0: und möglicherweise 4 Werke in Deutschland ganz geschlossen werden. Das würde die VW-Werke in Hannover, Emden und Zwickau betreffen, sowie den Audi-Standort Neckarsulm. Der Aufsichtsrat soll schon in wenigen Wochen darüber beraten. Bei der Fußball-Weltmeisterschaft beginnen in diesen Minuten die letzten beiden Spiele in der Gruppe H. Topfavorit Spanien will sich mit einem Erfolg über Uruguay den Gruppensieg sichern. Den hat Frankreich schon am Abend in Gruppe I klar gemacht. Aus dem ARD-WM-Team Michael Küster.
1: Dank eines bärenstarken Ousmane Dembélé hat Frankreich das Topspiel gegen Norwegen mit 4:1 gewonnen. Der Stürmer von Paris Saint-Germain traf 3-mal. Den 3. Platz hat sich der Senegal gesichert nach einem 5:0 über den Irak, der damit ausgeschieden ist. Am frühen Morgen hat Ägypten die besten Karten für den Sieg in Gruppe G. Mit einem Erfolg gegen den Iran wäre den Nordafrikanern Platz 1 nicht mehr zu nehmen. Auch Belgien braucht einen Erfolg, um noch weiterzukommen. Gegner ist ebenfalls um 5 Uhr das Team aus Neuseeland.
0: Das waren die Nachrichten. Das Wetter in Deutschland: häufig klar, im Westen einzelne Schauer mit Unwettergefahr bei 25 bis 14 Grad. Tagsüber viel Sonne, im Westen und Norden Schauer mit Unwettergefahr, 32 bis 42 Grad. Die Zeit 2:03 Uhr.
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3: Mit Constanze Fennel. Und falls Sie sich schon mal gefragt haben, was man im Himmel so hört, dann sollten Sie jetzt dranbleiben, denn da wird angeblich nicht nur frohlockt, sondern Musik von Luigi Boccherini gespielt, meinte zumindest der Pariser Geiger Jean-Baptiste Cartier. Wollte Gott zu den Menschen in Musik sprechen, so täte er es mit den Werken Haydns. Doch wenn er selbst Musik hören wollte, würde er sich für Boccherini entscheiden. Na dann, hier kommt was direkt aus der himmlischen Playlist.

Die London Mozart Players waren das unter der Leitung von Matthias Barmert mit der Sinfonie Nummer 6 in A-Dur von Luigi Boccherini. Als nächstes habe ich hier im ARD-Nachtkonzert für Sie Musik von Wolfgang Amadeus Mozart. Das folgende Quintett für Klavier und Bläser, das ist in einer sehr produktiven Zeit von ihm entstanden. Mozart war in Wien populär wie nie und es verging kaum ein Abend, an dem er nicht in irgendeinem Adelspalais aufgetreten ist. Das S-Dur-Quintett, Köchelverzeichnis 452, das hat er im Rahmen einer großen Akademie im Burgtheater uraufgeführt und das war nicht nur finanziell sehr einträglich, sondern hat auch, Zitat, außerordentlichen Beifall erhalten. In diesem Sinne viel Vergnügen hier mit dem Linos-Ensemble.

152. Eine Psalmvertonung von Baldassare Galuppi steht jetzt auf dem Programm unseres Nachtkonzerts Nisi Dominus für Soli, Chor und Orchester. Hier in einer Aufnahme mit Roberta Invernizzi und Lucia Cirillo, Sopran, und Sara Mingardo, Alt, als Solistinnen, zusammen mit dem Körnerschen Singverein Dresden und dem Dresdner Instrumentalkonzert unter Peter Kopp.

Nisi Dominus. Diese Psalmvertonung von Baldassare Galuppi haben wir hier in einer Aufnahme mit dem Körnerschen Singverein Dresden und dem Dresdner Instrumentalkonzert gehört. Die Solistinnen waren Roberta Invernizzi und Lucia Cirillo, Sopran, und Sarah Mingardo, Alt. Die Leitung hatte Peter Kopp. Viertel nach drei war's gerade. Weiter durch die Nacht geht's mit Klaviermusik von Alexander Skriabin. Seine Klaviersonate Nummer 3 in Fis-Moll, Opus 23, interpretiert hier Jewgeni Kissin.

Musik von Alexander Skriabin hier im ARD-Nachtkonzert. Seine Klaviersonate Nummer 3 in Fis-Moll, Opus 23, haben wir hier gerade gehört, mit Jewgeni Kissin am Klavier. Der Mozart-Zeitgenosse Antonio Rossetti hat etliche Solokonzerte für Blasinstrumente komponiert und besonders die Flötisten wurden beschenkt. Mit einem Flötenquartett und etlichen Konzerten. Eins davon spielt jetzt für uns Bruno Meyer und von ihm stammen auch die Kadenzen in der folgenden Aufnahme von Rossettis Flötenkonzert in S-Dur, Werkeverzeichnis Nummer 19. Antonín Hradil leitet das Prager Kammerorchester.

Antonio Rossettis Flötenkonzert in S-Dur, Werkeverzeichnis Nummer 19 war das. Der Flötist Bruno Meyer musizierte hier zusammen mit dem Prager Kammerorchester unter Antonín Radil. Und jetzt ist es kurz vor 4 Uhr.

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1: Um 4 Uhr mit Ronald Lessig. Das US-Militär hat neue Angriffe gegen Iran geflogen. Das Ziel der Angriffe seien Raketen- und Drohnenstellungen sowie Küstenradaranlagen gewesen. Das teilte das US-Regionalkommando mit. Aus Washington Samuel Jakisch.
2: Den Angaben zufolge seien die Schläge eine Reaktion auf den iranischen Drohnenangriff vom Vortag gewesen. Am Donnerstag war ein Frachtschiff, das in der Seestraße von Hormus unter der Flagge von Singapur unterwegs war, beschossen worden. US-Präsident Donald Trump hatte erklärt, dieser Angriff sei ein Verstoß gegen die vereinbarte Waffenruhe zwischen den USA und Iran gewesen. Das Regime des Iran hatte die für den Welthandel wichtige Straße von Hormus über mehrere Wochen blockieren lassen, nachdem die USA und Israel Iran Ende Februar angegriffen hatten.
1: Unterdessen hat auch der Iran nach eigenen Angaben mehrere Stützpunkte der US-Armee in der Region angegriffen. Welche Standorte betroffen sind, ist unklar. In Deutschland war gestern der bisher heißeste Tag seit Beginn der Wetteraufzeichnung im Jahr 1881. Der Deutsche Wetterdienst hat nach vorläufigen Angaben in Saarbrücken-Burbach einen Höchstwert von 41,3 Grad Celsius gemessen. Der vorherige Hitzerekord von 41,2 Grad war im Juli 2019 in Nordrhein-Westfalen erreicht worden. Deutschlandweit gilt derzeit eine Hitzewarnung. Fast 3 Tage nach dem schweren Erdbeben in Venezuela schwindet die Hoffnung, in den Trümmern noch Überlebende zu finden. Die Zahl der Toten ist inzwischen auf mehr als 900 gestiegen. Nach Angaben der Vereinten Nationen werden noch mehr als 50.000 Menschen vermisst. In der am schlimmsten betroffenen Region hat inzwischen das Militär die Kontrolle übernommen. Bei der Fußball-Weltmeisterschaft steht Frankreich als Gruppensieger in der K.O.-Runde. Der Vize-Weltmeister setzte sich am Abend deutlich gegen Norwegen durch. Aus dem ARD-WM-Team Michael Küster.
3: Frankreich hat seine Ansprüche auf den WM-Titel eindrucksvoll untermauert und sich den Sieg in Gruppe I gesichert. Gegen Norwegens B11 gab es ein 4:1. Mann des Abends war Ousmane Dembélé von Paris Saint-Germain mit 3 Treffern. Im Parallelspiel sicherte sich der Senegal Platz 3 mit einem 5:0 über den Irak, der damit ausgeschieden ist. Ägypten kann mit einem Erfolg über den Iran den Sieg in Gruppe G klar machen. Auch Belgien und Neuseeland haben noch Chancen auf das 16. Finale. Anstoß ist die um 5 Uhr.
1: Gerade eben trennte sich Kap Verde und Saudi-Arabien 0:0. Im Spiel Spanien gegen Uruguay steht es vor dem Abpfiff 1:0 für Spanien. Das waren die Nachrichten. Das Wetter in Deutschland. Tagsüber viel Sonne, im Westen und Norden Schauer bei 32 bis 42 Grad. Am Sonntag Schauer bis 42 Grad. Es ist 4:03.
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4: Mit Constanze Fendel, schön, dass Sie schon oder noch wach sind. Gustav Mahler, den kennt man als Komponist, vielleicht auch noch als Dirigent und Pianist, aber jetzt erleben wir ihn als Arrangeur. Gustav Mahler hat nämlich Sätze aus Orchestersuiten von Johann Sebastian Bach zu einer ganz eigenen neuen Suite verarbeitet und die spielt für uns das Royal Concertgebouw Orchester Amsterdam unter Ricardo Chailly.

Strahlend ging sie zu Ende, diese Suite aus Orchesterwerken von Johann Sebastian Bach, zusammengestellt von Gustav Mahler und gespielt vom Royal Concertgebouw Orchestra unter Ricardo Chailly. Das Flötensolo übernahm Paul Verhey. Als nächstes habe ich für Sie was aus der Boulangerie, und damit meine ich natürlich kein Gebäck, sondern Musik aus der Familie Boulanger. Die hat mit den Schwestern Nadia und Lili gleich zwei hochtalentierte Komponistinnen hervorgebracht. Hier kommt Musik der älteren der beiden, Nadia Boulanger.

Florian Uhlig hat diese Klavierfantasie von Nadia Boulanger interpretiert. Pablo González stand am Pult der Deutschen Radiophilharmonie Saarbrücken Kaiserslautern. Und jetzt zieht ein Gewitter auf hier im ARD-Nachtkonzert. Nach Alexander Ostrowskis Drama Das Gewitter hat Peter Tschaikowski die folgende Ouvertüre geschrieben, hier mit dem Sinfonieorchester Göteborg unter Neeme Järvi.

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1: Um 5 Uhr mit Ronald Lessig. Das US-Militär hat neue Angriffe gegen Iran geflogen. Das Ziel der Angriffe seien Raketen- und Drohnenstellungen sowie Küstenradaranlagen gewesen. Das teilte das US-Regionalkommando mit. Aus Washington Samuel Jakisch.
2: Den Angaben zufolge seien die Schläge eine Reaktion auf den iranischen Drohnenangriff vom Vortag gewesen. Am Donnerstag war ein Frachtschiff, das in der Seestraße von Hormus unter der Flagge von Singapur unterwegs war, beschossen worden. US-Präsident Donald Trump hatte erklärt, dieser Angriff sei ein Verstoß gegen die vereinbarte Waffenruhe zwischen den USA und Iran gewesen. Das Regime des Iran hatte die für den Welthandel wichtige Straße von Hormus über mehrere Wochen blockieren lassen, nachdem die USA und Israel Iran Ende Februar angegriffen hatten.
1: Unterdessen hat auch der Iran nach eigenen Angaben mehrere Stützpunkte der US-Armee in der Region angegriffen. Welche Standorte betroffen sind, ist unklar. In Deutschland war gestern der bisher heißeste Tag seit Beginn der Wetteraufzeichnungen 1881. Der Deutsche Wetterdienst hat nach vorläufigen Angaben in Saarbrücken-Burbach einen Höchstwert von 41,3 Grad Celsius gemessen. Der vorherige Hitzerekord von 41,2 Grad war im Juli 2019 in Nordrhein-Westfalen erreicht worden. Deutschlandweit gilt derzeit eine Hitzewarnung. Nach den schweren Erdbeben in Venezuela haben die Streitkräfte in der Katastrophenregion die Kontrolle übernommen. Laut Nationalversammlung soll damit die öffentliche Ordnung aufrechterhalten und die Arbeit der Rettungskräfte erleichtert werden. Die Rettungskräfte suchen weiter nach Verschütteten. Aus Mexiko-Stadt Jenny Barke.
3: Unterstützt wird Venezuela seit Freitag von vielen internationalen Teams. Unter anderem Kräfte aus Chile und Mexiko sind angereist, die Expertise für die Koordinierung in Erdbebenregionen mitbringen. Nach 72 Stunden sinken Experten zufolge die Überlebenschancen rapide. Das wäre deutscher Zeit Mitternacht von Samstag auf Sonntag. Immer wieder kommt es zu Nachbeben. Über 200 wurden bereits gezählt. Die Menschen haben Angst, in ihre Wohnungen zurückzukehren, besonders wenn Risse und Schäden sichtbar sind. Vielerorts fehlt immer noch der Strom. Auch die Wasserversorgung ist unterbrochen.
1: Bei der Fußball-WM hat es Kap Verde überraschend in die K.O.-Runde geschafft. Dem Team aus Westafrika reichte ein 0:0 gegen Saudi-Arabien für Platz 2 in der Tabelle hinter Spanien. Der Europameister gewann 1:0 gegen Uruguay. Außerdem besiegte Frankreich Norwegen mit 4:1. Beide Teams sind weiter, genau wie der Senegal, durch ein 5:0 gegen den Irak. Damit steht auch fest, dass Deutschland im 16. Finale gegen Paraguay spielt. Das waren die Nachrichten. Das Wetter: tagsüber viel Sonne, 32 bis 42 Grad, 5:03 Uhr.
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1: Wenn wir uns die spirituellen Traditionen ansehen, können wir zwei wichtige Aspekte unseres menschlichen Selbstverständnisses immer wieder beobachten. Für eine spirituell adäquate Haltung zu unserem ganz persönlichen Leben sind wir in zwei Richtungen gefordert. Zum einen gilt es, die Heiligkeit unseres Lebens zu erkennen und unser Licht auf den Leuchter zu stellen. Wir sind alle Kinder Gottes. Zum anderen sollten wir nicht in die Falle des Egos gehen, uns zu wichtig zu nehmen und um uns selbst zu kreisen, unser Leben in der Hand zu haben und mitunter auch das Leben anderer kontrollieren zu wollen. Gerade die Unterweisungen zur Meditation, ob aus der Sicht buddhistischer Lehre oder aus der Sicht der christlichen Kontemplation, legen uns nahe: Nimm das Leben nicht zu persönlich. Rechne mit viel größeren Kräften als den deinen und mit viel größeren Zusammenhängen, als du sie überblicken kannst. Lass dich ein, ganz ein auf die Spur deines ganz individuellen Lebens. Aber lass dich immer auch wieder aus. Lasse dich, wie Meister Eckhart, der große deutsche Mystiker des Mittelalters, es nennt. Du bist groß und klein, klein und groß. Wie beides zusammengehen kann, habe ich in dem wunderbaren Satz gefunden, der dem persischen Dichter Rumi zugeschrieben wird. Wir sind nicht ein Tropfen im Ozean. Wir sind der Ozean in einem Tropfen. Das waren Gedanken zum Tag von Steve Heitzer.
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4: Es ist 6 Uhr. Die Nachrichten des Bayerischen Rundfunks mit Julia Cortis. Guten Morgen. Die Übersicht. Iran greift offenbar US-Militärstützpunkte an. Klingbeil will Alkoholsteuer um 20% erhöhen. Paraguay ist nächster Gegner der deutschen Elf bei der Fußball-Weltmeisterschaft. Das Wetter in Bayern sonnig und heiß bei 34 bis 41 Grad. Teheran. Trotz der vereinbarten Waffenruhe attackieren sich der Iran und die USA offenbar wieder gegenseitig. Der Iran hat nach eigenen Angaben mehrere Stützpunkte der US-Armee in der Region angegriffen. Welche Standorte betroffen sind, ist unklar. Die Führung in Teheran reagierte damit auf Beschuss durch das US-Militär. Das US-Regionalkommando CENTCOM hatte am Abend mitgeteilt, iranische Raketendepots und Radaranlagen bombardiert zu haben. Dies wiederum war ein Vergeltungsschlag, nachdem am Donnerstag ein Frachtschiff in der Seestraße von Hormus unter Beschuss geraten war. Der Iran hatte davor gewarnt, andere Routen durch die Meerenge als die von Teheran festgelegte zu nutzen. Caracas. Fast 3 Tage nach dem schweren Erdbeben in Venezuela schwindet die Hoffnung, in den Trümmern noch Überlebende zu finden. Die Zahl der Toten ist inzwischen auf mehr als 900 gestiegen. Nach Angaben der Vereinten Nationen werden noch mehr als 50.000 Menschen vermisst. In dem am schlimmsten betroffenen Bundesstaat La Guaira hat inzwischen das Militär die Kontrolle übernommen. Der Präsident der Nationalversammlung, Jorge Rodriguez, sagte, die Streitkräfte sollten die öffentliche Ordnung aufrechterhalten und die Arbeit der Rettungskräfte erleichtern. Am Mittwoch hatten 2 verheerende Erdstöße Venezuela erschüttert und massive Schäden verursacht. Berlin. Bundesfinanzminister Klingbeil plant offenbar, die Alkoholsteuer im kommenden Jahr um 20% zu erhöhen. Das geht aus einem Gesetzentwurf des Finanzministeriums hervor, der dem Redaktionsnetzwerk Deutschland vorliegt. Die höhere Alkoholsteuer soll für Sekt, Champagner, mit Alkohol versetzte Likörweine sowie sogenannte Alkopops gelten. Außerdem für hochprozentigere Spirituosen. Eine 0,7 Liter Flasche Wodka, Whisky oder Rum würde dadurch um 87 Cent teurer. Die Biersteuer will Klingbeil dagegen nicht erhöhen. Wein soll steuerfrei bleiben. Die von Bundesgesundheitsministerin Warken eingesetzte Expertenkommission hatte demnach eine deutlich stärkere Anhebung um mehr als 40% empfohlen. Die Mehreinnahmen durch Klingbeils Pläne sollen sich laut Gesetzentwurf auf jährlich rund 400 Millionen Euro belaufen. Salzgitter. Die vielen Baustellen bei der Deutschen Bahn machen der Wirtschaft große Probleme. In Branchen wie Stahl, Chemie oder der Autoindustrie ist die Bahn der wichtigste Verkehrsträger. Deshalb wirken sich Umleitungen und Störungen bei Güterzügen massiv aus. Besonders hart trifft es die Stahlindustrie, wo nach Angaben der Wirtschaftsvereinigung Stahlindustrie fast 50% der Transportmengen über Züge laufen. Ein Sprecher von Salzgitter sagte der Welt am Sonntag, man habe die Hochofenproduktion bereits drosseln müssen. Klagen kommen auch vom Verband der chemischen Industrie, deren Hauptgeschäftsführer Große Entrup forderte, die Bahn müsse vor allem bei der Planung und Koordination dringend nachsteuern. Zum Fußball. Bei der WM trifft Deutschland im 16. Finale auf Paraguay. Das steht nach den jüngsten Ergebnissen in der Vorrunde fest. In der Nacht gewann Spanien gegen Uruguay mit 1:0. Das brachte Klarheit für die Frage, wer der nächste Gegner der deutschen Elf wird. Die Partie Deutschland-Paraguay findet am Montag in Foxborough bei Boston statt. Anpfiff ist um 22.30 Uhr unserer Zeit. Am Abend hat Senegal klar mit 5:0 gegen den Irak gewonnen. Im zweiten Spiel gewann Vize-Weltmeister Frankreich 4:1 gegen Norwegen und sicherte sich damit den Gruppensieg. Norwegen kommt als Gruppenzweiter ebenfalls ins 16. Finale. Das Wetter in Bayern: sonnig, ab dem Spätnachmittag an den Alpen etwas ansteigendes Risiko für lokal kräftige Gewitter mit 34 bis 41 Grad, sehr hohe bis extreme Wärmebelastung. In der Nacht sinken die Temperaturen auf 25 bis 16 Grad. Morgen zunächst oft noch sonnig, im Tagesverlauf einzelne, teils kräftige Schauer und Hitzegewitter bei Höchstwerten von 32 bis 39 Grad. Zum Wochenbeginn teils Sonne, teils wolkig und gebietsweise Regen, Schauer und kräftige Gewitter. Soweit die Nachrichten, 5:05. Der Blick auf die Straßen, normaler Verkehr, gute Fahrt, soweit die Übersicht.
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5: Servus und guten Morgen, wünscht Matthias Hacker zu 2 Stunden Rucksackradio hier auf Bayern 2. Ja, und wir haben es gerade gehört im Wetterbericht, auch heute wird es wieder extrem heiß, bis zu 40 Grad. Und stellen Sie sich jetzt vor, nicht die aufgeheizte Stadtluft, sondern kühler Sprühnebel im Gesicht. Keine stickige Dachgeschosswohnung, sondern leises Wassergluckern unterm Boot. Wir wollen Ihnen an diesem Hitzetag vor allem eins schenken: Abkühlung im Kopf. Wir stellen Ihnen Touren vor, die jetzt gut tun. Schattige Wege, kalte Flüsse, klare Seen. Und wir paddeln mit Ihnen durch den Donaudurchbruch.
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5: 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Das alles in dieser Stunde Rucksackradio.
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Und Bastido und Royal Blue singen jetzt über das, was viele von uns heute brauchen werden. Ob beim Wandern, Baden, Radeln oder Blumengießen. Water in the Sun.

0: Water in the Sun bei Bayern 2 um 10 nach 6 gleich. Wenn es draußen so richtig heiß ist wie derzeit, dann sind Touren am Wasser ein Traum. Die Füße ins kühle Nass strecken, ein bisschen am Ufer planschen oder zwischendurch die Hände in die kalte Donau tauchen. Ein besonders schönes Ziel dafür ist die Weltenburger Enge mit dem Donaudurchbruch. Dieser Teil der südlichen Frankenalb im Landkreis Kelheim ist seit 2020 das erste nationale Naturmonument Bayerns. Vom Wasser aus wirken die steilen Felswände noch eindrucksvoller. Die Kanuten der DAV-Sektion Nürnberg paddeln jedes Jahr durch diesen Abschnitt der Donau. Und diesmal war unsere Kollegin Uli Nikola mit dem Boot.
1: So, jetzt gehen wir runter zur Donau. Einer links, einer rechts von der Seite, bitte das Boot tragen.
2: Tini und ihre Kinder Clara und Lukas machen sich in Vohburg bereit zur Kanutour nach Kelheim. Rund 30 Kilometer auf der Donau flussabwärts. Bevor es losgeht, zeigt Paddelexperte Manfred Eder allen aus der Nürnberger DRV-Gruppe nochmal die verschiedenen Paddelschläge.
3: Jeder Vorwärtsschlag endet für den Hintermann mit einem Steuerschlag. Das kann jetzt so ausschauen, dass man den Daumen nach oben bewegt und das Paddelblatt wie ein Steuer bewegt. Oder aber man kann es auch so machen, das ist ein bisschen anstrengender und auch komplizierter. Das ist der J-Schlag, der geht nach hinten und es beschreibt so ein J.
2: Jetzt aber rein in die Kanadier. Vorne und hinten paddelt je ein Erwachsener, dazwischen sitzen die Kinder.
4: Ich freue mich sehr, ich bin schon lange nicht mehr gepaddelt, ich bin früher oft gepaddelt und da freue ich mich jetzt richtig drauf.
2: Wie auf einem Fließband gleiten die Boote auf der Donau dahin. Da sie zurzeit nicht viel Wasser führt, fließt sie mit rund 8 Stundenkilometern eher gemächlich dahin. Aber es erleichtert das Paddeln allemal. Unterwegs gibt Manfred Eder noch den ein oder anderen Tipp oder Anweisung.
3: Kannst du auf deiner Seite mal ein bisschen paddeln, dass wir vom Ufer wegkommen?
2: Auf der Strecke zwischen Vohburg und Kelheim gibt es weder Staustufen noch Wehre oder Bebauungen. Die Ufer der Donau sind fast durchweg grün und dicht bewachsen. An manchen Stellen gibt es kleine Strände und Seitenarme.
3: Dort, wo die Wurzeln wohnen, dort ist es natürlich immer schön, das ist ganz klar. Ist nicht so weit und ist halt ein einzigartiger Fluss, ein Strom.
2: Manfred Eder ist schon überall auf der Welt gepaddelt, nachdem er durch den DRV zum Wettkampfsport Wildwasserabfahrt und Slalom gekommen war. Diese positive Erfahrung will er gerne an jüngere Menschen weitergeben.
3: Es ist einfach ein ganz toller Zustand, wenn man von erfahrenen Leuten mitgenommen wird, in die Spur gestellt wird.
2: An dieser Kanutour nehmen auch die Wandermäuse teil. Das ist die Familiengruppe der DRV-Sektion Nürnberg. Und Vater Andreas genießt den Ausflug auf der Donau.
5: Ich habe meinen Spaß hier mit meinen zwei Kindern. Paddeln auf dem Wasser macht Spaß, das ist super. Die Kinder sind großartig, die freuen sich.
2: Paddeln ist eigentlich in jedem Alter schön, findet Hans. Er ist 84 Jahre alt und paddelt schon sein halbes Leben lang.
6: Man ist in der Natur. Und gerade wenn man Kinder dabei hat, man hält sie länger in der Familie. Wenn man mit Gruppen fährt, sind sie länger dabei. Also unsere sind mit 16, 17 noch mitgefahren teilweise.
2: Paddeln ist also gut geeignet für alle Generationen und ist gleichzeitig ein Gewinn für alle. Das beweist der Höhepunkt dieser Paddeltour, als die Boote durch den malerischen Donaudurchbruch gleiten. Die steil ins Wasser herabfallenden Felswände vermitteln Wildnis-Feeling.
7: Dass der Blickwinkel ein ganz anderer ist, dass man die Natur anders erlebt, die Landschaft anders sieht. Sehr entspannend und schön, solange das Wasser schön ruhig ist. Wenn es dann mal ein bisschen irgendwie wilder wird, dann ist es natürlich auch irgendwie ein bisschen anstrengender oder spannender. Aber so ist es ein Genuss.
1: Mich erinnert es ein bisschen an Karl May und ich finde es total toll, das hier direkt vom Wasser aus zu erleben, nicht von dem Schiff, sondern von dem Boot, wo man ganz nah an Wasser ist. Und das hier in Bayern, das ist einfach spektakulär.
2: Die bis zu 80 Meter hohen Kalksteinfelsen tragen Namen wie Bayerischer Löwe oder Räuberfelsen. Schade ist nur, dass wir kurz danach schon am Ziel in Kelheim sind. Auch den Kindern hat es richtig gut gefallen.
8: Ich habe einfach gepaddelt.
9: Das ist schön in der Natur und idyllisch.
2: 3 bis 4 Stunden waren wir auf dem Wasser unterwegs und samt Einkehr ist es ein toller Ausflug.
10: Wunderschön war es. Anstrengend natürlich zwischendrin ein bisschen. Der Donaudurchbruch war das Highlight und ein bisschen rumsitzen noch in dem Kloster. Schöne Natur, also hat sich gelohnt.
0: Ein schöner Tipp für den heutigen heißen Samstag. Und Sebastian Kretz, der hätt's auch nicht weit zum Donaudurchbruch. Er kommt nämlich aus Ringsburg. Das ist sein Song Genieß es Leben.

0: mit dem Rennrad an einem Tag von Hilpoltstein in Franken zum Königssee bei Berchtesgaden radeln. Das macht gerade in diesem Moment Andreas Ingrisch aus Neustadt an der Aisch. Rund 300 Kilometer durch Bayern von Nord nach Süd. Start war die Landesgeschäftsstelle des LBV, also des Landesbunds für Vogel- und Naturschutz in Hilpoltstein. Und das nicht ohne Grund, denn Andreas Ingrisch, der will mit dieser Tour zur Auswilderungsstation der jungen Bartgeier im Nationalpark Berchtesgaden Spendengelder für das Projekt sammeln. Und so die Kooperation zwischen dem LBV und dem Nationalpark Berchtesgaden unterstützen. Los ging's aufgrund der Hitze und der Gewittergefahr schon heute früh um 3.
1: Ursprünglich hatte ich geplant, einen 25er Schnitt zu fahren. Das wären 12 Stunden Fahrt mit 2 Stunden Pause, also Ankunft gegen 18, 18.30 Uhr. Jetzt mit den höheren Temperaturen gehe ich davon aus, dass wir trotz des früheren Starts nicht früher ankommen, sondern eher ein bisschen später. Denn das Wichtige für mich ist ankommen, Spaß haben, mein Projekt zu einem erfolgreichen Ende zu führen. Und wenn uns das Wetter eine Schicht durch die Rechnung macht, haben wir den Luxus eines Begleitfahrzeugs, das uns dann hoffentlich aufgabeln kann und zum Ziel fährt.
0: Ziel ist der Hintersee in der Ramsau bei Berchtesgaden. Und von Hilpoltstein, da ging's nach Grieding und Kipfenberg. Jetzt gerade müsste Andreas Ingrisch so auf dem Weg Richtung Donau sein. Dann geht es nach Landshut an die Isar und dann weiter nach
1: Mühldorf am Inn, Traunstein, Teisendorf und dann den Saalachsee bei Bad Reichenhall. Wenn das Wetter mitspielt, ist dort noch mal eine Pause geplant, weil dann kommen die finalen 400, 500 Höhenmeter über den Wachtelpass rüber in die Ramsau und von dort rechts weg zum Hintersee, wo ja die Bartgeier ausgewildert wurden.
0: Bene Flitz für den Bartgeier hat Andreas Ingrisch seine Benefiztour auf dem Rennrad genannt und in den Wochen vorher dafür viel trainiert. Wer für das Auswilderungsprojekt der Bartgeier spenden möchte, kann das über die Plattform GoFundMe tun, leicht zu finden mit dem Suchbegriff Bartgeier. Und was fasziniert den ehemaligen Kundenberater einer Bank an diesen Vögeln?
1: Das ist einmal die enorme Größe von bis zu 2,90 Meter Spannweite. Weltweit ist der Bartgeier einer der größten flugfähigen Vögel. Was mich am Bartgeier auch fasziniert, ist einfach sein Beuteschema, denn er hat sich auf Knochenreste spezialisiert. Er ist der Staubsauger der Natur, er reinigt die Natur, bekämpft dadurch auch die mögliche Seuchenverbreitung. Und es ist einfach beeindruckend, diese Vögel in der Thermik aufsteigen zu sehen. Ich hoffe, dass wir einen Blick auf die Jungtiere werfen können und uns freuen, wenn wir angekommen sind.
0: Genau in dieser Woche sind ja bereits zum 6. Mal junge Bartgeier ausgewildert worden. In der Felsnische im Klausbachtal sitzen jetzt Alosa und Zierli. Zierli wurde nach Dr. Hubert Zierl benannt, dem ersten Leiter des Nationalparks Berchtesgaden, der heuer seinen 90. Geburtstag gefeiert hat. Und Alosa heißt nach der gleichnamigen Stiftung für Natur- und Artenschutz. Und zum ersten Mal kommen die beiden Jungvögel aus Belgien und Frankreich. Davor waren es Zoos und Zuchtzentren in Spanien, Österreich und Finnland. Und nach den Erfahrungen der letzten Jahre rechnet Projektleiter Ulrich Brendel in etwa 3 Wochen mit dem ersten selbstständigen Ausflug der beiden Bartgeier. Und wir wünschen schon jetzt einen guten Start in die Lüfte über dem Klausbachtal im Nationalpark. Und Andreas Ingrisch, dem wünschen wir natürlich eine gute Beneflitz-Tour für die Bartgeier. Hoffentlich hat er genügend gekühlte Wasserflaschen auf dem Radl mit dabei. Und von den Bartgeiern jetzt zu einem anderen Vogel der Berge. Der Auerhahn kann während der Balz ziemlich angriffslustig sein und Labraspander singen von ihm.

0: Labras Banda mit dem Auerhahn bei Bayern 2 um 6:55. Wenn in De Berg jemand vermisst wird oder ein Mensch nach einer Lawine nicht gleich geortet werden kann, dann zählt oft jede Minute. Und genau dann kommen sie zum Einsatz, die Suchhunde. Feine Nase, volle Konzentration, auch bei Wind, Kälte und tiefem Schnee. Aber wie wird aus einem ganz normalen Junghund ein zuverlässiger Suchhund? Wer entscheidet überhaupt, ob ein Hund das kann? Und was muss er dafür lernen? Mein Kollege Georg Bayerle begleitet seit 2 Jahren eine junge Hündin auf ihrem langen Weg durch die Ausbildung.
1: Ende August 2024. Mit fliegenden Ohren jagt das hellbraune Energiebündel über die Wiese. Auf der Schnauze hat Maple einen weißen Fleck, lange seitwärts stehende Schnurrhaare. Maple heißt das Hundemädchen, weil der Ahorn das Symbol für Kanada ist, wo diese Hunderasse des Nova Scotia Duck Tolling Retriever ursprünglich herstammt. Caroline Scheiter lernt ihren Schützling gerade erst kennen.
2: Ich hatte mir eigentlich die ruhigste und netteste Hündin aus dem Wurf ausgesucht. Die sind schon so ein bisschen speziell. Aber ich finde sie super, die haben echt Charakter, die sind nicht so brav und nicht so nett, sondern die haben ein bisschen Biss. Aber das macht die Ausbildung halt auch ein bisschen kniffliger und herausfordernder.
1: Für Caroline, die beim Nationalpark Berchtesgaden arbeitet, ist es die dritte Hündin, die sie zu einem Suchhund machen will. Zusammen mit dem Ausbilder der Suchhundestaffel Salzburg, Matthias Leinig, machen sie heute die ersten Übungen. Maple soll zunächst Menschen finden, die sich vor ihren Augen im Gras verstecken. Jedes Mal gibt es ein Stück Wurst oder Bergkäse.
3: Maple! Wow, with my meaty! Ja, with my meaty!
4: Also diese Übung ist jetzt in Wahrheit einmal so der Grundaufbau, dass der Hund wirklich lernt, diese Arbeit lohnt sich für mich. Das macht Spaß, das macht Freude. Deshalb ist auch eben unsere Emotion so wichtig.
1: Nach und nach werden diese Übungen schwieriger, bis Maple die Suchperson nicht mehr sieht, sondern mit der Nase aufspüren muss. Caroline hat viel Arbeit vor sich.
2: Menschenleben zu retten, das ist meine Motivation dahinter. Und mit dem Hund auch eine gute Zeit haben, den Hund sinnvoll zu beschäftigen, entsprechend halt seines Talents, Nasenarbeit, für das sind sie gemacht. Wenn sie Freude hat, ich Freude hat und wir noch was Gutes tun gemeinsam, dann ist es ja eigentlich eine Win-Win-Win-Situation.
1: Ein halbes Jahr später ist Winter geworden. Caroline sitzt mit Maple in der Gondel eines Salzburger Skigebiets.
2: Ich bin echt neugierig, wie sie tut. Wir fahren zum zweiten Mal Gondel und es sind echt viele Skifahrer auch unterwegs und ich glaube, die Herausforderung für heute wird sein, dass sie das gut wegsteckt, viel Trubel, viele Menschen und sich dann trotzdem noch auf die Arbeit konzentrieren kann.
1: Oben haben Matthias und die anderen Mitglieder der Salzburger Suchhundestaffel Schneehäufen vorbereitet, in denen sie jetzt eine Person einbuddeln. Maple soll den Mann finden. Sie sprintet zu dem Haufen, dann aber weiß sie nicht mehr weiter.
4: Das war jetzt eine Spur, too much.
2: Ja.
4: Von der Seite hinlaufen und dich dazu machen war einfach ein Schritt zu viel.
2: Ja.
4: Ja.
2: Ja, Schwitz.
1: Daraufhin bohrt Matthias ein Luftloch in die Schneehöhle, wo die Suchperson liegt. Jetzt nimmt Maple den Geruch auf und wühlt sich in den Schnee.
4: Wenn wir das jetzt erreichen, nach dem ersten Winter, dass der Hund sagt, egal wie schwierig es ist, am Ende kämpfe ich mich dort rein, weil da will ich hin. Dann haben wir alles richtig gemacht.
2: Dann war's früh. Ja.
1: Nach den ersten Winterübungen ist Sommer und wieder Herbst geworden im Leben von Maple. Sie ist jetzt 1,5 Jahre alt und hat fleißig trainiert. Es ist Zeit für die erste Suchprüfung. Martin Grassler, ein Notfallsanitäter aus Traunstein, ist der Prüfer. Die Lage, ein Schwammerlsucher wird vermisst. Das Suchgebiet ist jetzt ein großes Waldstück.
5: Dein Suchgebiet ist im Prinzip der Wald vor dir.
2: Ja.
5: Es geht rechts ein Weg rauf, alles links vom Weg ist Suchgebiet. Aktuell zieht der Wind nach innen. Wie rum du gehst, ist deine Entscheidung?
2: Ja, passt.
1: Auch Caroline als Hundeführerin merkt man jetzt die Nervosität an, wie sie im Laufschritt mit Maple das Suchgebiet abläuft und versucht, in den Wind zu gelangen. Dann sprintet die 1,5-jährige Hündin los und findet die Person.
5: Also, Caro, das war eine schöne Arbeit von der Maple. Die Suchausdauer war in Ordnung. Man hat das schön gesehen, wo er den Geruch gekriegt hat vom Helfer. Ist hin, hat dann ausgelöst. Alles in allem war das eine sehr schöne Arbeit und es ist natürlich bestanden. Und es war wirklich schön und für diesen jungen Hund eine tolle Arbeit.
2: Ja,
5: muss
2: Dank.
5: Man so sehen. Herzlichen Glückwunsch.
2: Dankeschön.
5: Herzlichen Glückwunsch.
2: Ich bin gleich mal gut gemacht.
1: Das erste Stück auf dem Weg zum Rettungshund ist geschafft.
2: Ich habe heute gemerkt, das ist noch ein bisschen ein Weg, gell? Weil sobald es halt ein bisschen stressig ist rundherum, ist sie schon ein bisschen anders, als sie im Training ist. Aber trotzdem, dass das heute für sie und für mich ein bisschen anders war als sonst, hat es doch echt ganz gut hingehauen.
1: Jetzt liegen noch 1 bis 2 Jahre vor Maple und dann wird sich zeigen, ob sie das Zeug zur Lebensretterin hat.
0: Maple auf dem Weg zum alpinen Rettungshund. 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Und das ist die Moonband mit Wild Dog. 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

0: Platten im Lötschental, das Fluchthorn in der Silvretta oder der Piz Cengalo im Bergell. Große Felsstürze werden durch die Klimaerwärmung häufiger und folgenschwerer. Aber die Dimensionen solcher Ereignisse, die lassen sich aus der Ferne nur schwer begreifen. Um die Auswirkungen vor Ort zu zeigen, hat die Wanderführerin Annette Vollmer eine Klimawanderwoche in der Schweiz angeboten. Teilnehmende, Forscher und Betroffene, die haben sich dabei über die Folgen des Klimawandels ausgetauscht. Thomas Reichert ist in Graubünden mitgewandert.
1: Dass ihnen der Himmel auf den Kopf fällt, war die einzige Angst der widerspenstigen Gallier in den Asterix-Comics. Was damals nur eine abergläubische Befürchtung war, ist heute im Hinblick auf die Berge gar nicht mehr so weit hergeholt. Dominik Siegrist, emeritierter Professor für Landschaftsplanung an der Ostschweizer Fachhochschule, stellt sich die Frage:
2: Fallen uns die Berge auf den Kopf, hat damit zu tun, dass wir immer mehr Naturkatastrophen erleben, Bergstürze vor allem jetzt in den letzten Jahren. Das hat mit der Klimawärmung zu tun, mit dem Auftauen des Permafrosts, also dieser Leim der Berge, der eigentlich mit dem Eis die Berge zusammenhält. Und durch diese höheren Temperaturen werden diese Berge instabil, der Fels bricht und es entstehen immer mehr große Bergstürze. Darum diese Metapher, fallen uns die Berge auf den Kopf.
1: Um den Gründen für die Bergstürze nachzugehen, hat die Wanderführerin Annette Vollmer eine Klimawanderwoche ins Leben gerufen. Maloja in Graubünden bietet dafür den idealen Standort. Dort setzt Annette ihr Konzept um, das auf verschiedenen Säulen basiert.
3: Das eine ist natürlich einfach in Anführungsstrichen das reine Wissen, wobei das natürlich jetzt bei Leuten wie hier der deutlich weniger relevante Punkt ist, weil die, glaube ich, schon mit sehr viel Vorwissen kommen. Darüber hinausgehend einfach auch, sagen wir mal, den Austausch beim Wandern. Das ist ein ganz wichtiger Teil des Konzepts. Und sich eben auch gegenseitig Mut zu machen. So, vielleicht habe ich noch eine Idee oder vielleicht habe ich noch ein Projekt.
1: Und es wird auch der Austausch mit Betroffenen des alpinen Klimawandels gesucht. In Bondo hat ein Bergsturz am Piz Cengalo 2017 eine riesige Mure ausgelöst. 8 Menschen verloren bei der Katastrophe ihr Leben, das Dorf erlitt schwere Schäden. Im Gespräch mit der Klimawandergruppe rekapituliert Bürgermeister Fernando Giovannoli das Ereignis.
4: Die Prognose war, das Material kommt etwa 1 Million Kubikmeter wie 2011. Das kamen eben dreimal so mehr. Und der Bergsturz war viel weiter, als man gedenkt hat.
1: Um den Ort des Bergsturzes im Val Bondasca mit eigenen Augen zu sehen, führt Annette die Gruppe gemeinsam mit Bruno Fetsch, der aus Bondo stammt und Hirte im Tal war, nach oben. Auf einer Hängebrücke hat man einen freien Blick auf die Nordflanke des Berges.
5: Das ist der Cengalo.
3: Ja. Genau, und da sieht man diese Ausbruchsstelle. Wo? Also links ist ja so ein hohes Schneekulor.
5: Ja.
3: Und dann rechts davon ist so eine helle Stelle.
5: Ist der Fels hell und da ist die Abbruchstelle. Man würde nicht meinen, das sind 3,5 Millionen Kubikmeter Stein runtergekommen, Geröll und so weiter.
6: Sie sind dann auf das Schneefeld oder den Gletscher geknallt?
5: Ja.
6: Und dann runter?
5: Und dann runter, ja.
1: Allein die Verlegung des Wegs, auf dem die Gruppe zum Aussichtspunkt gelangt ist, schlug mit 1 Million Franken zu Buche. Das ist aber immer noch wenig im Vergleich zur Summe, die der Wiederaufbau und der Schutz für das Dorf Bondo gekostet hat, erklärt Bürgermeister Fernando Giovannoli.
4: 52 Millionen ist Projekt Wiederaufbau. Und dort ist Restkosten für die Gemeinde zwischen 13 und 14 Millionen, die wir mit Steuergelder und mit Spendegelder bezahlen konnten. Am Ende sind fast 100 Millionen mit Versicherungen und Gebäudeversicherungen.
1: Ein reiches Land wie die Schweiz kann sich solche enormen Investitionen in die Resilienz der Infrastruktur leisten. Was jedoch in der westlichen Debatte um den Klimawandel oft vernachlässigt wird, sind die Folgen für ärmere Länder. Ihnen fehlen die Mittel zur Schadensbehebung und Vorbeugung. Diese Perspektive wird anderntags beleuchtet. Auf dem Weg zum Mortaratsch-Gletscher trifft die Gruppe den Glaziologen Dr. Felix Keller. Er berichtet, dass ungefähr 220 Millionen Menschen für ihre Wasserversorgung von Gletschern abhängig sind, viele davon im Himalaya. Gemeinsam mit einem indischen Ingenieur hat Felix Keller sogenannte Eisstupas erforscht und verbessert. Das sind, vereinfacht gesagt, große, künstlich angelegte Eistürme aus recyceltem Schmelzwasser. Mit ihnen lässt sich die Wasserversorgung aufrechterhalten. Um dieses und andere Herzensprojekte voranzutreiben, hat sich Felix Keller eines ganz besonderen Hilfsmittels bedient.
7: Ich habe immer die Geige mitgenommen. Ich behaupte, dass dieses Projekt weiterverfolgt werden konnte, ist nur dank der Geige möglich gewesen. Weil es gibt in der Umweltpsychologie ein Handlungsmodell, welches besagt, Wenn wir handeln wollen, dann müssen wir genügend motiviert sein. Wissenschaft kann zu wenig motivieren. Wissenschaft kann was anderes, super gut, aber zum Motivieren ist die Geige viel besser.
1: Deshalb hat Felix Keller die Swiss Ice Fiddlers gegründet. Frei übersetzt, die Schweizer Gletschergeiger. Ein Solokonzert vor der überwältigenden Engadiner Bergkulisse rundet die Klimawanderwoche ab und motiviert die Teilnehmer, sich auch zu Hause für den Gletscher und Klimaschutz einzusetzen.
0: Vom Schweizer Eisgeiger kommen wir jetzt zu Heimatsound aus der Schweiz von Bibi Vaplin. Und gleich danach sprechen wir mit Thomas Reichert über seine persönlichen Eindrücke von der Klimawanderwoche.

0: Bayern liegt weiterhin unter einem sogenannten Heat Dome. Während wir Menschen schwitzen, leiden auch die Berge und Gletscher. Sie schmelzen regelrecht dahin, wie wir eben schon gehört haben. Das kann richtig gefährlich sein, wenn Felsen beispielsweise abbrechen, weil das Eis, das sie jahrtausende lang zusammengehalten hat, plötzlich wegtaut. Unser Reporter Thomas Reichert war bei der Klimawanderwoche in der Schweiz dabei, wo solche Veränderungen in der Bergwelt Thema waren. Servus, guten Morgen.
1: Guten Morgen, Matthias.
0: Wie war es denn in der Schweiz? War es da auch so heiß wie bei uns jetzt gerade?
1: Ja, als ich da war, war es noch relativ kühl, aber ich bin jetzt ganz froh, im klimatisierten Studio zu sitzen.
0: Ja, ihr habt ja einiges erlebt in dieser Klimawanderwoche. Was ist dir denn da am meisten in Erinnerung geblieben?
1: Was mich sehr zum Nachdenken gebracht hat, für uns als Bergsteiger sind ja die Berge und die Gletscher was, das wir als gegeben, als fest, groß und beständig sehen. Zu realisieren, dass wir Menschen es geschafft haben, diese Riesen in die Knie zu zwingen, mit unserer Art zu leben und zu wirtschaften, das ist irgendwie erschreckend. Auch Uli ist das bei der Klimawanderwoche sehr nahe gegangen.
2: Es ist was anderes, wenn man es liest, hat man ja auch schon gelesen, oder wenn man es wirklich vor Ort sieht. Mit allen Sinnen erlebst du das dann und kannst dich dann auch nicht mehr distanzieren.
1: Und das sind ja nicht nur irgendwelche Fels- oder Eisbrocken, die da kaputt gehen. Das sind identitätsstiftende Elemente. Selbst der wohl berühmteste Berg der Alpen ist durch die globale Erwärmung in Gefahr. Das hat mir der Geograf und Landschaftsplaner Dominik Siegrist, den wir im Beitrag schon gehört haben und der auch 10 Jahre lang Vorsitzender der CIPRA war, erzählt.
3: Das Matterhorn ist ja ein Karling und eben aufgebaut aus Eis und Fels. Und wenn dieses Eis schmilzt, dann wird auch das Matterhorn auseinanderbrechen. In ein paar hundert Jahren, sagen jetzt Fachleute, wird dieser Berg nicht mehr so aussehen, sondern wird ein Schutthaufen sein. Das ist ein Beispiel jetzt einfach für die Veränderungen, die durch den Klimawandel in den Bergen auf uns zukommen.
0: Das mag man sich eigentlich gar nicht vorstellen. Jetzt bin ich kein Geologe, Thomas. Was ist denn ein Karling?
1: Ja, den Fachbegriff musste ich ehrlich gesagt auch nachschlagen. Das ist ein Gipfel, der durch die scharfen Grate an den Seiten und scharfe Kanten wie so Messergrate geprägt ist. Und ja, das Matterhorn hat wahrscheinlich jeder vor Augen.
0: Schon wieder was gelernt. Was war denn in der Klimawanderwoche in der Schweiz denn sonst so alles geboten?
1: Wir hatten ein sehr abwechslungsreiches Programm. Wir waren eigentlich jeden Tag draußen, solange es das Wetter zugelassen hat. Ich habe zum Beispiel gelernt, dass der Fluss Flatz vor gut 20 Jahren verlegt wurde und jetzt weiter flussabwärts in den Inn mündet. Und dabei sind wunderbare Auen entstanden mit einer riesigen Artenvielfalt, wie die Organisatorin Annette Vollmer berichtet hat.
4: Das ist ein schweizweit beachtetes Gewässerbauprojekt, weil sie eben einen Hochwasserschutz mit mehr Natur verbunden haben und auch wirklich die lokalen Landwirte noch mit einbezogen haben, sodass eigentlich alle total begeistert sind von dem Projekt und das ist wirklich selten.
0: Toll, so kann Klimaschutz gelingen. Von einem anderen Projekt sind aber nicht alle Engadiner begeistert, gell?
1: Richtig, denn der Flughafen in Sameden, der nur einen Steinwurf vom Fluss entfernt ist, soll ausgebaut werden. Und wir haben Menschen getroffen, die diesen Ausbau kritisieren und damit quasi die Widersprüche menschlichen Handelns direkt erlebt. Denn einerseits gibt man viel Geld aus, um sich gegen Klimafolgeschäden zu wappnen. Andererseits baut man einen Flughafen aus, obwohl der Flugverkehr ganz real eine der Ursachen für die Klimaerhitzung ist. Ohne das jetzt bewerten zu wollen, aber das illustriert das Spannungsfeld schon sehr gut.
0: Das klingt jetzt, Thomas, als ob ihr viel über die Herausforderungen des Klimawandels erfahren habt. Wurde denn auch über Handlungsmöglichkeiten gesprochen? Also was können wir tun, um gegenzusteuern?
1: Ja, an einem Schlechtwettertag haben wir einen kleinen Workshop zu nachhaltigem Tourismus abgehalten. Und da hat unsere Unterkunft eigentlich ganz gut gepasst, denn wir waren in Salicina. Das ist ein selbstverwaltetes Ferien- und Bildungszentrum, wo die Gäste sich selbst einbringen können und auch sollen. Das Gästehaus möchte bis 2030 klimaneutral werden und hat dafür zum Beispiel eine Abgabe für die Anreise mit dem Auto eingeführt. Seitdem die in Kraft ist, reisen über 80% der Gäste öffentlich an. Und ich kann die Anreise mit dem Zug ehrlich gesagt sehr empfehlen, denn allein die Fahrt mit der Albula-Bahn von Chur nach St. Moritz ist schon ein Erlebnis.
0: Jetzt hast du gerade gesagt, selbstverwaltet. Wie können wir uns denn das genau vorstellen?
1: Ja, finde ich, ist eine spannende Geschichte. Es gibt dort eigentlich kaum Personal, sondern die Gäste koordinieren jeden Abend nach dem Essen die Aufgaben, die sogenannten Ämtli. Das reicht von Kochen und Putzen bis hin zu Teeabfüllen für den hauseigenen Shop und funktioniert auch wirklich gut. Ein schöner Nebeneffekt, man kommt direkt in den Austausch mit neuen Leuten, wenn man beispielsweise zusammen Geschirr spült.
0: Also ganz anders als ein klassisches Hotel oder eine Berghütte, wie wir es sonst so kennen, aber vielleicht lassen sich ja Ideen von dort auch auf andere Unterkünfte übertragen.
1: Ja, der Deutsche Alpenverein versucht es mit Anreizen statt Abgaben. Wer in diesem Sommer öffentlich zur Tour auf die Hütte anreist, bekommt bis zu 2 Übernachtungen gratis.
0: Oder gleich noch umweltfreundlicher und klimafreundlicher mit dem Radl hinfahren, wenn es wieder etwas kühler wird. Vielen Dank an Thomas Reichert und weiterhin auch dir einen schönen Bergsommer.
1: Danke dir auch, Matthias.

77 Bombay Street um gleich 10 Minuten vor 7. Jetzt haben wir gerade viel mit der Hitze zu kämpfen und man darf sie ja auch nicht unterschätzen. Und Hitze am Berg ist ja nochmal anders fies. Also der Schweiß rinnt dir da schon im ersten steilen Hang über den Rücken. Das T-Shirt klebt, die Sonnencreme wird zur zähen Schicht auf der Haut und der Sonnenhut, der ist mehr Lebensversicherung als Modeaccessoire. Es ist aber ein herrliches Gefühl, wenn man dann am Gipfel ankommt oder auf der Hütte und dann endlich die Schuhe ausziehen kann. Vielleicht gibt es einen kleinen Bach irgendwo auf der Tour, wo man die Füße reinstreckt oder eiskalte Gumpen, wie in der Nähe vom Silbensteinspeicher, da will ich reinspringen. Das eiskalte Bergwasser, das fährt dir rein wie tausende Nadelstiche. Das ist ein absolutes Sommerglück, finde ich, in den Bergen, in der Hitze. Man sollte halt nur aufpassen, dass das Auto einigermaßen im Schatten geparkt ist. Sonst ist die Heimfahrt wie wenn man im Backofen grillt. Und die Abkühlung, die ist schnell wieder dahin. Wer klimafreundlich mit der Bahn unterwegs ist, der kriegt auf der Rückfahrt zwischen verschwitzten Rucksäcken und müden Gesichtern dann auch diesen ganz eigenen Geruch von Sonnencreme und Höhenmetern zum Genießen. Olfaktorisch ist so ein heißer Tag tatsächlich nicht immer ein schönes Erlebnis. Aber wieder daheim angekommen, da belohne ich mich deshalb dann gern mit 2 Kugeln Eis, weil die muffligen Socken und das verschwitzte T-Shirt sind bei Stracciatella und Zitroneneis schnell wieder vergessen.

0: Nick the Wood mit Naturally. Und jetzt gehen wir wie immer um kurz vor sieben zu unseren Meteorologen von Geosphere Austria in Innsbruck.
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0: Wir sprechen mit Simon Hölzel. Guten Morgen.
2: Ja, guten Morgen. Grüß in Kasinschburg.
0: Simon, schauen wir auf dieses heiße Wochenende. Die Wetteraussichten, die versprechen enorme Hitze. Wie heiß wird's denn in den Bergen?
2: Ja, doch recht ordentlich, muss man sagen. Ich habe jetzt gerade die Temperaturen angeschaut. Auf der Zugspitze schon 10 Grad plus. Tagsüber werden es da 16 Grad werden auf knapp 3000 Meter. Also nicht schlecht. Der Brunnenkogel auf 3400 Metern 7 Grad plus. Also auch im Gebirge ist die Hitze ein Thema. Die 0-Grad-Grenze liegt so bei 4500 bis 4700 Metern. Also bis weit über dem höchsten Gipfeln der Ostalpen ist hier mit Plusgraden zu rechnen. Ja, und die Hitze, die muss man natürlich in Betracht ziehen, wenn man auf Tour geht heute, also entsprechend früh starten.

0: Woche hinein, wie wird es da werden? Montag, Dienstag eher heiß oder auch regnerisch?
1: Ja, die Temperaturen gehen dann zurück, bleiben dann in tiefen Lagen schon unter der 30-Grad-Marke, aber die Luft ist sehr feucht, das heißt, es fühlt sich sehr schwül an. Die Wärmebelastung, die geht da vorerst noch nicht großartig zurück. Auch kräftige Gewitter bleiben da Montag, Dienstag ein Thema. Richtige Entlastung bringt dann erst eine Kaltfront, die am Mittwoch kommt. Und in der zweiten Wochenhälfte geht es dann eigentlich so mit abwechslungsreichem Sommerwetter weiter und die Temperaturen liegen dann eher auf der moderaten Seite.
0: Mit kühlem Kopf, trotz der Hitze, danke an Simon Hölzel von Geosphere Austria in Innsbruck. Danke dir.
1: Pfiat euch, schönes Wochenende und cool
0: Servus.
1: bleiben.
0: Ja, eben. Und das sind die schon wieder aus Erding, eine vierköpfige Band, sind mit YouTube-Videos bekannt geworden, wo sie sich ins Auto quetscht haben und mit Blasinstrumenten dann berühmte Popsongs gecovert haben. Hier singt sie Heid ist so schön.

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3: In der kommenden Stunde Rucksackradio hier auf Bayern 2 sprechen wir mit den Bergfreundinnen. Sie brechen morgen auf zu ihrer Alpenüberquerung hoch 2. Sie wandern nach Süden und fahren mit dem Gravelbike dann zurück. Und außerdem nehmen sie dieses Mal zum ersten Mal Fans mit auf die Reise. 600 Menschen haben sich dafür beworben, 3 waren die glücklichen Gewinnerinnen. Mehr zur Alpenüberquerung hoch 2 nach den wichtigsten Informationen des Morgens. Jetzt mit Julia Cortes.

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1: Es ist 7 Uhr. Guten Morgen. Die Nachrichten des Bayerischen Rundfunks mit Julia Cortis. Die Übersicht. Iran und USA greifen einander trotz Waffenruhe erneut an. Hausärzte werfen der Bundesregierung Versagen beim Hitzeschutz vor. In München findet die Christopher Street Day Parade statt. Das Wetter in Bayern sonnig und heiß bei 34 bis 41 Grad. Teheran. Der Iran und die USA haben sich trotz der vereinbarten Waffenruhe erneut angegriffen. Das iranische Staatsfernsehen meldete in der Nacht Schläge gegen US-Einrichtungen in der Golfregion. Diese seien eine Reaktion auf vorangegangene amerikanische Attacken auf Raketen- und Drohnenlager sowie Radaranlagen an der Küste. Das zuständige US-Regionalkommando CENTCOM hatte die Luftschläge als Vergeltungsmaßnahmen für einen iranischen Angriff auf ein Handelsschiff in der Straße von Hormuz bezeichnet. US-Vizepräsident Vance warnte indes vor weiterer Gewalt. Eng verbunden mit dem Kriegsende zwischen den USA und dem Iran ist auch der Konflikt im Libanon zwischen Israel und der pro-iranischen Hisbollah-Miliz. Seit gestern gibt es nun ein Rahmenabkommen zwischen dem Libanon und Israel, das eine Entwaffnung der Hisbollah sowie einen schrittweisen Abzug Israels aus dem Libanon vorsieht. Beirut. Das Rahmenabkommen zwischen dem Libanon und Israel hat in der libanesischen Hauptstadt Proteste ausgelöst. Dort sind am Abend Anhänger der pro-iranischen Hisbollah-Miliz auf die Straße gegangen. Die Hisbollah lehnt das Abkommen ab und will auch die Waffen nicht niederlegen. Kurz zuvor hatte US-Außenminister Rubio noch betont, das Rahmenabkommen schaffe ein klares und strukturiertes Verfahren, um die Hisbollah und ihre Infrastruktur zu entwaffnen. Caracas. Fast 3 Tage nach dem schweren Erdbeben in Venezuela schwindet die Hoffnung, in den Trümmern noch Überlebende zu finden. Die Zahl der Toten ist inzwischen auf mehr als 900 gestiegen. Nach Angaben der Vereinten Nationen werden noch mehr als 50.000 Menschen vermisst. In dem am schlimmsten betroffenen Bundesstaat La Guaira hat inzwischen das Militär die Kontrolle übernommen. Der Präsident der Nationalversammlung, Jorge Rodriguez, sagte, die Streitkräfte sollten die öffentliche Ordnung aufrechterhalten und die Arbeit der Rettungskräfte erleichtern. Am Mittwoch hatten 2 verheerende Erdstöße Venezuela erschüttert und massive Schäden verursacht. Berlin. Der Verband der Hausärztinnen und Hausärzte hat der Bundesregierung Versagen beim Hitzeschutz vorgeworfen. Seit Jahren gäbe es Ankündigungen, aber es folgten keine Taten. Bereits vor 3 Jahren habe die Bundesregierung Maßnahmen angekündigt. Sobald es wieder kühler werde, verschwinde das Thema von der politischen Agenda, kritisiert der Verband in den Zeitungen der Funke Mediengruppe. Insbesondere für ältere Menschen und chronisch Kranke brauche man mehr Beratung. Der Hinweis, genügend zu trinken, reiche nicht aus. Als Beispiel nennen die Hausärzte den Umgang mit hitzeempfindlichen Medikamenten. München. In der Landeshauptstadt steigt ab Mittag wieder die Parade zum Christopher Street Day. Mit der bunten Politparade tritt die LGBTIQ+-Gemeinschaft für ihre Rechte ein. Mehr als 200 Gruppen ziehen mit Mottowägen durch die Innenstadt. Die Veranstalter rechnen mit etwa 300.000 Menschen. Wegen der großen Hitze werden auf der Ludwigstraße Trinkwasserstellen und Wassersprühstationen aufgestellt. Paris. Die Versteigerung von Schmuck der Schauspielerin Claudia Cardinale hat rund 826.000 Euro eingebracht. Nach Angaben des Auktionshauses Christie's kamen insgesamt 20 Schmuckstücke unter den Hammer. Claudia Cardinale galt als Kinoikone der 1960er Jahre. Sie war im vergangenen September im Alter von 87 Jahren gestorben. Das Wetter in Bayern. Sonnig, ab dem Spätnachmittag an den Alpen etwas ansteigendes Risiko für lokal kräftige Gewitter. Mit 34 bis 41 Grad, sehr hohe bis extreme Wärmebelastung. In der Nacht sinken die Temperaturen auf 25 bis 16 Grad. Soweit die Nachrichten. Es ist 7:04. Der Blick auf die Straßen. A3 Nürnberg Richtung Würzburg, zwischen Erlangen-Tennenlohe und Kreuz-Fürth-Erlangen, stockender Verkehr. Es sind nach einem Unfall alle Fahrstreifen gesperrt. Der Verkehr wird über die Standspur geleitet. A3 Nürnberg Richtung Passau. Zwischen Kirchroth und Straubing gibt es Behinderungen nach einem Unfall. Und der Service Österreich? Die B179, die Fernpassstraße, ist wegen zwei Demonstrationen heute von 10 bis 12 an zwei Stellen gesperrt, zwischen Reute und Heiterwang am Katzenberg und zwischen Nassereit und dem Fernsteinsee auf Höhe Rastland. Bitte umfahren Sie weiträumig oder meiden Sie das Gebiet rund um den Fernpass ganz. Soweit die Verkehrsübersicht.
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2: Matthias Hacker heißt Sie herzlich willkommen zum Rucksackradio hier am Samstagmorgen. Und gerade um die Zeit, so früh in der Früh, ist es noch angenehm kühl. Aber wenn es jetzt schon 20 Grad hat, dann ist klar, später wird es extrem heiß. Und wir fragen, wie halte ich das aus, ohne auf meine Wanderung, meine Berge und meine Draußenzeit zu verzichten? Wir suchen nach den erfrischendsten Ideen, um draußen unterwegs gut durch die Sommerhitze zu kommen. Auf Tour, am Berg, im Tal.
3: Wir haben ein Kühlhandtuch dabei.
4: Ja, das macht man so nass und dann schüttelt man das so und dann wird das kalt.
5: Früh aufstehen, viel Wasser, sich eine Brausetablette einpacken für Elektrolyte.
6: Einfach so ein Schlapphut für die Ohren so rundherum, also das schützt halt besser.
2: Bei großer Hitze kann es schnell passieren, dass man zu wenig Wasser einpackt. Am Berg gibt's jedoch einige Tipps, wie man Wasser finden kann. Aber nur weil man es dann gefunden hat, heißt es noch lange nicht, dass es auch trinkbar ist. Woran Sie das erkennen können, bei uns erfahren Sie es. Außerdem, der Startschuss für die Alpenüberquerung der Bergfreundinnen steht bevor. Morgen geht's los. Wir sprechen mit Kadi Kestler.
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0: Auf 2796 Metern, da wo die Luft schon ein bisschen dünn wird, mitten im Nationalpark Hohe Tauern, da steht sie, die neue Prager Hütte in Osttirol. Sie ist der wichtigste Stützpunkt für alle, die auf den Großvenediger wollen, sozusagen das Basislager, wenn man so will. Und vor 2 Wochen ist das Hüttenteam in die Sommersaison gestartet, vor einem Jahr. Da wurde noch eine neue Bergmenschenstaffel hier gedreht. Sehr spannend, denn da wurde die neue Prager Hütte zur Großbaustelle, weil sie dringend modernisiert werden musste, damit sie nicht wieder wegen Wassermangels mitten in der Tourensaison zusperren muss, was in der Vergangenheit schon 3-mal der Fall war. Um die komplizierte Baustelle im Hochgebirge und natürlich auch um die Gäste haben sich die 4 neuen Hüttenwirte gekümmert. 2 aus Landshut, 2 aus dem Salzburger Land, unsere Bergmenschen der Woche. Und wie es war zwischen Baustellenlärm, Gästeandrang und Hüttenstress, das erzählt uns jetzt stellvertretend für alle 4 Ben Schwendner. Servus, guten Morgen.
1: Servus, guten Morgen.
0: So ein Umbau bei laufendem Betrieb, das ist ja ein Riesenstress. Bergsteiger wollen auf den Großvenediger drauf, alpine Kurse finden bei euch auf der Hütte statt, dann muss geputzt werden, es muss gekocht werden. Das ist alles schon eine Riesenherausforderung, oder?
1: Es war jetzt nicht ohne, aber wir haben es, glaube ich, auch ganz gut hinbekommen, weil wir das relativ gut trennen können haben mit Gasträume und Baustelle.
0: Die Trinkwasserversorgung war auf der Prager Hütte ein großes Problem. Ihr habt da jetzt mit Trinkwassertanks nachgeholfen. Die mussten ja auch hochgebracht werden mit dem Schwerlasthelikopter. Das war vermutlich Millimeterarbeit, oder?
1: Die Baugrube hat, glaube ich, links und rechts 20 Zentimeter Platz lassen. Aber es hat schon ganz gut funktioniert.
0: Die Modernisierung der Prager Hütte bei laufendem Betrieb, das war quasi die Feuertaufe auch für euch als neue Hüttenwirte, für euch 4. Aber Ende gut, alles gut, sage ich jetzt mal. Der Umbau zumindest ist so gut wie fertig. Ihr habt noch ein paar Baustellen, aber das neue Toilettenhaus, das steht jetzt beispielsweise. Aber das Spannendste, das wird ja jetzt wohl sein, ob dank all der Maßnahmen der Wassermangel vom Tisch ist. Gerade jetzt wieder in so einer trockenen Hitzephase, wie wir es gerade haben, oder?
1: Wir haben jetzt ja relativ viel Wasserspeicher schon. Also wir haben jetzt schon 28.000 Liter Speicher und haben nochmal einen Tank, den wir noch fertigstellen müssen. Dann hätten wir bis zu 40.000 Liter und da kommt man schon relativ weit. Also wir merken das jetzt auch mit Trockentoiletten. Wir haben so einen geringen Wasserverbrauch, selbst mit Duschen, weil solange wir genug Schnee haben, haben wir die Duschen natürlich offen. Also ich glaube, die nächsten paar Jahre muss man sich einmal eher keine Gedanken machen. Spannend wird eher dann in 10, 15 Jahren, wenn da die Schneefelder nicht mehr da sind, dann ist man halt niederschlagsabhängig.
0: Jetzt haben wir viel über die technischen Aspekte gesprochen. Ihr 4 seid jetzt quasi die neuen Hüttenwirte, habt den ersten Start hinter euch. Jetzt startet die Sommersaison, ihr startet jetzt gerade rein. Wie läuft's für euch?
1: Heuer läuft es eigentlich ziemlich gut. Wir sind schon ziemlich eingespielt. Wir wissen, dass auf uns zukommt, sage ich mal. Und natürlich hat man ganz viel Routinen entwickelt.
0: Jetzt seid ihr 4 nicht alleine auf der Hütte um. Da gibt's ja noch den Finn, euren Hüttenhund, einen Border Collie. Auf der Großbaustelle war der auch dabei. Der hat wahrscheinlich das Herz der Gäste schon längst erobert, oder?
1: Logisch. Der geht jeden Abend seine Kuschelrunden. Lass ihn mal von jedem streicheln. Untertags beobachtet er jeden und ist der Türsteher für jeden Gast, der vorbeikommt. Ist ein ganz lieber. Sollte irgendwann einmal einer vermisst werden, nachher kann man finden. Nein.
0: Ja, vielleicht kommen die Gäste gar nicht mehr wegen Großvenediger, sondern wegen eurem Hund.
1: Ja, schön wär's.
0: Danke an Ben Schwendner. Wir drücken die Daumen, dass ihr ohne Wassermangel auch durch die Saison kommt auf der neuen Prager Hütte. Aber mit den neuen Maßnahmen, die ihr da quasi verbaut habt, glaube ich, ist das alles gut gewappnet für die neue Saison. Alle 7 Folgen der neuen Bergmenschen-Staffel sind ab sofort in der ARD-Mediathek zu sehen. Vielen Dank dir und alles Gute für eure Saison.
1: Vielen Dank und alles Gute. Ciao, ciao.

0: Noah mit Little More Like Little Me um 7:15 hier bei Bayern 2 im Rucksackradio. Und stellen wir uns mal vor, wir sind stundenlang am Berg unterwegs, vielleicht auf Hochtour oder mitten auf der Transalp. Die Sonne brennt runter, der Rucksack drückt, jeder Schritt wird ein bisschen schwerer und dann der Blick in die Flasche leer. Die nächste Hütte ist noch weit weg, der Hals trocken, der Durst groß. Und dann taucht die Frage auf, darf ich dieses Wasser davon eigentlich trinken oder soll ich lieber die Finger davon lassen? Unsere Reporterin Franzi Simon hat gelernt, wie sie am Berg neues Wasser findet und was davon wirklich trinkbar ist.
1: Also hier zum Beispiel, wo es deutlich schneller fließt. Hier würde ich jetzt reingehen, da ist eine flache Stelle. Da kann ich auch super meine Trinkflasche auffüllen.
2: Julia Job steht an der Traun, einem Fluss nahe Traunstein. Sie will hier zeigen, worauf es ankommt beim Wasser nachfüllen. Die Bergwanderführerin ist zweite Vorsitzende der DRV-Sektion Traunstein.
1: Wo es einfach schneller fließt, wo ich mir sicher sein kann, dass auch regelmäßig neues Wasser nachfließt. Von dort würde ich es verwenden, das Wasser.
2: Tipp 1, um sich am Berg mit Wasser zu versorgen, ist also schnell fließendes, sich ständig austauschendes Wasser verwenden. Am besten direkt aus einer Quelle. Joachim Biedermann ist Mikrobiologe und arbeitet im Bereich der Trinkwasserhygiene.
3: Es gibt ja immer so diesen Spruch, Wasser muss fließen. Also fließendes Wasser ist immer unkritischer als stehendes Wasser, wenn es um die Trinkwasserhygiene geht und auch wenn die Temperatur niedrig ist. Wenn man sich jetzt in der Natur befindet, dann ist einfach klar, okay, das Wasser ist jetzt wahrscheinlich nirgendwo gestanden und konnte sich erwärmen, sondern das fließt einfach frisch von oben nach. Also ich würde diese Faustregel auf jeden Fall unterschreiben.
2: Das ist wichtig, denn es gibt auch Gewässer, da sollte man lieber nicht die Wasserflasche reinhalten. Tipp 2. Keine stehenden Gewässer, wie zum Beispiel der wunderbar blaue Gebirgssee.
3: Also auch wenn das Wasser wirklich optisch sehr klar aussieht, aber diese ganzen Mikroorganismen und so, die sind natürlich alle so ein bisschen unterhalb unserer Sichtbarkeitsschwelle. Von daher ist es manchmal so ein bisschen trügerisch.
2: Tipp 3 bei der Suche nach Wasser. Joachim Biedermann sagt, immer die Umgebung checken.
3: Überall, wo halt Weidewirtschaft ist, wo vielleicht landwirtschaftliche Nutzung ist oder auch irgendwelche Betriebe sind, gibt es natürlich Verschmutzungen, Verunreinigungen. Die kommen natürlich irgendwo auch in das Wasser rein. Zum einen können das eben mikrobiologische Verunreinigungen sein. Also das Bekannteste sind einfach so diese Fäkalbakterien, Kolibakterien und so.
2: Übelkeit, Magen-Darm-Probleme oder im schlimmsten Fall Parasiten. Das sind nur Beispiele dafür, was passieren kann. Trotzdem kann das Wasser ausgehen. Und dann?
4: Also ich würde gucken, ob ich irgendwelche Quellen finde oder Bäche.
5: Entweder den Schnee schmelzen, wenn der Schnee da ist. Wenn kein Schnee da ist, dann wird es schon langsam scheiße.
6: Je nachdem, wie hoch der Berg ist, da gibt es ja auch Gletscher und dann quasi das Wasser abtauen und das dann trinken. Bevor ich verdurste, trinke ich das.
7: Also zwei Flaschen Wasser sind eigentlich Standard. Mit so einer 1-Liter-Flasche komme ich nicht aus.
8: Wir haben dann mal mit zuckerfreien Bonbons uns noch ein bisschen beholfen.
9: Wahrscheinlich würde ich eher umkehren als weitergehen.
2: Manchmal gibt es aber auch Situationen, da kann man nicht gut umkehren. Oder es sind sehr trockene Gebiete. Dann kann es gefährlich werden, zum Beispiel in Karstgelände. Tipp 4 von Bergwanderführerin Julia Jobst.
1: Im Karstgelände wird es schwierig, weil dort wird einfach jegliches Wasser davor schon abgelaufen sein. Also da werde ich jetzt nichts finden. Dann kann man sich natürlich auf Karten anschauen, wo beispielsweise noch Bachläufe eingezeichnet sind.
2: Und wie jetzt im Hochgebirge, wo Gletscher und Schneefelder liegen, sind die eine mögliche Hilfe zum Durstlöschen?
3: Schmelzwasser, also so Schneewasser, das ist sehr mineralstoffarm. Das heißt, wenn man das trinkt, dann ist es wie wenn man so destilliertes oder demineralisiertes Wasser trinkt. Das geht kurzfristig, aber langfristig entzieht es dem Körper halt die Mineralstoffe. Also das ist dann auch wieder so ein anderes Problem.
2: Das bestätigt auch Bergwanderführerin Julia.
1: Wenn man dann eine Elektrolytpackung einfach dabei hat, dann die noch mit rein, dass man da einfach sicher geht. Gerade wenn man jetzt mehrere Tage auf Hochtouren unterwegs ist, kann man jetzt nicht mehrere Tage nur das Schmelzwasser trinken. Da sind einfach zu wenig Elektrolyte drin und da muss man halt selber einfach welche mitbringen und vorbeugen.
2: Wer ganz auf Nummer sicher gehen möchte, hat noch eine andere Option. Tipp 5. Wasserfilter und Reinigungstabletten. Bergwanderführerin Julia Jobst empfiehlt, bei den Hüttenwirtsleuten nachzufragen oder andere Wanderer um Hilfe zu bitten. Und wenn man wirklich kein sauberes Wasser findet, hat sie noch einen Profi-Tipp.
1: Dass man einfach ganz kleine Stücke nimmt, die auch lange im Mund behält. Und wenn man wirklich den letzten Schluck schon aufgebraucht hat, dass man irgendwas lutscht. Also einfach, um den Speichelfluss anzuregen und es einfach noch weiter feucht zu halten, so im Mund.
2: Wenn aber gar nichts mehr geht, der Körper dehydriert ist und keine klaren Entscheidungen mehr getroffen werden können, dann, sagt Julia Jobst, hilft nur noch eins, die Bergwacht rufen. Am besten bleibt aber, lieber haben statt brauchen und etwas mehr Wasser einpacken.
0: 3 bis 4 Liter sollte man auf einer Tagestour auf jeden Fall heute bei der Hitze dabei haben. Und unterwegs dann lieber regelmäßig viele kleine Schlucke trinken, statt selten und viel. Und auf der Hütte oder am Bach kann man die Trinkflasche dann ja wieder auffüllen. Und wie wichtig ein sauberes Wasser ist, das weiß auch William Wet Sox aus dem wunderschönen Ort Hugelfing nahe Murnau. Hier singt er: sauberes Wasser.

0: William Wet Sox über Wasser als unsere wichtige Lebensgrundlage. Es ist 7:55. Eine beliebte Frage unter bergaffinen Menschen ist, und wo wart ihr am Wochenende unterwegs? Und wenn sie dann antworten, wir haben den schwarzen Grat gemacht, dann klingt das alpinistisch äußerst anspruchsvoll, aber falsch gedacht. Der schwarze Grat in der Adelegg im Allgäu ist eine leichte Wanderung. Gerade heute besonders wichtig, es ist eine hitze- und familientaugliche Tour mit grandioser Aussicht. Und eine schöne Alpe zur Einkehr liegt auch auf dem Weg. Ideal also für heute. Andrea Zinnecker nimmt sie mit auf den schwarzen Grat.
1: Die Adelegg zwischen Kempten, Isny und Leutkirch ist eine Welt für sich. Das dunkle Herz des Allgäus auf bayerischer wie württembergischer Seite. Ein mächtiges voralpines Waldareal mit tief eingeschnittenen schattigen Tobeln und Bächen. Abgelegen, geheimnisvoll und immer noch wenig bekannt. Jahrhundertelang wurde hier Glas gemacht, hier im sozusagen Allgäuer Pendant zum bayerischen Wald.
2: Ich wusste nicht, dass hier wirklich Glas hergestellt wurde und dass das so eine alte Glasmachergegend ist. Finde ich sehr spannend.
3: Es ist wirklich eine besondere Gegend. Also auch die Täler dazwischen, das Kreuztal, das Kürnachtal, Ulmertal, das sind schon spezielle Orte. Ja, so verwunschen irgendwie manchmal, gell, wenn man so durch den Wald schlendert.
4: Es ist wild, aber trotzdem nicht hochalpin. Es ist halt einfach für jeden was dabei.
1: Thomas Osterrieder und Mona Steinle bewirtschaften die Alpe Wengereck. Und da wollen wir hin, über den Schwarzen Grat. Los geht's am Wanderparkplatz Batschen im Eschachtal. Gut 1,5 Stunden bis zum Gipfel. Der Mischwald spendet Schatten.
3: Ist schön, vor allem mit Kindern, man kann mit Hund, mit allem Möglichen hoch.
5: Vergiss mein nicht, haben wir gesehen.
1: Freut sich die 8-jährige Laura und bekommt dann ganz große Augen, als sie oben am Schwarzen Grat den großen Spielplatz auf der Waldlichtung entdeckt.
6: Einfach toll und selbst die Erwachsenen passen auf die Schaukel. Der Weg ist nicht ganz einfach zu laufen, es ist so ein bisschen wurzelig, aber ganz toll.
1: Ein Muss ist die Besteigung des hölzernen Aussichtsturms oben am Gipfel. Da wird der 1118 Meter hohe Schwarze Grat gleich noch etwas höher.
7: Die Aussicht ist gigantisch, also das hätte ich nicht erwartet, nein, weil von unten sieht man eigentlich nichts, weil ist ja nur Wald.
6: Also was man von oben sehen konnte, war der Bodensee, aber das war so ganz dunstig, das war eher so ein Erahnen als ein wirkliches Erkennen.
8: Also die Allgäuer Alpen prägen zum Wald.
9: Ja, also die der Mülzer Mittagsspitze sieht man ganz gut.
1: Oben vom Aussichtsturm sieht man aber auch das Einkehrziel, die Alpe Wengereck unterhalb des Rackenhorns, das sich in einem kleinen Schlenker auch noch mitnehmen lässt, bevor dann die Brotzeit lockt.
3: Bei uns gibt es von einem gemischten Brotzeitbrett, wo alles dabei ist, von einem Bergkäse über einen Weichkäse, einen Kräuterquark, geräucherter Schinken und Salami aus der Region vor allem. Und Schweizer Wurstsalat haben wir, saurer Käse, Käsebrot klassisch. Dann selbstgebackene Kuchen, alle aus Dinkelmehl, Kaffee und frische Getränke.
1: Mona Steinles Klassiker sind zum einen der Käsekuchen, zum anderen der Rüblikuchen.
3: Genauso wie Zucchinikuchen, das hat man früher eigentlich auch ganz viel gemacht. Ich merke das immer am Fenster, Zucchinikuchen, mei, das hat meine Oma immer gemacht und so. Und ich habe auch ganz viele Rezepte von meiner Oma.
1: Die jungen Wirtsleute der Alpe Wengereck setzen auf Tradition, Regionalität und Nachhaltigkeit.
4: Für uns hat das Zukunft, wenn man sich mal umschaut, wo kriege ich was her? Und dann ist man ganz schnell, dass man da nicht weiter wie 10 Kilometer fahren muss.
1: Die Alpe Wengereck ist eine reine Jungviehalpe und über 300 Hektar groß.
4: Wir haben hier sehr gute Bodenbedingungen vom Humusaufbau her, aber so nach 20 bis 30 Zentimeter kommt der Nagelfluh raus.
1: Herrgottsbeton, wie man im Allgäu sagt. Doch nicht nur Nagelfluhgestein ist hier in der Adelegg zu sehen.
4: Manche meinen, das ist schwarzes Gestein, aber das ist eigentlich Kohle. Wo früher die Köhler dort damit dann mit der Kohle die Öfen befeuert haben. Und diese schwarzen Häufen, die sieht man noch ab und zu. Die kommen dem Wald raus und da unten am Bach sieht man das auch nicht.
1: Von der Alpe Wengereck geht es dann auf der anderen Seite des Rotbachtobels zurück zum Ausgangspunkt und vorbei an einer ehemaligen Glashütte.
4: Wo die Hütte steht, war früher auch ein Glasmacherofen. Da hat man jetzt ein Modell nachgebaut. Da sind Tafeln dabei, wo das alles beschrieben wird.
1: Hergestellt wurde hier vor allem Waldglas, sagt die Kunsthistorikerin und Glasfachfrau Eva Haupt.
2: Also Waldglas ist eine einfache Form von Glas, wo die Rohstoffe einfach noch nicht so gereinigt wurden. Und deswegen ist es grün und es ist blasig und schlierig und auch nicht so haltbar. Es geht leichter kaputt. Aber hat natürlich auch seinen Reiz, wenn diese kleinen Lufteinschlüsse sind. Also das war noch das ursprüngliche Glas.
1: So ursprünglich wie die Adeleck heute noch ist, mit all ihren Wäldern, Tobeln, Bächen und sanften Gipfelkuppen.

0: die Band We Invented Paris mit ihrem Lied über den Mont Blanc, den höchsten Berg der Alpen. Ich sehe ja gern das ein oder andere Horn in den Alpen. Nicht falsch verstehen, ganz selten sieht man mal die Hörner eines Steinbocks, das er stolz am Kopf trägt. Die Hörner einer Kuh können durchaus furchteinflößend sein, wenn man nah und vorsichtig an ihnen vorbeiwandern muss. Manches Horn findet sich auch an der Wand in der Hütte als Jagdandenken und auf der Wanderkarte gibt's ja auch das ein oder andere Gipfelhorn oder Hörnle. Georg Bayerle erzählt uns jetzt von Grünhörnern und meint dabei nicht nur die Gipfel.
1: Grünhörner gibt's ja eine ganze Menge in den Alpen. Zwei gefallen mir besonders gut. Das Grünhorn im Kleinwalsertal, landschaftlich wunderschön, an der Grenze zum Bregenzer Wald. Und dann das Großgrünhorn, ein stattlicher Viertausender im Berner Oberland, mittendrin zwischen Finsteraarhorn und Aletschhorn. Es gibt auch jede Menge Rot-, Schwarz- und Weißhörner und dann natürlich jene Grünhörner im Sinne des Greenhorns, also Grünschnäbel im Gebirge, die von Tuten und Blasen respektive Seil und Haken keine Ahnung haben. Himmelharsch und firn möchte man ja manchmal über die abgrundtief reichende Dummheit einiger Zeitgenossen ausrufen, so wie man halt selbst mal einer war, ein Grünschnabel. Der Onkel, damals ungefähr Mitte 20, hatte viel Walter Pause gelesen. Das war jener legendäre Alpinautor, der im vorigen Jahrhundert einer ganzen Generation von Bergsteigern das mentale Bücherrüstzeug für alpine Touren mitgegeben hat. Und der Onkel hat sich dann Seil, Haken und Felshammer angeschafft und im Berghaus der Familie deponiert, wo wir Knaben im Jugendalter das Depot entdeckt und sofort zu den nahegelegenen Felswänden geschleppt haben, um jeden erdenklichen Unsinn zu probieren, den solche Grünschnäbel, die wir damals waren, überhaupt ausdenken konnten. Glücklicherweise sorgt ein Restverstand und vor allem ein gnädiger Schutzengel dafür, dass dann ja doch meistens nichts Schlimmeres passiert. Hand aufs Herz. Wer wäre nicht in verschiedensten Situationen schon einmal ein Grünhorn gewesen? Und deswegen sollte man etwas zurückhaltender sein im Urteilen über alpine Unfälle und vermeintliche oder tatsächliche Dummheiten. Besser ist es, mit den Leuten zu reden. Nicht von oben herab oder weil man sich als alter Berghase für klüger hält, sondern Tipps geben, aufmerksam machen auf einen offensichtlichen Fehler oder eine gefährliche Situation, die die andere Person vielleicht nicht erkennt oder einschätzen kann. So habe ich selbst viel gelernt, dank Leuten, die ihre Kenntnisse mit mir geteilt haben, unentgeltlich und bergfreundschaftlich. So habe ich auch Touren und Wege entdeckt oder die Hütte mit den besten Spinatknödeln. Auf wie also, das nächste Greenhorn ist nicht weit und klar, auch das Richtige, das im Kleinwalsertal und das in der Schweiz, das sind zwei echt tolle Tourentipps so ganz nebenbei. Das im Kleinwalsertal geht sogar für Anfänger.
0: Spott am Berg ist kein guter Seilpartner, also die Greenhorns lieber an die Hand nehmen.
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0: Dann sitz ich auf dem Gipfel und habe endlich recht, genau wie alle anderen, und gerade das ist schlecht. Ich rüttle meinen Stammbaum und falle ziemlich weit. Ja, ich falle und ich finde, dieses Gipfelstürmen ist eine ernste Angelegenheit.
1: Kitty Hoff klingt recht entspannt für ihren Gipfelsturm.
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1: Einmal über die Alpen. Für viele klingt das nach großem Kino im Kopf, Sonnenaufgänge über Gipfeln, Hüttenromantik, das Gefühl, etwas aus eigener Kraft zu schaffen. Und die Bergfreundinnen, die heben das Ganze jetzt auf eine neue Stufe. Alpenüberquerung hoch 2 heißt ihr neues Sommerprojekt. Ab morgen geht's zu Fuß von Kleist durchs Karwendel und die Stubaier Alpen nach Sterzing in Südtirol. Und danach steigen Kadi Kestler, Lisa Bartelmus und Toni Schlosser aufs Gravelbike und fahren über Meran und das Stilfser Joch dann zurück nach München. Die Community ist live mit dabei, im Podcast, auf Instagram und auch auf der Tour selbst. Es haben sich 600 Fans für die Tour beworben und 3 glückliche Gewinnerinnen, die stapfen morgen dann mit den Bergfreundinnen los. Das alles können wir live mitverfolgen. Wie viel Vorbereitung in so einer Tour drinsteckt und wo die Grenzen von einer anfängertauglichen Alpenüberquerung liegen und was passiert, wenn unterwegs mal was schief geht, das klären wir jetzt mit Kadi Kestler von den Bergfreundinnen. Servus Kadi.
3: Servus.
1: Hast du denn schon alles gepackt für eure Alpenüberquerung?
3: Jetzt hast du mich erwischt. Ich habe diverse Dinge auf meiner Couch verteilt. Eine Ecke für den Rückweg mit dem Rad und eine Ecke für den Wanderhinweg, aber es ist noch nicht sehr strategisch.
1: Was muss alles unbedingt mit auf der Alpenüberquerung?
3: Naja, unbedingt mit auf der Alpenüberquerung müssen gute Schuhe, logischerweise müssen für mich auch Stöcke auf alle Fälle zum Abstieg und eine Regenjacke und eine Sonnencreme. So, das würde ich mal sagen, sind die absoluten Basics.
1: Das liegt schon bereit, okay. Wenn ich Instagram derzeit aufmache, dann habe ich das Gefühl, dass wirklich sehr viele Menschen eine Alpenüberquerung machen und dass sehr viele darüber auch berichten und das zeigen auf Social Media. Warum ist das gerade so? Ist das ein Trend?
3: Ich glaube, es ist eigentlich schon immer einer der größten Träume von Menschen, die gerne draußen unterwegs sind und die gerne in die Berge gehen. Ne? Weil dieses Gefühl, du gehst wirklich über den Hauptkamm und auf der anderen Seite wieder runter und kommst wo an aus eigener Kraft, das kann man nie so gut versinnbildlichen wie in den Alpen. Und deswegen träumen halt auch immer noch und immer wieder und vielleicht auch immer mehr Menschen von Alpenüberquerungen.
1: Ihr dreht ja sonst auch immer Dokus mit Filmteams. Also ich denke da jetzt an eure Balkanreise oder auch in Skandinavien. Aber diesmal gibt's keinen Film, sondern es ist ausdrücklich eine Live-Erzählung im Podcast-Format und auf Instagram. Wieso das?
3: Ja, wir haben uns diesmal dazu entschieden, das ein bisschen anders zu machen, weil wir versuchen ja immer alles auf einmal zu machen und das geht sich eh nie ganz aus. Aber in dem Fall war uns eben auch wichtig, dass wir wirklich so sehr nützliche Tipps mitgeben können, eben für die vielen Menschen, die gerne mal über die Alpen gehen würden oder sich da gerade vorbereiten, dass wir relativ niedrig vom Level auch ansetzen und da eben mit möglichst kleinen Tipps-Snippets, sage ich mal, eben auf Instagram zum Beispiel oder auch im Podcast wirklich Mehrwert liefern können für Zuhörerinnen, Zuschauerinnen, Zuschauer.
1: Die können dann wahrscheinlich auch während der Tour Fragen stellen, oder?
3: Richtig.
1: Die ihr dann beantwortet.
3: Genau, auch das kann man machen, ja.
1: Jetzt, du hast es gerade schon angesprochen, Alpenüberquerung anfängertauglich heißt da bei euch. Was meint denn das und wo sind dann die Grenzen dafür?
3: Ja, ich sag immer, die Alpenüberquerung ist so anfängertauglich, wie eine Alpenüberquerung anfängertauglich sein kann. Weil man muss halt einfach mehrere Tage am Stück gehen. Man kommt halt auch auf eine gewisse Höhe, ne? Also es ist nicht ganz 3000, aber knapp drunter. Man kommt natürlich dann auch in ein bisschen schwierigeres Gelände. Also da sind dann auch Wanderwege dabei, die halt nicht mehr ganz einfach sind. Man braucht schon eine gewisse Bergerfahrung. Aber ich sag mal, wenn man sich so die Alpenüberquerungsmöglichkeiten anschaut, die man hat, dann haben wir eben versucht, eine auszusuchen und zu planen, die sehr anfängerfreundlich ist.
1: Aber trotzdem kann was schiefgehen. Man kennt es auch aus euren vergangenen Filmen, dass da durchaus Krisen zu bewältigen waren manchmal. Was ist jetzt diesmal, wenn was nicht so klappt, wie es geplant war?
3: Ja, dann machen wir es genauso, wie wir es sonst auch machen. Also ich glaube, jeder hat ja das Wetter die letzten Tage mitbekommen. Das kann natürlich sein, dass es einfach so heiß wird, dass wir sagen, hey Leute, das ist Quatsch, wenn es jemandem nicht gut geht. Oder das ist halt sehr gewittert jetzt dann. Da werden wir einfach mit umgehen müssen und im Zweifelsfall halt unsere Pläne auch über den Haufen werfen. Und sowas ist ja uns auch immer wichtig, weil einer der wichtigsten Skills eines Bergsteigers, einer Bergsteigerin ist Flexibilität, ne? Weil das Wetter ändert sich, der Weg ändert sich, der eigene Körper und die eigene Verfassung ändert sich und da muss man eben einfach flexibel seine Pläne anpassen.
1: Trotzdem habt ihr ja einen Plan. Ist ja nicht so, dass ihr einfach mal so drauf losstapft.
3: Nein.
1: Ihr habt euch ganz tolle Events auch überlegt auf der Wegstrecke. Was habt ihr denn da vor?
3: Also Lisa ist ja zum Beispiel Yogalehrerin. Wir werden auf alle Fälle eine Yoga-Session machen am Gipfel oder am Berg. Es wird einen Hüttenspieleabend geben. Und weil ich auch gerade schon gesagt habe, wir versuchen auch so viel Tipps zu liefern für Leute, die einfach zum Beispiel auch noch nie auf einer Hütte übernachtet haben. Da werden wir auch quasi live in eine Hütte einchecken.
1: Ihr nennt das Projekt ja diesmal Alpenüberquerung hoch 2, spezielle Form, hinzu zu Fuß, zurück mit dem Gravelbike. Auf der Gravelbike-Strecke gibt es da irgendwie eine Situation, wo du sagst, ah, da habe ich Respekt davor oder da freue ich mich ganz besonders drauf?
3: Es gibt auf alle Fälle was, da freue ich mich drauf und ich habe Respekt davor. Ich bin ja so ein bisschen die Radlberg-Freundin und deswegen schon relativ viele Strecken und Pässe mit dem Rad gefahren. Aber das Stilfser Joch, das bin ich auch noch nicht gefahren und da freue ich mich sehr drauf. Diese 48 Kehren von Pratt auf Stilfser Joch. Aber das sind halt 2000 Höhenmeter fast. Das wird auch für mich eine Herausforderung werden.
1: Und nicht nur für dich, sondern auch für die anderen beiden Bergfreundinnen natürlich. Und wir sind live mit dabei auf Instagram und im Podcast bei den Bergfreundinnen, die morgen ihre Alpenüberquerung hoch 2 starten. Erst zu Fuß über die Alpen und dann mit dem Gravelbike zurück. Sie nehmen uns da live mit. Alles zu sehen auf Instagram bei den Bergfreundinnen. Das war gerade Kadi Kestler. Danke.
3: Gerne.

0: Viertel vor acht. 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Die Brecherspitz im oberbayerischen Mangfallgebirge zählt zu den beliebteren Zielen unter den Münchner Hausbergen. Auf fast 1700 Höhenmetern kann man hier schon ein bisschen hochalpines Flair spüren, was sicherlich auch an der anspruchsvollen Gratpassage liegt. Gerade bei gutem Wetter ist die Tour allerdings auch richtig gut besucht. Wir können den Besucherströmen aber auch auskommen, wenn wir die Route etwas anders planen. So hat es unsere Reporterin Franzi Simon mit ihren Freunden gemacht, an einem heißen Tag wie heute.
1: 9.15 Uhr, 22 Grad, eigentlich zum Starten ganz okay, aber ich habe die Sorge, dass es ein bisschen zu spät ist.
2: Denn eigentlich wollten wir vor der großen Mittagshitze am Gipfel sein. Aber manchmal kommt es eben anders. Zu viert machen wir uns auf den Weg. Ziel, die Brecherspitz im oberbayerischen Mangfallgebirge. 1683 Meter ist sie hoch, mit Blick auf den Schlier, Spitzing und Tegernsee, aber auch auf die umliegenden Bergketten. Start unserer Rundtour, ein Wanderparkplatz in Neuhaus.
3: Also von Neuhaus irgendwie 800, 850 Meter.
1: Höhenmeter?
3: Ja.
1: Teil 1 ist ja auch im Schatten, weil wir erstmal durch den Wald gehen. Easy.
2: Ganz so easy ist es dann aber natürlich doch nicht. Wir sind zwar im Schatten, es geht aber gleich am Anfang über eine Schotterstraße schon relativ steil bergauf. Aber Pluspunkt, neben uns plätschert auf der einen Seite ein kleines Rinnsal, auf der anderen Seite rauscht der Dürnbach.
4: Ich schwitze schon, aber es ist jetzt nicht so krass, dass man so einen richtigen Schweißwasserfall hat. Aber mal ernsthaft, was kann man denn machen, um die Hitze vorzubeugen, wenn man trotzdem wandern gehen möchte? Also klar, halt viel trinken, eincremen und sowas. Aber
2: das ist ein guter Punkt. Was macht man, wenn man trotz hoher Temperaturen auf den Berg will?
5: Wir haben ein Kühlhandtuch dabei.
6: Ja, das macht man so nass und dann schüttelt man das so und dann wird es kalt.
7: Früh aufstehen, viel Wasser, Wanderbrause, sich eine Brausetablette einpacken für Elektrolyte.
8: Ich habe aber tatsächlich einfach was furchtbar Hässliches, einfach so einen Schlapphut für die Ohren und so rundherum. Also es ist nicht schlimm, wenn man ein bisschen doof ausschaut, aber es schützt halt besser.
2: Also lieber ein vermeintlich hässlicher Schlapphut statt Sonnenbrand oder gar Sonnenstich. Für uns ein guter Call, um nochmal nachzucremen. Denn jetzt lassen wir den schattigen Wald hinter uns.
1: Okay, Leute, jetzt nochmal den Schatten kurz genießen, weil ich fürchte, jetzt hört er auf.
4: Es ist alles in der Sonne ab jetzt.
1: Ich glaube schon, ja.
9: Aber schön sieht's aus.
2: Wir laufen weiter auf der Schotterstraße und sehen oben am Berg das erste Highlight unserer Rundtour zur Brecherspitz. Die Freudenreichkapelle.
1: Boah. Die sieht richtig klein aus gerade.
9: Bisschen hoch.
10: Da läuft man dann da oben so ein Grat irgendwie lang. Nach rechts.
2: Der Weg führt an der Freudenreichalm vorbei und an einer Skihütte. Und immer steiler bergauf.
1: Ganz schön. Erstmal hier hoch.
11: Die letzten 200 Höhenmeter nochmal auf 200 Meter gepackt.
2: Dann haben wir es zur Kapelle geschafft und können direkt auch den Gipfel der Brecherspitz sehen. Der ist nämlich genau gegenüber.
1: Kurz klarkommen. Boah, sind ja viele Leute am Gipfel.
2: An die 30 Menschen können wir von hier auf dem Gipfel erkennen. Ganz schön viel für so einen kleinen Fleck Erde. Und noch etwas zieht die Stimmung runter.
1: Krass. Das ist noch eine Stunde.
4: Steht auf dem Schild.
2: Laut Wegweiser noch eine Stunde bis zum Gipfel. Über den Grat. Immer wieder verunglücken hier Wanderer. Manchmal sogar tödlich. Trittsicherheit und Konzentration sind darum essentiell. Doch mit Hilfe eines Drahtseils schaffen wir es alle über den Grat. Dann geht es noch ein steiniges Stück nach oben und nach etwas mehr als 3 Stunden sind wir am Gipfel angekommen. Und die Aussicht entschädigt uns sofort für die Anstrengung.
4: Also dafür, dass wir nur auf 1600 irgendwas sind, ist das schon ziemlich gut.
2: Jetzt erstmal Pause. Viel trinken und die Aussicht genießen. Der Rückweg führt uns durch Latschenkiefern, an denen man sich auch gut festhalten kann. Und obwohl wir ja relativ spät gestartet sind, kommen uns immer noch Wanderer entgegen.
1: Warum seid ihr bei dem Wetter auf dem Berg?
12: Das frage ich mich auch.
2: Nach einer guten Dreiviertelstunde sind wir wieder auf einem Schotterweg. Auf der Ankelalm kehren wir noch kurz für ein kühles Getränk ein.
1: Prost.
2: Und dann geht es noch etwa 30 Minuten auf der Schotterstraße bergab. Unten angekommen wartet übrigens noch ein Highlight. Die Abkühlung im See. Unser ganz persönlicher Hitze-Wandertipp. Egal ob Spitzing oder Schliersee.
0: Und wenn man schon zu spät gestartet ist und dann in die Mittagshitze hineinwandert, dann ist man gut beraten, wenn man auf Ursula Mauder hört. Sie singt nämlich Slow Down, mach langsam.

Früher, da hieß es einfach Sommerfrische. Man ist raus aufs Land gefahren, suchte Schatten, kühle Luft, vielleicht einen See. Und die Tourismusbranche ist ja kreativ und hat dafür jetzt ein neues Wort erfunden, um natürlich auch es besser zu verkaufen. Und zwar Coolcation. Das ist wieder so ein Kofferwort wie Workation. Das meint ja Arbeiten im Urlaub. Während Corona kam dann die Staycation auf, der Urlaub, bei dem man einfach daheim bleibt. Und jetzt eben Coolcation. Setzt sich zusammen aus Cool, Kühle und Vacation für Urlaub. Und das liest man jetzt tatsächlich immer

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6: Das war das Rucksackradio am Samstag in der Früh. Heute mit mir, Matthias Hacker. Danke fürs Zuhören im Namen des ganzen Rucksackradio-Teams. Ich wünsche Ihnen einen wunderschönen Samstag ohne Sonnenbrand, mit viel Schatten. Und hier auf Bayern 2 geht's jetzt weiter mit dem bayerischen Feuilleton. Und da geht's heute, passend zu den Temperaturen, ums Kultgetränk Spezi. Ob das Spezi, der Spezi oder die Spezi, das dürfen Sie halten, wie Sie wollen.
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8: Guten Morgen, es ist 8 Uhr. Die Nachrichten des Bayerischen Rundfunks mit Julia Cortis. Die Übersicht. Iran greift offenbar US-Militärstützpunkte an. Verkehrsprotest führt zur Vollsperrung der Tiroler Fernpassroute. Bei der Fußball-WM steht Paraguay als nächster Gegner der deutschen Elf fest. Das Wetter in Bayern sonnig und heiß, 34 bis 41 Grad. Teheran. Trotz der vereinbarten Waffenruhe attackieren sich der Iran und die USA offenbar wieder gegenseitig.

0: Iran hat nach eigenen Angaben mehrere Stützpunkte der US-Armee in der Region angegriffen. Welche Standorte betroffen sind, ist unklar. Die Führung in Teheran reagierte damit auf Beschuss durch das US-Militär. Das US-Regionalkommando CENTCOM hatte am Abend mitgeteilt, iranische Raketendepots und Radaranlagen bombardiert zu haben. Dies wiederum war ein Vergeltungsschlag, nachdem am Donnerstag ein Frachtschiff in der Seestraße von Hormus unter Beschuss geraten war. Der Iran hatte davor gewarnt, andere Routen durch die Meerenge als die von Teheran festgelegte zu nutzen. Caracas. Die Nordküste Venezuelas ist von einem neuen Beben erschüttert worden. Die Erdstöße in der vergangenen Nacht hatten nach offiziellen Angaben eine Stärke von 4,9 und waren unter anderem in der Hauptstadt Caracas zu spüren. Zwei schwere Erdbeben mit den Stärken 7,2 und 7,5 hatten vor drei Tagen an den Nordwesten Venezuelas verwüstet. Inzwischen schwindet die Hoffnung, in den Trümmern noch Überlebende zu finden. Nach Regierungsangaben ist die Zahl der Toten mittlerweile auf mehr als 900 Menschen gestiegen. Wie die Vereinten Nationen mitteilten, werden noch mehr als 50.000 Menschen vermisst. In dem am schlimmsten betroffenen Bundesstaat La Guaira hat inzwischen das Militär die Kontrolle übernommen, um die öffentliche Ordnung aufrechtzuerhalten und die Arbeit der Rettungskräfte zu erleichtern. Salzgitter. Die vielen Baustellen bei der Deutschen Bahn machen der Wirtschaft große Probleme. In Branchen wie Stahl, Chemie oder der Autoindustrie ist die Bahn der wichtigste Verkehrsträger. Deshalb wirkten sich Umleitungen und Störungen bei Güterzügen massiv aus. Besonders hart trifft es die Stahlindustrie, wo nach Angaben der Wirtschaftsvereinigung Stahlindustrie fast 50% der Transportmengen über Züge laufen. Ein Sprecher von Salzgitter sagte der Welt am Sonntag, man habe die Hochofenproduktion bereits drosseln müssen. Klagen kommen auch vom Verband der chemischen Industrie, deren Hauptgeschäftsführer, Große Entrup, forderte, die Bahn müsse vor allem bei der Planung und Koordination dringend nachsteuern. Reute. Die Fernpassstraße im österreichischen Bundesland Tirol wird heute wegen Demonstrationen von Anwohnern zeitweise gesperrt. Die Blockade betrifft die wichtige Alpenroute auf der B179 zwischen Reute und Nassereit. Sie dauert offiziell von 10 bis 12 Uhr. Behörden empfehlen, den Fernpass großräumig zu umfahren. Der ADAC rechnet deshalb mit langen Staus. Der Protest der Anwohner richtet sich gegen Bauprojekte der Tiroler Landesregierung. Diese plant unter anderem zwei neue Tunnel. Zum Fußball. Bei der Weltmeisterschaft trifft Deutschland im 16. Finale auf Paraguay. Die Partie findet am Montag um 22.30 Uhr unserer Zeit statt. In der Nacht gewann Spanien gegen Uruguay mit 1:0. Zuvor hatte Senegal den Irak mit 5:0 geschlagen. Im zweiten Spiel gewann Frankreich 4:1 gegen Norwegen und sicherte sich damit den Gruppensieg. Norwegen kommt als Gruppenzweiter ebenfalls weiter. Am frühen Morgen deutscher Zeit gewann Belgien deutlich mit 5:1 gegen Neuseeland. Der Iran und Ägypten trennten sich 1:1. Das Wetter in Bayern. Sonnig, ab dem Spätnachmittag an den Alpen etwas ansteigendes Risiko für lokal kräftige Gewitter. Mit 34 bis 41 Grad hohe bis extreme Wärmebelastung. In der Nacht sinken die Temperaturen auf 25 bis 16 Grad. Morgen zunächst oft sonnig, im Tagesverlauf einzelne, teils kräftige Schauer und Hitzegewitter bei Höchstwerten von 32 bis 39 Grad. Soweit die Nachrichten, gleich 7:55. Der Blick auf die Straßen. A3 Nürnberg Richtung Würzburg, zwischen Erlangen-Tennelohe und Kreuzfurt-Erlangen stockender Verkehr. Es sind nach einem Unfall zwei Spuren gesperrt. Und Service Österreich, die B179, ist wegen zwei Demonstrationen heute von 10 bis 12 an zwei Stellen gesperrt, zwischen Reut und Heiterwang am Katzenberg, sowie zwischen Nassereit und dem Fernsteinsee auf Höhe Rastland. Umfahren Sie bitte oder meiden Sie es. Soweit die Verkehrsübersicht.
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2: Der Sommer in Bayern ist anders als im Rest der Welt. Er ist getaucht in tiefes Grün, etwa im umarmenden Schatten einer Kastanie. Er kreist um Kleinode der Erfrischung, um kalte Bergseen, Flüsse, den Weiher im Wald, den Baggersee vor der Stadt. Und dort, wo all das fehlt, ist er um betonierte Wasserlöcher arrangiert. Freibäder. Der Sommer hier ist gedämpft durch ein spezifisch schläfriges Phlegma, das Sommerkundige unter dem Begriff Gemütlichkeit kultivieren. So ein Sommer verlangt nach einem ganz eigenen Begleiter, einem durstlöschenden Komplizen.
3: Erstmal habe ich Orangenzäpfe in der Nase, ich habe die karamellisierten Cola-Noten, ich habe viel Vanille, ich habe eine leichte Kräuterwürze und Zimt und Muskatnuss. Und dann, wenn ich trinke, habe ich erstmal eine süße Attacke im Gaumen. Also erstmal süße, süße, süße, Zitrusfrische und dann ein weiches Mundgefühl mit so einer karamelligen Tiefe.
2: All das erfüllt nur ein Getränk, die Bayerische Melange schlechthin, Spezi. Spezi ist eigentlich ein Paradox, ein synästhetischer Widerspruch. Optisch braunes Gouache, geschmacklich ein bajuwarischer Nektar, der längst die Kühlschränke der Nation erobert hat.
4: Ich glaube, dass es zum Erfolg auch beigetragen hat, dass eben zwei Marken das forciert haben. Auch dieser besondere Name irgendwann auch so mit Bayern verbunden wurde.
2: In Bayern ist der Spezi oder Spezl ein Vertrauter, ein Kumpel, ein guter Freund.
5: You must remember this. A kiss is just a kiss.
2: Mit so jemand lässt sich die Welt entdecken. Die Spezi-Flasche in der Hand ist ein Marker. Hier endet die Kindheit. Das Abenteuer beginnt.
3: Ich kann mich erinnern, ja, dass die Eltern gesagt haben, jetzt ist es soweit, jetzt darfst du deinen ersten Spezi trinken. Das ist schon ein besonderer Tag irgendwie. Aber ab dann gibt's kein Zurück mehr.
2: Spezi ist der Drink für Grenzgänger zwischen Rausch und Abstinenz. Eine nüchterne Trutzburg gegen die profane Biersauferei. Und doch, angesichts der dröhnenden Zucker- und Koffeindämmerung, ein Exil für Rebellen des kühlen Genusses.
6: Wenn man in Bayern eingeladen ist zu einer Party, dann ist ein Kasten Bier immer eine Währung, die du mitbringen kannst. Ein Kasten Limo kannst du nicht mitbringen, ein Kasten Spezi aber schon. Da schwingt die gleiche Währung mit wie Bier.
2: Die Geschichte dieses Gemisches, dieser Cola-Limonaden-Cuvée, erzählt viel über den Zeitgeist von Trinkkultur, über die Kunstform des Mischens. Und auch darüber, was passiert, wenn sich Lebensgefühl und Markenrecht in die Quere kommen. Zuletzt tobte um das Cola-Mischgetränk ein erbitterter Glaubenskrieg der Spezi-Konfessionen.
4: Da hatten wir eine andere Rechtsauffassung und haben gesagt, hey, wir haben uns damals geeinigt.
6: Du verstehst dann die Welt nicht mehr und wenn man sich ungerecht behandelt fühlt, dann tut das schon weh.
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2: Beginnt man, sich mit dem Mischgetränk Spezi zu beschäftigen, also groß angelegt, getränkearchäologisch, dann stößt man auf einige Mysterien. Zunächst wäre da der Name. Zwar nennt der bayerische Volksmund jegliche Mixtur aus gelber, sprich Orangenlimonade und Cola, Spezi.
8: Fußnote an die Hörer. Die oberpfälzische sowie die niederbayerische Nomenklatur führen als handfestere Alternative noch den Begriff Gwasch.
2: In der Regel aber gilt, gelbe Limo plus Cola ist Spezi. Trotzdem, und hier wird es mysteriös, steht auf den Etiketten der meisten Hersteller Cola-Misch. Überhaupt nur zwei Spezi-Fabrikanten, beide bayerisch, verkaufen ihr Spezi als Spezi. Die Augsburger Brauerei Riegele und die Münchner Brauerei Paulaner. Was haben diese Spezi-Spezis, das all den Cola-Misch-Spezis fehlt? Kurze Inspektion der beiden Etiketten. Auf der transparenten Riegele-Schraubflasche prangt auf blauem Untergrund ein rundes Emblem. Oben und unten zwei angedeutete Orangenschnitze. In der Mitte der Schriftzug Spezi. Das runde Logo platscht dynamisch in orange Flüssigkeit. Da ist Saft drin, wirbt eine Schrift oben drüber. Das Etikett auf der braunglasigen, kronverkorkten Flasche der Münchner präsentiert 5 übereinander fließende farbige Wellen. Dunkles Lila, Rosa, Rot, Orange, Mandarinengelb. Ein paar Bläschen dazu. Darauf in schneeweißen Art Deco-Glyphen Spezi.
8: Notiz. Werbetechnisch schon hier 2 grundverschiedene Erzählungen. Saft versus Sepia-Filter. Geschmack versus Nostalgie.
2: Den Bestandteilen nach ist Spezi naturgemäß ein Mischwesen. Klar. Und generell wirkt das Getränk eigentümlich genderfluid. Heißt es nun der, die oder das Spezi?
8: Fußnote. Die Causa Spezi erweist sich grammatikalisch als extrem tückisch. So ist das Genus von Spezi unter Trinkern hoch umstritten. Zur besseren Hörbarkeit vorläufig Neutrum, das Spezi. Alle weiteren Geschlechter sind selbstredend mitgemeint.
2: Weitere offene Fragen. Erfinder? Unbekannt. Rezepturen? Streng geheim. Und völlig schleierhaft, woher nur rührt dieser schier unheimliche kommerzielle Erfolg dieser Cola-Limonaden-Mischung?
8: Spurensuche in der Brausefabrik.
2: Die Nachforschungen beginnen beim Weltmarktführer. Stadtgrenze München, Langwied.
9: Hallo.
2: Hier steht die neue Betriebsstätte der Brauerei Paulaner. Vom Siegestor großen Pfortengebäude blickt Abt Franz von Paola streng aus dem rot-goldenen Firmenlogo. Drinnen prüfen Securities penibel die Personalien.
10: Dann bräuchte ich mit vereinbaren die Personalausweise.
2: Sicherheitscheck, neongelbe Warnwesten, ab durch die Schranke. Was sich dann als Panorama eröffnet, ist kolossal. Die hochmoderne Brau- und Abfüllanlage. Breit wie der Horizont. Kein Brauhaus, eine Brau-Mega-Factory. Davor ein Meer aus Paletten, voll von Getränkekisten. Sehr viel Bier und sehr viel Spezi. Noch nie hat die Brauerei so viel Spezi produziert wie jetzt. Allein im letzten Jahrzehnt hat sich der Absatz verzehnfacht. Auf 2 Millionen Hektoliter pro Jahr. Das sind 80 Schwimmbecken voll mit süßem, braunem Nektar, den von hier aus ein Schwarm von Lkw noch in den letzten Winkel der Republik bringt. Dann geht's rein. Lange Gänge führen durch die Bier- und Brausefabrik. Gelegentlich öffnen Fenster den Blick auf die Abfüllanlage, auf abertausende Flaschen, die auf einem Labyrinth aus Fließbändern rattern. Gerade wird Spezi abgefüllt und kronverkorkt.
11: Ja, willkommen schon.
12: Hallo.
2: Eine gesicherte Tür wird entriegelt. Es geht vorbei an einem halben Dutzend steril weißer Kabinen. Regelmäßig sitzen hier schlürfende Probanden, denen einzelne Spezi-Chargen blind verkostet werden. Dahinter liegt versteckt ein Sitzungszimmer. An der Wand ein Whiteboard mit chemischen Formeln. Der Konferenztisch reich gedeckt mit Spezi-Produktvariationen in Flaschen und Dosen. Davor warten
13: Henna Höper, ich verantworte hier das Marketing bei Paulaner.
2: Und
14: Markus Hübner, Bereichsleiter Qualität, Forschung und Entwicklung, seit 29 Jahren bei der Paulaner Brauerei.
2: Hübner ist studierter Braumeister, Kenner von Hopfen und Malz und Limonadenvirtuose. Unter anderem hat er gegen äußerste Widrigkeiten eine geschmacksstabile Spezi Zero entwickelt. 5 Jahre zähe Forschung.
14: Die Zero war mein schwerstes bis jetzt. Diese Süßungskomponenten, die haben einen sehr, sehr starken Eigengeschmack, der auch lang hinten nachhängen kann.
2: Daneben sichert Hübner die Qualität des klassischen Spezies. Er gehört zu dem winzigen Kreis von Leuten, die im Weltunternehmen Paulaner die streng geheime Rezeptur überhaupt je studieren durften.
14: Bis in die kleinste Zutat haben wir alles schwarz auf weiß bei uns in einem Tresor liegen. Die Bibel des Spezies.
2: Womit wir bei der Frage wären, wer hat's erfunden? Welchem brauenden Genius hat sich dieses Evangelium von einem Rezept offenbart?
14: Wir haben natürlich vor der Sendung ein bisschen nachgeschaut und wir haben leider nicht genau nachvollziehen können, ob das wirklich so ein Heureka-Moment war. Wir haben leider keine Aufzeichnungen dazu.
2: Am Anfang waren Cola und Limo. Der Rest unbekannt. Ein Grund mehr, warum hier vom Mysterium Spezi mit fast sakraler Andacht gesprochen wird. Dabei fristete das Hopfen wie malzlose Spezi im weltberühmten Biersortiment der Brauerei sehr lange ein eher gering geschätztes Dasein als abstinenter Nebendarsteller.
14: Als ich angefangen habe vor 30 Jahren, haben wir einmal im Monat Spezi abgefüllt auf eine Abfüllanlage am Freitagvormittag. Und so hat sich's entwickelt.
13: Erst so in den letzten 15 Jahren merkte man, dass die Nachfrage stieg und dass das auf viel Liebe stieß, mittlerweile weit über Bayerns Grenzen hinaus.
2: Henner Höper, Marketing. Was erstaunt, erlebt er zuletzt einen explodierenden Spezi-Markt. Vor allem nicht nur das Getränk boomt, auch das Drumherum. Spezi-Badehosen, Trainingsanzüge, Bettwäsche, Socken. Das Internet schwappt über von Devotionalien in der wogenden Chromatik der Paulaner Spezi-Farben. Nur, und deshalb staunt Höper, seine Werbeabteilung hat nichts davon beauftragt.
13: Das war kein Erfolg einer Kampagne, muss man ehrlich sagen. Und das ist, glaube ich, auch mit ein Erfolg, dass es wirklich Mund-zu-Mund-Propaganda war.
2: Um das Paulaner Spezi schart sich eine Jüngerschaft aus Spezi-Afficionados, die ungefragt mit dem Getränk Kult betreiben. Henner Höper und sein Team lassen sie weitestgehend gewähren. Das Motto, bloß nichts verändern. Höper hält in Sachen Eigenwerbung die Füße still. Hübner streut kein Zuckerkorn mehr in die Brause als im Urrezept niedergeschrieben. Seit mehr als 50 Jahren sind Look und Geschmack des Münchner Spezi exakt bau- bzw. braugleich.
8: Resümee. Paulaner verzeichnet massiven Erfolg beim Spezi, trotz frappierender Tatenlosigkeit der im Konzern Verantwortlichen. Arbeitsverweigerung oder Kalkül? Oder ein ganz anderer Grund? Tunlichst klären.
2: Mit mehr Fragen als Antworten auf dem Diktiergerät geht es zu Spezi-Produktionsstätte Nummer 2. Die Reise führt über die A8 vom Münchner Stadtgrenzgebiet nach Augsburg. Zur Konkurrenz. Die Stadt Augsburg kennt sich aus mit Konfessionskriegen. Mehrmals gerieten im späten Mittelalter Katholiken und Protestanten blutig aneinander. Es war der Augsburger Reichstag, der damals zumindest vorübergehend schlichten konnte. Das Streben nach friedlicher Koexistenz galt lange auch für die beiden Spezi-Konfessionen Paulaner und Riegele. Bis vor kurzem.
9: Wer hat's erfunden? Der Riegele hat's erfunden.
12: Man schmeckt definitiv einen Unterschied. Spezialisten, die schmecken das auf 1000 Kilometer raus. Also mein Vater ist ja Heavy User. Der denkt, da bist du 3 Liter am Tag. Auch wenn er jetzt behauptet, er hätte es reduziert. Der sieht es allein an der Farbe.
2: Sebastian Priller Senior und Junior. Gemeinsam bilden sie heute die Geschäftsleitungsdoppelspitze der Brauerei Riegele. Die existiert seit dem 14. Jahrhundert als Familienbetrieb in der 28. Generation.
12: Also wir sagen immer, das Brauhaus Riegele Augsburg feiert ein wunderbares Jubiläum. 640 Jahre Gewerbesteuerzahler.
2: Vor einigen Jahren wurde der traditionsreiche Standort in der Nähe des Augsburger Hauptbahnhofs aufwendig umgebaut. Moderne Abfüllanlage und eigene Riegele Brauwelt. Ein Biergarten und holzvertäfelte Gasträume. Es duftet nach Malz und bayerisch-schwäbischer Küche. Hier lässt sich essen, trinken und sogar brauen lernen.
15: Hallo, herzlich willkommen.
2: Im ersten Geschoss der Riegele Brauwelt ist es weniger zünftig. Hier regiert das Business. Geweißelte Büros. Es riecht nach Druckerschwärze und Filterkaffee. Sebastian Priller Junior empfängt im Spezi Situation Room.
16: Darfst du der Spezi sein?
17: Ja, sehr gerne.
2: Ein großer Kühlschrank schnurrt in der Ecke. Prall gefüllt mit Riegele Spezies. Original Zero Energy. An den Wänden Merchandise und Sponsoring-Produkte. Alles in Riegele Spezi Blau-Orange. Umringt von all diesen Wappen berichtet Priller Riegele Junior stolz vom Gründungsmythos.
12: 1956 war Spezi ein Bier, das Spezi-Bier. Mit der Idee, wie dein besten Kumpel, dein Spezi, so nimmst auch das Bier immer mit. Der Slogan hieß damals, Ein Spezi muss immer dabei sein. Das Bier war zugegebenermaßen nur semi-erfolgreich, aber Spezi ist seit dem 11.12.1956 eine eingetragene Marke.
8: Notiz: Riegele erfindet mit Spezi, genus der Spezi, wie der Freund, nicht das Rezept eines Cola-Mischgetränks, sondern nur den Namen für ein Bier.
12: Die meisten Brauer, muss man sich vorstellen, waren sich zu fein für eine Brause oder Kracherl oder Limo. Ja, ein gescheiter Bräu, der stellt kein Kracherl und Limo her. Aber meine Vorfahren waren zum Glück nicht so arrogant.
2: Denn, so führt Priller aus, damals in den 50er Jahren beobachten die Riegele-Ahnen ein neues Phänomen. Wirtsleute mischen plötzlich Limo und Cola.
12: Wir haben dann ein Spezial-KM, eine Spezial-Cola-Mischung in Flaschen abgefüllt. Und dann gab es das Spezi-Bier und die Spezial-KM parallel.
2: Und auf einmal herrscht bei Riegele eine babylonische Spezi-Sprachverwirrung. Der Spezi, also wie der Freund, meint das Bier. Die Spezi, die Spezial-Cola-Mischung. Geläufig auch verkürzt als das Spezi, im Sinne von das Spezial-Cola-Misch.
8: Notiz: Geschlechterfrage geklärt. Alles geht.
12: Und dann ist was passiert, was keiner ganz genau mehr weiß. Irgendwann ist der Name vom Spezi-Bier rübergeschwappt auf die Spezial-KM. Und wahrscheinlich war das so, die Kunden haben gesagt, du bringst mir halt noch ein paar Tragerl mit, ja, vom Spezial. Und dann hieß es, was, Spezi-Bier oder die Spezial-KM. Und irgendwann haben wir gesagt, na, das hat jetzt keinen Taug. Ab jetzt, das Bier bleibt Bier, das kriegt aber einen anderen Namen. Und Spezi geht rüber zum Spezial-KM. Und seitdem ist eben original Spezi erfunden. Und das war so 1965.
2: Dass dieses Cola-Limo-Duett Spezi ausgerechnet in Bayern komponiert wird, ist ein eher unwahrscheinliches Kapitel in der Geschichte der Kulinarik. Sind doch im Freistaat weder Orangen noch die Cola-Nuss heimisch. Gelbe Limo und Cola, also Zugrost der Ingredienzen.
8: Fußnote: Erfunden hat die Cola 1886 der amerikanische Apotheker John Pemberton in Atlanta als Kopfschmerzmedikament. Im Originalrezept mengte Pemberton einem Liter Cola als kleinen Wachmacher 250 Milligramm Kokain unter. Ab 1902 unterließ man das dann.
2: Wie also haben Limo und Cola zueinander gefunden? Und warum hier? Die Frage kann nur an dem Ort geklärt werden, an dem die ersten Experimente in Spezi-Alchemie unternommen wurden. Im Wirtshaus.
16: Servus. Ich kriege eine Russenhalbe.
2: Der Mann, der dort am Ecktisch sitzt und seinen Russen, also halb Weißbier, halb Zitronenlimo, trinkt, kennt sich aus mit Mischgetränken.
16: Schönen guten Morgen. Mein Name ist Peter, zweimal gleich. Ja, ich bin Gastrosoph, ein seltenes Wort. Das hängt damit zusammen, dass ich an der Universität Salzburg die Kultur der Küche unterrichte.
2: Der Gastrosoph ist trotz eingegipstem Arm gekommen. Radlerunfall, mit dem Fahrrad, nicht dem Getränk. Unser Thema liegt ihm am Herzen.
16: Mischen ist natürlich eine Kulturleistung. Und da gibt es ja eigentlich drei verschiedene Typen des Mischens. Das eine ist, ich versuche ein Produkt zu strecken. Das kann aus wirtschaftlichen Gründen geschehen, es kann aber auch geschehen, damit nicht zu viel Alkohol drin ist, damit es erfrischender ist. Und die andere Möglichkeit ist halt, ich gebe etwas zu oder kombiniere Sachen, damit es raffinierter wird.
2: Ein deutsches Spezialphänomen in der Grenzregion zwischen Strecken und Verfeinern, quasi eine gemischte Mischtechnik, sei die Schorle, der Alleskönner unter den teutonischen Durstlöschern. Saft und Wein oder sogar Bier mit sprudelndem Mineralwasser gestreckt und dadurch verfeinert.
16: Schorle oder gespritzter, da gibt es auch wieder sehr, sehr unterschiedliche Theorien dazu. Das eine ist, die gefällt mir nicht am besten, dass die Soldaten der napoleonischen Armee, als sie nach Deutschland kamen, halt auf Weißwein stießen, vor allen Dingen in Franken. Aber sie waren ja Champagner gewöhnt. Das heißt, sie haben halt kohlensäurehaltiges Getränk dazu getan. Das war so ein Notchampagner. Und angeblich haben sie dann so das Image der Franzosen halt geprostet mit toujours l'amour, immer die Liebe. Und das kann man sehr schön zur Schorle verkürzen.
2: Aus toujours l'amour wird fränkisch Schorle. Aus einem Trinkspruch an die Liebe, also dem Hohelied der Vereinigung, wird ein stehender Begriff für aufgeprickelten Weißwein. Die Weißweinschorle wird zunächst in Franken, später in ganz Bayern zum Go-To-Drink für alle, die den geschwätzigen Sommerschwips dem eher bräsigen Bierdusel vorziehen. Und findet ihr alkoholfreies Pendant in den Saftschorlen. Ein Gemisch, das Auswärtige aus aller Welt bis heute an den Deutschen und Österreichern verwundert. Dieses Mischen, das zugleich ein Verdünnen ist, muss aber strikt abgegrenzt werden von Mischform Nummer 3, der sinistren Alchemie des Punschens.
17: Punschen ist natürlich auch deutlich negativ besetzt. Das heißt, es ist eine Verschlechterung des Produkts. Entweder wird es wässriger oder es wird auch giftiger. Das war natürlich auch ein Problem beim Bier, dass man häufig Kräuter reingetan hat. Hatte auch seinen Sinn irgendwie. Es gibt ja Kräuter, die halluzinogen sind. Das war zum Teil auch gewünscht. Alkohol soll einen ja auch in andere Sphären entführen. Die Autoritäten haben Punschen dann schon streng verfolgt. Also die Wirte wurden auch richtig kontrolliert.
2: Anders als Punschen will das wahre Mischen verfeinern und idealtypischerweise die Bestandteile im Zusammenspiel formvollenden. Gastrosoph Peter Peter nimmt einen kräftigen Schluck aus seiner Weißbier-Zitronen-Limo-Mischung.
17: Über die Zitrusfrüchte Italiens kommen im Grunde so ab dem 16. Jahrhundert Limonaden. Das ist kostbar, die Zitrusfrucht. Man braucht Zucker und man sollte eventuell im Idealfall auch noch Schnee oder Eis haben, um das Ganze runterzukühlen. Das heißt, Limonade ist ein Begriff, wie du einen frischen, ausgepressten Zitronensaft mit Wasser zu einem kühlenden Getränk bereitest.
2: Ab Ende des 19. Jahrhunderts gibt's diese Limonade dann auch industriell gefertigt, mit künstlicher Kohlensäure und in der Flasche.
17: Dann kommt eben dieses Kracherl, ja. Das ist ein Glaspfropfen, der da so reingedrückt wird. Und den muss man dann noch weiter reindrücken und dann springt der mit einem Plop heraus.
2: Peter Peter bestellt trotz Gipsarm zum Zitronenweißbier ein paar Weißwürste, die er sich halbieren lässt und dann auf technisch höchstem Niveau zuzelt. Selbst lediert ist dieser Gastrosoph ein Freund des Genusses. Eine Lebensform, gegen die sich damals, zur Zeit der ersten Kracherl, Widerstand regt.
17: Also wir haben natürlich hier Ende des 19. Jahrhunderts schon sehr, sehr starke Bewegungen Abstinenzler. Beiden Richtungen, katholisch, relativ stark auch im protestantischen Bereich. Ansonsten wahrscheinlich wie heute auch schwangere Frauen, nehme ich an. Und für Kinder natürlich. Es war ja lange üblich, dass Frauen keine Maß bekommen haben, sondern allenfalls ein kleines Bier.
8: Fußnote. Der englische Begriff Softdrink meint einen Drink, der ohne harten Stoff auskommt. Die industriellen Softdrinks schaffen eine Genussalternative ohne Alkohol. Anders gesagt, das Kracherl ist eine Art Karfreitagsbiber für Abstinenzler.
17: Was auch ganz entscheidend ist, ist Sport. Wenn wir schauen, 1860 München, interessantes Datum, oder? Vorher ist Sport eigentlich ein Privileg von Reichen oder Adligen und unter Sport verstehen die im Wesentlichen Jagen eigentlich, ne? Aber dass so eine Idee des Breitensportes aufkommt, das bedeutet natürlich auch, sich nicht mehr so zu betrinken. Ich habe mir mal das Etikett von der ersten Spezie von Riegel aus Augsburg angeschaut, da steht halt drauf für Sportler, ja?
2: Neben den Limonaden erobert Anfang des 20. Jahrhunderts ein anderer Softdrink den Markt. Coca-Cola. In Deutschland geht 1929 die erste Flasche über den Ladentisch. Wieder ein interessantes Datum, denn da rumort es auf Deutschlands Straßen gewaltig. Hier prügeln sich Nazis und Kommunisten. Und schwer vorstellbar, aber wahr, die dunkle Trendpartei NSDAP entdeckt das dunkle Trendgetränk Cola als eine Art aufputschende Panzerlimonade.
17: Ja, das ist eine ganz überraschende Sache. Die Nazi-Regierung hat tatsächlich ziemlich intensive Kontakte mit Coca-Cola gehabt und das also durchaus gefördert, eisgekühlt Coca-Cola. Trotzdem ist es, sagen wir mal, so im Kollektivgedächtnis als ausländisches, fremdländisches Getränk empfunden worden.
2: Mit Ausbruch des Zweiten Weltkriegs wird Coca-Cola in Nazi-Deutschland zum Teufelszeug.
17: Ich bin irgendwann auf so einen Text von einem strammen Nazi gestoßen. Der sagt also, die Amerikaner, rassisch im Wesentlichen ein gleiches Volk wie wir Deutschen, wird durch die Vergiftung mit eisgekühlten Cola-Getränken zu einer Nation der Magenleidenden gemacht.
2: Nach dem Krieg ist der Freistaat amerikanische Besatzungszone und das Verhältnis der Bayern zu den Befreiern ambivalent. Einerseits sind Cola und amerikanische Lebenskultur überall. Andererseits bleibt das Misstrauen. Vielen Gästen in den bayerischen Wirtshäusern ist die schwarze Brause aus Amerika suspekt. Man genießt sie mit Vorsicht. Lieber verdünnt. America Light. Einmal mehr beginnt der Bayer zu mischen. Wirtsleute federn das Amerikanergetränk ab, machen unter Hinzugabe von gelber Limo aus Cola bronzene Spezi. Eine dialektische Mischbewegung, in der man sich die kulinarischen Umerziehungsgesten der Amerikaner aneignet. Man besetzt den Besatzer, im gustatorischen Sinne. Für die geschmacksrebellischen Wirte bleibt aber ein Problem.
12: Zu der Zeit war es ja noch ganz oft Bügelverschlussflaschen. Und das Problem war natürlich, wenn du ein Spezial-KM dir selber mischt, ja, dann hast du zwei Flaschen, die machst auf, da bleibt halt der Norgel permanent übrig. Und das war für die Wirte einfach bescheuert.
2: Wieder in Augsburg, bei Riegele. Sebastian Priller hat eben die historische Spezial-KM-Flasche hervorgeholt.
12: Dann haben meine Vorfahren gesagt, du, ich helfe dir. Du musst es jetzt nicht mehr mischen und hast die Reste, ich mach's für dich fertig.
2: Das Rezept des Original-Spezi von Riegele wurde über die Jahre immer wieder optimiert. Die Basiszutaten aber sind noch immer die gleichen. Sebastian Priller bittet an einen Stehtisch, darauf ein Flechtkorb.
12: Das ist einmal die Cola-Nuss und natürlich die Orangen. Aber das reicht nicht, sondern ein Ticken Zitrone, Mandarine, Zimt und natürlich wirklich viele Geschmacksgeheimnisse, die man nicht erzählt. Es ist keine einfache Rezeptur. Und uns ist es auch immer wichtig, deshalb war ja auch mal der Slogan, da ist Saft drin, um zu zeigen, Spezi ist halt auch mit echtem Saft.
2: Ab den 1960er Jahren haben die Pioniere aus Augsburg mit ihrem Spezi erste Erfolge auf dem Markt. Und eine Idee. Für den breiteren Vertrieb kooperiert Riegele mit rund 50 anderen kleinen Brauereien aus ganz Bayern. Dank dieses Getränkeverbands gibt es dort bald überall Spezi. Und Spezi wird so beliebt, dass die Konkurrenz Anfang der 70er nachzieht.
12: Paulaner hatte damals auch ein Citra-Spezi angemeldet und später einen Valencia-Spezi. Dann hat man zweimal gesagt, Leute, das könnt ihr nicht machen.
2: Denn die Marke Spezi gehört schließlich Riegele. Doch man findet zu einer denkwürdigen Einigung. Riegele und Paulaner schließen einen sogenannten Abgrenzungsvertrag. 1974 zahlt die Münchner Großbrauerei einmalig 10.000 D-Mark und darf fortan ihr eigenes Cola-Misch unter dem Namen Spezi vertreiben. Die Namensrechte an Spezi aber bleiben in Augsburg.
12: Spezi ist seit 1956 eine eingetragene Marke. Und es gibt ein eingetragenes Wortzeichen. Gibt es ein eingetragenes Geschmacksmuster? Nein, das gibt's nicht, sondern da haben wir unsere eigene Original-Spezi-Rezeptur. Und jetzt gibt's halt viele Cola-Misch, ja. Und jeder, der mal eine Verkostung macht, wird merken, die schmecken alle anders.
2: Über die Jahre koexistieren die beiden Brauereien friedlich. Zwei freistaatliche Spezi-Quellen für die Republik. Riegele-Spezi ist Marktführer. Paulaner-Spezi vor allem im Münchner Raum beliebt. Dann beginnt eine tektonische Verschiebung. Ab den 2010er Jahren wächst der Spezi-Absatz der Münchner Brauerei immer stärker. 2022 kommt es zum bis dato Undenkbaren. Paulaner überholt Riegele und verkauft in einem Jahr 1 Million Hektoliter Spezi. Und plötzlich brechen alte Wunden auf. Und aus der friedlichen Koexistenz wird ein offener Kampf.
8: Neuer Absatz, Brause gegen Brause, der Krieg der Spezi-Konfessionen.
2: Am 11. Oktober 2022 steigen Sebastian Priller Senior und Junior in Augsburg in den Zug nach München.
12: So wie wir halt sind, klassisch bayerisch halt im Janker darüber gefahren.
2: Gut gekleidet, aber mit gemischten Gefühlen sitzen beide im Abteil. Der ICE rauscht aus Schwaben nach Oberbayern und die beiden Brauer wissen, heute entscheidet sich das Schicksal ihres Spezies. Heute ist Showdown am Münchner Oberlandesgericht.
12: Die sind nicht oft vor Gericht, es mag kein Mensch, es war ja auch viel Trubel, viel Presse da, sind dann zu Fuß vom Hauptbahnhof gelaufen ins OLG. Da haben wir dann vorne dran natürlich noch nervös gewartet, bis man rein durfte.
2: Kamerateams, Fotografen, Boulevardjournalisten warten vor dem Gericht. Vom Spezi-Krieg ist die Rede. Der Kampf Riegele gegen Paulaner bewegt gesamtdeutsche Gaumen. Es geht um die große Frage, wer ist Spezi? Zur Erinnerung, alles, was sonst so landläufig unter dem Namen Spezi aus Flaschen, Gläsern und Maßkrügen geschlürft wird, sieht zwar aus wie Spezi, schmeckt meist auch wie Spezi, darf sich aber nicht offiziell Spezi nennen, sondern ausweichend Cola-Misch, Mezzomix, Brauerlimo. Das Spezi-Namensprivileg für die Münchner Großbrauerei stammt vom einst geschlossenen Abgrenzungsvertrag und ist an strenge Bedingungen geknüpft, wie Hübner und Höper aufklären.
13: Teil dieser Vereinbarung war es eben, dass man dieses Etikett nicht verändert.
2: Wichtig: Im Abgrenzungsvertrag von 1974 steht, weder Motiv noch Schriftzug am Paulaner-Etikett dürfen verändert werden. Und das Rezept?
13: Zur Rezeptur gab es keine festen Vorgaben.
14: Vertriebsweg nur in Deutschland.
13: Muss in Deutschland hergestellt werden.
2: Paulaner muss in Deutschland mischen und abfüllen. Ein Export ins Ausland ist unter dem Namen Spezi untersagt. Deshalb firmiert das Spezi der Münchner Brauerei in den USA übrigens als Sunset.
13: 30 Jahre lang wurde das nie in Frage gestellt.
2: Klar ist also, Riegele ist namensrechtlich der Platzhirsch auf dem Spezi-Markt. Doch dieses Revier zu verteidigen, kostet einen Preis. Jahrzehntelang erneuern die Augsburger die Marke Spezi regelmäßig beim deutschen Patent- und Markenamt.
12: Wir finden es nicht so ganz tolle, dass wir jedes Jahr Geld zahlen, um die Marke zu verteidigen, die Marke zu verlängern und so weiter und ihr euch dann nicht beteiligt. Das finden wir unfair.
8: Notiz. Bei näherer Prüfung kostet die Verlängerung einer eingetragenen Marke in der Produktklasse 32 alle 10 Jahre 750 Euro. Die scheinen bei Riegeles geschätztem Jahresspezi-Umsatz von knapp 9 Millionen Euro eher, ja, vernachlässigbar.
2: Nichtsdestotrotz, Riegele will den neuen Spezi-Weltmarktführer Paulaner enger an die Kandare nehmen. Im Spezi Situation Room in Augsburg feilt man an einem Plan.
12: Und dann hatten wir gelernt, dass Lizenzverträge auch ohne Laufzeitende kündbar sind, weil der Gesetzgeber eben sagt, Dinge auf Ewigkeit, die müssen gut dokumentiert sein. Und dann haben wir gesagt, Leute, schaut mal an, das ist so, und haben eine Änderungskündigung nach München geschickt.
2: Riegele kündigt Paulaner den Lizenzvertrag und will mehr Geld für die Namensrechte. In München ist man damit aber nicht einverstanden.
12: Wir haben aber leider keine Unterschrift zurückerhalten, sondern eine Feststellungsklage.
2: So ist der Fall vor Gericht gelandet. Und das soll jetzt die Sache mit dem Spezi-Namen, den die Münchner nun auch schon über 50 Jahre führen, ein für alle Mal klären. Gewinnt Paulaner, bleibt alles beim Alten. Gewinnt Riegele, drohen den Münchnern neue Lizenzzahlungen. Oder ihr Spezi wird dem Etikett nach zum schnöden Cola-Misch degradiert.
12: Und dann weiß ich nur, wie heute sind wir da hingesessen und dann, dann hat der Richter angefangen.
2: Dass Riegele und Paulaner vor Gericht stehen, ist retrospektiv vor allem eins: Resultat eines Glücksfalls. Denn als Anfang der 70er die ersten Spezi-Flaschen zu kaufen sind, interessieren diese erstmal kaum. Noch in den 90ern ist das Getränk für die Münchner Großbrauerei eher ein Nebenverdienst. Die Umsätze werden mit Bier gemacht. Bei Riegele ist das ähnlich, auch weil das Biertrinken noch viel alltäglicher ist. Viele Handwerker öffnen schon morgens das erste Seidel. Auch im Bayerischen Rundfunk greift noch mancher zum Kantinenbier am Mittagstisch. Trinken ist sozial toleriert und Gesundheit etwas, um das man sich im Alter sorgt. Das ändert sich bald. Mitte der 80er exportieren die USA ein neues Körperbewusstsein nach Europa. Aerobic wird zum Trendsport unter Frauen. Männer gehen in Fitnessstudios. Dazu Ernährungstrends, Diäten, Jogurette statt Schnapspraline. Es beginnt eine Zeit der knackigen Hintern und gestählten Oberarme, wo jedes Gramm Fett wie eine persönliche Bankrotterklärung wirkt. Im Fernsehen laufen Gymnastiksendungen rauf und runter.
18: In der nächsten Viertelstunde wollen wir euch natürlich wieder enorm in Form bringen.
2: Nicht in Form bringt dagegen Alkohol. Der macht dick und träge. Kein gutes Getränk für Hobbysportler und Leistungsträger. Doch statt vom Rauschhaften direkt ins Puritanische umzuschlagen, findet die Trinkerdialektik hier eine andere Lösung. Verdünnen und mischen. Das leichte Weizen, das Radler, die Schorle sowieso, aber eben auch Spezi. Halb Cola, halb Orangenlimonade. Im Gegensatz zur klassischen Verdünnung hat dieses Getränk noch einen weiteren Vorteil. Gastrosof Peter Peter.
19: Es macht halt munterer und es passt schon auch ein bisschen zum Arbeitsethos. Also ich meine, es ist einerseits ein Freizeitgetränk, aber es hat irgendwas Aufputschendes, Arbeitsbereites, Leistungssteigerndes, ja.
2: Spezi ist ein Energy Drink avant la lettre. Im Norden Deutschlands firmiert die Cola-Mischung etwa unter der Bezeichnung kalter Kaffee. Hier kommt die besondere Rezeptur zum Tragen. Die Mischung aus Koffein und Zucker gibt Energie, schiebt an. Säure und Süße der Limonadenanteile machen sie erfrischend. Und das Rauchige der Cola gibt dem Ganzen trotzdem etwas Verwegenes. Das Spezi ist die Lederjacke unter den Softdrinks. Ein Zwischengetränk. Minimal berauschend, maximal erfrischend. Besonders ideal für eine Gruppe. Teenager.
8: Notiz. Zeitzeugen berichten, fast jeder andere Softdrink sei damals gerne mit Alkohol gemischt worden. Cola-Weizen, Jackie Cola, Wodka O, Gin, Zitronenlimo etc. Spezi jedoch wird so gut wie nie mit Alkohol gemischt. Hypothese: Ist diese Mixtur einfach zu rund für eine Profanisierung durch Alkohol?
2: Jedenfalls gerät damals etwas in Bewegung. Zunächst in Bayern. Hier schnappt sich die präpotente Jugend immer öfter ein Spezi aus dem Kühlschrank der Getränkehändler. Spezi wird cool und das Milieu übergreifend. 14-Jährige auf den Skateplätzen rauchen heimlich, aber trinken offen Spezi. In den Freibädern lassen die Kids mit Speziflaschen in der Hand die Beine ins Becken baumeln. Und auch im Sportheim oder auf den Volksfesten wird Spezi zum Adoleszenzmarker. Zu alt für Limo, zu jung für Bier, also Spezi. Der Inbegriff eines Abenteuergetränks. Und als Marke plötzlich relevant. Das merkt als erstes die Brauerei Riegele. Deren Spezi-Absätze wachsen damals stetig. Und nicht nur das.
12: Ich würde mal sagen, in den 90ern hat es dann eben angefangen, auch über Bayern hinaus zu wachsen. Aber langsam. Also das war schon ein Pflänzchen, das langsam gewachsen ist.
2: Bei Riegele intensiviert man die Reklame. Der berühmte Jingle ist im bayerischen Radio fester Bestandteil von Werbepausen. Und so wie die Teenager-Spezi-Fans älter werden, wächst auch der Einzugsbereich des Getränks. Es steht plötzlich in den Kühlschränken der Studentenwohnheime. Und bayerische Studenten, die es etwa nach Berlin verschlägt, haben jedes Mal 2 Kisten im Kofferraum, wenn sie von zu Hause in ihre WG in Kreuzberg fahren. Über die schluckweise Mund-zu-Mund-Propaganda breitet sich nicht nur das Getränk, sondern auch dieser so simple, eingängige Name aus. Markus Hübner von Paulaner.
20: Unser Braumeister hat damals noch geraucht, bevor wir die Millionengrenze erreicht hatten. Und er hat gesagt, wenn wir jemals die Millionen Hektoliter Spezi erreichen, hört er das Rauchen auf. Und er hat es dann relativ schnell machen müssen.
2: Da die Weltbrauerei über eine enorme Infrastruktur verfügt, muss in den letzten 15 Jahren längst kein Student mehr Spezi-Kästen durch die Republik kutschieren. Deutschlandweit sind Spätis, Kioske und Supermärkte regalmeterweise mit Spezi bestückt. Der Erfolg wird so eklatant, dass bei der Münchner Brauerei, die sich fast 4 Jahrhunderte lang auf Bier spezialisiert hat, Softdrinks mittlerweile fast ein Drittel des Umsatzes ausmachen. Und Paulaner liegt im Spezi-Rennen mit Riegele immer weiter vorn. In Deutschland denken bei Spezi heute die meisten daran. Lange braune Flasche, kronverkorkt, ikonisches Retro-Etikett. Und genau das ärgert natürlich.
9: Wer hat's erfunden? Der Riegele hat's erfunden.
2: Zurück am Lehnbachplatz. In der 33. Zivilkammer des Landesgerichts München I. Priller Senior und Priller Junior harren im traditionsbewussten Janker geharnischt dem Urteil. Vis-à-vis die Anwälte des Weltunternehmens Paulaner. Riegele hofft auf eine neue Vereinbarung. Die Münchner halten an der alten fest. Dann verkündet der Richter sein Urteil.
12: Nee, das ist kein Lizenzvertrag, obwohl da viermal das Wort Lizenz drin steht in der Vereinbarung, die Überschrift des Vereinbarung, das stimmt. Sondern das ist ein Vergleich auf Ewigkeit. Und das hat uns ehrlicherweise den Boden unter den Füßen weggezogen.
2: Briller Senior und Junior, 27. und 28. Generation der Augsburger Riegele-Brauerei, verlieren den Prozess in München.
12: Ich glaube, wir haben auf der Rückfahrt im Zug kein Wort geredet. Es war wirklich für meinen Vater und mich echt schwer. Wenn man sich ungerecht behandelt fühlt, dann tut das schon weh.
8: Neuer Absatz. Geschmackssache Spezi.
0: Servus.
21: Hi, schön dich zu sehen.
22: Schön dich zu sehen, ja.
2: Exkursion zu Jochen Kreppel. Er ist Chef und Sommelier des Münchner Restaurants Der Dantler.
23: Ich habe uns hier hinten ein bisschen was hergerichtet.
21: Fantastisch.
2: Termin zur Spezi-Degustation. Denn zwei Fragen sind immer noch ungeklärt. Warum schmeckt Spezi so gut? Und welches schmeckt besser? Am schönsten Tisch im Restaurant, vor einem Regal mit spitzen Weißweinen, stehen zwei Flaschen Spezi. Kreppel serviert, auf Eis mit einem Orangenschnitz.
3: Das ist nicht die einzig richtige Variante, Spezi zu servieren. Der Eis und Orangenschnitz. Im Geschmack haben wir eh die Orange mit der Kohle. Und die Süße und die Frische der Orange federt so ein bisschen ja, diese karamellige, herbe Cola ab, würde ich behaupten.
2: Das Restaurant Der Dantler wird vom Guide Michelin empfohlen. Gehobene, moderne, bayerische Küche, Weine von Österreichs besten Jungwinzern. Und für so ein Lokal etwas überraschend, der Spezi auf der Karte.
3: Du sagst der Spezi. Der Spezi. Es ist nicht die Spezi, also finde ich auch ein bisschen verkehrt, ehrlich gesagt.
2: Für Kreppel ist der Spezi wie ein Kumpel aus der Flasche. Besser ein Kindheitsfreund. Kreppel ist in den 80ern geboren. Generation Spezi-Boomer. Und gehört zu den Kids, die Spezi in den 90ern als Abenteuergetränk für sich entdecken.
3: Ich bin eigentlich von München aufgewachsen und geboren. Und da war natürlich Spezi so die absolute Kindheitserinnerung. Und wenn die Eltern beim Frühschoppen waren, dann warst du dabei. Und dann durfte man sich ein Spezi bestellen. Noch 0,5 Milliliter eigentlich grandios.
2: Wenn der Gourmetkoch über den Spezi schwärmt, dann erinnert das an berühmte Kochsendungen wie Chef's Table. Darin reisen Sterneköche häufig in die Geschmackserinnerungen ihrer Kindheit zurück. Zu den selbstgemachten Tortellini der Nonna, dem perfekten Pastrami-Sandwich vom Imbiss nebenan. Für den Oberbayern Kreppel liegt so ein prägendes Geschmackslebensgefühl im Spezi.
3: Schwimmbad, Biergärten, gutes Wetter, ein Kindergeburtstag, glaube ich, ganz stark. Also wenn es Spezi gab, dann wusste man, es war eine gute Party.
2: Und wie ihm geht's dem Rest seiner Crew. In Küche und Service wird am liebsten Spezi getrunken. Doch die echte Leistung eines Meisterkoches besteht dann darin, so ein nostalgisch angedicktes Lebensgefühl in Spitzenküche zu übersetzen. Dann wird es ernst. Der Chef holt zwei bauchige Rotweingläser. Jetzt wird degustiert. Zunächst riecht Kreppel tief ins Glas, dann ein Schluck. Und es beginnt ein magischer Prozess, in dem die Geschmacksnervenenden dieses Hochpräzisionsapparats von einem Sommeliersgaumen dieses Cola-Misch bis ins letzte Detail auskosten.
3: Es hat ganz viele ja, so Aspekte. Die Kohlensäure, dann haben wir so von diesem Karamell, haben wir so eine Röstaromatik, eigentlich wie ein Holzfassausbau beim Wein. Und ich finde auch gerade so dieses Zuckersäurespiel hat ganz viel von dem Kabinett Riesling.
2: Sofort assoziiert der Sommelier Menüfolgen.
3: Ein Kabinett Riesling zu einem scharfen Essen, zu einem marinierten Fisch passt natürlich großartig. Also wir haben ja das Spiel zwischen dieser runden Fruchtigkeit, durch dieses Vanillearoma, durch dieses alles, was sehr elegant und cremig wirkt und dann kommt die Frische wieder. Eine einfache Limone-Zitrus-Limone ist natürlich süß-sauer und hat nur einen Körper.
2: Der Spezi ist Kreppel kulinarisch so anverwandt, dass er ihn inzwischen in verschiedenster Form auf der Karte hat. Spezi-Sorbet und sogar als Spezi-Roni-Cocktail. Dann das große Finale. Nacheinander verkostet Kreppel erst Paulaner, dann Riegele.
3: Ich muss sagen, die stehen sich nicht viel nach. Ich glaube, das ist eine Grundsatzentscheidung. Ich finde beide wirklich sehr, sehr gut.
2: Augsburg im Oktober 2022. Spezi Situation Room. Nach dem denkwürdigen Urteil des Oberlandesgerichts München heißt's bei Briller Senior und Junior Wunden lecken. Auch weiterhin darf die Konkurrenz aus München den Namen Spezi lizenzgebührfrei im Etikett führen. Auf Revision wird verzichtet. Dennoch, über den Abgrenzungsvertrag von damals ärgern sich die Prillers bis heute schwarz und orange.
12: Kein Laufzeitende, eine Einmalzahlung, also keine laufende Lizenz. Und Paulaner durfte nie am Etikett was ändern. Und natürlich, wenn du nichts ändern kannst, dann irgendwann wird es halt authentisch, retro. Und das ist sicherlich auch ein Teil der Erfolgsgeschichte von Paulaner.
2: Tatsächlich sieht man das 80 Kilometer weiter ähnlich. Angesprochen auf die von Riegele im Abgrenzungsvertrag diktierte Unveränderlichkeit des Paulaner Spezi-Etiketts, räumt Marketingchef Henner Höper ein.
13: Wenn es nicht im Vertrag festgeschrieben wäre, wäre ich sicher, das würde heute anders aussehen, das Etikett. Und ich würde vermuten, vielleicht auch nicht besser. Deshalb war das auch wirklich eine glückliche Fügung, dass man damals dieses Etikett so gelassen hat.
2: Über 50 Jahre ist das Spezi-Logo inzwischen alt. In Designzeitrechnung mindestens dritter Retrozyklus. Damit de facto zeitlos.
13: Man sieht so eine Wellenbewegung. Dann gibt es diesen Schriftzug, der auch so ein bisschen so einen 70er-Charme widerspiegelt. Diese Schriftart, ne, wie auf einer Beatles-Platte.
2: Das Etikettdesign erinnert an den Geist der Olympischen Spiele 72 in München. Auch in der Aussage. Weltoffenheit, Freude, Empathie. Die fünf farbigen Wellen wogen wie eine kulinarische Peace-Fahne. Eine, die nicht in Antagonismen denkt oder Reinheitsgeboten, sondern an die komplementäre Kraft des Sich-Vermischens glaubt. So ein Gefühl aber wird nicht mit drei Post-its in einer Agentur erbrainstormt. Es muss sachte wachsen, bis irgendwann die langsam eingerührte Zutat der Nostalgie die Marke zu einem Lebensgefühl küvettiert.
13: Wenn man jetzt Werbung machen würde, irgendwelche austauschbare Werbung, junge Leute auf einer Dachterrasse oder so, dann würde die Marke ihre Faszination verlieren, weil viele enttäuscht wären. Für viele ist Paulaner auch so eine Art Projektionsfläche. Man kennt das vielleicht so, wenn man ein Buch liest, geht ins Kino und ist oft enttäuscht, dann ist der Film ganz anders, als man sich's vorgestellt hat. Und wenn wir jetzt Werbung machen würden, die Art und Weise würde dann konkurrieren schon mit der Vorstellung, die man von Spezi hat.
2: Bei Riegele in Augsburg beginnt man sich mit der Niederlage im Spezi-Krieg zu arrangieren. Mit Krombacher handelt man trotzig einen neuen Lizenzdeal aus. Da klingelt das Telefon. Sebastian Priller hebt ab und am anderen Ende fragt eine Stimme:
12: Leute, wie sauer seid ihr?
2: Am Apparat Jörg Biebernick, der neue CEO der Paulaner Brauerei.
12: Und dann haben wir gesagt, also glücklich sind wir nicht, aber wir sind nicht auf euch sauer, wir sind auf die Entscheidung sauer.
2: Und Biebernick hätte da einen Vorschlag.
12: Können wir was zusammen im Ausland machen? Und dann haben wir gesagt, ja klar, machen wir zusammen im Ausland was.
2: Die Brauer schließen Frieden. Gegen einen entsprechenden Obolus in Richtung Augsburg dürfen die Münchner künftig auch im Ausland ihr Spezi Spezi nennen. Gegen den Rest verteidigen Platzhirsch und Beihirsch ihr Revier künftig gemeinsam. Sowohl der Spezi-Markenname als auch die Spezi-Ikonografie sind streng bewachte Territorien.
8: Notiz: Zuletzt kokettierten etwa die Homburger Brauerei Carlsberg mit ihrer Mio Mio Cola Orangenmische und das Unternehmen Behrensen mit ihrer Brauerlimo optisch mit der Farbgebung des Paulaner Spezi-Etiketts. Was von der Paulaner Abmahnmaschinerie sofort gerichtlich unterbunden wurde.
2: Eine Gefahr aber bleibt dann doch. Ginge irgendwann der Markenname Spezi vollends im allgemeinen Sprachgebrauch auf, so wie Uhu für Kleber steht oder Tempo für Taschentuch, dann würde juristisch aus der Marke eine Gattung werden, die jedem Limonadenbrauer oder Puncher offen stünde. Das aber wäre ein ganz anderes Kapitel. Der perfekte Sommer ist immer das Klischee einer Kindheitserinnerung. Hier meint das ein lauer, nie endender Samstagabend in der Dämmerung. Ein bisschen süß, ein bisschen frisch, ein bisschen Abenteuer. Ein See, vielleicht ein paar Berge in der Ferne. Davor reiten zwei Brauer vereint in den Sonnenuntergang. In sanft verschwimmenden Wogen schillert der Abendhimmel. Dunkles Violett fließt in Rosa, Rot, Mandarin. Die orangenrunde Sonne geht unter. Sie blinzelt ein letztes Mal in dunklem Gelb, fast Spezi-Bronze.
7: Das Kultgetränk Spezi. 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
4: Und nach den 9 Uhr Nachrichten geht es hier auf Bayern 2 gleich weiter mit dem Samstagvormittag und aktuellen Blicken nach Venezuela, wo ein Team des Technischen Hilfswerks nach dem verheerenden Erdbeben nach Vermissten sucht. Es geht um Sport und Politik und die Frage, wie die Golfstaaten so viel in den Weltfußball investieren können. Wir kämpfen gegen den Eichenprozessionsspinner und schauen den Sportfreunden stiller beim Fußball-Jugendtraining zu. Und natürlich fragen wir, wird es jetzt 7 Wochen lang 40 Grad haben? Stichwort Siebenschläfer, gleich nach den Nachrichten.
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5: Guten Morgen, es ist 9 Uhr. Die Nachrichten des Bayerischen Rundfunks mit Julia Cortis. Die Übersicht. Iran und USA greifen einander trotz Waffenruhe erneut an. Nachbeben erschüttert den Norden von Venezuela. In München findet die Christopher Street Day Parade statt. Das Wetter in Bayern, sonnig und heiß, 34 bis 41 Grad. Teheran. Der Iran und die USA haben sich trotz der vereinbarten Waffenruhe erneut angegriffen. Das iranische Staatsfernsehen meldete in der Nacht Schläge gegen US-Einrichtungen in der Golfregion. Diese seien eine Reaktion auf vorangegangene amerikanische Attacken auf Raketen- und Drohnenlager sowie Radaranlagen an der Küste. Das zuständige US-Regionalkommando CENTCOM hatte die Luftschläge als Vergeltungsmaßnahmen für einen iranischen Angriff auf ein Handelsschiff in der Straße von Hormuz bezeichnet. US-Vizepräsident Vance warnte indes vor weiterer Gewalt. Eng verbunden mit dem Kriegsende zwischen den USA und dem Iran ist auch der Konflikt im Libanon zwischen Israel und der pro-iranischen Hisbollah-Miliz. Seit gestern

0: gibt es nun ein Rahmenabkommen zwischen dem Libanon und Israel, das eine Entwaffnung der Hisbollah sowie einen schrittweisen Abzug Israels aus dem Libanon vorsieht. Caracas. Ein neues Erdbeben hat Venezuela erschüttert. Betroffen ist die Nordküste. Die Erdstöße waren mit 4,9 aber deutlich geringer als die beiden Beben vor Mittwoch. Inzwischen wurden 920 Todesopfer bestätigt. Die Zahl der Verletzten liegt bei knapp 3.400. Die Behörden rechnen mit weiteren Opfern, da etwa 50.000 Menschen als vermisst gelten. Der stark zerstörte Bundesstaat La Guaira wurde unter Militärverwaltung gestellt. Dadurch soll eine bessere Koordinierung der Rettungskräfte gewährleistet werden. 3 Tage nach dem Beben gibt es allerdings kaum noch Hoffnung, Überlebende zu finden. Berlin. Bundesgesundheitsministerin Warken hat ihre Sparpläne für die Pflegeversicherung verteidigt. Das sei keine Reform, die sich eine Gesundheitsministerin wünsche. Sie sei aber zwingend notwendig, um die Pflegeversicherung an die Rahmenbedingungen unserer Zeit anzupassen, so Warken in der Welt am Sonntag. Dazu gehöre die geplante Reduzierung der Rentenbeiträge für pflegende Angehörige und die Erhöhung der Eigenanteile für Pflegeheimbewohner. Warken forderte außerdem einen neuen Ansatz. Pflegebedürftigkeit müsse so weit wie möglich vermieden oder hinausgezögert werden, etwa durch ein Recht auf eine fachliche Pflegebegleitung in frühem Stadium. München. In der Landeshauptstadt steigt ab Mittag wieder der Umzug zum Christopher Street Day. Mit der bunten Politparade tritt die LGBTIQ+-Gemeinschaft für ihre Rechte ein. Mehr als 200 Gruppen ziehen mit Mottowägen durch die Innenstadt. Die Veranstalter rechnen mit etwa 300.000 Menschen. Wegen der großen Hitze werden auf der Ludwigstraße Trinkwasserstellen und Wassersprühstationen aufgestellt. Zum Fußball. Bei der Weltmeisterschaft trifft Deutschland im 16. Finale auf Paraguay. Die Partie findet am Montag um 22.30 Uhr unserer Zeit statt. In der Nacht gewann Spanien gegen Uruguay mit 1:0. Zuvor hatte Senegal den Irak mit 5:0 geschlagen. Im zweiten Spiel gewann Frankreich 4:1 gegen Norwegen und sicherte sich damit den Gruppensieg. Norwegen kommt als Gruppenzweiter ebenfalls weiter. Am frühen Morgen deutscher Zeit gewann Belgien deutlich mit 5:1 gegen Neuseeland. Der Iran und Ägypten trennten sich 1:1. Das Wetter in Bayern. Sonnig. Ab dem späten Nachmittag an den Alpen etwas ansteigendes Risiko für lokalkräftige Gewitter. Mit 34 bis 41 Grad. Sehr hohe bis extreme Wärmebelastung. In der Nacht sinken die Temperaturen auf 25 bis 16 Grad. Morgen zunächst noch sonnig. Im Tagesverlauf einzelne, teils kräftige Schauer und Hitzegewitter. Bei Höchstwerten von 32 bis 39 Grad. Zu Wochenbeginn teils Sonne, teils wolkig und gebietsweise Regen, Schauer und kräftige Gewitter. Soweit die Nachrichten. 9:04. Der Blick auf die Straßen. A3 Nürnberg Richtung Passau zwischen Hengersberg und Iggensbach Stau. A8 Stuttgart Richtung München zwischen Eichelberg und Mühlhausen. 4 Kilometer Stau nach einem Unfall. A8 München Salzburg zwischen Irschenberg und Rosenheim West stockt der Verkehr. Da steht ein defekter LKW. A8 München Richtung Stuttgart zwischen Adelsried und Zusmarshausen sind nach einem Unfall und einem Fahrzeugbrand die linke und mittlere Spur gesperrt. Service Österreich, B179, die Fernpassstraße, ist wegen 2 Demos heute von 10 bis 12 Uhr zwischen Reut und Nassereit gesperrt. Bitte umfahren Sie weiträumig oder meiden Sie das Gebiet rund um den Fernpass heute gänzlich. Soweit die Verkehrsübersicht.
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2: Und mit Michael Sammetzer im glücklicherweise gut gekühlten Studio. Ich hoffe, Sie haben auch einen Schattenplatz gefunden und genießen unser Programm 3 Stunden Bayern 2 am Samstagvormittag. Ich freue mich, dass Sie dabei sind. 4 Tage nach dem verheerenden Erdbeben in Venezuela kämpfen die Rettungskräfte vor Ort gegen die Zeit.
3: Es sind ganz viele Menschen traumatisiert, teilweise noch unter Schock oder sind verzweifelt auf der Suche nach Verschüttenden und Familienangehörigen.
2: Ein Helfer der Caritas über die Lage im Erdbebengebiet. Das technische Hilfswerk ist auch vor Ort, hat ein Rettungsteam nach Venezuela geschickt. Wir sprechen mit dem Einsatzleiter über diese Mission. Außerdem ist heute 7 Schläfertag und ein alter Bauernglaube sagt ja, wie das Wetter heute wird, bleibt's 7 Wochen. Das hieße 7 Wochen um die 40 Grad Gemach. So leicht ist es dann doch nicht mit der Wetterprognose. Dass Sport in der Hitze mit Vorsicht zu genießen ist, das ist klar. Wenn aber die Sportfreunde Stiller beim Fußballtraining vom SV Vilshofen auftauchen, dann bleibt wohl keiner in der Kabine sitzen. Wir auch nicht und waren dabei. Und wer soll das bezahlen und wer hat so viel Geld? Die Ministerpräsidenten der Länder haben sich mit dem Bund auf Entlastungen geeinigt.
4: Das ist nicht übertrieben. Es sorgt dafür, dass die wichtigste politische Ebene in Deutschland wieder handlungsfähig wird,
2: sagt der Bundeskanzler. Was aber bringt den Kommunen diese wichtigsten politischen Ebene, die finanziellen Entlastungen? Das und mehr in Bayern 2 am Samstagvormittag.
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2: Und mit einer lieben, guten Bekannten, Nina Simone, Some Say.
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0: Some Say aus dem Jahr 1967, Nina Simone. Gleich zwei schwere Erdbeben haben am Donnerstag Venezuela erschüttert und Nachbeben gibt es weiter. Die vierte Nacht haben viele Menschen auf der Straße oder in ihren Autos verbracht. Für viele ist nicht klar, ob und wann sie in ihre Häuser zurück können. 250 Gebäude sind komplett eingestürzt. 600 gelten allein in Caracas, in der Hauptstadt Venezuelas, als einsturzgefährdet. Und die Zahl der Opfer, sie wird von offiziellen Stellen immer weiter nach oben korrigiert auf aktuell 598. Rund 50.000 Personen werden vermisst, laut UN. Die internationale Hilfe ist mittlerweile angelaufen. Mexiko schickt Hilfskräfte. Auch die USA haben Nothilfen in Höhe von 150 Millionen US-Dollar zugesagt. Und von einem Fliegerhorst in Niedersachsen ist gestern ein Team des Technischen Hilfswerks auf den Weg nach Venezuela gestartet, um zu helfen, unter anderem mit Rettungshunden. Kai Pietsch ist THW-Referatsleiter für diesen Einsatz und er koordiniert die Hilfe von Deutschland aus. Ich konnte vor der Sendung mit ihm sprechen. Hallo, Herr Pietsch.
1: Hallo.
0: Wie sind denn die Helferinnen und Helfer am Freitagmorgen ins Erdbebengebiet überhaupt gekommen? Der Flughafen in Caracas ist ja gesperrt. Wie können Sie sich vor Ort fortbewegen?
1: Ja, tatsächlich sind die Flughäfen tatsächlich gesperrt, zumindest mal für den zivilen und privaten Flugverkehr. Das ist aber auch der Grund, warum wir ganz froh sind, dass die Bundeswehr uns dahin fliegt, weil die Maschinen dort in der Lage sind, auch unter widrigen Umständen starten und landen zu können. Und aktuell sieht es so aus, dass wir zum Flughafen Francisco de Miranda Airbase fliegen und dort landen werden. Das ist bei La Carlotta. Und dort werden wir im besten Fall tatsächlich schon von Kolleginnen und Kollegen der Deutschen Botschaft in Empfang genommen. Und dann werden wir dort erfahren, wie es da für uns weitergeht.
0: Nun ist es ja auch ein Wettlauf gegen die Zeit, wie man immer so lapidar sagt. Die Rede ist immer von einem 72-Stunden-Fenster. Erklären Sie uns das jetzt mal als Rettungsspezialist. Welche Art der Hilfe hat denn jetzt Vorrang?
1: Also 72 Stunden, ab diesem Zeitpunkt sinkt einfach die Wahrscheinlichkeit, dass Menschen, die in einer Zwangslage eingeklemmt sind oder vielleicht verletzt sind und denen noch nicht geholfen werden konnte, da sinken einfach die Überlebenswahrscheinlichkeiten. Sie müssen sich das vorstellen, vielleicht auch viel Staub in den zerstörten Gebäuden, eingestürzten Gebäuden, super trockene Luft und man kriegt dann kaum Luft, kann nicht schlucken, kann nicht trinken, zusätzlich zu den ganzen Verletzungen, die man vielleicht so erlitten hat und dann wird einfach die Wahrscheinlichkeit sinkt von Stunde zu Stunde, dass man eben überlebt. Ja, wir gehen aber davon aus, wir haben Zeitfenster von 72 bis 100 Stunden, in dem wir gut noch Personen überlebend finden können. Zum Beispiel beim Türkei-Einsatz 2023 sind noch nach 120 Stunden ist noch eine 88-jährige Frau gefunden worden. Also auch das gibt's noch. Ja, insofern sind wir eigentlich ganz guter Dinge, dass wir da noch Menschen wirklich retten können.
0: Ganz konkret und praktisch, die Teams kommen vor Ort an. Wie geht's dann los?
1: Genau, die Teams kommen vor Ort an. Ein Team, also unser Gesamtteam, ist ungefähr 50 Leute groß, 48 um genau zu sein, teilt sich dann auf in zwei Schichten. Das eine Team kann sofort in den Einsatz gehen, stimmt sich mit den Behörden vor Ort ab, beziehungsweise mit anderen internationalen Einsatzteams, bekommt dann einen Einsatzraum zugewiesen und wird dann sofort anfangen, eben mit der Suche erstmal nach Menschen. Und dafür haben wir Hunde zum Beispiel mit dabei, 4 Stück. Wir haben technisches Ortungsgerät wie Kameras oder akustische Sensoren. Und wenn wir dann eben Personen orten, dann würden wir anfangen mit den Rettungsmaßnahmen. Das heißt dann eben versuchen ganz gezielt eben zu der Person vorzudringen und sie dann eben zu retten. Und wenn das Ganze jetzt eben tatsächlich länger dauert, dafür haben wir dann eben die zweite Schicht dabei, die beim Ankommen zunächst erstmal das Camp aufbaut und dann aber als Ablöse für die zweite Schicht dann zur Verfügung steht. Und so können wir quasi dann immer 24 Stunden, 7 Tage durchgehend im Einsatz bleiben.
0: Das heißt, der eine Teil des Teams ist im Einsatz, während der andere Teil des Teams die Versorgung des Teams 1 sozusagen gewährleistet im Camp.
1: Genau, und in Ruhe ist sozusagen.
0: Die Behörden bzw. die Hilfsorganisationen vor Ort, die arbeiten natürlich zeitgleich mit und versuchen zu retten und zu orten. Wie funktioniert da die Kommunikation und die Abstimmung?
1: Ja, das kommt immer so ein bisschen drauf an. Wir koordinieren uns mit den Hilfsorganisationen natürlich vor Ort. Die haben meistens ja eigentlich schon geplante, durchstrukturierte Kommunikationsstrukturen, ja, vielleicht auch Führungsstrukturen. ist das Land aber sehr stark zerstört. Das könnte jetzt zum Beispiel in Venezuela der Fall sein. Dann gibt es auch die Möglichkeit, dass die UN zum Beispiel die Koordination übernimmt vor Ort und die richtet dann eben über entsprechende Meetings und Kommunikationsmittel sozusagen die Möglichkeit ein, dass sich alle Teams dort anmelden können, registrieren können. Das ist ja auch mal ganz wichtig, damit man weiß, wer vor Ort ist. Und dann geht man in den Austausch mit Informationen und dann werden einem die Einsatzräume zugewiesen.
0: Informationen von Kai Pietsch, dem THW-Referatsleiter für den Erdbebeneinsatz in Venezuela. Er ist in der Leitstelle in Bonn und koordiniert die Rettungs- und die Hilfsaktionen der Kolleginnen und Kollegen. Und mit ihm konnte ich darüber sprechen, über diesen Einsatz. Vielen Dank, Herr Pietsch, und alles Gute für Ihre Kameradinnen und Kameraden in Venezuela.
1: Ja, vielen Dank.
0: Und Fans der Eels schwelgen schon in Vorfreude. Das neue Album Cookie Happened, heißt es, soll im Oktober erscheinen. Hier gibt's schon mal Stoff vorab. Cap in Hand.

0: Neue Klänge von den Eels, eine kleine Vorausschau auf das neue Album Cookie Happened, das am 16. Oktober diesen Jahres erscheinen wird. Zu diesem Titel Cookie Happened hat Bandleader E, also Mark Oliver Everett, gesagt, alles wird vergessen werden, jede Freude, jede Leistung und jede Schwierigkeit wird eines Tages so bedeutungslos sein, als hätte nichts davon je existiert. Aber, wie der große Philosoph unserer Zeit, das Krümelmonster, einmal sagte, ich weine nicht, weil der Keks weg ist, ich lächle, weil es den Keks gegeben hat. Bayern 2 am Samstagvormittag, 9 Uhr und 18 Minuten ist es. Gerade einmal ein paar Stunden war die Straße von Hormus geöffnet und die seit Monaten festsitzenden Frachtschiffe hofften darauf, endlich aus der Meerenge evakuiert zu werden. Da wurde eines dieser Schiffe von einer mutmaßlich iranischen Drohne angegriffen. Der Vorfall vor der Küste des Oman ereignete sich wenige Stunden, nachdem die Revolutionsgarden des Iran gewarnt hatten, dass Durchfahrten nur auf die von Teheran festgelegten Routen sicher sein. Darauf stoppte die Weltschifffahrtsorganisation IMO vorläufig wieder die Evakuierung der Schiffe und für den Öl- und Düngerhangel wichtige Meerenge. Als Reaktion auf diesen Angriff haben die USA nun ihrerseits wieder den Iran angegriffen. Samuel Jakisch.
1: Luftstreitkräfte der USA haben am Freitag neue Angriffe gegen Iran geflogen. Das Ziel der Angriffe seien Raketen- und Drohnenstellungen sowie Küstenradaranlagen gewesen. Das teilte das für die Golfregion zuständige US-Regionalkommando CENTCOM in einer Erklärung mit. Den Angaben zufolge seien die Schläge eine Reaktion auf den iranischen Drohnenangriff vom Vortag gewesen. Am Donnerstag war ein Frachtschiff, das in der Seestraße von Hormus unter der Flagge von Singapur unterwegs war, beschossen worden. US-Präsident Donald Trump hatte erklärt, dieser Angriff sei ein Verstoß gegen die vereinbarte Waffenruhe zwischen den USA und Iran gewesen. Das Regime des Iran hatte die für den Welthandel wichtige Straße von Hormus über mehrere Wochen blockieren lassen, nachdem die USA und Israel Iran Ende Februar angegriffen hatten. In der vergangenen Woche vereinbarten Washington und Teheran ein Rahmenabkommen, das die Kämpfe beenden und die Meerenge wieder öffnen sollte. Derzeit laufen Verhandlungen über eine endgültige Vereinbarung zwischen den USA und Iran.
0: Nun hat der Iran seinerseits mit Gegenschlägen reagiert und griff daraufhin nach eigenen Angaben mehrere Stützpunkte der US-Armee in der Region an. Welche Standorte betroffen sind, das ist zur Stunde noch unklar. Wir halten Sie natürlich auf dem Laufenden hier auf Bayern 2 und BR24. Vom Krisen- und Kriegsherd im Mittleren Osten nach Berlin ins Dickicht der Bund-Länder-Beziehungen. Und da geht es natürlich oft genug ums schnöde Geld. Was gar nicht so schnöde ist, sondern existenziell und zwar für die sowieso schon klammen Kommunen, die Städte und Gemeinden. Denn viele Gesetze, die in Berlin verabschiedet werden, wie zum Beispiel der Anspruch auf Ganztagskinderbetreuung oder den Unterhaltsvorschuss für Alleinerziehende, müssen letztendlich die Kommunen umsetzen und bezahlen. Also alles zahlen die Kommunen, die eh schon klamm sind. Fast 30 Milliarden Euro sind das jährlich. Nun haben die Ministerpräsidenten sich eingeschaltet. Mit Erfolg.
2: Wir reden dann schon im nächsten Jahr über ein Entlastungspotenzial bei den Kommunen von 3 Milliarden und das ist anwachsend über den nächsten Jahren. Und das ist ein klares und deutliches Zeichen auch nach draußen. Gerade vor Ort bei den Kommunen entscheidet sich, ob Politik tatsächlich handlungsfähig ist.
0: Das war Gordon Schnieder, der Ministerpräsident von Rheinland-Pfalz. Aber wie sehr hilft diese Einigung den Kommunen nun wirklich? Jakob Mayer kommentiert.
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4: Die schwarz-rote Koalition braucht dringend gute Nachrichten, weil sie selbst lange kaum für welche gesorgt hat. Deshalb setzten manche zu Beginn der Weltmeisterschaft vor 2 Wochen darauf, dass der Fußball die Stimmung in Deutschland aufheitern würde. Seit dem Spiel gegen Ecuador von Donnerstagnacht ist allerdings klar, dass sich die Merz-Mannschaft in Sachen mentale Aufheiterung nicht auf Nagelsmanns Truppe verlassen kann. Das muss sie schon selbst hinbekommen. Diese Woche zeigt, dass tatsächlich etwas vorwärts gehen könnte. Erst der Rentenruck. Die zuständige Kommission hat bahnbrechende Reformvorschläge vorgelegt, die sich die Führungen der Koalitionsparteien zu eigen machten. Wenn es gut läuft, entwickelt sich über die kommenden Monate tatsächlich eine weitgehend sachliche Debatte über eine der größten Sozialreformen der vergangenen Jahrzehnte. Denn das wissen alle Beteiligten, die ist überfällig. Und dann haben der Bundeskanzler und die Regierungschefs und Chefinnen der Bundesländer auch noch einen jahrelangen quälenden Streit beigelegt und ihre Finanzbeziehungen besser geordnet. Demnach zahlt der Bund künftig einen Großteil der Kosten, die seine Gesetze bei Städten, Landkreisen und Kommunen verursachen. Damit gilt für die föderalen Finanzbeziehungen wenigstens überwiegend, was im Restaurant voll und ganz zutrifft: Wer bestellt, bezahlt auch. Das ist dringend nötig, weil die Kommunen unter einem Defizit von 30 Milliarden Euro jährlich ächzen. Das ist gerecht und es ist überlebenswichtig für die Demokratie. Denn in den Kommunen bekommen die Bürgerinnen und Bürger einen direkten Eindruck davon, ob der Staat, ihr Staat, funktioniert oder eben nicht. Wenn Schulen und Kitas nicht renoviert, Straßen nicht repariert werden, wenn Schwimmbäder, Musikschulen und Bibliotheken schließen müssen, weil nur noch für das Allernötigste Geld da ist. Die Finanzlage des Bundes ist auch nicht rosig, aber seine Unterstützung für die Kommunen ist gut und klug angelegtes Geld. Offenbar hat der Bundeskanzler und CDU-Chef aus dem Debakel mit der geplanten 1.000 Euro Entlastungsprämie gelernt, die krachend am Widerstand der Bundesländer gescheitert ist. Ohne sie geht auch bei den anstehenden Reformen wenig. Zum Beispiel bei einer möglichen Steuerreform, die im Bundesrat zustimmungspflichtig wäre. Die Einigung bei den Kommunalfinanzen setzt deshalb ein wichtiges Signal, dass sich Merz stärker als bisher bemüht, die Länder einzubinden. Das sind gute Nachrichten. Die Fußballnationalmannschaft hat am kommenden Montag wieder die Chance zu zeigen, dass sie ebenfalls welche liefern kann.
0: Jakob Mayer kommentierte die Bund-Länder-Einigung. Und dieser Song hat kubanische Musik eigentlich überhaupt erst richtig bekannt gemacht in Deutschland. Der Buena Vista Social Club, 1996 von Ray Kuda, mit älteren kubanischen Musikern gegründet, für Wim Wenders gleichnamigen Film. Chan Chan.

0: Heimatsound aus Havanna, kann man sagen. Der Buena Vista Social Club, Chan Chan, kommen wir zu einer konstanten Bekannten unseres hiesigen Heimatsound-Kosmos. Rebecca Meyer aus Regensburg, besser bekannt als die Novak. Bayern 2 präsentiert ja ihre Herbsttour durch Bayern. Da geht's aber erst im Oktober los, dauert also noch ein bisschen. Und an diesem Wochenende schenkt uns die Novak einen ersten Vorgeschmack auf ihr nächstes Album, das im kommenden Jahr erscheinen wird. Das Schönste auf der Welt heißt der Song, den die Novak an einem besonderen Ort aufgenommen hat, in den Studios einer alten Zigarrenfabrik in Mannheim nämlich, zusammen mit dem Künstlerinnenkollektiv We Love Melodies. Und ich glaube, wir können uns sogar ein bisschen vorstellen und nachvollziehen, wie dieser Song entstanden ist, denn die Novak erklärt die Geschichte so.
1: Das Schönste auf der Welt ist an einem extrem heißen Sommertag entstanden, wo wir eigentlich viel zu müde waren, um irgendwie produktiv zu sein. Deswegen ist es wahrscheinlich der absolut textärmste Song, den ich jemals geschrieben habe. Und es geht im Grunde genommen um nichts. Also es geht genau um, dass man nichts machen soll, dass man faul sein darf. Es ist total wichtig, faul zu sein, weil in der Faulheit passiert die Langeweile und in der Langeweile kommen die Ideen. Also im Endeffekt macht man doch was.
0: Ja, kann einem gut gefallen, dieser Gedanke. Sich Muße und Langeweile gönnen, um neuen Ideen zum Sprudeln zu verhelfen. Hier ist die Novak, zusammen mit We Love Melodies, das Schönste auf der Welt.
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0: Sowas kommt also raus, wenn man sich wie die Novak und We Love Melodies Muße und Langeweile gönnt an einem überhitzten Tag. Nicht schlecht. Das Schönste auf der Welt. 9:32. Ja, um die 27 Grad hat es im Schnitt in den bayerischen Bezirken. Noch relativ kühl, kann man eigentlich sagen. Das wird sich wahrscheinlich noch ändern. Die augenblickliche Hitzewelle ist aber auch schon die zweite des Jahres und hat es in sich. Vor allem, wenn man bedenkt, dass ja erst Ende Juni ist. An die 40 Grad werden es also an diesem Wochenende in Deutschland ausgerechnet, denn am Samstag, also heute, ist Siebenschläfertag. Und der bestimmt, wenn man dran glaubt, nun bekanntlich das Wetter für die kommenden 7 Wochen. Also quasi der sommerliche Bruder vom Murmeltier, das ja im Februar in Pennsylvania die Dauer des Winters voraussagt. Ach, Winter. 7 Wochen lang 40 Grad, das wäre natürlich eine Katastrophe. Aber ganz so einfach ist es dann zum Glück auch wieder nicht mit den Bauernregeln und dem Klima. Florian Zinner aus der ARD-Klimaredaktion.
1: Sagen wir es so, die große Dichtkunst waren Bauernregeln noch nie. Da macht auch das Versmaß rund um den Siebenschläfer keine Ausnahme.
2: Das Wetter am Siebenschläfertag 7 Wochen bleiben mag.
1: Und?
2: Wenn die Siebenschläfer Regen kochen, dann regnet's ganze 7 Wochen.
1: Wohlgemerkt die Siebenschläfer. Denn der Gedenktag richtet sich nicht etwa an das possierliche Nagetier, sondern an die Legende der Siebenschläfer von Ephesos. 7 Männer, die aufgrund von Glaubensverfolgung hunderte Jahre in einer Höhle geschlafen haben. Und weil diese Erinnerung schon ziemlich alt ist und wir inzwischen den gregorianischen Kalender eingeführt haben, ist auch die alte Bauernregel hin. Der Siebenschläfertag müsste aus meteorologischer Sicht inzwischen am 7. bis 10. Juli liegen. So genau sollte man es aber sowieso nicht nehmen. Relevant ist eher die Großwetterlage Ende Juni, Anfang Juli.
3: Das ist natürlich keine Vorhersage, weil die Vorhersage nur die 7 bis 10 Tage verlässlich ist, aber es kann eben einen statistischen Zusammenhang durchaus geben.
1: Das sagt Sebastian Sippel, Klimaforscher an der Universität Leipzig. Ein kleiner statistischer Zusammenhang. Diese häufige Lesart des Siebenschläfertags wird auch in einer KI-gestützten Datenauswertung des Mitteldeutschen Rundfunks sichtbar. Gut verteilt über ausgewählte Wetterstationen in ganz Deutschland zeigt sich hier, dass die Siebenschläferregel in 57 von 100 Sommern zutrifft, was knapp über der Willkür einer geworfenen Münze liegt. Die Datenauswertung legt allerdings nahe, dass die Bauernregel bei einer Regentendenz kaum funktioniert und sich eher auf die nächsten 2 statt 7 Wochen beschränkt. Bei sonnigem Hochdruckwetter ist die Trefferquote hingegen am besten.
3: Empirisch ist es eben bestätigt, das sehen wir auch in unserer Forschung, dass diese Zunahme von Hitzeextremen und auch von Temperatur im Sommer generell in den letzten Jahrzehnten ist in Europa mit beeinflusst durch häufigere Hochdrucklagen.
1: Sebastian Sippes Forschungsschwerpunkt liegt im Bereich der Klimaattribution. Also vereinfacht gesagt geht er der Frage nach, wie viel Klimawandel im Wetter steckt. Mehr Hochdruck würde auch für die Siebenschläferregel etwas mehr Treffsicherheit bedeuten. Aber
3: dieser Trend hin zu mehr Hochdrucklagen bedeutet jetzt, dass das der Klimawandel war. Dieser Zusammenhang ist tatsächlich nicht so einfach zu belegen.
1: Auch wenn es wissenschaftliche Tendenzen gibt, die in diese Richtung gehen, hat die Attributionsforschung hier noch keine eindeutigen Antworten gefunden. Pauschal lässt sich also nicht sagen, dass der Klimawandel Siebenschläfer treffsicherer macht, weil er zu mehr und länger anhaltenden Hochdrucklagen führt. Was eine aktuelle Analyse von Forschenden des Climameter-Konsortiums hingegen deutlich macht, die Zahl der klimawandelbedingten Hitzewellen an sich könnten wir bisher unterschätzt haben. Und?
3: Es ist auf jeden Fall davon auszugehen, dass der Klimawandel in dieser Größenordnung die Hitzewellen wärmer gemacht hat.
1: Siebenschläfer hin oder her. Nun ist es an der Gesellschaft, sich daran anzupassen und insbesondere anfällige Menschengruppen zu schützen. Vielleicht es auch so zu machen wie die Siebenschläfer von Ephesos oder der ohnehin nachtaktive Siebenschläfer und sich eben einfach in eine kühle Höhle verkriechen.
0: Vom Siebenschläfer lernen. Das ist das Gebot der Stunde, sagt Florian Zinner aus unserer ARD-Klima-Redaktion. Hier ist Musik von Gotye featuring Kimbra, Somebody That I Used to Know.

0: Aus Australien kommt Gotje, hat aber belgische Wurzeln, featuring Kimbra, Somebody That I Used To Know. Seit über 4 Jahren wehrt sich die Ukraine jetzt unter Aufbietung aller Kräfte erfolgreich gegen die russische Invasionsarmee. Ein Krieg, der näher ist, als wir wahrhaben wollen. Immerhin sind's nur etwas mehr als 2000 Kilometer von Bayern zur Front. Und die Ukraine hat in München schon lange einen Platz. Im Münchner Süden, in der Nähe des Tierparks, da steht von außen etwas grau und unscheinbar, nämlich eine Kirche. Von außen ahnt man nicht, dass hier über Jahrzehnte eines der wichtigsten Zentren für die Ukrainer in Deutschland war. Als die russische Invasion losging, da wurde die Gemeinde ein zentraler Ort für die Helfer, und mit den vielen ukrainischen Flüchtlingen, die in der Folge kamen, hat sich die Gemeinde anschließend vergrößert, verfünffacht. Heuer feiert die Kirche ihr 50. Jubiläum. Jerzy Sobota.
1: Mein Name ist Volodymyr Witowicz. Ich bin der Pfarrer von der ukrainischen Gemeinde hier in München. Die Kirche heißt Maria Schutz.
2: Es riecht nach Weihrauch. Die Ikonen blicken von den Wänden.
1: Wir haben auch wunderschöne Mosaiken. Alles in Gold, Gold,
2: alles
1: Gold.
2: Es strahlt viel Gold.
1: Gold soll strahlen so, und die Wärme ausstrahlen, die göttliche Liebe auch den Menschen entgegen auch ausstrahlen soll. Ja.
2: Die Kirche ist gut gefüllt. Auf den Bänken sitzen Mütter und Väter in festlichen weißen Wischewankas, den traditionell bestickten ukrainischen Hemden. Sie blicken stolz auf ihre Kinder, die vor dem Altar aufgereiht sind. Am Eingang steht Michailo Melnik. Auch seine 2 Kinder haben hier die erste Beichte abgelegt. 4 hat er und kommt oft mit ihnen her. Sie sollen die christlichen Werte erlernen. In diesen Tagen sei das nicht einfach, aber er bemüht sich, sagt er. Neben ihm steht seine hochschwangere Frau und seine 10-jährige Tochter.
3: Ich bin die Katharina. Fast jede Woche kommen wir hier sonntags her. Wir beten und später essen wir auch meistens.
4: Was gefällt euch am meisten hier?
3: Also, dass es auf Ukrainisch ist und dass man auch später noch essen kann. Einmal Varenike und Borscht, also es ist ukrainisches Essen.
2: Michailo ist am Anfang des Krieges gekommen, im März 2022, mit seiner Familie aus der Westukraine. Die Kirche ist ein wichtiger Treffpunkt für ihn und viele andere Ukrainer, sagt er.
1: Wir sind alle eingeladen. Besonders jetzt ist es wichtig geworden, nach dem Angriff Russlands auf die Ukraine, dass alle Menschen, die aus der Ukraine kommen, auch hier in die Kirche kommen können und beten können. Und auch, wir haben auch verschiedene kulturelle Veranstaltungen hier in der Gemeinde.
2: Seit Februar 2022 kommen auch die Minibusse. Jeden Sonntag parken sie in der Nähe der Kirche. Ein stämmiger Mann sitzt im Türbereich und zieht an einer Zigarette. Er fährt heute 12 Stunden lang bis an die ukrainische Grenze in Polen. Dort gibt es einen Fahrerwechsel und der vollbepackte Bus fährt weiter in die Ukraine. Eine Frau schleppt ein großes Paket heran. Es soll nach Saporischja in die Südostukraine.
5: Produkte, помощь нашим.
6: 13 Kilogramm, 26 Euro.
2: 13 Kilo. Essen, Hygieneartikel, das Nötigste zum Leben. In der Ukraine kommen die Päckchen in ein Verteilzentrum der Post, sagt Volodymyr. Viele hier sind aus den zerbombten Gebieten nach Deutschland gekommen und haben Verwandte, die in andere Teile der Ukraine geflohen sind. Sie brauchen die Unterstützung. Der Gottesdienst ist vorbei. Die Kirche ist leer.
1: Wir feiern 50-jähriges Jubiläum unserer Kirche in München.
2: 1976 wurde sie eingeweiht. Damals gab es nur wenige 10.000 Ukrainer in ganz Deutschland, sagt Pfarrer Volodymyr Witowicz.
1: Nach dem Ende des Zweiten Weltkrieges konnte sich das ukrainische Leben paradoxerweise hier in München am besten entwickeln, weil diese amerikanische Besatzungszone gehört. Und da haben die ukrainischen Institutionen Freiheit gehabt, das alles zu organisieren.
2: Damals waren fast alle Ukrainer in Deutschland ehemalige Kriegsgefangene und Zwangsarbeiter, die nicht zurück konnten in die Sowjetunion. Auch die ukrainische Freie Universität kam hierher.
1: So ist München eine sehr, sehr wichtige Stadt für das ukrainische Leben. Das ist ja sozusagen die Hauptstadt für das ukrainische Leben hier in Deutschland.
4: Wir proben gerade für unser Konzert. Man hört also überwiegend kirchliche Lieder und auch ukrainische Volkslieder.
7: Wir singen jeden Sonntag unsere eigene Musik, die für alle Ukrainer besonders ist. Damit zeigen wir unsere Werte, die wir haben, die wir sehr schützen wollen. Und ja, ist für mich persönlich super wichtig.

Jerzy Sobota hat der ukrainischen Gemeinde in München einen Geburtstagsbesuch abgestattet. Das Jubiläumskonzert zum 50-jährigen Bestehen der ukrainischen Kirche Maria Schütz findet heute Abend um 19 Uhr statt in der Schönstraße 55 in der Nähe vom Tierpark Hellerbrunn. Der Eintritt ist frei. Und hier ist Musik aus Italien. Marco Mengoni, Due Nuvole, zwei Wolken.

0: Marco Mengoni wünscht sich zwei Wolken Due Nuvole. Ein paar mehr dürften es aber heute schon sein. Allein für die ganzen Vereinsfeste, die heute der Hitze trotzen. Und da steht ja vor allem das Ehrenamt auf dem Platz. Die Ehrenamtlichen waschen Trikots, backen Kuchen für die Sommerfeste. Viele Ehrenamtliche unterstützen viele Vereine in Bayern. Alles heimliche Heldinnen und Helden. Um die mal zu würdigen, haben wir uns gedacht, das wollen wir feiern. Raus kam die BR-Aktion Sport vereint und beim FC Vilshofen ist auch noch ein prominenter Überraschungsgast aufgetaucht. Caroline von Eichhorn.
1: Die Spannung ist da, die Vorfreude auch auf die Sporties.
2: Hey, freut euch schon?
3: Ja.
2: Das wird super heute.
3: 54, 74, 90, 2006, ja, so stimmen wir alle ein.
1: Den Hit kennen alle, aber ehrlich gesagt wissen manche Kids nicht ganz genau, wer diese Sporties sind. Die Eltern dafür umso mehr.
4: Altbekannte Münchner Band, die uns oder mich vor allem an die WM 2006 erinnert.
5: Ich glaube, Autogramme wollen es heute geben, oder? Habe ich gehört.
6: Gibt es eins, das du dir besonders wünschst?
5: Und Peter?
1: Das sollte klappen. Doch ja, erstmal geht's um Fußball.
7: Ich glaube, dass wir wieder ein spannendes Training haben, das Wetter ist gut.
1: Und da sind sie auch schon. Peter und Rüde von den Sportfreunden Stiller, zu Gast beim FC Vilshofen. Fühlt sich irgendwie an wie damals beim SV Germering.
8: Als ich hier ins Vereinsheim reingegangen bin, habe ich mich sofort erinnert an früher. Das war mein Leben früher. Ich habe meine ganze Jugend und Kindheit so in so einem Vereinsheim verbracht.
1: Sagt Peter, der Sänger. Und schon geht's los. Passendes Schuhwerk haben sie hoffentlich dabei.
8: Ich bin ja jetzt heute Trainer und als Trainer kann man auch gut in Adiletten auflaufen.
1: Die Kinder dribbeln. Einer schießt und trifft. Tor.
9: Stark.
10: Starker Abschluss. Ja.
1: Vor allem eine starke Aktion. Sport vereint. Ein Hoch auf die Ehrenamtler wie hier in Vilshofen, die so viel möglich machen.
8: Und was die hier wuppen, ist einfach toll und perfekt, dass da Erwachsene da sind, die sich kümmern, dass die Kids da Fußball spielen können, die zu den Spielen fahren, die grillen, die da sind, dass die Kids das machen können. Das ist super wichtig.
11: Das sind so die Pfeiler unserer Gesellschaft. Das freiwillige Engagement, die Vereine, das gibt den Leuten Halt, Orientierung, super spitze.
1: Ergänzt Rüde, der Bassist der Band. Und dann ist da noch das Abschlussspiel. Die Sporties mit der F-Jugend.
11: Mir fehlt ja völlig der Überblick. Und überall rennt irgendjemand rum. Aber so cool. Keiner tut dem anderen weh. Aber so mit so viel Enthusiasmus hauen die umeinander.
1: Sagt Rüde. Fun Fact, er war noch nie im Fußballverein. Stattdessen bei den Trachtlern in Pasing. Doch dann nimmt er Anlauf und wuppt den Ball rein.
12: Das erste Tor meines Lebens.
11: Also herrlich, wie viel haben wir verloren? 11 zu 7?
13: 12 zu 6. 12 zu 6.
1: Ist letztendlich auch wurscht, weil es hier um was anderes geht. Ums Ehrenamt. Und darum, dass Sport vereint. Bernd Schneider vom Vorstand FC Vilshofen.
14: Ich finde es super, dass Sender wie der Bayerische Rundfunk sich da dafür einsetzt, sowas ermöglicht wie heute, weil daraus ziehen wir wieder Kraft. Und dafür danke ich euch sehr.
1: Danke natürlich auch den prominenten Gästen.
15: Und 2 und 3 und 4.

Die Sportis, Sportfreunde Stiller, 54, 74, 90, 2010. Hängen wir noch 2026 dran? Schauen wir mal, wie flexibel die Sportfreunde Stiller da noch sind. Hier ist Musik von den Gorillas, featuring Bizarre Cap, Kara Jackson und Anushka Shah. 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
2: Es ist 10 Uhr. Die Nachrichten des Bayerischen Rundfunks mit Julia Cortis. Die Übersicht. Tiroler Fernpassroute wird wegen Bürgerprotest gesperrt. Finanzminister Klingbeil will Alkoholsteuer um 20% erhöhen. Deutschland trifft bei Fußball-WM als nächstes auf Paraguay. Das Wetter in Bayern. Viel Sonne, 34 bis 41 Grad. Reute. Zur Stunde beginnt die Vollsperrung der Fernpassstraße im österreichischen Bundesland Tirol. Grund ist eine Protestaktion einer Bürgerinitiative. Die Blockade betrifft die B179 zwischen Reute und Nassereith und soll bis 12 Uhr Mittag andauern. Weil heute in mehreren deutschen Bundesländern die Sommerferien beginnen, rechnet die Polizei mit Rückstaus bis ins Allgäu. Behörden empfehlen, den Fernpass großräumig zu umfahren. Der Protest der Anwohner richtet sich gegen zwei geplante Tunnelbauprojekte. Es wird befürchtet, dass dadurch das Verkehrsaufkommen steigt, was zu einer noch höheren Belastung führen würde. Die Tunnel sollen die störanfällige Transitroute zuverlässiger machen. Die Tiroler Landesregierung will die Baukosten über 500 Millionen Euro mit einer Maut finanzieren. Caracas. Die Nordküste Venezuelas ist von einem neuen Beben erschüttert worden. Die Erdstöße in der vergangenen Nacht hatten nach offiziellen Angaben eine Stärke von 4,9 und waren unter anderem in der Hauptstadt Caracas zu spüren. Zwei schwere Erdbeben mit den Stärken 7,2 und 7,5 hatten vor 3 Tagen den Nordwesten Venezuelas verwüstet. Inzwischen schwindet die Hoffnung, in den Trümmern noch Überlebende zu finden. Nach Regierungsangaben ist die Zahl der Toten mittlerweile auf mehr als 900 gestiegen. 50.000 Menschen werden noch vermisst. Berlin. Bundes

0: Finanzminister Klingbeil plant offenbar, die Alkoholsteuer im kommenden Jahr um 20% zu erhöhen. Das geht aus einem Gesetzentwurf des Finanzministeriums hervor, der dem Redaktionsnetzwerk Deutschland vorliegt. Die höhere Alkoholsteuer soll für Sekt, Champagner, mit Alkohol versetzte Likörweine sowie sogenannte Alkopops gelten. Außerdem für hochprozentigere Spirituosen. Eine 0,7 Liter Flasche Wodka, Whisky oder Rum würde dadurch um 87 Cent teurer. Die Biersteuer will Klingbeil dagegen nicht erhöhen. Wein soll steuerfrei bleiben. Salzgitter. Die vielen Baustellen bei der Deutschen Bahn machen der Wirtschaft große Probleme. In Branchen wie Stahl, Chemie oder der Autoindustrie ist die Bahn der wichtigste Verkehrsträger. Deshalb wirkten sich Umleitungen und Störungen bei Güterzügen massiv aus. Besonders hart trifft es die Stahlindustrie, wo nach Angaben der Wirtschaftsvereinigung Stahlindustrie fast 50% der Transportmengen über Züge laufen. Zum Fußball. Deutschland trifft bei der Weltmeisterschaft im 16. Finale auf Paraguay. Die Südamerikaner haben in ihrer Gruppe den 3. Platz belegt. Bei einem Sieg wäre der nächste Gegner für das DFB-Team der Gewinner der Partie Frankreich-Schweden. Die Franzosen hatten gestern ihren Status als Top-Favorit untermauert mit einem 4:1-Sieg gegen Norwegen. Außerdem qualifizierte sich Kap Verde für die K.O.-Runde. Das 0:0 gegen Saudi-Arabien reichte aus, um ins 16. Finale zu kommen. Die weiteren Ergebnisse: Uruguay-Spanien 0:1, Senegal-Irak 5:0, Belgien-Neuseeland 5:1 und Iran-Ägypten 1:1. Das Wetter in Bayern: sonnig, ab dem Spätnachmittag an den Alpen kräftige Gewitter möglich. Wieder sehr heiß bei 34 bis 41 Grad. In der klaren Nacht 25 bis 16 Grad. Morgen erst noch sonnig, später einzelne, teils kräftige Schauer und Hitzegewitter. Höchstwerte 32 bis 39 Grad. Zum Wochenbeginn wechselhaft und kühler. Soweit die Nachrichten. Es ist 10:04. Der Blick auf die Straßen. A8 Stuttgart Richtung München. Zwischen Eichelberg und Mühlhausen 7 Kilometer Stau nach einem Unfall. A99 Westumfahrung München Richtung Lindau. Zwischen Neuherberg und Ludwigsfeld 5 Kilometer Stau und stockend. B11 Wolfratshausen Richtung Mittenwald. Zwischen Urfeld und Walchensee Stau. Für beide Richtungen ist nur ein Fahrstreifen abwechselnd frei. Die B318 Holzkirchen-Rottach-Egern ist zwischen Gmund und Bad Wiessee in beiden Richtungen gesperrt. Dort muss ein defekter PKW abgeschleppt werden. Soweit die Verkehrsnachrichten. Weiterhin gute Fahrt.
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2: Wir nähern uns langsam aber sicher der 30-Grad-Grenze. Schon um kurz nach 10 in weiten Teilen Bayerns. Wer einen Keller hat, hat's da gut. Aber wie können Häuser eigentlich hitzeresistenter gebaut werden? Da hilft ein Blick nach Afrika.
3: Bestimmte Materialien, die zum Einsatz kommen, wie in diesem Falle Lehmziegel, die sind durchlässig und gleichzeitig ein lokales Material, was die Tendenz hat zu kühlen.
2: Bioklimatische Architektur in Afrika, auch ein Vorbild für Europa? Eines unserer Themen in Bayern 2 am Samstagvormittag. Außerdem, dieses Wochenende feiert die queere Community auch in München und in Würzburg den CSD, den Christopher Street Day. Ein Zeichen für Toleranz und Akzeptanz. Wie weit ist es damit in Deutschland 2026? Ein Gespräch mit der Queerbeauftragten des Bundes gleich hier. Und sie sehen harmlos aus, können aber für den Menschen ganz schön ekelhaft werden. Eichenprozessionsspinner mit ihren feinen Härchen.
4: Die sind ganz, ganz klein, kann man mit dem Auge gar nicht sehen. Und die haben zwei fiese Eigenschaften.
2: Ja, welche Eigenschaften das sind und warum der Kampf gegen die giftigen Raupen teuer und fast aussichtslos ist, das erfahren Sie gleich bei uns.
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0: Irgendwo zwischen Freddie Mercury und Grace Kelly, so heißt auch der Titel, an dem 2007 wohl niemand richtig vorbeigekommen ist. Mika, Grace Kelly. Unsere Vielfalt, unsere Stärke. Das ist das Motto, unter dem am Wochenende der Christopher Street Day in München gefeiert wird. Höhepunkt die Pride Parade. Heute erstmals auf der neuen Pride Mile vom Odeonsplatz bis zum Siegestor auf der Ludwigstraße. Zur Realität gehört aber auch, bei fast jedem CSD kam es in den vergangenen Jahren zu Angriffen und zu Störungen. Davon gingen fast die Hälfte auf das Konto von Rechtsextremen. So berichtet es zumindest die Amadeo-Antonio-Stiftung. Das ging von Gegendemonstrationen bis hin zu gewalttätigen Attacken. Und das BKA hat festgestellt, dass sich die Zahl der Straftaten im Bereich sexuelle Orientierung und geschlechtsbezogene Diversität in den vergangenen Jahren nahezu verzehnfacht hat auf 1785 Straftaten im vergangenen Jahr. Gerade deshalb wollen die Pride Parades heute in München und auch in Würzburg und anderswo ein Zeichen setzen und sich nicht einschüchtern lassen. Wie weit sind wir mit der Akzeptanz sexueller und geschlechtlicher Vielfalt in Deutschland eigentlich? Das kann ich jetzt Sophie Koch fragen.
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2: Sophie Koch ist stellvertretende Landesvorsitzende der SPD Sachsen und Mitglied des Sächsischen Landtags. Seit Ende Mai vergangenen Jahres ist sie die zweite Beauftragte der Bundesregierung für die Akzeptanz sexueller und geschlechtlicher Vielfalt. Das Amt der Querbeauftragten hatte die Ampel 2022 geschaffen. Es ist beim Familienministerium von CDU-Ministerin Karin Prien angesiedelt. Die 32-Jährige identifiziert sich selbst als quer und sagt, sie verstehe sich als Scharnier zwischen der queeren Community und der Bundesregierung. In den vergangenen Jahren habe sich viel getan, findet Koch. Allerdings ändere sich das Klima gerade. Minderheiten seien zunehmend Gegenstand politischer und gesellschaftlicher Kontroversen und Ziel extremistischer Kampagnen.
0: Und jetzt freue ich mich, mit ihr sprechen zu können. Hallo, Frau Koch.
3: Hallo, grüße Sie.
0: Frau Koch, der CSD ist vor allem auch in München ein wirklich riesiges, buntes und echt schrilles Ereignis. Heuer erstmals angeführt von einem schwulen Oberbürgermeister, Dominik Krause. Ist das alles eine riesige Party oder gibt es da einen hohen Stellenwert, den auch politische Forderungen haben müssen?
3: Ja, also eine CSD-Demonstration ist schon immer eine ganz klare Demonstration. Das zeigt sich auch geschichtlich. Wir haben dort viele Rechte mit erkämpft. Aber natürlich gehört auch zur Wahrheit dazu, dass unsere Demonstrationen immer ein bisschen lauter und ein bisschen bunter sind. Und für manche wirkt das manchmal natürlich eher wie eine Party. Aber es ist immer politisch.
0: Mhm. Mit dem CSD verbindet die Community aber auch zentrale Forderungen, wie Sie schon angedeutet haben. Also Schutz vor Diskriminierung, Hate Speech, wichtiges Thema zurzeit, Selbstbestimmung erhalten. Wie nötig ist das heutzutage wieder, wenn wir uns das Jahr 2026 anschauen?
3: Ja, also die Community hat in den letzten Jahren und Jahrzehnten sehr, sehr viel erreicht. Eine viel Gleichstellung, die Ehe für alle, zum Beispiel das Selbstbestimmungsgesetz. Aber jetzt merken wir halt, der Wind wird rauer. Wir haben es ja auch gerade schon gehört, die Zahlen steigen, also von Gewalt und von Straftaten. Inzwischen macht man sich halt auch schon als schwules oder lesbisches Paar Gedanken, kann ich noch Händchen halten mit meinem Partner, meiner Partnerin durch die Straße laufen. Und dementsprechend ist es umso wichtiger, dass wir jetzt wieder darauf hinweisen, dass wir ein Teil dieser Gesellschaft sind und die Würde des Menschen eben für alle gilt.
0: Wie sehr bekommen Sie denn dann als Queerbeauftragte der Bundesregierung die Diskriminierung mit?
3: Ja, in meinem Alltag erlebe ich das natürlich, aber vor allem bemerke ich das, wenn die Community auf mich zukommt und natürlich ihre Ängste bei mir auch artikuliert. Und deswegen nehme ich das ja auch entsprechend ernst und versuche zum Beispiel mit Sicherheitsbehörden das Thema immer wieder zu besprechen.
0: Schauen wir mal auf die Politik. Im Koalitionsvertrag kommt das Wort queer gerade einmal vor. Was sagt das denn über den Stellenwert queerer Interessen überhaupt in der Bundespolitik aus, in der Koalition?
3: Ja, das Thema ist auf jeden Fall immer noch ein Thema. Ich glaube, das zeigt sich einerseits darin, dass es natürlich mein Amt noch gibt, aber gerade im Bereich Sicherheit nimmt die Regierung das Thema ernst. Das hat auch der Kanzler selber einmal im Bundestag gesagt, dass er alles dafür machen möchte. Und auch gestern in der Debatte darüber ist das Thema wieder, finde ich, von den demokratischen Fraktionen sehr gut debattiert worden. Dementsprechend hat das einen Stellenwert. Gleichermaßen gibt es halt auch viele Krisen, sodass, glaube ich, jedes Thema gerade ein bisschen auch um Aufmerksamkeit kämpft. Ich verstehe aber auch, dass die Community noch nicht zufrieden ist und ich weiß, dass diese Regierung auch noch mehr leisten muss.
0: Es geht oft auch um Mittel, um die Unterstützung wichtiger Projekte zur Stärkung der queeren Community. Das Bundesfamilienministerium hat jüngst Kritik auf sich gezogen, weil es Mittel für das Programm Demokratie Leben kürzen will. Da sind 200 Projekte drin und die sind von Kürzungen betroffen. Die engagieren sich auch gegen Rassismus und eben auch Diskriminierung. Sorgt Sie das? Wie begegnen Sie diesen Plänen?
3: Mir macht das definitiv Sorgen. Also es ist schon mal gut, dass das Programm in seiner Höhe nicht groß eingeschnitten werden soll und die Evaluierung an sich steht der Ministerin auch frei. Aber mich ärgert es natürlich, dass hier voreilig der Fokus umgeschoben wird und ich war da mit ihr auch im Gespräch, habe da viel Kritik auch gegenüber der Ministerin geäußert. Jetzt warten wir auf die Richtlinie und gucken, ob es was gebracht hat.
0: Es geht immer auch um Symbolik beim Christopher Street Day sowieso. Die Regenbogenflagge ist sichtbar, ist ein Zeichen. Im Bundestag hat es da schon Auseinandersetzungen gegeben mit der Frage, ob die Flagge auch auf dem Parlament wehen darf. Die Bundestagspräsidentin hat das abschlägig beschieden. Das hat zu Konflikten geführt und zu Diskussionen. Wie wichtig ist Symbolik? Und auf der anderen Seite, wie wichtig sind die Taten, wenn es um die Interessen der Queeren geht?
3: Ja. Naja, also natürlich ist es am Ende wichtig, was machen wir in den Taten? Schaffen wir zum Beispiel Artikel 3 Grundgesetz zu ergänzen oder das Abstammungsrecht für Familien zu verändern? Aber Symbole sind natürlich genauso wichtig. Ich freue mich, dass sehr viele Ministerien rund um den 17. Mai die Flagge gehisst haben, der Bundestag ja auch. Und ich freue mich auch zum Beispiel zum CSD in Berlin, dass wir im Familienministerium die Flagge hissen. Ich will am Ende eigentlich gar keine Debatten darüber führen, weil das nützt am Ende nur den Gegnern der queeren Community, sondern ich will, dass die Symbole weiter erhalten bleiben und wir politisch was voranbringen.
0: Also Politik, Diplomatie und ein bisschen Symbole, wenn man zusammenfassen kann, Frau Koch.
3: Das trifft es ganz gut, ja.
0: Die Queerbeauftragte der Bundesregierung, Sophie Koch, im Gespräch. Heute startet der Christopher Street Day in München, aber auch in Würzburg. Frau Koch, herzlichen Dank.
3: Sehr gerne.

0: Eine Indie-Rock-Band aus Amsterdam und Antwerpen kommend sind Loup en Dicois. Bayern 2 am Samstagvormittag, 10.20 Uhr ist es. Die große Hitze lässt Deutschland und Bayern schwitzen. 31 Grad sind es aktuell schon in Unterfranken, während Niederbayern noch bei kuscheligen 28,7 Grad abkühlen darf. Wobei das mit dem Abkühlen ein großes Wort ist. Da kommt es natürlich auch immer darauf an, wie die Wände beschaffen sind, in denen man sich eventuell noch abkühlen kann. Wer da einen Keller hat, der ist gut dran. Tatsache ist aber auch, viele Gebäude und Häuser in unseren Breiten sind für diese Hitze nicht ausgelegt. In einigen afrikanischen Ländern, da hat die Hitze natürlich die Architektur schon verändert. Vor allem Wind wird da zur Kühlung von Gebäuden genutzt, etwa durch hohe Kamine, wie im Norden Kenias, oder durch eine offene Architektur mit natürlichen Materialien, wie im westafrikanischen Senegal.
1: Dieses Haus kann Hitze aushalten, denn es kühlt sich selbst. Das neue Gebäude des Goethe-Instituts in Dakar, erst vor kurzem eröffnet. Es ist ein nachhaltiges Gebäude mitten in der Stadt, das nahezu ohne Klimaanlage auskommt, erklärt Leiterin Stefanie Peter.
2: Bestimmte Materialien, die zum Einsatz kommen, wie in diesem Falle Lehmziegel, die sind durchlässig und gleichzeitig ein lokales Material, was die Tendenz hat zu kühlen.
1: Kühlung ist wichtig im Senegal. Das westafrikanische Land gehört zu den heißesten auf dem afrikanischen Kontinent. Mit einer jährlichen Durchschnittstemperatur von gut 29 Grad. Im Obergeschoss des Goethe-Instituts sind zwischen den einzelnen rostroten Lehmziegeln bewusst Zwischenräume gelassen worden, damit Wind durchströmen kann. Wenn die Sonne brennt und die Luftfeuchtigkeit hoch ist, garantiert diese Bauweise eine gute Luftzirkulation und sorgt für natürliche Kühlung. Entworfen hat das Gebäude der Architekt Francis Kéré. Er stammt aus Burkina Faso, lebt in Deutschland und ist bekannt für seinen nachhaltigen Ansatz. Ich denke beim Bauen auch immer an den CO2-Fußabdruck. Ich entscheide mich dann immer für das Material, das am umweltfreundlichsten ist. Der Architekt hat auch auf der anderen Seite des Kontinents, in Ostafrika, ein imposantes Gebäude entworfen. Es befindet sich im Norden Kenias, in Turkana, eine heiße und trockene Region. Das rötlich-sandfarbene Haus erinnert an einen Termitenhügel. Und genau das ist das Konzept. Auf dem Haus stehen mehrere Türme, durch die ein natürlicher Luftzug geht. Heiße Luft entweicht nach oben, kühle Luft strömt von unten nach, durch Schlitze unterhalb der Fenster. Dadurch kühlt sich das Haus selbst. Die Fenster sind abgeschattet mit Matten aus Papyrus, einem Naturmaterial, das in der Region wächst. Das Haus ist eine Computerschule. Seit 12 Jahren werden hier junge Leute im IT-Bereich ausgebildet. In einem nachhaltigen Gebäude mitten in der Wüste. Winston Cho ist Professor für städtisches Klima an der Singapore Management University. In seinen Forschungen geht es darum, wie sich die städtischen Klimarisiken verändern. In dieser Woche war er zu Gast bei einer Konferenz über grüne Städte der Zukunft bei den Vereinten Nationen in der kenianischen Hauptstadt Nairobi. Wissen über traditionelle Bauweisen ist hilfreich. Es zeigt den Architekten und Stadtplanern von heute, wie sie die Belastung durch klimatische Einflüsse verringern können. Hitzeresistente Häuser, das ist die Zukunft, meint Winston Cho. Die Folgen des Klimawandels verändern die Architektur. In einigen afrikanischen Ländern sind solche bioklimatischen Gebäude schon jetzt zu sehen.
0: Von Afrika lernen heißt kühl bauen lernen. Karim Bensch.

0: Es begann 1965, als in der Variety und einigen anderen Zeitschriften eine Anzeige geschaltet wurde. Mit dem Satz, vier verrückte Jungs zwischen 17 und 21 Jahren für eine Fernsehshow zum Musikmachen gesucht. Daraus wurden die Monkees weltbekannt. Daydream Believer. Kommen wir zu Helena Niederstrasser, die nicht das Produkt einer Fernsehsendung ist. Die lockige Irokesenfrisur, das ist nämlich das optische Markenzeichen der Künstlerin, ist inzwischen deutlich besser bekannt als Vandalispin. Über ihre Künstlernamen sagt sie Folgendes.
1: Der Name Vandalispin setzt sich aus zwei Wörtern zusammen, Vandalism and Lesbian, und ist mein Versuch, mir selber eben auch Mut zu geben und mich selber zu empowern, dass es in Ordnung ist, Verletzlichkeit und Direktheit in meinen Texten sowie in der Musik zu zeigen.
0: Heute wird Vandalispin diese Verletzlichkeit, aber auch ihre ganze Power auf ganz großer Bühne zeigen, nämlich beim Christopher Street Day in München. War schon Thema heute, da gibt's in diesem Jahr die Hauptbühne am Odeonsplatz. Um 16.30 Uhr wird auch der neue Münchner Oberbürgermeister Dominik Krause sprechen. Und um 17:30 Uhr dann wird Vandalispin mit ihrer Band die Bühne entern und ihre queeren Hymnen vor tausenden, wahrscheinlich schwitzenden Menschen performen. Bestimmt ist dann auch diese tolle, für Vandalispin-Verhältnisse eher ruhige Nummer dabei. White Girls.

0: White Girls, Vanda Lisbon, heute live zu hören auf dem Christopher Street Day in München ab 17:30 am Odeonsplatz. In den 60er, 70er, aber auch in den 80er Jahren hatten Horrorfilme einen Hype, in denen Insekten und allerlei Spinnengetier zu Monstern mutierten und Häuser, Dörfer, ja, ganze Städte terrorisierten. Die Ameisen des Todes, Formicula, Tarantula, Ants, die Rache der schwarzen Königin. Im Folgenden geht es um ein Insekt, das locker für ein Revival dieser Krabbelhorror-Schocker herhalten könnte. Titelvorschlag meinerseits wäre Haare aus der Hölle, Angriff der Eichenprozessionsspinner. Alljährlich fallen sie über unschuldige heimische Eichen her und lauern mit giftigen Horrorhärchen, heimtückisch ahnungslosen Säugetieren auf mit zwei Beinen. Soweit der Filmplot. Die Realität ist zwar nicht weniger so spektakulär, dafür aber umso problematischer für die Kommunen. Denn die Haare des Eichenprozessionsspinners erzeugen beim Menschen schwere Reizungen von Haut, Augen und Atemwegen. Mit Absaugen und Flammgeräten versuchen deshalb Spezialfirmen, gegen die Tiere vorzugehen, was nicht immer funktioniert. Janina Schreiber.
1: Eigentlich sieht er ganz harmlos aus, wie ein Falter eben. Zwei Flügel, ein bisschen buschig.
2: Viele sagen, oh, der ist ja total unscheinbar, also der ist eigentlich relativ braun gefärbt und ganz gut getarnt. Also die meisten von uns werden den als Falter gar nicht so wahrnehmen. Die fliegen ja auch nachts.
1: Sagt Dominik Wonsack von der Forstlichen Versuchsanstalt in Baden-Württemberg. Er beobachtet im Wald und am Waldrand, wann und wie schnell sich der Eichenprozessionsspinner entwickelt. Für uns Menschen besonders im Fokus dabei die Raupen mit ihren Brennhaaren.
2: Die sind ganz, ganz klein, kann man mit dem Auge gar nicht sehen. Und die haben zwei fiese Eigenschaften.
1: Kommen Menschen oder auch Tiere wie Hunde mit diesen Haaren in Kontakt, etwa weil der Wind sie durch die Luft trägt, fängt es an zu jucken. Denn diese winzigen Brennhaare der Raupen enthalten Nesselgift und haben Widerhaken. Wonsack.
2: Wenn ich dann natürlich diesem Reiz nachgebe und anfange dann auf der Haut rumzureiben, treibe ich diesen Widerhaken immer weiter in die Haut und verschlimmere das Ganze.
1: Ausschläge mit Schwellungen und Quaddeln sind typische Symptome. Werden die Härchen eingeatmet, kann es zu Atembeschwerden oder sogar Atemnot kommen. Kommen die Raupenhärchen ins Auge, ist häufig eine Bindehautentzündung die Folge. Im schlimmsten, aber eher seltenen Fall können auch Beschwerden wie Schwindel, Übelkeit, Fieber oder Schüttelfrost auftreten. Und die Meldungen zu Raupennestern sind seit der Jahrtausendwende immer mehr geworden, sagt Wonsack.
2: Wir sind noch vorsichtig zu sagen, es liegt allein am Klimawandel, dass wir in den letzten Jahren mehr Eichenprozessionsspinner sehen. Dafür bräuchten wir einfach noch wesentlich mehr Daten und Zeit rein. Aber es ist natürlich schon naheliegend, dass diese warmen, trockenen Jahre diese Art einfach dann fördern.
1: Auch Norbert Geisthoff von Wald und Holz in Nordrhein-Westfalen beobachtet diesen Trend. Es wird in der Tendenz früher im Jahr wärmer. Die Winter sind milder. Ideale Lebensbedingungen für den wärmeliebenden Falter.
3: Bei dem Eichenprozessionsspinner ist man sich schon sehr sicher, dass der profitiert von der Klimaveränderung. Deshalb vermuten wir auch, dass er nicht mehr verschwinden wird aus NRW. Das heißt, es ist ein Schädling im Wald, wo wir mit leben müssen.
1: Eigentlich kommt der Nachtfalter eher in Süd- und Osteuropa vor und hat sich vor allem in den vergangenen 20 Jahren nach Deutschland ausgebreitet. Kommunen und Forstämter warnen vor Befällen. Oft geben Schilder am Wegrand darauf einen Hinweis. Für die Bekämpfung gibt es dabei unterschiedliche Möglichkeiten, erklärt Geisthoff.
3: Meistens werden die Raupennester abgesaugt. Manchmal werden die Raupennester noch abgebrannt. Da ist die Exposition aber für den Anwender etwas höher, weil diese Brennhaare dann halt um die Gegend schwirren und dann man sich noch eher kontaminieren kann. Man muss ja auch richtig schützen.
1: Und zwar gut und gerne mal mit doppeltem Schutzanzug. Außerdem können auch Ringe rund um Eichen gewickelt werden mit einem Fraßstoff, der die Raupen in eine daran befestigte Plastiktüte locken soll. Und es gibt Mittel wie Nematoden, also Fadenwürmer, die auf die Eichenblätter gesprüht werden und die Raupen von innen heraus töten sollen. Kommunen wie Karlsruhe setzen auf Nehmöl, ein Pflanzenöl, das die Häutung der Raupen verhindert. Und die Stadt Trier versucht mit mehr als 3000 Nistkästen kleine Helfer zu aktivieren in Form von Vögeln, die die Raupen fressen. Kollegen von Norbert Geisthoff probieren in Nordrhein-Westfalen derzeit auch ein neues Verfahren, bei dem Sexuallockstoffe mit Paintball-Gewehren in Eichenkronen geschossen werden.
3: Das ist also ein Teil des weiblichen Lockstoffs, natürlichen Lockstoffs, der dann in sehr hoher Konzentration ausgebracht wird. Und das führt zu einer Verwirrung des Männchens.
1: Die Methode habe durchaus Erfolg, sei bislang aber noch nicht zugelassen.
0: Janina Schreiber und der Eichenprozessionsspiel. Spinner, der auf dem Vormarsch ist. Auch in Bayern im Übrigen. Hier ist Musik aus New York City. The Bleachers, The Van.

0: Bleachers aus New York City, aus ihrem 5. Studioalbum Everyone for 10 Minutes, erst Ende Mai erschienen. The Van, 10 Uhr und gleich 38 Minuten, Sie hören Bayern 2 am Samstagvormittag.
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0: Milland ist ein Stadtteil von Brixen in Südtirol. Diesem Stadtteil hat der Liedermacher Max Hilpold ein Denkmal gesetzt. Er nennt sich als Künstler Max von Milland. Seine Karriere hat Max von Milland aber von Bayern aus in Angriff genommen, mit Songs im Südtiroler Dialekt. Seit über 10 Jahren führt der Brixener ein Leben zwischen Südtirol und München. Auf der Bühne geht er mit seiner Band Die brennenden Herzen und mit der ist er gerade auf Bayern-Tournee. Präsentiert von Bayern 2. Parallel hat Max von Milland jetzt eine neue EP veröffentlicht. Titel Leihliebe, auf Hochdeutsch nur Liebe. Dagmar Golle hat mit ihm gesprochen.
2: Wenn das jetzt sehr aufreibende Zeiten sein, in denen wir leben, ich glaube, es gibt einen Weg, der uns nach vorne und aus jeder Misere rausbringt. Und das ist nun mal die Liebe zueinander, die Liebe zum Miteinander. Und deswegen war das für mich die perfekte, passende Botschaft als Song, aber eben auch als ganzen Albumtitel und Tourtitel. Leihliebe.
3: Max von Milland betont auch, dass es ihm mit solchen Botschaften nicht darum geht, den Menschen die Welt zu erklären. Leihliebe sei für ihn quasi der Kitt für eine Gesellschaft, die, so scheint es, immer mehr auseinanderdriftet.
2: Egal, ob du Bergmensch bist, ob du es mehr magst, ob du reich bist oder arm bist, ob du gern im Büro sitzt oder mit dem Van die Welt bereist, heute spielen wir allerlei Liebe. Mein Ziel ist es, bei Konzerten von der ganzen Tour einen Raum zu schaffen, wo wir alle alltäglichen Zerrissenheiten außen vor lassen, mir eine gemeinsame tolle Zeit erleben und miteinander feiern. Darum geht's mir.
3: Miteinander feiern und es gescheit krachen lassen. Einen launigen Vorgeschmack gibt's in den Songs auf Leihliebe. Mit rockigem Gitarrenpop und mit Geschichten aus dem richtigen Leben. Dazu gehört auch der eine oder andere feuchtfröhliche Törgelenabend.
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0: Der Törgelen, so erklärt Max von Milland, ist eine Südtiroler Tradition, die im Herbst vor allem im Eisacktal ausgiebig gefeiert wird.
1: Herzlich willkommen beim Törgelen.
2: Die Buschenschenke, also sind so meistens Bauernhöfe mit ihren Stuben, machen in der Zeit auf. Es gibt dann wirklich hausgemachte Sachen, von der Hauswurst mit Kraut über Krapfen, über Kastanien, Kästen, bei uns genannt, und einen Neuden ist dann meistens der Wein, der noch ein bisschen trüb ist und dementsprechend extrem ballert. Ja, das wollt ihr einfach mal einfangen, die Stimmung, die an so einem Torkele oben einfach aufkommt. Das Schaugsenk des Un, es ist wirklich wie die Wiesen in Klorn, aber mit noch mehr Kopfweh am nächsten Tag.
0: Auch seine Konzerte sind Party pur. Mit Musikerinnen und Musikern, die alle in Südtirol zu Hause sind. Unter ihnen die Keyboarderin Theresa Staffler, die auch in der Münchner Band Principes die Tasten spielt. Wie sie pendelt auch der Brixener Max von Milland ständig zwischen Südtirol und München. Offenbar gibt's zwischen beiden Gegenden eine besondere Chemie.
2: Ich höre halt von brutal vielen Südtirolern, dass sie sich in München extrem wohlfühlen, dass sie wahnsinnig gern da sein. Ich kann mich da einfach anschließen. Ich sehe so viel einfach offene Arme, wohin ich auch in Bayern komme und wie viel ich dort spielen darf und spielen kann. Wir sprechen ja im gleichen Dialekt, in gleicher Sprache. Dementsprechend auch dort eine totale Verbindung. Deswegen bin ich in beiden Welten zu Hause und daheim. Ich bin in der privilegierten Situation, die zwei daheim zu haben, einmal in München und einmal in Südtirol.

0: Sommerzeit.
1: Apropos Dialekt. Ein bisschen genauer müssen wir Bayern schon hinhören, um alles zu verstehen. Dafür erteilt Max von Milland seinen bayerischen Fans kostenlosen Nachhilfeunterricht.
2: Also wenn wir irgendwie ein paar Witze auf der Bühne machen, die nicht so verständlich sein, wir erklären sie auch sehr, sehr gerne danach. Am Merchandising-Stand nochmal gibt es einen Südtirol-Kurs für Anfänger. Das ist überhaupt kein Problem.
3: Und diesen Südtirol-Kurs, den können Sie auf den von Bayern 2 präsentierten Konzerten der Bayern-Tour von Max von Milland und dem brennenden Herzen buchen. Am 11. Juli spielt er und seine Band in Garmisch-Partenkirchen, am 16. in Währingen und am 31. Juli in Neustadt an der Donau. 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Und hier ist Max von Milland mit dem Song Rucksack.

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1: Max von Milland und die brennenden Herzen. Rucksack im Bayern 2 am Samstagvormittag. Mehr Selbstbewusstsein, beruflicher Erfolg, bessere Beziehungen, Reichtum, Glück, Gesundheit. Das ist nicht nur das Lebensziel vieler Menschen, sondern auch ein veritables Businessmodell. Das der Coaches nämlich. Der Markt boomt, verbindliche Qualitätsstandards gibt es dagegen kaum. Die Bezeichnung Coach ist in Deutschland beruflich nicht geschützt. Dadurch wird es für Verbraucherinnen und Verbraucher oft schwierig, seriöse von, sagen wir, problematischen Angeboten zu unterscheiden. Wie schnell Coaching in Abhängigkeit und Manipulation umschlagen kann und welche Warnsignale es bei problematischen Coaching-Anbietern gibt, das zeigt die Geschichte von Manuel.
2: Als Manuel 2020 nach persönlicher Weiterentwicklung sucht, ist er unzufrieden mit sich selbst. Der heute 28-Jährige fühlt sich im Alltag gefangen und hadert mit seinem Selbstbild.
3: Ich war unzufrieden damit, wie ich von außen hin wahrgenommen wurde. Ich war jetzt nicht der aktive Mensch, der gerne in den Vordergrund tritt, der im Mittelpunkt steht. Ich war eher der, der zurückgezogen war. Und das hat mir halt schon gestört, weil ich wollte eigentlich der andere sein, der redet, der die Menge aufheizt so.
2: Manuel sucht nach Veränderung und stößt auf die Angebote des selbsternannten Transformationscoachs Markus Streins und seiner Liberator Academy.
3: Also mich hat an Markus Streins angesprochen, dass er Österreicher war. Er war so diese Führungspersönlichkeit für mich. Egal, was ich im Leben erreichen möchte, ich hatte das Gefühl, mit ihm schaffe ich es.
2: Was zunächst wie eine Chance wirkt, wird später zu einer bitteren Erfahrung, die Manuel rund 30.000 Euro kostet. Das Problem? Die Bezeichnung Coach ist in Deutschland nicht geschützt. Neben professionell ausgebildeten Coaches sind zahlreiche selbsternannte Anbieter aktiv. Bianca Liebrand von der Sekteninfo Nordrhein-Westfalen beobachtet bei problematischen Gruppen immer wieder ähnliche Mechanismen.
4: Konflikträchtige Gemeinschaften bieten häufig für meine persönlichen komplexen Probleme ganz einfache Lösungen an. Und das ist natürlich sehr reizvoll, wenn ich ganz schnell meine Probleme lösen kann. Dann fühle ich mich auch sehr schnell zu der Gruppe hingezogen, weil genau das ist ja das, wonach ich suche.
2: Ein weiteres Warnsignal? Zweifel oder Kritik werden nicht ernst genommen, sondern als persönliches Versagen dargestellt. Auch Manuel erinnert sich an solche Situationen bei einem Retreat auf Mykonos.
3: Ich hatte erste Zweifel, aber man hat auf mich eingeredet, so, ja, du Manuel, du bist zu viel im Kopf, du musst verstehen, deine körperlichen Themen, die kommen vom Kopf her.
2: Für Fachleute ist genau das problematisch. Seriöses Coaching lasse Raum für Fragen und Widerspruch. Problematische Systeme beanspruchten dagegen häufig die einzige Wahrheit für sich. Die Kriminalpsychologin Lydia Benecke verweist auf das Phänomen des sogenannten Groupthink.
5: Das bedeutet, dass die Personen in der Gruppe sich gegenseitig darin bestärken, dass die Richtung, die vorgegeben wird, stimmen muss und dass Hinterfragen dessen nicht gut sei.
2: Genau das habe auch Manuel erlebt. Außerdem entfernte er sich sukzessive von seiner Familie, worin Experten ebenfalls ein großes Warnsignal sehen. Rückwirkend erkennt Manuel viele Warnzeichen, auch Gewaltvorwürfe gegen Markus Streins. Heute spricht er öffentlich über seine Erfahrungen, denn
3: mir ist wichtig, dass andere Leute davon erfahren, dass sie nicht den gleichen Fehler machen wie ich. So viel Geld investieren, so viel Zeit investieren, ihr Leben eigentlich komplett wegwerfen und vielleicht Dinge tun, die sie früher oder später bereuen werden.
2: Coaching kann Menschen unterstützen und Orientierung geben. Fachleute raten jedoch zu Vorsicht, wenn Anbieter mit Heilsversprechen werben, Kritik abwehren oder soziale Kontakte in Frage stellen.
1: Wenn Coaching zur Gefahr wird, Caroline Hoffmann war das. What the world?

0: Cat Power mit dem Titel What the World Needs Now. 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
0: Und dort ist seit 3 Monaten unsere Kollegin Lena Bodewein, ARD-Korrespondentin. Und nach 3 Monaten in Indiens lauter wilder Hauptstadt kann sie noch Dinge beobachten, die einem vielleicht in späterer Zeit gar nicht mehr so richtig auffallen. Überall auf den Gehsteigen wird nämlich auf mikrowirtschaftlicher Ebene gewirkt. Open Air und für kleinste Mengen an Rupien. Gleichzeitig werden die großen Tech-Firmen, die Indiens IT-Boom mitbefördert haben, durch KI bedroht. Das kann dem Besenbinder zumindest nicht passieren.
2: Es ist so laut. Der Verkehr dröhnt, hupt, knattert im Zweitakt oder hämmert als Stinketrecker vorüber. Die Gehsteige, die teilweise absurd hohe Kanten haben, laden mit abgrundtiefen Löchern, fehlenden Steinen, umgestürzten und liegen gebliebenen Bäumen, Hundehäufchen oder auch Kuhfladen nicht unbedingt zum sicheren Gehen, geschweige denn Verweilen ein. Und doch, hier geschieht alles. Das Leben tobt, das Leben ruht. Genau wie der Mann, der auf einem Sperrmüllsofa ein Nickerchen macht. Wie die Familie, deren Kinder sich gerade unter einer Plane ein Nachtlager einrichten, während der Vater einen halben Meter weiter ein Brettspiel aufbaut. Wie die Kuh, die sich hier für die Nacht geparkt hat, unweit von einem Teestand. Es ist eine bezaubernde Gleichzeitigkeit. Während man denken könnte, die indische Hauptstadt mit rund 30 Millionen Einwohnern stelle eine einzige anonyme Masse dar, sind es viele kleine, private, beinahe dörfliche und intime Szenen, die zusammen ein Ganzes ausmachen und sie sind alle auf dem Bürgersteig zu sehen. Friseure, die einen Spiegel auf eine Mauer gestellt haben, einen Stuhl davor und unter einem Baum das meist dunkle Haar der Kunden stutzen. Etwas sehr Persönliches, an dem die Öffentlichkeit teilhat. Es gibt Marktstände. Naja, Stände ist das falsche Wort. Auf Planen werden pralle Früchte dargeboten, abends beleuchtet von LED-Taschenlampen. Ein Besenbinder fertigt aus harten Halmen die typischen halbhohen Besen, ein Zwischending aus Handfeger und Hochbesen. Ein Schuster, ein Näher, sie alle haben ihre Dienststelle hier errichtet, auf einem halben Quadratmeter jeweils. Mit Werkzeugen, die aus vorvergangenen Jahrhunderten zu stammen scheinen, führen sie in Windeseile jede Reparatur durch. Genauso wie der Scherenschleifer, der seinen Schleifstein mit Fahrradpedal betreibt. Hinten lungern junge Männer auf Mopeds rum. Das sind aber keinesfalls die ortsansässigen Halbstarken, wo wir gerade bei antiquierten Ein- und Ausdrücken sind, sondern Lieferboten. Sie warten auf den nächsten Einsatz. Per App lässt sich in Indien alles in 0,nix bestellen. Mauspads, Mangos, Bügeleisen. Und dann sammeln die Jungs die Bestellung beim nächsten Kramladen oder Obstmann ein und bringen sie 10 Minuten später vorbei. Auch ein Besen, falls gewünscht. Frisch vom Bürgersteig.

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5: So, und ich leg noch einen drauf, alles schon bezahlt. Und die nächste, die dritte Stunde, die geht auch noch aufs Haus. 3:02 am Samstagvormittag. Gleich, es geht nämlich nichts mehr auf dem Fernpass, der Reute mit dem Inntal verbindet. Der Grund, ein zweistündiger Protest der Menschen, die am Fernpass wohnen. Sie wehren sich gegen Ausbaumaßnahmen und fürchten, dass der Verkehr dadurch nur noch mehr zunimmt mit der Zeit. Zur aktuellen Lage am Pass gleich ein Gespräch mit unserem Korrespondenten vor Ort nach den Nachrichten um 11 hier auf Bayern 2 am Samstagvormittag.
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7: 11 Uhr, die Nachrichten des Bayerischen Rundfunks mit Julia Cortis. Die Übersicht. Anwohnerprotest führt zur Vollsperrung der Tiroler Fernpassroute. Nachbeben erschüttert Venezuela. Warken verteidigt Sparpläne für Pflegeversicherung. Das Wetter sonnig und heiß bei 34 bis 41 Grad. Reute. Vor einer Stunde hat die Vollsperrung der Fernpassstraße im österreichischen Bundesland Tirol begonnen. Der Grund ist eine Protestaktion einer Bürgerinitiative. Die Blockade betrifft die B179 zwischen Reute und Nassereit und soll bis 12 Uhr andauern. Behörden empfehlen, den Fernpass großräumig zu umfahren. Der ADAC rechnet deshalb mit langen Staus. Der Protest der Anwohner richtet sich gegen Bauprojekte der Tiroler Landesregierung. Diese plant unter anderem zwei neue Tunnel. Die Baukosten von 500 Millionen Euro sollen finanziert werden über eine Maut. Eine Tiroler Bürgerinitiative befürchtet allerdings noch mehr Verkehr auf einer der am meisten befahrenen Straßenverbindungen Tirols und noch höhere Belastungen für die Anwohner. Caracas. Ein neues Erdbeben hat Venezuela erschüttert. Betroffen ist die Nordküste. Die Erdstöße waren mit 4,9 aber deutlich geringer als die beiden Beben vom Mittwoch. Inzwischen wurden 920 Todesopfer bestätigt. Die Zahl der Verletzten liegt bei knapp 3.400. Die Behörden rechnen mit weiteren Opfern, da etwa 50.000 Menschen als vermisst gelten. Der stark zerstörte Bundesstaat La Guaira wurde unter Militärverwaltung gestellt. Dadurch soll eine bessere Koordinierung der Rettungskräfte gewährleistet werden. 3 Tage nach dem Beben gibt es allerdings kaum noch Hoffnung, Überlebende zu finden. Berlin. Die Wirtschaftsweise Monika Schnitzer sieht in den Vorschlägen der Rentenkommission die Chance auf einen politischen Neuanfang der Regierung. Bei dem Thema zeigte sich die schwarz-rote Koalition einig und will alle Maßnahmen zur Rentenreform umsetzen. Schnitzer erklärte im Interview mit den Zeitungen der Funke Mediengruppe, wenn Union und SPD den eingeschlagenen Kurs auch bei der Kranken- und Pflegeversicherung fortsetzten, könne dies so wörtlich tatsächlich der Sommer der Reformen werden. Berlin. Bundesgesundheitsministerin Warken hat ihre Sparpläne für die Pflegeversicherung verteilt.

0: verteidigt. Das sei keine Reform, die sich eine Gesundheitsministerin wünsche. Sie sei aber zwingend notwendig, um die Pflegeversicherung an die Rahmenbedingungen unserer Zeit anzupassen, so Warken in der Welt am Sonntag. Dazu gehöre die geplante Reduzierung der Rentenbeiträge für pflegende Angehörige und die Erhöhung der Eigenanteile für Pflegeheimbewohner. Warken forderte außerdem einen neuen Ansatz. Pflegebedürftigkeit müsse so weit wie möglich vermieden oder hinausgezögert werden, etwa durch ein Recht auf eine fachliche Pflegebegleitung in frühem Stadium. München. In der Landeshauptstadt steigt heute wieder der Umzug zum Christopher Street Day. In einer Stunde geht es los. Mit der bunten Politparade tritt die LGBTIQ+-Gemeinschaft für ihre Rechte ein. Mehr als 200 Gruppen ziehen mit Mottowägen durch die Innenstadt. Die Veranstalter rechnen mit etwa 300.000 Menschen. Wegen der großen Hitze werden auf der Ludwigstraße Trinkwasserstellen und Wassersprühstationen aufgestellt. Das Wetter in Bayern: sonnig, ab dem Spätnachmittag an den Alpen kräftige Gewitter möglich. Wieder sehr heiß bei 34 bis 41 Grad. In der klaren Nacht 25 bis 16 Grad. Morgen erst noch sonnig, später einzelne, teils kräftige Schauer und Hitzegewitter. Höchstwerte 32 bis 39 Grad. Zu Wochenbeginn dann wechselhaft und kühler. Soweit die Nachrichten. Es ist 4 nach 11. Der Blick auf die Straßen. A3 Passau Richtung Nürnberg. Zwischen Bogen und Straubing gibt es Behinderungen durch ein brennendes Fahrzeug. A8 Stuttgart Richtung München zwischen Eichelberg und Mühlhausen. 8 Kilometer Stau wegen Bergungsarbeiten. A8 Salzburg Richtung München zwischen dem Inntal-Dreieck und Rosenheim-West. Stau nach einem Unfall, die linke und die mittlere Spur sind blockiert. A99 Westumfahrung München Richtung Lindau. Zwischen Neuherberg und Ludwigsfeld 5 Kilometer Stau und stockend. Und noch einmal der Service Österreich B179 Fernpassstraße ist wegen Demonstrationen noch bis 12 Uhr zwischen Reute und Nassereit gesperrt. Bitte umfahren Sie weiträumig, meiden Sie das Gebiet aber am besten rund um den Fernpass heute ganz. Soweit die Verkehrsübersicht.
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2: Und wir schauen natürlich zur aktuellen Lage auf dem Fernpass, der heute gesperrt ist für einige Zeit. Allerdings auch nach Venezuela. Nach dem Erdbeben ist die internationale Hilfe angelaufen, um Verschüttete zu retten und die Bevölkerung zu versorgen. Das Internationale Rote Kreuz dazu.
3: Die Menschen haben alles zurückgelassen. In den betroffenen Gebieten funktioniert nichts. Daher ist es am wichtigsten abzusichern, dass die Menschen die überlebensnotwendigen Hilfen bekommen.
2: Zur aktuellen Lage im Erdbebengebiet gleich mehr von unserer Korrespondentin. Außerdem investieren die Golfstaaten massiv in den Fußball und das nicht erst seit 2022. Was steckt politisch dahinter und wo bleibt da eigentlich der Sport? Ein Gespräch dazu gleich. Und Norbert Joa trifft in seiner Straßengeschichte heute Maria, die immer ein bisschen was dabei hat.
4: Brauchen die Enten Futter?
5: Nein, das ist ja kein Futter. Das ist ja nur ein Leckerli. Das ist genauso, wenn ich einem Hund ein Leckerli gebe, so kriegen die die Semmeln.
2: Norbert Joas Straßengeschichte. Ein Leckerli kann so viel mehr sein, nämlich eine rührende Geschichte weit weg von allen Krisen der Welt. Bayern 2 am Samstagvormittag. Schön, dass Sie dabei sind.
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2: Und mit En Vogue, die nicht aus Frankreich kommen, sondern aus Oakland, Kalifornien, Rhythm and Blues. Don't let go, love.

0: Einer dieser Songs, die auch den Untertitel haben, was schon so lange? 1996, En Vogue, Don't Let Go Love. Wer von Allgäu über die Tiroler Alpen Richtung Süden will, der nimmt normalerweise den Fernpass. Und das haben die Menschen schon gemacht, bevor die Römer Europa beherrschten. Bernsteinhandel von Nord nach Süd ging über den Fernpass. Allerdings war das Verkehrsaufkommen damals noch ein bisschen überschaubarer. Heute, knapp 3000 Jahre später, schlängelt sich die B179 Fernpassstraße über 50 Kilometer durch die Tiroler Berge und verbindet den Bezirk Reutte in Tirol mit dem Inntal. 30.000 Fahrzeuge fahren dort am Tag durch. Für die Anwohner der Tiroler Gemeinden ist das eine absolute Schmerzgrenze. Die Tiroler Landesregierung aber will diesen Pass unter anderem mit neuen Tunnelröhren weiter ausbauen, mit einem Fernpasspaket. Und deshalb geht heute auf dem Fernpass für 2 Stunden zumindest nichts mehr. Eine Bürgerinitiative sperrt den Pass und das pünktlich zum Ferienstart von 3 deutschen Bundesländern.
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2: Rechtzeitig zum Ferienbeginn in Hessen, Rheinland-Pfalz und im Saarland blockiert eine Bürgerinitiative den Pass zwischen Reutte und Nassereith. Die Initiative protestiert damit gegen die Pläne der Tiroler Landesregierung. Diese will am Fernpass 2 neue Tunnel bauen und die wichtige, aber störanfällige Transitroute so schneller, zuverlässiger und sicherer machen. Die Bürgerinitiative befürchtet durch den Ausbau noch mehr Verkehr und höhere Belastungen für die Anwohner. Für eine Kundgebung wird der Fernpass zwischen Reutte und Nassereith zwischen 10 und 12 Uhr komplett gesperrt. Die Polizei rechnet, je nach Verkehrsaufkommen, mit langen Rückstaus bis ins Allgäu auf der A7 und Blockabfertigung am Füssner Grenztunnel. Autofahrer werden gebeten, den Pass großräumig zu umfahren.
0: Ja, und das Wetter lädt nun nicht gerade zum Verweilen im Stau ein. Das war Robert Waldmüller mit Hintergründen zur Protestaktion. Und mein Kollege Christian Wagner ist jetzt direkt vor Ort. Christian, wie geht's euch?
3: Uns geht's gut. Es sind auch etwa 400, 500 Leute gekommen, würde ich schätzen, die vom Tal hochgelaufen sind. Hier ein Stück die Fernpass-Bundesstraße, die ja seit 10 Uhr komplett gesperrt ist. Und jetzt gibt's hier eine Kundgebung, wo nochmal deutlich gemacht wird, worum es der Bürgerinitiative, die hier protestiert, geht. Und die Leute halten aus in der brennenden Sonne, aber die Stimmung ist recht einig, würde ich sagen.
0: Länger als 2 Stunden könnte man das bei dieser Hitze wahrscheinlich auch gar nicht aushalten. Schauen wir mal kurz auf den Straßenverkehr. Gibt es einen Stau? Wie weit reicht denn der zurück?
3: Also unsere Verkehrsredaktion hat mir auch noch gerade noch mal bestätigt, dass es gar keinen Stau gibt. Offenbar haben die Informationen, wie schon bei der Sperre vor 4 Wochen, ganz gut geklappt, sodass viele Leute gar nicht den Weg genommen haben, sondern andere Zeiten oder andere Routen gewählt haben. Ist also weder jetzt hier vor der Sperre in Reutte noch weiter auf unserer Seite, auf der Allgäuer Seite, vor dem Grenztunnel ein Stau. Und die Initianten sagen, auch sie wollen niemanden schädigen, sie wollen niemanden ärgern, sie wollen nur Druck auf die Politik machen, auf die eigene Tiroler Landespolitik und deshalb diese Sperre nur für 2 Stunden. Aber die Aufmerksamkeit, die bekommen sie da dann natürlich dadurch.
0: Das war ja auch bei den Gemeinden am Brennerpass schon, die vor zwei Wochen bereits protestiert haben gegen den übermäßigen Straßen- und den Autoverkehr auf der Transitstrecke. So ist es ja am Fernpass gerade auch. Gibt es denn da auch schon Reaktionen der Tiroler Landespolitik? Ist da jemand vor Ort?
3: Nein, Politiker sind ausdrücklich diesmal nicht eingeladen worden. Die Initiatoren sagen, dass sie jetzt nur deutlich machen wollten, aus ihrer Sicht, aus Sicht der Anwohner am Fernpass, worum es geht, gegen was sie sich wenden. Und es ist auch gleich eine weitere Kundgebung angemeldet, beantragt für in 4 Wochen am 1. August. Das ist dann der bayerische Ferienstart. Und da soll es das Gleiche nochmal geben. Da würden dann auch Politiker eingeladen. Aber was ich hier von den Leuten immer wieder gehört habe, dass sie sich furchtbar alleingelassen fühlen von der Tiroler Landespolitik in Innsbruck. Der Bezirk Außerfern oder der Bezirk Reutte, das Außerfern, würde immer links liegen gelassen. Und alles würde über die Köpfe der Anwohner hier entschieden. So auch dieses Fernpasspaket, gegen das sich die Anwohner jetzt eben wehren. Und vor allem die Maut. Das ist das, was die Leute hier aufregt, dass sie Maut zahlen sollen, um in ihre eigene Bezirkshauptstadt zu kommen. Zum Arzt, zum Gericht, zu anderen wichtigen Terminen müssten sie jedes Mal 14 Euro hin und 14 Euro zurückzahlen. Und das ist ein Szenario, das sie hier überhaupt nicht akzeptieren wollen.
0: Nun besteht dieses Problem ja schon länger. Das ist ja jetzt nicht gestern erfunden worden. Warum kommt der Protest erst jetzt?
3: Naja, die Leute sagen hier, dass sie eigentlich schon alles probiert haben. Ich habe hier Leute getroffen, die sagen, naja, 1979 habe ich angefangen, dagegen was zu sagen und zu protestieren. Und es gab schon andere Demonstrationen vor der Bezirkshauptmannschaft oder vor dem Landtag. Aber das hat ja alles nichts gebracht. Und jetzt sieht man eben, dass die wirtschaftlichen Interessen wieder in den Vordergrund gerückt werden. Also ein Satz, der hier gerade gefallen ist, war, wer eine Maut erhebt, hat kein Interesse daran, dass es weniger Verkehr gibt. Und die Anwohner wollen nicht mal das erreichen, dass es weniger Verkehr gibt, sondern eigentlich nur, dass es nicht noch mehr wird. Mhm. Und deshalb greifen sie zu diesem Mittel einer Blockade, weil sie wissen, dadurch schauen wir drauf, dadurch macht sich's bemerkbar, dadurch gibt's Aufmerksamkeit.
0: Schauen wir noch mal kurz zum Ausblick auf den heutigen Tag. Wie wir schon gehört haben, 3 deutsche Bundesländer haben den Ferienbeginn ausgerufen. Da sind die Menschen natürlich auf dem Weg in den Süden. Wie geht's denn nach der Blockade konkret weiter? Wer in den Süden will, auf was sollte man sich heute noch einstellen?
3: Also in einer Dreiviertelstunde um 12 soll die Straße wieder aufgehen und nachdem es bis jetzt noch keine größeren Rückstaus gibt, dürfte sich das alles, meine Prognose jetzt, relativ leicht wieder auflösen. Die Kundgebung hier wird auch gar nicht bis um 12 dauern können, weil die Leute ja wieder von der Straße runter müssen. Sie werden wieder zurückgehen, das kurze Stück ins Tal und dann auch in den Schatten. Ja. Und dann geht die Blockade in Nassereith auf der südlichen Seite und in Reute wieder auf. Und dann wird der Verkehr wieder rollen wie am frühen Vormittag.
0: Das wollen wir doch mal hoffen. Fürs Erste wünsche ich einen schattigen Platz. Christian Wagner, dir und den Kollegen, Kolleginnen und natürlich auch den Menschen, die heute protestieren auf der Fernpassstraße. Christian Wagner, herzlichen Dank.
3: Servus.
0: Und aus Hamburg kommen Neve und Liesel. Can you feel me when you see my face?

0: Can you feel me when you see my face? Das fragen Neve und Liesel aus Hamburg. Bayern 2 am Samstagvormittag, 11 Uhr und 20 Minuten. Endlich sind sie da, die vielen Hilfsteams aus aller Welt, die angekündigt hatten, so schnell wie möglich das Katastrophengebiet in Venezuela zu unterstützen. Und mit ihnen beginnt der Wettlauf gegen die letzten Stunden, noch mit höherer Wahrscheinlichkeit Lebende unter den Trümmern zu finden. Denn nach 72 Stunden sinken laut Experten die Überlebenschancen rapide. Wir konnten darüber heute schon mit Kai Pietsch sprechen, dem Koordinator des Hilfseinsatzes des THW.
1: Also 72 Stunden ab diesem Zeitpunkt sinkt einfach die Wahrscheinlichkeit, dass Menschen, die in einer Zwangslage eingeklemmt sind oder vielleicht verletzt sind und denen noch nicht geholfen werden konnte, da sinken einfach die Überlebenswahrscheinlichkeiten. Ja, wir gehen aber davon aus, wir haben ein Zeitfenster von 72 bis 100 Stunden, in dem wir gut noch Personen überlebend finden können. Zum Beispiel beim Türkei-Einsatz 2023 noch nach 120 Stunden ist noch eine 88-jährige Frau gefunden worden. Also auch das gibt es noch. Ja, insofern sind wir eigentlich ganz guter Dinge, dass wir da noch Menschen wirklich retten können.
0: Kai Pietsch, der Koordinator des Hilfseinsatzes in Venezuela vom THW aus Berlin. Laut UN gelten über 50.000 Menschen noch als vermisst. Die Zahl der Toten steigt weiter. Aktuell sind es 598. Und immer wieder kommt es auch zu Nachbeben. Jenny Barke berichtet über die aktuelle Lage in Venezuela.
2: Rettungskräfte stehen auf einem Trümmerhaufen. Sie ziehen eine erschöpfte Frau unter dem Geröll hervor. Sie lebt. Wie heißen Sie? Deomaris Mata. Die junge Frau wird von Helfern weggetragen. Nebenan wird eine ältere Frau auf eine Barre gebettet. Driscoll Rojas ist einer der Helfer und im Dauereinsatz. Das ist ein sechsstöckiges Gebäude, das eingestürzt ist. Wir haben hier eine Person rausholen können. Da drüben sind noch mehr. Doch nicht immer kommen sie rechtzeitig. Er klettert auf eine zerborstene Betonplatte, zeigt auf einen Schuttberg. Hier sind wir zu spät gekommen. Es gibt viele Menschen, die bereits gestorben sind. Wir können nichts mehr tun. Wir versuchen, die Namen zu ermitteln und sie dann zu veröffentlichen, damit ihre Angehörigen Bescheid wissen. Vielerorts fehlt es an schwerem Gerät. Fieberhaft, mit Hämmern, Elektrowerkzeugen, bloßen Händen versuchen Freiwillige, Nachbarn und Angehörige, die schweren Betonplatten auseinanderzubrechen. Mit großer Erleichterung werden die internationalen Teams empfangen, etwa aus Chile und Mexiko, Länder, die mit ihrer Erdbebenerfahrung helfen können. Auch die Einreise war schwierig. Der internationale Flughafen ist selbst schwer beschädigt und geschlossen. Die meisten Flüge landen im 3 Stunden entfernten Valencia. Aus Deutschland ist unter anderem das THW im Einsatz und die Caritas mit einem lokalen Team, sagt der Nothilfekoordinator des Hilfswerks Jonas Brenner.
3: Die Freiwilligen machen erste Bedarfserhebungen in den Gemeinden und führen Befragungen durch, um zu erfahren, was genau gebraucht wird, damit die Hilfe auch das adressiert, was die Menschen wirklich brauchen. Und eine ganz wichtige Komponente der Caritas ist die psychosoziale Arbeit. Es sind ganz viele Menschen traumatisiert, teilweise noch unter Schock oder sind verzweifelt auf der Suche nach Verschüttenden und Familienangehörigen.
2: Immer wieder kommt es zu Nachbeben. Über 200 wurden bereits gezählt. Die Menschen haben Angst, in ihre Wohnungen zurückzukehren, besonders wenn Risse und Schäden sichtbar sind. Deshalb habe neben der Bergung Verschütteter die oberste Priorität, Notunterkünfte bereitzustellen, sagt Lois Pace von der Internationalen Rotkreuz- und Rothalbmondbewegung. Die Menschen haben alles zurückgelassen. In den betroffenen Gebieten funktioniert nichts. Daher ist es am wichtigsten abzusichern, dass die Menschen die überlebensnotwendigen Hilfen bekommen. Wasser, Strom, Kühlung von Lebensmitteln in der tropischen Hitze, vieles funktioniert nicht mehr. Unter anderem die deutsche Bundesregierung hat deshalb auch Stromgeneratoren, Feldbetten und Wasserfilter geliefert. Langfristig könnten Zehntausende obdachlos bleiben. Helfer der Caritas sprechen mit den Menschen, die in Parks campen, sagt Nothilfekoordinator Jonas Brenner.
3: Da ist den Teams aufgefallen, dass es auch ganz viele Kinder gibt, die unbegleitet sind, auf der Suche nach ihren Eltern, die sie nicht finden. Gleichzeitig gibt es Eltern, die ihre Kinder suchen. Und da ist es ganz wichtig, dass insbesondere die Kinder Unterstützung erhalten und auch versucht wird, die Familien wieder zusammenzuführen.
2: Besonders diejenigen seien vulnerabel, die bereits zuvor am Existenzminimum gelebt haben. 70% der Bevölkerung leben nach Jahren der schweren Krise in Venezuela in Armut. Der Wiederaufbau werde sehr lange dauern, so Brenner. Venezuela wird dafür langfristig auf internationale Hilfen und Spenden angewiesen sein. Doch zuerst noch müssen Menschenleben gerettet werden.
0: unsere ARD-Korrespondentin in Südamerika, Jenny Barke.

1966 avancierte For What It's Worth zur regelrechten Hippie-Hymne Buffalo Springfield. Kennen Sie den ESV Hilkering? Ich muss sagen, ich nicht, bin aber auch nicht im Thema gewesen. Das ist nämlich der Eisstockschützenverein Hilkering aus der oberösterreichischen Gemeinde Hartkirchen. Vor vielen Jahren waren die mal Jugendeuropameister im Eisstockschießen. Seit einigen Tagen ist der ESV Hilkering der bekannteste Eisstockschützenverein der Welt. Wie hat er das nur geschafft? Naja, gerade tourt Latino-Superstar Bad Bunny durch Europa. Und am Montag beim Konzert in Düsseldorf turnt er nach einem Kostümwechsel plötzlich mit einer alten Trainingsjacke vom ESV Hilkering über die Bühne. So eine blau-türkis-bunt gefleckte Adidas-Trainingsjacke, die wir kennen aus den 90ern. Retro wird man heute sagen. Und hinten drauf in goldgelben Lettern steht ESV Hilkering samt goldgelbem Eisstock-Symbol. Von diesen Jacken hat der ESV seinerzeit vielleicht 20 bis 30 Stück anfertigen lassen. Frage ich mich natürlich jetzt, wie kommt Bad Bunny zu dieser Jacke? Ist er heimlich Eisstockschützen-Fan? Die 100%ige Antwort müssen wir an dieser Stelle schuldig bleiben. Aber die wahrscheinlichste Ursache ist die. Bad Bunnys Styling-Team hat fleißig auf Second-Hand-Mode-Plattformen im Internet rumgeschaut und ist dann dabei auf diese Retro-Jacke gestoßen. Tatsächlich ist es wohl auch so, dass andere Exemplare vom ESV Hilkering auch schon in japanischen Online-Stores gesichtet wurden. Wer weiß, vielleicht hat Hilkering demnächst neben einem Eisstockschützenverein auch noch einen Bad Bunny Fanclub. Hier hören wir ihn mit einem Stück von seinem aktuellen Grammy ausgezeichneten Album Bad Bunny and Los Pleneros de la Cresta, Café con Ron. Hola,

0: Da lässt es einer krachen. Bad Bunny and Los Plereros de la Cresta Café con Ron. Der Ball, er rollt seit 10 Tagen in Nordamerika. Für die deutsche Mannschaft vorgestern nicht ganz in die richtige Richtung, aber wird schon noch. Was wäre das auch für eine WM, wenn die Deutschen nicht ein bisschen hadern dürfen noch in der Vorrunde? Aber der reine Sport ist natürlich nur ein Element der Weltmeisterschaft. Die Politik das andere Element. Oder, um Clausewitz zu verhunzen, Fußball ist die Fortsetzung der Politik mit anderen Mitteln. Da wird investiert und instrumentalisiert, auch von den arabischen Golfstaaten. Vor allem Saudi-Arabien, Katar und die Vereinigten Arabischen Emirate mischen damit, bestimmen mit Geld Investoren, Interessen und Images im Sport. Sie kaufen Fußballvereine und internationale Stars wie Cristiano Ronaldo. Und sie erlangen so immer mehr Macht und Einfluss. Die wachsende Rolle der Golfstaaten betrachten aber auch viele als Bedrohung, als Ausverkauf des Sports, als pures Sportwashing. 2022 in Katar wurde da schon Kritik laut, und wenn 2034 Saudi-Arabien die FIFA-WM austragen wird, dann wird diese Kritik wohl nicht verstummen. Aber wird sie auch wirken? Fragen wir einen, der sich intensiv mit den Golfstaaten und ihrer Rolle im Sport beschäftigt.
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2: Sebastian Sohns hat Islamwissenschaften, Geschichte und Politikwissenschaft in Berlin und Damaskus studiert, eine Ausbildung an der Berliner Journalistenschule absolviert und für die Deutsche Gesellschaft für internationale Zusammenarbeit in Jordanien gearbeitet. Mittlerweile ist er bei der Denkfabrik Carpo in Bonn. In seinen Büchern hat sich Sohns immer wieder mit dem globalen Einfluss der Herrscher am Golf befasst und auch mit der Vergabe der Fußball-WM 2022 nach Katar. Und immer wieder fällt ihm auf, es geht um Macht, Einfluss und Geld und nicht immer um den Sport.
0: Vor der Sendung konnte ich mit Sebastian Sohns sprechen. Willkommen, Herr Sohns.
3: Hallo, Herr Zammelzer.
0: 2022, Herr Sohns, vor 4 Jahren, Sie waren selbst dort, gab es die heißen Spiele von Katar als Höhepunkt einer jahrelangen Strategie der Golfstaaten, sich über den Sport sozusagen an die Welt zu richten oder auf der Weltbühne zu positionieren. Das sieht man auch aktuell an der prominent platzierten Bandenwerbung. Da sind Qatar Airways zum Beispiel zu sehen, die Golfstaaten oder auch der saudi-arabische Ölkonzern. Worum geht's denn den Machthabern da am Golf? Um mehr Tourismus, um Ansehen, Investition?
3: Den Golfstaaten geht es in ihrer Sportpolitik vor allen Dingen um 3 strategische Interessen. Das erste ist, Sie haben es gerade schon angesprochen, internationale Sichtbarkeit. Man möchte sich als verlässlicher, als vertrauenswürdiger und vor allen Dingen auch als attraktiver Wirtschaftspartner und auch als politischer Akteur positionieren, der Einfluss nehmen kann. Und hier ist Sport, gerade Fußball, eben ein sehr, sehr wichtiges Instrument. Die enge Partnerschaft beispielsweise zwischen Saudi-Arabien und der FIFA, zwischen dem saudischen Kronprinz Mohammed bin Salman und FIFA-Präsident Gianni Infantino sind hier nur 2 Beispiele. Der zweite Grund richtet sich vor allen Dingen aber auch nach innen, also an die eigene Gesellschaft. Insbesondere in Saudi-Arabien geht es darum, auch die Wirtschaft zu transformieren, unabhängiger vom Erdöl zu machen und dementsprechend eben auch eine eigene Sportindustrie aufzubauen. Es gibt viele, viele junge Menschen, 70% sind unter 30, die brauchen Jobs. Und da ist es eben auch hilfreich, wenn man eine eigene Sportindustrie aufbaut, wenn man gleichzeitig auch junge Menschen dazu bringt, Sport zu treiben. Ja, man darf nicht vergessen, in den Golfstaaten sind Zivilisationskrankheiten immer noch wirklich sehr populär, sehr präsent, Diabetes, Übergewicht etc. Und dementsprechend hat Sportpolitik auch wirklich eine innenpolitische und gesellschaftliche Relevanz in den Golfstaaten. Und zuletzt geht es im Endeffekt auch darum, eine positive Erzählung, positives Storytelling zu vermitteln, indem man sagt, über den Sport öffnet man sich der Welt, man öffnet sich für Investoren, für Touristen, Sie hatten es angesprochen, und will dementsprechend auch mit diesen großen Sportveranstaltungen und den Sponsorships auch immer wieder versuchen, sein eigenes Geschäftsmodell auszubauen.
0: Das hat ja alles ganz gut funktioniert, scheint es in den vergangenen Jahren, dieses Framing vom sicheren Finanzplatz, vom schönen touristischen Ort mit viel Luxus. Nun findet ja die WM 2026 in politisch eher heißen Zeiten statt. Eines der Gastgeberländer, die USA, haben kurz vorher noch einen Krieg gegen den Iran vom Zaun gebrochen, der die Golfstaaten ja selbst unter Druck und in Gefahr gebracht hat. Wie funktioniert denn dann da dieses Geschäftsmodell noch?
3: Ja, das ist genau das Problem und diese Frage stellen sich auch viele am Golf selbst, dass man jetzt eben sieht, okay, unsere Investitionen in den Sport, in die Unterhaltung, in den Tourismus sind eben abhängig von regionaler Stabilität. Und vor diesem Hintergrund haben Länder wie Saudi-Arabien und Katar in den vergangenen Jahren sehr massiv versucht, eben genau diese Situation zu verhindern, indem man sich an den Iran angenähert hat. Katar hat ja auch zum Beispiel als Vermittler fungiert mit der Hamas in Palästina, weil man einfach genau weiß, um das eigene Geschäftsmodell aufrechtzuerhalten, um ein sicherer Hafen zu bleiben, braucht man regionale Stabilität. Und durch diesen US-israelischen Krieg gegen Iran ist genau dieses Modell in Gefahr geraten. Man wird allerdings, ist zumindest meine Vermutung, jetzt nicht gänzlich von dieser Strategie abrücken, schlichtweg, weil man keine Alternative hat. Das sind relativ kleine Staaten, Saudi-Arabien mal ausgenommen, die wirklich versuchen müssen, über Partnerschaften, über Netzwerke, über den Sport, über Sportdiplomatie, versuchen eben ihre eigene Situation zu sichern, ihre eigene Sicherheit zu bewahren. Und ich glaube nicht, dass sie davon wirklich abkehren können. Sie wissen aber auch, wie verletzlich sie sind. Und das gilt eben nicht nur in Bezug auf Iran oder auch in Bezug auf Israel, sondern zunehmend eben auch in Bezug auf die USA. Da ist man von Donald Trump trotz dieser engen Beziehung doch auch sehr enttäuscht, auch frustriert und muss jetzt so ähnlich wie wir auch in Europa ein bisschen darüber nachdenken, wie man diese Partnerschaft eben auch diversifiziert, wie man eben nicht nur abhängig von den USA ist, sondern sich eben auch neue Akteure sucht, mit denen man dann nicht nur im Sport, sondern in vielen anderen Bereichen auch zusammenarbeiten kann.
0: Frustration und Enttäuschung, Sie sagen es ja sonst, ist ja auch etwas, was so in die Fanbases einsinkt, in die Fangemeinden des Fußballs weltweit, wenn man sieht, wie die FIFA als transnationaler Konzern operiert und mit Autokraten Geschäfte macht und Sponsorings abschließt. Wie sehr stößt denn dieses Sportswashing die Fans ab? Wie sehr sehen Sie das als den Ausverkauf des Sports? Oder ist es einfach egal, Hauptsache Fußball, das Bier fließt und die Leinwand ist aufgehängt?
3: Es hängt, glaube ich, ganz stark davon ab, wen man fragt. Ja, also wir in Deutschland, in Mitteleuropa, wir sind da deutlich kritischer eingestellt, weil wir auch eine anderes Verständnis gegenüber Fußball haben. Ja, und weil wir da auch manchmal, muss ich auch sagen, eine gewisse Überheblichkeit an den Tag legen, dass wir neue Akteure im Fußball eigentlich auch nicht wirklich haben wollen. Ja, also diese Fußball-Weltmeisterschaft in Katar, die war problematisch, gar keine Frage. Aber Katar jetzt grundsätzlich abzusprechen, eine Weltmeisterschaft auszutragen, vor allen Dingen eben auch als muslimisch-arabisches Land, das ist dann auch unfair gegenüber den vielen Millionen Fußballfans, die in der arabischen muslimischen Welt leben. Und ich bin sehr häufig in Ländern wie Saudi-Arabien und anderswo unterwegs. Und da ist wirklich jeder Fußball begeistert. Und Fußball ist da genauso Teil der DNA wie bei uns. Das heißt, die Welt ist eben nicht nur Europa. Und dementsprechend gehört das auch in der Fußballwelt so, dass andere Akteure da die Möglichkeit haben, sich zu präsentieren. Wie das dann läuft und wie die Kommerzialisierung des Fußballs voranschreitet, ist eine andere Diskussion. Aber ich will nochmal darauf hinweisen, der Fußball gehört allen. Er gehört auch Ländern wie Katar und Saudi-Arabien. Und er gehört auch kleinen Ländern wie Kap Verde, die jetzt eben sich qualifiziert haben für diese Fußball-Weltmeisterschaft. Und ich glaube, dass man in Weltregionen wie Lateinamerika, in der arabischen Welt, in Asien, das ganz anders betrachtet als wir hier in Europa, die da manchmal auch einen sehr eurozentristischen Blick haben.
0: Wie groß ist der Einfluss der arabischen Golfstaaten auf der Weltbühne des Fußballs, nicht nur sportlich, sondern auch politisch? Darüber konnte ich mit Sebastian Sohn sprechen von der Denkfabrik Cabo in Bonn. Er war mit mir verbunden in Berlin und ist Experte für die arabischen Golfstaaten und den Fußball. Herzlichen Dank.
3: Danke, Herr Zamitzer.

0: We call it a classic. Dolly Parton, Jolene, Bayern 2 am Samstagvormittag. Morgen ist der Tag der Autobahnkirchen. Bundesweit gibt es zwischen 40 und 50 dieser Kirchen. Man kennt sie an den Schildern an der Autobahn, die weiße stilisierte Kirche auf blauem Grund. An 7 bayerischen Standorten gibt es Aktionen. Biker-Gottesdienste, Kaffee und Kuchen an der Raststätte und an der Autobahnkirche Maria Schutz der Reisenden in Adelsried kann man sich morgen sein Auto segnen lassen. Aber wer kommt eigentlich zu einer Autobahnkirche, wenn nicht gerade Aktionstag ist? Was passiert da eigentlich? Unser Reporter Jasper Riemann ist auf der A8 gefahren und zwar bis zur ältesten Autobahnkirche Deutschlands.
1: So klingt die A8 kurz hinter Augsburg, westlich. Und wenn man da die Ausfahrt 71A rausfährt, kommt man zur ältesten Autobahnkirche Deutschlands. Es ist die Autobahnkirche Maria Schutz der Reisenden, Adelsried. Kommt jetzt gerade eine Frau. Entschuldigung, darf ich Sie fragen, warum Sie herkommen?
2: Ja, weil ich fahre übers Wochenende weg und das ist vielleicht auch wirklich das Unterbewusstsein, dass man sagt, bevor ich dann irgendwo hinfahre, dass ich dann an den Ort kommen.
1: Vielen Dank. Und dann wünsche ich gute Reise. Dann, wo geht's denn hin?
2: Vielen Dank. Österreich.
1: Und hier bin ich gleich mit dem Pfarrer Hartmann verabredet. Der ist zuständig. Herr Hartmann, ich habe Sie schon erkannt. Hallo.
3: Ja, super, aufmerksamer Beobachter. Ja.
1: Kann man sagen, wie viele Menschen hierher kommen jedes Jahr?
3: Ich rechne es immer hoch anhand der Kerzen. Ich verkaufe so 30.000 Kerzen im Jahr und ich rechne irgendwie hoch vor 100.000.
1: Dann wird das ja schon gut angenommen.
3: Es ist fast nie, dass hier niemand da ist.
1: Können Sie die mir mal zeigen, die Kirche?
3: Gerne.
1: Es ist auf jeden Fall nicht so wie so eine typische bayerische Dorfkirche, sondern es ist ja ein Nachkriegsbau und ein moderner Bau. Sehr schlicht gehalten, würde ich mal auf den ersten Blick sagen. Und es gibt gar keine Kirchenbänke hier vor dem Altar. Hier finden ja Gottesdienste statt auch, oder?
3: Genau, jeden Sonntag um 10 und am Sonntag um 18 Uhr, die sehr gut besucht sind. Die Sitzplätze sind alle belegt. Am Sonntag kommen hier ein paar Klappstühle rein.
1: Was können wir hier alles entdecken? Wir sehen hier vorne, kann man eine Kerze anzünden. Und wenn ich nach oben schaue, ist über mir Jesus am Kreuz. Und rechts dort an der Wand das Buch.
3: Das ist was, wo ich schreibe was auf, was ich auch als Anliegen vor Gott trage.
1: Können wir vielleicht einmal lesen, was dort steht?
3: Die Bitte um Gesundheit oder dass die OP gut überstanden wird, das liest man ziemlich häufig.
1: Sind auch Menschen, die vielleicht hier gerade auf dem Weg sind zu einem Krankenhaus? Oder?
3: Genau, die Uniklinik ist nicht so weit. Oder einmal habe ich ja Leute getroffen, die sind gerade zur Geburt von ihrer Enkeltochter gefahren und wollten hier noch schnell eine Kerze anzünden.
1: Ich werde jetzt selber ganz neugierig, was hier alles so für Geschichten verborgen sind in diesem Buch.
3: Ja, das ist meins. Jeden Sonntag nach dem Gottesdienst bleibe ich hier noch ein bisschen und verbinde mich mit den Menschen.
1: Während ich mit Pfarrer Hartmann gesprochen habe, ist ein Mann in die Kirche gegangen.
4: Mein Name ist Wolfgang Pisch, ich bin Pensionär. Ich komme jetzt gerade aus Pfaffenhofen, also an der Ilm, und habe da gerade ein Auto gekauft.
1: Sie haben jetzt gerade ein Auto gekauft?
4: Ja.
1: Und das Erste, was Sie gemacht haben, ist hierher zu kommen und in die Kirche zu gehen?
4: Das Erste, was ich gemacht habe, war, ich bin in Pfaffenhofen im Biergarten gegangen und habe was gegessen und getrunken.
1: Und warum sind Sie dann jetzt direkt hierher gekommen?
4: Ich war schon öfters hier. Und nein, ich wollte einfach raus und wollte eine Kerze anzünden, oder besser gesagt zwei Kerzen anzünden, einmal um Danke zu sagen, dass es alles, es hat geklappt.
1: Mit dem Autokauf jetzt? Mit dem
4: Autokauf und alles und eine Kerze für meinen verstorbenen Schwiegervater. Ja, ich bin kein richtiger Kirchengänger, sage ich mal. Ja, ich gehe nicht am Ort in die Kirche, das mache ich nicht. Ja, und gehe gern irgendwo. Wenn ich im Urlaub bin oder so, gehe ich gern mal in eine Kirche und gehe mal in mich. Und das werde ich hier aber auf jeden Fall auch machen, weil es ist einfach ein ruhiger Ort hier.
1: Ja, was ist das für ein Ort? Vielleicht so eine Kirche der heimlichen Kirchgänger. Und vielleicht, bevor ich jetzt in das völlig überhitzte Auto zurückkehre, mit dem ich hergekommen bin, kühle ich mich auch nochmal kurz ab in der Autobahnkirche Adelsried.
0: Kelly Watch the Stars heißt dieser Titel aus dem legendären Debütalbum von Air aus Frankreich.

0: 1998 war es. 1998 Moon Safari von Air, daraus Kelly Watch the Stars.
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0: In über 70 Folgen hat Norbert Joa Geschichten erzählt vom Rand der Straßen, den Seitenwegen, den verborgenen, manchmal leisen, manchmal lauten, traurigen, komischen, aber immer berührenden Geschichten und den Menschen, die sie erzählen. Und er hat damit die alte Binsenweisheit und Grundregel aller Radiomenschen bestätigt: Man muss nur die Ohrwaschel aufmachen. In der 71. Folge erleben Sie gleich eine Zufallsbekanntschaft, wie sie wohl nur in dieser Rubrik von Norbert Joa möglich ist. Wir versprechen, es geht weder um Trump noch um den Iran oder die Fußball-WM, aber in jedem Fall um große Gefühle für kleine Wesen. Und nur um denen eine Freude zu machen, geht die Maria auch als Rentnerin noch arbeiten.
2: Ich radel den Waldrand lang, neben einem kleinen Bächlein her, das jetzt in einen Kanal geleitet wird. Und da steht eine Frau und wirft hinunter zu der Ente, was denn?
3: Semmeln. Kleingeschnittene Semmelbröckerl.
2: Ja, sie haben einen ganzen Sack dabei.
3: Manchmal sind sie zu zweit da, manchmal sind sie zu viert da und dann brauche ich halt immer was. Ganz normal.
2: Aber jetzt ist doch Hochsommer. Brauchen die Enten ein Futter?
3: Nein, das ist ja kein Futter. Das ist ja nur ein Leckerli.
2: Ich wollte gerade fragen, wozu dann?
3: Ja, weil es ein Leckerli ist, weil das halt was Besonderes ist. Das ist genauso, wie ich einem Hundeleckerli gebe, so kriegen die die Semmeln. Wenn sie da sind jeden Tag und wenn nicht, dann habe ich es immer dabei. Wenn es ist, dass ich was habe für sie.
2: Was, Sie kommen jeden Tag an diesen kleinen Bach?
3: Ja. Hab da zwei Vogelhäuser da drüben und fütter diese Vögel jeden Tag, das ganze Jahr, jeden Tag.
2: Nahe an der Bahnlinie, wie wir gerade hören.
3: Ja.
2: Aber die Vögel, die müssten doch jetzt im Sommer genug zu fressen haben.
3: Nein, solange auf meiner Autoscheibe nichts, keine Dinger sind, so von den Insekten, die sie flecken, weiß ich, dass nichts fliegt und die Vögel Hunger haben. Mein Mann hat das angefangen gehabt vor 15 Jahren, da hat er in der Woche 1 Kilo gebraucht. Und ich habe am Anfang dann pro Tag 1 Kilo gebraucht.
2: Hey, das geht aber ins Geld, mal 30 Tage.
3: Ja, ich weiß. Zwischen 500 und 700 Euro im Jahr.
2: Puh, arbeiten Sie noch für dieses Entenfüttern?
3: Ja, klar. Von meiner Rente kann ich mir es nicht leisten. Meist ein paar Stunden brauche ich dann schon. Hauptsächlich für die Vögel.
2: Aber doch ein bisschen auch für Sie, hoffe ich.
3: Nee, da bleibt nichts über. Ich brauche ja dann ein Benzin auch zum Herfahren. Mei, es ist halt so, ich bin ja jetzt nicht so anspruchsvoll und Vögel sind wichtig. Natur ist wichtig. Ich bin auf dem Bauernhof aufgewachsen und mein Vater hat Viecher nicht mögen und das habe ich nie verstanden. Und jetzt bin
2: der Bauer hat keine Viecher mögen?
3: Nein, der hat seine Viecher nicht mögen. Das war furchtbar. Das war immer für mich ein Drama.
2: Ja gut, weil sie ganz am Ende geschlachtet wurden?
3: Oder so, weil ja natürlich sind sie geschlachtet worden. Die sind ja verkauft worden, ist ja ganz klar.
2: Oder war er grob zu Ihnen?
3: Auch, ja, das auch. Aber nicht nur zu den Viechern, sondern zu mir auch.
2: Puh, da kommen wir jetzt in tiefe Tiefen.
3: Ja, da hören wir aber wieder auf.
2: Und dann ist das eine Art später Seelenausgleich durch die Tochter?
3: Wahrscheinlich, ja. Also bei mir am Balkon sind jeden Tag teilweise 5 bis 10 Spatzen zum Fressen da.
2: Ja, die sind ja fast schon auf der roten Liste.
3: Ja, aber die kommen dann mit den Jungen und füttern sie bei mir auf dem Balkon.
2: Und scheißen alles voll.
3: Das ist sowieso klar. Das ist ja sowieso klar.
2: Und was sagt der Mann zum Hobby?
3: Mein Mann ist seit 9 Jahren tot.
2: Das war jetzt eine Vollbremsung.
3: Ja, war kein Problem.
2: Jetzt sind Sie allein mit den Tieren.
3: Nee, ich habe 3 Kinder, 5 Enkelkinder und habe 1 Urenkelin. Also ich bin nicht alleine.
2: Und im Rücken unserer Beschaulichkeit ist eine der Hauptrennradtrassen übrigens.
3: Oh ja, lauter Geistesgestörte. Und rücksichtslos bis zum geht nicht mehr.
2: Zack, da saust wieder einer vorbei.
3: Meine Güte, einer allein, das ist doch gar nichts. Es ist lustig, wenn da mal 200, 250 gekommen.
2: Naja, die wollen halt schnell hier durch den Wald radeln.
3: Ja klar, ist ja so schön im Wald. Die hören nichts, die sehen nichts, die sind, verstehe es halt nicht. Unverschämt und schimpfen und schreien.
2: Mei. Und füttern unterwegs keine Enten.
3: Nein, die kriegen das gar nicht mit, die kriegen gar nichts mit. Wir haben so schöne Vögel dort in der Früh, das ist so ein schönes Konzert. Aber die bappern die ganze Zeit, die wenn 5 Kilometer entfernt sind, hört man die schon. Das ist der Wahnsinn.
2: Also Sie sind fast jeden Morgen hier?
3: Jeden Morgen. Jeden. Auch damals, wie es so viel Schnee gehabt hat, da bin ich von der Kugelheim in einer Stunde bis da runter marschiert, mehr Kugel gegangen. Aber die Vogel was zum Fressen gehabt haben. Da ist ein Rotkehlchen da und wenn ich dann da hinten drin bin einmal, dann kommt es immer dahinter und macht ein Konzert. Das ist Dankeschön.
2: Für Sie?
3: Ja, nur für mich.
2: Und gegen Ende meiner Straßengeschichten frage ich immer nach einem Lebensmotto. Gibt es sowas?
3: Ja, leben und leben lassen. Also ich brauche halt das. Ich weiß ja nicht, vielleicht mache ich mir das schlechte Gewissen von früher her, weil ich ja nichts machen habe können, wenn die mit den armen Viecher und jetzt. Mein. Ich habe bei meinem Bruder Hähner, die werden jetzt 5 Jahre alt und legen immer noch Eier.
2: Also eher leben als leben lassen.
3: Ja. Ja.
2: Und ich hatte das Vergnügen mit der?
3: Maria.
2: Und hat die Ente eigentlich schon Namen?
3: Nein, bei mir heißt die jetzt Viecher immer Scheißerle. Das habe ich früher zu Quatsch schon immer gesagt.
2: Machen Sie es gut.
3: Danke.
0: Norbert Joa und seine Straßengeschichte, die Sie auch weiterhin hören können auf Bayern 2, aber auf einem anderen Platz künftig, nämlich jeden Freitag in der Welt am Abend von 17 bis 18 Uhr. Und hier kommt die große Gianna Nannini. Perché?

0: Gianna Nannini, perché, wenn Sie sich jetzt auch wie so oft fragen, perché, warum? Einfach darum, manchmal braucht es keine Antwort. Das war Bayern 2 am Samstagvormittag. Ich bin Michael Sammetzer, wünsche Ihnen viele Eiswürfel im Glas und einen kühlen Kopf.
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0: Und nach den Nachrichten um 12 geht's hier auf Bayern 2 weiter mit Erich Wartusch und der Zeit für Bayern, unter anderem einem Akkordeon, einer Akkordeonreparateurin aus Nürnberg, einer Aeroparty mit der Nachbarschaft in Ebersberg und einem Steinmetz aus der staatlichen Dombauhütte in Regensburg. Viel Vergnügen.
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5: Es ist 12 Uhr. Die Nachrichten des Bayerischen Rundfunks mit Johannes Hitzelberger. Die Übersicht. Teilsperrung von Fernpassstrecke in Tirol ist beendet. Özdemir sieht Demokratie durch AfD stark gefährdet. Bei Badeunfällen in Bayern sterben 2 weitere Menschen. Das Wetter in Bayern sonnig und heiß. Reute. Die Sperrung der Fernpassstrecke zwischen Nassereit und Reute im österreichischen Bundesland Tirol ist beendet. 2 Stunden lang war der gut 30 Kilometer lange Abschnitt wegen 2 Protestmärsche blockiert. Die Kundgebungen mit mehreren 100 Teilnehmern richteten sich gegen den nach Ansicht der Demonstranten überbordenden Transitverkehr auf der Fernpassstrecke. An manchen Tagen wurden dort mehr als 30.000 Fahrzeuge gezählt. Protestiert haben die Menschen zudem gegen Pläne der Tiroler Landesregierung für einen Tunnel und eine 2. Röhre für den Lermoser Tunnel. Die Anwohner fürchten, dass dies noch mehr Durchgangsverkehr zur Folge hat. Berlin. Der baden-württembergische Ministerpräsident Özdemir hält die Demokratie für gefährdet wie noch nie. Die Bedrohung geht nach Ansicht des grünen Politikers vor allem von der AfD aus. Deren Aufstieg sei aber kein Naturgesetz, sagte Özdemir dem Spiegel. Man könne das immer noch abwenden. Zur Frage eines Verbotsantrags sagte er, ostdeutsche Landesverbände der AfD hätten sich erheblich vom Boden der Verfassung entfernt. Özdemir riet zu einer genauen Prüfung eines Verbotsantrags. Gegen ein Verbotsverfahren sprach sich die CDU-Politikerin Kramp-Karrenbauer aus. Im Vordergrund müsse die politische Auseinandersetzung mit der AfD stehen, sagte die Vorsitzende der Konrad-Adenauer-Stiftung. Teheran. Der Iran hat die jüngsten Angriffe von US-Kampfflugzeugen auf Ziele an der Südküste des Landes verurteilt. Es handle sich um einen klaren Verstoß gegen das Rahmenabkommen zwischen beiden Ländern, hieß es vom Außenministerium in Teheran. Der Iran werde seine Souveränität mit aller Kraft verteidigen. Nach Darstellung des zuständigen US-Kommandos waren die Angriffe eine Reaktion auf den Beschuss eines Frachtschiffs in der Straße von Hormus. Der Iran wiederum hatte daraufhin Stützpunkte der US-Armee in der Golfregion angegriffen. Caracas. Die Vereinten Nationen haben eine erste Bilanz der Erdbebenschäden in Venezuela gezogen. Demnach beläuft sich der Sachschaden durch die ersten beiden Beben mit einer Stärke von mehr als 7 auf der Richterskala auf rund 6,7 Milliarden US-Dollar. Von den Folgen könnten 7 Millionen Menschen betroffen sein. In der vergangenen Nacht gab es ein Nachbeben der Stärke 4,9 an der Nordküste Venezuelas. Die Regierung meldet bisher fast 1.000 Todesopfer, mehr als 3.000 Menschen wurden verletzt. München. Mit der Hitzewelle steigt auch die Zahl der Badeunfälle.

0: in Bayern. Im Starnberger See ertrank ein 23-Jähriger, nachdem er von einem Boot aus ins Wasser gesprungen und untergegangen war. Taucher konnten nur noch die Leiche des Mannes bergen. Ein ähnlicher Badeunfall ereignete sich auf dem Chiemsee. Ein 68-Jähriger wollte von einem Elektroboot aus schwimmen gehen und verschwand zunächst spurlos. Rettungskräfte fanden den Mann später leblos im Wasser. Zu den genauen Umständen ermittelt die Kripo Traunstein. Das Wetter in Bayern. Am Nachmittag sonnig, abends steigt an den Alpen das Gewitterrisiko. Höchstwerte 35 bis 41 Grad. In der Nacht meist trocken, Tiefstwerte 25 bis 16 Grad. Morgen zunächst noch sonnig und heiß, später einzelne Schauer und mitunter unwetterartige Hitzegewitter. Montag und Dienstag teils Sonne, teils wolkig und gebietsweise Regen, Schauer und kräftige Gewitter. Ab Montag wieder etwas kühler. Soweit die Nachrichten, es ist 12.04 Uhr. Zur Verkehrslage. A7 Fulda Richtung Würzburg zwischen Fuldaer Dreieck und Bad Brückenau Wildflecken. Stockender Verkehr an einer Baustelle. A8 Stuttgart Richtung München zwischen Eichelberg und Hohenstadt 12 Kilometer stockender Verkehr. A8 Salzburg Richtung München zwischen Achenmühle und Rosenheim West 7 Kilometer Stau an einer geräumten Unfallstelle. Und weiter zwischen Rosenheim und dem Dreieck Inntal steht ein defekter Wohnwagen auf der rechten Spur. A9 Nürnberg Richtung München zwischen Frankfurter Ring und Schwabing ein Unfall auf der rechten Spur. A93 Kiefersfelden Richtung Rosenheim zwischen Brandenburg und dem Dreieck Inntal 7 Kilometer Stau. Und A99 Westumfahrung München Richtung Lindau zwischen Fröttmanning Nord und Ludwigsfeld 8 Kilometer Stau. Soweit der Service.
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2: Suchen Sie dringend nach kühlen Orten an diesen heißen Tagen? Dann darf ich Sie heute an einen mitnehmen. Den 750 Jahre alten Regensburger Dom. Innen drin schön kühl, außen kommen die Steinmetze dagegen richtig ins Schwitzen beim Renovieren.
3: Nee, also Künstler sind wir ganz bestimmt nicht. Wir reparieren und erhalten etwas, was vor Jahrhunderten als Kunstwerk entstanden ist, als Gesamtkunstwerk.
2: Eine verantwortungsvolle Tätigkeit machen Sie, genauso wie eine Frau, ohne die viele Akkordeons bei uns nicht mehr ihren Wohlklang hätten. Die wohl einzige Akkordeonreparateurin Bayerns. Zwei Bajuwaren also, die etwas Besonderes sind.
4: Von der Völkerwanderung haben wir ja ganz früher dieses Bild gehabt. Ne? Da kommen die Ostgoten, da kommen die Westgoten und dann laufen die alle irgendwo durch. Und ähnlich hatten wir auch das Bild, da kommen die Bajuwaren von irgendwo her und setzen sich dann hier hin.
2: Stimmt nicht. Das zeigen jetzt Skelette aus der größten anthropologischen Sammlung Europas. Und wir haben uns den Beweis vorführen lassen.
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2: Ihr hochsommerlicher Begleiter durch diese Stunde ist Erich Wartusch. Und Stacia, die eigentlich Anastasia heißt und die mit 7 nach Augsburg gekommen ist, singt über die Liebe. Could have fallen in love.

0: Das Akkordeon ist ein Instrument der vielen Namen. Bei Schifferklavier sehen wir einen alten Nordseefischer vor unserem geistigen Auge. Wenn wir von der Zirch sprechen, eine Frau im Dirndl. Und beim französischen Akkordeon, da erscheint uns sofort ein Mann mit Dreitagebart und Baskenmütze. Das Akkordeon, es ist Instrument des Jahres 2026. Und vielleicht auch deshalb hat Simon Wiech in Nürnberg gerade richtig viel zu tun. Sie ist eine der wenigen Frauen in Bayern, vielleicht sogar die einzige, die Handzuginstrumente repariert und wartet.
1: Ein kleiner Hinterhof im Nürnberger Stadtteil Johannis. Der wilde Wein wuchert fast bis zur Eingangstür der Werkstatt von Simon Wiech. Gerade steht sie an einem kleinen Computer und hat ein Instrument angeschlossen.
2: Der zum Beispiel ist deutlich anders als die anderen. Auf Druck ist der sehr, sehr flaches Tremolo. Und auf Zug ist es stärker.
1: In den bis zur Decke voll gestapelten Regalen liegen sie, die Akkordeons und Bandoneons, die hier repariert und gestimmt werden. Diese Instrumente sind hochkomplex, fast alles geschieht in Handarbeit.
2: Also die Akkordeons haben die verschiedensten Wehwehchen, die Besitzer natürlich auch. Ich höre auch viele Geschichten rund um die Akkordeons und weit darüber hinaus. Da, glaube ich, hängt mir manchmal die Sozialpädagogin noch nach. Und Akkordeons halt alles, was sein kann. Also zum einen kommen viele halt, weil es einfach verstimmt ist, schlicht und ergreifend. Dann muss man schauen, ob einfach Stimmen reicht oder ob es eine größere Überholung braucht. Der Ball kann undicht sein, es kann in der Mechanik was kaputt sein. Also die Bassmechanik ist ziemlich komplex. Und da ist oft mal Korrosion drin und dann hängt die und funktioniert eben nicht mehr gescheit. Dann wird die gereinigt und sauber gemacht.
1: Die Zeit als Sozialpädagogin, die verweist auf das erste Berufsleben von Simon Wiech. Denn sie kam erst spät und über Umwege zur Werkstatt für Handzuginstrumente.
2: Ursprünglich habe ich Sozialpädagogik studiert und auch viele Jahre in dem Beruf gearbeitet. Nach 4 Jahren in einer Stelle und nochmal 12 Jahre, glaube ich, in einer anderen Stelle, habe ich mich entschieden, dass mein Leben nochmal sich verändern muss beruflich. Und habe dort gekündigt, ohne genau zu wissen, wo es hingeht. Und habe dann schon viel drüber nachgedacht, was ich weitermachen will. Und das war das Ergebnis, dass ich hier gelandet bin.
1: Denn die Liebe zur Musik und zum Handwerk, die hatte sie schon immer. Beides Voraussetzungen, um den Beruf der Handzuginstrumentenbauerin zu erlernen.
2: Also die Liebe zu den Akkordeons speziell ist erst ziemlich spät entstanden. Also ich habe erst vor 15 Jahren ungefähr angefangen zu spielen. Aber die Liebe sowohl zu Handwerk als auch zu Musik war schon eigentlich immer da. Also ich habe als kleines Kind schon angefangen, Instrumente zu lernen. Also wie man es halt damals gemacht hat, mit Blockflöte begonnen. Es war nicht so schön. Aber dann wollte ich unbedingt Klavier spielen lernen und da habe ich mit 8 Jahren angefangen. Und auch noch alles mögliche andere ausprobiert, bis ich dann irgendwann beim Akkordeon gelandet bin.
1: Das Akkordeon, das sie gerade prüft, wird vermutlich viele Stunden Arbeit brauchen. Denn allein das neue Stimmen dauert schon mehrere Tage.
2: Zum einen ist es massiv verstimmt. Dann hört man zusätzlich das Ventil, das nicht mehr gescheit schließt. Und nebenbei zieht es auch noch Luft. Da bin ich noch nicht sicher, ob es der Balg ist, der undicht ist, oder die Balgdichtung. Oder ob da auch an den Stimmplatten was nicht passt.
1: Ein großer Sprung, den sie vor gut 10 Jahren gewagt hat, raus aus der Sicherheit und hinein in die Selbstständigkeit. Bereut hat die 51-Jährige ihn nie. Die Werkstatt lief von Anfang an gut, Konkurrenz gibt es in dieser Nische wenig.
2: Also in Nürnberg bin ich die Einzige, ja. Und es war tatsächlich so, dass ich von Anfang an Aufträge hatte, ja. So die allerersten war mal eine Freundin oder so, ne, die was machen hat lassen. Einfach, da konnte ich mich dann auch noch ein bisschen ausprobieren. Aber es war tatsächlich durchgehend, bis auf mal vor ein paar Jahren eine kurze Flaute, war es voll hier. Und gut, jetzt ist das Jahr des Akkordeons, da erlebt es richtig einen Boom. Also ich kann mich nicht retten vor Aufträgen hier.
1: Und deshalb kam auch vor 2 Jahren zu den Akkordeons noch ein Instrument auf die Reparaturliste dazu, das die meisten aus dem Tango kennen, das Bandoneon. Noch etwas komplizierter, weil viele Instrumente schon sehr alt sind. Ihr Mitarbeiter Jurek Wesalowski testet gerade ein rund 100 Jahre altes Bandoneon, lackschwarz mit Perlmutterknöpfen, und schaut, was gemacht werden muss.
3: Ich habe an einem Bandoneon gearbeitet, das undicht ist. Und das ist bei allen diesen Instrumenten, mit denen wir hier arbeiten, wichtig, dass sie luftdicht sind. Ja, und es gibt eine Stelle am Montierboden, das wird vielleicht zu technisch, die verzogen ist und deswegen kommt Luft rein und raus und das habe ich versucht zu reparieren, aber noch nicht geschafft.
1: Seit mehr als 10 Jahren führt Simon Wiech jetzt die kleine Werkstatt in Nürnberg. Die Arbeit geht ihr nicht aus, die Freude daran auch nicht. Vor allem, wenn es dann hinterher wieder so klingt.

0: Ein Werkstattbesuch in Nürnberg bei Simon Wiech. Sabine Göb war für uns dort. Und jetzt Hannes Ringelstädter mit seiner Band Lenz, in Klammern, ich hab heut frei.
1: 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Vielleicht auch nicht, wer weiß das schon genau. 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
1: 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Ein Herrenhaus aus der Barockzeit oder ein alter Bauernhof. In vielen historischen Gebäuden steckt nicht nur viel Geschichte, sondern auch ein handfestes Energieproblem. Wie lässt sich ein Denkmal ökologisch heizen, ohne den Charakter zu zerstören? Eine Lösung dafür könnten Solarziegel sein. Unser Reporter Josef Lindner hat für uns ein besonderes Projekt im Landkreis Würzburg besucht.
2: 300 Jahre alt ist der Gutshof von Peter Etthöfer. Wohnhaus, Stall, Brennerei und all das mitten im unterfränkischen Market Zürchheim, gleich neben der Kirche. Geheizt wurde die vergangenen drei Jahrhunderte meist mit Holz, später kam Gas hinzu. Das soll sich nun ändern. Der 82-jährige Peter Etthöfer will die Sonne als natürliche Energiequelle anzapfen. Das Anwesen steht jedoch unter Denkmalschutz. Eine herkömmliche große Photovoltaikanlage auf dem Dach passt nicht zum Charakter des alten Gutshofes.
3: Da muss man sich schon ein paar schlaflose Nächte machen und sich überlegen, wie es am besten funktionieren kann.
2: Die Antwort liegt im wahrsten Sinne des Wortes auf dem Dach. Solarziegel. Kleine Solarzellen sind fest auf jeden Ziegel verklebt. Rund 600 davon liegen vor Etthöfers Scheune. Auf dem Dach werden sie, wie bei einer Christbaumbeleuchtung, mit Kabelsträngen verbunden. Und so wird aus vielen kleinen Ziegeln ein zusammenhängendes Solarkraftwerk. Ein teures Leuchtturmprojekt. Jeder Solarziegel kostet rund 50 Euro.
3: Ich wollte damit einmal ein Zeichen setzen, auch wenn es entsprechend teuer ist.
2: Allein das Dach mit allen Arbeiten daran wird Etthöfer rund 50.000 Euro kosten. Er hofft, dass mehr Hausbesitzer seinem Beispiel folgen und die Solarziegel eines Tages günstiger sind. Die roten Tonziegel wurden im mittelfränkischen Langenzenn produziert, in Brandenburg mit kleinen Solarpanelen und Verkabelung ausgestattet und dann nach Market Zürchheim transportiert. Dachdeckermeister Daniel Schumann hält die Solarziegel zum ersten Mal in der Hand.
4: Normale PV-Anlagen, die machen wir am laufenden Band. Aber dieses System im denkmalgeschützten Bereich ist wirklich neu für uns.
2: Die Solarziegel sind schwerer und nicht so leicht zu verlegen wie die herkömmlichen. Zudem muss Schumann mit seinen vier Kollegen jeden Ziegel mit einer Steckverbindung verkabeln. Das kostet Zeit. Bis zum Feierabend soll das Dach dicht sein. Etthöfer hilft am Boden. Eine Wärmepumpe wird angeliefert, so groß wie ein Kleinwagen. Für das Anwesen braucht es eine überdimensionierte Anlage, sodass am Ende der Umbau weit über 100.000 Euro kosten wird. Die Solarziegel sind nicht so effizient wie herkömmliche Photovoltaikanlagen. Energieberater Gerald Schneider sieht sie in Kombination mit einer Wärmepumpe ideal für Denkmäler.
5: Und was wir in Deutschland ja können, ist Strom erzeugen. Wir müssen weg von fossiler Energie, wir müssen weg von Öl und Gas. Und wir können heute mit diesen hocheffizienten Wärmepumpen, die wir hier einsetzen, wirklich auch einen Altbau, also einen historischen Altbau mit Heizkörpern, wirklich hocheffizient beheizen.
2: Der Gutshof hat sogar einen entscheidenden Vorteil. Es gibt jede Menge Platz. Im ehemaligen Kuhstall werden 2 mannshohe Wasserbehälter aufgestellt, um die Energie zu speichern. Durch den Kamin werden Rohre zu den Heizkörpern ins Wohnhaus verlegt. Es gilt, das Denkmal zu schonen. Dafür kriecht der Monteur Detlef Jäger sogar in die ehemalige Jauchegrube, um unterirdisch die Kabelstränge zur Wärmepumpe zu verlegen. Denkmäler sind für ihn immer wieder ein Abenteuer.
6: In der Klärgrube haben wir noch keinen Rohr verlegt.
2: Ältere Gebäude erfordern eine individuelle Planung, insbesondere wenn sie nicht optimal gedämmt sind. Teilweise wird die Steuerung dieser Anlage durch künstliche Intelligenz unterstützt.
6: Heutzutage kommt der Kundendienstmonteur mit dem Laptop an. Früher hat man halt eine Zange gehabt, so ist es mittlerweile. Es tut sich da natürlich sehr viel.
2: 5 Tage sind für die Installation der Wärmepumpe insgesamt geplant. Dachdeckermeister Daniel Schumann will die Solarziegel an einem Tag verlegen und nach 10 Stunden ist es geschafft.
4: Also das Ergebnis ist schon wirklich klasse geworden. Sieht extrem gut aus, passt hier richtig rein in den Hof und wir sind stolz, dass wir so weit heute gekommen sind.
2: Auch der Denkmalschutz ist zufrieden. Solarziegel im fränkischen Rot. Peter Etthöfer ist froh, keine großen schwarzen Paneelen auf seinem Dach zu haben. Von der Straße sind die kleinen Solarpaneelen nicht zu erkennen. Das Dach sieht einfach neu gedeckt aus.
3: Ich nehme aber an, der Zahn der Zeit wird dafür sorgen, dass das auch dunkler wird. wie die anderen Ziegel hier auf den anderen Gebäuden ebenfalls.
2: Es wird einige Jahre dauern, bis sich die Investition finanziell rechnet. Umweltfreundlich ist sie jetzt schon. Die Heizung im alten Marke Zöchheimer Gutshof wird künftig statt 6 Tonnen nur noch 0,5 Tonnen CO2 jährlich ausstoßen.
1: Von Unterfranken nach Mittelfranken zu Gankino Circus und einem Fremdwort in diesen Tagen, Regen.

0: Vielleicht klappt's ja wie bei den Regentänzen, dass der Regen kommt, wenn man ihn nur musikalisch beschwört.
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0: Lange vor uns waren die Römer hier. Wir, die Bajuwaren, kamen erst später. Aber wann genau und wie? Lange Zeit ging die Forschung davon aus, dass die Bajuwaren als geschlossene Gruppe nach Süddeutschland eingewandert sind. Nun gibt es aber neue genetische Untersuchungen. Tausende Skelette aus bayerischen Gräberfeldern wurden dafür unter die Lupe genommen. Und die Ergebnisse zeigen nun ein deutlich differenzierteres Bild. Muss also die Geschichte des ersten Bayern umgeschrieben werden?
2: Mal schauen. Das ist der erste Schritt, wenn man solche Studien macht, egal ob wir dann genetische Analysen machen. Wir schauen uns immer zuerst das Skelett an, das ist uns auch ganz wichtig. Das ist ein neolithisches Skelett zum Beispiel, also ein Skelett, das ist ungefähr 5000 Jahre alt. Viele der Skelette, die in Bayern gefunden werden, kommen zu uns. Wir bewahren die dann natürlich fachgerecht auf und versuchen auch ethischen Ansprüchen dabei gerecht zu werden. Und uns interessiert natürlich besonders, was können uns die Skelette über die Menschen damals erzählen.
3: Sagt Michaela Habeck, Kuratorin der Staatssammlung für Anthropologie in München. Sie erkennt nach wenigen Sekunden, ob die Knochen von einer Frau oder einem Mann stammen und wie alt die Person zum Zeitpunkt ihres Todes war. Oberschenkel, Knochen, Wirbel, Schädel. Auf einem großen Untersuchungstisch liegen menschliche Überreste aus verschiedenen Epochen. Neben Michaela Habeck arbeitet an einem Untersuchungstisch eine Studentin, die gerade ihre Masterarbeit an der Ludwig-Maximilians-Universität in Biologie schreibt. Auch sie untersucht ein Skelett.
2: Ach, wie süß, das sind die Ohren. Die kleinen Ohrknöchelchen, wodurch sie hören, die finden wir ganz selten. Und deswegen freut Anna sich jetzt, dass sie die gefunden hat.
4: Mein Name ist Hanna Petteschi und ich mache gerade meine Masterarbeit hier quasi von der LMU. Und ich mache alles, was traumatische Tode sind, quasi zum Zeitpunkt des Todes sichtbar im Knochen. Also jetzt gerade bin ich bei den ganzen Schussopfern. Also ich schaue mir an, ob ich Wunden erkenne, die zu dem passen, was im Polizeibericht von damals stand und ob das zutreffen kann.
3: In Bayern befindet sich die größte anthropologische Skelettsammlung Europas. Mehr als 40.000 Skelette lagern in der Staatssammlung hier in München und in den Außenstellen. Mit modernen biologischen Untersuchungsmethoden lassen sich erstaunlich genaue Aussagen über das Leben vergangener Generationen treffen. Wie ernährten sich die Menschen? Unter welchen Krankheiten litten sie? Wie stark waren sie körperlichen Belastungen ausgesetzt? Oder auch, wie lange wurden Kinder gestillt? Michaela Habeck interessiert sich schon seit ihrer Jugend für Geschichte. Als Biologin kann sie heute beides verbinden. Historische Fragestellungen und naturwissenschaftliche Forschung. Besonders beschäftigt sie die Herkunft der Bajuwaren.
2: Also die Bajuwaren, die kennen wir gar nicht so lange. Die sind echt relativ jung in der Geschichte. Also die Ostgoten und so weiter, die sind viel älter. Und die Bajuwaren tauchen das erste Mal Mitte des 6. Jahrhunderts ungefähr in Schriftquellen auf. Also da berichtet dann auf einmal jemand, der wandert hier durchs Land, den Lech entlang, und berichtet, der Bajuware hat sich ihm entgegengestellt.
3: Schriftliche Quellen über die Bajuwaren gibt es erst ab dem 6. Jahrhundert. Knochen und Zähne liefern jedoch Hinweise auf die Zeit davor.
2: Wenn während der Kindheit die Bildung von den Zähnen gestört wird, meistens durch Stress, wir sagen Stressereignis, aber das kann alles sein, eine Hungersnot, Masern, irgendwas, eine Krankheit, dann sehe ich das auch in den Zähnen, dann bilden sich da so Linien aus und ich kann ihnen dann sogar sagen, okay, das war jetzt vielleicht mit 3 Jahren, hatte sie eine Krise oder meistens hängt das damit zusammen zu einer Zeit, wo die eine Nahrungsumstellung haben abgestillt worden, wenn das Immunsystem nicht gut ist, dass wir dann tatsächlich Krankheit sehen. Was Sie hier noch sehen, was vielleicht ganz interessant ist, ist, da ist die Wurzel noch nicht so ganz ausgebildet. Heißt, dass wir sie vielleicht sogar noch ein bisschen jünger machen müssen. Also vielleicht schon eher Mitte 20, Ende 20.
3: Gemeinsam mit einem internationalen Forschungsteam hat Michaela Habeck Skelette aus Reihengräberfeldern aus Süddeutschland untersucht. Darunter auch Funde aus Weilheim, Ergoldsbach, Burg Weinting und Essenbach-Altheim im Landkreis Landshut. Das Ergebnis: Die Bevölkerung Süddeutschlands entwickelte sich nach dem Ende des Römischen Reiches offenbar nicht durch große Wanderungsbewegungen einzelner Völker. Stattdessen vermischten sich über längere Zeit unterschiedliche Bevölkerungsgruppen.
2: Es ist von der Völkerwanderung, haben wir ja ganz früher dieses Bild gehabt. Ne? Da kommen die Ostgoten, da kommen die Westgoten und dann laufen die alle irgendwo durch. Und ähnlich hatten wir auch das Bild, da kommen die Bajuwaren von irgendwo her und setzen sich dann hier hin. Und in der Studie konnten wir eben mit der DNA zeigen, dass wir tatsächlich unterschiedlichste Menschen aus unterschiedlichen Regionen, also zum Beispiel eher aus der nördlichen Europa, vielleicht was, was man so eher mit Germanen assoziieren kann, und Menschen aus dem südlicheren Europa, die kamen hier in diesem Raum zusammen, wo das Römische Reich ja vorher sich zurückgezogen hatte. Da war so ein bisschen, es gab keine klare Herrscherstruktur in dem Moment oder weniger klare Herrscherstruktur. Und die vermischen sich eben mit denen, die hier schon gelebt haben, bilden Familien und so entwickeln sich dann die Bajuwaren. Also die bilden dann eine eigene Identität erst aus ihrer Mischung.
3: Zwischen Antike und Frühmittelalter entstanden zahlreiche Dörfer und Städte auf ehemaligen römischen Gebieten oder in der Nähe des Limes, der früheren Grenze des Römischen Reiches. Die neuen genetischen Untersuchungen legen nahe, die Besiedlung Süddeutschlands war kein einmaliger großer Zug eines Volkes, sondern ein längerer Prozess mit vielen kleinen Wanderungsbewegungen und Begegnungen unterschiedlicher Kulturen. Michaela Habeck ist immer wieder fasziniert, was Skelette über unsere Vorfahren erzählen können.
2: Mir macht es Spaß, aus Skeletten oder aus alten Knochen was über die Menschen, wie sie früher gelebt haben, zu erfahren und auch mehr, als wir wissen aus den Aufzeichnungen oder zum Beispiel in der Steinzeit gibt es ja gar keine Aufzeichnungen oder in vielen Epochen gibt es gar keine Aufzeichnungen. Das ist eigentlich unser einziger Weg, zusammen mit den archäologischen Funden überhaupt irgendwas über unsere Vorfahren zu lernen, und ich mag so individuelle Lebensgeschichten kennenlernen.
0: Wenn man nur wüsste, ob die damals auch schon Radio gehört haben. Christina Dumas hat für uns die größte anthropologische Sammlung Europas in München besucht und Erstaunliches über unsere Vorfahren erfahren.

In diesem Monat hat der Song Standing on the Moon das Licht der Öffentlichkeit erblickt. Port No, das ist Hannah Permanetter. Sie hat die dazugehörende EP vor genau 3 Wochen veröffentlicht. Zwischen diesem und dem nächsten Titel liegen ganze 32 Jahre. Billy Joe ist von der Frankenband, die ihr Band mit Ä schreibt, damit das klar ist. Begonnen hat das Ganze am Dreikönigstag im Jahr 1980 in Nürnberg. Wo sonst? Die fränkischen Wurzeln gepaart mit Musik verschiedenster Stilrichtungen, egal ob sich der Blues reinschleicht, die Country-Musik, Dixieland oder Bluegrass. Und eigentlich funktioniert's immer, diese Dinge zusammenzubringen. Billy Joe heißt im Original von Johnny Cash Don't Take Your Guns to Town, aber bei der Frankenband, da klingt dann zum Beispiel sogar der gute alte Johnny Cash so, als wäre er nicht im San Quentin State Prison, sondern in der Justizvollzugsanstalt Nürnberg aufgetreten.

0: Es gibt in Regensburg das geflügelte Wort, dass ein Steinmetz in der Dombauhütte im Laufe seines Berufslebens sich genau einmal rund um den Dom herum meißelt und dann in Ruhestand geht. Diese Steinmetze sind die wichtigsten Menschen für das Gebäude und diejenigen, die am wenigsten in Erscheinung treten. Am kommenden Montag beginnt in Regensburg eine Festwoche zum 750-jährigen Bestehen des gotischen Doms. Das Bauwerk gilt als eine der bedeutendsten gotischen Kathedralen in Deutschland. Mit dem Neubau wurde begonnen, nachdem die romanische Vorgängerkirche bei mehreren Bränden zerstört worden war. Für Jahrhunderte blieb der Dom eine Baustelle. Eigentlich ist das so bis heute. Und deshalb landen wir jetzt wieder bei den eingangs schon angesprochenen Steinmetzen. Ein Beruf, bei dem man damit leben muss, dass man eigentlich nie fertig wird.
1: Die Markierungen sind sozusagen die Kanten der plastischen Form. Innerhalb der Markierung hier entstehen dann am Schluss Durchbrüche. Das kommt alles weg. Das wird dann sehr luftig, ne? Im Vergleich zu der Situation jetzt.
2: Benjamin Klein bearbeitet mit Hammer und Meißel und kurzen, konzentrierten Schlägen einen mehr als 200 Kilogramm schweren Kalksteinblock. Aus dem Stein meißelt er eine Kreuzblume heraus. So nennt man einen mit Pflanzenornamenten verzierten, kreuzförmigen Abschlussstein. Diese Kreuzblume soll, wenn sie fertig bearbeitet ist, einmal ein Seitentürmchen am Regensburger Dom krönen. Das Originalteil hat sich Benjamin Klein in der Werkstatt aufbocken lassen. Es dient dem Steinmetz als Vorlage. Auch ein Laie sieht schnell, warum die gut 200 Jahre alte originale Kreuzblume ausgetauscht werden muss.
1: Wir haben hier den Riss, ne, durch das gesamte Werkstück durch und dann ist da auch nichts mehr zu retten, zu kleben oder sonst wie. Dann kommt man nicht umhin, das neu zu machen.
2: Die Eisenverstrebungen, mit denen die Steine von den Bauleuten im 19. Jahrhundert stabilisiert wurden, sind verrostet und haben den Kalkstein von innen heraus zerstört. Bis die neue Kreuzblume an ihren angestammten Platz in rund 80 Metern Höhe am Oktogon des Südturms aufgesetzt werden kann, wird es allerdings noch dauern.
1: Also man arbeitet an so einem Teil von Anfang bis zum Ende. 4 Monate, würde ich sagen, braucht man das schon.
2: Das liegt auch daran, dass Benjamin Klein und seine Kolleginnen und Kollegen aus der Dombauhütte mit praktisch den gleichen Werkzeugen arbeiten wie die ersten Steinmetze vor 700 Jahren.
1: Das ist wichtig, um die Oberflächentextur zu erzeugen, die dem nahe kommt, was man oben im mittelalterlichen Baubestand sieht. Also da sieht man zum Teil an den alten Steinen noch jeden Meißelhieb. Diese geschmiedeten Meißel hier, die gibt es in keinem Baumarkt zu kaufen, teilweise gibt es sie gar nicht mehr zu kaufen. Wir stellen sie selber her in unserer kleinen Schmiede.
2: Arbeiten mit Techniken und Werkzeugen wie im Mittelalter, das klingt romantisch. Aber davon will Benjamin Klein nichts wissen. Er und seine Kolleginnen und Kollegen in der Regensburger Dombauhütte haben ein eher sachliches Verhältnis zum Dom, sagt er. Es ist eben Arbeit und es ist Handwerk gefragt.
1: Nee, also Künstler sind wir ganz bestimmt nicht. Wir reparieren und erhalten etwas, was vor Jahrhunderten als Kunstwerk entstanden ist, als Gesamtkunstwerk. Wir haben einen ganz klar handwerklichen Auftrag. Es ist jetzt auch nicht der große Kreativberuf oder so. Das wäre, glaube ich, eine falsche Wahrnehmung. Wir sollen möglichst in der Art, wie wir arbeiten, das nachbilden, wie man bauzeitlich gearbeitet hat.
2: Benjamin Klein hat vor mehr als 3 Jahrzehnten angefangen, in der Regensburger Dombauhütte zu arbeiten. Dazwischen legte er ein paar Wanderjahre ein, war in anderen Dombauhütten in Münster, Ulm und Mailand als Steinmetz tätig. Seit 20 Jahren ist er wieder zurück. Die Arbeit am immer gleichen Bauwerk, auf der immer gleichen Baustelle, das ist ein Privileg, sagt er.
1: Weil ich an dem Ort, wo ich lebe, auch arbeiten kann. Das ist nicht selbstverständlich. Viele Kollegen aus der Privatwirtschaft arbeiten auf Montage und sind die meiste Zeit vom Jahr irgendwo in Deutschland auf Baustellen und können froh sein, wenn sie am Wochenende nach Hause können.
2: In der Regensburger Dombauhütte arbeiten insgesamt 16 Steinmetzinnen und Steinmetze an der immerwährenden Restaurierung und Renovierung der gotischen Kathedrale, dem ewigen Patienten. Hüttenmeister ist Matthias Baumüller. Von seinen Leuten verlangt er, dass sie gute Handwerker sind. Zuverlässig und schwindelfrei müssen sie sein und geduldig.
3: Man kann bei so einem Bau nichts übers Knie brechen und sagen, das machen wir jetzt noch schnell fertig, bevor ein Jubiläum ist. Die meisten Maßnahmen gehen über Jahre und brauchen Zeit. Sowohl der Dom als auch der Stein als Material dulden keine Hetze.
2: Der Dom duldet keine Hetze. Es ist, als würde man ein wenig mitbauen an der Ewigkeit, sagt Hüttenmeister Baumüller über seine Arbeit am Regensburger Dom.
3: Dass der seit 750 Jahren jetzt hat, ja, 365 Tage im Jahr im Betrieb ist und genutzt ist und dran gearbeitet wird, drin Gottesdienst gehalten wird, besucht, angeschaut und für kurze Zeitspanne darf man einfach mit dabei sein, miterleben und das ist schon was Besonderes an so einem Bau.
0: Uli Scher über die Steinmetze in der Regensburger Dombauhütte, die das ganze Jahr über mit Reparatur- und Renovierungsarbeiten beschäftigt sind, auch im Jubiläumsjahr. Die Festwoche zum 750-jährigen Bestehen geht bis zum 7. Juli. Es gibt unter anderem Konzerte und ein Kirchweihfest. Und eine Band aus Regensburg hören wir jetzt auch, die Moonmaids.

0: Die Nächte sind heiß und manch einer träumt sich vielleicht ans Meer, an den Strand, abends, wenn der Wind leicht weht und die Wellen rauschen, dazu stimmungsvolle Musik, barfuß im Sand tanzen. Wo sind Sie jetzt in Gedanken gelandet? Griechenland, Italien, Spanien oder Portugal? Meine Kollegin Tanja Gronde muss dazu nicht verreisen. Die erlebt sowas auch mitten in Oberbayern.
1: 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Neulich in Ebersberg.
2: Es ist wie früher. Die Männer stehen rum und die Frauen tanzen, werfen Hände in die Luft, shaken die Hüften und die Männer halten sich am Bier fest. Und obwohl es ist wie früher, ist es doch irgendwie vollkommen anders. Wovon ich rede? Vom Feiern auf dem Land, vom Spaß haben ohne Club und mit Kindern. Das geht. Und zwar so. Unsere Vorstadt ist eine recht kleine Stadt vor der Millionenmetropole München. Dort seufzen sie über hohe Mieten, schlechte Kinderbetreuung und Baustellen. Bei uns in Ebersberg seufzen sie über hohe Spritpreise, marode S-Bahnen und dass es keine Bars gibt. Viele Ebersbergerinnen und Ebersberger waren mal Münchner, bevor sie Eltern wurden. Als wir noch in Schwabing, im Westend, in Leim gewohnt haben, so ähnlich beginnen hier die Sätze. Auch meiner. Am Anfang des Erwachsenenlebens genießt man die Großstadt, Single-Leben inklusive und dann kommt ein Mann oder eine Frau daher und schwupps steckt man in seiner Committed Relationship, mitunter sogar in einer Ehe. Und wenn die Zwei-Zimmer-Wohnung in München wegen Nachwuchs zu klein wird, zieht man halt raus aufs Land und damit auch in die eigene Spießigkeit. Die Kinder finden hier leichter einen Kita-Platz, können zu Freunden radeln oder auch in den Sportverein. Für den muss man sich auch nicht, wie in der Stadt, Jahre vorher anmelden. Nur das Elternspaßprogramm ist wirklich, 50 Jahre alt. Turnverein oder Trachtenverein, viel Auswahl gibt's nicht. Und weggehen, wann war ich das letzte Mal im Club? Aber jetzt im Sommer ist Ebersberg trotzdem der coolste Ort in Oberbayern. Wir haben dreimal eine Apero-Party. Die beginnt um 16 Uhr an einem Samstag, absolut familienfreundlich, Open Air. Der DJ hat auch zwei Kinder und weiß, was Eltern brauchen. Beats und Mitgrüllhits. Die Luft vibriert wie damals in der WG zur Einweihungsparty. Ja, es ist wie früher. Die Väter stehen an der Bar, in dem Fall am Kiosktresen und warten darauf, dass sie ein Bier bekommen. Sie haben weniger Haare und mehr Bauch als vor 10 Jahren, aber der Vibe ist der gleiche. Frauen ratschen sich ins Ohr und weil die Musik laut ist, kann man sich alles erzählen. Die ganze Gesellschaft strahlt Leichtigkeit aus. Kein Disco-Outfit, keine High Heels, stattdessen barfuß oder mit Schuhen, die wir damals, als die Hits der 80er Jahre noch fresh waren, Ökolatschen genannt haben. Nie im Leben hätte ich damals sowas angezogen und jetzt sind solche Latschen Trend. Also irgendwas hat sich dann doch geändert. Und hätte ich gewusst, dass man mit diesen Tretern so lange tanzen kann und so fußfreundlich noch dazu, ich hätte sie angezogen. Zumindest auf dem Heimweg. Aber manche Erfahrungen muss man im Leben halt auch erst machen.
0: Wir schließen genau da jetzt musikalisch an mit Alfons Hasenknopf.

Zeit für Bayern. Und wie wir ja heute erfahren haben, müsste ich eigentlich sagen, Zeit für uns genetisch vielfältige Bayern. Egal wie viel Prozent Bajuware Sie jetzt in sich tragen, ich freue mich, dass Sie zugehört haben bei unserer Sendung über Menschen und Geschichten aus Bayern. Wenn Sie gerade überlegen, welche Mittagsmahlzeit es heute bei Ihnen geben könnte, dann bringen wir Sie hier auf Bayern 2 in der kommenden Stunde ja vielleicht auf den passenden Gedanken. Wir erzählen die Geschichte vom Döner-Logo. Gleich nach 2.

0: irgendwas und Mut.
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0: Danke!
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4: Es ist 13 Uhr. Die Nachrichten des Bayerischen Rundfunks mit Johannes Hitzelberger. Die Übersicht. Waffenruhe am Golf ist zunehmend brüchig. Gauck plädiert für eine Frau als Bundespräsidentin. Sandberg in Unterfranken hält neuen Temperaturrekord. Das Wetter in Bayern, sonnig und heiß. Dubai. Die Waffenruhe am Persischen Golf ist zunehmend brüchig. In der Straße von Hormus ist ein Tanker von einem Geschoss getroffen worden. Das meldet die Seehandelsaufsicht der britischen Marine. Demnach ist die Schiffsbrücke beschädigt worden. Verletzte habe es nicht gegeben. Wer für den Beschuss verantwortlich ist, ist unklar. Einen Drohnenangriff aus dem Iran meldet unterdessen der Golfstaat Bahrain. Informationen über Schäden liegen nicht vor. In Bahrain ist ein Flottenverband der US-Marine stationiert. Die iranischen Revolutionsgarden hatten Angriffe auf US-Stützpunkte angekündigt. Diese seien eine Vergeltung für US-Luftangriffe auf Ziele an der iranischen Südküste gestern. Berlin. Eine Online-Petition für ein Verbot der AfD haben mittlerweile mehr als 1,3 Millionen Menschen unterschrieben. Die Initiatoren der Plattform Init hatten den Aufruf vorgestern nach der Veröffentlichung eines juristischen Gutachtens gestartet. Darin war die AfD als eindeutig verfassungsfeindlich eingestuft worden. Die Expertise im Auftrag der Gesellschaft für Freiheitsrechte kam zu dem Ergebnis, dass ein Verbotsantrag wahrscheinlich Erfolg hätte. Der Gründer der Plattform Init, Gregor Hackmark, erklärte, die Ausrede, ein Verfahren könnte scheitern, gelte nun nicht mehr. Gegen einen Verbotsantrag sprach sich unterdessen die CDU-Politikerin Kramp-Karrenbauer aus. Im Vordergrund müsse die politische Auseinandersetzung mit der AfD stehen, forderte die Vorsitzende der Konrad-Adenauer-Stiftung. Berlin. In der Diskussion um die Nachfolge von Bundespräsident Steinmeier hat sich das ehemalige Staatsoberhaupt Gauck für eine Frau ausgesprochen. Dies wäre ein folgerichtiges Signal angesichts der vielen Frauen, die das Gemeinwesen trügen, sagte Gauck der Welt am Sonntag. Zugleich warnte er davor, die Debatte auf die Geschlechterfrage zu reduzieren. Gebraucht werde eine überzeugende, integrierende Figur. Steinmeiers zweite Amtszeit endet im März nächsten Jahres. Er selbst hatte im ARD-Interview gesagt, er rechne mit einer Frau als Nachfolgerin. Die Berliner Koalition will sich im Herbst auf einen gemeinsamen Kandidaten oder eine Kandidatin festlegen. Reute. Die Sperrung der Fernpassstrecke zwischen Nassereit und Reute im österreichischen Bundesland Tirol ist beendet. 2 Stunden lang war der gut 30 Kilometer lange Abschnitt wegen zweier Protestmärsche blockiert. Die Kundgebungen mit mehreren 100 Teilnehmern richteten sich gegen den nach Ansicht der Demonstranten überbordenden Transitverkehr auf der Fernpassstrecke. An manchen Tagen wurden dort mehr als 30.000 Fahrzeuge gezählt. Protestiert haben die Menschen zudem gegen Pläne der Tiroler Landesregierung für einen neuen Tunnel und eine zweite Röhre für den Lermoser-Tunnel. Die Anwohner fürchten, dass dies noch mehr Durchgangsverkehr zur Folge hat. Sandberg. In der Rhön-Gemeinde in Unterfranken wurde in der vergangenen Nacht ein neuer Temperaturrekord gemessen. Mit einem Tiefstwert von 24,7 Grad war die Nacht die bisher wärmste je im Freistaat registrierte. Das teilte das ARD-Kompetenzzentrum Wetter mit. Erst gestern war in Kitzingen am Main mit

0: 0,8 Grad, der höchste in einem Juni gemessene Wert, ermittelt worden. Das Wetter in Bayern. Am Nachmittag sonnig, abends steigt an den Alpen das Gewitterrisiko. Höchstwerte 35 bis 41 Grad. In der Nacht meist trocken, Tiefstwerte 25 bis 16 Grad. Morgen zunächst noch sonnig und heiß, später einzelne Schauer und mitunter unwetterartige Hitzegewitter. Montag und Dienstag teils Sonne, teils wolkig und gebietsweise Regen, Schauer und kräftige Gewitter. Ab Montag wieder etwas kühler. Soweit die Nachrichten, es ist 13.04 Uhr. Zur Verkehrslage. A3 Nürnberg Richtung Würzburg zwischen dem Kreuzfurt Erlangen und Erlangen-West 4 Kilometer Stau an einer Baustelle. A9 München Richtung Nürnberg zwischen Manching und Denkendorf stockender Verkehr. Und A99 Westumfahrung München Richtung Lindau zwischen Fridmanning Nord und Ludwigsfeld 8 Kilometer Stau an einer Baustelle. Soweit der Service.
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2: Hallo, Johannes Bertou hier. Wer Döner bestellt, bekommt ihn häufig in einer Papiertüte mit so einem Koch am Drehspieß drauf. Sehr viele Menschen kennen dieses Logo, aber lange wusste niemand, wer es erfunden hat. In der nächsten Stunde geht unsere Autorin Eileen Dohan auf eine abenteuerliche Suche nach der Person, die das Logo gemalt hat. Es geht um Gastarbeiter, um die türkische Community in Deutschland, um erfolgreiche Geschäftsleute und es wird sehr unterhaltsam. Wir haben das Feature 2025 produziert.
3: Also, wenn ich wählen müsste, was die komischste Frage war, die ich mal auf einem Date gehört habe, dann definitiv die.
4: Isst du eigentlich viel Döner?
3: Okay, ja, ich habe einen türkischen Background. Deswegen müssen vermutlich Döner und ich zusammengehören, oder? Ich erzähle das hier, weil aus dieser flapsigen Frage eine Geschichte entstanden ist. Die, naja, wie soll ich sagen, epische Ausmaße angenommen hat. Für mich, für euch, die ihr hier eingeschaltet habt, für den Döner natürlich. Und ja, auch so ein bisschen für den Typen von dem Date, der mir die Frage gestellt hat. Wir sind nämlich zusammengekommen. Keine Ahnung, ob jetzt trotzdem oder gerade weil wir uns so einig waren, dass die Dönerfrage so ein bisschen off war. Jedenfalls ist daraus so ein Insider zwischen uns geworden. So ein kleiner Gag. Irgendwann habe ich ihm sogar dann mal ein Döner-T-Shirt geschenkt. Weiß, mit diesem Logo drauf. Ihr wisst schon, dieses Rote mit dem Dönermann. Der mit dem Schnurrbart, diesem langen Messer und dem Spieß. Der uns immer so ein bisschen freundlich anlächelt. Und der mich gefühlt schon mein ganzes Leben lang begleitet. Zum Feierabend, in der Mittagspause, an irgendeinem gottlosen Imbiss nach einer viel zu gottlosen Nacht. Das Logo ist wahrscheinlich bekannter als die Mona Lisa.
5: Dann kostet der Döner wieder 3 Euro.
6: Deshalb hat Steinmeier einen 60 Kilogramm schweren Dönerspieß im Gepäck.
7: Ich mag Döner, ihr auch. Dieses T-Shirt hier, ja? Söder Kebab, da kann man auch nachts wohlig schlafen.
3: Zumindest hat es mehr Street Credibility als sie.
8: Der Gerät wird nie müde, der Gerät schläft nie ein.
9: Nazis essen heimlich Döner, weil sie sich nicht trauen.
10: Döner Kebab von Absalan, ein Trinkjoghurt zum Runterspülen. Lecker.
11: Denn Döner macht schöner.
3: Aber jetzt kommt's. Niemand weiß, wer das Logo gemacht hat. Und so begann die absurdeste Suche ever.
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3: So, aber jetzt erstmal, wie unhöflich von mir, dass ich mich noch gar nicht bei euch vorgestellt habe. Ich bin Eileen Dohan, Journalistin, Erzeugnis von migrierten TürkInnen und jetzt schon in dritter Generation in Deutschland. Also die Sorte Deutsch-Türkin, die von Communities spricht und den Eltern auch mal dabei hilft, etwas als Rassismus zu benennen und es nicht bei einem
13: "Das hat er bestimmt nicht so gemeint"
3: zu belassen. Und mich wurmen eben manchmal so Sachen, die man vermeintlich nicht herausfinden kann und die dann zu meiner neuen Lebensaufgabe werden, von mir und von meinem Team. Generell nie ohne mein Team. Auftritt Lea Darkowski.
14: Und da gab es keine Computer.
3: Wir gucken uns das gesuchte Logo erstmal genau an.
14: Ich habe auch noch nie einen Dönerverkäufer mit so einem Kochhut gesehen. Und auch, ja.
15: Stimmt. Also, ich finde, der sieht eigentlich aus wie so, ja. Oder so ein alter französischer Koch. Ja. So wie bei Ratatouille.
3: Und dann ist da im Team noch Michael Badlewski.
16: Genau. Nee, jetzt habe ich was bestellt.
3: Michael ist der Dritte im Team und verbringt seine Zeit am liebsten in den absurdesten Recherche-Rabbit-Holes. Und dann spricht er tagelang über nichts anderes mehr. Anyway, unsere Suche beginnt. Und zwar erstmal da, wo der Dönermann auf der Dönertüte schließlich zu Hause ist. Im Dönerimbiss. Weil eigentlich kennt doch niemand das Logo besser als die Leute, die da arbeiten.
17: Darf ich Ihnen eine Frage für einen Podcast stellen?
18: Bitte.
3: Ich klappere Dönerläden ab. Im Münchner Bahnhofsviertel.
17: Haben Sie auch diese Tüten?
18: Ja.
17: Wissen Sie, wer das gezeichnet hat?
18: Nein.
3: Kein Problem, ab in den nächsten Laden.
17: Und wisst ihr, woher wer das gezeichnet hat?
18: Mein Ammo, mein Onkel.
17: Ach, solch mal.
18: Na, ehrlich.
17: Wie heißt
18: aus
17: er?
18: Berlin.
17: Wer ist dein Ammo?
18: Mehmet Ali. Er hat das gemacht. Er hat Papierfabrik.
17: Was hat der für eine Papierfabrik?
18: Er macht Dönerpapiere.
17: Und wie heißt die? Einfach Mehmet Ali.
18: Döner-Kebab-Papier.
17: Der hat das gezeichnet. Nein, komm schon jetzt. Ich will das wirklich herausfinden.
18: Na ehrlich, wissen wir nicht.
3: Wer das Logo gezeichnet hat, wissen die Dönerverkäufer also nicht. Aber einen kleinen Hinweis geben sie mir schon noch. Manche verraten mir, bei welchen Gastronomie-Großhändlern sie ihre Tüten bestellen. Wir gehen also mal einen Schritt zurück in der Lieferkette. Beziehungsweise Lea. Die telefoniert sich jetzt nämlich erstmal von Großhändler zu Großhändler.
19: Hallo, mein Name ist Lea Rakowski. Ich habe eine etwas ungewöhnliche Anfrage. Und zwar arbeite ich gerade an einem... Also Sie wissen nicht, wer das produziert.
20: Hi, mein Name ist Lea Rakowski.
19: Aber ich hoffe, Sie können mir vielleicht weiterhelfen, weil ich irgendwie sonst nicht so richtig weiterkomme.
3: Aber der Telefonmarathon bringt gefühlt gar nichts. Bei allen Tütenvertreibern, die wir abklappern, läuft es immer ähnlich ab. Entweder weiß man von nichts oder man darf nicht sagen, was man weiß. Was dann aber auch nicht erklärt wird, wieso. Fühlt sich hier irgendwer ertappt oder suchen wir bei den Falschen? Weil die Großhändler verkaufen die Tüte ja nur, aber produzieren sie nicht. Okay, dann gehen wir halt noch einen Schritt in der Lieferkette zurück. Dönerimbiss? Großhandel? Papierhersteller. Die drucken es ja schließlich drauf. Also sie nehmen literally das Logo in die Hand oder von mir aus, sie legen es halt irgendwann mal in so eine Maschine und dann stempeln sie das auf die blanke Tüte. Und bei denen geht das Telefonierspiel jetzt von vorne los.
21: Ja, hallo, hier ist Eileen Dorn. Ich rufe an aus München.
3: Es ist die ganze Zeit das Gleiche. Wir werden vertröstet, geghostet, aua. Auf einmal sind Leute im Urlaub, mit denen ich gerade noch am Telefon war. Es ist wie verhext. Niemand will mit uns reden. Warum mauern die alle? Ich glaube, es gibt da jemanden, der eine Antwort darauf haben könnte.
22: Was die ganze Suche so schwierig macht, ist, dass halt einfach jeder das dann irgendwann für sich erkannt hat. Das ist einfach das Ding, das klebe ich da drauf und es gibt auch niemanden, der sich darüber beschwert. Und dann ist es einfach so, ja, Common Sense.
3: Wenn man nach dem Ursprung des Dönerlogos googelt, dann findet man ziemlich schnell jemanden, der sich auch schon mal auf die Suche gemacht hat. Auftritt Jonas Jansen.
22: Irgendwann wurde das ja fast so ein bisschen komikhaft, dass ich halt irgendwie so Leute angefragt habe, die irgendwie auf Amazon T-Shirts verkaufen damit.
3: 2020 packt Jonas Pfann auf die Wirtschaftsseite der Frankfurter Allgemeinen Zeitung und schreibt folgenden Artikel. Wer hat's erfunden? Von der verzweifelten Jagd nach dem Ursprung des Dönerlogos.
22: Ich habe in meinem Leben davor und danach nicht so viel Rückmeldung auf den Text bekommen wie auf den.
3: Jonas' Recherche war damals
22: leider ohne Erfolg.
3: Wobei, nicht komplett. Jonas wird danach geflutet mit Feedback.
22: Also wirklich erstaunlich viele Mails einfach nur. Ich habe auch keine Ahnung, wollte nur sagen, cooler Text. Aber auch super viele Leute, die so total hyped waren und gesagt haben, ey, ich habe hier auch nochmal nachgeguckt. Oder wie wär's damit?
23: Ich kann euch das mal in die Kontaktdaten rüberschicken. Könnt ihr die noch
21: ja, voll gerne. Schick mir gerne also alle Kontakte. Ich glaube, du hast auch schon gerade eine Mail geschickt und so. Das schauen wir uns alles nochmal in Ruhe an und würden da überall andocken.
23: Ich finde es auf jeden Fall total cool, dass er das macht, dass er das versucht rauszufinden. Ich ärgere mich fast so ein bisschen, dass ich es nicht noch stärker nachverfolgt habe.
3: Eine Sache haben wir bisher noch nicht gemacht. Mal zu gucken, ob jemandem das Logo gehört. Also rein rechtlich.
21: Okay, warte. Guck mal das, was ich geschickt habe.
3: Excuse me? Da ist es einfach. Aus einer langweiligen grau-weißen Tabelle springt es uns direkt ins Auge. Das Döner-Logo. Auf der Seite des Deutschen Patent- und Markenamts. Also da, wo man alle offiziell eingetragenen Marken findet. Und?
14: Einer hat ja sicher die Rechte anscheinend gesichert.
3: Das Döner-Logo ist eben nicht copyright-free, wie alle denken. Es gehört jemandem. Eingetragen ist es dabei für den Druck auf Klamotten von einem Elias Herrmann.
14: Gesichert?
0: Ja.
14: Live from Earth hat sich das gesichert.
0: Ja, das ist Elias Herrmann.
14: Nein, ernsthaft?
0: Ja, das ist einer der Gründer.
14: Ach, so ein Hipster ist es.
3: Ich weiß nicht, ob ihr schon mal von Live from Earth gehört habt. Das ist ein Musiklabel, die ich vor allem aus ihrer früheren Zusammenarbeit mit den Rappern Rin und Young Huren kenne. It's just was. Bianco. Bianco. Alles, was die so gemacht haben und auch immer noch machen, ist so super artsy, super cool. Es geht ums Feiern, aber auch ein bisschen um Gesellschaftskritik. Die verstehen sich als internationales KünstlerInnen-Kollektiv. Heute vor allem eher im Elektro- und Techno-Bereich. Und damals, als die so in meiner Welt aufgeploppt sind, also so vor etwa 10 Jahren, habe ich auch mitbekommen, dass die Klamotten rausbringen, zum Label passenden Merch halt. Aber dass sich dann einer der Gründer des Labels die Rechte zum Döner-Logo sichert?
14: Ah nein, wie wild!
0: Ja, okay.
14: Wow, okay, crazy.
3: Ist mir auch extrem neu. Unsere Hoffnung wäre jetzt, dass wenn Live from Earth das Ding angemeldet haben, die ja dann hoffentlich wohl auch ein bisschen Infos dazu haben. Vielleicht ja sogar über den Creator des Logos.
14: Oh,
0: also Live from Earth, genau, schauen wir mal.
14: 0176.
0: Das ist nämlich auch gar nicht so leicht, die zu erreichen.
14: Wieso? Ich kann auch hier die WhatsApp-Nummer anrufen. Nicht erreichbar. The person you are calling is not available.
3: Sie reagieren auf keinen unserer Kontaktversuche. No joke, wir werfen denen sogar eine Nachricht in ihren Briefkasten an die Adresse, die in ihrem Impressum steht. Ohrenbetäubende Stille. The person you are calling is not available at present. Versuchen Sie es später noch einmal. Unsere Vermutung, Live from Earth sind zwar dieses hippe Musiklabel, aber haben keine Ahnung, wer dieses Logo gezeichnet hat. Das Logo wird also hip. Es wird noch sichtbarer als nur in den Imbissbuden. Und damit wird ja auch alles drumherum hipper, also die ganze Branche. Und ehrlich gesagt war das bitter nötig, denn die Jahre davor hat das Image des Döners extrem gelitten.
1: Bayern hat einen neuen Lebensmittelskandal und der dreht sich wieder einmal um Fleisch. In einem Münchner
3: Diverse Gammelfleischskandale rütteln in den 2000er und 2010er Jahren die ganze Fleischbranche auf. Ein Fleischhändler im oberbayerischen Johanneskirchen nahe München hat zum Beispiel 2006 mehrere Tonnen abgelaufenes Fleisch in Umlauf gebracht.
2: Es war grün, es war von Frostbrand übersät, es war schlicht gammelig und ekelerregend.
3: Tonnenweise landet das Fleisch in Dönerspießen. Aber auch mehrere hundert Kilo Wild- und Geflügelfleisch werden an viele Wirtshäuser mit traditionell deutschem Essen geliefert. Aber hängen bleibt es am Ende vor allem an den migrantischen Räumen. Der Döner wurde zum Gammeldöner.
20: Ich lese Türkische Zeitung in München, Fleischskandal, aber nicht türkische Firma, deutsche Firma. Deutsche Fleisch, deutsche Firma.
3: In denselben Jahren darf man dann auch von Dönermorden in den Zeitungen lesen. Ich freue mich für euch, falls ihr mit diesem rassistischen Begriff nichts anfangen könnt. Aber über 7 Jahre lang wurde so die rassistisch motivierte Mordserie der Terrorzelle Nationalsozialistischer Untergrund genannt. Die nennt man auch NSU. Und der NSU hat 8 türkische und einen griechischen Unternehmer umgebracht, sowie eine Polizistin. Dass von diesen Menschen nur 2 wirklich in einem Dönerladen gearbeitet haben, war anscheinend für die Presse komplett egal. Das erste Opfer des NSU war der Blumenhändler Enver Şimşek. In einer Radiosendung des BR äußert sich die Tochter Semia Şimşek über die Berichterstattung der Medien so.
24: Da steht oben, auf Deutsch jetzt übersetzt, steht da Dönerkiller. Und ich dachte mir erstmal gar nicht so. Und auf einmal gucke ich runter, ich sehe das Bild von meinem Vater, denke ich, hier, was sucht das? Und dann lese ich mir diesen Artikel durch und dann werde ich so wütend, weil denke ich, was hat das mit Döner zu tun? Das ist für mich eine Beleidigung.
3: Die Polizei hat die Täter viel zu lange in türkischen Drogen- oder Mafia-Milieus vermutet. Die Sonderkommission der Polizei hatte in Bayern, no joke, den Titel Soko Bosporus. Worauf ich also mit all dem hinaus will? Ich finde das ziemlich gut, wenn man den Döner wieder als etwas Positives reclaimt. Und das halt dann eben mit Hilfe des Döner-Logos auf Shirts oder sonst wo schafft. Das ist dann wie so eine Art Statement, wenn man das trägt. Schaut alle her, das ist für uns ein gutes Symbol.
1: Zurück zu den Hinweisen von Jonas Jansen. Ihr wisst schon, das ist der Kollege von der Frankfurter Allgemeinen Zeitung, der es auch schon mal herausfinden wollte. Mittlerweile sind wir vor allem einem Hinweis hinterher, der besonders vielversprechend klingt. Nachdem der Artikel von Jonas erschienen ist, hat ihm ein Typ geschrieben, der meinte, dass sein Vater das Logo gezeichnet hat. Göksu Onay, der ist plötzlich in unserem Leben. Und er betreibt eine Werbeagentur in Düsseldorf, die laut Homepage für türkische Unternehmen wie Turkish Airlines tätig war, was ja schon mal ganz gut klingt. Und er geht sofort ran.
4: Hallo Herr Unai, ich rufe Sie an aus München. Aydin Doğan ist mein Name. Ich arbeite für die Podcast-Produktionsfirma Kugel und Niere und wir recherchieren aktuell zur Geschichte des Döners und zur Geschichte des Döner-Logos.
1: Und Unai, der bleibt bei der Erzählung. Ja klar, sein Vater hat das Logo gezeichnet. Obviously. Und das schmeckt mir natürlich. Sein Vater soll den Dönermann auf der Tüte gezeichnet haben. Als Grafiker. So als kleinen Auftrag. Einmal gemacht, weggegeben und dann zumindest die nächsten Jahre nie wieder darüber nachgedacht. Bis es dann halt natürlich überall war. Okay, ich werde immer aufgeregter. Jetzt nichts Falsches sagen. Das könnte eine ziemlich krasse Spur sein.
4: Okay, und wie schätzen Sie so die Lage von Ihrem Vater ein? Glauben Sie, der würde mit mir quatschen?
1: Weil ich muss diesen Mann schließlich jetzt ASAP treffen. Ich vereinbare mit seinem Sohn, also Göksu Onay, dass er mit seinem Vater über ein potenzielles Interview spricht. Und dann warten wir. Anscheinend dauert es, bis Göksu Onay mit seinem Vater sprechen kann, denn wir hören lange nichts mehr von ihm. Ein Teil von mir hat Angst, dass Göksu Onay mich genauso verarscht hat wie die Leute in den ganzen Dönerläden, die immer einen auf ja, ja, das hat mein Onkel im Keller gezeichnet waren.
17: Wisst ihr, wer das gezeichnet hat?
18: Mein Ammo, mein Onkel.
17: Der hat das gezeichnet? Nein, komm schon jetzt! Ich will das wirklich herausfinden.
18: Na ehrlich, wissen wir nicht.
1: Und dann gibt es aber noch einen Teil in mir, der einfach nicht vergessen kann, was Göksu Onay noch am Telefon zu mir gesagt hat. Sein Vater hat nie das Urheberrecht geclaimt, weil ihm die Beweise dafür fehlen.
4: Und ich meine, aktuell fischen wir so oder so im Dunkeln, deswegen hätte ich jetzt an sich nichts dagegen, mir trotzdem diese Anekdote mal anzuhören.
1: Das bedeutet, es gibt keine Skizzen, Fotos oder sonst irgendwas im Archiv, was beweisen könnte, dass er das wirklich gezeichnet hat. Diese Beweise werden wir halt aber brauchen, falls er sich irgendwann mal doch bei uns meldet und mit uns spricht. Weil wir müssen es ja schließlich an irgendwas festmachen, dass seine Story stimmt. Wie soll das sonst gehen? Sonst könnte sich ja jeder hinstellen und sagen, ich war's. Er soll einfach mal mit uns reden. Und wenn er sagt, er hat nichts zum Beweisen, dann wird das halt jetzt unsere neue Mission. Wir suchen uns die Beweise einfach selbst. Also, Familie Onay, geht gerne noch ein bisschen in euch und macht dann Terminvorschläge. Hier entsteht bis dahin erstmal ein neuer Plan. Wenn wir herausfinden wollen, wer das Logo gezeichnet hat, dann müssen wir noch mehr über den Döner herausfinden. Über seine Roots. Und dafür noch mehr mit den Leuten sprechen, die schon sehr, sehr lange in diesem Business tätig sind. Wer mir dabei behilflich sein soll? Niemand Geringeres als einer der größten Player am internationalen Dönermarkt. Die Kaplan Group in Berlin. Gegründet von seiner Hoheit Remzi Kaplan.
5: Mittlerweile nennt man mich als Dönerkönig.
17: Und wie finden Sie das?
5: Ja, finde ich mich gut natürlich.
1: Ihr habt richtig gehört, ich habe eine Audienz. Seit 35 Jahren treibt sich die Erst- und Zweitgeneration der Kaplans in der Dönerbranche rum. Vielleicht können wir durch ihre Erfahrungen, ihren Einblick, ihre Beobachtungen ableiten, unter welchen Umständen das Döner-Logo wann in die Welt gesetzt wurde. Ja, ganz ehrlich, wenn sie es nicht sogar eh wissen, wer es war. Ach, Berlin, City of Döner, Geburtsort, Mekka, whatever. Sucht euch irgendetwas Bedeutungsschwangeres aus. Hier begann jedenfalls sein Siegeszug. Erst durch Deutschland, dann Europa, dann die ganze Welt. Und hier im Stadtteil Wedding steht so etwas wie das internationale Headquarter. Das Office der Kaplan Unternehmensgruppe. Von außen wirkt das Gebäude unscheinbar. Aber davor parkt ein Porsche Panamera.
6: Panamera Tech Art, Pechschwarz, Nappaleder.
1: Ich bin natürlich vorbereitet. So einen gibt's erst ab 110.000 Euro. Und dann allerdings auch nur mit Grundausstattung.
6: Mein Vermögen wächst.
1: Gern geschehen. Könnte vielleicht der Chefin hier gehören. Auf dem Kennzeichen steht BK.
7: Mein Name ist Belgin Kaplan, ich bin 40 Jahre alt und lebe in Berlin. Ich bin in Berlin geboren, groß geworden und bin Unternehmerin. Ich bin die Geschäftsführerin der Kaplan Unternehmensgruppe.
8: Belgin Kaplan ist die Tochter von Firmengründer Rimsi Kaplan, dem Dönerkönig oder auch Kebab King, wie ihn manche nennen. Vor allem die Printpresse hat sich da regelmäßig überschlagen mit random Spitznamen.
7: Ich verstehe sowas nicht, das hört sich so albern an.
8: Ihr ahnt es, natürlich hat sie auch einen bekommen.
7: Prinzessin bin ich nicht, ich bin eine Kämpferin, ohne Angst.
8: Im Headquarter ist es richtig hübsch. Mega viele Pflanzen, es ist aufwendig renoviert. Man kriegt so richtig Luxushotel-Vibes. Und tatsächlich auch so einen kleinen Crush. Sie ist das, was ich so einen Bilderbuch-Baddie nennen würde. Classy Designer-Style, Boss-Vibes. Belgin ist mit 20 ins Dönergeschäft eingestiegen.
7: Okay, also bei uns in unseren Kreisen, beziehungsweise in unserer Branche, redet man immer von Produktionskapazitäten. Die Tonnage, die man pro Tag produziert, ist immer die Ansage, was die Produktion drauf hat. Und als ich die Produktion übernommen habe, haben wir so 4 bis 5 Tonnen produziert und heute produzieren wir 50 Tonnen pro Tag.
8: Irgendwie beeindruckt mich Belgin Kaplan. Sie hat nämlich nicht einen auf Nepo Baby gemacht und sich ins gemachte Nest gesetzt, das ihr Vater aufgebaut hat. Als sie den Betrieb übernommen hat, ist sie erstmal Fleischermeisterin geworden. In der Branche hat sie nämlich erstmal niemand akzeptiert.
7: Mit den Mitarbeitern hat es angefangen in der Produktion, dann ging es weiter zu den Kunden. Die haben mich auch nicht akzeptiert. Bis hin zu den Mitbewerbern, die sich dann regelrecht auch gefreut haben. Oh, Firma Kaplan geht bestimmt gleich pleite. Eine Frau hat keine Ahnung vom Dönergeschäft. Das waren so die ersten Sätze, die ich damals so mitbekommen habe.
8: Und weil sie eben doch Ahnung vom Dönergeschäft hat, hoffen wir hier auf ein paar weitere Hinweise zum Döner-Logo.
7: Das erste Mal habe ich das vielleicht mit 6 Jahren gesehen. 6 oder 7.
8: Wahrscheinlich war das so um 1990 herum, also so zur Wendezeit. Da hilft Belgin Kaplan nach der Schule immer auf dem Wochenmarkt mit, weil ihre Eltern dort einen Stand haben.
7: Ich war erstmal ein Marktschreier.
8: Belgin Kaplans Vater Remse war 11, als er nach Deutschland kam. Seine Eltern arbeiteten in einer Fabrik. In der Schule verstand er erstmal kein Wort, verließ sie dann auch ohne Abschluss und arbeitete ebenfalls in verschiedenen Fabriken. Aber dann hat er sich selbstständig gemacht. Eben mit diesem besagten Obst- und Gemüsestand. 1989 macht Belgin Kaplans Vater dann noch einen Dönerimbiss in der Koppenstraße im ehemaligen Ostteil von Berlin auf. Und dieser Imbiss, der läuft super. 1990 startet er dann auch schon die erste eigene Dönerproduktion. Und ab 1994 wird bereits expandiert. Und so tritt unser Dönermann auf der Tüte irgendwann in Belgin Kaplans Leben.
7: Mein Vater hat ja damals nach der Wende auch diese Dinger dann halt so langsam. Erstmal normales Papier, es gab ja nicht so professionelles Papier. Erstmal, das kam ja mit der Zeit. Erst mit dem Döner-Hype zusammen musste ja eine Lösung kommen. Erstmal waren die unbedruckt und dann musste aber bekannt gemacht werden, was da überhaupt gegessen wird. Dann kam halt Döner-Kebab-Beschriftung dazu mit diesem klassischen Onkel Achmed drauf. Wir nennen das immer Onkel Achmeds Döner. Und alle Läden, die immer noch klassisch arbeiten, nennen wir halt Onkel Achmeds Dönerläden.
8: Sie weiß nicht, woher das Logo kommt. Aber erinnert sich daran, dass es in den 90ern in Umlauf kam. Da muss aber noch mehr Wissen in dieser Familie stecken. Und wir haben ja noch einen Höflichkeitsbesuch vor uns. Bei Papa Kaplan.
9: Frau Doan, kommen Sie mit?
10: Danke.
8: Here I am. In den Heiligen Hallen. In Remse Kaplans Unternehmen in Berlin. Remse Kaplan, der Dönerkönig. Der Gründer einer der größten Dönerproduktionen Europas. Im Büro sind lauter Awards und Auszeichnungen, die Kaplan alle über die Jahre und Jahrzehnte für seine Dönerspieße bekommen hat. Dieser Mann ist tief verankert im Döner-Game. Für mich perfekt.
21: Okay, ich habe noch eine Frage, vielleicht ein bisschen ungewöhnlich. Ich habe Ihnen was mitgebracht. Kennen Sie dieses Logo?
9: Ja, natürlich. Dönerkebab. Das ist Logo ist überall. Das ist freie Logo. Das ist ja, jeder hat dieses.
21: Ja, weil zur Geschichte des Döners gehört ja auch irgendwie diese Tüte, weil jeder diese Tüte kennt. Ja. Und wir wollen halt auch herausfinden, wer das gemacht hat. Aber man findet diese Menschen nicht. Haben Sie eine Idee?
9: Nein, das ist ganz normales Bild.
21: Glauben Sie nicht, dass es irgendwer gezeichnet haben muss oder so?
9: Nein, keine. Nein. Das finden Sie nicht.
21: Aber glauben Sie, das hat dann jemand am Computer gemacht, oder wie?
9: Ja, aber ich kann mal fragen.
10: Ja, gerne.
8: Er ruft ein paar Druckereien an.
21: Okay, na gut, ein Versuch war's wert.
8: Die aber gehen zwar auch ran, aber wissen nichts. Wundert mich jetzt nicht so.
9: Aber ich kann mal einen anderen fragen.
21: Dann mache ich wieder ein Mikro aus.
8: Und dann
10: erreicht er jemanden, mit dem ich selbst schon seit Anfang der Recherche sprechen wollte.
11: Ah, wie cool. Also wen haben Sie jetzt angerufen? Den Schwiegersohn.
10: Ahmed Dede hat er angerufen. Warum ich diesen Namen kenne? Der ist mir bei der Recherche nach den Ursprüngen des Döners schon mal begegnet. Der erste Döner in Deutschland soll 1972 in einem kleinen Imbiss am Bahnhof Zoo verkauft worden sein. Von Kadir Nurman. Der ist aber leider 2013 verstorben. Ahmed Dede ist aber sein Schwiegersohn. Quasi mein heißester Draht zum verstorbenen Erfinder. Er war ja sicherlich oft in Nurmans Laden und vielleicht live dabei, als die Tüte das erste Mal dort rausgegeben wurde. Vielleicht kann er mir ja einen neuen Hinweis auf die Herkunft der Tüte geben.
9: Das ist der Schwiegersohn.
11: Von Kadir Nurman. Ach cool, und den treffen wir jetzt.
9: Ja.
10: Und Kaplan, der hat einfach gleich mal ein Date mit ihm ausgemacht. Direkt jetzt im Anschluss.
11: Okay, super.
10: Und plötzlich habe ich eine neue Spur.
11: Und bei wem meinten Sie, kann ich dann mitfahren oder soll ich sonst jetzt losgehen?
9: Ich fahre nicht mit.
11: Ach so, super.
10: Kaplan, der fährt mich einfach quasi mal selbst zurück in die Vergangenheit. Also zu den Roots des Döners.
11: Haben Sie Herrn Nurman mal kennengelernt?
9: Ja, wir haben zusammengearbeitet. Er hat auch uns viel geholfen. Ich kenne ihn sehr, sehr gut.
10: Okay, mal sehen, was uns Ahmed Dede über die Tüte erzählen kann. Der Schwiegersohn von Kadir Nurman. Nurman ist einer der Kandidaten für den Titel Der Mann, der den Döner als erstes nach Deutschland gebracht hat. Laut dem Verein türkischer Dönerhersteller in Europa hat er 1972 den Döner, so wie wir ihn kennen, sozusagen erfunden. Den Döner gab es natürlich auch schon lange davor in der Türkei. Aber er ist dort auch immer noch nicht ansatzweise so beliebt wie hier bei uns. Die Kommerzialisierung, die Perfektionierung des Döners, die Chefskissisierung. Das hat alles hier seinen Ursprung. In Berlin. Kaplan und ich kommen am Treffpunkt an, einem italienischen Restaurant in Berlin-Mitte. Und dann scouten Ahmed Dede und ich auch schon eine Location für unser spontanes Gespräch. Es ist warm und es hat so ein bisschen süße Biergarten-Vibes. Er erzählt mir von seinem Schwiegervater.
12: Er war ein sehr guter Mensch, also warmherzig. Hilfsreich, war für mich wie ein Vater.
11: Und jetzt wird dir gesagt, dass Kadir Nurman halt den Döner auch nach Deutschland gebracht hat und in Berlin halt erfunden hat. Was hat er denn da so für Geschichten erzählt immer?
12: Am Anfang war ja schwer, richtig. Erstens die Leute zu finden, um Döner herzustellen. Und zweitens, als er den Laden geöffnet hat, haben sich die Leute dann erstmal doof angeguckt, was das sein soll. Aber Tag zu Tag wurde das dann besser, nämlich. Und wurde mehr, dann standen die Leute dann an der Schlange.
10: 1985 wird Ahmed Dede Teil der Nurman-Familie. Er heiratet Nurmans Tochter Rukiye. Zu dem Zeitpunkt, da hat Nurman schon seit 13 Jahren einen Dönerladen am Bahnhof Zoo.
11: Zur Geschichte des Döners gehört ja auch das hier.
12: Ach so, ja.
11: Kennen Sie diese Tüte?
12: Ja. Aber diese Tüte gab es erst später dann. In meiner Zeit, die 85, als ich geheiratet war mit meiner Frau. Und da war ich auch sehr oft in dem Laden, nämlich nach dem Arbeit und so. Und da gab es nicht so eine Tüte, sondern so ein einfacher, so ein Papier, das man an dem Papier dann abgegeben hat. Aber nicht so eine Tüte, gab es damals nicht.
10: Okay. Den Döner gibt es zwar schon seit Anfang der 70er so richtig als Fastfood, aber Ahmed Dede kann sich nicht erinnern, dass der Mitte der 80er schon in unserer berühmten Tüte mit Logo serviert wurde.
11: Also vielleicht eher so 90er?
12: Es kann sein, dass sie vielleicht Ende 80er oder Anfang der 90er, kann sein, ja.
10: Die Tüte plus Logo gibt es seit den 90ern großflächig. Also irgendwann davor muss die Tüte entstanden sein. Solche Infos sind gerade super wichtig für uns. So können wir Aussagen von Leuten, die jetzt behaupten würden, ich habe das Logo gemacht, einfach besser fact-checken. Also, mit diesen neuen Infos wird es Zeit, wieder zu den Waffen zu greifen. Und mit Waffen meine ich Festnetztelefon.
11: So, jetzt rufen wir mal nochmal den Sohn vom vermeintlichen Erfinder an. Der hat sich nämlich nicht mehr bei uns gemeldet.
10: Ich rufe Göksu Unay an. Ihr erinnert euch vielleicht an ihn aus der letzten Folge. Er ist der Typ mit der Düsseldorfer Werbeagentur, der behauptet, sein Vater habe das Logo auf der Tüte gezeichnet. Göksu Onay hat sich seit unserem letzten Kontakt jedenfalls nicht mehr gemeldet. Wird also schon noch mal Zeit, dass ich dort wieder anklopfe.
14: Hallo, Herr Onay? Hallo, hier ist Aydin Doğan.
10: Ich mach's kurz. Göksu Onay hatte noch keine Zeit, mit seinem Vater zu sprechen. Warum auch immer. Aber ich will unbedingt wissen, was da dran ist. Jetzt gebe ich ganz sicher noch nicht auf. Ich schicke also direkt eine Reminder-Mail hinterher und warte. Und irgendwann kommt eine Antwort von Göksu Onay.
13: Liebe Frau Doğan, vielen Dank für den Reminder. Ich hatte mit meinem Vater gesprochen. Seine Motivation dazu hält sich allerdings sehr in Grenzen.
15: Wie bereits vermutet, kann er nicht mehr beweisen. Dementsprechend ist es für ihn befremdlich, das Thema aufzurollen und haltlose Luftschlösser zu bauen. Aus diesem Grund muss ich Ihnen leider vorerst eine Absage für das Interview erteilen.
13: Vielen Dank, weiterhin viel Erfolg. Göksu Onay.
14: Hallo Herr Onay, hier ist Aydin Doğan. Ich habe Ihre E-Mail eben gelesen. Hallo, passt es gerade? Ja, voll schade, dass Ihr Vater nicht mag. Also ich weiß nicht, er meinte, also ich wollte jetzt nur nochmal nachhaken, weil ich dachte mir so, okay, ich hätte ihn so gerne gesprochen. Und es muss ja auch nicht so interviewmäßig sein oder aufgezeichnet, sondern es hätte auch so ein ganz lockeres Gespräch sein können.
10: Da ist er wieder, mein konfrontativer Journalistentonfall. Also nicht. By the way, man darf Leute in Deutschland nicht einfach so aufzeichnen. Deswegen müsst ihr euch jetzt mit meiner Seite des Telefonats begnügen. Und jetzt werdet ihr hören, wie ich all in gehen muss. Ich gebe jetzt erstmal an mit meinen Kontakten.
14: Ich war jetzt zum Beispiel auch in Berlin und habe Remzi Kaplan heißt der. Ich weiß nicht, ob das Ihnen ein Begriff ist. Das ist so einer der größten Dönerproduzenten Europas. Und ach so. Ah, okay. Ah, witzig. Woher kennen die sich?
10: Okay, das scheint wohl irgendwie zu ziehen.
14: Ja, aber ja, sowas wäre halt auch schon allein wahnsinnig interessant.
10: Anscheinend kennen sein Vater und Dönerkönig Kaplan sich sogar. Die haben wohl mal zusammengearbeitet, weil Unais Vater Mehmet als Grafiker viel für die Dönerbranche gemacht hat. Vielleicht kann mir jetzt Kaplan ein bisschen mehr Credibility verschaffen.
14: Deswegen, weiß ich nicht, soll ich nochmal eine E-Mail an ihn schreiben mit diesen ganzen Punkten, auch so ein bisschen, was wir bis jetzt herausgefunden haben, falls es spannend wäre für ihren Vater?
10: Und obwohl ich sogar finde, dass ich extremst genervt habe, darf ich. Wir haben jetzt aber trotzdem folgenden Backup-Plan. Wir suchen jetzt selbst nach diesen Beweisen, nach Fakten rund um die Entstehung des Döner-Logos. Weil wenn wir die mal haben, dann könnten wir theoretisch alles, was der Vater uns irgendwann mal hoffentlich erzählt, direkt selbst fact-checken. Jeder Artist, jeder Künstler, der hat doch irgendwas in seiner Kunst, in seiner Arbeit, das ihn so wiedererkennbar macht. Hat das Logo vielleicht irgendeine Art Handschrift von einem bestimmten Künstler oder einer Künstlerin? Kann man da irgendwas rauslesen? Diese Frage stellen wir jetzt jemandem, der es wissen muss.
16: Ich habe mir gerade eben die Tüte tatsächlich geholt und habe sie also hier direkt vor mir liegen.
10: Christian Meyer zu Ermgassen guckt gerade straight auf unser Döner-Logo.
16: Ich bin Vegetarier, aber Falafel hole ich mir.
10: Das sei dir auch gegönnt. Man merkt irgendwie in seiner ganzen Erscheinung, dass er so auf Formen und Gestaltung achtet. Auch gar nicht so ungewöhnlich, wenn man weiß, was er macht. Er ist nämlich Professor für Illustration an der University of Europe for Applied Science in Hamburg.
16: Ja, ich würde sagen, so also seit Mitte, Anfang 80er Jahre würde ich das auch datieren.
10: Und das macht er an verschiedenen Faktoren fest.
16: Zum Beispiel durch die Art der Schrift, über die Typografie.
10: Ah ja klar, den Schriftzug gibt's ja auch noch.
16: Dieser Döner-Kebab-Schriftzug erinnert mich tatsächlich an die Schrift, die die Grüne Partei in ihren Anfängen verwendet hat. Diese, ja, etwas ballonartige, runde, weiche Schrift. Das ist was, was so auch so in diese Zeit fallen würde, so der Anfang 80er Jahre, was da häufiger zu sehen war.
10: Jetzt aber mal zu dem, was unter der Aufschrift Döner-Kebab auf der Tüte passiert und worauf wir die ganze Zeit vorher immer gestarrt haben. Dem Dönermann. Was denkt der Grafikprofessor eigentlich über das Logo?
16: Genau, ich würde es eher klassifizieren als Illustration, weniger als Logo, auch wenn das jetzt spitzfindig ist. Aber eben der Grund ist, dass es etwas Konkretes darstellt.
10: Professor Meyer zu Ermgassen meint, dass das Logo, die Illustration, ihre Sache schon ziemlich gut macht. Die Illo sagt uns nämlich Folgendes.
19: Hier gibt's einen Handmade-Döner, der schmeckt.
10: Aber gestalterisch sind hier trotzdem ein paar Details merkwürdig. Das muss man einfach mal zugeben.
16: Zum Beispiel perspektivisch ist es etwas eigenartig, wie sich die Figur neben der Dönertrommel befindet.
10: Dönertrommel, wozu wir früher eigentlich mal Dönerspieß gesagt haben, aber passt schon. Und jetzt kommt der Moment, bei dem aus dem nüchternen Designlehrer Professor Meyer zu Ermgassen für mich der neue Dönertüten-Superheld wird. Denn er sagt,
16: Meine These ist, dass diese Kochfigur ursprünglich ein universaler Koch war. Und dass dieser Kontext Döner, die Dönertrommel, auch das Dönermesser und dieser Teller nachträglich im Grunde collagenhaft dazu improvisiert sind.
10: Bei den Worten universaler Koch und Collage, da rattert so richtig in meinem Hirn.
16: Dass es nicht die eine Person gibt, die diese Darstellung, diese Illustration so originär angefertigt hat.
10: Das ändert unsere Suche irgendwie komplett. Wir gehen gedanklich zurück in eine Zeit, in der Illustrationen nicht digital am Computer gemacht wurden. Sie wurden stattdessen gezeichnet, ausgeschnitten, vergrößert, verkleinert, geklebt, alles analog. Echte Handarbeit und echt aufwendig. Ich bin ja schon beim Aufzählen der Schritte aus der Puste.
16: Es gab solche Bildvorlagenbücher. Also ich habe zum Beispiel eins hier vorliegen, das heißt Bildvorlagenatlas. Das sind also Bücher, in denen nichts anderes drin ist als eben Illustrationen.
10: Neben diesen Bildvorlagebüchern gab es ganze Kataloge mit dem Namen Letraset. Aus denen konnte man dann für seine eigenen Grafiken Buchstaben, Schriften, ja ganze Illustrationen verwenden. Das muss man sich heute so ein bisschen wie so Stock-Footage vorstellen. Und Christian Meyer zu Ermgassen ist sich ziemlich sicher, dass der Koch auf dem Döner-Logo auf so einer Art Vorlage basiert.
16: Das passt genau zu der Zeit, das passt zu der Art, wie dieser Koch hier umgezeichnet wurde. Irgendwann, vermutlich Anfang der 80er Jahre, wird jemand mit so einer Art Bildvorlagenatlas oder aus einer anderen Quelle sich diesen Koch sozusagen genommen haben und wird ihn dann für den Zweck dieser Dönertüte kombiniert haben mit dieser Dönertrommel, die er oder sie dann eben spontan dazu gezeichnet hat.
10: Ich meine, wir haben uns ja immer schon gefragt, wieso sich niemand von sich aus meldet und sagt, ich war's, ich habe das Logo gezeichnet. Aber ganz ehrlich, I don't know, ob ich mir Credits für etwas geben würde, das ich nicht von Anfang an von Scratch selbst gemacht habe, sondern wo ich einfach etwas Bestehendes genommen habe und noch selbst was dazu gemalt habe.
16: Meine Vermutung ist, dass die Person, die eben diese Kombination hier vorgenommen hat, nicht das Gefühl hatte, als Designer oder Designerin zu wirken. Sondern das ist tatsächlich etwas, was man vielleicht tut, um jemand einen Gefallen zu tun, ja, quasi im Vorübergehen spontan dies kombiniert hat. Das ist sicherlich nichts, worüber jemand im Nachhinein mit sehr viel Stolz darüber berichten würde, dass er jetzt genau dieses Bild hergestellt hat.
10: Und deswegen war es so extrem wichtig, dass wir uns die Fakten mal selbst zusammenlegen. Das passt alles eins zu eins zu dem, was uns Göksu Unay über seinen Vater erzählt hat. Dass der ja gar nicht stolz darauf ist, dass er auch keine Beweise mehr hat. Und die Grafik einfach recht schnell entstanden sein muss. Jetzt versuchen wir erst recht, den Sohn immer wieder zu erreichen. Mittlerweile hat Michael aus dem Döner Papers Team da die Kommunikation übernommen. Wir also die ganze Zeit so, bitte lass uns doch einfach mal nur ganz kurz mit deinem Vater sprechen.
0: Hey Eileen, ich check's auch nicht, aber der Sohn, der ghostet mich gerade jetzt wieder. Also ich habe diverse Mal angerufen, zwei Nachrichten geschickt, nochmal angerufen, keine Reaktion.
10: Finden wir zumindest vielleicht die Universalvorlage, also die Originalillustration, das Original-Stock-Footage, das dann zum Dönermann abgeleitet wurde? Sie müsste ja dann streng genommen in einem dieser Illustrationsvorlagenbücher vorkommen. Und wenn wir die Originalvorlage finden, dann wäre das für uns ein weiterer Beweis. Ein Fakt, den der Creator ja auch kennen müsste. Auch das kommt straight auf meine Fact-Checking-Liste für ein potenzielles Gespräch mit den Unays. Wir im Team durchblättern also sämtliche Kataloge voller Illustrationen. Wir schauen mit der Reverse-Bildersuche, ob wir an irgendwelche Treffer kommen. Wir schreiben Mails an wildfremde Menschen, die sich mit Grafikdesign und all diesen Illustrationsvorlagen aus den 80er Jahren auskennen.
21: Mal schauen.
10: Wir haben uns natürlich auch alte Vorlagen besorgt.
21: So futuristisch. Ist es nicht, Moment, ist es nicht die Dönerschriftart?
0: Fast.
10: Aus den Letraset-Folien kann ich ganz einfach einzelne Buchstaben auf ein anderes Papier übertragen. Einfach durch das Abrubbeln. Aber neben diesen Schriften gibt es auch noch ganze Illustrationen zum Freirubbeln. Die sogenannten Letraset Art Sheets. Findet sich da jetzt auch irgendwo unser OG-Koch? Schon ein paar Tage später höre ich den gerade noch pessimistischen Michael aus dem Büro nebenan rufen: Ich hab's! Michael zeigt mir das Foto eines Katalogs mit der Aufschrift Letraset Art Sheet AA132.
14: Das ist einfach unser Mann. Das ist genau das Gleiche.
10: Und diesmal ohne Kochlöffel, ohne Dönerspieß, aber dafür mit einem ordentlichen Schweinebraten in der Hand. Irgendwer muss also diese Originalvorlage genommen und dann die ganzen nicht-Döner-relateden Sachen abgeschnitten und durch passende Illustrationen ersetzt haben. Also das bedeutet konkret, der Schweinebraten kam weg und der Dönerspieß dazu. Dann natürlich noch das Messer und, ein kleines Detail, zur Kochschürze kamen noch Knöpfe dazu. Wer auch immer den Dönermann also so kreiert hat, wie wir ihn heute kennen, der müsste wahrheitsgemäß angeben, dass er alleine nicht der einzige Creator des Logos ist. Und im Grunde gibt es nur noch eine Person, die wir jetzt nochmal fragen wollen und auch müssen. Mehmet Unay. Mit der Werbeagentur in Düsseldorf, die jetzt seinem Sohn gehört. Der behauptet, er war's. Dem aber die Beweise dafür fehlen. Unser Plan wäre ja weiterhin, dass er einfach mal die Story erzählt. Und wir ja die ganzen Facts haben, um seine Geschichte abzugleichen. Ob sie so Sinn machen würde. Und dann, im Mai 2024, also 2 Jahre, nachdem dieser ganze Spaß hier angefangen hat und nachdem wir das allererste Mal Kontakt zu ihm hatten, bekomme ich von Michael eine Sprachnachricht.
0: Okay, Aileen, du glaubst nicht, was passiert ist. Wir haben jetzt eine Zusage für ein Interview. Hi, Aileen. Na?
10: Irgendwie kam alles anders als geplant.
0: Alright, also erstmal ja weird, dass du jetzt irgendwie in der Türkei bist, in Istanbul, und ich jetzt zu diesen Typen fahre.
10: Yep, sorry, nicht optimal. Ich bin einfach genau dann nicht im Land, wenn der wichtigste Termin ever ansteht. Michael aus dem Döner Papers Team wird nach Düsseldorf fahren und ihm dort das Mikro unter die Nase halten. Und ich werde mich per Videocall dazu schalten. So könnten wir zur Not auch ins Türkische wechseln, falls ihm das lieber sein sollte. Natürlich bereiten wir uns akribisch auf das Gespräch mit den Unays vor. Alle von uns gefundenen Beweise zum Logo auf der Dönertüte werden jetzt nochmal durchgegangen und notiert. Wir fühlen uns dabei wie so Profiler, die bloß kein Täterwissen ausplaudern wollen.
2: Hallo Herr Unay, wie gut könnt ihr mich denn hören, sehen?
20: Ich höre ihr sehr gut.
2: Ja, super.
20: Und sehe ich auch.
2: Super, super, perfekt. Ich sehe sie auch sehr gut.
10: Da sitzt er jetzt also. Mehmet Unay. The man, the myth, the legend. Ein eleganter älterer Herr, so Fraktion Opa, würde ich sagen. Brille mit schwarzem Rahmen, entspanntes Hemd, oberer Knopf offen, Apple Watch. Ein Mann, der mit der Zeit geht. Er weiß schon, wie er aufzutreten hat.
2: Warum sind Sie damals nach Deutschland gekommen und wann?
10: Da steige ich doch mal gleich mit der plattesten aller Fragen ein.
20: Im Jahre 1979, geheiratet, haben wir versucht, in die Türkei zu leben. Aber meine Frau will zurückkehren und dann habe ich das riskiert und nach Deutschland gekommen.
10: Die Frau von Mehmet Unay ist schon im Alter von 2 Jahren hierher gekommen, hat also schon vor der Ehe viele Jahre in Deutschland gelebt. Die Unays sind keine Gastarbeiterfamilie. Das vergisst man ja auch immer, dass es auch türkische Familien gab, die aus diversen anderen Gründen nach Deutschland gekommen sind. Und Mehmet Unay, der hat damals erstmal so ein ganz anderes Leben gelebt. In den 70er Jahren studiert er in der Türkei Chemie, um Ingenieur zu werden.
20: Aber nur weil war Wille von meinen Eltern, deswegen habe ich das gemacht. Das ist ja typisch bei uns, also Sie kennen auch vielleicht.
2: Ja. Ich habe auch nur studiert, weil meine Eltern wollten, dass ich studiere.
20: Während dem Studium habe ich als Grafiker in den türkischen Zeitungen gearbeitet und eine vom ersten Werbeagenturen gegründet mit meinem Freund zusammen.
10: Sein kleines Business läuft richtig gut. Der Bedarf an Grafik und Design ist da. Und so bleibt sogar immer ein bisschen Geld bei ihm übrig, mit dem er seine Eltern unterstützen kann. Trotzdem möchte er endlich als Ingenieur arbeiten, als er 1979 dann frisch verheiratet nach Deutschland kommt. Damals ist er 26. In Deutschland sucht man gut ausgebildete Leute wie ihn. Das ist ja heute immer noch so. Er bekommt also schnell eine Arbeitserlaubnis. Sein Studienabschluss wird sogar anerkannt. Es läuft so gut, er hat sogar einen Job in Aussicht. Allerdings nur unter einer Bedingung, erzählt er uns. Er muss sich auf Deutsch verständigen können.
20: Noten und alles war okay. Nur mein Deutsch war nicht ausreichend. Und habe ich finanziell keine Kraft und Zeit gehabt, also Kursus zu legen und sehr lange, weil ich war verheiratet. Und deswegen musste ich Geld verdienen.
10: Was ein Bummer. Aber ich kann seine Entscheidung auch ein bisschen nachvollziehen. Man muss halt einfach eben schauen, wo das Geld herkommt, gerade wenn man dran ist, eine Familie zu gründen. Dann ist da erstmal nichts mit wochenlangem Sprachkurs und dann schauen wir mal. Also macht Mehmet Unay das, womit er sich ja schon einmal ganz gut durchgebracht hat. Er arbeitet wieder als Grafiker.
20: Und deswegen habe ich wieder versucht, meine alten Kontakte zu kontaktieren. Und hat die Geschichte so angefangen.
10: Zusammen mit einem Kollegen gründet Mehmet Unay also eine kleine Grafikagentur in Köln. Kurze Zeit später verlässt zwar dieser Kollege die Agentur, aber für Mehmet Unay ist das kein Problem. Der bekommt nämlich ein interessantes und saftiges Jobangebot rein. Von einem türkischen Reiseunternehmen. Das organisiert Flüge von Deutschland in die Türkei, zum Beispiel direkt adressiert an GastarbeiterInnen. Und dieses Unternehmen, das sucht jetzt eben einen Grafiker.
20: Die haben gesehen, was ich gemacht habe und sofort haben die mir ein Angebot gemacht. Und ich war alleine in diesem Agentur, deswegen habe ich auch akzeptiert und habe hier angefangen, da zu arbeiten. Und die Geschichte hat so angefangen.
10: So schnell war Mehmet Unays erste Agentur auch schon wieder Geschichte. Er ist jetzt angestellt und gestaltet Prospekte für den Reiseveranstalter, die in der hauseigenen Druckerei gedruckt werden. Irgendwann steigt er sogar auf. Er wird Werbeabteilungsleiter. Und das zu einer richtig guten Zeit. Im Laufe der 80er Jahre erobert nämlich der Massentourismus die Türkei. Jetzt gibt's also richtig viel zu tun.
20: Ich war immer dabei. Also habe ich fast 10 Jahre nur für Tourismus gearbeitet. Und deswegen war dazwischen so ein kleine Aufträge gekommen von dieser Döner-Geschichte. Können wir damit anfangen? Es ist dazwischen gekommen.
10: Stopp mal ganz kurz. Habe ich das richtig gehört? Der Moment in Time, die Geburtsstunde des Döner-Logos, der Grund, warum wir hier sitzen, der ist einfach dazwischen gekommen? Ich brauche mehr Infos.
3: Vielleicht nur kurz als Hintergrundinformation, also die Druckerei.
10: Nicht vergessen, Mehmet Unays Sohn Göksu, der sitzt während des Gesprächs ja auch noch die ganze Zeit mit am Tisch. Und der ergänzt immer mal wieder. Es war wohl so. Die Druckerei hatte zwischen großen Projekten, also zum Beispiel für die besagten Reiseprospekte, auch immer mal wieder so ein bisschen Luft. Freie Kappas. Und da wurde dann auch hier und da mal so ein kleinerer Auftrag von außen angenommen.
3: Das war unter anderem so etwas. So, innerhalb der türkischen Community, es gab halt keine türkischsprachigen Druckereien oder ähnliches. Deswegen wurde dann im Laufe der Zeit das ganze Thema ja ein bisschen geöffnet und halt für die ganze türkische Community oder weitere türkische Unternehmer oder Unternehmen wurden dann Auftragsarbeiten noch mit durchgeführt.
10: Und einer dieser Aufträge, der bei Mehmet Unay reinschneit, während in der Druckerei gerade Kappas frei werden, der geht in etwa so. Er soll eine Art Flyer machen.
20: War es ein ganz kleiner Auftrag, also mit einem Handzettel?
10: Für ein türkisches Restaurant, also höchstwahrscheinlich. Er weiß es leider nicht mehr so ganz genau.
20: Und dann habe ich das so schnell gemacht. Und das war ein Collage, kann man sagen.
10: Collage? Da war doch was.
16: Meine These ist, dass dieser Kontext Döner nachträglich im Grunde collagenhaft dazu improvisiert sind.
10: Und ich schwöre euch, weder Michael noch ich haben das im Gespräch mit Mehmet Unay erwähnt. Er hat es einfach von alleine gesagt.
20: Nicht komplette Bild gezeichnet, das war dieser Koch von diesem Cliparten genommen und das umgeändert.
10: Michael und ich sind auf einmal innerlich nur noch am Checkliste abhaken. Collage-Check, Clip-Art-Check. Das bedeutet doch, dass unsere Designspur mit der Collage richtig war. Und wir jetzt auf einmal etwas haben, das sich mit der unbeweisbaren Erzählung von Mehmet Unay deckt. Und dieser Mehmet Unay, der verwandelt sich hier während des Interviews immer mehr in so eine Art Humble King.
20: Das war nicht unsere Absicht, irgendwie das berühmt zu machen oder es ein wichtiger Auftrag ist oder sowas. Also nur irgendwie eine Lücke zu fühlen, haben wir das gemacht.
0: Wie lange, glauben Sie, hat das gedauert?
20: So eine Stunde vielleicht maximum.
17: So schnell?
20: Ja. Das sogar eine Stunde ist zu viel für sowas.
10: So, jetzt aber. Das letzte Puzzlestück im Rechercheabgleich. Das ist ja die Frage nach dem Entstehungsjahr. Wann hat Mehmet Unay das Logo für diesen Flyer gezeichnet?
20: Ja, also ja, kann ich sagen, vor 89, also 86, 87 muss es sein, wenn ich das gezeichnet habe.
10: Die Kinnlade, die ist aber am Boden, sag ich euch. Das passt auch perfekt. Mehmet Unay findet selbst nicht mal, dass das Döner-Logo das geilste ever ist. Aber es gibt noch einen ganz bestimmten anderen Grund, weswegen er es nicht für sich claimt.
20: Sogar werde ich nie sagen, das ist meine Zeichnung oder sowas mit Stolz. Also, weil Erfolg gehört mir nicht. Das ist nicht mein Werk, ist der Erfolg.
10: Weil er es nicht als sein Gesamtwerk sieht. Weil dann nach ihm noch jemand gekommen ist und den Schriftzug dazu gepackt hat. Und der ist ja mindestens genauso iconic wie das ganze Logo selbst. Wenn ich die Schrift irgendwo anders sehen würde, würde ich sofort denken, hä, das ist die Schrift vom Döner-Logo.
20: Jemand hat das benutzt und verbreitet.
10: Ich verstehe schon. Und dieser jemand, der vielleicht Copy-Paste gemacht hat, weil es einfach mal wieder schnell gehen musste, so wie wir es ja auch schon vermutet haben, der hat halt genauso seinen Anteil zum Erfolg des Logos geleistet wie Mehmet Unay.
3: Genau, das Bild ist ja nicht, weil das Bild so schön ist, so geworden. Deswegen haben wir auch überhaupt keine Schmerzen dabei, wenn das Bild jetzt irgendwie durch die Decke geht. Aber das, wie er schon richtig sagte, das ist ja genau auf den Punkt gebracht. Das Bild ist ja nicht, weil das Bild gut ist oder handwerklich gut gemacht wurde, so durch die Decke gegangen, sondern weil es halt ein Kulturgut verkörpert.
2: Ihr seid gemeiner zu dem Bild, als es sein muss.
20: Nein, das ist die Wahrheit eigentlich. Das ist keine Gemeinheit.
10: Als ich damals zum allerersten Mal angefangen habe, mir diese Frage zu stellen, sie zu googeln, da habe ich mir ja so eine cute Home-Story gewünscht. Und jetzt kriege ich sie ja irgendwie doch, auch wenn sie ganz anders ist, als ich sie mir vorgestellt habe. Unser Dönermann ist einfach Teamwork. Die Summe diverser Handlungen von diversen anonymen Menschen, die einfach mal etwas gemacht haben, ohne groß über die Auswirkungen nachzudenken. Da ist zum Beispiel die Person, die den Ursprungskoch für den Letraset-Bogen AA132 gezeichnet hat. Grüße gehen by the way raus an dich. Michael wird dich sicher auch noch irgendwie ausfindig machen. Dann natürlich Mehmet Unay, der den Koch zum Dönermann gemacht hat. Verdrehtes Messer hin oder her. Und dann natürlich noch die Person, der die Zeichnung aufgefallen ist und die den Schriftzug dazu gebastelt hat. Und dann das Logo wahrscheinlich auf eine Druckplatte für Dönertüten gepackt hat, weil jetzt plötzlich ein Bedarf für sowas da war. Weil der Döner unstoppable wurde. 3 Jahre waren wir auf der Suche. Und jetzt haben wir endlich den Mann gefunden, der einen wesentlichen Beitrag dazu geleistet hat, dass der Döner so iconic wurde. Der quasi die Welt ein bisschen besser gemacht hat. Und für den es okay ist, damit nicht in Verbindung gebracht zu werden.
20: Innerlich, diesen Stolz hat man. Also, da kann ich nicht lügen. Natürlich. Also, freut man sich. Aber irgendwie so eine Art ernst und lustig. Also, irgendwie, also steht man dazwischen. Mindestens hat man was gemacht. Und viele Leute benutzen das. Natürlich freut man sich. Also, werde ich nicht sagen, ich bin sauer oder ich schäme mich oder will ich damit nichts zu tun haben. Nein. Ich kann jeder mit Stolz sagen, was ich gemacht habe.

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7: Es ist 14 Uhr. Die Nachrichten des Bayerischen Rundfunks mit Johannes Hitzelberger. Die Übersicht. Wadephul begrüßt Abkommen zwischen Israel und Libanon. Türkische Polizei inhaftiert 180 Personen unter Terrorverdacht. Tausende feiern in München den Christopher Street Day. Das Wetter in Bayern sonnig und heiß. Berlin. Außenminister Wadephul hat die Vereinbarung zwischen Israel und dem Libanon begrüßt. Es komme jetzt darauf an, das Abkommen umzusetzen, so der Minister. Dabei ist nach seinen Worten entscheidend, dass der Libanon sein staatliches Gewaltmonopol verlässlich durchsetzt. Zudem brauche es klare Sicherheitsgarantien für Israel. Die Vereinbarung bietet die Chance, einen jahrzehntelangen Konflikt beizulegen. Allerdings meldet die staatliche Nachrichtenagentur im Libanon bereits einen Verstoß gegen das Sicherheitsabkommen. Demnach ist eine israelische Drohne in der Region Nabatia im Süden des Landes eingeschlagen. Angaben über Opfer oder Schäden liegen bislang nicht vor. In dem von den USA vermittelten Abkommen verpflichten sich Israel und der Libanon, ihren Konflikt zu beenden. Berlin. Der baden-württembergische Ministerpräsident Özdemir hält die Demokratie für gefährdet wie noch nie. Die Bedrohung geht nach Ansicht des grünen Politikers vor allem von der AfD aus. Deren Aufstieg sei aber kein Naturgesetz, sagte Özdemir dem Spiegel. Man könne das immer noch abwenden. Zur Frage eines Verbotsantrags sagte er, ostdeutsche Landesverbände der AfD hätten sich erheblich vom Boden der Verfassung entfernt. Özdemir riet zu einer genauen Prüfung eines Verbotsantrags. Gegen ein Verbotsverfahren sprach sich die CDU-Politikerin Kramp-Karrenbauer aus. Im Vordergrund müsse die politische Auseinandersetzung mit der AfD stehen, sagte die Vorsitzende der Konrad-Adenauer-Stiftung. Ankara. Knapp zwei Wochen vor Beginn des NATO-Gipfels in der Türkei haben die Sicherheitsbehörden mittlerweile fast 180 Personen unter Terrorverdacht inhaftiert. Das teilte die Staatsanwaltschaft in Ankara mit. Vorausgegangen ist demnach eine Serie von Razzien. Menschenrechtlern zufolge sind unter den Festgenommenen Journalisten, Anwälte, Gewerkschafter und Studenten. Einige haben sich demnach für Umweltschutz und die Rechte sexueller Minderheiten eingesetzt. Der zweitägige NATO-Gipfel in Ankara beginnt am 7. Juli. Erwartet werden die Staats- und Regierungschefs aus 32 Ländern, unter ihnen US-Präsident Trump. München. In der Landeshauptstadt feiern Tausende den Christopher Street Day. Am Mittag setzten sich mehr als 200 Gruppen zu einer farbenfrohen Parade in Bewegung. Im Anschluss war ein Straßenfest auf der Ludwigstraße geplant. Dazu erwarten die Veranstalter mehr als 300.000 Besucher. Der CSD steht heuer unter dem Motto »Unsere Vielfalt, unsere Stärke«. Schirmherr ist der Münchner Oberbürgermeister Krause. Am CSD treten Schwule, Lesben, Transmenschen und andere sexuelle Minderheiten traditionell für ihre Rechte ein. München. An den Schulen in Bayern mangelt es nach Ansicht des Landeselternverbands an Schutz vor extremer Hitze. Die Schulen seien darauf unzureichend vorbereitet, erklärte der Verbandsvorsitzende Löwe. Dies habe gravierende Folgen für Gesundheit, Lernfähigkeit und Chancengleichheit. Der Elternverband forderte kindgerechte Schutzstandards, die über den Arbeitsschutz hinausgehen. Konkret verlangt der Verband beschattete und begrünte Schulhöfe sowie moderne Lüftungs- und Kühlsysteme. Das Wetter in Bayern. Am Nachmittag sonnig, abends steigt an den Alpen das Gewitterrisiko. Höchstwerte 35 bis 41 Grad. In der Nacht meist trocken, Tiefstwerte 25 bis 16 Grad. Morgen zunächst noch sonnig und heiß, später einzelne Schauer und mitunter unwetterartige Hitzegewitter. Montag und Dienstag teils Sonne, teils wolkig und gebietsweise Regen, Schauer und kräftige Gewitter. Ab Montag wieder etwas kühler. Soweit die

0: Nachrichten. Es ist 14.04 Uhr. Zur Verkehrslage: A8 Salzburg Richtung München zwischen Weyern und dem Kreuz München Süd stockender Verkehr. A9 München Richtung Nürnberg zwischen Manching und Denkendorf stockender Verkehr. Und A9 München Richtung Nürnberg zwischen Ingolstadt Süd und Ingolstadt Nord steht ein defekter PKW auf der linken Spur. Und A93 Weiden Richtung Hof zwischen Selb Nord und Schönwald ein Unfall im Baustellenbereich. Soweit der Service.
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2: Am Samstag, wie immer, mit dem Literaturpodcast Buchgefühl. Ich bin Judith Heidkamp und sage willkommen zu Leidenschaft, Rache und ewiger Verstrickung.
3: I thought this is a very weird book because you can read it like a story.
4: Ich fand es ein sehr merkwürdiges Buch. Sie können es als Story lesen. Aber was will Emily Bronte denn damit sagen? Mit Horrorelementen im normalen Leben? Und ich dachte, ich selbst würde gern ein Buch schreiben, das so seltsam ist, dass die Leute 200 Jahre später immer noch darüber sprechen.
3: So weird, people are talking about it 200 years later.
2: Dieses sehr merkwürdige Buch ist Sturmhöhe, Wuthering Heights von Emily Bronte. Vor kurzem zum zigsten Mal verfilmt worden, diesmal mit Margot Robbie. Sturmhöhe ist nicht nur ein Buch, das vom Kino geliebt wird, sondern auch eins, das uns Leserinnen und Leser seit 1847 und bis heute aufwühlt.
5: Er warf sich mit ihr in den nächsten Sessel. Und als ich hastig herbeieilte, um zu sehen, ob sie in Ohnmacht gefallen war, knurrte er mich an, schäumte wie ein tollwütiger Hund und zog sie in gieriger Eifersucht an sich. Ich hatte nicht das Gefühl, es noch mit einem Geschöpf meiner Spezies zu tun zu haben. Er schien mich nicht mehr zu verstehen, wenn ich mit ihm sprach. Und so trat ich zurück und hielt völlig fassungslos den Mund.
2: Hier im Literaturpodcast Buchgefühl, nachher ausführlicher, eine der dramatischsten Szenen aus diesem Klassiker, aus Sturmhöhe von Emily Bronte. Und eingeladen habe ich mir dazu die niederländische Schriftstellerin Anjet Danje. Sie hat sich sehr intensiv beschäftigt mit den vielen Rätseln, die Emily Bronte uns so aufgibt. Und außerdem hat Anjet es geschafft, wie sie das ja wollte, wie wir gerade gehört haben, ein eigenes, neues, auch sehr merkwürdiges Buch über Emily, Cathy und all die anderen zu schreiben.

0: Mit Sturmhöhe hatte Kate Bush 1978 ihren ersten Nummer-1-Hit, Wuthering Heights. Und das ist auch schon wieder lange her und längst nicht die einzige Musik, die von Sturmhöhe von Emily Brontë inspiriert wurde. Ich spreche heute mit der niederländischen Schriftstellerin Anja Danje, für die Sturmhöhe auch ein ganz entscheidendes Buch ist. Bis dahin, dass sie selbst einen Roman über Motive aus diesem Buch und auch aus Emily Brontës Leben geschrieben hat. Ihre Faszination für die Brontë-Schwestern begann schon in der Kindheit, aber zuallererst hat sie damals ein Buch von Emilys Schwester Charlotte gelesen. Das war nämlich als Roman ein bisschen mehr so, wie man das als Leserin so erwartete.
1: Ich war auf der Highschool, als ich Jane Eyre gelesen habe. Und ich habe mich in das Buch verliebt. Und dann habe ich viele Bücher der Brontës gelesen. Aber ich mochte Jane Eyre lieber, weil es so romantisch ist. Die Figuren in Sturmhöhe sind weird. Und viel später, als meine Eltern starben, sehnte ich mich nach meiner Kindheit und hatte Sorge, dass die Brontë-Bücher sich als kitschig oder kindisch erweisen würden. Aber nein, ich liebe Jane Eyre immer noch. Und Sturmhöhe sehe ich jetzt durch die Augen einer Schriftstellerin. Das ist ein sehr merkwürdiges Buch. Sie können es als Story lesen. Aber was will Emily Brontë damit sagen? Mit Horrorelementen im normalen Leben? Ich habe viel darüber gelesen. Und ich dachte, ich selbst würde gerne ein Buch schreiben, das so seltsam ist, dass die Leute 200 Jahre später immer noch darüber sprechen.
0: Also da ist Heathcliff, das Findelkind, das sich immer benachteiligt fühlt, Cathy, die mit Heathcliff unzertrennlich zu sein scheint und dann doch den reichen Nachbarssohn heiratet, und nachdem das alles zur größtmöglichen Zerstörung geführt hat, geht's um die nächste Generation, geht das Leben weiter. Finden Sie die Figuren in Sturmhöhe heute immer noch weird?
2: Well, it's realistic, perhaps more realistic than Jane Eyre, but not all people are likable, I think.
1: Ja, aber realistischer als bei Jane Eyre. Es sind nicht alle Menschen sympathisch. Ob Emily sie so haben wollte oder nicht, keine Ahnung. Das ist das Besondere an Sturmhöhe. Man weiß es nicht.
2: Nelly, the maid, and then she tells a story to Mr. Lockwood, a visitor there.
1: Verschiedene Personen erzählen. Nelly, das Dienstmädchen, erzählt die Geschichte Mr. Lockwood. Andere Leute erzählen Nelly etwas. Nirgendwo sagt Emily Brontë dir, dies hier stimmt, alles andere ist Unsinn. Sie schreibt einfach auf, was all diese Leute sagen.
2: I don't know. And that was really weird in the 19th century, because all the books in the 19th century were had a moral.
1: Dabei hatten im 19. Jahrhundert alle Bücher eine Moral. Jane Eyre etwa, sie heiratet den Mr. Rochester, nachdem er blind wurde und seine Fehler erkannt hat. Aber in Sturmhöhe, du weißt es einfach nicht. Bis heute reden Leser und Wissenschaftler darüber, weil sie es einfach nicht wissen, worum es in dem Buch geht.
0: Und es wird einem auch nicht so einfach gemacht, sich mit den Figuren zu identifizieren.
2: Ja. Das auch, ja. Identify with Heathcliff and Cathy in the first half of the book.
1: Ich identifiziere mich schon mit Heathcliff und Cathy im ersten Teil des Romans. Bei den Verfilmungen geht es ja auch immer nur um die erste Hälfte, die zweite wird vergessen. Dabei ist sie sehr wichtig. Emily Brontë wusste, was sie erzählen wollte. In der ersten Hälfte ist viel Tumult und alle sind sehr emotional und es geschehen große Dinge. Und dann, in der zweiten Hälfte, beruhigt sich das Buch immer mehr. Und am Ende ist alles in Ordnung.
0: Das würde ja heißen, dass Emily Brontë besonders auch das Danach erzählen wollte. Die Auswirkungen, die es für die Nachkommen hat, wenn Menschen so extrem ihren Gefühlen nachgeben.
2: I think her message was,
1: Ich glaube, ihre Botschaft war, dass es nicht gut ist, in Extremen zu leben. Vielleicht war die Natur ihr Gott. In der Natur kann am Anfang alles sehr emotional und extrem sein. Und dann sorgt die Natur dafür, dass es sich beruhigt. Und dann ist alles in Ordnung. Wie beim Ausbruch eines Vulkans. Und dann leben alle weiter.
0: Jill Sobule ist das, Half a Heart. 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

0: Dann nähern wir uns mal etwas dem Vulkan und gehen in die karge Moorlandschaft Yorkshires, in der Emily Bronte diesen Roman spielen lässt. Es gibt ja wenige Klassiker, in denen mehr Herzen gebrochen werden als Sturmhöhe. Wir gehen an diese Stelle Ende der ersten Hälfte. Eben war schon die Rede davon, wo die meisten Filme eben bald Schluss machen. Catherine in ewiger Leidenschaft und Rachsucht verbunden mit ihrem Adoptivbruder Heathcliff hat nicht ihn, sondern den reichen Edgar Linton geheiratet. Und um ihr weh zu tun, ist Heathcliff dann mit Edgars Schwester durchgebrannt. Aber jetzt ist Catherine schwanger und todkrank und Heathcliff kommt zurück. Es liest Irina Wanka.
1: Mrs. Linton saß, wie gewöhnlich, in einem weiten, weißen Kleid mit einem dünnen Tuch über den Schultern in der Nische am offenen Fenster. Ihr dichtes, langes Haar war zu Beginn der Krankheit etwas gekürzt worden und fiel jetzt in schlichten, natürlichen Locken über Schläfe und Nacken. Wie ich Heathcliff gesagt hatte, war ihr Äußeres sehr verändert. Aber wenn sie ruhig war, schien in dem Wandel eine übernatürliche Schönheit zu liegen. Das Blitzen in ihren Augen war einer verträumten und melancholischen Sanftmut gewichen. Sie schienen nicht mehr die Gegenstände ihrer Umgebung zu betrachten, sondern weit, weit hinaus in die Ferne zu blicken. Man möchte sagen, in eine andere Welt. Dazu noch die Blässe ihres Gesichts, das nicht mehr so abgezehrt wirkte, seit sie wieder runder geworden war, und der sonderbare Ausdruck, der ihrem Gemütszustand entsprang. Beides steigerte noch die mitfühlende Anteilnahme, die sie erweckte, wenn es auch schmerzlich an die Ursache denken ließ. In meinen Augen, und ich denke in den Augen eines jeden, der sie sah, strafte dies unweigerlich die greifbareren Anzeichen ihrer Genesung Lügen und ließ erkennen, dass sie dem Tode geweiht war. Vor ihr auf dem Fenstersims lag ein aufgeschlagenes Buch, und der kaum spürbare Wind blätterte von Zeit zu Zeit in den Seiten. Ich nehme an, Linton hatte es dorthin gelegt, denn sie suchte sich nie mit Lesen oder irgendeiner anderen Beschäftigung zu zerstreuen, und er bemühte sich so manche Stunde, ihre Aufmerksamkeit auf einen Gegenstand zu lenken, der ihr früher Vergnügen bereitet hatte. Sie erriet seine Absicht, und wenn sie in guter Stimmung war, ertrug sie geduldig seine Bemühungen und gab bloß hin und wieder zu verstehen, wie nutzlos sie waren, indem sie einen gelangweilten Seufzer unterdrückte und ihm schließlich mit dem traurigsten Lächeln und mit Küssen Einhalt gebot. »Hier ist ein Brief für Sie, Mrs. Linton«, sagte ich, und schob ihn ihr sachte in die Hand, die auf ihrem Knie ruhte. »Sie müssen ihn gleich lesen, denn ich muss die Antwort überbringen. Soll ich das Siegel erbrechen?« »Ja«, antwortete sie, ohne ihren Blick zu wenden. Ich öffnete ihn, er war sehr kurz. »Und jetzt«, fuhr ich fort, »lesen Sie.« Sie zog ihre Hand zurück und ließ ihn fallen. Ich legte ihn wieder in ihren Schoß und wartete, dass es ihr gefallen würde, einen Blick darauf zu werfen. Doch dies dauerte so lange Zeit, dass ich schließlich fortfuhr: »Soll ich ihn vorlesen, gnädige Frau? Er ist von Mr. Heathcliff.« Da war ein Zucken zu erkennen, der dunkle, beunruhigende Anflug einer Erinnerung und das Bemühen, ihre Gedanken zu ordnen. Sie nahm den Brief und schien ihn zu überfliegen, und als sie bei der Unterschrift angelangt war, seufzte sie auf. Dennoch merkte ich, dass sie seinen Sinn nicht erfasst hatte, denn als ich sie darum bat, mir zu sagen, wie ihre Antwort laute, deutete sie nur auf den Namen und warf mir einen erwartungsvollen, zugleich weinerlichen und fragenden Blick zu. »Nun, er wünscht, sie zu sehen«, sagte ich, da ich daraus schloss, sie bedürfe einer Erklärung. »Er ist gerade im Garten und wartet ungeduldig, welche Antwort ich ihm bringe.« Noch während ich so sprach, sah ich unten im sonnigen Gras einen großen Hund liegen, der die Ohren spitzte, als wollte er bellen, sie aber dann wieder anlegte und durch ein Schwanzwedeln zu erkennen gab, dass sich jemand näherte, den er nicht als Fremden betrachtete. Mrs. Linton beugte sich vor und lauschte atemlos. Einen Augenblick später hörte man Schritte in der Halle. Das offene Haus war eine zu große Versuchung für Heathcliff gewesen. Er musste hinein, zumal er wahrscheinlich angenommen hatte, ich würde mein Versprechen nicht halten und daher wohl entschlossen war, sich nur auf seine eigene Kühnheit zu verlassen. Mit gespannter Erwartung blickte Catherine zur Tür. Er fand nicht sogleich das richtige Zimmer, und sie machte mir ein Zeichen, ich solle ihn hereinholen. Doch noch ehe ich an der Tür war, hatte er das Zimmer schon gefunden, war mit ein, zwei Sprüngen an ihrer Seite und schloss sie fest in seine Arme. Während der nächsten 5 Minuten sprach er kein Wort, lockerte auch nicht seinen Griff und bedeckte sie mit mehr Küssen, als er wohl je in seinem Leben verschenkt haben mochte. Aber meine Herrin hatte ihn zuerst geküsst, und ich sah deutlich, dass er ihr kaum ins Gesicht sehen konnte, ohne Todesqualen zu leiden. Sobald er sie erblickt hatte, wusste er ebenso gut wie ich, dass es keine Hoffnung auf Heilung mehr gab, dass ihr Schicksal besiegelt, dass sie zum Tode verurteilt war. »Oh, Casey, oh mein Leben, wie soll ich das ertragen?« waren seine ersten Worte, und er sprach sie in einem Ton, der seine Verzweiflung nicht zu verbergen suchte. Und dann starrte er sie mit solchem Ernst an, dass ich schon erwartete, allein die Eindringlichkeit seines Blickes müsste ihm die Tränen in die Augen treiben. Doch sie brannten nur vor Schmerz, blieben aber trocken. »Was soll das?« sagte Catherine, lehnte sich zurück und erwiderte seinen Blick mit plötzlich umwölkter Stirn, denn ihre Stimmung war wie ein Fähnchen im Wind ihren ständig wechselnden Launen unterworfen. »Du und Edgar, ihr habt mir das Herz gebrochen, Heathcliff. Und nun kommt ihr beide zu mir, um eure Tat zu bejammern, als ob ihr diejenigen wäret, die man bemitleiden sollte. Ich werde dich nicht bemitleiden, bestimmt nicht. Du hast mich getötet, und es ist dir prächtig bekommen, nehme ich an. Wie stark du bist. Was meinst du? Wie viele Jahre wirst du noch leben, wenn ich nicht mehr sein werde?« Heathcliff hatte sich, um sie zu umarmen, vor ihr auf ein Knie niedergelassen. Er versuchte aufzustehen, aber sie packte ihn bei den Haaren und drückte ihn nieder. »Ich wünschte, ich könnte dich festhalten«, fuhr sie voll Bitterkeit fort, »bis wir beide tot wären. Ich würde mich nicht darum scheren, wie sehr du leidest. Deine Leiden sind mir gleichgültig. Warum solltest du auch nicht leiden? Ich leide ja auch. Wirst du mich vergessen? Wirst du glücklich sein, wenn ich unter der Erde bin? Wirst du in 20 Jahren sagen, das ist das Grab von Catherine Earnshaw? Ich habe sie einst geliebt vor langer Zeit und war verzweifelt, als ich sie verlor, aber das ist vorbei. Ich habe seither viele andere geliebt. Meine Kinder sind mir teurer, als sie es mir jemals war. Und wenn ich sterbe, werde ich mich nicht darauf freuen, zu ihr zu kommen, sondern traurig sein, dass ich meine Kinder verlassen muss. Wirst du so sprechen, Heathcliff? Willst du mich so lange quälen, bis ich ebenso wahnsinnig bin wie du?« rief er zähneknirschend und riss seinen Kopf mit einem Ruck los. Die beiden boten einem unbeteiligten Beobachter ein befremdliches und schauerliches Bild. In ihrem Eifer stand sie auf und stützte sich auf die Sessellehne. Auf diese flehentliche Bitte hin wandte er sich zu ihr um und zeigte ein Bild völliger Verzweiflung. Seine weit geöffneten und jetzt auch tränenfeuchten Augen warfen ihr wilde Blitze zu. Seine Brust hob und senkte sich krampfhaft. Einen Augenblick noch verharrten sie so. Und wie sie zueinander fanden, habe ich kaum sehen können. Catherine machte einen Schritt auf ihn zu, und er fing sie auf und hielt sie so fest umklammert, dass ich glaubte, meine Herrin werde aus dieser Umarmung nicht lebend freikommen. In der Tat schien es mir, als habe sie sofort das Bewusstsein verloren. Er warf sich mit ihr in den nächsten Sessel, und als ich hastig herbeieilte, um zu sehen, ob sie in Ohnmacht gefallen war, knurrte er mich an, schäumte wie ein tollwütiger Hund und zog sie in gieriger Eifersucht an sich. Ich hatte nicht das Gefühl, es noch mit einem Geschöpf meiner Spezies zu tun zu haben. Er schien mich nicht mehr zu verstehen, wenn ich mit ihm sprach. Und so trat ich zurück und hielt völlig fassungslos den Mund. Schon bald wurde ich etwas beruhigt, da Catherine sich regte. Sie hob ihren Arm, um seinen Nacken zu umschlingen und ihre Wange an die seine zu schmiegen, während er sie in den Armen hielt, woraufhin er sie mit stürmischen Liebkosungen bedeckte und verzweifelt ausrief: »Jetzt lässt du mich erkennen, wie grausam du gewesen bist, grausam und falsch. Warum hast du mich verschmäht? Warum hast du dein eigenes Herz verraten, Cassie? Ich finde kein Wort des Trostes. Du hast es verdient. Du hast dich selbst getötet. Ja, du magst mich wohl küssen und weinen und mir Küsse und Tränen entlocken. Sie werden dich vernichten, dich verdammen. Du hast mich also geliebt. Und mit welchem Recht hast du mich dann verlassen?
2: Mit welchem Recht? Antworte mir. Etwa wegen deiner armseligen Zuneigung für Linden? Weder Elend, Erniedrigung und Tod noch irgendeine der Plagen, die Gott oder Satan uns geschickt haben könnten, hätten uns je zu trennen vermocht. Du aber hast es aus freien Stücken getan. Ich habe dir nicht das Herz gebrochen. Du hast es selbst getan. Und damit hast du auch das meine gebrochen. Umso schlimmer für mich. Denn ich bin stark. Will ich denn leben? Was wird das für ein Leben sein, wenn du... Oh Gott, würdest du leben wollen, wenn deine Seele im Grabe liegt? Lass mich, schluchzte Catherine. Sollte ich Unrecht getan haben, so sterbe ich dafür. Es ist genug. Auch du hast mich verlassen, aber ich werde es dir nicht vorhalten. Ich verzeihe dir, so verzeihe du mir auch. Es ist schwer zu verzeihen und dabei in diese Augen zu schauen und diese abgezehrten Hände zu spüren, antwortete er. Küss mich noch einmal, aber lass mich nicht deine Augen sehen. Ich verzeihe dir, was du mir angetan hast. Ich liebe meinen Mörder, aber den deinen, wie könnte ich?
0: Sie schwiegen, ihre Gesichter aneinander geschmiegt und einer gebadet in den Tränen des anderen. Zumindest vermute ich, dass sie alle beide weinten, denn anscheinend konnte Heathcliff bei einem derartigen Anlass doch weinen. Mir wurde indes recht unbehaglich zumute, denn der Nachmittag war schon weit fortgeschritten. Der Mann, den ich fortgeschickt hatte, kam von seiner Besorgung zurück, und im Schein der letzten Strahlen, welche die untergehende Sonne von Westen über das Tal sandte, konnte ich erkennen, wie sich eine immer dichtere Menge aus dem Kirchenportal von Gimmerton hervordrängte. »Der Gottesdienst ist zu Ende«, verkündete ich. »Der gnädige Herr wird in einer halben Stunde wieder hier sein.« Heathcliff murmelte einen Fluch und drückte Catherine noch fester an sich. Sie rührte sich nicht. Kurz darauf bemerkte ich, dass eine Gruppe von Dienstboten die Straße heraufkam und auf den Wirtschaftsflügel zusteuerte. Mr. Linton folgte nicht weit hinter ihnen. Er öffnete selbst das Tor und schlenderte gemächlich den Weg herauf. Wahrscheinlich genoss er den herrlichen Nachmittag, der mild nach Sommer duftete.
2: »Jetzt ist er hier«, rief ich aus, »um Himmels Willen, machen Sie, dass Sie schnell hinunterkommen. Auf der Vordertreppe wird Ihnen niemand begegnen. Beeilen Sie sich und verstecken Sie sich unter den Bäumen, bis er wirklich im Haus ist.« »Ich muss gehen, Cathy«, sagte Heathcliff und suchte, sich aus ihren Armen zu befreien. »Aber wenn ich noch am Leben bin, werde ich dich wiedersehen, bevor du eingeschlafen bist. Ich werde mich keine 10 Schritte von deinem Fenster entfernen.« »Du darfst nicht gehen«, antwortete sie und hielt ihn mit all den Kräften, die ihr noch geblieben waren. »Das darfst du nicht, sage ich dir.« »Nur für eine Stunde«, bat er inständig. »Nicht für eine Minute«, erwiderte sie. »Ich muss. Linton wird gleich hier oben sein«, beharrte der Eindringling, der allmählich unruhig wurde. Er wollte sich erheben, seine Finger mit Gewalt aus Catherines Griff befreien, doch sie klammerte sich keuchend an ihn und ihre Züge drückten eine verzweifelte Entschlossenheit aus. »Nein«, kreischte sie, »oh, geh nicht, das ist das letzte Mal. Edgar wird uns nichts tun, Heathcliff, ich werde sterben.« »Zum Teufel mit diesem Narren, da ist er schon«, rief Heathcliff und sank auf seinen Stuhl zurück. »Sei still, mein Liebes, sei still, Catherine, ich bleibe ja. Wenn er mich so erschießen würde, mit einem Segen auf den Lippen würde ich mein Leben aushauchen.« Und wieder hielten sie sich eng umschlungen. Ich hörte meinen Herrn die Treppe heraufkommen. Mir rann der kalte Schweiß von der Stirn. Bei all meiner Aufregung bemerkte ich mit wahrer Freude, dass Catherines Arme schlaff heruntergefallen waren und ihr Kopf zur Seite hing. »Sie ist entweder ohnmächtig oder tot«, dachte ich. »Umso besser. Besser, sie ist tot, als dass sie langsam dahinsiecht und allen in ihrer Umgebung eine Last ist und ihnen das Leben zur Hölle macht.« Edgar stürzte auf den ungebetenen Gast zu, blass vor Schreck und Wut. Was er zu tun beabsichtigte, kann ich nicht sagen, denn der andere kam sogleich jedem Ausbruch zuvor, indem er ihm die leblos scheinende Gestalt in die Arme legte. »Sehen Sie her«, sagte er, »wenn Sie kein Unmensch sind, helfen Sie zuerst ihr. Danach können Sie mit mir sprechen.« Er ging ins Wohnzimmer hinüber und setzte sich hin. Mr. Linton bat mich um Hilfe, und mit größter Mühe und erst unter Zuhilfenahme der verschiedensten Mittel gelang es uns, sie wieder zu Bewusstsein zu bringen. Aber sie war völlig durcheinander, seufzte und stöhnte und erkannte niemanden.
1: In seiner Angst um sie vergaß Edgar ihren verhassten Freund. Ich nicht. Sobald sich mir eine Gelegenheit bot, ging ich zu ihm und bat ihn inständig zu gehen, indem ich ihm versicherte, Catherine ginge es schon besser und er werde am nächsten Morgen von mir hören, wie sie die Nacht verbracht habe. »Ich werde mich nicht weigern, das Haus zu verlassen«, antwortete er, »aber ich werde im Garten bleiben. Und denk daran, Nelly, dass du morgen dein Wort hältst. Ich werde dort unter den Lärchen stehen. Denk daran, denn sonst statte ich euch einen weiteren Besuch ab, ganz gleich, ob Linton da ist oder nicht.« Er warf durch die halb geöffnete Tür schnell einen Blick in ihr Zimmer und nachdem er sich davon überzeugt hatte, dass ich ganz offenbar die Wahrheit gesagt hatte, befreite er das Haus von seiner unseligen Gegenwart. In jener Nacht, gegen 12 Uhr, wurde die Tochter, Catherine, geboren. Ein schwächliches 7-Monatskind. Und 2 Stunden später starb die Mutter, ohne das Bewusstsein so weit wiedererlangt zu haben, dass sie Heathcliff vermissen oder Edgar hätte erkennen können.
3: Irina Wanka las aus Sturmhöhe, Wuthering Heights, heute im Zentrum von Buchgefühl, Lesung und Gespräch. Nachher mehr Lesung daraus. Mein Gast ist die niederländische Schriftstellerin Anja Danje, gerade übrigens für den International Booker Prize gelonglistet. Und Sturmhöhe gehört zu ihren prägenden Lektüren. Und sie hat das Buch auch selbst in einem mehrfach preisgekrönten Roman aufgegriffen.
4: I think Wuthering Heights is a religious book.
5: Ich glaube, Wuthering Heights ist im Innersten ein religiöses Buch. Emily Bronte hatte besondere Gedanken. Ich bin selbst nicht religiös, aber worum sollte es bei so einem Buch denn gehen, wenn nicht um den Sinn der Welt? Das habe ich dann mit meinem Roman zu beschreiben versucht.
3: Bei Emily Bronte geht's nach dem Tod von Catherine ja weiter. Wir erfahren dann, wie die nächste Generation überlebt und weiterlebt. Und dieses über das Danachschreiben, das machen Sie ja auch in Ihrem Buch, Anja Danje, das Lied von Storch und Dromedar. Sie haben sich eine Figur genommen, die viele Ähnlichkeiten mit Emily Bronte hat. Und auf diese Figur blicken wir in verschiedenen Geschichten durch verschiedene Perspektiven und Zeiten und in den meisten Geschichten sogar nach ihrem Tod.
4: Well, I read a lot of biographies of Emily Bronte.
5: Ich habe viele Biografien über sie gelesen, aber es ist nicht viel bekannt. Man muss sich alle möglichen Dinge ausdenken. Die Biografien handeln mehr von ihren Autoren als von Emily Bronte. Emilys Gedichte sprechen oft vom Leben nach dem Tod. Sie interessierte sich für Religion. Sie war die Tochter eines Predigers. Sie fragte sich, was nach dem Tod geschieht. Aber sie hat ja ein Leben nach dem Tod. In all den Biografien und in den Menschen, die ihren Roman lesen. Also handelt mein Buch von Emily Bronte, nachdem sie gestorben ist.
4: Her afterlife, so to speak.
3: Dazu muss man sagen, die Figur in Ihrem Buch heißt nicht Emily Bronte, sondern die heißt Eliza May Drayden. Aber sie ist auch Pfarrerstochter, wie Emily Bronte. Sie hat auch Schwestern. Sie schreibt auch ein merkwürdiges Meisterwerk. Aber sie halten sich ja keineswegs an die biografischen Fakten, sondern sie spielen mit Fiktion, zum Beispiel auch mit so Elementen aus Wuthering Heights. Und sie erzählen viele Geschichten anderer Figuren.
5: Ich wollte etwas über ihr Leben erzählen, aber Detektiv- oder Archivarbeit, das wollte ich nicht. Wie eine Geschichte erzählen ohne solche Dokumente? Da dachte ich, dann muss es noch einmal geschehen. Deshalb habe ich mir diese Konstruktion ausgedacht. Es könnte sein, dass alles Zufall ist, die ganzen Variationen dieser Motive. Wenn man zurückschaut, kann man überall Parallelen entdecken. Bedeutet das etwas? Ich weiß es nicht.
3: Ich finde, besonders nah ist Ihr Roman an Sturmhöhe dann durch die Stimmung, eine eher düstere und schaurige Grundstimmung. Mögen Sie Schauergeschichten?
4: I like that, yes.
5: Ja, die mag ich. Dafür ist Sturmhöhe berühmt, wie bei dem Traum von Kathys Geist, der ans Fenster klopft. Kate Bush singt davon. Es ist eine wunderbare Szene.
4: Yes.
3: Musik. Kate Bush hatte nämlich 1978 ihren ersten Nummer-1-Hit mit einem Song namens Wuthering Heights, mit dem sie Cathys Perspektive einnahm. Und überhaupt, dieser Roman hat viele, viele Musiken und Songs inspiriert. Wir sind im Literaturpodcast Buchgefühl und zu Gast ist die niederländische Schriftstellerin Anje Danje. Und wir reden über einen Klassiker und sind auch schon mittendrin in Sturmhöhe von Emily Bronte. Hier jetzt aber auch ein kurzer Ausschnitt aus Anje Danjes eigenem Roman um diese Figur, die so ähnlich ist wie Emily Bronte und vor allem um deren Nachleben. Das Lied von Storch und Dromedar, so heißt dieser Roman, übersetzt ins Deutsche wurde er von Ulrich Vohr und er besteht aus 11 kleinen, lose zusammenhängenden Novellen. Wir begegnen hier Grace und auch Grace erlebt eine schaurige Szene.
5: Normalerweise ist die Tür zur Küche geschlossen. Jetzt steht sie sperrangelweit offen wie ein schwarzer Schlund. Sie zögert, bevor sie es wagt, diese verlockende Einladung anzunehmen. Sie setzt ihre nackten Füße auf die eisigen Fliesen des Küchenbodens. Sie sind so kalt, dass sie sich nass anfühlen, als hätte Ada gerade gewischt. In der Ecke beim Schrank erkennt sie eine dunkle Gestalt, in der Größe einer sitzenden Frau mit angezogenen Knien. Ihr Herz hämmert wie wild, als sie auf sie zugeht und mit einer tröstenden Gebärde ihre Hand ausstreckt. Etwas Weiches, furchtbar Haariges berührt ihre Finger, und mit einem erstickten Schrei macht sie einen Satz nach hinten. Zitternd wartet sie auf das, was nun kommen wird. Die Küche hängt reglos um sie herum, die Uhr im Flur tickt. Nichts passiert. Sie zündet die Lampe auf dem Tisch an. Adas wolliges Umschlagtuch hängt über dem Stuhl neben dem Schrank. Sie weigert sich zu glauben, dass es das ist, was sie gesehen und gefühlt hat. Ihr Hunger ist vergangen. Sie darf nicht einmal an Essen denken.

0: Billie Eilish, The 30th. Und so unheimliche Begegnungen wie die gerade eben erleben viele Figuren in Anja Daniels Roman, der wie ein großes Labyrinth rund um Motive und Nachleben der britischen Schriftstellerin Emily Bronte gewebt ist. Es spielt zum Beispiel immer das Gerücht eine Rolle, der Sarg der Schriftstellerin sei leer gewesen. Oder ebenfalls immer etwas gruselig, die wiederkehrenden Konstellationen von zwei Schwestern und einem Mann oder solche Themen wie Leben, Tote oder Besessenheit. Spiegeln Sie damit Wuthering Heights, Anja Daniel?
1: Die Schwestern beziehen sich natürlich auf Emily Brontes Leben, klar. Außerdem gibt es viele Variationen über Sturmhöhe darin und auch über Jane Eyre von Emilys Schwester Charlotte. Es verliebt sich jemand in seinen Klavierlehrer und Charlotte Bronte hat sich in Brüssel in ihren Französischlehrer verliebt. Aber man weiß eben gar nicht viel über das Leben der Schwestern, bis auf das, was sie nach ihrem Tod hatten, auf Papier, in den Biografien. Und im Roman ist ja auch der zweite Teil eine Variation auf den ersten Teil. Und der erste Teil ist sehr verstörend. Sturmhöhe ist ein sehr gestörter Roman.
0: Und Sie versetzen einen in Ihrem Roman aber auch immer wieder in diese Beklemmung. Man rätselt, wann wird es einen Berührungspunkt geben zu der Ursprungsfigur? Wann kommen die Motive wieder, die ich kenne? Ja, dieser unheimliche Klavierlehrer zum Beispiel, der kommt immer wieder vor.
1: Emily hat gut Klavier gespielt. Sie mochte Beethoven.
0: Was hat sich denn eigentlich verändert, dass das Publikum heute sagt, Sturmhöhe ist ein Meisterwerk, aber den Roman am Anfang total abgelehnt hat?
2: That's a good question. I think Wuthering Heights was not a typical 19th century book.
1: Gute Frage. Sturmhöhe war nicht typisch 19. Jahrhundert. Es war seiner Zeit voraus. Wussten die Leute, dass es von einer Frau geschrieben war? Oh, das kann nicht sein. Oder ist es von ihrem Bruder geschrieben worden? Es dauerte etwa 40 oder 50 Jahre, bis die Leute begannen, den Roman zu verstehen. Vielleicht auch, weil es ein feministisches Buch ist.
0: Sehen Sie Sturmhöhe als feministisches Buch?
1: Die besten Figuren im Buch sind Frauen. Nelly, die alles erzählt, ist so etwas wie die Hauptperson. Ja, und dann ist da noch Cathy. Und Heathcliff natürlich, aber ich finde, die weiblichen Figuren sind wichtiger im Buch. Und sie sind besser konstruiert. Einige der Männer sind ein bisschen flach, oder?
2: Flat? I don't know. Not Heathcliff, of course, but...
0: In neueren literarischen Interpretationen, da wird Heathcliff als Vertreter einer migrantischen Minderheit gesehen, die immer schon benachteiligt wird. Und deshalb muss er sich so fürchterlich rächen. Gehen Sie da mit?
1: Ich weiß nicht. Ich glaube, im Buch steht nicht, dass er schwarz war. Das schreibt sie nicht, sondern dunkel. Ich denke, für sie ist er der Teufel oder so etwas. Der Teufel ist sehr dunkel, also hat er dunkles Haar und das Gegenstück zu ihm, der Mann, den Cathy heiratet, Edgar Linton, ist blond und hat blaue Augen. Da gibt es einen Kontrast. Heathcliff ist die dunkle Seite und Linton ist die nette Seite.
0: Dann machen wir jetzt weiter mit der Passage aus Wuthering Heights. Catherine ist tot und Nelly, die Erzählerin, wacht bei ihrem Leichnam. Und sie hat versprochen, Heathcliff die Todesnachricht zu überbringen. Und das macht sie dann auch. Und am Ende stößt Heathcliff seine schreckliche Verwünschung aus.
2: I think it's one of the best passages of the book.
1: Das ist eine der besten Passagen des Buches. Sehr dramatisch und gut geschrieben. Und revolutionär, dass eine der Hauptfiguren in der Mitte stirbt, Cathy. Und dann fängt das Buch mit ihrer Tochter wieder von vorne an. Es ist eine seltsame Konstruktion.

0: Gewiss hätte man nach dem launenhaften und ruhelosen Leben, das sie geführt hatte, daran zweifeln können, ob sie den Hafen des Friedens auch wirklich verdiente. In einem Augenblick kühler Überlegung hätte man vielleicht daran zweifeln können, aber nicht dort, in Gegenwart ihres Leichnams. Er strahlte eine ganz eigene Ruhe aus, die wie ein Versprechen schien für den Frieden der Seele, die ihn einst bewohnt hatte. Der Herr schien eingeschlafen zu sein, und so wagte ich es, kurz nach Sonnenaufgang das Zimmer zu verlassen und mich in die reine, frische Luft hinauszustehlen. Das Gesinde dachte, ich wäre hinausgegangen, um mir nach der langen Nachtwache die Müdigkeit aus den Gliedern zu schütteln. In Wirklichkeit aber wollte ich Mr. Heathcliff suchen. Ich wollte ihn finden und fürchtete mich zugleich davor. Die schreckliche Nachricht musste ja schließlich überbracht werden, und ich sehnte mich danach, es hinter mich zu bringen. Doch wie ich es ihm sagen sollte, wusste ich nicht. Er war da, das heißt ein paar Meter weiter im Park. Er lehnte an einer alten Esche. Den Hut hatte er abgenommen, und sein Haar war durchnässt vom Tau, der sich an den knospenden Zweigen angesammelt hatte und auf ihn niedertropfte. Er stand wohl schon lange in dieser Haltung, denn ich sah ein Amselpärchen kaum 3 Fuß von ihm hin und her fliegen, das emsig mit dem Nestbau beschäftigt war und sich von seiner Nähe nicht mehr beeindrucken ließ als von einem Stück Holz. Als ich näher kam, flogen sie davon, und er hob den Blick und sagte: »Sie ist tot. Ich habe nicht auf dich gewartet, um das zu erfahren. Steck dein Taschentuch weg und heul mir hier nichts vor. Hol euch doch alle der Teufel. Eure Tränen braucht sie nicht.« Ich weinte ebenso sehr um ihn wie um sie. Manchmal haben wir Mitleid mit Menschen, die dieses Gefühl weder für sich selbst noch für andere aufbringen. Und gleich als ich ihm ins Gesicht sah, hatte ich begriffen, dass er von dem Unglück wusste. Und da schoss mir der aberwitzige Gedanke durch den Kopf, sein Herz sei nun demütig geworden und er bete, denn seine Lippen bewegten sich und sein Blick war zu Boden gerichtet. »Ja, sie ist tot«, antwortete ich, unterdrückte mein Schluchzen und trocknete mir die Wangen. »Und ist jetzt im Himmel, hoffe ich, wo wir alle mit ihr vereint sein werden, wenn wir uns das nur eine rechte Warnung sein lassen und unseren üblen Neigungen abschwören, um dem Guten zu folgen.« »Hat sie es sich denn eine rechte Warnung sein lassen?« fragte Heathcliff und setzte versuchsweise ein höhnisches Grinsen auf. »Ist sie etwa wie eine Heilige gestorben? Los, erzähl mir, wie sich alles wirklich zugetragen hat. Wie hat...« Er versuchte, ihren Namen auszusprechen, doch es wollte ihm nicht gelingen, und mit zusammengepressten Lippen focht er einen stillen Kampf mit seiner inneren Qual aus und wehrte zugleich mit einem stechenden und wilden Blick mein Mitgefühl ab. »Wie ist sie gestorben?« fuhr er endlich fort und musste trotz seiner sonstigen Unerschrockenheit hinter sich einen Halt suchen, denn nach diesem Kampf zitterte er nun wider Willen am ganzen Körper bis in die Fingerspitzen. Sie stieß einen Seufzer aus und streckte sich, wie ein Kind, das kurz erwacht und gleich darauf wieder in Schlaf sinkt. 5 Minuten später spürte ich noch ein schwaches Pochen ihres Herzens und dann nichts mehr. »Und sag, hat sie noch einmal von mir gesprochen?« fragte er zögerlich. »Sie hat ihr Bewusstsein nicht ein einziges Mal wiedererlangt. Nachdem sie gegangen waren, hat sie niemanden mehr erkannt«, sagte ich. »Sie liegt da mit einem süßen Lächeln auf ihrem Gesicht, und ihre letzten Gedanken wanderten zurück zu glücklicheren Tagen. Ihr Leben endete in einem lieblichen Traum. Möge sie in der anderen Welt ebenso sanft erwachen.«
1: »Möge sie in Qualen erwachen«, schrie er mit erschreckender Heftigkeit, stampfte mit dem Fuß auf und stöhnte in einem plötzlichen Anfall unbezähmbarer Leidenschaft. »Zum Teufel auch! Sie hat bis zum Ende gelogen! Wo ist sie? Dort nicht? Im Himmel nicht? In der Verdammnis nicht? Wo dann? Du hast gesagt, meine Leiden sind dir gleichgültig. Und ich bete nur noch um eines, solange bis mir die Zunge erlahmt. Catherine Earnshaw, mögest du keinen Frieden finden, solange ich am Leben bin. Du hast gesagt, ich hätte dich getötet. Gut, dann soll dein Geist mich jetzt heimsuchen. Die Opfer suchen ihre Mörder heim. Ich glaube, nein, ich weiß, dass Gespenster auf der Erde umgegangen sind. Sei immer bei mir, nimm jede Gestalt an, die dir gefällt. Treib mich zum Wahnsinn. Nur lass mich nicht in diesem Abgrund, wo ich dich nicht finden kann. Oh Gott, es ist unaussprechlich. Ich kann nicht ohne mein Leben leben. Ich kann nicht ohne meine Seele leben. Er schlug seinen Kopf gegen den knorrigen Baumstamm, verdrehte die Augen und heulte, nicht wie ein Mensch, sondern wie ein wildes Tier, das mit Messern und Speeren zu Tode gehetzt wird. Ich bemerkte einige Blutspritzer auf der Baumrinde, und auch seine Hände und seine Stirn waren von Blut befleckt. Wahrscheinlich war die Szene, deren Zeugin ich war, nur die Wiederholung vieler anderer, die sich in der Nacht hier abgespielt hatten. Sie vermochte kaum, mein Mitleid zu erregen. Sie stieß mich eher ab. Dennoch zögerte ich, ihn in diesem Zustand zu verlassen. Doch in dem Augenblick, da er sich wieder so weit gefasst hatte, um zu bemerken, dass ich ihn beobachtete, befahl er mir mit Donnerstimme zu gehen, und ich gehorchte. Es lag nicht in meiner Macht, ihn zu beruhigen oder zu trösten.

Irina Wanka las aus Emily Brontës Roman Sturmhöhe, Wuthering Heights im Original. Regie Axel Vostri. Die Übersetzung stammt von Michaela Messmer, zu finden bei DTV. Ganz vielen Dank an die niederländische Schriftstellerin Anje Danje, mit der ich hier heute über diesen Klassiker reden konnte und die selbst einen facettenreichen Roman mit Motiven aus Emily Brontës Leben und Roman geschrieben hat. Auch über dieses Buch haben wir gesprochen. Es heißt Das Lied von Storch und Dromedar, erschienen im Verlag Friedenauer Presse, übersetzt von Ulrich Vohr. Ja, und danke, dass Sie wieder dabei waren. 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Boyle, der zum amerikanischen Jubiläum in die Zukunft der USA blickt. Bis dahin sagt Judith Heidkamp.

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1: Es ist 15 Uhr. Die Nachrichten des Bayerischen Rundfunks mit Johannes Hitzelberger. Die Übersicht. Waffenruhe am Persischen Golf wird nicht eingehalten. Ukraine nimmt russischen Militärkomplex unter Beschuss. Porsche will SUV-Produktion offenbar nach Leipzig verlagern. Das Wetter in Bayern: sonnig und heiß. Dubai. Die Waffenruhe am Persischen Golf ist zunehmend brüchig. In der Straße von Hormus ist ein Tanker von einem Geschoss getroffen worden. Das meldet die Seehandelsaufsicht der britischen Marine. Demnach ist die Schiffsbrücke beschädigt worden. Verletzte habe es nicht gegeben. Wer für den Beschuss verantwortlich ist, ist unklar. Einen Drohnenangriff aus dem Iran meldet unterdessen der Golfstaat Bahrain. Informationen über Schäden liegen nicht vor. In Bahrain ist ein Flottenverband der US-Marine stationiert. Die iranischen Revolutionsgarden hatten Angriffe auf US-Stützpunkte angekündigt. Diese seien eine Vergeltung für US-Luftangriffe auf Ziele an der iranischen Südküste gestern. Kiew. Die ukrainische Armee nimmt immer öfter militärische Produktionsstätten in Russland ins Visier. So hat man nach Angaben von Präsident Zelensky eine Rüstungsfabrik in Wolgograd mit Raketen angegriffen. Dort würde Ausrüstung für Raketensysteme hergestellt. Zelensky sprach von einem großen industriellen Komplex. Der Gouverneur der Region Wolgograd bestätigte einen Angriff auf ein Unternehmen. Demnach wurden 10 Menschen verletzt und Produktionsstätten beschädigt. Berlin. Eine Online-Petition für ein Verbot der AfD haben mittlerweile mehr als 1,3 Millionen Menschen unterschrieben. Die Initiatoren der Plattform Init hatten den Aufruf vorgestern nach der Veröffentlichung eines juristischen Gutachtens gestartet. Darin war die AfD als eindeutig verfassungsfeindlich eingestuft worden. Die Expertise im Auftrag der Gesellschaft für Freiheitsrechte kam zu dem Ergebnis, dass ein Verbotsantrag wahrscheinlich Erfolg hätte. Der Gründer der Plattform Init, Gregor Hackmark, erklärte, die Ausrede, ein Verfahren könnte scheitern, gelte nun nicht mehr. Gegen einen Verbotsantrag sprach sich unterdessen die CDU-Politikerin Kramp-Karrenbauer aus. Im Vordergrund müsse die politische Auseinandersetzung mit der AfD stehen, forderte die Vorsitzende der Konrad-Adenauer-Stiftung. Stuttgart. Wegen eines Böschungsbrands kann die Bahn derzeit den Stuttgarter Hauptbahnhof nicht ansteuern. Wie das Unternehmen mitteilte, müssten Fernzüge aufgrund des Feuerwehreinsatzes umgeleitet werden oder entfallen. Der S-Bahn-Verkehr in die Stuttgarter Innenstadt musste ebenfalls eingestellt werden. Mit Blick auf die aktuell extreme Hitze rät die Bahn generell dazu, alle nicht dringend notwendigen Reisen im Fern- und Regionalverkehr zu vermeiden. Wolfsburg. Der Autobauer Porsche will einem Zeitungsbericht zufolge die Produktion des SUV Cayenne von Bratislava nach Leipzig verlagern. Damit wolle Porsche-Chef Leiters die Auslastung des Werks in Sachsen langfristig sichern, berichtet die Frankfurter Allgemeine Zeitung. Sie beruft sich auf Arbeitnehmerkreise. Demnach ist aber Voraussetzung, dass sich die Beschäftigten auf eine spürbare Senkung ihrer Löhne einlassen. In der Slowakei ist das Lohnniveau deutlich niedriger als in Deutschland. Beim Porsche-Mutterkonzern VW läuft derzeit ein umfangreiches Kostensenkungsprogramm. Das Unternehmen will bis zu 100.000 Stellen abbauen. Das Wetter in Bayern. Bis zum Abend sonnig, an den Alpen steigendes Risiko für lokal kräftige Gewitter. Temperaturen von 35 bis 41 Grad. In der Nacht meist trocken, bei Tiefstwerten von 25 bis 16 Grad. Morgen zunächst viel Sonne und nochmal sehr heiß. Im Tagesverlauf einzelne Schauer und Hitzegewitter. Am Montag und Dienstag gebietsweise Regen, Schauer und kräftige Gewitter. Ab Montag kühlt es ab. Soweit die Nachrichten, es ist gleich 15.05 Uhr. Zur Verkehrslage eine Meldung: A9 München Richtung Berlin zwischen dem Dreieck Nürnberg-Feucht und dem Kreuz Nürnberg-Ost. Ein Unfall auf der rechten Spur. Soweit der Service.
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2: Oh, hey.

Sally Ciri, Sally Meran. Hallo Stier, hoi. Oh. So fühlt sich nun also eine Preisverleihung an. Irgendwie erhaben. Ja, ich glaube, ich schwebe ein bisschen. Ja. Können Sie sehen? Ja. Von unten ja, nicht. Es ist mehr ein inneres Schweben. Ja, ich habe mir ja lange überlegt, wie ich mit meinem Auftritt hier den feierlichen Ansprüchen einer solchen Veranstaltung überhaupt gerecht werden kann. Und es wurde mir relativ klar, es ist einfach. Ich beginne mit dem Rezitat eines meiner schönsten Gedichte in Begleitung von gehobener klassischer Gitarrenmusik. Funktioniert ja immer. Ich wünsche viel Vergnügen.

Schön, gell? Ja, diese Melodie, sie erinnert mich immer an ein Chateaubriand bei Kerzenlicht in einer Landbeiz mit meiner Frau. Ja, wir hatten einen schönen Abend, man brachte uns nett zum Tisch und ich begrüßte das etwas jüngere Paar am Tisch nebenan, grüezi miteinander, grüezi, ja. Und ich merke sofort, die Stimmung am Tisch nebenan ist schlecht. Nun, was es da gibt, verstehe ich nicht recht. Ja, vielleicht hat sie Zahnweh oder eher Nierensteine. Ja, vielleicht wollen die Kinder und kriegen noch keine. Oder es liegt an den Kindern, die sie schon haben.

extreme Probleme. Und um was es da geht, lässt mir keine Ruhe. Und ich höre dem Paar aufmerksamst zu. Und meine Frau am Tisch vis-à-vis von mir sagt: Markus, hey, was ist mit dir? Du hörst mir überhaupt nicht zu. Und ich sage: Doch, doch, ich höre zu, aber du, da geht gerade was ab am Tisch nebenan. Ne? Hörst du die Frau, hörst du den Mann? Und jetzt hört auch sie diese Disharmonie. Und wir verfolgen entrückt, was die beiden bedrückt. Und wir merken geschwind, du, da geht's nicht um Kind. Es ist etwas wegputzen, weg Ziggis und Wäsche, aufstehen am Morgen und Wäsche in einer Tasche. Und immer müsse alles immer nur sie und das, was er müsste, mache er nie. Ja, und wir essen und wir trinken und wir hören in Ruhe dem Streit am Tisch nebenan aufmerksamst zu. Du, da sehe ich in der Beiz ein weiteres Paar, das schaut rüber zu uns und fragt sich offenbar, ja, weshalb wir so still sind, ja, warum wir so schweigen. Ja, die fragen sich jetzt, was ist wohl los mit den beiden? Ja, das ist mir jetzt peinlich, das ist mir nicht recht. Jetzt meinen die beiden, uns gehe es schlecht. Ja, die meinen wohl, wir seien eins von den Paaren, welches nach vielen aufopfernden Jahren kauend und grantig im Restaurant säßen und schweigend ihr Chateaubriand essen. Dabei sind wir beide, das ist sonnenklar, in Sachen Beziehung ein Vorzeigepaar. Ja, und um zu beweisen, wie gut es uns geht, mach ich Smalltalk, ich lache, ich rede und hoffe, es werde den beiden so klar. Hier handelt es sich um ein glückliches Paar. Doch meine Frau schweigt, ja, sie faucht mich gar an. Ja, es sei gerade spannend am Tisch nebenan. Ja, bis endlich still, ja, halt endlich den Rand. Sonst hört man ja gar nichts am Tisch nebenan. Ja. Und ich hock aufs Maul, obwohl ich nicht will. Und an unserem Tisch ist wieder mucksmäuschen still. Ja. Jetzt schauen mich die beiden schon mitleidig an. Die denken jetzt sicher, dieser arme Ehemann. Ja, fertig jetzt. Ich gehe rüber zum Tisch und sage denen beiden, wie die Sachlage da ist.

0: uns übersetzt. Es habe noch Platz und man höre dort gut, was sich am Tisch nebenan genau tut. Ja, zuerst haben sich die beiden geziert, doch ich hab sie nett zu uns rübergeführt. Und so sind wir zu viert noch lange gesessen, haben zugehört und Crème Brûlée gegessen und erfuhren dann live am Tisch nebenan, wie schnell eine Beziehung zu Ende gehen kann. Ja, und dann haben wir bezahlt und dann sind wir nach Hause. Danke.
1: Danke. Danke. Merci.
0: Ich möchte diesen schönen Anlass hier nutzen, um Sie, liebes Publikum, in mein Leben und Werk einzuführen. Ja. Es ist mir ein großes Anliegen, Ihnen diesen kleinen Künstler hier etwas näher zu bringen. Ja. Deshalb jetzt ein paar biografische Details. In Amerika geboren, emigrierte ich 1973 mit der gesamten Familie Schönholzer in die Schweiz, wo ich sofort in eine tiefe und akute Pubertät fiel. Ja. Ja, und dort habe ich auf ziemlich spektakuläre Art und Weise die Übersicht, aber auch mich selber verloren. Ja, es war ein bisschen so, wie wenn ich mich bei der Abreise in New York zu Hause vergessen hätte. Da bin ich nun ein Planet.

Ein Dudelsack. Ja. Manchmal denke ich auch, Heilandsack. Ich wär gern wie ein Fluss. So ein Fluss, der sagt Schluss. Ab heute bin ich kein Wasser, nein. Will ab sofort nur trocken sein. Doch ich bin wie ein Huhn. Kann nur gackern. Und nun bin ich wie ein Gedicht, selten gut, meistens nicht. Nein, jetzt weiß ich's. Ich bin ein Magnet, der an der Kühlschranktür klebt. Und ich halt dort ein vergilbtes Blatt, welches man längst vergessen hat.

Danke. Ja, diese Pubertät, die Pubertät heißt ja Pubertät, weil man in der Pubertät fast etwas tät, das dann aber nicht tut. Ja, ja, sonst würde es ja Pubertät heißen. Ja, also der Bub, er tät schon, aber er tut nicht. Ja, Bub, er tät, ja. Markus, willst du mit uns in die Sommerferien? So der Vater. Nein. Ja, dann willst du vielleicht in ein Sommerlager? So die Mutter. Nein. Ja, dann gehst du zur Tante und zum Onkel nach Mümliswil.

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langweilig. Ja, lustigerweise war es genau diese Tante, die in den Estrich stieg und mit einer Gitarre runterkam, mir die Gitarre in die Hand drückte und sagte, Markus, mit der habe ich also gar nie etwas anfangen, aber vielleicht ist das etwas für dich. Ja, gut. Und mein Leben hat sich für immer verändert. Endlich konnte ich meine tiefsten Gefühle mit einem Instrument ausdrucken. Hey, wenn du mal so einen Akkord kannst, das fährt dann anders ein. Und ich bin mit dieser Gitarre nach Hause gegangen in mein Zimmer.

0: Hey, ja, das Lied, das hat mir einfach sehr gut gefallen. Ja, ja, ja, ja, ja, ja, ja, danke. Ja. Für alle, die das Lied vielleicht noch nicht so gut kennen, es handelt von einer Kokosnuss. Ja, ja, und sie ist geklaut worden. Nur weiß man eben nicht von wem. Und deshalb singen ja auch die Affen in diesem Urwald, ja, wer hat die Kokosnuss geklaut, ja, was uns dann aber zu einer weiteren hochinteressanten Frage führt, nämlich, wo ist die Kokosnuss? Die könnte jetzt irgendwo in diesem Urwald sein, ja. Ja, und deshalb singen ja dann auch die Affen. Hä? Wo ist die Kokosnuss? Wo ist die Kokosnuss? Wer hat die Kokosnuss geklaut? Lauter legitime Fragen. Hä? Wo ist die Kokosnuss? Die Kokosnuss? Wer hat die Kokosnuss geklaut? Hey, die Kokosnuss, die Kokosnuss, wer hat die Kokosnuss geklaut? Ja, und die Eltern haben mich schon bald in den Gitarrenunterricht geschickt, ja, damit ich eine halbe Stunde in der Woche auswärts spiele. Ja. Ja, ich konnte schon bald neue Sachen, muss mal hören. Ja. Wo ist die Kokosnuss, wo ist die Kokosnuss? Ja, ja, Entschuldigung, ich schweife ab. Ja. Eigentlich wollte ich euch ja nur erzählen von dieser hochinteressanten sechsten Strophe, wo dann endlich auskommt, wer diese Kokosnuss wirklich geklaut hat. Weiß es noch jemand? Hä? Das Affenbaby, klar, ja, natürlich. Das ist mir aber eingefahren als Bube. Also bei uns im Dorf hätte es kein Kind gehabt, das sich getraut hätte, so etwas Wildes zu machen. Riecht ja ein bisschen nach Revolution, wenn Sie mich fragen. Ja. Für mich wäre das ein Zeichen des Widerstands. Ja. Ja, ein Symbol der Befreiung. Eine Kinderhand, die eigenhändig die Weltordnung in die Hand nimmt und auf den Kopf stellt. Und endlich mal jemand, der sich wehrt gegen die festgefahrenen Machtgefüge auf dieser Welt. Und dieses kleine Wesen, das war für mich war das der Robin Hood, nein, sogar der Che Guevara von allen Halbwüchsigen. Ja. Und was wollte uns dieses kleine, mutige Tier mit dieser großartigen Tat sagen? Auch ich, kleiner Affe, habe das Recht auf eine Kokosnuss. Auch ich, kleines Wesen, habe das Recht auf große Träume. Und ja, ich habe diese Kokosnuss geklaut, aber nicht für mich. Nein, für dich und für dich und für dich und für dich. Für alle unterdrückten Wesen auf diesem Planet. Und ich bin in mein Zimmer gegangen und habe begonnen, gegen meine Unterdrücker anzuspielen. Ja. Fock die Entchenliste! Nieder mit dem Kompostkübel Entleerungszwang! As the times they are changing, yeah, the times they are changing. Und ich wollte gerade mit einer meiner gefürchteten Mundharmonika-Solos beginnen. Da kam der Vater ins Zimmer und sagte: Markus! Jetzt aber sofort den Rasen mähen. Und ich, Markus Theodor Schönholzer, bin vor den Vater hingestanden, habe ihm in die Augen geschaut und habe ihm ins Gesicht gesagt: Okay, dann mache ich jetzt das mit dem Rasen.
1: Markus Schönholzer, herzlichen Glückwunsch zum Salzburger Stier 2026. Sie reihen sich ein in eine illustre und lange Reihe von 170 Kolleginnen und Kollegen, die diese Auszeichnung ergattert haben in den vergangenen 45 Jahren. Was ist das für ein Gefühl? Was bedeutet Ihnen so ein Preis?
2: Sehr viel. Er gibt mir Möglichkeiten, die ich vorhin nicht hatte. Also mir die Legitimation, da weiterhin auf der Bühne zu stehen, ohne das Gefühl zu haben, ich müsste jetzt mal gehen. Ich bin ja schon 64, also wenn andere mit dem Aufhören beginnen, beginne ich mit dem Beginnen. So, und das macht mir große Freude. Es ist großer Rückenwind und da gehe ich gerne mit.
1: Aber 64 sieht man Ihnen wirklich nicht an. Ist es die Kunst, die einen jung hält?
2: Ja gut, im Radio sieht man sowieso nicht. Die Kunst hält jung, glaube ich schon, ja. Ich kann schon auch schlecht aussehen, das sage ich. Aber nee, sie hält jung. Man bleibt auf der Bühne und unterwegs, man ist dauernd in Bewegung, ja. Aber ich kenne natürlich auch Menschen, die sehr schnell gealtert haben in diesem Beruf. Also vielleicht lebe ich ein bisschen gesünder, keine Ahnung.
1: Das ist ja ein internationaler Radiokabarettpreis, der Salzburger Stier. Wie sind Sie denn ansonsten international aufgestellt? Die Kolleginnen und Kollegen in der Vergangenheit, die aus der Schweiz kamen, hatten ja immer so ein bisschen das Sprachproblem. Sie haben auch jetzt Ihr Schaffen ins Hochdeutsche übersetzen müssen. Wie funktioniert das für Sie?
2: Das war ein interessanter Prozess, aber es ist tatsächlich, da ist ein Riesengraben zwischen uns in der Schweiz und Deutschland oder Österreich. Also wenn wir verstanden werden wollen, dann müssen wir wirklich die Sprache wechseln. Das ist nicht nur moderat anders reden, sondern es ist wirklich eine andere Sprachstruktur und für uns ist das kompliziert. Also die Lieder, die ich jetzt übersetzen musste, die klingen schon anders jetzt. Sag ich mal, deutsche Lieder geworden, gesungen von einem Schweizer.
1: Das heißt, es ist nicht nur ein rein inhaltlicher Übersetzungsprozess, sondern das betrifft ja dann auch die Emotionalität, den Klang und auch den Humor. Der Humor ist ja angeblich auch sehr unterschiedlich in den unterschiedlichen europäischen Ländern.
2: Ja, er wird, wenn ich das jetzt einfach so, es sind ja immer Oberflächen, die man da bedient. Aber wenn ich den deutschen Humor oder den österreichischen Humor höre, dann geht der irgendwie ein bisschen direkter an die Sache ran. Und dann habe ich bei den Schweizer immer das Gefühl, die drehen sich ein bisschen im Kreis, bis dann endlich die Pointe irgendwo auftaucht. Es ist auch immer ein bisschen netter, oder? Nicht, dass wir unbedingt nette Menschen sind unter dem Strich. Nein, bilde ich mir auch gar nicht ein. Aber es klingt irgendwie so immer so, oder ja, wir sind ja da, ja, man loget, ja, der Singsang ist auch anders, oder? Und dieses Behaupten, was wir auch den Deutschen mehr unterstellen, dass ja, so ist es und so macht man das, das ist nicht sehr schweizerisch. Das ist mehr so, ja, ich würde das mal so angehen, willst du vielleicht auch mal? So, wir reden halt so. Das ist eine andere Sprache, oder?
1: Ich habe auch das Gefühl, dass der Schweizer Dialekt eine musikalischere Sprache ist als das Hochdeutsche.
2: Da weiß ich nicht. Also Schweizerdeutsch lässt sich nicht wirklich gut in Lieder zwängen. Das Deutsche finde ich besser, aber man hat sich auch ein bisschen daran gewöhnt, weil man auch das deutsche Liedgut einfach übermächtig da ist, oder? Und man hat Vorbilder. Und welche Schweizer Vorbilder hat man da? Also schon ein paar, aber die sind jetzt nicht im Ausland auch bekannt. Also wenn man sich auf was verlassen will und kann, dann sind es dann schon die deutschen Lieder. Also die Lieder in deutscher Sprache, müsste ich sagen, ja.
1: Früher kannte man nur Emil in Deutschland, Emil Steinberger. Inzwischen hat sich das geändert, weil sehr viele junge Frauen vor allem auch aus der Schweiz nach Deutschland hinübergedrungen sind. Ist das so eine allgemeine Bewegung, die man auch in der Schweiz spürt, dass es da eine Öffnung nach außen gibt?
2: Kann ich nicht sagen. Nee, es gibt natürlich die Globalisierung findet auch im Humor statt. Also das muss man einfach sagen, dass der Schweizer ins Ausland geht, das ist dann eher mal der Fall. Es gibt ja auch diesen Preis, der sowas ermöglichen kann unter Umständen. Ich habe mich nicht damit beschäftigt. Ich habe auch gar nie gesagt, ich möchte jetzt nach Deutschland spielen gehen. Ich glaube, ich bin da sehr schweizerisch unterwegs, ein bisschen bescheiden, ein bisschen klein, ein bisschen schön haben, schon ein zäher kleiner Kerl, der dir dann von hinten in die Fersen beißt, oder? Aber trotzdem, irgendwie habe ich die deutsche Kraft nicht, mich irgendwie ich stelle mir vor, ich würde weggeputzt werden, wenn ich nach Deutschland kommen würde, mit meinen feinen Zeugs.
1: Deswegen versuchen Sie es jetzt erstmal in Südtirol.
2: Ja, genau.
1: Mal langsam vortasten.
2: Ich versuche es ja gar nicht. Ich hole mir einfach diesen Stier heute.
1: Sie sind ja nicht nur ein bescheidener Mensch, wie Sie gerade sagen, sondern auch ein sehr großzügiger Mensch. Sie haben nämlich sehr lange Jahre gar nicht oft auf der Bühne gestanden, sondern für andere gearbeitet und andere zum Glänzen gebracht. Hat es Sie da gar nicht auf die Bühne gedrängt, die ersten 50 Jahre Ihres Lebens, oder hat sich das so ergeben?
2: Das Leben ist ein Zufall, oder man macht das, was man kriegt, oder? Ich wollte immer Musik machen. Ich wollte immer Lieder schreiben, das wusste ich. Und ich habe jede Gelegenheit wahrgenommen, das zu machen. Oder? Früher waren es Rockbands, progressiver Rock, irgendwie stilistisch ja, ganz breit. Und ich habe dann gemerkt, dass man im Theater oder für Tanztheater oder auch für Hörspiele oder für Filme auch Lieder braucht. Und da habe ich die halt für die geschrieben. Und ich bin eigentlich nie aus dem Liederschreiben rausgekommen und habe immer mehr für die Bühne geschrieben, für andere Menschen oder für andere Anwendungen, würde man sagen. Und irgendwann mal mit 50 habe ich gemerkt, dass ich gar nicht mehr weiß, was ich eigentlich alles geschrieben habe. Und es hat mich gewurmt, wie wir uns Schweizer, wie Schweizer würden es so sagen, es hat mich gewurmt, dass ich nicht mehr weiß, wer ich eigentlich bin als Musiker. Weil ich so alles bedient hatte. Musicals auch noch. Das ist wirklich eine große Bandbreite. Und da habe ich begonnen, meine Lieder, meine Taten wieder zurückzuerobern. Und ins Kleine zu führen, weg vom Orchester, weg von der Band, wieder zur Gitarre hin und auf die Bühne zu bringen und die selber zu interpretieren. So bin ich eigentlich zur Kleinkunst gekommen.
1: Es war quasi ein Selbstfindungsprozess.
2: Ein Selbstfindungsprozess, ja, genau. Also überhaupt nicht großzügig, sondern ich bin zu mir zurückgekehrt und habe einfach geguckt, dass es mir gut geht mit meinen Liedern. Und daraus ist dann meine Kunst entstanden.
1: Diese gewaltige Bandbreite in Ihrem Schaffen, also vom Transgender-Musical bis zu den Filmen. Ich kann aber nicht glauben, dass es nur daran lag, dass es alles Auftragsproduktionen waren. Das muss doch auch in Ihnen gesteckt haben.
2: Oh doch, ja. Ich bin im amerikanischen Sprachraum aufgewachsen. Das Musical war für mich nicht fremd. Überhaupt, Music Theater ist dort eine große Sache. Das trennt sich gar nicht so von der U-Musik. Also habe ich das eigentlich schon früh erlebt und mitbekommen. Und ich wollte schon immer auf die Bühne. Nur war es mir früher extrem egal, ob es nur meine Lieder sind und ich nicht mitkomme. Oder? Und jetzt gehe ich auch mit den Liedern mit auf die Bühne.
1: Sie sind geboren in den USA, in Buffalo. Was gibt's da für ein Humorverständnis?
2: Oh je, das hat nichts mit Buffalo zu tun. Das hat viel mehr mit den Eltern zu tun, oder? Ich hatte schon früh Kabarett in den Ohren. Also Tom Lehrer war der Held meines Vaters. Und deshalb habe ich das oft mitbekommen und habe gehört damals, dass man wegen Musik und Texten lachen kann. Und das hat mich da habe ich die Lieder noch gar nicht verstanden, aber es hat mich beeindruckt, dass es die Leute unterhält auf einem ganz anderen Niveau als klassische Musik, das Schwelgen, Hingabe, alles wunderbar. Aber das Lachen, das hat mich immer überzeugt.
1: Warum? Was hat das Lachen?
2: Das hat also irgendwie was ganz Direktes. Es ist ein Teilen. Man kann darüber reden. Ach, weißt du, diesen Song, diese Pointe. Mein Vater ist mit seinen Freunden zusammengesessen, hat man früher so gemacht und hat die neueste Schallplatte von dem gehört. Und man hat das gemeinsam angehört und die Leute haben gemeinsam gelacht. Also früher war das Musik hören oder Kabarett hören vielmehr auch sowas wie ein gemeinsames Erleben. Und das Stille bei der klassischen Musik, klar, am Schluss Applaus und alles wunderbar, aber man hört so als Einzelner zu. Man lacht ja nicht dazwischen. Niemand schreit Bravo während dem Konzert, oder?
1: Nur einmal, dann wird er rausgeworfen.
2: Rausgewiesen, und das geht gar nicht. Ne? Also ist das Teilen der Gefühle, finde ich schon schön. Wenn man Kunst genießt, dann lieber so.
1: Wie finden Sie denn Ihre Stoffe und Ihre Themen? Sind Sie ein neugieriger Mensch?
2: Ja, ich bin ein sehr neugieriger Mensch, aber ich bin eher ein Zuhörer als Laberer. Ich höre zu, wenn Leute neben mir in der Bahn fahren, oder ich höre zu, wenn Leute mich auf der Straße anquatschen. Ich gucke hin, wenn was geschieht. Ich bin nicht unbedingt einer, der eingreift, aber ich gucke zu. Und vielleicht manchmal ein bisschen länger als andere, und ich mache mir viele Gedanken. Also ich nehme das, es fällt mir immer wieder auf, ich nehme so viel nach Hause. Also ich werde wahrscheinlich, ich sage es meiner Frau immer wieder, nach diesen Tagen hier, wo ich so viele Leute kennengelernt habe und so viele Inputs hatte, ich werde wahrscheinlich mindestens so lange brauchen, um das zu verarbeiten, wie ich es beim Erleben hatte. Also bei mir ist da immer eine große Nachwirkung da.
1: weil Sie gerade Ihre Frau ansprechen. Ihr aktuelles Programm trägt den Titel Die Schönholzers. Und ich glaube, das, was Sie für nächstes Jahr planen, involviert auch Ihre Familie, die dann auf der Bühne auftaucht in Form von Geschichten, Liedern. Gab es da Begeisterung in der Familie oder eher Skepsis?
2: Ja, also ich habe bis anhin habe ich ja nur die erste Hälfte gemacht, bis 32. Da kam meine Frau so ein bisschen drin vor, aber ich habe da war noch ein bisschen vorsichtig. Also da will mir ja nichts kaputt machen. Ja? Und das war dann aber, hat mir so gut gefallen, dass ich nun einen zweiten Teil mache, 32 bis 64, also auch wiederum mein Alter. Und dann jetzt werde ich quasi ins Zentrum rücken und den Vater spielen. Und natürlich ist meine Frau dann mit von der Partie. Mal schauen, wie das kommt. Bis jetzt sind wir noch zusammen. Aber ich habe ihr das Programm auch noch nicht gezeigt. Mal schauen.
1: Das heißt, es wird nicht abgesegnet daheim?
2: Es wird bestimmt mal in einer gewissen Phase abgesegnet werden. Aber ich bin in meiner Tradition ein Mensch, der gerne über sich selber lacht und über das eigene Stolpern, das eigene Unvermögen, das steht im Zentrum meiner Arbeit. Also da habe ich zu lachen genug. Und deshalb werden bei mir eigentlich alle anderen recht geschont. Oder ich bin ja eigentlich der dann nicht rauskommt und nachfragen muss. Und deshalb die anderen handeln, ich frage. Und das sind dann meine Lieder, oder? Also da kommt meine Frau nicht schlecht weg.
1: Wäre die Welt nicht ein besserer Ort, wenn mehr Menschen über sich selbst lachen könnten?
2: Ja, das vielleicht, ich weiß nicht. Ich bin jetzt nicht Sonderbotschafter der besseren Welt, würde ich nicht so sehen. Es ist meine persönliche Art, mit der Welt umzugehen. Ich mochte das noch nie. Ich schaue mich an, ich bin auch nicht körperlich so ausgestattet, dass ich dann auch Gegenwehr geben könnte, wenn ich mal frech reinhauen würde. Also ich bin da ein bisschen, ich habe andere Pfade betreten, um auch mich selber zu schützen. Vielleicht.
1: Das heißt, im dritten Teil sind wir dann in der Echtzeit angekommen.
2: Ja, in dem dritten Teil, wenn es denn so geben sollte, werden wir dann endlich in der Ist-Zeit, ja.
1: Ganz herzlichen Dank, Markus Schönholzer. Danke auch. Ich gratuliere nochmal ganz herzlich zum Salzburger Stier und wünsche einen schönen Auftritt.
2: Ja, vielen Dank. Ja, halten Sie mir den Daumen, bitte.
1: Beide.
2: Beide Daumen, ja.
0: Yeah, the times, they are a-changin'. Ja, mit 12, 13 Jahren hat sich mein Hirn nochmals im eigenen Saft gedreht. Ja. Und in meinem Körper haben sich Gefühle entwickelt, Anziehungskräfte, die man mit reiner Physik

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0: Sest.
1: Aha, sagte mein Naturwissenschaftlervater, das ist jetzt Physik. Ein typischer Fall der Zungenhaftung. Sieht man selten so schön. Ja, das ist, weil Metall ein so guter Wärmeleiter ist. Und weißt du auch warum, Markus? Das ist alles wegen der atomaren Struktur, Markus. Also, ja, in Metall verteilen sich die Atome in einem regelmäßigen Gitternetz und innerhalb dieses Gitternetzes können sich die Elektronen frei bewegen. Das führt zu einem sogenannten Elektronengas, Markus, musst du dir merken. Ja, und genau dieses Elektronengas macht dann das Metall zu einem besonderen... Ja. Hörst du mir überhaupt zu, Markus?
0: Ja, ist interessant. Interessant.
1: Ja, interessant, ja. Faustdick gelogen war das natürlich. Alles, was mir der Vater damals sagte, ist mir hier zu diesem Ohr rein, hier runter am Arsch vorbei und zu diesem Ohr wieder raus. Ja. Ja. Der einzige Mann auf der Welt, der mir damals etwas hätte sagen dürfen, wäre Mr. John Lennon gewesen. Ja. Ja, seine These, dass man im Bett liegen bleiben und trotzdem die Welt verändern kann, ja, das hat mir als Teenie extrem eingeleuchtet. Ja, so wie der wollte ich werden, ja. Natürlich auch so berühmt. Ja. Und deshalb habe ich mir auch Gedanken gemacht, wie ich vielleicht auch mal einen Hit schreiben könnte. Durch

Danke! Merci. Ja. Mein allererster Auftritt im Hirschen, in der Beiz, wo ich aufgewachsen bin, das war ein voller Erfolg. Ja. Und es folgten etliche Auftritte in stillgelegten Luftschutzkellern und Jugendclubs im ganzen Quartier. Ja. Ja, ich habe angesungen gegen den Hunger, gegen die Arbeitslosigkeit, gegen die Umweltverschmutzung und gegen kein Honorar. Ja. Und ich habe mir solche Mühe gegeben, aus meiner Berufung endlich einen Beruf zu machen. Und ich habe in der Not auch einen Job angenommen, den ich vielleicht nicht hätte annehmen sollen. Ja, ich bewarb mich auf eine Stelle,

Okay. Thank you. Wissen Sie, das Leben als freischaffender Kleinkünstler, das kann schön hart sein. Ja? Ja, und irgendwann mal kommt der Tag, an dem du nicht mal mehr an dich selber glaubst. Ja? Und dann fällt die Stimmung in den Keller, in etwas so tief. Das, ja. Ja, und dann ist es höchste Zeit, dass du jemanden machst, der an dich glaubt. Ja? Ein eigenes Kind. Ja, es funktioniert immer. Ja. Gell, Papi, du bist der Größte. Ja, Kind, ich bin der Größte. Ja. Und gell, du bist auch der Schönste und der Schnellste. Ja, Kind, ich bin der Schönste und der Schnellste. Ja. Es tut so gut. Ja. Ja. Und endlich kann man all diese aufgestauten Frustrationen über die verpeilten Vorsätze und die vergurkten Ziele in ein wehrloses, kleines Gegenüber hineinprojizieren. Ja. Ich sage euch, Kinder, ein wahres Geschenk.

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0: Danke. Hey, danke.
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3: Es ist einige Jahre her, aber ich erinnere mich, dass es in Bayern den Fall einer Grundschullehrerin gegeben hat, die strafversetzt wurde, weil ihre Schüler zu gute Noten geschrieben haben. Die Lehrerin hat die Noten aber nicht verschenkt. Nein, die Anforderungen waren schon da. Nur hat sie es anscheinend verstanden, die Schüler derart gut zu motivieren, dass die alle mit Freude dabei waren und gelernt haben. Und da hat das Ministerium dann irgendwann gesagt, gnädige Frau, so geht das nicht. Sie stören den Schulfrieden. Die Schüler müssen sich der Notenskala von 1 bis 6 schon anpassen. In bayerischen Klassenzimmern hängt nicht nur ein Kruzifix, da gilt auch die gaußsche Normalverteilung. Auf jeden Einser muss ein Sechser kommen. Punkt. Warum erzähle ich das? Weil Bayern beim Sitzenbleiben im letzten Schuljahr bundesweit mal wieder ganz vorne war. Das hat das Statistische Bundesamt diese Woche mitgeteilt. 3,4% der Schüler haben im letzten Schuljahr die Klasse wiederholt. Diejenigen, die sich frustriert mit knappen Vierern durchschlagen, um den Scheiß endlich hinter sich zu bringen, werden von der Statistik nicht erfasst. Zu meiner Schulzeit hat ja noch die Regel gegolten, der Vierer ist der Zweier des kleinen Mannes und ein Zweier ist fast ein Einser, also passt's. Aber heute geben sich die Kinder oft einen ganz anderen Leistungsdruck hin. Jetzt kann man natürlich sagen, gut, sogenannten Schulversagern, schon das Wort, besonders bei Kindern, ist in höchstem Maße diskriminierend, stehen ja heute ganz andere Berufsmöglichkeiten offen wie früher. Dann wird man halt Influencer. Es gibt Leute, womöglich Sitzenbleiber, die verdienen sehr gutes Geld damit, dass sie Filmchen von sich auf Social Media stellen, in denen sie sich selber beim Videoschauen filmen. Kein allzu nachhaltiges Berufsbild, weil wahrscheinlich bald einer kommt, der Filmchen ins Netz stellt, in denen Leute zu sehen sind, die Filmchen von sich ins Netz stellen, in denen sie Filme schauen und so weiter. Aber darum geht's ja jetzt gar nicht. Es geht darum, dass das bayerische Schulsystem angeblich zu viele Verlierer erzeugt und damit die Gesellschaft letztlich Talente verschenkt, aus denen bei besserer Förderung vielleicht was Nachhaltiges geworden wäre. Andererseits gibt's aber auch die Erfahrung, dass, wenn man sich nur nach den Schwächsten richtet, irgendwann die Besten keinen Bock mehr haben. Das ist ein bisschen das Problem in der Politik. Richtig gute Leute wenden sich da oft mit Grausen ab. Und, Fun Fact, die wenigsten Sitzenbleiber gibt es in Berlin. Nur 0,8%. Zwischen Sitzenbleiben und schlechten Schulen besteht also nicht zwingend ein direkter Zusammenhang. Eben alles eine Frage der Perspektive.

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0: das Abkommen umzusetzen, so der Minister. Dabei ist nach seinen Worten entscheidend, dass der Libanon sein staatliches Gewaltmonopol verlässlich durchsetzt. Zudem brauche es klare Sicherheitsgarantien für Israel. Die Vereinbarung biete die Chance, einen jahrzehntelangen Konflikt beizulegen. Allerdings meldet die staatliche Nachrichtenagentur im Libanon bereits einen Verstoß gegen das Sicherheitsabkommen. Demnach ist eine israelische Drohne in der Region Nabatia im Süden des Landes eingeschlagen. Angaben über Opfer oder Schäden liegen bislang nicht vor. In dem von den USA vermittelten Abkommen verpflichten sich Israel und der Libanon, ihren Konflikt zu beenden. Ankara. Knapp zwei Wochen vor Beginn des NATO-Gipfels in der Türkei haben die Sicherheitsbehörden mittlerweile fast 180 Personen unter Terrorverdacht inhaftiert. Das teilte die Staatsanwaltschaft in Ankara mit. Vorausgegangen ist demnach eine Serie von Razzien. Menschenrechtlern zufolge sind unter den Festgenommenen Journalisten, Anwälte, Gewerkschafter und Studenten. Einige haben sich demnach für Umweltschutz und die Rechte sexueller Minderheiten eingesetzt. Der zweitägige NATO-Gipfel in Ankara beginnt am 7. Juli. Erwartet werden die Staats- und Regierungschefs aus 32 Ländern, unter ihnen US-Präsident Trump. Berlin. Das Bundesjustizministerium prüft strengere Regeln für Bewerber zum Schöffenamt. Damit soll die Unterwanderung durch Extremisten verhindert werden. Ein Gesetzentwurf werde derzeit erarbeitet, sagte ein Ministeriumssprecher der Welt am Sonntag. Laut Justizministerin Hubig gibt es Hinweise darauf, dass sich zunehmend Kandidaten als Schöffen bewerben, die nicht auf dem Boden der freiheitlich-demokratischen Grundordnung stehen. Unionsfraktionsvize Krings forderte ein bundeseinheitliches, verbindliches Überprüfungsverfahren vor der Berufung. Auch der Verfassungsschutz solle bei der Auswahl von Schöffen einbezogen werden. Reute. Mehrere hundert Anwohner der Tiroler Fernpassroute haben am Vormittag gegen den zunehmenden Transitverkehr demonstriert. Der Abschnitt zwischen Reute und Nassereit wurde deshalb für 2 Stunden gesperrt. In 2 Protestzügen demonstrierten die Anwohner auch gegen die Pläne der Tiroler Landesregierung, die Fernpassroute mit Tunneln auszubauen. Sie fürchten, dass dadurch der Durchgangsverkehr weiter zunimmt. Trotz des Ferienbeginns in 3 deutschen Bundesländern kam es durch die Sperrung zu keinen größeren Staus. Die Urlauber hatten sich offenbar auf die Fernpassblockade eingestellt. Rom. In der italienischen Hauptstadt wurde heute der 80. Geburtstag der Vespa gefeiert. Mehr als 10.000 Fans des Kultmotorrollers wurden trotz der Hitze erwartet. Die mehrtägigen Feierlichkeiten zum Jubiläum hatten bereits am Donnerstag begonnen. Im Norden Roms fanden in einem Vespa-Village Ausstellungen und Treffen der Teilnehmer statt. Die Vespa wurde unter anderem durch mehrere Filme berühmt und gilt weltweit als Inbegriff des italienischen Lebensgefühls. Das Wetter in Bayern. Bis zum Abend sonnig, an den Alpen steigendes Risiko für lokal kräftige Gewitter. Temperaturen von 35 bis 41 Grad. In der Nacht meist trocken bei Tiefstwerten von 25 bis 16 Grad. Morgen zunächst viel Sonne und nochmal sehr heiß. Im Tagesverlauf einzelne Schauer und Hitzegewitter. Am Montag und Dienstag gebietsweise Regen, Schauer und kräftige Gewitter. Ab Montag kühlt es ab. Das waren die Nachrichten des Bayerischen Rundfunks. Es ist gleich 16.05 Uhr. Zur Verkehrslage. Auf den Fernstraßen in Bayern normaler Verkehr. Soweit der Service.
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2: Die Lyrikerin Dagmar Nick ist kürzlich 100 Jahre alt geworden. Zu diesem Anlass wiederholen wir ein Gespräch mit ihr bei 1 zu 1 der Talk auf Bayern 2. Als erstes wollte Ursula Heller damals von ihr wissen, was macht sie fröhlich, wenn ein Gedicht fertig ist?
3: Wenn ich der Meinung bin, dass es einigermaßen anständig ist, gelungen, ja.
4: Dann geht's ihm gut.
3: Ja, aber ich bleibe kritisch.
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5: Dagmar Nick, Schriftstellerin und Lyrikerin.
4: Frau Nick, schön, dass Sie bei uns sind. Es gibt eine Geschichte Ihrer Mutter, die auch

0: Künstlerin war, Künstlerin, Sängerin, die hat gesagt, Kind, du machst so ein fröhliches Gesicht, Kind, hast du gerade wieder ein trauriges Gedicht geschrieben. Hatte sie recht?
1: Ja, sie hatte recht. Das hat sie gewusst, wenn ich aus irgendeinem Grunde deprimiert war und schrieb das natürlich auf, dann war das ein Ventil. Ich war das in dem Moment, wo das Gedicht fertig war, los. Ob das Gedicht dann noch repariert wurde, das war der zweite Teil.
0: Aber Sie waren dann richtig gehend erleichtert?
1: Ja, erleichtert. Dann schmunzelte ich und hatte ein fröhliches Gesicht. Ja, das Problem war weg.
0: Das ist eigentlich begnadet, oder? Wenn man das so erleben darf?
1: Ja, kann man sagen.
0: Frau Nick, Sie sind berühmt geworden schon mit 19, mit Ihrem allerersten Gedicht, das vor 71 Jahren veröffentlicht wurde in München. Dieses Gedicht heißt Flucht und erschien in der ersten Ausgabe der Neuen Zeitung. Und Sie sind jetzt so lieb und tragen uns dieses Gedicht vor, bitte. Die Flucht.
1: Weiter, weiter. Drüben schreit ein Kind. Lass es liegen, es ist halb zerrissen. Häuser schwanken müde wie Kulissen durch den Wind. Irgendjemand legt mir seine Hand in die meine, zieht mich fort und zittert. Sein Gesicht ist wie Papier zerknittert, unbekannt. Ob du auch so um dein Leben bangst? Alles andere ist schon fortgegeben. Ach, ich habe nichts mehr, kaum ein Leben, nur noch Angst.
0: Wie geht's Ihnen, wenn Sie das heute lesen, Ihr Gedicht nochmal auf sich selber wirken lassen?
1: Ich finde es, ja, okay. Ich kann es.
0: Können Sie sich noch erinnern?
1: Es ist nicht schlecht und es ist unendlich oft gedruckt worden. Es kam in die Schulbücher, es kam in viele Anthologien, auch im Ausland, sogar in England in den Schulbüchern.
0: Also das heißt sogar übersetzt ins Englische?
1: Ja, oder in der Deutschstunde in England.
0: Mhm. Erschrickt Sie heute, wie aktuell dieses Gedicht immer noch ist oder wieder ist?
1: Es erschreckt mich nicht, aber ich sehe es so.
0: Können Sie sich noch erinnern, wie dieses Gedicht entstanden ist, was da in Ihnen vorging?
1: Das war am Vorabend unserer, Flucht ist so ein großes Wort, von Böhmen nach Bayern, also von Reichenberg, wo meine Großmutter wohnte und wo wir untergebracht waren als Flüchtlinge. Und wir hatten diese Flucht, von der wir wussten nicht, wie lange das dauern würde, vor uns. Und es war einem schon etwas mulmig.
0: Sie wussten nicht, wo Sie landen. Doch, Sie wussten, es geht nach Bayern, aber Sie wussten nicht, ob Sie
1: Wir dachten natürlich, ein Zug geht von Böhmen nach Bayern. Aber er fuhr 4 Tage und 3 Nächte.
0: Das war kurz vor Kriegsende, vermute ich?
1: Das war 26. Februar, glaube ich, 45.
0: Mhm.
1: Also wo es anfing, brenzlig zu werden, die Fensterscheiben wackelten, nicht? Weil die russische Front schon sehr nah war.
0: Hatten Sie was zu schreiben dabei oder wie haben Sie das festgehalten?
1: Das habe ich noch in Reichenberg geschrieben. Das fiel dann so auf mich zu.
0: Mhm.
1: Ich habe mich nicht angestrengt.
0: Es fiel auch auf Sie zu, dass dieses Gedicht, das Sie eben zitiert haben, Flucht, veröffentlicht wurde, und zwar als eines der allerersten Gedichte überhaupt, die nach dem Krieg veröffentlicht wurden, in der Neuen Zeitung, wie Sie eben sagten. Und zwar, der Feuilletonchef war kein geringerer als Erich Kästner. Wie war das für Sie, so über Nacht praktisch dann, eigentlich berühmt zu werden?
1: Das wusste ich nicht so. Denn es gab ja keine Verbindung. Manchmal hatte man irgendwie die Möglichkeit, mit jemandem zu telefonieren. Und da kriegten wir dann die Nachricht von meinem Vater, Kästner hat das Gedicht gelesen und er will es abdrucken. Ich weiß nicht, ob er das schon schrieb in der ersten Nummer. Ja, und da habe ich mich natürlich gefreut, aber ich habe es nicht geschrieben mit dem Bewusstsein, dass es je gedruckt wird.
0: Hm. Kästner selber hat das Gedicht kommentiert mit den Worten, die letzte Strophe kann der größte Dichter nicht besser schreiben. War das damals eine Zeit, in der man schon auch ein bisschen stolz auf sich sein konnte in so einer Situation? Nein.
1: Ich habe keinen Stolz entwickelt. Also jedenfalls nicht als Schriftstellerin.
0: Warum nicht? Weil Sie zu sehr von Leid geprägt
1: waren? Es kam auf mich zu, es ist passiert. Ich habe mich nicht sehr angestrengt.
0: Aber Sie haben Berge von Post bekommen, oder?
1: Ja, enorm. Also wer noch am Leben war von den jungen Männern, die meisten waren ja doch entweder tot oder in Gefangenschaft. die schrieben mir begeistert, auch aus Gefangenenlagern.
0: Haben Sie einen Teil dieser Briefe aufgehoben?
1: Ja, die sind in der Mona Censia, wo der ganze Nachlass als Vorlass schon liegt.
0: Was steht da so drin in diesen Briefen, die Sie bekommen haben?
1: Ach Gott, wie junge Männer eben schreiben, nicht wunderbar, und dass es sowas gibt. Und ich habe ja auch geschrieben und da liegt noch ein Verschen drin oder so. Ja.
0: Also die haben für Sie geschwärmt dann schon auch?
1: Ja, das waren natürlich Schwärme, ja.
0: Sind Sie da eigentlich in eine Marktlücke damals reingestoßen, um das so flapsig zu formulieren?
1: Das kann man nur so sagen, ja. Es gab damals keinen, der über die Zeit schrieb. Der Bechler schrieb auch, aber etwas später. Die kamen alle erst so 49, 50.
0: Naja, Sie sagten ja eben, weil die Männer irgendwie alle unterwegs waren, entweder im Krieg geblieben waren oder in Gefangenschaft waren. Wie groß war denn der Hunger nach Literatur in der Zeit?
1: Ich glaube, sehr groß. Ja.
0: Und Zeitungen und Zeitschriften, Verlage, die rissen sich um Sie.
1: Die kamen, ja, seltsam. Die kamen schon so früh. Und ja, Desch wollte schon das Gesamtwerk herausgeben. Und dann hat er mich gesehen, so ein kleines Mädchen. Also der, ich weiß nicht, ob er dann erschrocken ist. Aber
0: wer war das? Wer hat das?
1: Desch, Kurt Desch.
0: Müssen wir uns einmal ganz kurz erinnern.
1: Einer der ersten Verlage. Hier. Einer, der die ersten Nummern hatte, nicht? Erlaubnis zu drucken.
0: Frau Nick, jetzt haben Sie uns eben erzählt, in dem Moment, wo ein Gedicht geschrieben war, gedruckt war, ist etwas von Ihnen abgefallen. Es war wie ein Ventil, so sagten Sie. Das, was Sie geschrieben haben, das sind ja in der Tat Erlebnisse, die unter die Haut gingen. Zum Teil die autobiografische Erfahrung der Vertreibung und der Flucht, dann auch das Kriegsleid, das Sie persönlich als Familie erlebt haben, weil Ihr Bruder an der Ostfront gefallen ist. War das wirklich dann damit getan, dass Sie Leid in Lyrik verarbeitet und damit ja irgendwie auch wieder fröhlich sein konnten? Ich meine, das klingt so einfach. Ich kann mir nicht vorstellen, was in der Praxis so
1: war. Ich war kein trauriges Kind. Und trotzdem gab es immer eine melancholische Ecke. Und es gab schon die Empathie mit der Welt.
0: 12 Gedichtbände haben Sie insgesamt geschrieben. Haben Sie mehr geschrieben, wenn Sie traurig waren oder auch wenn Sie fröhlich waren?
1: Ich habe fast nur geschrieben, wenn ich traurig war.
0: Was machen Sie denn, wenn Sie fröhlich sind? Sind Sie dann faul?
1: Nein, dann bin ich nicht faul. Dann koche ich oder nähe ich oder mache irgendwo, bastle ich oder ich streiche was an. Ja.
0: Das klingt alles sehr pragmatisch. Zu Gast heute in 1:1 Dagmar Nick, eine der bedeutendsten Lyrikerinnen in unserem Land. Wir reden gleich noch über ihre persönliche Geschichte etwas ausführlicher, Flucht und Vertreibung und diese verschiedenen Stationen Breslau, Berlin und Bayern. Zuerst aber Musik, die ihr Vater komponiert hat, und zwar Susanne Brandl singt Die Frau mit den Fragezeichen.

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2: Zu Gast in 1:1 ist die Lyrikerin Dagmar Nick. Ihr Vater, der Komponist Edmund Nick, hat dieses Lied komponiert. Hören Sie das gerne noch heute?
3: Ja, ja. Vor allem, wenn es die Brandl singt, ist es hervorragend.
2: Woran erinnern Sie sich? Welche Bilder haben Sie noch vor Augen, wenn Sie das hören, die Musik Ihres Vaters?
3: Ich lebe ziemlich damit, weil ja, ich betreue sein Archiv. Ich schicke die Noten weg, wenn die Leute mich anrufen und sagen, wir brauchen für die Bühne so und so jetzt das und das. Können Sie mir die Noten schicken? Und dann wird das fotokopiert und geklebt und auf Pappe und dann weggeschickt. Ja.
2: Das machen Sie jetzt noch alles so nebenher?
3: Ja.
2: Frau Nick, wann haben Sie eigentlich selber mit dem Dichten, mit dem Schreiben begonnen? Wie alt waren Sie?
3: 4.
2: Da konnten Sie schon schreiben?
3: Nein, da konnte ich nicht schreiben, aber ich habe sie aufgesagt. Ja, ja.
2: Und das hat jemand für Sie aufgeschrieben?
3: Meine Cousine hat es aufgeschrieben. Fürchterliche Sachen, aber egal. Nicht. Es war das Bedürfnis da, Rhythmus und Reim.
2: Der Rhythmus ganz wichtig, weil?
3: Rhythmus und Reim. Ich schreibe ja auch im Gehen meistens. Also wenn mir was einfällt, ist es im Gehen, nicht im Sitzen.
2: Das wo gehen Sie? In der Wohnung oder in der Natur?
3: Einkaufen. Zurück, ja.
2: Auch ganz profane Dinge, Buttermilch?
3: Ganz,
2: oder?
3: Ganz, ganz profan. Das hat damit nichts zu tun, das wird ausgeblendet.
2: Und dann haben Sie an der Kasse eine Eingebung?
3: Ich habe immer einen Zettel bei mir.
2: Also das, was andere als Einkaufszettel bei sich haben, das ist bei Ihnen ein Papierchen, um ja, irgendwie die ja. Ideen festzuhalten?
3: Papierchen, kann man sagen. Ein Zettelchen.
2: Und dann übertragen Sie das?
3: Dann gehe ich erstmal damit nach Hause, ja, und dann wächst das.
2: Wie können wir uns das Wachsen vorstellen?
3: Bei Tätigkeiten im Haushalt oder...
2: Sprechen Sie das laut oder sind das Kopfgeburten?
3: Ich spreche das innerlich. Ja, es muss stimmen. Es muss zu meiner Stimme passen. Mhm. Ich muss es mögen, den Laut.
2: Stimmig sein. Frau Nick, ich las in Ihren Aufzeichnungen, die Sie sehr frech und flott geschrieben haben über viele, viele Jahrzehnte, dass Sie eigentlich ein schüchternes Mädchen waren. Sie nicken bedeutungsvoll.
3: Sehr, ja. Ich bin auch heute noch manchmal sehr schüchtern, manchmal ein bisschen mutig.
2: Mhm. Aber, das steht auch in Ihren Tagebüchern, die Hemmungen haben Sie immer dann verloren, wenn Sie Gedichte vorgetragen haben. Was ist da mit Ihnen geschehen?
3: Das mache ich einfach gern. Ich spreche gerne. Es macht mir auch nichts, ob das jetzt 3 Leute sind, die zuhören oder ein ganzer Saal. Es macht mir einfach Spaß.
2: Inwiefern sind Sie da anders? Was hilft da die Schüchternheit?
3: Ich weiß nicht. Es sind 2 Seelen offenbar oder 2 Wesen in einem.
2: In einem. Wir haben eben schon gesagt, Erich Kästner war derjenige, der ihr erstes Gedicht veröffentlicht hat. Erich Kästner, ein sehr, sehr guter Freund der Familie, der ein Leben lang mit ihrem Vater zusammengearbeitet hat. Das muss man einfach mal ganz kurz auf den Punkt bringen. Ich weiß, es ist eine sehr, sehr lange Geschichte. Ihr Vater war in Breslau und hat den Rundfunk mit aufgebaut.
3: Ja, und er leitete dort, war der musikalische Leiter. Erich Kästner kam 1929.
2: Da waren Sie 3. Sie sind 26 geboren.
3: Ja, genau. Ja. Mhm. Kam er dahin und hatte eine Aktentasche, aus der zog er ein ein Manuskript und sagte, sie sollen sich das mal angucken. Und dann haben die da reingeguckt und haben gesagt, das ist fabelhaft, großartig, da machen wir was draus. Aber das muss alles mit Musik sein. Das sind ja Gedichte, die verbunden sind durch eine Geschichte. Und die Musik soll der Nick machen. Und der sagte, nein, das kann ich nicht, ich arbeite hier. Manchmal muss ich sprechen, manchmal muss ich dirigieren, ich muss Leute anstellen. Es ist ausgeschlossen. Das wird der Weil machen.
2: Kurt Weil.
3: Kurt Weil. Und Kurt Weil lehnte ab und sagte, tut mir leid, ich bin gerade bei Mahagoni und kann das nicht machen.
2: Sie brecht vertun.
3: Da hat mein Vater noch einen zweiten gefragt, der völlig unbekannt ist. Ich habe auch nicht rausbekommen, wo der geblieben ist. Der hat auch abgesagt und dann hat Nick gesagt, gut, ich mache das in sehr schneller Zeit.
2: Und das war der Anfang einer wunderbaren Freundschaft und Zusammenarbeit. Anfang, ja. Wie haben Sie persönlich Erich Kästner erlebt? Der Mann, der ja auch für seine Kinderbücher bekannt und berühmt ist. Konnte der mit Ihnen als kleinem Mädchen?
3: Also ich habe den Eindruck gehabt, dass er überhaupt nichts mit Kindern anfangen konnte. Er war freundlich und nett, aber auch ein Beobachter. Ich war ja noch sehr klein und konnte nicht lesen damals. Und mein Bruder hat die Bücher gelesen, hat ihm auch mal geschrieben. Und Kästner hat darauf geantwortet. Ja, aber Kästner war eben Kästner. Einer von vielen Leuten, die zu Hause bei uns auftauchten und wieder weg waren.
2: Von vielen Leuten heißt von vielen Künstlern vermutlich.
3: Von vielen Künstlern, Sängern, Schauspielern, Regisseuren, ja.
2: Ein spannendes Leben. Allerdings ja, belastet eben durch die Nazi-Zeit, denn ihre Mutter, Konzertsängerin Käthe Jennecke-Nick, war Halbjüdin. Und das bedeutete, dass ihr Vater in Breslau seinen Job beim Rundfunk verlor und aufgrund von drohender Arbeitslosigkeit nach Berlin umgezogen ist. Wie haben ihre Eltern sich durchgeschlagen?
3: Ich muss sagen, er ist nicht rausgeflogen aus dem Breslauer Rundfunk wegen einer halbjüdischen Frau. Die haben das nicht gewusst. Er ist rausgeflogen, weil er schon vorher mit dem Intendanten Friedrich Bischoff, einem veritablen Dichter, einem Schlesischen, gegen die Nazis aufgestanden ist und gesagt hat, wir verbieten den Leuten hier vor 33 aufzutauchen und Reden zu halten. Das Radio ist ein Kulturinstitut und nicht für solche Sachen wie Nazis. Und daraufhin ist er rausgeflogen. Und dann gingen meine Eltern, tauchten ab, möchte ich sagen. Was wir nicht gewusst haben, mein Bruder und ich. Sie gingen nach Berlin und brachten uns vorher zu Freunden von meinen Eltern. Ein Mäzen, eigentlich ein Industrieller, bei dem wir untergebracht waren und nicht wussten, wann die Eltern eigentlich uns mal wiederholen würden. Es dauerte einige Monate. Ja, dann kamen sie aus Berlin und haben uns da eingesammelt und wir zogen dann in eine ganz kleine, bescheidene Wohnung. Und mein Vater versuchte bei Werner Fink und Rudi Platte an der Katakombe, an dem Kabarett anzukommen. Und da haben die gesagt, wunderbar, ja, jetzt machen wir Kabarett. Und damit haben sie also ihre Brötchen, aber sehr kleine, verdient.
2: Also es war in der Tat ein Durchschlagen und auf der anderen Seite natürlich die Angst vor der Deportation, wie sehr schwelte
3: das? Die Angst blieb. Die Angst war 12 Jahre durchgehend. Da gab es keine Pause. Die Pause war zu Hause, ja. Dem Moment, wo man die Tür hinter sich zumachte, war man in der Burg. Man war geschützt. Da waren die Eltern, die Musik und die Liebe und das Geschmuse. Und es war einfach schön. Aber man wusste genau, wenn man das Haus verlässt, Mund halten, unauffällig sein. Und natürlich auch, wenn mein Vater hätte einen Witz gemacht und wäre geschnappt worden. Und KZ war vielleicht noch nicht der Fall, aber irgendein Gefängnis. Dann war meine Mutter als Halbjüdin erledigt. Dann wäre sie weg gewesen. Und was wäre aus uns Kindern geworden?
2: Wie haben Ihre Eltern das geschafft, vieles dann doch aber von Ihnen fernzuhalten? Ich sehe Sie sehr entspannt lächeln dabei. Also trotz aller Angst und allen Elends scheint ja diese Kindheit dennoch auch heiter gewesen zu sein.
3: Die war durchaus heiter, ja. Die war heiter in den Momenten, wo mein Vater am Klavier saß. Das war in Ordnung. Wir wurden sehr locker und sehr streng erzogen. locker den ganzen Tag und streng zu bestimmten Zeiten. Frühmorgens schweigen, ganz still aus dem Haus gehen, in die Schule.
2: Morgens, Entschuldigung, wenn ich unterbreche, das war immer die kritische Zeit, dieses Abholen
3: das,
2: erfolgte morgens, oder?
3: Wenn Sie das jetzt sagen, ja, fällt es mir ein. Morgens durfte nicht ein Mädchen, das mich abholte, klingeln, denn klingeln bedeutete, dass die
2: Gestapo vor der
3: Gestapo erschien und jemanden abholte. Das war das eine. Aber die zweite Phase war mittags beim Komponieren, also bis 1 Uhr wurde komponiert. Ab 3 Uhr durfte man wieder Musik machen im Haus. Dann bis 5 hatten wir oder 6 ging es einigermaßen mit laut sein und herumtoben. Dann hieß es, Vater legt sich jetzt hin, bevor er dirigiert oder bevor er tingelt. Denn irgendwelche kleinen Arbeiten hat er ja machen können.
2: Sie sagen das so mit einer liebevollen Heiterkeit. Wofür sind Sie Ihren Eltern besonders dankbar, Frau Nick?
3: Ich bin Ihnen immer zu dankbar. Ich wache damit auf, dass ich dankbar bin.
2: Wir spielen Musik für unseren Gast, die Lyrikerin und Schriftstellerin Dagmar Nick, eine der ganz Großen der Nachkriegszeit, und zwar Sam Phillips, If I Could Write.

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1: Dagmar Nick, Schriftstellerin und Lyrikerin.
2: Die uns eben erzählt hat von ihrem, naja, man kann eigentlich sagen, Traumstart einer Schriftstellerinnenkarriere. Frühe Berühmtheit mit 19 Jahren, das erste Gedicht veröffentlicht von keinem geringeren als Erich Kästner. Dann gab es Literaturpreise, zum Beispiel den Lilienkronpreis der Stadt Hamburg für ihren ersten Gedichteband Märtyrer. Trotzdem, Frau Nick, haben Sie noch einen richtigen, in Anführungsstrichen richtigen Beruf erlernen wollen. Warum denn das eigentlich?
3: Naja, also das ist doch kein Beruf gewesen für mich, Gedichte zu machen. Also da fällt einem eins ein und was ist, wenn morgen nichts mehr passiert? Das war ganz undenkbar. Nein, meine Mutter sagte auch, du musst ja irgendwas lernen, was du machen kannst, solange wie du mit der Tuberkulose beschäftigt bist. Das waren 6 Jahre lang, wo ich mehr oder weniger gelegen habe. Und dann gab es in Lenggries, wo wir eben noch als Flüchtlinge anfingen, 45, eine sehr berühmte Berliner Graphologin. Und meine Mutter sagte, versuchen wir doch mal, ob du dafür dich eignest. Und ich sagte, ja, das würde ich gerne. Ich war schon immer versessen auf Handschriften. Und dann habe ich dort bei ihr 3 Jahre gelernt. War dann auch an der Uni, gab es das ja noch, dass man damals Graphologie lehrte. Ja, aber nur kurze Zeit, das ist dann abgeschafft worden.
2: Ein aussterbender Beruf, oder? So muss man fürchten.
3: Das ist es nicht. Nein, man braucht mich auch heute noch manchmal.
2: Das heißt, ja. Sie kriegen noch Aufträge? Was, ja. Welche Handschriften entschlüsseln Sie denn?
3: Ich kriege noch Sachen, ja, Testamentfälschung, Unterschriftsfälschung. Also bei Gericht werden solche Sachen gebraucht.
2: Wie entschlüsselt man das?
3: Ja, das sind ja Dinge, die man sieht. Also ich kann Ihnen das nicht erklären hier. Eine wirkliche Lehre in 3 Jahren.
2: Was genau macht eine Graphologin alles?
3: Nur die Schrift zu analysieren.
2: Einer ihrer schwierigsten Aufträge, aber auch der erhellendsten, war die Handschrift einer KZ-Aufseherin zu interpretieren. Mhm, ja. Können Sie uns davon noch erzählen?
3: Ilse Koch.
2: Ich glaube aus Buchenwald.
3: Ich glaube, es war Buchenwald. Die war damals inhaftiert in Nürnberg und in Erlangen war eine sehr große Irrenanstalt und verschiedene Leute, die also versuchen sollten, diese Frau zum Sprechen zu bringen. Und sie sprach nicht. Man kriegte nichts aus ihr heraus. Und da hieß es dann eben, ob ich ihre Handschrift analysieren würde. Und das war schon ein riesengroßer Auftrag, nicht damals.
2: Was haben Sie daraus gelesen?
3: Ich möchte darüber nicht sprechen.
2: War zu grausam.
3: Nein, also es ist indiskret, wenn ich jetzt...
2: Aber Sie konnten anhand der Schrift Veränderungen oder den Charakter wirklich auch...
3: Man konnte sehen, dass diese Frau sich verändert hatte in der Umgebung, in der sie war.
2: Also ist eigentlich auch sowas wie Empathie für diese Frau dadurch entstanden?
3: Das konnte man nicht, nein. Nee. Man hat auch keine Empathie. Man hat gar nichts für einen. Wenn man eine Schrift vor sich hat, ist das ein Material.
2: Interessanterweise haben Sie, wenn ich das richtig interpretiert habe, 2 Männer, mit denen Sie verheiratet waren, über Briefe kennengelernt, die auch handschriftlich an Sie...
3: Ja.
2: Ja. Und waren Sie da gleich Feuer und Flamme, als Sie die Schrift sahen?
3: Bei dem ersten war es so eine ungewöhnliche Schrift, die war schon sehr, sehr apart. Jetzt, ich kann nur sagen, ungewöhnlich. Schwierig. Aber so, dass man sich sagte... Das ist ein interessanter Mensch, ja. Und bei dem zweiten, das war ein sehr gütiger und sehr weicher Mensch.
2: Das müssen wir beide kurz vorstellen. Den interessanten, schwierigen, ihren ersten Mann.
3: Gut, es war Robert Schnorr, ein hervorragender Übersetzer aus dem Englischen und Französischen, auch aus anderen Sprachen. Er hat wirklich alle großen Engländer übersetzt. O'Neill, Christopher Fry, Miller, Amerikaner, also
2: Arthur Miller.
3: Und wir waren 13 Jahre verheiratet und es war eine sehr schöne und wahnsinnig anstrengende Zeit.
2: Die damit endete, dass sie sich bei der Scheidung geküsst haben. Auch das entnahm ich ihren Aufzeichnungen.
3: Wir waren bis zur letzten Lebensstunde von ihm und das war vor einigen Jahren, waren wir ganz eng verbunden miteinander. Wir haben fast jeden Tag miteinander telefoniert.
2: Jetzt fragt sich natürlich der Zuhörer, warum dann nicht mehr verheiratet.
3: Ich war dann sehr dankbar, dass ich nicht mehr verheiratet war. Aber ich habe es erst nachher gemerkt, wie anstrengend es war.
2: Sie haben sich dann freigeschwommen nach der Scheidung?
3: Ja, sofort.
2: Und der zweite Mann, also mit dem Freischwimmen, das vertiefen wir gleich, aber der zweite Mann, dieser Gütige, das war ein Arzt aus Israel?
3: Das war ein Arzt in Israel, ein Zahnarzt. Und der hatte mich in Israel gelesen, in Zeitungen, deutsche Zeitungen, die es in Israel gab. Da standen ja Gedichte drin von mir. Und deswegen hat er an mich geschrieben. Und da war ich sehr begeistert. Ja.
2: Hatten Sie eigentlich damals in der Zeit, in der Sie auch durch Ihre Tuberkuloseerkrankung, Sie haben gesagt, Sie mussten lange liegen. Sie waren sogar sehr lange mal im Krankenhaus, fast ein Jahr. Hatten Sie da auch Kontakt zu anderen Schriftstellern? In
3: Kaum.
2: Ihrer frühen Zeit in Bayern? Ja,
3: doch, vielleicht.
2: Gruppe 47 beispielsweise,
3: ja,
2: nach dem Krieg?
3: Ja, Gruppe 47 schon. Ja, es gab schon einige. Aber es war mir aber wirklich nicht so wichtig. Wichtig war mir, irgendwas zu machen.
2: Das klingt so wunderbar uneitel. Irgendwas zu machen hieß für Sie auch, sich auf die Suche nach den Wurzeln der Familie zu machen. Dazu gleich mehr, und zwar nach einem hebräischen Lied, Habanot Nechama.

0: 1:1 der Talk heute mit einem Wiederhören. 2016 war die Lyrikerin und Schriftstellerin Dagmar Nick zu Gast. Gerade ist sie 100 Jahre alt geworden. Damals hatte sie gerade ein Buch herausgebracht.
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2: Dagmar Nick schrieb ihr jüdisches Familienbuch.
3: Und das ist ihr letztes Werk, ihr aktuelles Werk, Eingefangene Schatten, ein Familienbuch, erschienen im Juli 2015. Gleich mehr dazu. Erstmal würde ich gerne fragen, wann Sie das erste Mal in Israel waren, nämlich mit der ersten offiziellen deutschen Reisegruppe 1959, der erste, normale Kontakt. Welche Gefühle sind damals bei Ihnen für das Land entstanden?
4: Ich war einfach neugierig. Ich wollte wissen, wo ist die Bibel entstanden? Wo ist das Christentum entstanden? Was war mit dem Judentum dort und was findet man da noch? Was kann man sehen? Ich wollte das, ja, die Landschaft schnuppern.
3: Inwieweit war auch das schon eine Suche nach Wurzeln?
4: Ja.
3: Angesichts der halbjüdischen Mutter?
4: Ja, bestimmt.
3: Nach was haben Sie gesucht?
4: Wie ich mich dort fühlen werde, was ich finden könnte.
3: Sie haben uns eben erzählt, Sie waren da frisch geschieden, kurz vorher, glücklich geschieden.
4: Ja.
3: Haben Sie sich da in gewisser Weise dann in der Tat frei geschwommen oder sind Sie frei geflogen?
4: Meine Eltern sagten, was ist aus unserem Kind geworden? Die ist ja plötzlich so mutig. Wo ist die Schüchternheit? Die war dann weg. Ich war schüchtern so lange, wie ich mit meinem ersten Mann zusammen war, der also von mir immer erwartete, dass ich ein Krösus, ein Grips bin. Und das war es eben nicht. Ich kriegte immer eins drauf von Schnorr. Ich war, dass ich eben nicht Latein und Griechisch fließen könnte. So. Und jetzt plötzlich war ich, ich konnte was. Ich konnte da einfach leben.
3: Wie war denn die Stimmung, die Sie dort wahrgenommen haben? Wie gesagt, als Teil einer ersten deutschen Reisegruppe.
4: Wir sind unglaublich liebevoll empfangen worden von der Regierung. Und man sah diese vielen Provisorien. Alles war nicht so ganz in Ordnung. Es war vieles kaputt oder noch nicht gebaut. Straßenzüge, die fertig waren, aber noch nicht die Häuser. Es wurde die Wüste plötzlich bewässert und man hat das sehr genossen, den Unterschied zwischen der kargen Wüste Judäa und der unglaublichen Fruchtbarkeit und blühenden Schönheit vom Genezareth-See und Galiläa.
3: Haben Sie sich ein Stück weit heimisch gefühlt, eben auch als Tochter einer Halbjüdin?
4: Eigentlich, also an das Halbjüdische hat man ja selber gar nicht gedacht. Oder ich war ja auch noch abgestempelt als ein Vierteljude, war ja immerhin Mischling zweiten Grades. Also das in der Nazizeit war das schon absolut genug. Aber dort war ich einfach unter sehr vielen Emigranten, die schon 33 ausgewandert waren und ihre ganze Bibliothek mit hatten und Goethe kannten. Man fiel in eine Grube von gebildeten Menschen, die einen wunderbar aufgenommen haben.
3: Und das hat in Ihnen die Sehnsucht ausgelöst, das länger zu erleben. Sie sind dann ganze 4 Jahre mal nach Israel gezogen. Haben Sie da dann wiederum aber auch Heimweh nach Deutschland gekriegt, vielleicht auch der Sprache wegen?
4: Der Sprache wegen, ja. Absolut. Wir haben zwar Sendungen gehört, Deutsche Welle, glaube ich, ist das. Ja. Und wir haben natürlich deutsche Zeitungen bekommen. Aber es fehlte einem der Kontakt zu dem Werden der Sprache. Die verändert sich ja ständig. Es kommen Worte hinzu, andere verschwinden. Und die Leute sprachen dort das Deutsch von 1933. Das fehlte mir. Es fehlte mir der Kontakt mit deutscher Kultur sehr. Man kann zwar große Konzerte hören in Tel Aviv und Haifa, aber das fehlte mir, das Theater. Es fehlte mir, auch meine Eltern, das Leben in München zum Beispiel,
3: Frau Nick, Eingefangene Schatten, der Titel Ihres Buches, das ist ein Blick auf die Familiengeschichte über 4 Jahrhunderte, und zwar die Geschichte von 1550 ja. bis zur Shoah. Woher kam bei Ihnen diese Frage, woher komme ich, oder wieso wurde die immer lauter?
4: Ach, ich habe 20 Jahre, bevor ich dieses Buch schrieb, habe ich ein Buch geschrieben über meinen Urgroßvater, den alten Asch. Der alte Asch war ein Begriff eines Politikers und Arztes von 1848, der in der Paulskirche geredet hat, damals wirklich geschichtlich, und der sehr viele wunderbare Dinge in Breslau aufgebaut hat. Und dieser Großvater Asch, der war eben mir so vertraut, dass ich dann gedacht habe, also über die Familie möchte ich etwas schreiben. Und dann habe ich 120 Briefe oder etwas mehr von ihm und seiner Frau gefunden. Die wurden in der Familie gerettet, und habe die durchgelesen, abgetippt und habe so eine unglaublich lebhafte Familie gefunden, dass ich dann darüber ein Buch gemacht habe. Und da habe ich schon sehr viel gegraben an der Vergangenheit und auch gesehen, es gibt ja da noch ein paar Generationen danach, von denen ich aber natürlich durch meine Mutter nichts erfahren habe. Dieses Buch ist inzwischen ausverkauft, und ich dachte mir, jetzt möchte ich eigentlich mal ein bisschen graben nach dem, was noch da ist von den früheren. Und das geht immer weiter zurück, bis ich bei 1550 dann ankam.
3: Und stelle ich mir vor, das war eine Heidenarbeit, oder?
4: Es war wunderbar, aber es war wirklich eine Heidenarbeit.
3: Ja. Ja. Wie haben Sie das angestellt? Wie sahen Ihre Tage aus in dieser Zeit?
4: Ich habe eine große Korrespondenz gehabt mit ausgewanderten Leuten, die noch etwas wussten davon. Ich habe eine Cousine in Hawaii, die ist zwar Professorin für Chemie, aber sie hat also unglaublich viele Verbindungen in die ganze Welt und hat dann eigentlich für mich sehr viel herausgegraben. Wir machten zusammen eine Ahnentruhe auf, und sie kam dann auf über 700 Verwandte. Ja.
3: Haben Sie dann Stammbäume geklebt?
4: Stammbäume. Ich habe Ihnen auch einen hier mitgebracht, wenn Sie einen angucken wollen.
3: Der wahrscheinlich irrsinnig verzweigt, oder?
4: Ja, es ist, wird immer wieder angeklebt und vergrößert, geht auf keinen DIN A3 mehr drauf. Ja.
3: Gab es sowas wie einen Aha-Effekt oder eine Quintessenz irgendwie, als Sie sich einen Reim machen konnten auf diese weit verzweigte Familiengeschichte?
4: Kein Aha, nee. Es wuchs halt so heran.
3: Ihre Verwandten bei dieser ja unglaublich akribischen, leidenschaftlichen Recherche, da haben Sie ja auch ganz neue Verwandte praktisch oder alte Verwandte neu entdeckt für sich.
4: Ganz alte, ja.
3: Ganz alte,
4: ganz,
3: genau.
4: Ganz alte, also die so um 1740 bis 1810, nicht? Da sind schon ein paar ganz verrückte Typen dabei, die Großmutter Zipporra Goldschmidt. Die ganze Familie Goldschmidt ist hochinteressant. Und das ist eine tolle Person, die sich wirklich mit Friedrich II. Auseinandergesetzt hat.
3: Und angelegt hat?
4: Sie hat ihm beigebracht, dass man sich Dokumente genau angucken muss. Und sie hatte einen Schutzbrief ihres Vaters im Rücken. Der Vater lebte nicht mehr. Und Friedrich II. Wusste nicht, ob der Schutzbrief nach dem Tod des Vaters wirklich noch gelten darf oder ob das ein juristisches Problem ist. Und die hat es dann aber doch 4 oder 5 Jahre lang durchgehalten, ihn immer wieder anzuhauen. Und die Antworten, die liegen in Potsdam im Archiv.
3: Wie ging es Ihnen emotional, als Sie sich mit diesen Verwandten beschäftigt haben, auseinandergesetzt haben?
4: Oh, es war immer Glück. Es war wunderbar. Ich habe 1,5 Jahre geschrieben an dem Buch. Also man hat sehr lange mit diesen Menschen zusammen gelebt. Ich habe immer gesagt, wenn ich die Arme ausbreite, dann kommen die angeflogen und setzen sich wie Vögel auf eine Stange rechts und links an meinen Armen, und ich kann mit ihnen reden. Sie erzählen mir. Das erzählten die Papiere, die Schutzbriefe, die Erlaubnisscheine.
3: Gewidmet ist das Buch einem Verwandten, und zwar dem Historiker Fritz Stern, der mit 12 Jahren nach Amerika ausgewandert ist. Gefällt ihm das Buch?
4: Ja, es gefällt ihm. Er hat mir geschrieben, ich bin dankbar, dass du auch meine Familie darin erwähnt hast. Also, ja gut, unsere Großmütter Stern, Fritzl Sterns und meine Großmutter waren Geschwister. Mhm. Wir lieben uns und über das große Wasser hinweg, ja. Der letzte Brief von ihm war vor ein paar Tagen, dass immer noch keine Kritik in der Süddeutschen Zeitung gestanden hat. Und nicht in der FAZ und in der Zeit und in der Welt und nirgends über das Buch. Und das ist jetzt 6 Monate auf dem Markt. Da schreibt er, das ist beschämend und erschreckend.
3: Ich hoffe, die Richtigen haben das jetzt gehört. Eine Musik haben wir noch, Dagmar Nick, und zwar Musik aus Sizilien, einer Insel, von der ich weiß, die lieben sie. Und über diese Insel haben sie ein besonders schönes Reisebuch geschrieben. Etta Scollo singt jetzt.

0: Unser Gast Dagmar Nick hat 12 Gedichtbände geschrieben. Ihr aktuelles Buch ist eine jüdische Familiengeschichte, Eingefangene Schatten. Aber ganz, ganz wichtig noch in ihrem Oeuvre, in ihrem Werk sind ihre Reisebücher, unter anderem eben über Sizilien. Da bringen sie, wenn ich das so lapidar sagen darf, alte Götter und die Mafia unter einen Hut. Wie geht das?
1: Das ist schon mutig gesagt. Ja, man sieht die Mafia von heute und die lausigen Götter, aber so durchtrieben waren sie nun auch nicht. In Liebesdingen, ja, vielleicht, aber nicht so kriminell. Nein, das kann man nicht sagen. Aber ich habe diese Bücher gesehen. Also die Gegenwart des Landes Sizilien ist ein Erdteil vor der Folie ihrer Mythologie, ihrer Götter. Das ist eine Prägung bis heute. Aber die Mafia fing an mit den Byzantinern. Also das waren die ersten, die schon solche Leute hatten.
0: Einen Teil dieser Reisen, Inselrecherchen, haben Sie gemacht mit Ihrem dritten Mann, mit Dr. Kurt Braun. Auch wenn Sie vermutlich als Dichterin viel schönere Worte haben dafür als ich, dieser Herr Braun, der war die Liebe Ihres Lebens, oder?
1: Nein, ich hatte sehr viele Lieben. Nein, das kann ich nicht sagen. Er war das Schlusslicht, er war das Ende. Diese letzten 30 Jahre, die ich mit ihm gelebt habe, das war schon eine große Helligkeit und auch ja ein Gewinn für mich. Mein Vater sagte, das ist die Krone meiner Schwiegersöhne, was wirklich klar ist. Er hatte mich an der Kandare, aber er hat mich nie unterdrückt. Er hat mich beruhigt, gefördert im Geiste, im Wissen. Und er war unglaublich gütig und klug.
0: Und er selber gab dafür viel auf, denn auch er war durch das Judentum emigriert nach Israel und durfte
1: auch
0: praktisch
1: kaum was
0: mitnehmen nach Deutschland. Also für ihn war das Stunde Null, hier mit ihm anzufangen.
1: Ja.
0: Großes Opfer. Tragik des Schicksals. Ihr Mann erlitt einen Schlaganfall, aber Sie haben noch 15 Jahre zusammengelebt und haben ihn gepflegt. In dieser Zeit, wie wichtig war da das Schreiben?
1: Das hörte nicht auf eigentlich. Ich schrieb ja Gedichte, wenn sie kamen. Und ich schrieb, oder wenn ich sehr traurig war oder wenn es sehr verzweifelt war, die Lage. Und ich dachte mir, ich brauche wieder was zum Auftreten. Ich kann nicht, Lesungen hatte ich ja nach wie vor. Aber ich las meistens aus dem Rhodos-Buch oder aus dem von den griechischen Inseln oder aus dem Sizilien-Buch und es langweilte mich und ich dachte mir, jetzt musst du mal was schreiben. Schreib dir mal einen Monolog. Und dann schrieb ich den Monolog von Medea und bin dann auch damit herumgezogen.
0: Sie haben über 3 Frauen aus der Mythologie jeweils einen Monolog geschrieben. Hat Sie das in der Zeit, in der Sie Ihren Mann gepflegt haben, stimmungsmäßig über Wasser gehalten?
1: Ja, das hat mich über Wasser gehalten, bestimmt. Ja.
0: Es gibt ein Gedicht aus dieser Zeit, wenn ich Sie noch mal bitten dürfte, etwas zu zitieren. Es war jetzt nicht abgesprochen. Liebe rückblickend aus den Fluchtlinien. Wer Ihnen das recht?
1: Ach, das ist ziemlich alt, das Gedicht. Ja, das Lot ist gesunken. Es hat das Dunkel berührt an der Stelle, die meinem Herzen am nächsten ist. 10.000 Klafter unter der Welt. Sternwolken bebten auf. Mein gesprenkelter Salamander stob aus der Höhle. Muschelgewinde fielen mir über die Augen. Der Meerboden kochte. Eine Synkope lang hielt mir das Herz an. Es war nicht mehr zu retten.
0: Sehr alt, haben Sie gesagt. Gefällt Ihnen das heute noch?
1: Ja, ich würde es nicht wegschmeißen.
0: Kommen denn die Gefühle von damals auch noch mal wieder hoch? Sind die noch fassbar?
1: Ich weiß, um wen es sich dabei handelte. Da war ich noch gar nicht verheiratet. Das ist aus frühester Zeit.
0: Mhm. Sie leben jetzt seit fast 20 Jahren alleine. 3 Ehen. Kein Kind. Haben Sie das manchmal vermisst, ein eigenes Kind zu haben?
1: Nein, ich wollte nie ein Kind haben.
0: Wäre gar kein Platz dafür gewesen?
1: Nein, also die hohen Stimmen von Kindern kann ich mit meiner Hyperakusie nicht ertragen. schon in der Schule, im Kindergarten bin ich weggelaufen, weil ich das nicht konnte. Kinder haben mich gestört. Ich hatte auch in der Schule eben eine feste Freundin. Und die anderen hielt ich halt aus, ja. Aber nein, ich wollte nie Kinder haben. Ich habe auch wirklich keine, von alleine keine gekriegt.
0: Also in dem Fall Glück gehabt, in Ihrem Fall. Sie haben fast 5 Jahre Ihres Lebens in dieses Buch gesteckt, in die eingefangenen Schatten. Ihr Buch endet mit der Frage, wer oder was ist verantwortlich für die stete Wiederholung von Verfolgungen, Pogromen und Krieg? Und Sie schreiben selber auch, dass Sie keine Antwort darauf haben. Aber als Schriftstellerin, als Dichterin, worin sehen Sie eigentlich Ihre Verantwortung, Ihre Rolle?
1: Ich weiß nicht, ob Schriftsteller Verantwortung haben. Wenn ich Politiker bin, ja. Oder wenn ich Kommentare in der Zeitung schreibe, dann bin ich verantwortlich. Aber als
0: Mahnerin, wäre das eine Verantwortung?
1: Ja, da gibt es ja Gedichte, wo ich mahne. Das stimmt schon, ja.
0: Frau Nick, es gab eine Würdigung, über die Sie sich ganz besonders gefreut haben, nämlich?
1: Ja, da hat das Braunschweigische Landesmuseum bei mir angefragt. Sie wollen auf dem jüdischen Friedhof in Wolfenbüttel, der jetzt wieder verschönert wurde, also befreit wurde von Unkraut und kriegt eine neue Mauer und ein Tor, da wollen Sie in einem Stein eine Strophe eines Gedichtes von mir einmeißeln, ob ich das erlauben würde. Und da muss ich sagen, das war für mich vielleicht das Schönste. Schöner als jedes Geschenk, jede
0: Auszeichnung.
1: Ein Preis. Ja.
0: Mhm. Und das ist welche Strophe, wenn Sie uns die vielleicht am Schluss noch schenken?
1: Die heißt, ich will die Leiden aller derer sagen, die ohne Stimme sind. Ich will nicht klagen. Ich will nur jenen Schmerz in Worte schlagen, der machtlos starr an eurem Mund gerinnt. Ich habe dann später diese Tafel gesehen.
0: Sagt sie und strahlt. Dagmar Nick, unser Gast heute in 1:1. Ich danke Ihnen sehr herzlich für diese Stunde.
1: Vielen Dank.
2: Das war die Wiederholung von 1:1, der Talk mit Dagmar Nick aus dem Jahr 2016. Seit ihrem Besuch sind 3 Lyrikbände von Dagmar Nick erschienen, zuletzt 2021, Getaktete Eile. Zu ihrem 100. Geburtstag vor kurzem gratulieren wir nochmal ganz herzlich.

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2: 17 Uhr, die Nachrichten des Bayerischen Rundfunks mit Johannes Hitzelberger. Die Übersicht. In Sachsen-Anhalt wird ein neuer Hitzerekord gemessen. Israel fliegt trotz Abkommen Drohnenangriff auf den Libanon. 230.000 Menschen feiern Christopher Street Day in München. Das Wetter in Bayern bis in den Abend sonnig und sehr heiß. Offenbach. Der Deutsche Wetterdienst meldet einen neuen Allzeithitzerekord für Deutschland. Laut DWD wurden heute in Drewitz in Sachsen-Anhalt 41

0: Fällen von Kreislaufproblemen, Dehydrierung und Erschöpfung zu tun, sagte ein Sprecher. Jerusalem. Israel hat einen Drohnenangriff im Süden des Libanon geflogen. Das bestätigte das israelische Militär. Der Angriff habe sich gegen mutmaßliche Terroristen gerichtet, sagte eine Armeesprecherin. Angaben über Opfer oder Schäden liegen bislang nicht vor. Die Attacke erfolgt einen Tag nach der Unterzeichnung eines Rahmenabkommens über ein Ende des Krieges zwischen Israel und dem Libanon. Die von den USA vermittelte Vereinbarung soll die Spannungen nach monatelangen Gefechten Israels mit der Hisbollah-Miliz abbauen. Die Hisbollah bekräftigte inzwischen ihre Haltung, wonach sie sich nicht an das Abkommen gebunden fühlt. Milizenchef Qassem warf der Regierung in Beirut vor, die Besetzung libanesischen Territoriums durch Israel zu legitimieren. Kiew. Die ukrainische Armee nimmt immer öfter militärische Produktionsstätten in Russland ins Visier. So hat man nach Angaben von Präsident Zelensky eine Rüstungsfabrik in Wolgograd mit Raketen angegriffen. Dort würde Ausrüstung für Raketensysteme hergestellt. Zelensky sprach von einem großen industriellen Komplex. Der Gouverneur der Region Wolgograd bestätigte einen Angriff auf ein Unternehmen. Demnach wurden 10 Menschen verletzt und Produktionsstätten beschädigt. Wolfsburg. Der Autobauer Porsche will einem Zeitungsbericht zufolge die Produktion des SUV Cayenne von Bratislava nach Leipzig verlagern. Damit wolle Porsche-Chef Leiters die Auslastung des Werks in Sachsen langfristig sichern, berichtet die Frankfurter Allgemeine Zeitung. Sie beruft sich auf Arbeitnehmerkreise. Demnach ist aber Voraussetzung, dass sich die Beschäftigten auf eine spürbare Senkung ihrer Löhne einlassen. In der Slowakei ist das Lohnniveau deutlich niedriger als in Deutschland. Stuttgart. Der Hauptbahnhof der baden-württembergischen Landeshauptstadt hat den Betrieb wieder aufgenommen. Wie die Bahn mitteilte, sind alle Gleise wieder befahrbar. Der Bahnhof musste wegen eines Böschungsbrandes in Gleisnähe vorübergehend gesperrt werden. Es kam zu Zugausfällen und Verspätungen. Auch bei der S-Bahn im Stuttgarter Hauptbahnhof gab es erhebliche Behinderungen wegen eines Defekts an der Oberleitung. Dieser ist inzwischen behoben. Mit Blick auf die aktuell extreme Hitze rät die Bahn generell dazu, alle nicht dringend notwendigen Reisen im Fern- und Regionalverkehr zu vermeiden. München. Fast eine Viertelmillion Menschen haben den Christopher Street Day in München gefeiert. Laut Polizei hatte der Demonstrationszug rund 30.000 Teilnehmer. Weitere 200.000 Menschen säumten die Straßen. Die Politparade unter dem Motto »Unsere Vielfalt, unsere Stärke« umfasste rund 200 Gruppen. Wegen der extremen Hitze gibt es in diesem Jahr mehr Wasserspender. Einige Zuschauer besprengten die Vorüberziehenden aus Wasserschläuchen. Das Wetter in Bayern. Bis zum Abend sonnig, an den Alpen steigendes Risiko für lokal kräftige Gewitter. Temperaturen von 35 bis 41 Grad. In der Nacht meist trocken, bei Tiefstwerten von 25 bis 16 Grad. Morgen zunächst viel Sonne und nochmal sehr heiß. Im Tagesverlauf einzelne Schauer und Hitzegewitter. Am Montag und Dienstag gebietsweise Regen, Schauer und kräftige Gewitter. Ab Montag kühlt es ab. Soweit die Nachrichten, es ist 17.05 Uhr. Zur Verkehrslage, eine Meldung an Neuen Nürnberg Richtung München am Dreieck Holledau steht in der Überleitung zur A93 Richtung Regensburg. Ein defektes Fahrzeug. Soweit der Service.
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2: Hallo zu einer Entscheidung aktuell. Ich bin Christine Auerbach und es gibt so viele Recherchen, die lassen einen einfach nicht mehr los. Und so geht's mir mit dem, was wir Anfang des Jahres für die Entscheidung recherchiert haben. Es ging damals um einen sehr heiklen Deal der Bundesregierung. Und vereinfacht lautet der, Deutschland kann leichter Menschen nach Afghanistan abschieben. Und im Gegenzug dazu akzeptiert Deutschland Vertreter der Taliban als Diplomaten in Deutschland. Ja, und genau das ist passiert.
3: In Bonn eröffnet heute die erste afghanische Vertretung, die von radikal-islamischen Taliban geleitet wird. Es ist das afghanische Generalkonsulat in Bonn-Ückesdorf.
2: Das waren die Nachrichten von damals. Dieses heute ist jetzt schon ein paar Monate her. Und Vertreter der Taliban sind als Diplomaten in verschiedenen afghanischen Vertretungen in Deutschland angekommen. Obwohl Deutschland, das muss man ganz klar sagen, die Taliban nicht als Regierung Afghanistans anerkennt. In unserer Staffel Der Deal, wie die Taliban nach Deutschland kamen, haben wir erzählt, wie es zu diesem

0: Deal gekommen ist, zu dieser Abmachung und was das alles für Auswirkungen hat. Alle drei Folgen am besten nochmal anhören. Es gibt sie zum Beispiel in ARD Sounds. Und wir haben damals in dieser Staffel prophezeit, dass diese ersten Taliban-Diplomaten in Deutschland erst der Anfang sein werden. Und wir haben versprochen, dass wir euch auf dem Laufenden halten, wenn sich etwas tut. Und genau das machen wir jetzt, weil die Geschichte hat sich weitergedreht. Und damals wie heute ist der, der keine Ruhe gibt, bis er an alle Infos rankommt, unser Reporter Peter Hornung. Hallo Peter.
1: Hallo, grüß dich.
0: Peter, du hast ja schon in unserer letzten Staffel gesagt, diese zwei Taliban-Diplomaten in Deutschland, die damals angekommen waren, die werden erst der Anfang sein. Und so ist es. Es hat zum Beispiel ein neues Treffen gegeben und dieses Treffen hat richtig Schlagzeilen gemacht. Hochrangige deutsche Beamte haben Vertreter der Taliban in der Türkei getroffen und Bundesinnenminister Alexander Dobrindt von der CSU, der hat danach angekündigt, dass es jetzt bis zu 3 Abschiebeflüge nach Afghanistan geben soll, jeden Monat per Charterflug zum Beispiel. Und dazu sollen noch Einzelabschiebungen per Linienflug kommen. Was weißt du von diesem neuen Treffen, wo das anscheinend vielleicht irgendwie ausgehandelt worden sein soll?
1: Ja, das waren Beamte des Innenministeriums und des Auswärtigen Amtes. Das hat uns auch das Auswärtige Amt bestätigt. Man hat sich in einem Hotel in Istanbul getroffen, sagten meine Quellen, und zwar 3 Tage lang. Es gab also offenbar ziemlich viel zu besprechen. Auf Taliban-Seite war Abdulkahar Balchi dabei. Das ist der Direktor der Europaabteilung des afghanischen Außenministeriums und auch Ministeriumssprecher. Und es waren auch weitere Vertreter des Außen- und des Innenministeriums aus Kabul dabei.
0: Also schon recht hochkarätig besetzt, zumindest von Seiten der Taliban, oder?
1: Auf jeden Fall und auch von der deutschen Seite, da wurde uns nichts bestätigt, aber da war zumindest ein Leiter einer diplomatischen Vertretung offenbar dabei und es war ein Abteilungsleiter aus Berlin dabei. Das heißt, auch von der deutschen Seite war das durchaus hochrangig.
0: Wen will die Bundesregierung denn eigentlich abschieben?
1: Naja, sie sagt weiterhin verurteilte Kriminelle und Gefährder aus Afghanistan, die sozusagen ihr Aufenthaltsrecht in Deutschland verwirkt haben. Es gibt Listen dieser Männer, sind ausschließlich Männer, also Frauen werden grundsätzlich nicht nach Afghanistan abgeschoben. Da stehen die Straftaten drin, das ist ansonsten natürlich anonymisiert. Das sind Körperverletzungen, das sind Tötungsdelikte, das sind Drogendelikte, also das sind schon schwere Straftaten. Allerdings erfasst für eine Abschiebung nach Afghanistan werden inzwischen auch alleinstehende Männer, die keine Straftaten begangen haben. Die werden aber anscheinend noch nicht abgeschoben. Noch nicht, muss man sagen.
0: Die Bundesregierung ist ja auch jetzt schon den Taliban sehr weit entgegengekommen. Also es gibt schon jetzt Diplomaten von ihnen bei uns. Aber diese andere Seite des Deals, die Abschiebungen im großen Stil, die gab es bisher nicht, nur vereinzelte. Wie erklärst du dir das denn, Peter?
1: Also neulich lag es tatsächlich mal an den Taliban und da hat man auch gesehen, wie die im Prinzip die Bundesregierung erpressen können. Ende Mai war ein Abschiebeflug angesetzt, der wurde 2 Wochen vorher von den Taliban abgesagt aus Afghanistan. Die haben gesagt, nein, können wir nicht durchführen, wir haben zu wenig Leute, wir brauchen noch mehr Diplomaten. Das war eine ganz deutliche Botschaft an die Bundesregierung. Es ist dann dieser Flug nachgeholt worden, jetzt im Juni. Möglicherweise kam inzwischen das Signal aus Berlin, ja, das kriegen wir schon hin. Und es gab ja auch dann eben dieses Istanbul-Treffen, wo 4 neue Konsularbeamte, in Klammern Diplomaten, den Taliban zugestanden wurden.
0: Wie ist denn die Lage aktuell in den afghanischen Vertretungen in Deutschland? Also sind jetzt alle Vertretungen schon in den Händen der Taliban?
1: Also Berlin und Bonn sind in den Händen der Taliban, weil immer nur noch 2 im Land sind. Also es sind 2 Taliban-Diplomaten da. Es sollen jetzt noch 4 weitere kommen. Das hat die Bundesregierung jetzt auch am Montag bestätigt. Die sind aber offenbar noch nicht da. Das Generalkonsulat in München wird nach wie vor von dem Generalkonsul geführt, der noch vor der Machtübernahme der Taliban eingesetzt wurde, der aber schon lange mit den Taliban kooperiert. Also, wenn man mal genau hinschaut, auf dem Papier sind im Moment 2 Taliban-Diplomaten in Deutschland akkreditiert und 3 Diplomaten aus der Zeit der Republik, eben der in München und 2 in Berlin. Tatsächlich ist es aber so, dass der eine Deutschland bereits verlassen hat von diesen 3 früheren Republiksdiplomaten, der andere von den Taliban entmachtet wurde und nur noch als Ortskraft arbeitet. Das heißt, es ist wirklich unübersichtlich, kompliziert und die Papierlage, so wie es das Auswärtige Amt auch darstellt, ist anders als die Wirklichkeit.
0: Was weißt du denn aus dem aktuellen Alltag in den Vertretungen, die jetzt in den Händen der Taliban sind? Was hat sich da verändert?
1: Also ich weiß, dass da sehr viel Betrieb ist, dass da sehr viele Leute hinkommen, dass viele Afghaninnen und Afghanen hinkommen, um Dokumente zu holen. Hintergrund ist, auch die deutschen Behörden machen Druck. Die sagen, jetzt gibt es funktionierende konsularische Vertretungen und jetzt könnt ihr bestimmte Dokumente holen, die wir brauchen von euch. Und deshalb sind da viele Leute. Es sind in der Woche 600 Termine, die vergeben werden, alleine in Bonn. Ein Termin ist möglicherweise auch eine ganze Familie. Da wird ein Haufen Geld eingenommen, weil die natürlich auch Geld verlangen für einen Reisepass, für eine Eheurkunde, für einen Erbschein etc. Da kommt ganz viel Geld in bar rein. Und dieses Geld tatsächlich landet bei den Taliban und man muss sich fragen, bleibt es in den Vertretungen, wird es irgendwie nach Afghanistan geschafft? Wir hatten ja früher Hinweise darauf, dass es Druck gibt aus Kabul, dieses Geld auch nach Afghanistan zu schaffen und man kann davon ausgehen, dass sie auch Wege gefunden haben. Ich war in Bonn vom Generalkonsulat, ich war in Berlin vor der Botschaft und habe gesehen, wie voll es da ist. Also das ist ein Hochbetrieb, muss man sagen.
0: Und was weißt du über die Männer, die von den Talibanern jetzt hierher geschickt wurden als Diplomaten?
1: Die habe ich mir mal näher angeschaut. Das sind ja im Augenblick noch zwei. Ich habe mir den in Berlin angeschaut. Der hat einen, ja, einen diplomatischen Hintergrund. Das ist ganz spannend. Der war gerade im Jahr 2021, als die Taliban die Macht übernommen haben, war der oft mit dem Außenminister, mit hochrangigen Taliban unterwegs und so. Das scheint ein erfahrener Diplomat zu sein. Ansonsten sagen die nichts über den. Aber ich habe ihn in vielen Zusammenhängen gefunden, bei vielen Konferenzen. Das ist der eine in Berlin, der dort die Vertretung faktisch leitet. In Bonn, das ist auch ganz interessant, da findet man sehr wenig. Das ist ein Mann aus Herat. Da habe ich ein einziges Video gefunden von vor 12 Jahren. Da trat er auf als Sicherheitsbeamter einer italienischen Nichtregierungsorganisation. Wohlgemerkt ein Talib, ein Mitglied der Taliban, der dort ein Interview gab, als Helfer einer Hilfsorganisation, einer ausländischen, ohne aber zu erkennen zu geben, dass er tatsächlich Talib ist. Und das ist ein Video, das wirft Fragen auf und dem gehen wir auch gerade nach.
0: Also wenn man jetzt die Lage in Deutschland mal kurz zusammenfasst, alles, was du jetzt erzählt hast, ist eigentlich das, was wir in der Staffel ein bisschen prophezeit haben, eingetreten. Also dass Deutschland sich in gewisser Weise erpressbar gemacht hat, dass die Taliban wahrscheinlich noch mehr Diplomaten in Deutschland fordern werden, wenn Deutschland wirklich abschieben will nach Afghanistan im großen Stil. Das, was die Bundesregierung ja angekündigt hatte. Es gab jetzt ein neues Treffen in der Türkei. Da wurden den Taliban 4 neue Diplomaten versprochen. Die dürfen jetzt kommen. Auf der anderen Seite sagt Innenminister Dobrindt, er will jetzt 3 Abschiebeflüge pro Monat durchführen können. Ob das so kommt, wissen wir noch nicht. Aber das ist auf jeden Fall gerade der Stand der Dinge in Deutschland. Wir können aber noch den Fokus ein bisschen weiter aufmachen und auf die europäische Ebene schauen, weil auch da geht es weiter. Deutschland ist in der EU ja Vorreiter geworden, kann man sagen, darin mit den Taliban zu verhandeln, sie auch als Diplomaten anzuerkennen. Und so wie es aussieht, ist Deutschland damit auch Türöffner für die Taliban in der EU geworden. Weil diese Woche hat die EU eine Delegation der Taliban empfangen und angeführt wurde auch die von dem ehemaligen Gotteskrieger, der auch das Treffen in der Türkei mit Deutschland schon geleitet hat. Balchi heißt er. Er hat gegen die Bundeswehr gekämpft damals, als die Bundeswehr in Afghanistan stationiert war. Und er sagt unter anderem das hier.
2: The narrative that the Islamic Emirate is against.
3: Die Behauptung, das Islamische Emirat sei gegen die Bildung von Frauen, ist falsch. Es handelt sich um einen böswilligen Versuch, das Ansehen des Islamischen Emirats Afghanistan zu schädigen. Es wurden andere Wege eröffnet, sei es durch Koranschulen, Heimunterricht, Onlineunterricht oder anderes.
2: Homeschooling, Onlineschooling, other avenues.
0: Also, alles nicht so schlimm, wenn man seinen Worten glaubt. Peter, wir haben dich gerade schon gehört, du hast ihn gerade overvoiced, Balchi. Du hast auch schon gesagt, du hast ihn schon öfters getroffen in deiner Zeit als Korrespondent in Afghanistan. Gib mir noch mal einen kurzen Einblick. Also, was ist das für ein Typ, mit dem der Westen da verhandelt?
1: Das ist ein sehr kluger Spitzendiplomat. Das ist der Sprecher des Außenministeriums. An dem kommt man als Korrespondent, als Auslandskorrespondent gar nicht vorbei, weil der die Arbeitsgenehmigung für Auslandskorrespondenten unterschreibt und deshalb extrem wichtig ist. Also er entscheidet, ob jemand arbeiten darf als Journalist in Afghanistan oder nicht. Er ist gleichzeitig Direktor der Europaabteilung. Er spricht perfekt Englisch. Er ist nämlich in Neuseeland aufgewachsen, in einer afghanischen Familie. Und ist dann nach Afghanistan und hat sich den Taliban angeschlossen. Ja, und im Gespräch mit mir hat er gesagt, ja, ich habe in Kunduz gegen die Bundeswehr gekämpft. Ich war Mujahedin.
0: Und wie ist er, wenn man ihn trifft? Ist er, ja, ich kann mir das ein bisschen schwer vorstellen, wie so ein ehemaliger Gotteskrieger dann jetzt so in Diplomatenanzug und Krawatte ausschaut. Also merkt man das noch, ihm seine Vergangenheit an?
1: Naja, er kleidet sich schon wie ein Talib, ja. Also er hat keinen Anzug und Krawatte, so. Das ist denen auch wichtig, dass sie die traditionelle Kleidung mit Turban haben. Also das letzte Mal habe ich ihn getroffen im Herbst und da haben wir sehr lange geredet über viele Themen. Das ist ein angenehmer Gesprächspartner, ja. Also es ist jemand, mit dem man lange reden kann und der auch viel erzählt, aber sehr aus der Perspektive der Taliban. Ich würde sagen, er gehört innerhalb der Taliban eher zu den Pragmatischen, nicht zu den absolut Radikalen, wie auch das ganze Außenministerium eher bei den Pragmatischen zu verorten ist und nicht bei den wirklich den Leuten, die aus Kandahar kommen und extrem radikal sind. Aber für unsere Verhältnisse sind die alle radikal, muss man sagen. Ja, und er erzählt eigentlich viel und er erzählt auch so aus einer Position des Stolzes heraus. Und das ist auch etwas, was in dem Fall jetzt bei dem Besuch in Brüssel eben eine Rolle spielte. Die sind stolz, dieses Emirat, das Islamische Emirat, das ist ja der Name des Taliban-Staates, der von niemandem anerkannt ist, zu repräsentieren und zu zeigen, hier, wir herrschen hier, das ist unser Staat und hier, ihr empfangt uns.
0: Du hast auch mit deutschen Bundeswehrsoldaten gesprochen, mit Veteranen, die die Taliban eben damals bekämpft haben, während die Bundeswehr dort stationiert war. Und dass jetzt da so ein früherer Taliban-Kämpfer, gegen den sie gekämpft haben, so in Europa empfangen wird und auch mit der deutschen Bundesregierung spricht, was sagen Sie dazu? Was macht es mit denen?
1: Die sind empört. Die finden das wirklich richtig, richtig schlecht. Ich habe mit einem gesprochen, Johannes Klär heißt der. Der war 2010, 2011 in Kunduz als Fallschirmjäger im dortigen Feldlager der Bundeswehr. Und der ist traumatisiert seither. Der hat Kameraden dort sterben sehen. Der war in Gefechten. Und der hat mir auch gesagt, wie die Taliban gekämpft haben.
4: Während wir auf der Straße präsent waren, uns den Menschen gezeigt haben, versucht haben, Kontakte zur Bevölkerung zu knüpfen, Projekte voranzutreiben, haben die Taliban grundsätzlich aus dem Hinterhalt angegriffen durch Sprengstoffanschläge, indem sie Selbstmordattentäter mit Bomben losgeschickt haben oder indem sie Bomben in den Straßen versteckt haben oder indem sie aus dem Hinterhalt auf uns geschossen haben.
1: Und er sagt ganz klar, also auch Abdulgahar Balchi, der Leiter dieser Delegation in Brüssel, der ist nicht geeignet, das zu tun. Und er kann es kaum ertragen, eben diese Nachrichten zu hören und zu lesen, dass dieser Mann die Delegation leitet.
4: Ich empfinde dabei Wut, wenn ich sehe, wer diese Delegation leitet. Und es beschämt mich als Soldat, als Veteran und als Staatsbürger.
0: Ich finde auch, diese Person Balchi ist wahnsinnig spannend, weil der leitet ja nicht zufällig so eine wichtige Delegation, die eben so viel Aufmerksamkeit bekommt, auch international. Ist es aus deiner Sicht ein Symbol dafür, wie viel Macht die Taliban inzwischen haben, auch über westliche Länder, dass sie genau so jemanden aussuchen, dass der diese Delegation anführt? Oder ist es eher sowas wie, naja, so eine Art Gleichgültigkeit gegenüber den Afghanen seitens der EU, dass sie so jemanden überhaupt als Verhandlungsleiter akzeptieren?
1: Naja, also ich glaube, Balchi ist einfach sehr qualifiziert dafür aus Sicht der Taliban. Dadurch eben, dass er so perfekt Englisch spricht. Ich habe im Außenministerium in Kabul niemanden getroffen, der fließend Englisch spricht. Also der Außenminister ganz sicher nicht und auch keinen von den höheren Beamten, die ich da kennengelernt habe. Das heißt, Balchi hat eine Sonderstellung und ist deshalb offenbar auch besonders geeignet dafür. Ich meine, er hat mit den Deutschen erst verhandelt. Er war jetzt in Brüssel. Er hat zuvor auch Delegationen geleitet. Das hat man gar nicht so mitbekommen. Nach Österreich zum Beispiel. Die Taliban sind in den vergangenen Monaten mehrmals nach Österreich gereist, um dort Leute zu identifizieren, die abgeschoben werden sollten. Und der Delegationsleiter war Balchi. Der hat einfach diese internationale Erfahrung. Er ist als Direktor der Europaabteilung zuständig und deshalb hat man ihn, glaube ich, auch ausgewählt.
0: Und die Europäer müssen es schlucken?
1: Die Europäer müssen schlucken und die Tatsache, dass er früher Mujahidin war, Gotteskrieger, ja, das ist etwas, wo sich die Taliban mit schmücken. Die sind stolz drauf, so hat er es mir auch erzählt. Ich habe auch mit dem Sprecher des Innenministeriums, der jetzt da nicht dabei war, gesprochen. Der hat auch gesagt, ja, ich war früher im Kampf, deshalb bin ich jetzt mit 28 schon Brigadegeneral als Auszeichnung. Das ist eine Realität, das sind Menschen, die früher Kämpfer waren, Terroristen auch, und die heute in Ämtern sind. Und das ist eine Realität, mit der auch die EU irgendwie umgehen muss.
0: Wie bewertest du denn dieses Treffen, was in der EU stattgefunden hat?
1: Naja, das war von EU-Seite natürlich sehr pragmatisch gesehen, weil es da viele Staaten gibt, die ein Interesse an diesen Abschiebungen haben. Und die sagen halt, dann müssen wir mit den Taliban auch sprechen. Das heißt, man hat sich auch so verhalten jetzt um das Treffen herum, dass man sehr, sehr vorsichtig kommuniziert hat. Also wirklich sehr, sehr vorsichtig und wenig erzählt hat. Balchi zum Beispiel, der hat dann eben in WhatsApps mir gleich nach dem Treffen was geschickt, hat mir Sachen beantwortet. Also da sieht man einfach, der hat anders kommuniziert. Der hat das ganz offensiv kommuniziert, die EU-Kommission und auch die beteiligten Staaten. Die waren sehr, sehr zurückhaltend.
0: Diese WhatsApps an dich von Balchi, was hat er da geschrieben? Also wie bewertet er denn dieses Treffen?
1: Also er hat mir zunächst ein paar Notizen geschickt, die er offenbar gemacht hat, also Stichworte. Da stand zum Beispiel eben drin, dass das ein historischer Besuch sein, dass erstmals eine Delegation des Islamischen Emirats, also des Taliban-Staates, die EU besucht hat und dort Gespräche mit Mitgliedstaaten gemacht hat. Das heißt, das war schon mit stolz geschwellter Brust. Und er hat auch gesagt, worum es ging, eben Konsulardienste für Afghanen in der EU, auch eine konsularische Präsenz, in Klammern Taliban-Diplomaten, und einen Dignified Return Process, schreibt er. Das heißt, einen würdevollen Rückkehrprozess, und das sind im Prinzip die Abschiebungen. Und dann habe ich ihn gefragt, wollt ihr Repräsentanten in alle Länder schicken der EU, die sich an diesem Deal beteiligen? Und da sagt er darauf, konsularische Dienste sind unmöglich ohne Konsularbeamte. Und das heißt im Prinzip das genau, was wir immer erzählt haben. Die Taliban wollen Konsularbeamte schicken in diese Botschaften und faktisch die dann übernehmen. Das ist der Kern des Deals.
0: Wir haben in unserer Staffel ja auch Dunja kennengelernt. Das ist eine junge afghanische Journalistin. Sie hatte in Afghanistan bei ihrer Arbeit als Journalistin aktiv vor den Taliban gewarnt. Und das war einer der Gründe, warum es so gefährlich für sie geworden ist in Afghanistan, als die Taliban dort die Macht wieder übernommen haben. Dunja konnte nach Deutschland fliehen und lebt seitdem in Deutschland. Und ich habe sie gefragt, wie es ihr mit den neuen Entwicklungen geht. Also, dass die Taliban jetzt auch in der EU empfangen werden, dass noch mehr ihrer Männer als Diplomaten an die Vertretungen in Deutschland kommen. Und sie hat mir diese Sprachnachricht geschickt.
5: Seit Monaten habe ich Angst, ohne gültige Dokumente zu stehen. Ich kann nicht zu unserem Konsulat in Deutschland gehen. Aber die deutsche Behörde auch braucht die gültige Papiere.
0: Also sie hat Angst, auf die Konsulate hier zu gehen, weil ja da jetzt wieder Menschen sitzen, die mit den Taliban zusammenarbeiten oder die wirklich von den Taliban geschickt wurden. Trotzdem muss sie irgendwann dorthin gehen, damit sie ihre Papiere verlängern kann, weil das verlangen auch die deutschen Behörden von ihr. Und sie sagt, sie fühlt sich einfach nicht mehr sicher in Deutschland. Und sie sagt, so geht's auch anderen Afghaninnen und Afghanen, die hier sind. Sie meint, für viele, die vor den Taliban geflohen sind, sei das jetzt wie so ein Warnsignal, dass die Taliban ihre Leute hierher schicken können. Und das verstärkt das Gefühl von Unsicherheit und Hoffnungslosigkeit in der afghanischen Community. Und sie hat deshalb auch eine sehr konkrete Frage.
5: Ich frage mich immer, ob Politiker in Deutschland und im ganzen Europa auch an die Menschen denken, die vor den Taliban geflohen sind und heute in diesen Sorgen leben?
0: Also die Lage der vor den Taliban geflohenen Afghanen. Das ist die Seite, die Dunja hier anspricht. Wenn man sich den Deal jetzt nochmal ganz genau anschaut, dann hat Innenminister Dobrindt ja erklärt, durch diesen Deal kann Deutschland oder erhofft sich Deutschland, dass sie leichter Menschen nach Afghanistan abschieben können. Er sagt, diese Kooperation braucht es, weil Straftäter und Gefährder, für die muss es eine Möglichkeit geben, sie abzuschieben. Die deutsche Bevölkerung hat ein Recht auf Sicherheit und damit rechtfertigt er diese Gespräche. Amnesty International und Pro Asyl sagen, Abschiebungen nach Afghanistan, egal wen man abschieben will, sind immer ein Verstoß gegen völkerrechtliche Verpflichtungen. Weil den Abgeschobenen unter den Taliban Folter drohen, Hinrichtungen ohne Gerichtsverfahren oder auch einfach Verschwinden lassen der Personen. Sie fordern, dass die Kooperation mit den Taliban dringend eingestellt werden muss. Und auch die Bundestagsfraktion der Grünen fordert von der Bundesregierung, dass sie diese Vereinbarungen mit den Taliban zumindest öffentlich machen. Das sind also die zwei Seiten. Peter, was sagst du denn? Nach all deinen Recherchen, ist dieser Preis, den wir zahlen für vielleicht mehr Abschiebungen, also dieses schrittweise Anerkennen der Taliban, Deals mit ihnen machen, ist es gerechtfertigt, dieser Preis, oder ist der zu hoch?
1: Ich glaube, da kann ich nicht mit einem Satz antworten. Also ich würde zuerst mal sagen, das ist ein Preis. Das ist wichtig festzustellen. Die Taliban wollen eine Gegenleistung. Kannst du dich noch erinnern? Wir haben am Anfang ja immer gesagt, der Deal, und sagen immer noch der Deal. Aber am Anfang mussten wir quasi erst mal noch unterfüttern, warum das überhaupt ein Deal ist. Inzwischen ist es ganz klar, es ist ein Deal. Die Bundesregierung hat versucht und versucht immer noch, die Öffentlichkeit zu täuschen. Konsularbeamte zum Beispiel, sagen sie. Aber in Wirklichkeit übergibt man den Taliban die Botschaft und die Konsulate. Das ist einfach eine Realität in Deutschland und womöglich jetzt auch bald in Europa. Man gibt damit den Hebel aus der Hand, Anerkennung nur gegen Verbesserung bei Menschenrechten zu gewähren. Das ist es ja. Es geht ja darum, dass man sagt, wir erkennen euch nicht an, nicht nur, weil ihr das unrechtmäßig übernommen habt, das passiert in anderen Ländern auch, sondern auch, weil ihr die Menschenrechte eklatant verletzt. Das ist ganz wichtig. Diesen Hebel hat man nicht mehr, wenn man die Anerkennung so schleichend gewährt. Man kann auch sagen, die Taliban regieren Afghanistan, also stehen ihnen auch die Konsulate zu, die Botschaften, die Kontrolle darüber. Und Afghanen brauchen eine konsularische Betreuung. Das kann man auch sagen, weil das ist auch ein Aspekt des Ganzen. Das Ganze, und das ist meine Meinung, muss man öffentlich diskutieren. Muss auch die Aussagen aushalten von Veteranen, die sagen, wie könnt ihr diesen Terroristen Legitimität geben? Muss auch die Aussagen aushalten von Menschenrechtlern, von Frauen aus Afghanistan, die sagen, weshalb holt ihr die jetzt ins Land? Und dann kommt man zu einer Antwort. Es kann in Ordnung sein. Es kann am Ende so sein, dass man sagt, wir müssen mit denen irgendwie umgehen. Aber es kann auch sein, dass man sagt, nein, das geht nicht. Wir müssen die weiterhin isolieren. Aber das muss öffentlich sein und nicht so wie die Bundesregierung, die das ganz einfach unter der Decke halten will und viele Informationen gar nicht preisgibt.
0: Also im Endeffekt mehr Ehrlichkeit dieser Sache gegenüber, dass man Klartext redet und den Leuten das dann auch zumutet?
1: Genau. Ich glaube, das ist das Wichtigste, weil es gibt Argumente dafür und es gibt Argumente dagegen. Nur würde ich die gerne alle kennen, um mir eine Meinung bilden zu können.
0: Unsere ganze Recherche, alle Hintergründe, die gibt es zu hören in ARD Sounds. Ich empfehle alle Folgen wirklich sehr. Danke, Peter, dass du dabei warst bei diesem Update.
1: Sehr gerne.
0: Reporter war
1: Peter Hornung.
0: Redaktion Ina Kraus. Technik Patrick Friemelt und Kollegen. Distribution Charlotte Knoll. Eine Produktion der Redaktion Ausland und politischer Hintergrund des Bayerischen Rundfunks. Redaktionsschluss ist der 24. Juni, 10 Uhr. Und ich bin Christine Auerbach. Ciao, wir hören uns.
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7: Herzlich willkommen zum Breitengrad, zu einer halben Stunde spannender Auslandsreportagen und Feature. Am Mikrofon ist Clemens Fehrenkotte. Am 16. Juni 1976, also vor 50 Jahren, gehen in Soweto tausende Schülerinnen und Schüler auf die Straße. Sie protestieren gegen eine Entscheidung der Apartheid-Regierung in Südafrika, wonach zentrale Schulfächer künftig auf Afrikaans unterrichtet werden müssen, der Sprache der weißen Minderheit und der Unterdrücker. Die Sicherheitskräfte gehen mit äußerster Brutalität gegen den Schulstreik vor. Polizisten schießen mit scharfer Munition. Der Sowjetoaufstand markiert einen historischen Wendepunkt im Kampf der schwarzen Bevölkerungsmehrheit gegen das rassistische Apartheidsystem und wird zu einem der prägendsten Ereignisse der südafrikanischen Geschichte. 50 Jahre später gilt der 16. Juni als der Moment, in dem aus lokalem Protest ein landesweiter Aufbruch wurde. Der Weg zur Überwindung der Apartheid war noch lang. Doch ohne die Schülerrevolte von Soweto wäre er kaum denkbar gewesen. ARD Südafrika-Korrespondent Stefan Überbach berichtet.
8: Aus einer ganzen Reihe schwarzer Wohngebiete in der Gegend von Johannesburg wurden Rassenkrawalle gemeldet. In Alexandra, nördlich von Johannesburg, schoss die Polizei auf randalierende Gruppen. In Weinberg, einem Industriezentrum, schickte die Polizei weiße Büroangestellte und Arbeiter zu ihrer eigenen Sicherheit nach Hause. Geschäftsleute verbarrikadierten ihre Läden.
9: In der südafrikanischen Stadt Soweto gingen heute die schweren Rassenkrawalle weiter. Bis zum Abend sollen 35 Menschen getötet worden sein, 33 Farbige und 2 Weiße.
10: Soweto, südwestlich von Johannesburg. Das Township ist eins der größten schwarzen Wohngebiete Südafrikas. Hier gehen am 16. Juni 1976 tausende Schülerinnen und Schüler auf die Straße. Sie protestieren gegen die Bildungspolitik des Apartheid-Regimes, gegen das rassistische Schulsystem, das schwarze Kinder bewusst benachteiligt, vor allem aber gegen die verpflichtende Einführung von Afrikaans im Unterricht, der verhassten Sprache der weißen Minderheit.
11: We thought at the time that it was a strategy by the apartheid regime.
12: Wir dachten damals, dass es eine Strategie des Apartheidsregimes war, unseren Fortschritt im Bildungsbereich zu behindern, damit wir nichts erreichen, uns also scheitern zu lassen, indem Afrikaans als Unterrichtssprache benutzt wurde. Deshalb unser Widerstand dagegen.
11: Hence our resistance against that.
10: Für viele Schülerinnen und Schüler von damals wie Joy Rabotapi und Bongi Mkabela, die in einer Reportage von NPR zu Wort kommen, ist Afrikaans mehr als nur eine Sprache, die sie und viele Lehrkräfte nicht verstehen, nämlich ein Symbol der Unterdrückung.
13: The teacher walks in, history becomes geschiedenis.
14: Und dann kommt der Lehrer herein und Geschichte wird plötzlich geschiedenis. Und wir alle dachten, wovon redest du eigentlich? Der Lehrer stand vorne und bemühte sich wirklich sehr. Er hatte ein Afrikaans-Wörterbuch in der Hand und versuchte zu übersetzen. Und schließlich sagten die Lehrer völlig erschöpft und frustriert, wisst ihr was? Ich weiß es nicht. Und so konnte das nicht funktionieren. Ganze Klassen fielen durch. Als sie das taten, mobilisierten sie tatsächlich eine ganze Schülergeneration, weil es für alles stand, wofür die Unterdrücker standen.
13: Because it represented everything that the oppressors stood for.
10: Schülerinnen und Schüler von verschiedenen Schulen organisieren sich, beginnen am Morgen des 16. Juni eine Demonstration, die im Laufe des Vormittags zu einem großen Protestzug wird. 10 bis 20.000 junge Leute marschieren friedlich durch die Straßen von Soweto. Polizei und Sicherheitskräfte versuchen, sie zu stoppen. Tsietse Mashinini war damals dabei.
15: All of a sudden they just went out of their cars.
16: Ganz plötzlich stiegen sie aus ihren Fahrzeugen aus und kamen auf uns zu. Der erste weiße Polizist warf eine Tränengasgranate. Es war das erste Mal, dass wir so etwas sahen. Wir wussten nicht einmal, was das war. Als wir sahen, dass Rauch aufstieg, liefen wir auseinander. Danach kamen wir wieder zurück, weil wir dachten, sie würden vielleicht über einen Lautsprecher mit uns sprechen oder so etwas. Doch plötzlich eröffnete derselbe Polizist, der die Tränengasgranate geworfen hatte, das Feuer auf die Schüler.
10: Tränengas hängt in der Luft, die Polizei setzt Hunde ein, schießt in die Menge. Die Demonstranten werfen Steine, errichten Barrikaden. Die Lage eskaliert innerhalb kürzester Zeit. Dann Monsizi, einer der Anführer der Proteste.
17: Die Gewalt, die 1976 kam, war nicht die Gewalt der Schüler. Es war die Gewalt der Apartheidspolizei, die auf uns schoss, meist in den Rücken, während wir wegrannten. Unsere Reaktion war ein Regen von Steinen, um uns zu schützen. Wir begannen, uns mit Steinen zu wehren. Und sie begannen zu schießen.
10: Hector Petersen wird als einer der ersten Schüler von einer Polizeikugel getroffen. Antoinette Sitole ist seine Schwester.
18: I know those shoes because the distance I could see the clothes and shoes. I said, but I know those shoes. That's my brother's shoes.
14: Ich konnte die Kleidung und die Schuhe aus der Entfernung sehen. Ich sagte, ich kenne diese Schuhe. Das sind die Schuhe meines Bruders.
10: Für den schwer verletzten 13-jährigen Jungen kommt jede Hilfe zu spät.
18: As we were running, a car just stopped in front of us.
14: Während wir rannten, hielt plötzlich ein Auto vor uns. Eine Frau stieg aus und sagte zu mir, sie sei von der Presse, eine Journalistin, und sie könne uns helfen, meinen Bruder ins Krankenhaus zu bringen. Als der Mann, der meinen Bruder hielt, ihn gerade ins Auto legen wollte, sagte er, oh, er ist fertig. Und die Frau sagte, nein, das kann nicht sein. Hier ist ganz in der Nähe eine Klinik und dort können wir erfahren, was los ist. Aber als wir die Klinik erreichten, sagte der Arzt, er könne nichts mehr tun. Das bedeutete, dass mein Bruder, als er in der Klinik ankam, bereits tot war.
18: The doctor said no, there was nothing he could do. You know, that means he arrived there, the clinic, he was already dead.
10: Das Foto des sterbenden Hector Petersen in den Armen eines jungen Mannes, daneben seine verzweifelte Schwester, geht um die Welt. Seth Mazibuko war einer der Hauptorganisatoren der Schülerproteste.
19: It's the picture that shows the anger, that shows death.
12: Es ist das Bild, das die Wut zeigt, das den Tod zeigt, das den Schmerz dieses Tages sichtbar macht. Es ist der Tag, an dem Kinder, die durch Apartheid getrennt wurden, zusammengebracht wurden und mit einer Stimme sprachen. Mit der Stimme, die sagt, jede Unterdrückung, jede Bildung, die unterdrücken will, muss abgeschafft werden.
10: Da, wo Hector Petersen ums Leben kam, an einer Straßenkreuzung im Stadtviertel Orlando West, stehen heute eine Gedenkstätte und ein Museum, das an den Aufstand von 1976 erinnert. Prinz Dube ist der Chefkurator.
20: Nach der Erschießung von Hector Petersen änderte sich alles. Als die Schüler, die in die Klinik liefen, die Nachricht von seinem Tod hörten, wurden sie extrem wütend und zerstörten von diesem Moment an alles, was zur Regierung gehörte. Menschen wie auch Eigentum, insbesondere weiße Regierungsangestellte. Nach der Erschießung von Hector Petersen war nichts mehr wie zuvor.
21: Just after the shooting of Hector Petersen, things changed.
10: Die Demonstrationen in Soweto weiten sich aus. Die Führung des Apartheidstaates versucht mit allen Mitteln, die Proteste niederzuschlagen. Allein in den ersten 48 Stunden kommen mehr als 100 Menschen ums Leben.
22: In these circumstances, the government has decided on the following measures.
10: Unter diesen Umständen hat die Regierung die folgenden Maßnahmen beschlossen. Keine Unruhen werden toleriert. Aufwiegler, die ihre Aktivitäten nicht sofort einstellen, werden gemäß dem Gesetz zur inneren Sicherheit inhaftiert.
22: In terms of the Internal Security Act.
10: Die Protestbewegung aber lässt sich nicht einschüchtern. Immer wieder kommt es zu gewalttätigen Zusammenstößen zwischen Demonstranten und der Polizei. Die Zahl der Opfer steigt. Winnie Mandela, die Frau des späteren Präsidenten Nelson Mandela und damals eine führende Anti-Apartheid-Aktivistin, über die gerade eine ausführliche Dokumentation bei Netflix erschienen ist.
23: We saw 1976. The tragedy of our country.
14: 1976 sahen wir die Tragödie unseres Landes. Keine Mutter, die das gesehen hat, würde sich wünschen, so etwas noch einmal zu erleben. Wir sammelten die Leichen unserer Kinder von den Straßen auf, weil sie es gewagt hatten, sich dem Afrikaner zu widersetzen.
23: Collecting our children's bodies from the street because they dared oppose the Afrikaner.
10: Die Ereignisse vom 16. Juni 1976 haben Signalwirkung. Sie reichen weit über den Tag und über Soweto hinaus. Im ganzen Land gehen junge Leute in den Townships auf die Straße, Erst vor allem im Raum Johannesburg, später auch in weiteren Provinzen.
8: Die Unruhen haben inzwischen auch auf andere Teile Südafrikas übergegriffen. Aus der Gegend von Kapstadt, aus East London und aus Durban wird von Krawallen berichtet. An der Universität von Zululand, der einen der beiden schwarzen Universitäten Südafrikas, steckten Studenten das Verwaltungsgebäude und Wohnhäuser weißer Dozenten in Brand.
10: Die südafrikanischen Sicherheitskräfte reagieren mit einem Großeinsatz von Polizei und Militär. Dan Monsitzi war damals Mitglied im Schülerrat von Soweto. Was der 16. Juni bewirkte, war, dass er das Pulverfass entzündete. Alles, was wir taten, war, die Lunte anzuzünden, die Südafrika zur Explosion brachte. Über Jahre oder besser über Jahrzehnte hatten sich im Apartheidstaat gesellschaftliche Spannungen aufgebaut, die sich jetzt auf einen Schlag entladen. Der 16. Juni gilt in der Rückschau nicht als Beginn eines Konflikts, sondern als Moment, in dem die schwere politische und soziale Krise, in die die weißen Unterdrücker das Land gestürzt haben, wie unter dem Brennglas sichtbar wird. Winnie Mandela.
23: The white man has driven us into an inevitable corner.
14: Der weiße Mann hat uns in eine unbewohnbare Ecke gedrängt, in der man nur im Kontext der Schwarzen kämpfen kann. Man kann nur als Schwarzer zurückschlagen. Vielleicht hatte ich bis zu diesem Zeitpunkt das Ausmaß unseres Kampfes nicht vollständig begriffen.
23: I had not realized the gravity of our struggle. The white man had hit us for too long.
14: Der weiße Mann hatte uns zu lange geschlagen. Unsere Geduld war zu lange auf die Probe gestellt und hatte zu lange ausgehalten. Ich wusste damals, dass es in diesem Land zu einer politischen Krise kommen musste.
23: I knew then that somehow there had to be a political crisis in this country.
10: Obwohl das weiße Regime mit brutaler Härte gegen die jungen Demonstranten vorgeht, lassen die Krawalle nicht nach. Im Gegenteil, landesweit werden die Auseinandersetzungen zwischen der Protestbewegung und den Sicherheitsdiensten zunehmend gewaltsam. In vielen Regionen kommt der reguläre Schulbetrieb wegen der permanenten Konflikte weitgehend zum Erliegen. Denn längst geht es um mehr als nur um eine Revolte gegen die verhasste Sprache der Unterdrücker. Prinz Dube, Chefkurator der Soweto-Museen.
21: Young people were destroying everything that belonged to apartheid.
20: Die Jugendlichen zerstörten alles, was zur Apartheid gehörte, weil ihnen klar wurde, dass es nicht nur um die Einführung von Afrikaans an Schulen ging. Der Staat setzte nun Gewalt ein, Polizei und Soldaten, um die Schüler aufzuhalten, sie zu vernichten, zu töten. Ab diesem Zeitpunkt wandelte sich der Protest grundlegend. In Soweto fand praktisch kein Unterricht mehr statt. Es gab nur noch Konfrontationen zwischen Polizei und Jugendlichen. Es waren keine Schüler mehr im klassischen Sinne. Niemand ging mehr zur Schule.
10: Die Proteste verändern das politische Klima. In weiten Teilen der schwarzen Mehrheitsbevölkerung wächst die Überzeugung, dass sich die rassistische Gesellschaftsordnung im Rahmen des herrschenden Systems nicht verändern oder gar überwinden lässt. Der Widerstand der jungen Generation geht damit endgültig weit über die konkreten Schülerproteste hinaus. Der Kampf richtet sich gegen den Apartheidstaat in seiner Gesamtheit. Einen Staat, der alle Nicht-Weißen zu Menschen zweiter Klasse degradiert und die Rassentrennung mit der kaum vorstellbaren Zahl von 151 Gesetzen in allen Bereichen des öffentlichen Lebens verankert. Gleichzeitig verändern die zahlreichen Berichte über die brutale Polizeigewalt und das unmenschliche System der Rassentrennung die internationale Wahrnehmung Südafrikas. Augenzeugen und Opfer erzählen von der gezielten, planmäßigen Ungleichbehandlung der nicht-weißen Bevölkerung. Bilder wie die ikonische Aufnahme des sterbenden Hector Petersen rütteln auf und zeigen Wirkung in vielen Hauptstädten der Welt. Museumsleiter Prinz Dube aus Soweto.
21: The 1976 student uprising is a main event in the struggle against apartheid.
20: Der Schüleraufstand von 1976 war das zentrale Ereignis im Kampf gegen die Apartheid. Diese Kinder brachen dem Apartheidsstaat das Rückgrat. Danach begann sich alles zu verändern. Viele Länder hatten zuvor gezögert, Sanktionen gegen Südafrika zu verhängen. Doch nachdem das Bild von Hector Peterson weltweit veröffentlicht wurde, begannen Staaten, Sanktionen gegen Südafrika zu verhängen. Erst dadurch entstand der internationale Druck auf die damalige südafrikanische Regierung, die Apartheid zu beenden.
10: Erst im Laufe des Jahres 1977 gelingt es den staatlichen Sicherheitskräften, die Proteste durch massive Polizeigewalt und Verhaftungen weitgehend unter Kontrolle zu bringen. Hunderte junge Menschen kommen während der Auseinandersetzungen ums Leben. Auch wenn es bis zur Überwindung des Unrechtsregimes noch mehr als 10 Jahre dauert, der Schüleraufstand von Soweto markiert den Anfang vom Ende der Rassentrennung. Der 16. Juni 1976 ist für Südafrika damit ein zentraler Wendepunkt, an den Gedenkstätten wie das Hector Peterson Museum bis heute erinnern.
21: History is always important.
20: Geschichte ist immer wichtig. Die Bewahrung dieses Ereignisses spielt eine große Rolle für das Land. Wenn Staatsoberhäupter oder andere hochrangige Gäste aus dem Ausland Südafrika besuchen, dann kommen sie fast immer ins Hector Peterson Museum, um zu verstehen, was in der Vergangenheit geschehen ist. Es ist auch gut, dass der Staat dieses Museum eingerichtet hat, denn junge Menschen können hier sehen, welche Macht die Jugend hat, wenn es darum geht, die Zukunft einer Nation zu bestimmen. Was damals geschehen ist, ist auch heute noch relevant. Es zeigt, wie junge Menschen eine sehr starke Regierung verändern konnten. Eine Regierung, die militärisch und politisch äußerst mächtig war. Und doch schafften es diese Jugendlichen, nicht nur ihr eigenes Land, sondern die gesamte Welt zu beeinflussen und Druck auf die südafrikanische Regierung auszuüben.
21: Influence the whole world to put pressure on the South African government.
10: Fünfzig Jahre nach den Schülerprotesten, die in Soweto ihren Anfang genommen hatten, ist Südafrika ein anderes Land. Die ersten freien Wahlen 1994, die Freiheitsheld Nelson Mandela zum Präsidenten machten, markieren den Übergang zur parlamentarischen Demokratie. Das Apartheid-Regime ist überwunden, alle Bevölkerungsgruppen sind rechtlich gleichgestellt. Aber haben sich die Hoffnungen und Erwartungen der jungen Generation von damals erfüllt? Höchstens zum Teil, sagt Pius Kashimba, der Touristen über den Constitution Hill in Johannesburg führt, früher ein berüchtigter Gefängniskomplex und heute Sitz von Südafrikas Verfassungsgericht.
2: Der Traum ist nicht wahr geworden, weil wir gleichzeitig immer noch in einer, ich nenne es, Apartheid in wirtschaftlicher Form leben. Das bedeutet, dass die meisten Menschen weiter arbeitslos sind, dass viele junge Leute keine Jobs haben. Selbst wenn sie zur Schule gehen oder studieren, ist es immer noch sehr, sehr problematisch, eine Arbeit zu finden. Als wir aufgewachsen sind, sprach Mandela davon, dass Bildung aus dem Befreiungskampf, aus der Armut und aus all dem herausführen würde. Aber ich habe das Gefühl, dass die heutige Jugend das nicht so erlebt. Denn viel Korruption und all die Dinge, die gerade passieren, haben dafür gesorgt, dass dieser Traum nicht Wirklichkeit geworden ist.
10: Noch immer gehört das südafrikanische Bildungssystem zu den ungleichsten der Welt. Herkunft und Wohnort entscheiden über die Unterrichtsqualität. Öffentliche Schulen in meist von Schwarzen bewohnten Armenvierteln, Townships oder ländlichen Gegenden sind oft überfüllt und schlecht ausgestattet. In den teuren Privatschulen sieht das ganz anders aus, aber die kann sich längst nicht jeder leisten. Vor allem junge Leute wie Ndumiso Buthelezi haben es schwer.
3: Those volunteers or those heroes that were there.
4: Die Freiwilligen und die Helden von 1976 wollten eine bessere Zukunft für schwarze Menschen, die unter dem Apartheidsregime unterdrückt wurden. Doch die Dinge haben sich nicht so entwickelt, wie sie es sich erhofft hatten. Heute geht es oft nur ums Überleben, nicht einmal ums Vorankommen. Die Arbeitslosigkeit ist extrem hoch und Arbeit bekommt man häufig nur durch Vetternwirtschaft.
5: The only people that you get employed is through nepotism.
10: Südafrika gehört bis heute zu den Ländern mit der tiefsten sozialen Spaltung weltweit. Etwa die Hälfte der Bevölkerung lebt unterhalb der Armutsgrenze. Von Gerechtigkeit kann deshalb auch in der Gegenwart keine Rede sein. Davon ist der junge Mann überzeugt, weil die Folgen von Kolonialismus und Apartheid immer noch nachwirken und sich ganz offensichtlich nicht über Nacht rückgängig machen lassen.
5: Wir waren nicht, wie sie privilegiert waren, eine freie
4: Bildung. Bildung wurde uns vorenthalten. Weiße genossen freie Bildung.
17: während Schwarze oft schon noch Klasse 8 oder 10 gezwungen wurden, Vollzeit zu arbeiten. Männer wurden Gärtner, Frauen Hausangestellte. Uns wurde das Recht auf Wissen genommen, auf Bildung und wirtschaftliche Selbstbestimmung. Und die Folgen sieht man noch 50 Jahre später. Weiße besitzen Farmen, große Landflächen. Schwarze haben oft nur wenige Quadratmeter in überfüllten Siedlungen. Wenn man ihnen zeigt, wie weiße Menschen außerhalb der Städte auf riesigen Landflächen leben, wird klar, wer von der Arbeit anderer profitiert hat.
10: Zwar wächst am Kap inzwischen eine schwarze Mittelschicht heran, allerdings ist der Wohlstand auch mehr als 30 Jahre nach dem Ende der Apartheid ungleich verteilt. Korruption und Kriminalität, Armut und Arbeitslosigkeit. An der strukturellen Benachteiligung der Nicht-Weißen, die heute mehr als 90% von Südafrikas Bevölkerung ausmachen, hat sich wenig geändert, sagt auch Andile Nyembezi, der die Proteste von 1976 in Soweto miterlebt hat.
0: There's no fruits that we've enjoyed. If you have unemployment now, education is in tatters.
16: Wir haben keine Früchte geerntet. Arbeitslosigkeit, ein kaputtes Bildungssystem, sehr wenig hat sich verbessert. Diese liberale Demokratie hat das Leben der arbeitenden Klasse nicht verändert. Wir haben für eine gerechte Gesellschaft gekämpft, für ein Wirtschaftssystem, das allen nützt. Doch das ist nicht passiert. Heute wird alles auf Wahlen reduziert. Doch Wahlen schaffen keine Arbeitsplätze. Die zunehmende Kriminalität ist eine direkte Folge der wachsenden Arbeitslosigkeit. Das ist nicht das Südafrika, für das wir gekämpft haben. Wir wollten ein demokratisches Südafrika für alle, besonders für die Armen und die Arbeiterklasse. Heute geht es vielen Armen schlechter als früher. Familien zerbrechen, Gewalt nimmt zu. Meine Botschaft ist einfach. Die Regierung muss ihre Politik grundlegend ändern.
0: In relation to the policies that they are pursuing, they need to find a recourse.
10: Das Gefühl, dass es auch im demokratischen Südafrika mit der Gerechtigkeit, mit der Chance auf gesellschaftliche und wirtschaftliche Teilhabe für alle nicht sonderlich weit her ist, dieses Gefühl wird von vielen Menschen im Land geteilt. Zum Beispiel von Seth Matsibuko, einem der Anführer des Soweto-Aufstands.
1: Yes. Apartheid is gone.
10: Ja, die Apartheid ist vorbei, aber das, was die Apartheid getan hat, besteht immer noch fort. Die Apartheid in Dokumenten und Gesetzen ist verschwunden, aber in der Praxis existiert die Apartheid noch immer.
1: But apartheid still exists, as in practice.
10: Wir leben in einem freien Land, aber wirklich frei fühlen wir uns nicht. Das war zuletzt auch beim Freedom Day, dem Freiheitstag, an dem Südafrika an die ersten freien Wahlen und damit an den Übergang zur Demokratie erinnert, vor allem von jungen Menschen immer wieder zu hören. Aber längst nicht jeder blickt pessimistisch in die Zukunft, im Gegenteil. Fremdenführer Pius Kashimba zum Beispiel sieht Grund zur Zuversicht, trotz aller Schwierigkeiten und Probleme.
2: Ich habe Hoffnung für dieses Land. Ich muss Hoffnung haben, auch für meine Kinder, denn ich war ja selbst ein Kind. Mit dieser Hoffnung sind wir eine sehr starke Nation, eine sehr stabile Nation. Aber wir müssen diese Gier aus unserem System vertreiben, diese Korruption aus unserem öffentlichen System beseitigen. Dann wird es uns sehr, sehr gut gehen, denn unsere Kinder werden von uns lernen und dieselben Fehler nicht wiederholen.
10: Südafrika hat gewaltige Veränderungen erlebt. Einen gesellschaftlichen und politischen Umbruch, wie es ihn nur selten gibt. Weg von einem rassistischen Unrechtsregime hin zu einer stabilen Demokratie. Der Schüleraufstand von Soweto vor 50 Jahren hat daran einen entscheidenden Anteil. Denn ohne den Mut und die Wut der jungen Generation hätten sich die weißen Unterdrücker womöglich noch sehr viel länger an der Macht halten können. Für Peter Magubane, der als Fotojournalist nicht nur die brutale Realität des Apartheidstaates dokumentiert, sondern auch mit seinen Bildern den jahrzehntelangen Freiheitskampf international bekannt gemacht hat, ist der 16. Juni 1976 deshalb ein historischer Meilenstein in der Geschichte seines Landes, weil die Mauern der Apartheid zu bröckeln begannen und Südafrika danach nie wieder dasselbe war.
6: The walls of apartheid began to crack. South Africa was never the same again.
7: Das war die Reportage 50 Jahre Soweto-Aufstand, Der Anfang vom Ende der Apartheid in Südafrika. Von ARD Südafrika-Korrespondent Stefan Überbach. Redaktion Clemens Fehrenkotte. 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
6: 18 Uhr, die Nachrichten des Bayerischen Rundfunks mit Stefanie Müller. Die Übersicht. Deutscher Wetterdienst meldet erneut Hitzerekord. Patientenschützer fordern kühlere Pflegeheime. Bundeswehr schickt weiteres Hilfsflugzeug nach Venezuela. Das Wetter in Bayern, bis in den Abend heiß, nachts meist klar und vielerorts über 20 Grad. Berlin. Den zweiten Tag in Folge meldet der Deutsche Wetterdienst einen Temperaturrekord. Der vorläufige Höchstwert von 41,5 Grad wurde am Nachmittag in Möckern in Sachsen-Anhalt gemessen. Gestern erreichte Saarbrücken 41,3 Grad. Das ganze Wochenende könnte das heißeste werden, das jemals gemessen wurde. Die Hitze belastet dabei zunehmend Anlagen und Züge im Bahnnetz. Verformungen der Gleise durch die Hitze und in der Folge Streckensperrungen könnten nicht ausgeschlossen werden, hieß es bei der Bahn. Das ist aktuell auf der Strecke nach Garmisch-Partenkirchen der Fall. Der Abschnitt zwischen Murnau und Oberammergau ist gesperrt, die Gleise werden repariert. Am Stuttgarter Hauptbahnhof musste der Bahnverkehr wegen eines Böschungsbrandes vorübergehend eingestellt werden. Dortmund. Angesichts der

Ohrmagen und Krefeld mussten zahlreiche Bewohner mit Gesundheitsproblemen aus überhitzten Gebäuden in Sicherheit gebracht werden. Dubai. Die Waffenruhe am Persischen Golf ist wieder gebrochen worden. In der Straße von Hormus ist erneut ein Tanker von einem Geschoss getroffen und beschädigt worden. Laut Schifffahrtsbehörde wurde dabei die Kommandobrücke beschädigt, aber niemand verletzt. Der Angriff markiert einen neuen Höhepunkt in der Eskalation zwischen den USA und dem Iran seit der Unterzeichnung eines Rahmenabkommens für Friedensverhandlungen vor 2 Wochen. In der vergangenen Nacht hatten die USA nach eigenen Angaben Ziele im Iran bombardiert. Als Reaktion griff Teheran unter anderem das Hauptquartier der US Marine in Bahrain an. Der Iran und die USA werfen sich gegenseitig vor, die Vereinbarung zur Beendigung des Kriegs gebrochen zu haben. US-Vizepräsident Vance schrieb auf X wörtlich, Gewalt wird mit Gewalt beantwortet. Caracas. 32 Stunden nach dem verheerenden Doppelerdbeben in Venezuela ist ein Baby lebend aus den Trümmern gezogen worden. So ist es auf einem Video aus der besonders schlimm betroffenen Küstenstadt La Guaira zu sehen. Die Mutter konnte demnach 1 Stunde später gerettet werden. Unterdessen ist aus aller Welt Hilfe unterwegs. Heute ist der 5. Bundeswehrflieger mit Hilfskräften, Medikamenten und Material vom Fliegerhorst Wunsdorf in Niedersachsen nach Venezuela abgeflogen. Angesichts der katastrophalen Lage hat Venezuelas Übergangspräsident Rodriguez an den Zusammenhalt der Bevölkerung appelliert. Die Zahl der Toten wird bislang offiziell mit 920 angegeben. Tausende werden noch vermisst. Spielberg. Beim Großen Preis von Österreich geht Mercedes-Fahrer George Russell von der Pole Position in das Formel-1-Rennen. Der Brite profitiert vom Unfall von Max Verstappen, der seinen Red Bull in der vorletzten Kurve gegen eine Mauer fuhr. Russell startet morgen vor den Ferrari-Piloten Charles Leclerc und Lewis Hamilton. WM-Spitzenreiter Kimi Antonelli geht von Rang 4 ins Rennen. Das Wetter in Bayern. Bis zum Abend sonnig, an den Alpen steigendes Risiko für lokal kräftige Gewitter. Temperaturen von 35 bis 41 Grad. In der Nacht meist trocken, bei Tiefstwerten von 25 bis 16 Grad. Morgen zunächst viel Sonne und nochmals sehr heiß, im Tagesverlauf einzelne Schauer und Hitzegewitter. Am Montag und Dienstag gebietsweise Regen, Schauer und kräftige Gewitter. Ab Montag kühlt es ab. Es ist 18:04. Ein Blick auf die Straßen. Es herrscht normaler Verkehr auf den Fernstraßen in Bayern. Soweit die Verkehrsübersicht.

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1: Mischa, welche sportlichen Wettkämpfe hatten wir eigentlich schon im Lachlabor? An was erinnerst du dich da?
2: Also wir hatten mal einen Basketball. Ob man Basketball runterwerfen kann?
1: Vom Eiffelturm, glaube
2: ja,
1: ich.
2: Ja, genau. Dann haben wir ja schon Sportarten im Weltall gemacht. Eigentlich haben wir da alle Sportarten, die es überhaupt gibt, geklärt. Dann haben wir schon Boomerang-Werfen gemacht. Kann man eine Banane als Boomerang nutzen? Und auch Frisbee haben wir auch schon gespielt. Mit Pfannkuchen
1: Pizza.
2: Und Teller und so.
1: Ja, mir fällt noch ein Profi-Rutscher gegen Pinguin. Wer ist schneller auf der Wasserrutsche?
2: Stimmt, rutschen.
1: Oder würden Seepferdchen eigentlich das Seepferdchen-Abzeichen schaffen?
2: Ja,
1: ist ja auch irgendwie sportlich.
2: Eh viel gemacht. Kann man mit Pupsen schneller schwimmen? Also schwimmen haben wir auch schon gemacht.
1: Also, euch erwartet heute auch ein sportliches Lachlabor. Wir sind's, Tina und Mischa, und wir starten jetzt einfach ganz rasant.
3: Das Lachlabor untersucht heute: Sind Schnecken mit Haus schneller als ohne Haus?
1: Ich habe ja gesagt, es wird rasant.
2: Ein Schneckenrennen ist sozusagen, wenn zwei extrem langsame sind. Und diesmal sind es wirkliche Schnecken.
1: Der Mika, 8 Jahre aus Bad Schwartau, hat uns diese Frage geschickt. Herzlichen Dank dafür. Und damit auch nochmal Hallo beim Lachlabor, eurer Sendung für die kniffligen Fragen hier in ARD Sounds. Ja, wer ist schneller, Schnecke mit Haus oder ohne? Welche magst du eigentlich lieber?
2: Ach so, lieber mit Haus. Die sind irgendwie schöner. Und ohne Haus kenne ich jetzt fast nur Nacktschnecken eigentlich. Und die sind irgendwie so ein bisschen komisch.
1: Bist nicht so der Nacktschnecken-Fan?
2: Nee. Da sind die mit Haus sind irgendwie sympathischer und schöner.
1: Warum haben sie eigentlich dieses Haus? Bevor ich dich frage, vielleicht erstmal die Frage ans Miträtselteam. Mal hören, was die denken.
4: Das Schneckenhaus schützt die Schnecken vor kleinen

0: anderen Sachen, die sie verletzen könnten.
1: Sie könnten sich im Winter darin verkriechen, wenn es ihnen zu kalt wird. Vielleicht auch, um so zu zeigen, wer der Boss ist, wenn zum Beispiel verschiedene Muster drauf sind.
2: So, die Schnecken können halt sich vor Feinden verstecken.
3: Der Igel, der mag sehr gerne Schnecken. Vielleicht der Fuchs.
4: Also ja. So ein Haus scheint schon praktisch irgendwie.
5: Absolut. Jetzt stell dir mal vor, es regnet und du hast ein Zelt dabei oder du hast kein Zelt dabei.
4: Oder die Sonne ballert runter. Für eine Schnecke, glaube ich, nicht so angenehm. Dann kann die sich schön zurückziehen ins Haus.
5: Auch super. Und natürlich als Schutz, glaube ich, schon auch. Ich meine, da können die schon weniger reinbeißen. So ein Igel kann weniger reinbeißen, wenn
4: die Ist auch erstmal ein bisschen eklig, wenn der sich erst durch das Haus durchbeißen muss.
5: Ja, ja. Also schon praktisch, glaube ich.
4: Ja, aber wenn man jetzt so ein Haus dabei hat, ein bisschen was wiegt es ja wahrscheinlich auch. Hast du eine Ahnung, was wiegt wohl so ein Schneckenhaus?
5: So ein Schneckenhaus wiegt vielleicht wie so 5 Federn.
4: Okay, also das ist der Tipp von Mischa.
5: Nein, keine Ahnung, wahrscheinlich schon so ein bisschen was. Interessant ist ja auch, wie viel wiegt es im Vergleich zur Schnecke? Also das wäre natürlich gut, wenn wir rausfinden können, so was wäre das denn bei uns? Ist das wie so, wenn ich einen Rucksack auf habe zum Beispiel, ja, oder viel schwerer?
4: Okay, also da müssen wir gleich vielleicht mal eine Rechnung machen. Du hast gesagt 5 Federn. Ich würde gerne mal beim Miträtselteam fragen, was die sagen. Was wiegt denn so ein Schneckenhaus?
0: Ich finde es ganz leicht und so wie ein so mittelgroßer Stein. Ich rate mal weniger, denn ein Gramm.
3: Ich glaube, es ist einmal, wie die Schnecke wiegt.
6: Also es ist wahrscheinlich ziemlich leicht, weil die Schneckenhäuser sind aus Kalk und Kalk ist leicht und innen sind die auch ein bisschen hohl.
3: Ich denke so wie eine Socke vielleicht.
0: Ich glaube, dass das Schneckenhaus ungefähr so schwer ist wie ein Kieselstein auf der Hand.
1: Ich würde sagen, es ist ungefähr so schwer wie ein kleiner Knopf oder eine Nähnadel so.
5: Ja, also die sind total bei mir. Das ist ja total schwer so als Vergleich. Ich meine, wenn du mich gefragt hättest, wie schwer ist so eine Schnecke, hätte ich ja auch nicht gewusst, irgendwie, was ich
4: also
5: sagen soll.
4: Also wir haben jetzt ganz viele Möglichkeiten. So schwer wie eine Socke, wie ein Kieselstein, ein Knopf, eine Nähnadel, 5 Federn. Okay, ich habe mal was nachgeguckt. Also, was wiegt denn hier wie viel? Eine Weinbergschnecke. Das sind
5: sind die dicken Fetten.
4: Dicken Fetten, auch mit Haus obendrauf. Eine Weinbergschnecke wiegt ungefähr 30 Gramm. Das kann man sich vorstellen wie 9 Bleistifte.
5: Ja, oder wie so nicht ganz eine halbe Tafel Schokolade.
4: Okay, ja gut, so können wir es uns auch vorstellen. Das Haus von der Weinbergschnecke wiegt 5 Gramm. Das wäre dann so viel wie 2 Bleistifte oder wahrscheinlich so ein ganz kleines Stückchen Schokolade.
5: Ja. Okay,
4: jetzt
5: also
4: müssen wir mal so rechnen. Mischa, was wiegst du?
5: 85, aber machen wir 80, es klingt besser und es ist auch einfacher zu rechnen.
4: 80 Kilogramm. Okay, also jetzt müssen wir das umrechnen, das hat man irgendwann in Mathe gelernt und ich weiß, du bist in Mathe gut, Mischa.
5: 80 durch 6 sind 13.
4: Also du müsstest, wenn du jetzt eine Weinbergschnecke wärst, müsstest du eigentlich was schleppen mit 13 Kilo.
5: Oh, das ist aber ehrlich wenig.
1: Wie wär's mit einem Selbstversuch?
5: Oha, ja, aber um sich das vorzustellen, wie schwer so ein Schneckenhaus ist, ist das nicht schlecht.
4: Ich würde sagen, wir packen dir einen Rucksack und machen dich zur Schnecke mit Haus, okay?
5: Im Moment bin ich sozusagen noch eine Schnecke ohne Haus.
4: Im Moment bist du eine Nacktschnecke, eine von den ekligen.
5: Aber mit Lachlabormantel an.
4: Okay, wir packen dir einen Rucksack und stecken da einfach alles Mögliche aus der Kiste rein, damit der möglichst schwer wird. 13 Kilo ist unser Ziel.
5: Schauen wir mal.
4: Und so lange hören wir mal vom Miträtselteam, was die denken, wie das so ist mit so einem Haus auf dem Rücken.
3: Ich glaube, das wäre nicht so cool und sehr anstrengend.
0: Also wenn ich zum Beispiel nicht eine Schnecke wäre, dann würde ich sehr schnell Rückenschmerzen bekommen.
1: Ich wäre etwas schlauer als Schnecke und würde mir dann ein leichteres Haus besorgen.
3: Darum sind auch die Schnecken so langsam, weil sie alles schleppen müssen.
6: Wenn ich als Mensch zu viel Gewicht auf dem Rücken tragen würde, dann würde ich die ganze Zeit im Bett liegen. Aber ich weiß nicht, ob man als Schnecke so ein gemütliches Bett hat.
3: Wenn ich so viel tragen würde, dann hätte ich jeden zweiten Tag einen Muskelkater.
5: Also ich habe jetzt schon echt eine Vorstellung davon, wie schwer das sein könnte, bevor wir hier angefangen haben zu packen. Weißt du warum? Und zwar, Ich bin zuletzt in den Urlaub geflogen.
4: Ja.
5: Und am Flughafen, da wiegen die ja den Koffer.
4: Ja.
5: Und mein Koffer hat 16,5 Kilo gewogen.
4: Okay.
5: Und der war schon sehr schwer, finde ich persönlich. Also, und ich meine, gut, es sind jetzt nur 13, aber ein bisschen weniger. Aber trotzdem, also den auf dem Rücken, wow. Also ich glaube, das wird echt schwer. Aber gut, wir testen es jetzt.
4: Wir gucken mal. Ich glaube, wir haben irgendwo einen Toaster. Der wiegt relativ viel. Ich würde sagen, rein in den Rucksack. Was ist noch schwer? Der Föhn.
5: Ja, der Föhn.
4: Pupsmaschine.
5: Ja, eine Klobürste nehme ich auch mit. Die ist nicht schwer, aber trotzdem, die sieht cool aus.
4: Föhn.
5: Wir haben auch so Magnete, die sind auch schwer, glaube ich.
4: Magnete, der Pinguin, der Hund, das Schaf.
5: Perücke ist auch schwerer, als man denkt.
4: Haben wir, nicht, wir haben noch
5: ja,
4: so eine
5: ja,
4: kleine Waage.
5: So Waage. Da tue ich es jetzt mal drauf.
4: Und?
5: 12. 12, irgendwas muss noch rein.
4: Der Fisch hier.
5: Ja, was? Und Schlecki.
4: Schlecki, den Hund.
5: Plüschhund.
4: Okay.
5: Kommt noch oben drauf.
4: Jetzt sind wir jetzt bei 13?
5: 12,8, ich glaube, das
4: ja,
5: zählt.
4: Ja, das zählt, okay. Also, wir haben einen 12,8 Kilo schweren Rucksack. Und mein Vorschlag...
5: Ich habe mich gerade versucht hochzuheben.
4: Mein Vorschlag wäre, Mischa, wir machen ein Wettkriechen.
5: Aha.
4: Aber jetzt nicht du gegen mich, weil ich finde, das wäre unfair. Ich würde sagen, du kriechst zweimal. Du kriechst einmal als Nacktschnecke und einmal als Schnecke mit Haus. Und zwar habe ich mir gedacht, du kriechst hier von der linken Wand im Lachlabor zur rechten rüber. Vielleicht das erste Mal noch ohne Rucksack.
5: Ja, ja, ja.
4: Okay.
5: Als Nacktschnecke.
4: Dann würde ich sagen, Schleimi, so nenne ich dich jetzt einfach. Schleimi, geh auf Position, auf die Plätze. Dann, vielleicht kriegen wir auch noch so ein bisschen motivierende Musik gleich dazu. Ich stelle die Uhr auf die Plätze. Schleimi, los! Der Mischer liegt auf dem Bauch.
5: Ich würd, als Schnecke würde ich jetzt eine Pause machen.
4: Zieht sich nach vorne
5: ja,
4: über den Boden. Du hast es gleich. Weiter links, weiter links.
5: Geht schon.
4: Bis zur Wand. Und ist er dran? Er schlägt an. Oh, geschafft. Okay.
5: Schleimi braucht Pause.
4: Okay. Also ich notiere mal. Schleimi, die Nacktschnecke, hat 15,8 Sekunden gebraucht.
5: Wie nennst du mich denn eigentlich als andere? Nennst du mich dann Schleimi 2? Ach, Hausi.
4: Hausi, genau. So, ich würde jetzt aber sagen, Schleimi darf sich kurz erholen. Und dann kriegst du den Rucksack auf den Rücken. Ja, und dann schauen wir mal, wie schnell du dann bist. Also, bitte eine kleine Musikverschnaufpause.

0: Hallo im Lachlabor und ich sehe ein bisschen aus, wie wenn ich ins Wanderschulheim gehen würde.
1: Ja, wir wollen nämlich heute rausfinden, wer schneller ist, eine Schnecke mit Haus oder eine Schnecke ohne Haus. Ja, der Mischa hat sich schon als Nacktschnecke Schleimi ausprobiert. Er ist einmal von links nach rechts über den Boden gekrochen, ohne Haus.
0: Ja, und jetzt habe ich hier den Rucksack aufgezogen. Jetzt ziehen wir hier nochmal fest. Die Schnallen?
1: Ja, fast so. 13 Kilo okay. Ist der schwer. Wir haben ihn vollgepackt mit allen möglichen Sachen aus der Lachlaborkiste.
0: Mal wieder auf meine Position.
1: Mischa, auf Startposition. Jetzt bist du sozusagen Hausi.
0: Oh
1: Gott, da fällt schon alles raus. Warte mal.
0: Entschuldigung, mein Haus ist was ausgelaufen.
1: Okay, also Mischa legt sich auf den Boden. Ja. Und Moment, ich mache die Stoppuhr bereit. Dieselbe Strecke also nochmal als Schnecke mit Haus. Vielleicht am besten wieder mit Musik und auf die Plätze, fertig, los geht's. Oh, das ist aber um einiges langsamer.
0: Das ist auch schwer. Oh, das geht
1: und ganz der Mischa sieht ganz platt gedrückt aus, wie so ein...
0: Das geht echt auf den Rücken, das ist super schwer.
1: Mischa, du hast noch nicht mal die Hälfte.
0: Das
1: und
0: ist echt schwer.
1: Wir haben schon über 15 Sekunden. Komm, gib mal Gas, gib Gas, gib Gas. Oh, er zieht. Jetzt kommt er gar nicht mehr vorwärts. Mach mal.
0: Hopp,
1: und hast du angeschlagen?
0: Rücken tut weh. Ich bin da.
1: Oh, er ist angekommen. Oh. Puh, Mischa, das war aber eindeutig. Jetzt waren 26 Sekunden, fast das Doppelte.
2: Hallo, hat das noch irgendwas mit der Frage zu tun?
1: Ja, hat das noch irgendwas mit der Frage zu tun? Ich fand es eigentlich perfektes Experiment, kann man sagen, oder? Wie geht's dir?
0: Schnecken mit Haus schwitzen sehr viel.
1: Okay, also bei unserem Versuch wäre es eindeutig, die Schnecke mit Haus wäre viel, viel langsamer. Aber wir sind natürlich keine Schnecken. Vielleicht müssen wir doch noch ein bisschen wissenschaftlicher werden.
0: Ja, also vielleicht haben die ja auch mehr Muskeln oder sowas. Wer weiß.
1: Mischa, ich habe uns noch was mitgebracht.
0: Ach, nicht noch ein Versuch, ich möchte nicht noch mal kriechen.
1: Nee, also normalerweise haben wir ja keine lebendigen Tiere im Lachlabor.
0: Oh.
1: Heute machen wir mal eine Ausnahme.
0: Oh, die Tina hat einen Schuhkarton dabei.
1: Genau.
0: Und da sind vielleicht Schnecken drin.
1: Guck mal hier, wen ich mitgebracht habe in einem Glas.
0: Da sind Schnecken drin. Eine Schnecke mit Haus, ganz hübsches gelbes Schneckenhaus. Ganz schick ist die.
1: Und die, die du so besonders gerne magst, natürlich auch eine Nacktschnecke.
0: Die ist verblüffend klein. Ich hole sie jetzt mal raus aus diesem Marmeladenglas.
1: Ja,
0: aus diesem
1: genau.
0: Alten Marmeladenglas und ist jetzt so ein bisschen eklig manchmal, Schnecken anzufassen. Aber da bin ich jetzt mal nicht so, okay? Ich bin auch ganz vorsichtig, ja, nicht, dass ich denen irgendwie wehtue.
1: Genau, vielleicht einmal die Nacktschnecke. Wollen wir die vielleicht, die könnte doch jetzt Glitchy heißen.
0: Glitchy, ich nehme Glitchy
1: aus. Ist sie glitschig?
0: Ist so braunrötlich. Ja, oh, die ist ganz schön fest, die haben doch mehr
1: vielleicht
0: Kraft
1: hier mit diesem, dass du sie mit dem Salatblatt
0: mit dem
1: ein bisschen rauslockst.
0: Ja, gut, nicht mit den Fingern anfassen, sondern mit dem Blatt, okay. Jetzt nehme ich noch die mit dem gelben Haus, ist so ein bisschen wie eine 1-Euro-Münze in etwa.
1: Ja, genau.
0: Das Haus, okay, die geht besser und die setze ich jetzt praktisch auf daneben.
1: Genau.
0: So, Glas kam wieder zu.
1: Ja. Also, ich dachte, für eine kurze Zeit fühlen die sich hier bei uns im Lachlabor bestimmt wohl und dann bringen wir sie wieder raus. Ich habe natürlich hier auch ein bisschen Salat
0: bisschen
1: dabei.
0: Grün und
1: bisschen
0: Futter
1: grün,
0: drin.
1: Ja, genau. Ich würde sagen, wir machen nochmal ein Rennen. Setzt du die beiden mal hier in die Schüssel. Ich habe so eine Glasschüssel dabei. Da habe ich auch schon so ein bisschen Salat rein, damit wir sie auch ein bisschen locken können.
0: Och, und jetzt auf die gleiche Höhe.
1: Jetzt müssen wir sie auf die gleiche Höhe, ich würde sagen.
0: Ah, und jetzt tun wir vielleicht das Futter auf die eine Seite.
1: Genau, und dann würde ich sagen, wir zählen auch runter und dann geht das rasante Schneckenrennen Glitchy gegen Hausi los. Ach, guck mal, Hausi macht sie schon bereit, da kommen die Fühler aus dem Haus raus. Das ist so ein bisschen wie beim Sprint, wenn man in Position geht, glaube ich.
0: Also,
1: ich glaube, die warten nur noch unser Zeichen. Vielleicht kriegen wir dazu auch wieder ein bisschen Musik und das Rennen geht los. Ja.
0: Also, sagen wir mal so, gegen die hätte ich gewonnen. Bei
1: ich
0: beiden
1: glaub,
0: Versuchen.
1: Ich glaube, auch ehrlich gesagt, die Musik passt da nicht so gut. Moment, ich glaube, dann nehmen wir was anderes. Ich könnte mir vorstellen, die Musik hier wäre vielleicht besser und passender, so wie die zwei sich bewegen. Ja, das passt
0: ja,
1: eher.
0: Das
1: Hausi guckt so ein bisschen von links nach rechts. macht die Fühler ein bisschen nach vorn, aber hat sich noch keinen Zentimeter vom Platz bewegt.
0: Oh, hau sie vielleicht ein bisschen jetzt. Oh nee, jetzt zur Seite.
1: Hau sie, da vorne ist lecker Salat. Ist das kein Anreiz? Und was ist eigentlich mit Glitschi los?
0: Glitschi macht überhaupt nichts.
1: Ich glaube, die guckt mit ihrem Po Richtung Salatblatt.
0: Tja.
1: Jetzt riecht Hausi ein bisschen, ich glaube, am Po von Glitschi.
0: Aber zieht sich zurück, war wohl nicht so lecker.
1: Na gut, okay, dann würde ich sagen, vielleicht lassen wir die beiden sich nur ein bisschen aufwärmen. Vielleicht sind die einfach noch nicht komplett bereit.
0: Ja, wenn das Lachlabor vielleicht so 7,5 Tage dauern könnte, dann könnten wir vielleicht rausfinden, ob sie einen Tick vorwärts gekommen sind.
1: Mischa, was schätzt du denn, wie schnell könnten denn so Schnecken werden? Ich weiß jetzt nicht, vielleicht in Kilometer pro Stunde oder Meter pro Stunde oder Zentimeter pro Stunde.
0: Also du meinst jetzt nicht jetzt unsere beiden, wenn die jetzt gar nicht wollen, sondern wenn sie jetzt wirklich, es wäre ihr Wunschtraum, möglichst schnell dahin zu kommen, wie schnell die jetzt so maximal werden können.
1: Ja, wie schnell die so unterwegs sind.
0: In der Stunde vielleicht 50 Meter.
1: 50 Meter, okay, können wir es auf die Minute umrechnen? In der Minute?
0: Nein, dann sage ich 60 Meter, dann sage ich 1 Meter in der Minute. Oh, das ist ja viel zu viel. 1 Meter in der Minute schaffen die niemals. Nein, niemals.
2: Ich glaube, jetzt braucht es einen echten Experten.
0: Weniger.
1: Vielleicht holen wir uns doch mal ein bisschen Expertenhilfe. Ja. Und ich glaube, es gibt kein Tier, was vor Gerhard Hasbrunner sicher ist. Also nicht, weil er sie jetzt jagt, sondern er erforscht sie. Er ist nämlich Tierforscher und deshalb weiß er irre viel, natürlich auch über Schnecken und übers Schneckentempo.
3: Also das Schneckentempo, das Sprichwörtliche, hat schon viel für sich. Also insbesondere Landschnecken kommen also über, jetzt sagen wir mal, 2-3 Zentimeter pro Minute nicht raus. Das ist schon sehr behäbig. Wenn sie größer werden, geht es ein bisschen schneller. Also eine Weinbergschnecke, volles Tempo, dann sind wir schon bei 7-8 Zentimeter in der Minute. Also das ist immer noch sehr behäbig.
1: 7-8 Zentimeter, das ist ja was.
0: In der Minute.
1: Okay.
0: Also, ja, das ist schon langsam.
1: Aber vielleicht gibt es ja noch schnellere Schnecken. Ist irgendwo eine schnellere Schnecke unterwegs? Gibt es denn sowas?
0: Fragen wir noch mal. So ein Schneckenweltrekord.
1: Schneckenweltrekord. Fragen wir nochmal unseren Experten.
3: Es gibt natürlich auch Schnecken, gerade im Meer, die auch schwimmen können. Das geht natürlich dann sehr viel schneller. Das ist jetzt nicht so schnell wie ein Fisch, aber das geht schon zügig. Also da kommt man schon auf mehrere Meter pro Minute. Also das kann schon recht flott sein.
0: Also Schnecken können schneller schwimmen als kriechen.
1: Ja.
0: Das ist doch auch mal eine interessante Info.
1: Okay, also wir haben so die Durchschnittsschnecke. Wir hatten die schnellsten Schnecken. Wie sieht denn aus mit den langsamsten Schnecken?
3: Da ist das Tempo wirklich null, weil es gibt einige Schnecken, die sich überhaupt nicht bewegen. Die sind festgewachsen im Meer. Das ist eine fest zementierte Kalkröhre und da drinnen sitzt die Schnecke. Die sind Filtrierer, die produziert mit ihren Drüsen ein Schleimnetz, ein klebriges. Dieses Schleimnetz wird jetzt im Meerwasser ausgebreitet. Kleine Partikel bleiben hängen und dann wird das Ganze wieder eingesammelt und gefressen.
0: Klingt irgendwie schon ganz cool. Andererseits, man sieht halt nicht
1: man
0: so
1: viel,
0: nicht viel
1: von der Welt. Wenn man da immer nur da dran hängt. Okay, was machen eigentlich unsere beiden Schnecken? Wie sieht es da beim Schneckenrennen aus? Haben wir hier schon einen Gewinner?
0: Also Hausi macht hier aber sowas von alle platt. Also die ist wirklich jetzt auch schon so halb aus der Schüssel hochgeklettert. Also die ist wirklich richtig zackig unterwegs, finde ich, für jetzt so eine Schnecke. Und dagegen Glitschi macht eigentlich gar nichts.
1: Nö, bewegt sich kein bisschen. Vielleicht ist die aber auch einfach nur trotzig, ich bin mir nicht sicher.
2: Was sagt denn eigentlich das Miträtselteam dazu?
1: Okay, bei uns wäre, glaube ich, eindeutig die Schnecke Mithaus die schnellere, weil die andere bewegt sich gar nicht.
0: Ja, also eigentlich so nicht so das logische Ergebnis. Aber
1: fragen
0: ja.
1: wir doch mal das Miträtselteam, was denken die? Wer ist denn jetzt schneller? Wer macht das Rennen, die Schnecken Mithaus oder die Schnecken ohne?
4: Ich glaube, Nacktschnecken sind auch ein bisschen schneller, weil sie nichts auf dem Rücken hat.
5: Ich glaube, die Schnecke ohne Haus, weil sie hat ja nicht so viel Gewicht, weil das Haus macht extra Gewicht. Und immer wenn ich so eine Tasche auf dem Rücken oder irgendwas habe, dann denke ich, dass ich langsamer bin, als ohne was auf dem Rücken zu schleppen.
6: Das kommt jetzt auf den Schleim an, wie sie rutschen.
7: Ich denke, dass die Nacktschnecke eigentlich schneller ist, weil sie ist schleimiger.
8: Ich meine eher, dass die gleich schnell sind.
4: Ich glaube eher, dass die Schnecke mit dem Haus schneller ist, weil die kann sich ja ins Haus tun und dann auch rollen.
7: Ich glaube, dass die Hausschnecke schneller rutscht und die andere klebt.
8: Die mit dem Haus sind dann etwas muskulöser und deswegen glaube ich, dass die schneller sind.
0: Oh ja, also das mit dem Rollen ist eine lustige Idee, aber ansonsten ja. Also ich meine, schwer heißt ja nicht unbedingt langsam. Also ein Gepard ist ja auch schwerer als ein Hund und ein Gepard ist schneller als ein Hund. Also schwer heißt nicht immer gleich langsam, finde ich.
1: Also du denkst auch, dass vielleicht die mit dem Haus doch relativ flott unterwegs ist, weil sie insgesamt muskulöser ist? Oder auf was würdest du jetzt tippen, Mischa?
0: Ich sag jetzt mal, die sind in etwa gleich schnell.
1: Okay, dann würde ich sagen, fragen doch nochmal unseren Tierexperten Gerhard Hasbrunner. Sind die Schnecken gleich schnell oder ist die Nacktschnecke ohne Haus die schnellere Schnecke?
3: Ja, das sind sie. Und zwar deswegen, weil sie im Vergleich zur Körperlänge eine größere Kriechsohle haben. Die sind langgestreckter, haben daher mehr Kriechsohle und die geht schneller als die relativ kurze Kriechsohle von Gehäuseschnecken. Eine Weinbergschnecke kommt auf 7 bis 8 Zentimeter pro Minute. Eine Nacktschnecke käme auf 11 bis 12, wenn sie Vollgas gibt. Das Tempo ist ganz wesentlich von der Feuchtigkeit bestimmt. Und diese Nacktschnecken haben eine große Kriechsohle, damit können sie schneller und mehr Schleim produzieren. Und damit geht es schneller. Es hat nicht so sehr was mit Gewicht zu tun.
0: Eigentlich eine total logische Erklärung, oder?
1: Wir hätten drauf kommen können.
0: Also, es liegt überhaupt nicht am Gewicht, sondern an der Kriechsohle.
1: An der schleimigen Kriechsohle. Wort. Und ich glaube, bei uns liegt es einfach dran, dass bei uns unser Glitschi hat keinen Bock. Und die mit Haus ist ein bisschen neugieriger.
0: Also weil die sozusagen mehr unten drunter sind, die glitschiger, feuchter und da flutscht's besser.
1: Da flutscht's besser.
2: Das Lachlabor schließt gleich. Das Untersuchungsergebnis zum Mitschreiben bitte.
1: Naja, also ruckzuck haben wir die Frage heute nicht wirklich beantwortet, sondern eher so ein bisschen Schleim, Schleim.
0: Und warte, warte erstmal. Also eine echt lässige und gechillte Frage heute. Wer ist schneller, die Schnecke mit Haus oder die ohne Haus?
1: Und wir können festhalten, die Nacktschnecken sind schneller.
0: Aber das liegt jetzt gar nicht daran, dass ihre Kumpel, die Schnecken mit Haus, so viel zu schleppen haben.
1: Also die haben schon ganz schön zu schleppen. Wir haben es ja ausprobiert. So ein Haus ist schon ganz schön schwer.
0: Ja, also ich habe es ausprobiert, aber okay. Also unser Tierexperte meint, die Nacktschnecken sind vor allem deswegen schneller, weil die so schleimig-glitschig sind.
1: Ihre Kriechsohle, cooles neues Wort übrigens, finde ich. Also das Schleimige unten drunter ist bei den Nacktschnecken größer. Da können sie mehr Schleim produzieren. Und Schleim, Schleim, so sind sie gleich ein paar Zentimeter pro Minute schneller.
0: Ja, also krass viel schneller. So ein paar Zentimeter pro Minute schneller. Also bei unserem Rennen hier ist aber eindeutig die Hausi, also die mit Haus, schneller gewesen. Aber wahrscheinlich einfach nur, weil sie mehr Bock hatte. Und die lassen wir jetzt gleich wieder raus, oder?
1: Genau. Wir sagen danke an Glitschi und Hausi, dass ihr bei uns im Lachlabor wart. Wir freuen uns aufs nächste Mal und auf die nächste Frage.
0: Bis zum nächsten Mal. Ciao, sagen Mischa.
1: Und Tina.
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11: Hallo, Entschuldigung, Bedienung. Geht's immer wieder weg, Mist. Entschuldigung, ja, ich warte schon ganz lange auf mein Essen, also seit wirklich über einer Stunde. Ich wollte ja nur eine Suppe und ich hab's auch ein bisschen eilig.
12: Ja, also, ja, ich komm ja gleich. So, bitte.
11: Ja, danke, danke. Das schmeckt ja furchtbar, die ist ja total versalzen und eiskalt, Mann.
12: Alles gut?
11: Ja, schmeckt super. Vielen Dank. Richtig freundlich. Also alles spitze. Danke.
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11: Hallo liebe Leute. Schön, dass ihr mit dabei seid. Herzlich willkommen in meiner Checkerbude zu einer neuen Folge Checkpot. Wann habt ihr das letzte Mal was gemacht, was euch nicht leicht gefallen ist? Wo ihr zuerst so dachtet, ah, oh, nee, lieber nicht, ich glaube, ich möchte nicht, ich traue mich nicht. Etwas, das euch richtig viel Überwindung gekostet hat. Halt! Damit meine ich jetzt nicht, dass ihr die Hausaufgaben gemacht habt, obwohl ihr eigentlich keinen Bock hattet. Das ist zu leicht. Sondern ich will wissen, wann wart ihr das letzte Mal richtig, richtig mutig? Denn genau darüber sprechen wir heute. Über Mut. Ich würde ja sagen, ich bin eigentlich ein mutiger Mensch. Was ich schlecht kann, ist nur anderen Leuten unangenehme Sachen sagen. eine unangenehme Wahrheit. Zum Beispiel, dass mir das Essen nicht schmeckt oder dass ich finde, dass der Kellner super unfreundlich ist, wie gerade im Restaurant zum Beispiel. Worin ich mutig bin, ist neue Sachen ausprobieren. Und genau das macht mein heutiger Gast in diesem Checkpot übrigens auch, denn sie war vorher noch nie hier in der Checkerbude bei mir und heute ist hier meine Co-Moderatorin. Herzlich willkommen, Felicitas, oder wie Freunde sagen, Feli. Hallo Feli.
14: Hallo Tobi.
11: Sag mal, hast du Mut gebraucht, um heute hierher zu kommen und in die Checkerbude einzuchecken?
14: Also eigentlich nicht so, weil ich war schon mal bei Radio Mikro. Mhm. Da habe ich auch schon mal in so einem Mikro halt gesprochen.
11: Ja.
14: Und außerdem bin ich ein ziemliches Plappermaul. Aber natürlich war ich auch ein bisschen nervös.
11: Okay, und hast du auch drei Checkerfragen dabei?
14: Genau, die habe ich. Meine erste Frage lautet, was ist eine Mutprobe? Meine zweite Frage ist, welche Arten von Mut gibt es? Und meine dritte Frage lautet, kann man es lernen, mutig zu sein?
11: Super Fragen. Ich würde sagen, wir trauen uns und sagen, das checken wir für euch. Oh, hör mal, da hat gerade ein Löwe gebrüllt.
14: Wahrscheinlich, weil man ja sagt, dass man mutig wie ein Löwe ist.
11: Ah ja, das ist so ein Sprichwort, ne?
14: Ja.
11: Warum glaubst du, ist das so? Meinst du, Löwen sind besonders mutig?
14: Also, man bezeichnet sie zwar als mutige Tiere, aber ich glaube nicht, dass sie so mutig sind, weil wenn sie zum Beispiel kämpfen, dann glauben sie ja eh schon, dass sie gewinnen. Und das stimmt ja auch eigentlich, weil sie ja eh stärker sind.
11: Ah, du meinst so, Löwen sind die stärksten Tiere im Tierreich?
14: Ja.
11: Warum sollten die irgendwie Angst davor haben, jemanden anzugreifen oder so?
14: Mhm.
11: Okay, interessanter Punkt. Und ich sehe gerade, Jackie will noch was dazu sagen. Haust du mal den gelben Knopf?
14: Ja, das mache ich.
15: Löwen gelten als mutig, weil sie sich so elegant bewegen. Sie schreiten majestätisch mit ihrer ausgefallenen Frisur, also Mähne, durch die Savanne und sie sehen dabei super wichtig und extrem vornehm aus. Hin und wieder brüllen sie auch ganz laut, einfach weil sie es können. Außerdem verstecken Löwen sich nicht, um ihre Beute von hinten anzuspringen, sondern sie laufen direkt von vorne auf sie zu und greifen sie an.
11: Aber du hattest eigentlich recht mit dem, was du gesagt hast. So richtig viel Mut brauchen Löwen eigentlich gar nicht, um zum Beispiel eine Gazelle anzugreifen.
14: Ja, sie wissen ja schon, dass sie irgendwie gewinnen. Ja,
11: genau.
14: Weil sie halt stärker sind.
11: Ja. Jetzt wissen wir, warum es heißt mutig wie ein Löwe, aber wir finden gar nicht, dass Löwen besonders mutig sind. Eigentlich sind sie ziemliche Angeber. Sollen wir mal zu deiner ersten Checkerfrage kommen?
14: Ja. Meine erste Frage ist, was ist eine Mutprobe?
11: Um die zu klären, glaube ich, müssen wir erstmal herausfinden, was Mut genau heißt.
14: Eigentlich wäre es ja mutig, wenn die Gazelle den Löwen angreifen würde.
11: Richtig. Die müsste sich richtig trauen, den Löwen anzugreifen.
14: Mhm.
11: Weil das heißt ja nämlich umgekehrt gedacht, man muss vor einer Sache Angst haben, weil es eine echte Gefahr gibt zum Beispiel, und muss es dann trotzdem machen.
14: Mhm.
11: Und was wäre dann eine Mutprobe?
14: Also ich habe mal die wilden Kerle geguckt.
11: Aha.
14: Und da mussten die halt von der Klippe springen. Und wenn sie sich das getraut haben, dann waren sie halt ein Teil der Gruppe.
11: Hast du schon mal selbst eine Mutprobe gemacht?
14: Nee.
11: Okay. Als ich ungefähr so alt war wie du, sind wir umgezogen und ich kam neu in den Fußballverein.
14: Mhm.
11: Und da waren so ein paar Jungs und die haben gesagt, ich muss mich trauen. Da gibt es so einen kleinen Bach bei uns im Dorf, den Abelbach. Und da gibt es so eine Brücke und da kann man runterklettern.
14: Ja.
11: Aber wenn man sich nicht gut festfällt, dann stürzt man halt auf die Steine, die da in diesem Bach sind.
14: Ja.
11: Ich habe mich nicht getraut. Aber sie haben es mir als Mutprobe gestellt.
14: Mhm.
11: Und es war genauso eine Situation, wie du gesagt hast. Ich war dann halt erstmal nicht der beste Kumpel von den Jungs aus dem Fußballverein, weil ich die Mutprobe nicht bestanden habe.
14: Aber es ist ja eigentlich nicht immer gut, weil das ja fast Erpressung ist.
11: Und es kann auch einfach wirklich richtig gefährlich sein.
14: Mhm.
11: Wenn ich da wegrutsche und auf den Rücken falle, kann ich mir richtig wehtun. Ich kann mich richtig verletzen.
14: Ja.
11: Und das gibt's ja nicht nur mit sowas, sondern auch im Internet.
14: Ja.
11: Zum Beispiel bei TikTok gibt's ja diese Challenges, ne?
14: Mhm.
11: Wo man auch sich was trauen muss. Kennst du die?
14: Bei den Kindernachrichten, da habe ich schon mal irgendwie gesehen, dass Kinder so ganz heiße Chips essen.
11: Mhm, genau, es gibt diese Challenge, da muss man ganz scharfe Chips essen.
14: Ja.
11: Und zwar, das klingt ja erstmal lustig, aber wenn die so scharf sind, dass die wirklich den Magen angreifen, gerade bei Kindern, dann kann
14: das ja auch gefährlich.
11: Richtig, genau, das kann voll gefährlich werden. Und dann heißt das zwar Challenge und alle machen mit, aber nicht, um irgendwie zu einer Gruppe dazuzugehören, sondern um möglichst viele Follower zu kriegen oder Likes oder so.
14: Ja.
11: Das ist die moderne Art der Mutprobe eigentlich.
14: Ja, und das klingt halt nicht irgendwie mutig, sondern irgendwie dumm. Einfach nur dumm.
11: Ja, ich finde, du hast total recht. Oh.
15: Wenn ich mich da kurz einmischen darf, das hat tatsächlich nichts mit Mut zu tun. Denn Mut bedeutet eigentlich, etwas zu machen, obwohl man damit ein Risiko auf sich nimmt, um, und das ist das Wichtige, damit ein gutes, ein edles Ziel zu verfolgen.
11: Ja, danke, Jackie. Das ist ein guter Punkt. Das Ziel spielt eine Rolle. Also was man damit erreichen will. Will man vor anderen cool dastehen und bei TikTok viele Follower kriegen? Wahrscheinlich kein besonders gutes, edles Ziel, wie du gesagt hast. Also ist es auch eigentlich keine Mutprobe, weil es der falsche Begriff von Mut ist.
8: Ja, also eigentlich ist es ja schon eine Mutprobe, nur ist halt irgendwie eine andere Mutprobe.
11: Ja.
8: Weil es ist ja auch mutig zu sagen, das ist mir zu blöd, da einfach mitzumachen und ich will das einfach nicht machen.
11: Da sagst du einen super wichtigen Punkt. Bei einer Mutprobe soll man sich was trauen, was man sich vielleicht nicht traut. Aber zu einer Mutprobe zu sagen, ich traue mich die Mutprobe nicht und dann damit den anderen Kindern, die gestellt haben, zu sagen, hey, schaffe ich nicht, kostet vielleicht sogar noch viel mehr Mut.
8: Weil man will ja nicht die anderen enttäuschen.
11: Genau. Also voll der wichtige Punkt, Feli. Super. Ich würde aber sagen, die Checker-Frage haben wir damit gecheckt, oder nicht?
8: Das glaube ich auch.
11: Bei einer Mutprobe wagt man etwas, um zu zeigen, dass man mutig ist, dass man sich etwas traut. Manchmal ist es aber sogar noch mutiger zu sagen, ich mache bei einer Mutprobe nicht mit.
16: Gecheckt!
11: Wir haben noch gar nicht darüber gesprochen, ob du dich selbst für mutig hältst.
8: Also bei mir kommt es total drauf an.
11: Erzähl.
8: Weil zum Beispiel, ich bin nicht so der Mensch, neue Sachen ausprobieren bei neuem Essen. Das mag ich gar nicht.
11: Das verstehe ich.
8: Aber wenn ich zum Beispiel auf der Bühne stehe, dann bin ich eigentlich schon einer der mutigeren Menschen, würde ich sagen.
11: Was machst du denn auf so einer Bühne?
8: Ich bin bei einer Musikschule. Mhm. Da haben wir gerade ein Grusical gemacht. Also kein Musical, sondern ein Grusical.
11: Also ein gruseliges Musical?
8: Ja.
11: Cool.
8: Und da war ich halt die Hexe und da musste ich halt auch sehr viel alleine singen.
11: Wow.
8: Und es war schon eine Überwindung, aber es hat auch richtig viel Spaß gemacht.
11: Finde ich richtig toll und sehr mutig von dir.
8: Mhm.
11: Ist aber wieder eine andere Art von Mut,
8: ja,
11: ne? Da merken wir schon mal, es gibt verschiedene Arten von Mut.
8: Mhm.
11: Ich würde sagen, das vertiefen wir jetzt mal und machen mit deiner zweiten Checker-Frage weiter.
8: Stimmt, ja. Meine zweite Frage ist, welche Arten von Mut gibt es?
11: So, wir haben ja schon die Art von Mut besprochen, bei der man mit Mutproben unter Beweis stellen soll, dass man sich was traut, was vielleicht auch ein bisschen gefährlich sein kann. Zum Beispiel, wenn man vom 10-Meter-Brett springt oder von einer Klippe springen soll oder so.
8: Mhm.
11: Und dann gibt es noch die Art von Mut, wo man weiß, es kann einem körperlich nichts passieren, man kann sich jetzt nicht verletzen.
8: Ja.
11: Aber man braucht trotzdem Überwindung. Zum Beispiel, so wie du das machst, sich auf eine Bühne stellen.
8: Ja.
11: Das ist wirklich sehr, sehr mutig.
8: Da habe ich jetzt zum Beispiel keine Angst, dass ich mich verletze.
11: Mhm.
8: Aber ich mache mir halt schon irgendwie Sorgen, dass ich den Text vergesse.
11: Mhm.
8: Und dann die Leute mich auslachen. Aber ja. Aber du machst das ja auch oft, Tobi. Also du stehst auf der Bühne oder vor der Kamera und ganz viele Leute gucken dir zu.
11: Ja.
8: Wie ist es denn bei dir?
11: Also, als ich angefangen habe mit Checker Tobi, da musste ich mich schon jeden Tag neu, musste ich meinen Mut sammeln, um vor der Kamera irgendwie so zu sein, wie ich bin.
8: Ja.
11: Also das hat Überwindung gekostet.
8: Ja.
11: Mittlerweile habe ich mich da total dran gewöhnt, aber ich bin natürlich trotzdem noch in vielen Situationen sehr aufgeregt und brauche Mut, um was zu machen.
8: Ja.
11: Manchmal, wenn ich berühmte Leute interviewe zum Beispiel, bin ich super aufgeregt und dann muss ich mir so denken, okay, ich traue mich jetzt einfach, ich mach's einfach.
8: Mhm.
11: Und ich habe natürlich einen riesigen Vorteil. Ich bin ja immer mit meinem Team unterwegs.
8: Mhm.
11: Und mein Team sind alles meine Freunde.
8: Ja.
11: Das heißt, ich habe bei all diesen Situationen immer Leute dabei, denen ich vertraue und die mir Mut geben.
8: Das ist cool.
11: Das ist total wichtig dabei.
8: Mhm.
11: Und du hast gerade gesagt, in meinem Beruf, es gibt ja auch noch andere Berufe.
8: Also mir fällt zum Beispiel gerade Feuerwehr ein,
11: mhm,
8: weil wenn es brennt, dann rennen ja eigentlich alle Leute weg.
11: Mhm.
8: Aber die Feuerwehr ist halt die, die so ins Feuer reingeht und es halt löscht. Oder auch Polizisten, die ganz schwere Verbrecher jagen, die halt auch bewaffnet sind und so.
11: Genau, da muss man, glaube ich, wirklich jeden Tag, wenn man zur Arbeit geht, zumindest wissen, es kann sein, dass ich heute richtig viel Mut brauche.
8: Ja, also mir fällt noch was anderes ein,
11: mhm,
8: nämlich der Mut, sich einzumischen. Und zwar nicht als Polizist,
11: ja,
8: wo es ja der Beruf ist, dazwischen zu gehen, sondern halt als ganz normaler Mensch, wenn,
11: ja,
8: sich Leute heftig streiten.
11: Ja, und guck mal, Jackie blinkt.
8: Ah ja, soll ich den Knopf mal drücken?
11: Bitte.
15: Was ihr da beschreibt, das nennt man Zivilcourage. Courage ist ein anderes Wort für Mut und zivil bedeutet bürgerlich. Also wenn man als Bürger, also als ganz normales Kind oder als Erwachsener mutig ist und einschreitet, wenn etwas passiert, was man nicht in Ordnung findet. Zum Beispiel, wenn man Zeuge davon wird, wie jemand beleidigt, geärgert oder vielleicht sogar angegriffen wird.
8: Es gab ja auch mal eine Zeit in der Schule, da wurde ich halt oft geärgert von anderen Kindern. Mhm. Und es war halt auch einfach doof, weil ich weiß halt nicht, wieso die das gemacht haben. Also ich wusste nicht, was ich gemacht habe, dass die ganze Zeit zu mir doof waren.
11: Was haben die denn gemacht? Magst du mal erzählen, wie das war?
8: Also ich habe halt gefragt zum Beispiel, ob ich mitspielen darf bei ja, halt irgendwelchen Spielen.
11: Ja.
8: Und die haben halt irgendwie gesagt, nee, wir machen unser Geheimnis oder so. Und dann sind die vor mir manchmal weggerannt.
11: Mhm.
8: Und das fand ich jetzt halt auch nicht so schön.
11: Ja, es klingt richtig gemein einfach. Es klingt richtig gemein. Und gab es denn da jemanden, der sich eingemischt hat, der dir geholfen hat?
8: Also meine Lehrerin, die ist auf jeden Fall dazwischen gegangen. Und es gab auch noch ein paar andere Kinder. Das fand ich aber auch richtig mutig von denen.
11: Ja.
8: Und das macht ja auch nicht jeder.
11: Genau, das ist genau dieses Thema Zivilcourage, dass man sagt, ey, hört mal auf, zu Feli gemein zu sein.
8: Ja.
11: Sowas zu sagen, muss man sich auch erstmal trauen.
8: Mhm.
11: Weil es könnte ja passieren, dass dann die anderen Kinder zu dem Kind, das sich traut, auch wieder gemein sind.
8: Ja.
11: Da gibt es ja also ein Risiko, ne?
8: Ja.
11: Übrigens, weil du das gerade so ansprichst, ich habe zum Thema Mobbing, also wenn Leute richtig mit System und richtig fies geärgert werden, habe ich einen Checkpot aufgenommen, zusammen mit Sebu. Den gibt es wie alle anderen Checkpots in der ARD Audiothek und überall, wo es Podcasts gibt.
8: Ja.
11: Jetzt haben wir ganz schön viele Beispiele für unterschiedliche Arten von Mut gesammelt. Würdest du sagen, deine Checkerfrage ist damit beantwortet?
8: Natürlich.
11: Vom 10-Meter-Brett springen, vor Publikum auftreten, als Feuerwehrmann Menschen aus einem brennenden Haus retten oder eingreifen, wenn Unrecht geschieht. Es gibt richtig viele Arten, mutig zu sein.
8: Gecheckt!
11: Liebe Feli, ich würde sagen, wir machen einfach direkt mit der dritten Checkerfrage weiter.
8: Ja, das würde ich auch sagen. Meine dritte Frage lautet, kann man es lernen, mutig zu sein?
11: Also, wir haben ja schon rausgekriegt, dass wir beide unterschiedliche Muttypen sind.
8: Ja.
11: Ich bin ein Mensch, der wenig Angst davor hat, neue Sachen auszuprobieren,
8: ja,
11: auch wenn die tatsächlich schief gehen könnten. Und das machst du jetzt zwar nicht so gerne, aber du bist bei anderen Sachen mutig. Du stellst dich zum Beispiel auf eine große Bühne und singst vor fremden Menschen.
8: Ja, also Mut ist ja teilweise einfach eine Sache, die zu einer Person dazugehört. Mhm. Also wie der Fingerabdruck, einfach zum Charakter.
11: Voll. Aber wir haben ja vorhin von Zivilcourage gesprochen, also von dem Mut einzuschreiten, wenn man mitbekommt, dass irgendwas Unfaires passiert, so dazwischen zu gehen.
8: Ja.
11: Und ich finde, das ist schon eine Sache, die jeder können sollte oder zumindest
8: sich trauen sollte.
11: Genau, weil es einfach wichtig ist für die Art, wie wir miteinander zusammenleben.
8: Aber glaubst du, dass man das lernen kann?
11: Wir könnten jemanden anrufen, der sich damit super auskennt.
8: Ja.
11: Einen Experten.
8: Da bin ich sehr gut einverstanden.
11: Mir fällt ein, Andreas Kerschagel, der arbeitet bei der Kriminalpolizei in München und macht mit beim Programm Aufgeschaut. Da lernen eben Grundschülerinnen und Grundschüler, wie man sich gegen unterschiedliche Arten von Gewalt wie Ausgrenzung oder Mobbing wehren kann. Soll ich den mal anrufen?
8: Ja.
16: Hallo, hier ist Andreas von der Polizei München.
11: Hallo Andreas, hier sind Tobi und Feli. Hast du einen kurzen Moment Zeit für uns?
16: Ja, natürlich nehme ich mir die Zeit.
11: Super. Wir sind gerade mitten im Checkpot zum Thema Mut. Und Feli hat die Checkerfrage mitgebracht, ob man eigentlich lernen kann, mutig zu sein.
16: Also ich würde sagen, ja. Es gibt gewisse Strategien, die man eben lernen kann, um mutig zu sein in gewissen Situationen.
11: Okay, welche Strategien sind das?
16: Also das Wichtigste ist es, stets aufmerksam zu sein.
11: Mhm.
16: Also man sollte sich immer bewusst sein, wo man gerade ist, wer um einen rum ist, so das Umfeld einfach so ein bisschen im Blick behalten.
11: Okay.
16: Das heißt also nicht mit dem Handy vor der Nase durch die Gegend laufen.
11: Aha. Immer aufmerksam sein gilt generell.
16: Genau.
11: Okay.
16: Dann gibt es zu beachten, wir sollten uns auf das Opfer konzentrieren, denn das braucht unsere Hilfe.
11: Ja, klar.
16: Das bedeutet also, wir sollten nicht anfangen, mit dem Täter ins Gespräch zu gehen, den zu provozieren oder zu beleidigen oder mit dem in einen Streit zu geraten, weil das hilft dem Opfer eben nicht.
11: Ja.
16: Und was auch das Wichtigste daran überhaupt ist als Helfer, man darf sich selbst nie in Gefahr bringen. Und das gilt für jeden, zu jeder Zeit.
11: Okay, also das heißt, ich konzentriere mich auf die Person, die die Hilfe braucht.
16: Genau, Genau so ist es. Und das machen eben ganz, ganz viele Menschen falsch. Und genau das bringt dem Opfer ja gar nichts.
11: Mhm.
16: Das muss nämlich raus aus der Situation geholt werden. Das möchte er raus. Und da können wir Hilfe anbieten. Also wir können einfach mal beispielsweise fragen, brauchst du Hilfe? Kann man dir helfen?
11: Das ist ja schon mal ein super hilfreicher Tipp. Was fällt dir noch ein oder was bringt dir den Leuten noch bei, wenn es darum geht, mutig zu sein in solchen Situationen?
16: Wenn man jetzt Angst hat, einzuschreiten oder vielleicht Angst hat, Ärger zu bekommen, dann kann man auch einfach nur Hilfe holen. Und das geht ganz einfach. Man geht auf Lehrkräfte zu oder auf Erwachsene, auf die Eltern, je nach Ausgangslage, je nach Situation.
11: Ja.
16: Oder wenn man auch vielleicht gerade unterwegs ist, im öffentlichen Nahverkehr vielleicht, im Bus fährt und man bekommt irgendetwas mit, dass man dann dem Busfahrer Bescheid gibt, verständigt, einen Verantwortlichen einfach dazu holt. Und was man natürlich immer machen kann, ist es eben, die Polizei zu rufen. Ganz einfach, die 110.
11: Ja.
16: Und das ist so das Mindeste, was man eben tun kann, Hilfe holen.
11: Okay. Würdest du denn, letzte Frage zum Schluss, von dir selber sagen, dass du mutig bist?
16: Puh, ja. Ich hatte zum Beispiel vor meinem ersten Kurs, den ich gemacht habe, mein erster Aufgeschaut-Kurs, war ich sehr, sehr nervös und war ich sehr, sehr aufgeregt, weil ich nicht wusste, wie die Leute auf mich reagieren. Sage ich alles? Denke ich an alles?
11: Ja.
16: Und letzten Endes hat es dann richtig viel Spaß gemacht und die Aufregung ist dann auch währenddessen wie verflogen.
11: Ja, da warst du mutig, hast dich getraut und am Ende wurdest du belohnt.
16: So ist es, genau.
11: Lieber Andreas, vielen Dank, dass du uns das erzählt hast. Hat uns total geholfen bei der Checkerfrage.
16: Sehr gerne.
11: Mach's gut. Tschüss.
16: Ciao.
11: So, Feli, was sagst du dazu? Ist deine Checkerfrage geklärt?
17: Ja, natürlich.
11: Mutig sein kann man lernen. Dazu muss man wissen, wie man sich in brenzligen Situationen am besten verhält. Wichtig ist zum Beispiel, dem Opfer zu helfen, statt mit dem Täter zu streiten oder Hilfe zu holen, wenn man nicht selbst eingreifen will.
18: Gecheckt!
19: Habt ihr noch Lust auf ein kleines Spiel?
11: Du sagst jetzt Spiel, aber ich bin mir sicher, du meinst eine Mutprobe.
19: Ja.
11: Aber, also Feli, eigentlich hatten wir gesagt, Mutproben sind nicht so cool, ne?
17: Ja.
19: Es ist keine gefährliche Mutprobe. Euch kann nichts passieren. Es geht eher darum, sich zu überwinden und etwas Unbekanntes auszuprobieren. Das kann ja ein schönes Erlebnis sein, seine Angst zu überwinden und zu merken, ich schaffe das. Was meint ihr? Seid ihr dabei?
17: Ja, okay. Dann
11: also, ja.
17: Ich probier's mal.
11: Jackie, was müssen wir denn machen?
19: Vor jedem von euch steht eine Schachtel. Ihr müsst dort reingreifen, ohne zu wissen, was sich darin befindet.
11: Wer soll anfangen, du oder ich?
17: Soll ich anfangen?
11: Bist du so mutig?
17: Ich weiß
11: okay. Also. Wie sieht das da vor dir aus?
17: Also, das ist so eine Schüssel und da ist jetzt so ein pinkes Handtuch darüber gestülpt. Und jetzt fasse ich da jetzt so rein. Was ist das?
11: Was ist?
17: Das fühlt sich, das ist sehr nass und das ist auch irgendwas sehr klebriges, schleimiges.
11: Klingt wie Schleim.
17: Das saugt sich an meinen Fingern fest.
11: Vielleicht so slimy, so.
17: Ja, so slimy, aber ich mach jetzt mal auf.
11: Guck mal.
17: Oh, das ist so blaues Farbwasser, wo auch so komische Dinge halt drin sind,
11: ich glaub,
17: so Klumpen.
11: Das ist so Wasser mit Stärke, kann das sein?
17: Ja.
11: Oh, das fühlt sich verrückt an, ne?
17: Wenn man das an meine Finger tut und ich die dann aufspreize, sieht es aus, als hätte ich schwimmen heute.
11: Du kriegst schon mal einen Applaus von mir.
17: Danke.
11: So, dann mache ich jetzt weiter, oder?
17: Ja.
11: Okay, also, Feli, ich habe hier eine Kiste, die sieht deshalb ein bisschen gefährlich aus, weil sie ist rundherum abgeklebt mit rotem Klebeband. Das sieht aus wie so Warnband.
17: Ah, oh, ja.
11: Mhm. Es ist eine sehr leichte Pappbox.
17: Ja.
11: Da ist so ein Stück Stoff. Da kann ich einen Knoten aufmachen.
17: Mhm.
11: Und dann kann ich da wie so in so einen Socken quasi reinfassen und der endet in der Kiste.
17: Ja.
11: Da drin bewegt sich was. Glaube ich. Da ist irgendwas unten rechts in der Ecke. Okay, ich gehe jetzt da rein, okay?
17: Okay.
11: So, in die Hand, in den Socken. Ich weiß nicht, noch fühle ich nichts. Da bewegt sich was! Da bewegt sich doch irgendwas! Was ist das denn? Das war meine Hand!
17: Ich weiß nicht.
11: Was ist das? Jackie, was ist es?
19: Eine Heuschrecke.
11: Aber doch nicht so eine große Heuschrecke an meiner Hand! Ah, die hüpft! Die will da raus. Ich mach den Socken wieder zu.
17: Ja.
11: Oh Gott. Oh Gott. Jackie. Die arme Heuschrecke. Die kriegt wahrscheinlich genauso einen Nervenzusammenbruch wie ich. Oh Gott. Also ich weiß nicht, wie es dir geht, aber ich habe jetzt ganz weiche Knie und richtig feuchte Handflächen. Also ich finde auf jeden Fall, das war von dir sehr mutig. Und Jackie, wir haben noch ein Hühnchen miteinander zu rupfen. Aber Feli, damit sind wir fast am Ende dieser Folge.
14: Es kommt noch deine Geschichte oder dein Geheimnis.
11: Genau, und diesmal hast du aber eine Frage an mich quasi, ne?
14: Ja, nämlich, weil du hast ja schon viele Checker-Folgen gedreht.
11: Mhm.
14: Und da hast du ja auch viele Mutproben sozusagen gemacht.
11: Mhm.
14: Ob du da auch schon mal irgendwo gesagt hast, nein, ich mach das nicht.
11: Es gab 1000 Momente, wo ich vorher dachte, nein, ich trau mich nicht.
14: Ja, dann doch.
11: Also zum Beispiel bei einem Fallschirmsprung habe ich bis zuletzt überlegt, oh, ich habe wirklich Angst davor. Dann habe ich es doch gemacht und war nachher stolz auf mich.
14: Mhm.
11: Aber es gab eine Sache, die ist auch in der Sendung gelandet. Da habe ich gesagt, ich trau mich einfach nicht. Und das war, als ich im Schwimmbadcheck vom 10-Meter-Turm springen sollte. Und ich wollte das auch wirklich voll gern.
14: Mhm.
11: Und dann waren wir in diesem Schwimmbad. Und dann habe ich gesagt, okay, schon beim Reinkommen, ich gedacht, oh Gott, da springe ich heute runter. Okay, na gut, 10 Meter ist ganz schön hoch.
14: Okay.
11: Und habe gedacht, oh Gott, das war mir zu krass. Und dann habe ich entschieden, ich traue mich nicht. Ich bring's nicht über mich.
14: Ja.
11: Allein da oben zu stehen und die Szene zu drehen, wie ich runtergucke, hat mich so viel Überwindung gekostet. Ich war froh nachher, dass ich gesagt habe, nein, ich möchte nicht.
14: Okay.
11: Okay. Und damit sind wir jetzt aber wirklich am Ende der Folge. Und jetzt muss ich von dir natürlich noch wissen, du hast am Anfang gesagt, dass du ein bisschen nervös warst. Jetzt hast du dich getraut. Wie war es denn jetzt?
14: Ich fand's richtig cool, obwohl ich jetzt immer noch nervös bin.
11: Wirklich?
14: Ja.
11: Du hast doch deine Hand immer noch in dem Schleim. Das muss doch beruhigend sein.
14: Ich finde diesen Schleim so cool.
11: Also ich finde, es war super mutig von dir hierher zu kommen und hat voll Spaß gemacht.
14: Danke.
11: Danke, Feli. Und ihr, liebe Leute, schön, dass ihr mit dabei wart beim Checkpot zum Thema Mut. Wenn ihr euch das nächste Mal was traut, denkt an Feli und mich. Bis dahin, macht's gut. Liebe Grüße. Tschüss.
14: Tschüss.
11: Und Feli, wir müssen jetzt mal überlegen, was wir mit diesem Lebewesen hier in meinem Karton machen.
14: Freilassen?
11: Ja, wahrscheinlich, aber das musst eher du machen, weil ich habe mich so erschrocken gerade.
14: Ich kann es ja mal versuchen.
11: Ich kann so Dinger auch nicht in die Hand nehmen. Dann habe ich Angst, dass der hüpft dann weg. Und dann so lange Beine.
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23: Tief drinnen im Wald, wo der Spessart am dicksten ist, da wohnt ganz am Ende der kleinen Lichtung in der ersten Schwarzkiefer links der kleine Erik Eichhorn mit seiner Zwillingsschwester Erika. Als beide eines Morgens aus dem Nest gucken, da trauen sie fast ihren Augen nicht. Der ganze Waldboden liegt voller Papier, Joghurtbecherdeckel und Zeitungsschnipsel. Irgendwer hat im Spessart einfach seinen Müll abgelegt.
24: »Gemeinheit«, murmelt Erik, »unsere schöne Lichtung, überall Abfall. Das kann ja Wochen dauern, bis der Wind es alles davonbläst oder Gras darüber wächst.«
23: Erika gähnt erst einmal und sagt dann, »dann müssen wir eben aufräumen. Mir zwei kleine Eichhörnle ganz allens, den ganzen Müll.«
24: Quatsch, wir fragen einfach die anderen Tiere, wenn nämlich jeder wenig hilft, dann sind wir heute Abend schon fertig.
23: Naja, fragen kostet nix, sagt Erik. Aber so ganz glaubt er nicht, dass sie heute Abend fertig sind. Immerhin, bald stehen alle ihre Freunde auf der Lichtung und wollen mit anpacken. Da ist Max Maulwurf, dessen Großvater noch mit Spessartwölfen gekämpft hat. Da sind Hubertus Hirsch, Didi Dachs und der Fuchs natürlich. Da ist die Familie Hase, die nur gekommen ist, weil der Fuchs versprochen hat, sich anständig aufzuführen, ein paar nette Rehe, die der Hirsch von einem Geburtstag kennt, und die Igel natürlich. Und schon geht's los. Zwischen den Wurzeln, im Gestrüpp, hinter den Hecken, überall wuselt jemand und räumt auf. Es ist fast schon ein bisschen eng vor lauter Helfern.
24: »Aua, pass doch auf!« ruft Erik plötzlich.
23: Ein Igel ist nämlich mit dem Rücken aus Versehen an seinen Rücken gestoßen.
24: »Stell dich nicht so an«, sagt der kleine Igel. »Ich kann schließlich auch nichts dafür, dass ich am Rücken Stacheln, aber keine Augen hab.« »Aufpassen kann man trotzdem«, sagt Erik wütend. Und zack, boxt er dem kleinen Igel einmal ins weiche Bäuchlein. »Aua«,
23: sagt der Igel und wälzt sich am Boden.
24: »Ausgerechnet im Bauch, wo ich doch doch so empfindlich bin.«
23: Da ist auch schon Erika da.
24: »Erik, augenblicklich tust du dich bei dem Igel entschuldigen. Der ist schließlich genauso zum Helfen gekommen wie du.«
23: »Schon gut«, sagt Erik. »Tut mir leid, Igel. Vertragen wir uns wieder. Ich hab's nämlich nicht so gemeint.« Das Eichhörnchen hilft dem Igel hoch. Gemeinsam klopfen sie ihm den Staub ab. Da...
24: »Mensch, guck dir mal«, ruft Erik.
23: Und alle Tiere gucken. Die ganzen Papierschnipsel, die eben noch hier lagen, sind weg. Und zwar genau da, wo sich der Igel hin und her gekugelt hat. Die hängen natürlich hinten an den Igelstacheln.
24: »Wisst ihr, was ich für eine Idee hab?«
23: »Na klar.
24: Die Igel kugeln sich zusammen, mir wälzen sie überall rum. Und wenn mir anderen weiche Stöckle nehmen und die Igel in die richtige Richtung schubsen, na ist ruckzuck aufgeräumt im Wald.«
23: Schon rollen die Igel kreuz und quer durchs Unterholz, alle anderen hinterher. Das macht so viel Spaß, dass es fast schade ist, als binnen Minuten das Papier, die Joghurtbecherdeckel und die Zeitungsschnipsel aufgesammelt sind. Und es ist noch nicht einmal Mittag.
24: »Siehste«, sagt Erik zu Erika, »war halt doch nicht so dumm von mir, dem Igel eine zu hauen, gell?« »Und ob das dumm war«, sagt Erika, »als du dich gebiegt hast, da hättest du schon merken müssen, wie gut man mit Igeln Müll aufräumen kann.«
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23: Und jetzt schlaft's gut, träumt was Schönes. Gute Nacht.
7: Gute Nacht.
25: Oder Kissenschlacht.

0: Irgendwas und Mut.
1: Markus Schönholzer, Preisträgerschweiz beim Salzburger Stier 2026.
0: Na, na, na, da singen alle mit.
1: Na, vom Musicalschreiber zum Musikkabarettisten.
0: Na, na, na, auch Barbara. Na, na, na, na. Auch das Schweizer Radio. Na, na, na,
2: und dann habe ich bei den Schweizern immer das Gefühl, die drehen sich ein bisschen im Kreis, bis dann endlich die Pointe irgendwo auftaucht.
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0: Danke.
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4: Es ist 19 Uhr, die Nachrichten des Bayerischen Rundfunks mit Stefanie Müller. Die Übersicht. Neuer Hitzerekord für Deutschland wird in Sachsen-Anhalt gemessen. Waffenruhe zwischen Iran und USA wird immer wieder gebrochen. Mehr als 230.000 Menschen feiern Christopher Street Day in München. Das Wetter in Bayern: bis in den Abend heiß, in der Nacht meist klar und vielerorts über 20 Grad. Offenbach. Die extreme Hitzewelle hat Deutschland den zweiten Tag in Folge einen Temperaturrekord gebracht. Am Nachmittag wurden in Möckern in Sachsen-Anhalt 41,5 Grad gemessen. Damit wurde das erst gestern erreichte Allzeithoch von 41,3 Grad in Saarbrücken übertroffen. Auch in Bayern stieg die Temperatur über 40 Grad. In Kahl am Main verzeichnete die Wetterstation am frühen Nachmittag 40,2 Grad. In weiten Teilen Deutschlands sorgt die Hitze für teils große Probleme. Bei der Bahn ist zurzeit die Strecke zwischen Murnau und Oberammergau gesperrt, weil sich dort offenbar die Gleise verformt haben. Am Stuttgarter Hauptbahnhof fuhren wegen eines Böschungsbrandes vorübergehend keine Züge. Außerdem gibt es laut ADAC auf mehreren Autobahnen Geschwindigkeitsbegrenzungen, weil sich die Fahrbahn wölbt. Dubai. Das vorläufige Friedensabkommen zwischen dem Iran und den USA wird immer wieder gebrochen. Heute früh wurde in der Straße von Hormuz ein Tanker beschossen, von wem ist noch unklar. Verletzt wurde niemand. Vorher hatten die USA nach eigenen Angaben Ziele im Iran bombardiert. Daraufhin griff der Iran Ziele in der Golfregion an, die mit den USA in Verbindung stehen, unter anderem in Bahrain, wo sich das regionale Hauptquartier der US-Marine befindet. Der Iran und die USA werfen sich gegenseitig vor, das Rahmenabkommen zu brechen. Auslöser der gegenseitigen Angriffe war offenbar

0: Eine Anhebung der Alkohol- und auch der Tabaksteuer hatte das Kabinett schon im April als eine der Maßnahmen in den Blick genommen, um Finanzlücken zu schließen. Auch die Expertenkommission, die sich mit den Kosten der gesetzlichen Krankenversicherung beschäftigt hat, hatte dies empfohlen. Berlin. Eine Online-Petition für ein Verbot der AfD haben mittlerweile mehr als 1,3 Millionen Menschen unterschrieben. Die Initiatoren der Plattform InnenIT hatten den Aufruf vorgestern nach der Veröffentlichung eines juristischen Gutachtens gestartet. Darin war die AfD als eindeutig verfassungsfeindlich eingestuft worden. Die Expertise im Auftrag der Gesellschaft für Freiheitsrechte kam zu dem Ergebnis, dass ein Verbotsantrag wahrscheinlich Erfolg hätte. Der Gründer der Plattform InnenIT, Gregor Hackmack, erklärte, die Ausrede, ein Verfahren könnte scheitern, gelte nun nicht mehr. Gegen einen Verbotsantrag sprach sich unterdessen die CDU-Politikerin Kramp-Karrenbauer aus. Im Vordergrund müsse die politische Auseinandersetzung mit der AfD stehen, forderte die Vorsitzende der Konrad-Adenauer-Stiftung. München. Fast eine Viertelmillion Menschen haben den Christopher Street Day in München gefeiert. Laut Polizei hatte der Demonstrationszug rund 30.000 Teilnehmer, weitere 200.000 Menschen säumten die Straßen. Die Politparade unter dem Motto »Unsere Vielfalt, unsere Stärke« umfasste rund 200 Gruppen. Wegen der extremen Hitze gibt es in diesem Jahr mehr Wasserspender. Einige Zuschauer besprengten die Vorüberziehenden aus Wasserschläuchen. Das Wetter in Bayern? Am Abend weiter sehr warm, an den Alpen steigt das Gewitterrisiko. In der Nacht meist trocken bei Tiefstwerten von 25 bis 16 Grad. Morgen zunächst viel Sonne und nochmal sehr heiß. Im Tagesverlauf einzelne Schauer und Hitzegewitter. Montag und Dienstag gebietsweise Regen, Schauer und kräftige Gewitter. Höchstwerte dann 25 bis 31 Grad. Es ist 19 Uhr und gleich 5 Minuten. Hier noch ein Blick auf die Verkehrsmeldungen. A3 Würzburg Richtung Nürnberg zwischen Pommersfelden und Höchstadt Ost ein Unfall. Und A99 Westumfahrung Richtung München Richtung Lindau zwischen Neuherberg und Ludwigsfeld 5 Kilometer Stau an einer Baustelle. Soweit die Verkehrsübersicht.
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2: Einen wunderschönen guten Abend, herzlich willkommen zu unserer Live-Sendung Zündfunk Stadtwerke mit Achim 60 Bogdan. Ja, alle paar Wochen geht's raus aus München und mit dem blau-weißen Übertragungswagen ins große Bayern und Frankenland. Heute hat's uns nach Volkach an der Main-Schleife verschlagen, an den heute heißesten Ort Bayerns. Es war noch nie an Bayern an einem Ort so heiß wie heute hier. Also, wir sind in der Hubertusstube und hier sind alle heiß, auch heiß auf die Sendung. Schön, dass ihr da seid, freue mich auf euch. Ja, wir sind im Landkreis Kitzingen oder Hitzingen, wie die Boulevardpresse sagt. Und dass es hier richtig heiß zugeht in der Hubertusstube, werdet ihr merken in dieser Stunde, wenn ich euch Musikerinnen, Musiker vorstelle, einen Fährmann, eine Weinprinzessin, einen Winzer. Und los geht's mit Musik von Loisel aus Würzburg. Würzburg, das ist ein Vorort von Volkach. Hier ist Loisel.

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2: Musik aus Unterfranken, Läuse sind das mit FaceTime. Und in Echtzeit, nämlich live, senden wir heute aus der Hubertusstube in Volkach am Main. Seit einem Jahr proudly betrieben von Hubi, der bei mir ist, aber gerade verschwunden ist. Wo ist er denn? Da kommt er an und ich glaube, komm hierher. Und ich glaube, die Menschen lieben dich hier für deine Hubertusstube und überhaupt natürlich für dich. Was ist das Besondere an dieser Hubertusstube für dich, Hubi?
3: Also danke erstmal für die Vorschusslorbeeren, ist ja unfassbar.
2: Ja.
3: Was für eine herzliche Begrüßung auch hier von dir am Mikrofon, ja. Tatsächlich ist da, hast du schon richtig gesagt, den Leuten gefällt es wirklich gut bei uns. Was den Laden so besonders macht, muss man aber vielleicht auch mal gespürt haben. Da muss man erstmal vorbeikommen.
2: Also ich sag mal, es ist schon von der Einrichtung her eine Vintage-Bar. Man würde es, wenn man so sehen würde, eher vermuten, vielleicht in London oder Berlin, weil es einfach so stilecht eingerichtet ist. Und zwar auch nicht so runtergerockt, sondern mit ganz viel tollen alten Möbeln. Und du hast mir, als ich hier die Woche mal da war, schon gesagt, du könntest da ein einstündiges Impulsreferat halten. Bitte.
3: Okay, dann würde ich dir anderen natürlich die Sendezeit nehmen. Das mache ich jetzt nicht, ja. Aber du sagst es richtig, also wir sind viel gereist die letzten Jahre. Wir lieben die Städte Berlin, Hamburg, Leipzig und da gibt es das öfter, so Vintage-Bars, ja. Und ein Teil dieser Stadt, also dieses Großstadt-Flairs wollten wir uns hier ein bisschen in die Provinz holen. Und ja, eine Vintage-Bar mit sehr wunderschönen Einrichtungsgegenständen.
2: Also wir sitzen zum Beispiel, wir zwei sitzen jetzt hier auf so einem kleinen Podest, auf so einem, ja, was ist es denn wohl, ein altes Sofa, vielleicht ist es ein Biedermeier-Sofa oder so?
3: Jetzt hast du mich kalt erwischt, das ist so Wohnungsauflösung, Kleinanzeigen und so.
2: Dann nichts von Biedermeier.
3: Nee, also, aber wir können uns so umschauen. Zum Beispiel haben wir hier einen Art Deco Jugendstil Kronleuchter aus einer Villa in Heidelberg, den wir abgeholt haben von einem zugekoksten Millionär. Längere Geschichte, kommt gerne vorbei, erzähle ich die abendfüllend. Oder hier unten die Gründerzeit-Theke, die mal ein Regal war, aus einer Villa in Bonn.
2: Bonn, das klingt wie früher in den Nachrichten. Bonn.
3: Nicht, dass die gleich wieder die Nachrichten einspielen plötzlich. Ja, also ganz viele schöne kleine Gegenstände, die wir liebevoll zusammengetragen haben. Die Bilderrahmen sind aus Imperia in Italien. Das kleine Tischchen hinter uns von Emoise de Vaucluse in der Provence vom Antikladen. Da muss dann im Urlaub nochmal der Kofferraum umgepackt werden, dass sowas auch noch unbedingt mit muss.
2: Aber die Lage ist natürlich auch das Besondere hier. Also Volkach ist ja eh schon ein sehr, sehr pittoresker Ort in der Mainschleife. Und quasi euer Laden, dein Laden, ist praktisch der Fortsatz der Stadtmauer direkt von einem Turm, der neben uns ist. 8 Stock hoch, da oben sitzen Störche, die alles vollscheißen.
3: Ja, und bei uns im Tor direkt im Außenbereich ist man aber ganz gut geschützt. Da kommt nichts an, da sitzt man schön schattig. Und das ist der Diebenturm oder auch Sommeracher Tor, das Tor zur Altstadt. Wir haben beide nachgeguckt letzte Woche, gell? Ja. 500 Jahre alt, oder?
2: Ja, noch älter, aus dem Jahr 1300 ursprünglich der Turm.
3: Und wir befinden uns auch in einem Teil der alten Stadtmauer. Unsere Toilette zum Beispiel, das ist ein altes Türmchen. Also gut Acht geben, wenn ihr oben seid und diesen Altstadt-Flair auch aufsaugen tatsächlich.
2: Also man sitzt wie in so einem kleinen Erker. Es ist eigentlich, als ob man bei privaten Leuten auf der Toilette sitzt. Es ist auch extra noch was hast du noch vorbereitet da alles? Also es gibt zum Beispiel Deo, wenn mal was versagt, oder eine Handcreme und auch noch einen besonderen Spender.
3: Ein Spender für Hygieneartikel, den wir von Freundinnen zur Eröffnung geschenkt bekommen haben. Ganz schönes Teil aus Edelstahl für Menstruationsprodukte zum Beispiel. In allen Größen und Varianten. Und das freut uns auch selbst ein bisschen, dass wir das unseren Gästen anbieten dürfen. War ein ganz, ganz tolles Geschenk zum Einzug. Und das ist vielleicht auch ein kleines Beispiel für diese Einzigartigkeit. Also ich wüsste nicht, dass es in der Region sowas nochmal gibt, ja.
2: Also das war jetzt seit ungefähr einem Jahr, 2025 hat es eröffnet. Und es ist ja auch so ein kleiner Lebenstraum von dir gewesen. Inwiefern?
3: Ich bin sehr stark verbandelt mit unserer Hauswinzerin Christina Molitor. Und für sie, für ihr Weingut, mache ich seit vielen, vielen Jahren oder unser Team mittlerweile Weinproben und Verkostungen vor Ort im Weingut oder auch ganze Weinwanderungen an der Mainschleife. Also ich war schon immer im Gästekontakt, auch mit dem Dschungel in Volkach, unsere alternative Kneipe von Katja, liebe Grüße an dieser Stelle. Da haben wir ganz, ganz viele Bands und vielleicht hören wir später auch noch was dazu, zu dem Thema, wie unser, Achtung, Ehrengast und ich uns kennengelernt haben. Moment, ich habe kurz den Faden verloren.
2: Also, du wolltest erzählen, warum das so was Besonderes ist, so ein Lebenstraum für dich.
3: Ja, genau. Also auf jeden Fall bin ich schon seit 20 Jahren irgendwie Gastwirt und Gastgeber, sei es als Konzertveranstalter oder hinter der Theke oder im Weingut. Und das war schon immer eine sehr große Leidenschaft. Und ja,
2: jetzt kannst du Konzerte hier veranstalten. Es hängen auch noch Plakate da. Und einer, der zum Beispiel hier schon gespielt hat, den hören wir jetzt aus dem Ü-Wagen. Wir hören jetzt Matze Rossi aus Schweinfurt mit Flugmodus.
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0: Matze Rossi ist das und der hat auch schon gespielt hier in den Hubertus, in der Hubertusstube in Volkach, unserem heutigen Gastgeberort in den Stadtwerken im Zündfunk auf Bayern 2. Neben mir wird der Betreiber Hubi und du bist praktisch im Moment, heute bist du eigentlich mit einer gespaltenen Persönlichkeit. Du möchtest nämlich oder müsstest eigentlich auch noch woanders sein.
1: Ja, wir sind mit unserem Weinprojekt und mit dem Weingut unserer Hauswinzerin mit Christina gerade auf dem Abgeht die Luzi Festival in Rottershausen. Da sind 5000 Leute und trotz der Hitze haben einige Bock, bei uns da Weine zu verkosten. Wir bieten da Weinproben an im Stillglas, Festival untypisch. Und da sind wir seit vielen, vielen Jahren und ist da so ein kleines Jahreshighlight. Wir sind heute Morgen direkt nach der verlosten Campingplatz-Weinprobe bei 40 Grad, die wir aber moderat moderiert haben, ins Auto und hergedüst, um alles vorzubereiten für heute.
0: Also da gibt's so Stempelkärtchen und dann kann man so durchtesten?
1: Genau, also wir haben uns schon mitunter gefühlt wie so ein Skiliftbetreiber oder also wir haben so alte Knipser zum Abknipsen. Ganz gut, hat Spaß gemacht.
0: Ja. Und diese Aktion, die du da machst, die du auch erwähnt hast, heißt eben Wine for Punks. Gibt's schon länger. Eigentlich ist der Bogen relativ groß zu der Frau, die jetzt bei mir sitzt. Denn wir wandern jetzt direkt vom Punk zur klassischen Musik. Bei mir ist jetzt Jenny Müller aus Volkach, die ein Festival veranstaltet, das auch mit Wein zu tun hat. Jenny, erstmal überhaupt dein Bezug zum Wein. Dem entkommt man ja hier in Volkach eigentlich gar nicht.
2: Nein, also erstmal hallo. Danke, dass ich hier sitzen darf. Nein, also Wein spielt in meinem Leben mittlerweile eine sehr große Rolle, durch meinen Mann einfach auch. Also
0: der ist Winzer.
2: Ja, richtig, der ist Winzer, genau. Grüße an ihn. Der passt gerade auf unsere 4 Kinder auf, dass ich hier sitzen darf. Christian und ich, wir haben zusammen Abitur gemacht. Wir kennen uns mittlerweile seit 20 Jahren und durch ihn bin ich schon immer in den Bezug Wein gesprungen. Also ich komme eigentlich aus einer Bierregion, aus Coburg und habe dann einfach den Wein für mich erleben dürfen. Und jetzt seit mittlerweile 12 Jahren hier in Volkach darf ich auch den Wein an den Mann und an die Frau bringen. Und wenn man zu uns ins Weingut kommt, ins Weingut Max Müller 1, heißt es auch Wein, Weib und Gesang.
0: Ja, und der Gesang, das bist nämlich auch du. Du hast eine klassische Ausbildung zur Opernsängerin, richtig?
2: Ja, genau, richtig. Wie gesagt, wir haben uns dann beim Abitur kennengelernt. Ich habe dann meine Wege gegangen, Christian ist seine Wege gegangen und ich habe dann in Mainz und in Köln Operngesang studiert und dann war aber trotzdem relativ klar, direkt von Köln dann ins idyllische Volkach wieder zu springen.
0: Du kannst uns einen Beweis geben, dass du Opernsängerin bist?
2: Oh Gott.
0: Ja. Wir lassen hier nichts aus.
2: Also du schmeißt mich jetzt total ins kalte Wasser, meinst du? Ja. ich liebe die klassische Musik. Das heißt auch Vino Tonale, Wein und Gesang, gerade die klassische Musik. Aber mein Ausflug, mein Urlaub, den ich machen darf, führt mich in die französische Musik tatsächlich, in den französischen Chanson. Und wenn du das jetzt möchtest, dann würde ich hier mal eine...
0: Sing was an, 20, 30 Sekunden.
2: 20,
0: einfach nur
2: 30
0: das,
2: Sekunden.
0: Eine Minute.
2: Eins meiner Favoriten, mein persönlicher Favorit-Chanson ist La Vie en Rose, Edith Piaf. Einfach von Franken nach Frankreich. Vielleicht dieselben Temperaturen, mal schauen.

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1: Ein Traum. Danke, danke, danke. Also, war auch jetzt ein bisschen viel verlangt, so spontan, aber super, vielen Dank. Ja, und dann bist du vor 10 Jahren, hast du angefangen, hier ein Festival einmal im Jahr zu veranstalten, diese Vino Tonale. Was genau ist das?
0: Vino Tonale, eben die Verbindung Wein und klassische Musik, wie es schon der Name sagt. Wir hatten damals diese Namensfindung einfach, was spricht man hier auch gut aus? Das ist ja auch immer ganz, ganz prägnant. Vino Tonale. Ja, und da eben diese Verbindung zu schaffen mit was ganz Tollem, Regionalem hier. Die Musik ist ja hier auch sehr Blasmusiklastig, sage ich mal, auch aufgrund der ganzen Weinfeste. Großartige Blasmusik auf sehr, sehr hohem Niveau. Und da war einfach die Nische da, was könnte ich tun? Also wir saßen da 2015 wirklich im Schatten des Doms während meines Kölner Gesangsstudiums mit einem Bonner Dirigenten. Und dann habe ich nur gesagt, oh Gott, ich gehe nach Volkach, was tue ich da? Ja, dann nehme ich die Musik mit. Wenn ich eben nicht zur Bühne gehen kann, hole ich die Musik eben her mit internationalen, nationalen Künstlern von jung bis alt. So ist die Idee und mittlerweile 10-jähriger Geburtstag dieses Jahr.
1: Und an was für Orte geht ihr denn da mit diesen klassischen Konzerten?
0: Die Idee ist, das Hauskonzert wieder so ein bisschen zum Leben bringen. Das ist mein ganz großer persönlicher Wunsch. Kleine, heimelige Konzerte, 50 bis 80 Menschen in Weingütern, in die Hinterhöfe von Restaurants, in Hallen, in Open Air, in Weingärten. Also ganz, ganz unterschiedlich. Wir rotieren jedes Jahr. Mittlerweile kommen auch die Spielstätten tatsächlich auf uns zu. Da freue ich mich unwahrscheinlich. Und auch die Künstler, können wir mal spielen, können wir mal, dürfen wir, und ja, das macht super viel Spaß. Und dieses Jahr waren wir jetzt Weingut Schloss Hallburg, war unser erstes Konzert, Auftaktkonzert am 6. Juni.
1: Und morgen geht's gleich weiter, ein Vokalensemble wird spielen in Maria im Weingarten, das ist eine kleine spätgotische Kirche, die eigentlich mitten in den Weingärten liegt.
0: Ja, wunderschön, haben mein Mann und ich auch geheiratet vor 12 Jahren, also sind auch total schöne Erinnerungen. Und so soll's eben sein, man geht an verwunschene Orte, idyllische Orte und bringt einfach Menschen zusammen. Das ist so die Idee, die bei mir dahinter steht.
1: Hubi, hast du das auch schon mal erlebt? Jetzt bist du aufgeschreckt. Warst du bei einem von den Konzerten schon mal dabei?
2: Ich habe Jenny auf jeden Fall singen hören. Bei der Hochzeit hat auch eine Taufe stattgefunden. Das wird schon abgenickt, Gott sei Dank. Es ist nämlich eine sehr schöne Erinnerung, in dieser Kapelle Jenny, die heute neben uns sitzt, singen zu hören. Ja, also großartig. Aber da habt ihr alle gerade selbst gehört.
1: Ja, so ist es. Also es geht jetzt weiter mit dem Festival. Was kommt noch?
0: Am 5. Juli sind wir im Winzerkeller Sommerach mit dem Bamberger Streichquartett, bringen eine Flötistin mit, Daniela Koch, auch ganz großartig. Und das nächste Konzert wird dann im November stattfinden.
1: Also, Vino Tonale, vielen Dank fürs Kommen, Jenny Müller. Und wir hören jetzt passende Musik, wir hören jetzt das Stück Weißwein von der Band Flieder. Ist aber keine klassische Musik.

0: Flieder sind das aus Unterfranken mit ihrem Song Weißwein. Ja, wir senden heute live aus dieser Weingegend aus, von der Mainschleife aus Volkach in der wunderbaren Hubertusstube. Klingt so traditionell, ist aber ganz weit vorn mit Vintage-Möbeln, mit super Kulturprogramm, Verkaufsstelle des Kultfernsehens, der kosmische Penis aus Schweinfurt. Also Tradition und Moderne ist beides hier. Und das bringt wiederum auch Emilia Meissner zusammen. Sie ist offizielle Weinprinzessin von Volkach, was sie heute Abend aber wieder offiziell repräsentieren muss, habe ich sie heute Nachmittag eben hier vor Ort interviewt. Und zuerst einmal erklärt sie uns auch, was man sie so tun muss als Weinprinzessin.
1: Ja, mein Name ist Emilia Meissner, ich bin 19 Jahre alt. Ich studiere Gymnasiallehramt in Würzburg und vor 1,5 Jahren wurde ich zur Weinprinzessin von Volkach gekrönt. Also bei uns in der Region hat fast jeder Ort, der Weinbau betreibt, eine eigene Weinprinzessin. Und diese Weinprinzessin vertritt die Winzer vor Ort und den Wein. Und wir haben verschiedene Termine, zum Beispiel die Weinfeste in den anderen Orten oder wie ich heute Abend zum Beispiel die Residenzgala in Würzburg, vertreten wir einfach den heimischen Wein und repräsentieren die Gegend.
0: Warum wolltest du denn Weinprinzessin werden?
1: Also ich hatte eigentlich gar nicht unbedingt den Plan. Ich wurde angesprochen von der Mama, von meiner Vorgängerin, ob das denn nicht was für mich wäre. Und dann, je länger ich darüber nachgedacht habe, desto eher habe ich das auch gesehen. Und dann habe ich mich kurzfristig dazu entschlossen.
0: Und gab es dann auch einen Wahlkampf?
1: Nee, ich war die einzige Kandidatin.
0: Oh, das macht die Sache natürlich viel einfacher.
1: Ja, das stimmt. In anderen Orten gibt es aber also Wahlen.
0: Und Männer dürfen es nicht machen oder Menschen dazwischen?
1: Doch, mittlerweile gibt es Weinprinzen. Sie sind noch in der Unterzahl, aber es ist immer mehr im Kommen sozusagen.
0: Wie wird man denn da geschult? Ich meine, wirst du dann gleich so auf der Öffentlichkeit losgelassen oder bekommst du dann irgendwie von deiner Vorgängerin oder vom Tourismusamt oder vom Rathaus noch so ein paar Ratschläge, was du tun kannst, was du tun musst?
1: Also eigentlich besucht jede Weinprinzessin zum Anfang ihrer Amtszeit ein Weinprinzessinnen-Seminar. Da kriegt man dann von dem Weinbauverband eine Schulung sozusagen in allen Grundlagen, in Sachen Social Media Auftritt, in Sachen Reden schreiben oder überhaupt die Grundlagen über Weinbau. Und das ging 2 Tage lang mit einer Übernachtung.
0: Das heißt, da warst du dann umgeben von lauter Prinzen und Prinzessinnen?
1: Ja, genau, so war das.
0: Wo kamen die dann alle her?
1: Manche in Richtung Karlstadt, die anderen Richtung Nürnberg schon fast. Also in Unterfranken ist es natürlich aus großer Umgebung.
0: Jetzt habe ich gehört, dass du auch für den Stadtrat kandidiert hast.
1: Ja, also meine Mama hat schon vor 6 Jahren beim Stadtrat kandidiert. Und ich war eigentlich immer dabei bei den Veranstaltungen sozusagen und auch bei allen Sitzungen. Und naja, da war ich damals schon sehr begeistert, muss ich sagen. Und ich war halt einfach, habe mich interessiert. Und dieses Jahr wurde ich dann gefragt, ob ich nicht einfach auch dann teilnehmen möchte. Und dann habe ich mitgemacht.
0: Und zwar für?
1: Die Grünen.
0: Und wie ging es aus?
1: Ich wurde nicht in den Stadtrat gewählt, aber ich bin ja auch schon Prinzessin.
0: Wie lange geht die Amtszeit noch?
1: Jetzt noch ein Dreivierteljahr, bis April.
0: Und hast du schon eine Nachfolgerin im Auge?
1: Nein, noch nicht. Also ich suche noch eine Nachfolgerin.
0: Oder Nachfolger.
1: Oder einen Nachfolger. Genau.
0: Also, es wird noch ein Nachfolger gesucht, eine Nachfolgerin, Freiwillige vor. Hubi, wäre das was für dich? Nein, er winkt ab. Okay. Aber du wärst ein guter Weinprinz. Ich weiß es. Ja, bei mir auf diesem wunderbaren alten, möglicherweise Biedermeier-Sofa ist jetzt ein junger Winzer. Der wird weltweit gefeiert für seinen Naturwein. David Amling ist bei mir. Ja, zuallererst, David, was ist denn Naturwein im Vergleich zu normalem Wein?
2: Ja, hi. Erstmal schön, dass ich da sein darf. Danke für die Einladung. Naturwein, ja, ist eigentlich Wein in seiner reinsten Form, in seiner natürlichsten Form. Also die Weine, die Trauben werden biologisch angebaut, werden händisch geerntet, sie werden gepresst, oftmals auch vorher mit den Füßen eingetreten, wie es halt so damals üblich war. Dann wird alles spontan vergoren, keine Hefen werden zugegeben, die Weine werden nicht geschönt und es wird auch nicht filtriert und im Idealfall auch kein Schwefel zugesetzt. Also die Weine kommen dann auch Natur drüber auf die Flasche und genau zeigen sich einfach wie sie sind, wie ein Wein sein sollte. Es ist natürlich vergorener Traubensaft, nicht mehr.
0: Also es klingt interessant, es klingt aber auch ein bisschen unberechenbar.
2: Ja, das Risiko, dass was schief geht, ist schon hoch, höher auf jeden Fall als im konventionellen Bereich, weil man halt auf gewisse Sicherheiten ja verzichtet, wie zum Beispiel den Schwefel und Filtration. Man muss den Wein einfach mehr Zeit geben, Und dann, ja, man muss auch ein bisschen wissen, was man tut. Und es geht natürlich erstmal mit Top-Qualität an Trauben.
0: Aber du schaust auch so aus, als ob du wüsstest, was du da tust. Also was ist aus deiner Sicht die hohe Kunst daran, so zu operieren?
2: Man braucht viel Geduld. Viel Zeit und Geduld und muss eine Leidenschaft mitbringen. Also ich glaube, also da ist Winzer nicht der einzige Beruf, aber es ist schon, gerade als selbstständiger Winzer muss man das Ganze schon leben. Und wenn man wirklich 100% dahinter steht und es eine Berufung wird, dann auch, glaube ich, ist es jetzt nicht so das große Problem, Naturweine herzustellen.
0: Du stammst ja aus einer Winzerfamilie, hast dich aber zwischendurch auch aus dem Staub gemacht, bist so jahrelang durch die Welt gereist. Was war der Plan eigentlich bei dir? Dachtest du, du wirst es am Ende doch noch?
2: Nee, ich hatte keinen Plan. Also ich war 16, habe die Schule abgeschlossen, mittlere Reife, wollte auch nicht studieren. Also deswegen habe ich mich gleich für den Weg entschieden und habe dann doch irgendwann mal, nachdem ich gar nicht gewusst habe, was ich denn werden soll, mich dann doch für die Ausbildung zum Winzer entschieden. Und ja, im dritten Lehrjahr habe ich dann realisiert, naja, Wein wird ja überall auf der Welt gemacht, also ich kann damit auch reisen. Und das war so mein größtes Ziel. Und dann ging es erstmal darum, die Welt zu sehen und mich zu finden und irgendwie, ja, ne, einfach, man ist jung, man muss raus und andere Dinge sehen. Und dann irgendwann habe ich doch gemerkt, nachdem ich für viele Leute gearbeitet habe und auch nicht immer die besten Chefs gehabt hatte dann vor Ort, habe ich gemerkt, ja, ich will eigentlich selbstständig sein. Und wir haben einen schönen Hof zu Hause, den sonst keiner übernehmen würde, wenn ich Sichten mache. Genau, und dann bin ich irgendwann auch wegen Corona wieder in der Heimat gelandet. Und dann habe ich nochmal 2 Jahre meinen Weinbautechniker gemacht. Und dann während der Zeit, weil das Studium ein bisschen langweilig war, dann meine eigenen weinbaulichen Projekte gestartet. Genau.
0: Ja, und dann hast du angefangen mit Naturwein. Gab es auch Skeptiker? Gab es auch Leute, die so ein bisschen mit Fragezeichen hier auf dich zugekommen sind?
2: Ja, natürlich. Also sehr viele. Hier in der Region ist es noch gar nicht so angekommen, der Naturwein. Also ich verkaufe in Deutschland, der beste Markt ist für mich eigentlich Berlin. Da die Leute kennen einfach schon Naturwein. Der ist da schon seit 10 Jahren, sage ich jetzt mal, eigentlich etabliert. Und hier kommt es gerade erst so an. Also man muss, wenn man Naturwein erklärt, fängt man schon bei Null an hier. Mein Vater war auch ein Skeptiker, alter Winzermeister. Aber dann hat er meine ersten Kreationen probiert. Er war halt skeptisch, weil er natürlich die technische Seite dahinter kennt und sagt nicht, willst du nicht doch ein bisschen Schwefel aus Sicherheitsgründen zusetzen? Und ich so, nee, vertrau mir mal, gib dem Ganzen ein bisschen Zeit und so. Und dann irgendwann hat er die ersten Kreationen probiert und hat gemeint, ja, okay, jetzt mach du dein Ding, das passt alles so.
0: Ja, und deine Weine gibt's inzwischen in Tokio zu kaufen, in New York? Ist ja vollkommen irre eigentlich.
2: Ja, ist schön natürlich, dass man so eine Bestätigung bekommt auch, aber am allerschönsten wäre es natürlich, wenn ich das meiste hier in der Region verkaufen könnte. Meine Heimat, also das Naturwein ist ja auch eine nachhaltige Sache einfach. Und ja, wenn man dann hier vor Ort wirklich die Weine verkaufen könnte, das wäre doch am allerschönsten. Also da arbeite ich auch dran, dass die Weine hier in Volkach, also Hubi zum Glück, ist ja hier mein, Representative sozusagen von den Naturweinen an der Mainschleife und auch in Würzburg. Einige Gastronomen steigen drauf an und genau.
0: Und du hast noch ein Faible für was Ungewöhnliches, nämlich Trüffel. Wie kommt das denn?
2: Ja gut, eigentlich hat es mein Vater gestartet. Also mein Vater hat irgendwann mal vor 15 Jahren vielleicht eine Reportage über australische Trüffel gesehen. Und da hat er gesagt, ja, wenn die in Australien Trüffel anbauen können wir das hier auch. Und hat so ein bisschen recherchiert und tatsächlich wachsen Trüffel in unseren heimischen Wäldern an Eichen, Buchen und Haselnüssen größtenteils. Und durch meine Ausbildung an der LWG, Landesanstalt für Wein- und Gartenbau in Veitshöchheim, bin ich dann auch auf das ganze Thema gestoßen. Da hat unser damaliger Chef, der Präsident der LWG, eben angefangen, Spitzzeilen, die gerodet wurden, mit Trüffelbäumen zu bepflanzen, um den Winzern Alternativen aufzuzeigen. Und da ist mein Vater dann drauf angesprungen. Und ich war 2015 in Neuseeland und er ruft mich an und sagt, wir werden jetzt Trüffelbauern.
0: Und hast du jetzt ein Trüffelschwein?
2: Nee, wir haben einen kleinen Hund.
0: Trüffelhund?
2: Genau, einen kleinen Trüffelhund, die Abby, einen kleinen Lagotto, also einen italienischen Wasserhund. Und genau, die sind ziemlich perfekt schon eigentlich dafür, ja, fast schon gezüchtet worden. Es sind alte Jagdhunde, denen man den Jagdinstinkt rausgezüchtet hat. Und sie hat aber immer Lust, Sachen zu suchen. Also sie hat nur, egal wo wir hinlaufen, die Nase auf dem Boden. Und dann war das dann doch relativ einfach. Also sie ist sehr, Ja, sie ist ein sehr...
0: ein Trüffelhund. Ein Trüffelhund. Also wir sind noch gespannt auf ganz viel Trüffel und auf ganz viel Naturwein aus deinem Haus. David Amling war bei uns. Ich glaube, du kriegst bestimmt einen Applaus hier in den Hubertus-Stüben. Und die nächste Musik kommt aus Würzburg, geht aber nicht um Wein, sondern um Dosenbier. Wir sind Ranzen.

0: Franzen sind das hier bei unseren in unseren Zündfunk-Stadtwerken live aus Volkach an diesem wahnsinnig heißen Tag. Inzwischen hat es hier im Laden, ich sehe es an meiner Uhr, an meiner Funkuhr, 33,7. Also hier ist ja richtig kühl im Vergleich zu den 40 Grad, die es draußen hatte heute den Tag über. Ja, es gibt eine Besonderheit hier an der Main-Schleife. Es gibt insgesamt 3 Fähren, die hier den Main kreuzen. Und auf einer dieser Fähren bin ich heute Nachmittag gefahren in Fahr. Und der Fahrdienstleister bzw. Fährmann stellt sich jetzt selber vor.
1: Ja, hi, ich bin Andreas Helbig, ich komme aus Nordheim und fahre in Fahr Fähre.
0: Wir sind jetzt auch auf dieser Fähre, muss man sich vorstellen, wie so eine, irgendwie so eine lange Plattform, vorne eine Schranke, hinten eine Schranke und in der Mitte ein kleines Häuschen, da sitzt du drin. Aktuelle Temperatur bei dir?
1: Herinnen jetzt 41,6 Grad.
0: Der Main, habe ich auch gehört, liegt bei etwa 30 Grad Wassertemperatur gerade.
1: Ja, das kommt ungefähr hin, ja, also sehr heiß, ja, also eigentlich nicht gut für den Main, ja.
0: Also ist das ein Traumjob oder nicht?
1: Doch, es ist so schön, es ist mal der Kontakt mit den Menschen und die Abwechslungsreichigkeit, man denkt immer nur, es ist hin und her fahren, aber jede Fahrt ist irgendwie anders da.
0: Jetzt will ich dich auch gar nicht ablenken, du musst gerade mit deinem Joystick hier operieren, ja. Wir sind gerade einmal drüber gefahren über Main, man muss natürlich auch gucken, dass nicht ein großes Schiff währenddessen kommt, genau. Die fahren ja auch hier lang. Jetzt wartet schon auf der drüberen Mainseite ein Bulldog mit Anhänger, also irgendein Landwirt will rüber oder Landwirtin. Traktor kostet wie viel?
1: Mit Anhänger 4 Euro.
0: Auto?
1: 2,50.
0: Einzelpassagier?
1: 1,50.
0: Also es sind absolut menschliche Preise und der Punkt ist ja letztendlich der, das Problem ist, dass hier gar keine Brücke gibt, außer in Volkach, oder?
1: In Volkach und in Berg-Rheinfeld gibt es dann die nächste.
0: Und das heißt, dazwischen sind wie viele Kilometer ohne Brücke?
1: Ich schätze mal so knapp 10 und es gibt dann 3 Fähren.
0: Wie oft fährst denn du da so hin und her an so einem Tag?
1: Am Tag? Hunderte Male.
0: Du hast ja selber schon gesagt, keine Fahrt ist wie die andere. Du hast ja sicher auch schon alle Arten von Wetter erlebt, von Nebel über Hochwasser auf dem Main, Niedrigwasser. Was sind so Momente, die dir echt hängen geblieben sind?
1: Wir hatten vor Jahren, einen Sturm, da war ich noch in Nordheim Fährmann. Und da hat es dann auch in Stadl-Schwarzach den Kirchturm eben abgedeckt. Da kam so wie ein kleiner Tornado hier durch. Und da stand ich dann eben auch auf der Fähre in Nordheim zu dem Zeitpunkt. Und man hat dann einfach schlagartig nichts mehr gesehen. Und von einem auf den anderen Moment stand ich auf der anderen Uferseite. Gott sei Dank war die Fähre am Seil. Und danach waren Strandkörbe auf dem ganzen Parkplatz verteilt, Wohnmobile waren umgelegen, Bäume zerbrochen, Dächer abgedeckt und nach 3 Minuten gingen die Feuerwehrsirenen überall los. Also das war schon so einer der Highlights.
0: Was ist denn das Schönste für dich? Also du sitzt hier in diesem Führerhäuschen und musst zum Beispiel auch kassieren. Das ist so eine kleine Kasse mit so richtig Abreistickets wie früher. Also es ist wirklich eine Zeitreise, die man da macht. Was von alledem ist für dich das Schönste?
1: Das Fahren. Man dürfte ein wenig hin und her schippern, das ist dann schon schön. Ne?
0: Du, und hättest du nicht manchmal Lust, einfach auszubüchsen? Einfach mit dem Ding loszufahren? Hier fährt gerade so ein großer Tanker lang oder so ein Binnenschiff. Einfach mit dem Ding abdüsen und runter nach Rotterdam.
1: Ja, wäre schon mal schön, ja. Aber ja, da hätte wahrscheinlich auch meine Familie was dagegen, ja.
0: Du, und du hast so eine CC Top Optik. Du hast da so einen wahnsinnig tollen Rauschebart. Wie kommt der so an, der Fährmann mit dem Rauschebart?
1: Ja, irgendwie ist es das Komplettpaket, ne? Fährmann tätowiert und dann eben noch mit Bart. Hat sich dann so ergeben mit der Zeit, ja.
0: Das hätte ich auch so sehen. Ist hier irgendwie schon mal jemand mit der Fähre irgendwo rangedonst, irgendwie was passiert oder?
1: Das weiß ich jetzt nicht, nee, aber es ist leider Gottes auch schon ein Fahrzeug ins Wasser gefahren.
0: Oh, warum?
1: Ja, der hat nicht gemerkt anscheinend, dass hier dann der Main beginnt. Ich weiß es nicht. Also,
0: ach so, der dachte, das wäre schon Fähre. Und
1: ja, der Kollege stand drüben auf der anderen Seite und hat dann plötzlich miterlebt, wie das Auto dann einfach ins Wasser gefahren ist. Ja.
0: Ja.
1: War dann kurzzeitig auch der Fährbetrieb eingestellt.
0: Der hat möglicherweise das Konzept Fähre noch nicht ganz verstanden.
1: Ja, womöglich, ja.
0: So, Schranke runter und dann geht's wieder los. Ab auf die andere Seite. So geht das den ganzen Tag hin und her, hin und her. Also ganz liebe Grüße an den Andi nochmal. Und ich denke, er kriegt bestimmt einen Applaus aus der Hubertusstube. Der Fährmann aus Fahr. Und jetzt hören wir Musik von einem Mann, der sitzt schon hier neben mir auf dem Sofa. Er wird uns gleich alles klären. Wir hören jetzt Ziller mit O Bür. Und ich darf schon mal verraten, der Dialekt ist nicht unterfränkisch.

0: Die Zündfunk Stadtwerke live auf Bayern 2. Das war Musik von dem Mann, der jetzt neben mir hier auf diesem Antiksofa sitzt. Matti Ziller, Sänger, Musiker der fränkischen Punkband Agne Kid Joe, der gerade seine Soloplatte Ziller rausgebracht hat. Ja, servus Matti, schön, dass du da bist.
1: Ja, hallo, danke für die Einladung.
0: Du lebst in Nürnberg, noch bald in Niederbayern, stammst aus dem Allgäu. Was ist die Connection zu unserem Senderort, der Hubertusstube in Volkach in Unterfranken, zum Hubi?
1: So vor 9 Jahren, glaube ich. Also wir waren noch relativ am Anfang, so von der Bandzeit mit Agne Kid Joe, hat uns der Hubi angefragt, ob wir ein Konzert in Volkach spielen möchten im Dschungel. Und hat uns diese Anfrage gleich schmackhaft gemacht mit einer Weinprobe, die wir vorher, oder einer Weinverkostung, die wir vorher noch bekommen würden. Und man muss dazu sagen, also wir hatten keine Berührungspunkte zum Thema Wein bisher. Also wir waren so Kretars, dass wir süße Weißweinschorle getrunken haben, oder? Und der Hubi hat uns dann aber quasi eines Besseren gelehrt und in diese Weinkunst eingeführt. Die Huxelrebe ist mir noch besonders im Gedächtnis. Die ist so süß, dass man eigentlich keine Sprite mehr reinschütten muss.
0: Aber ihr seid nicht die Band, die Punkband, die dann von der Bühne gefallen ist nach der Weinprobe mit ihm?
1: Ich habe diese Geschichte auch schon gehört. Es war jetzt bei uns, wir waren schon auch nicht mehr ganz trittfest. Ja, aber ich glaube, also von der Bühne geflogen ist niemand. Aber so generell das Konzept, eine Weinprobe vor dem Auftritt zu machen, funktioniert wahrscheinlich schon im Punk ganz gut und sonst eher nicht so.
0: Also gut. Jedenfalls hat es dich dann hierher verschlagen und dann auch immer wieder. So, und jetzt bist du zu uns gekommen heute mit dieser Soloplatte. Ich nehme auch so an, du wirst früher oder später auch hier spielen, hier im Laden. Wir haben ja schon gehört, das ist allgäuerisch. Wo kommst du her ursprünglich?
1: Genau, ich komme aus einem Dorf in der Nähe von Oberstdorf. Fischen heißt es. Oberstdorf ist vielleicht den Leuten im Begriff wegen dem Skispringen. Genau, da bin ich aufgewachsen. Bis ich 22 war, habe ich dort gelebt, bin dann nach Nürnberg gezogen und genau, der Dialekt ist quasi die Sprache, die ich dort zuerst gelernt habe und mit der ich aufgewachsen bin.
0: Also wenn du telefonierst mit Verwandten, dann hört sich es wahrscheinlich ganz anders an.
1: Genau, also wenn ich mit meinen Eltern rede, dann verfalle ich automatisch in diesen Dialekt. Oder wenn ich daheim bin und mich mit Freunden unterhalte, dann könnte ich nicht jetzt meine Version von Hochdeutsch in Anführungsstrichen sprechen. Ja.
0: Wo ist Mutter?
1: Ja, so ähnlich, ja. Okay.
0: Christbaumlobe.
1: Ja, Christbaumlobe, ja, genau. Okay. Kennst dich aus, ja.
0: Das heißt, was war denn die Idee, dass du dann gesagt hast, du willst in einem Nebenprojekt tatsächlich mal deinen Kinderheimatdialekt irgendwie mal in den Mittelpunkt rücken?
1: Ja, also ich fand Mundartmusik schon immer spannend, vor allem wenn es halt so ein bisschen so diesen zeitgenössischen Twist gab und das so abseits von jetzt zu viel Heimatromantik irgendwie stattfindet. Und jetzt war es dieses Jahr so, dass ein neues Agne Kid Joe Album ansteht und ich die ganze Zeit am Liederschreiben war und dann schon irgendwie so dieses Bedürfnis hatte, das mal mit diesem Dialekt ausprobieren, was ich schon lange im Hinterkopf hatte. Und aber mit der Band hätte das natürlich nicht gepasst. Hätten wir uns wahrscheinlich blamiert, wenn wir auf einmal Allgäuer Dialekt singen. Und ich wollte dem Ganzen.
0: Wobei spannend wäre es schon.
1: Ja, punkig wäre es vielleicht am Ende. Genau, ich wollte dem aber auch so ein bisschen so einen intimeren musikalischen Rahmen verpassen und da jetzt nicht so brachialen Sound machen. Und dann war ich eh irgendwie im Drive so vom Liederschreiben so und habe dann diese 4 Songs geschrieben und habe sie aufgenommen und habe sie dann unserem Label gezeigt, Kidnap Music, eigentlich ein Punk-Label aus dem Saarland. Also Sprach- und Genre-Barriere recht hoch. Und Alex von Kidnap meinte, ja, er findet's cool, er mag auch sowas wie Voodoo Jürgens und sowas. Wenn er mag, dann können wir es gerne rausbringen. Und ja, genau, jetzt kam es vor 3 Wochen raus, ja.
0: Und jetzt bist du voller Hoffnung und so, was da passieren könnte.
1: Ja, also es war schon einfach ein sehr persönliches Anliegen, das zu machen. Also ich weiß jetzt auch zum Beispiel noch gar nicht, ob ich es auf die Bühne bringen werde. Hubi hat mich ja eingangs gefragt, ob ich das heute hier spielen möchte. Aber ich sehe mich jetzt noch nicht allein mit der Gitarre irgendwie sowas zu performen, vielleicht in 10 Jahren dann vielleicht. Aber dadurch, dass wir mit der Band halt auch sehr viel unterwegs sind und regelmäßig touren, habe ich jetzt gar nicht so dieses Live-Bedürfnis ungefähr unbedingt. Aber wer weiß, was kommt. Ja.
0: Aber gibt's schon Feedback aus dem Allgäu? Was sagen die Allgäuer dazu?
1: Ja, also ich habe Feedback von Freunden und Freundinnen bekommen, die sagen, das ist super. Ja.
0: Die haben den Text verstanden.
1: das sind die wenigen Privilegierten, die den Text verstehen, ja. Und selbst im Allgäu gibt's Unterschiede. Also der Tourtechniker von AKJ, der kommt aus dem Unterallgäu und da spricht man schon wieder ganz anders. Und er hat gemeint,
0: das verstehe ich.
1: Er versteht schon, aber er hat gemeint, das ist wie so eine, wie wenn ich quasi seinen Dialekt so ein bisschen verarsche, indem ich immer noch so ein Ü oder sowas dazu baue. Halt,
0: ja. Ey, Bühr.
1: Ja, genau.
0: Also wir sind gespannt auf das, was da noch kommt aus deinem Haus und natürlich auch auf was von Agne Kid Joe kommt. Ziller, bitte merken, Ziller Obür, und wir hören jetzt noch ein Stück aus deiner EP, Du fällst mir. Erzähl mal was über den Song noch kurz.
1: Ja, ist ein Song über Trauer tatsächlich, also der Verlust eines Menschen, der einem nahesteht. Ja.
0: Genau. Das hören wir jetzt und ich hoffe, wir können es verstehen. Wir werden jetzt mal die Ohren spitzen. Danke fürs Kommen.
1: Vielen Dank für die Einladung. Ja.

0: Musik von dem Allgäuer Wahlfranken Ziller von Agne Kid Joe. Ja, die Zündfunk Stadtwerke heute live aus Volkach, aus der Hubertusstube, einer großartigen progressiven Vintage Bar, die quasi in die Stadtmauer eingelassen ist oder umgekehrt, keine Ahnung. Aus Volkach stammt aber auch noch ein veritabler Popstar. Nant heißt er, hat mit Songs wie Wohlfühlen oder Dachlatte jeweils ungefähr 20 Millionen Klicks im Netz. Ferdinand, so sein bürgerlicher Name, alias Nant, ist heute verhindert, aber ich habe gestern mit ihm telefoniert.
1: Nee, ich schaff's nicht. Das ist zu knapp. Ich habe so viel zu tun, dass ich nicht in die Heimat schaffe. Das wäre jede Minute zählt, leider.
0: Womit bist du so beschäftigt?
1: Ich fahre nach Belgien, drehe ein Musikvideo. Ich manage mich gerade selber. Ich habe da ein Konzert auf einem kleinen Festival in Frankreich. Also es ist alles jetzt Schlag auf Schlag, weil halt so Sommerzeit ist, ne?
0: Also wir hören schon daran, du bist ein kleiner, so kann man es glaube ich sagen, Popstar.
1: Weiß ich nicht. Ich habe immer das Gefühl, ich schwimme ganz gut unterm Radar. Das fühlt sich ja auch gut so an, aber ja, die Starstruckness der Leute kann man natürlich auch nicht verhindern.
0: Erzähl uns bitte mal, wie kam denn das Ganze? Wie ging es bei dir los?
1: Ging los im Elternhaus, so Privileg zu haben, Musik lernen zu dürfen, an einem Laptop, an einem Musikprogramm, Musik produzieren, sich selber beizubringen. Das sind ja alles ganz besondere Privilegien, die habe ich genießen dürfen und damit ging es los.
0: Aber wie sind Menschen auf dich aufmerksam geworden in großen Stückzahlen?
1: Das ging dann los, da war ich in Köln und habe nicht mehr nur noch Musik produziert, sondern auch eingesungen und dann habe ich das Ganze damals selber veröffentlicht, also ins Internet gestellt und dann war das irgendwie so ein Lawineneffekt und plötzlich nach einem halben Jahr Song-Release konnte ich davon schon ein paar Euros verdienen und habe gemerkt, oh, da passiert was.
0: Also dieses Wohlfühlen lief im Netz total und wurde aber, glaube ich, sogar in Werbung eingesetzt.
1: Ja, genau. Also das war natürlich dann ein weiterer Auslöser, dass das Ganze dann bei ProSieben, Germany's Next Topmodel auf einmal gespielt wurde und Leute, auch aus meiner Heimat, man kennt sich ja aus Volkach, da kennt jeder jeden und kommen so ganz viele Nachrichten bei mir rein, wo Leute irgendwie sagen, okay, ey, guck mal, dein Song läuft gerade hier bei einer Pause, weil Germany's Next Topmodel ist ja schon was so jeder kennt. Das war für mich ein krasses Ding, ja.
0: Jetzt hören wir oder haben wir gehört einen Song von dir, Dachlatte. Willst du uns auch noch mal was über Dachlatte erzählen?
1: Das war eine ganz persönliche Geschichte. Ich habe gemerkt, okay, ich trage so ein bisschen so eine Wut mit mir, dass ich auf jemanden sauer bin, der so in meinen Augen ein Egoist ist. Und dann habe ich irgendwie angefangen, diesen Text zu schreiben, das Ganze dann musikalisch zu untermauern, irgendwie in so einem sehr Darkwave-Sound. Das ist eher so ein Genre, was aus dem Osten kommt, eher so in Russland, Ukraine, so Polen präsent ist. Eher so ein bisschen was Düsteres, was ja auch mit der Architektur zu tun hat vor Ort. Und das habe ich dann irgendwie mit diesem Text verbunden und habe da meine eigenen Emotionen freien Lauf gelassen gegenüber einer gewissen Person, aber den Namen werde ich nie droppen.
0: Wie geht's denn jetzt weiter? Termine von Nant?
1: Wir werden uns auf dem Dockville sehen in Deutschland. Ich denke mal, das ist so ein bekannteres Festival auf dem Open Flair. Das ist bei Eschwege, ist auch ein größeres Festival. Leipzig sehen wir uns auch. Da gibt es ein Festival von der Moritzpastei. Das ist so eine ganz schöne Location. Und sonst gehen wir ja im Oktober noch auf Tour. Da kommt auch das Album raus, das neue. Und da finden wir uns dann in 10 Städten in Deutschland wieder. Vielleicht vertue ich mich gerade auch, aber...
0: Vielleicht wird es ja auch noch mehr. Du, Nant, sag uns doch zum Schluss noch einen kleinen Gruß in die Hubertusstube.
1: Hey, einen wunderschönen Grüß in die Hubertusstube nach Volkach, ja, der Ort meiner Kindheit und meiner Jugend. Ich finde ja mit einer der schönsten Orte in Deutschland, sage ich jetzt mal frei heraus. Deswegen gibt es ja nicht ohne Grund den Spruch, leben, wo andere Urlaub machen. Vielleicht können wir den als Volkacher gar nicht mehr hören, aber jedes Mal, wenn ich nach Hause komme, ist es so wunderschön, dass ich mir denke, hey, da haben wir doch ein wunderbares Fleckchen. Und da noch groß geworden zu sein, was gibt's Schöneres? Ich wünsche euch einen schönen Nachmittag. Danke für das nette, kurze Gespräch. Ja.
0: Ja, danke zurück. Alles Gute dir. Wir werden auf dich schauen. Danke dir.
1: Hey, mega cool. Danke dir.
0: Super.
1: Danke dir. Schönes Wochenende.
0: Gerne.
1: Ciao.
0: Ja, jetzt hören wir uns. Den Applaus zahlt euch zurecht. Nant. Wir hören ihn schon im Hintergrund. So klingt sein Hit Dachlatte, aber millionenmal geklickt und jetzt auch im Radio zu hören, im Rahmen der Zündfunk Stadtwerke aus Volkach auf Bayern 2. Hier ist Dachlatte.

0: Das ist Nant und ich sage an der Stelle Danke an Nant und alle, die uns in dieser Stunde zugehört haben. Die Stadtwerke gehen zu Ende. Im Ü-Wagen saß bei dieser irrsinnigen Hitze, aber Wolfram Hanke mit den Kollegen von der Technik, mit Christoph und mit Andreas. Und unser Gastgeber Hubi kriegt jetzt 10 Sekunden, weil er noch was loswerden will.
1: Ja, es wurde so oft mein Name gedroppt. Also ehrlicherweise steht er auch überall dran, ja, muss man schon sagen, vom Bierdeckel bis zur Scheibe. Aber die Kneipe hätte ich niemals auf die Beine gestellt ohne meine Partnerin Valerie. Und für sie hätte ich auch gerne einen Riesenapplaus. Dann bedanke ich mich auch bei den Gästen hier in der Bar, die heute gekommen sind. Kommt uns besuchen und liebe Grüße zu Mutti ins Krankenhaus, die sich so gefreut hat, dass Achim zu Besuch kommt.
0: Also herzlichen Dank. Danke an euch alle. Danke fürs Kommen in die Hubertusstuben. Und wir machen uns noch einen schönen Abend hier in der Hubertusstube. Danke an alle. Achim 60 Bogdan. Kommt gerne wieder und bleibt heute auch noch da. Alles Gute. Danke.
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3: Um 20 Uhr mit Stefanie Müller. Den zweiten Tag in Folge meldet der Deutsche Wetterdienst einen Temperaturrekord. Der vorläufige Höchsthöchstwert von 41,5 Grad wurde am Nachmittag in Möckern in Sachsen-Anhalt gemessen. Gestern erreichte Saarbrücken 41,3 Grad. Das ganze Wochenende könnte das heißeste werden, das jemals gemessen wurde. Die Hitze belastet dabei zunehmend Anlagen und Züge im Bahnnetz. Die Bahn berichtet von Verspätungen und kurzfristigen Zugausfällen in ganz Bayern. In Eschenlohe, nördlich von Garmisch-Partenkirchen, ist es am Nachmittag zu einem Großbrand gekommen. Mitten im Ortszentrum brannte eine Tenne komplett ab. Mehr als 300 Kräfte der umliegenden Feuerwehren waren im Einsatz. Mittlerweile ist der Brand gelöscht, die Feuerwehr sucht aber noch nach Glutnestern. Die Bahnstrecke Murnau-Garmisch-Partenkirchen ist wegen des Feuers weiterhin gesperrt. Außerdem ist bei Pfreimd, dem Landkreis Schwandorf, am Nachmittag ein Waldbrand ausgebrochen. Laut Polizei stehen rund 8000 Quadratmeter in Flammen. Das Feuer ist aber unter Kontrolle. 200 Feuerwehrleute und ein Hubschrauber sind im Einsatz. Dubai. Die Waffenruhe am Persischen Golf ist wieder gebrochen worden. In der Straße von Hormuz ist erneut ein Tanker von einem Geschoss getroffen und beschädigt worden. Laut Schifffahrtsbehörde wurde dabei die Kommandobrücke beschädigt, aber niemand verletzt. Der Angriff markiert einen neuen Höhepunkt in der Eskalation zwischen den USA und dem Iran seit der Unterzeichnung eines Rahmenabkommens für Friedensverhandlungen vor 2 Wochen. In der vergangenen Nacht hatten die USA nach eigenen Angaben Ziele im Iran bombardiert. Als Reaktion griff Teheran unter anderem das Hauptquartier der US-Marine in Bahrain an. Caracas. Nach den schweren Erdbeben in Venezuela ist die offizielle Zahl der Toten auf mehr als 1400 gestiegen. Das teilte der Präsident der Nationalversammlung mit. Das volle Ausmaß der Katastrophe ist weiterhin unklar. Zehntausende Menschen werden noch unter den Trümmern zerstörter Gebäude vermutet. An der Suche nach Überlebenden sind mehrere internationale Rettungsteams beteiligt, auch vom Technischen Hilfswerk aus Deutschland. Das Wetter in Deutschland. In der Nacht oft sternenklar, die

0: Wir bringen nun das Krimi-Hörspiel »Das unheimliche Dorf« von Rodney David Wingfield. Eigentlich wollen der Journalist Paul Gilmore und seine Frau Anne Urlaub an der See machen. Doch tote Vögel am Strand und andere schaurige und auch gefährliche Ereignisse lassen in Anne den Verdacht keimen, dass ihr Mann den abgelegenen Urlaubsort keineswegs zufällig ausgesucht hat, sondern hinter einer unglaublichen Geschichte her ist.
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2: Dieser verdammte Nebel. Er wird immer dichter.
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0: alle tot.
1: Was für Leute.
2: Was für Leute.
0: Als wir zurückgegangen sind.
1: Aber sie sind nicht,
2: Sie sind nicht zurückgegangen, Mrs. Gilmore.
1: Sie sind nicht zurückgegangen. Mrs. Gilmore.
0: Ja?
2: Ich bin es wieder, Mrs. Gilmore. Nur noch ein paar Fragen.
0: Wer sind Sie? Wo bin ich?
2: Aber Mrs. Gilmore, wir haben doch heute Morgen ausführlich miteinander geplaudert. Ich heiße Reed. Ich bin Arzt und Sie sind im Krankenhaus.
0: Krankenhaus? Ich höre doch Soldaten.
2: Machen Sie bitte das Fenster zu, Schwester. Sie sind in einem Militärhospital, Mrs. Gilmore. Sie brauchten eine Spezialbehandlung. Und wir haben die nötigen Einrichtungen dafür.
0: Was für eine Spezialbehandlung?
2: Neurochirurgie. Nein, bitte, fassen Sie den Verband nicht an.
0: Neurochirurgie? Das ist, wenn man am Gehirn operiert.
2: Naja, ein kleiner Schädelbruch war dabei. Aber die Operation ist gut verlaufen.
0: Ich kann mich an gar nichts erinnern.
2: Sie hatten einen Autounfall.
0: Paul! Wo ist Paul? Was ist mit ihm?
2: Ihr Mann ist auf einer anderen Station, Mrs. Gilmore. Er hat seine Operation nicht ganz so gut überstanden wie Sie. Aber Sie brauchen sich keine Sorgen zu machen. Das ist nur eine Frage der Zeit.
0: Kann ich ihn sehen?
2: Natürlich können Sie ihn sehen. Später. Er braucht noch Ruhe. Ich habe gute Nachrichten für Sie.
0: Ach ja?
2: Die Polizei ist sich ziemlich sicher, dass Sie nicht schuld an dem Unfall sind. Der andere Fahrer litt unter Blackouts. Anfällen plötzlicher Bewusstlosigkeit.
0: Welcher andere Fahrer?
2: Der Mann in dem anderen Auto. Der, den Sie totgefahren haben.
0: Totgefahren?
2: Es war doch nicht Ihre Schuld, Mrs. Gilmore. Oh. Wie ich schon sagte, er litt unter Blackouts. Er hat die Kontrolle über sein Auto verloren und es schleuderte auf Ihres zu. So sind Sie zusammengestoßen und beide über die Klippen gestürzt. Sie haben Glück gehabt. Sie sind auf Sand gefallen. Er auf Felsen. Sein Wagen brannte aus. Da war nicht mehr viel von ihm übrig, als die Polizei eintraf.
0: Oh Gott, wie entsetzlich.
2: Man hat ihn anhand seiner Armbanduhr identifizieren können. Sein Name war Alice. Es wird zu einer Vernehmung kommen, aber man wird Sie nicht belangen.
0: Gott sei Dank.
2: Die Polizei hat schon nach Ihnen gefragt, aber ich habe Sie Ihnen bis jetzt vom Halse gehalten. Man will natürlich eine Aussage. Fühlen Sie sich in der Lage, sie jetzt zu machen? Ich habe einen Kassettenrekorder mitgebracht.
0: Ach, nein, bitte nicht jetzt. Ich habe solche Kopfschmerzen.
2: Es wird Ihnen gleich besser gehen, wenn Sie eine Injektion bekommen haben. Schwester? So, Mrs. Gilmore, können Sie mich hören?
0: Ja.
2: Also das Ganze noch einmal.
0: Noch einmal.
2: Ihr Name?
0: Anne Gilmore.
2: Name und Beruf Ihres Mannes?
0: Paul Gilmore. Er ist Zeitungsreporter beim Globus. Alle diese Leute und alle tot.
2: Was für Leute?
0: Als wir zurückgegangen sind.
2: Aber Sie sind nicht zurückgegangen, Mrs. Gilmore. Sie sind nicht zurückgegangen.

0: Nein, wir sind nicht zurückgegangen.
1: Ich muss die Aufnahme noch einmal von vorn machen. So, ich bin soweit.
0: Es war spät am Abend. Der Nebel wurde immer dichter. Wir kamen vom Dorf und...
1: Nein, noch einmal von vorn. Sie fuhren ins Dorf.
0: Ja, noch einmal von vorn.
2: Pass doch auf, du nimmst wirklich jedes Loch in der Straße mit.
3: Willst du fahren?
2: Sehr witzig. Du weißt, dass ich meinen Führerschein los bin.
3: Dann halt den Mund.
2: Was ist denn los mit dir?
3: Ach, nichts.
2: Du sagst schon.
3: Du weißt ganz genau, was mit mir los ist. Das ist unser erster Urlaub seit Gott weiß wann. Wir haben ein Hotel gebucht. Stadtluft, Geschäfte, Kinos, Theater. Und dann, im letzten Augenblick, ohne mir ein Wort zu sagen, schmeißt du alles um.
2: Ich hab gedacht, dass du das lieber magst.
3: Eine Bruchbude in einem gottverlassenen, verfallenen Seebad mitten im Winter? Paul, was steckt dahinter?
2: Nichts.
3: Lüg mich nicht an, Paul. Ich kenne das doch. Deine Zeitung erwartet eine Story aus dieser Gegend, stimmt's? Ich bin überzeugt, in dem Augenblick, in dem wir das Haus betreten, klingelt das Telefon.
2: Da gibt es gar kein Telefon. Es ist nur... Siehst du, es hat sich doch einiges verändert seit dem Gerichtsverfahren. Ich dachte, erinnerst du dich, wie wir frisch verheiratet waren? Damals verbrachten wir unseren Urlaub in einem winzigen Häuschen. Weit weg von allem. Nur wir zwei. Das war doch schön.
3: Ja.
2: Vielleicht habe ich auch ein bisschen gehofft, dass wir so eine Zeit wieder erleben könnten. Tja, deshalb habe ich umgebucht.
3: Es tut mir leid. Entschuldige. Erzähl mir was über das Dorf und das Häuschen.
2: Da spukt es.
3: Was?
2: Ja, nicht im Häuschen, im Dorf. Vor ein paar Jahren habe ich darüber einen Artikel geschrieben.
3: Du warst schon mal da?
2: Nur einmal. Es ist hübsch dort, es wird dir gefallen.
3: Wenn dort ein Gespenst umgeht?
2: Das ist doch nur eine Sage. Vor ein paar hundert Jahren haben sie eine Kirche direkt an die Kante des Cliffs gesetzt. Neben das Pub. An einem nebligen Abend haben sich die Frommen in der Kirche versammelt und die Sünder in der Kneipe. Plötzlich große Tragödie. Der Felsen des Cliffs bricht ab und die Kirche stürzt ins Meer. Die gesamte Gottesdienstgemeinde ist ertrunken.
3: Wie furchtbar. Hm. Und was passierte mit dem Pub?
2: Das ist es ja. Gar nichts. Das Pub blieb unversehrt. Ein Wunder. Der Sage nach musste etwas in dem großen Schicksalsplan schiefgelaufen sein. Es hätte natürlich die Sünder in der Kneipe treffen sollen und nicht die Frommen in der Kirche. Volkes Stimme sagt, dass an jedem 100. Jahrestag dieser Schreckensnacht, wenn die Nebel fallen, die Ertrunkenen wieder aus dem Meer emporsteigen, grün und tropfend und sich die Sünder holen. Ja, wie der Zufall so spielt, heute ist so ein Jahrestag.
3: Na wunderbar. Und den Nebel haben wir schon.
2: Das ist nur Meeresdunst. Das alte Pub ist übrigens immer noch da. Du wirst es mögen. Niedrige Decken, das Gebälk aus Eichenholz, alte Lampen.
3: Da gehen wir nicht hin.
2: Natürlich gehen wir hin.
3: Paul, du hast mir versprochen...
2: Ich habe versprochen, dass ich nie mehr trinke. Ich habe nicht versprochen, dass ich nie mehr eine Kneipe betrete. Wir müssen sowieso dorthin. Unseren Schlüssel holen. Unser Ferienhäuschen gehört dem Wirt.
4: Bitte sehr, Doktor.
5: Das soll ein Doppelter sein?
4: Das soll kein Doppelter sein. Das ist einer. Also trinken Sie und hören Sie auf zu motzen.
6: Guten Abend.
4: Guten Abend, Sir. Guten Abend, Madam.
6: Mr. Ramsey?
4: Ja.
6: Wir sind die Gilmores.
4: Ah, freut mich. Linda?
7: Ja?
4: Die Gäste fürs Häuschen sind da.
7: Ah, Moment, ich komme gleich. Ruhig.
5: Dieser verdammte Köter ist ja eine Gefahr für alle. Fressen, bellen und beißen, das ist alles, was er kann.
4: Er ist ein ausgezeichneter Wachhund.
5: Er ist gefährlich. Madam, er könnte Ihnen glatt ein Bein abbeißen.
4: Aber nur, wenn Sie ein Dieb wären. Oder jemand, der sich ständig über die Größe des Drinks beschwert.
5: Ja.
4: Apropos Drink, was darf ich Ihnen anbieten?
6: Wodka mit Zitrone.
7: Paul.
6: Für meine Frau und für mich ein Wasser, bitte.
4: Irgendwas zum Wasser dazu?
6: Danke, nein.
4: Okay, das geht heute auf Kosten des Hauses, Sir.
8: Oh, vielen Dank.
4: Ihres ist nicht auf Kosten des Hauses, Doktor.
5: Wie bitte?
9: Sie haben Ihren Drink nicht bezahlt.
5: Der war so klein, dass ich gedacht habe, Sie schämen sich, dafür auch noch Geld zu nehmen. Oh ja.
10: Mr. und Mrs. Gilmore? Ich bin Linda Ramsey. Hier sind Ihre Schlüssel. Sie sind markiert. Haustür, Hintertür, Garage. Danke. Ich habe Ihnen das Notwendigste besorgt. Brot, Milch, Tee und im Kühlschrank ist auch noch einiges.
11: Vielen Dank, sehr freundlich von Ihnen.
10: Das machen wir immer für unsere Gäste. Ich habe geputzt, die Bettwäsche ist frisch und im Schlafzimmerschrank finden Sie auch wärmere Decken.
8: Mm, vielen Dank. Ja, wunderbar.
11: Komm, Paul, wir fahren.
12: Schau, direkt über der Küste. Ist das nicht wunderbar?
13: Sieht wirklich nicht übel aus.
12: Na, freust du dich jetzt, dass wir hierher gekommen sind?
13: Ja, das sind auch ganz nette Leute da unten.
12: Sieh mal, du kannst von der Hintertür direkt zum Strand gehen.
13: Ach, das muss wunderschön sein im Sommer. Und es ist so ruhig hier. Keine kreischenden Möwen, nur das Rauschen vom Meer. Was hast du, Paul?
12: Diese weißen Dinger da am Strand. Was kann das sein?
13: Kann ich nicht erkennen.
12: Komm, das sehen wir uns mal näher an. Das sieht ja aus wie...
8: Um Gottes Willen.
0: Nein. Nein.
1: Ganz ruhig. Was haben Sie am Strand gesehen, Mrs. Gilmore?
0: Tote Vögel. Der Strand war übersät mit Hunderten, Tausenden von toten Seemöwen. Es war grauenhaft. Die müssen schon länger tot gewesen sein. Die Kadaver waren ganz aufgebläht. Einige waren aufgeplatzt. Es war grauenhaft. Paul hat sie fotografiert. Ich verstehe nicht, wie er das überhaupt nur anschauen konnte.
1: Was glauben Sie, war die Ursache? Eine Ölkatastrophe?
0: Da war keine Spur von Öl an den Tieren. Paul meinte, es könnte eine Krankheit gewesen sein.
1: Ja, in Frankreich hat es kürzlich eine Epidemie gegeben. Tausende toter Vögel an den Küsten. Mrs. Gilmer, als wir anfingen, sagten Sie, alle diese Leute und alle tot.
0: Ja. Ja, das weiß ich nicht mehr.
1: Sie waren durcheinander. Sie meinten die toten Möwen, nicht wahr?
0: Ja, natürlich.
1: Gut. Ich bin froh, dass das geklärt ist. Berichten Sie weiter.
12: Das wird ja ein entzückender Blick aus unserem Fenster sein. Ein einziger Teppich von verwesenden Seemöwen. Die Ramseys müssen das gewusst haben, aber kein Wort davon.
13: Vielleicht haben sie nicht gesehen.
12: Oh, ich bitte dich. Mrs. Ramsey war hier sauber machen. Die Tiere liegen mindestens schon eine Woche dort. Ich möchte wissen, was uns drin im Haus erwartet. Verwesende Ratten und Mäuse?
13: Hör auf, Paul.
12: Voilà. Schau dir an, wie das hier aussieht.
13: Oh nein.
12: Dreck auf dem Fußboden. Essenskrümel, volle Aschenbecher. Und diese fabelhafte Mrs. Ramsey hat ja angeblich für uns geputzt.
13: Es zieht. Wo das wohl herkommt? Sieh mal, die Fensterscheibe ist zerbrochen.
12: Wir halten uns wohl für Idioten.
13: Hier geht's in die Küche. Ach.
12: Hier sind Abfälle auf dem Fußboden. Leere Dosen. Jede Menge Abwasch.
13: Und im Kühlschrank keine Milch. Ach, Paul, das ist wirklich ärgerlich.
12: Die werden uns im Pub unterbringen müssen. Hier bleiben wir jedenfalls.
13: Was ist?
12: Vielleicht tun wir den Ramseys Unrecht. Fühl mal den Kessel an.
13: Der ist heiß.
12: Psst.
13: Das kam von da drüben.
12: Genau. Du bleibst besser hier. Hallo? Ich weiß, dass Sie da drin sind. Ich will... Ah!
13: Paul!
12: Oh, mein Kopf. Oh.
5: Alles okay, Mr. Gilmore? Ist alles okay?
12: Doktor? Wo bin ich denn?
5: Ihre Frau hat sie hierher ins Pub gebracht.
9: Anne, ist dir was passiert?
13: Nein, mich hat er nicht angerührt. Ist gleich hinausgerannt.
9: Hast du gesehen, wie er aussah?
13: Nein.
9: Ich auch nicht. Er sprang plötzlich von hinter der Tür auf mich zu.
13: Mr. Ramsey und ein paar Männer aus dem Ort suchen am Strand nach ihm.
5: Wenn er dort noch herumschleicht, finden sie ihn auch. Sie haben den Bluthund dabei. Ihre Kopfschmerzen werden noch ein bisschen anhalten, Mr. Gilmore. Aber Sie sind nicht schwer verletzt.
9: Oh, Gott sei Dank.
5: Na, fündig geworden?
14: Nein, das Gebilde ist von dem Köter, das hat uns ja schon meilenweit angekündigt. Wir haben alles durchforstet. In ein paar andere Häuser ist er auch eingebrochen.
15: Ein paar Sachen hat er geklaut. Dann wurde der Nebel zu dick und wir haben es aufgegeben. Wie geht's Ihnen, Mr. Gilmore?
9: Oh, geht schon, danke.
15: Wenn ich diesen Kerl zu fassen kriege. Übrigens, gehören die Ihnen? Die waren im Schlafzimmer Ihres Häuschens.
9: Nein, das sind nicht meine Tabletten.
5: Vielleicht gehören sie diesem Hausbesetzer. Lassen Sie mich mal sehen. Ja. Jeweils eine nach Bedarf. Ah, da steht ein Name. Schreckliche Schrift. T. Ellis.
9: Ellis?
5: Ja. Sagt Ihnen der Name etwas?
9: Nein.
5: Nun, ich kann Ihnen etwas über diesen Mr. Ellis erzählen. Er leidet an plötzlichen Bewusstseinsausfällen. Wenn er seine Tabletten nicht mehr hat, wird er Probleme bekommen.
15: Na, geschieht ihm recht. Hier, schauen Sie mal.
5: Ah, hui Teufel.
15: Das ist eines von den stinkenden Viechern am Strand.
13: Es ist alles voll mit toten Seemöwen.
15: Und das Komische ist, Linda schwört, am Donnerstag hat sie dort keine gesehen.
5: Wo bleibt denn mein Doppelter?
16: Ja, der Reihe nach.
5: Ah, Mr. und Mrs. Gilmore. Wie geht's dem Papst?
9: Oh, danke, viel besser.
17: Für mich ein Bier.
16: Kommt sofort.
13: Hier geht es ganz schön zu, nicht wahr?
5: Sonnabendsümer, Sie kommen aus den umliegenden Ferienhäusern und Sie werden vor den Stammgästen bedient. Alf!
16: Sie müssen warten, wie alle anderen auch.
5: Wenn der mal krank wird und stirbt, dann lasse ich ihn aufwarten. Sie wollen also nicht, dass er die Polizei verständigt?
9: Nein. Ich habe in letzter Zeit genug mit der Polizei zu tun gehabt.
5: Naja, ich habe es in der Zeitung gelesen. Aber Sie waren nicht schuld, ich weiß.
13: Einen Wodka mit Zitrone, bitte. Und ein Wasser.
16: In Ordnung, Madame.
5: Erwarten Sie jemanden?
9: Nein, warum?
5: Weil Sie jedes Mal nach der Tür schauen, wenn sie aufgeht. Sammeln Sie hier Stoff für einen Artikel?
9: Wie kommen Sie denn darauf?
5: Sie sind Reporter. Ich nehme an, Menschen mit Verstand kommen im Winter nicht hierher, um
9: Urlaub. Nein, Sie nehmen falsch an, Doktor.
13: Was könnt ihr denn hier Stoff für einen Artikel liefern, Doktor?
5: Unsere hübsche Sage zum Beispiel. Heute ist Jahrestag.
15: Wodka mit Zitrone. Ein Wasser.
9: Ja.
15: Ein Whisky.
5: Ich wollte einen Doppelten.
15: Das ist ein Doppelter. Entschuldigen Sie mich.
5: Ich habe es immer mit ihm wegen des Einschränkens. Eigentlich ist er dabei ziemlich großzügig, aber das braucht er ja nicht so genau zu wissen.
18: Mr. Gilmore, für Sie. Ein Mr. Wilson.
13: Das ist doch dein Chef.
9: Ja, danke.
13: Wieso weiß der die Nummer, Port? Wieso weiß der die Nummer vom Pub?
12: Ich habe doch schon gesagt, dass es mir leid tut. Wer ahnt denn, dass er wirklich anruft?
13: Ach, das war doch im Voraus abgemacht. Deshalb ist für den Urlaub alles umgeschmissen worden.
12: Das stimmt nicht, Anne, glaubt mir. Der Kollege kam mit seiner Geschichte nicht weiter. Ich bin in der Nähe, da hat Wilson natürlich mich angerufen.
13: Natürlich. Unser Urlaub ist dabei völlig egal.
12: Es dauert nicht lange. Ich hole mir die Infos und telefoniere den Bericht durch. Morgen sind wir wieder im Dorf.
13: Von was handelt diese weltbewegende Geschichte, der wir einen ganzen Tag opfern?
12: Ein Laserexperte wird vermisst. Er arbeitet beim Verteidigungsministerium, im Zentrum für fortschrittliche Waffensysteme. Hat eine Menge Dokumente mitgehen lassen. Im Augenblick breiten sie den Mantel des Schweigens darüber. Aber das Forschungszentrum ist nicht weit von hier. Vielleicht finde ich jemanden, der mir etwas über Alice erzählt.
13: Alice?
3: Hast du Alice gesagt?
2: Ja.
3: Der mit den Tabletten?
2: Ja, der sich in unserem Häuschen versteckt hat. So nah war ich dem schon. Deshalb müssen wir danach noch schleunigst zurück. Geht's nicht ein bisschen schneller?
3: Nein. Der Nebel wird dicker.
2: Da, das Auto, pass auf!
1: Erzählen Sie weiter, Mrs. Gilmore.
0: Weiter gibt es nichts. Das Nächste, an das ich mich erinnere, ist, dass ich hier aufwachte.
1: Gut. Ich bin sehr zufrieden mit Ihnen. Ich sehe keinen Grund, weshalb wir Sie nicht in ein paar Tagen nach Hause entlassen können.
0: Ich möchte meinen Mann sehen.
1: Ja, ich fürchte, er hat es leider nicht so gut überstanden wie Sie, Mrs. Gilmore. Schwere Schädelbrüche und Hirnverletzungen.
0: Hirnverletzungen?
1: Ja, er ist ziemlich verwirrt, desorientiert. Er lebt in einer Traumwelt und kann seine Fantasien nicht von der Wirklichkeit unterscheiden.
0: Ich will ihn sehen.
1: Selbstverständlich. Aber ich warne Sie, er hat Erinnerungslücken. Vielleicht erkennt er sie gar nicht. Ich glaube, man fährt ihn gerade im Garten spazieren.
3: Warum sollen wir denn so leise reden, Paul?
2: Weil die sollen nicht merken, dass ich weiß, was die vorhaben. An was erinnerst du dich?
3: An alles.
2: Ja, Gott sei Dank. Ich hatte schon Angst, die haben dich auch durch die Mühle gedreht. Wann lassen sie dich raus?
3: In ein paar Tagen. Vielleicht schon morgen.
2: Gut, hör zu. Sobald du draußen bist, gehst du zu Wilson und erzählst ihm alles. Alles, verstehst du? Die toten Vögel, der Autounfall, wie wir zurückgegangen sind.
3: Zurückgegangen?
2: Ja, nach dem Unfall. Ins Dorf.
3: Aber Paul, wir sind doch gar nicht zurückgegangen.
2: Also doch. Was ist das Letzte, an das du dich erinnerst?
3: Wie wir mit dem Auto zusammengestoßen sind und über die Klippen gestürzt sind.
2: Wir sind nicht mit dem anderen Auto zusammengestoßen, Anne. Ich habe das Steuer gerade noch rumreißen können.
3: Aber du bist doch gar nicht gefahren, Paul. Ich war am Steuer.
2: Nein, wir hatten uns furchtbar gestritten. Bitte, Anne, versuche dich zu erinnern. Geht's nicht ein bisschen schneller?
3: Nein, der Nebel wird dicker.
2: Lass mich fahren.
3: Du hast keinen Führerschein mehr.
2: Das ist mir egal. Ben, das kann eine Wahnsinnsgeschichte werden. Und ich lasse sie mir von dir nicht kaputt machen.
3: Okay. Wenn du unbedingt fahren willst, dann tu's. Ich mache keinen Finger mehr für dich krumm.
2: Gut, dann lass mich ran. Dieser verdammte Nebel. Er wird immer dichter.
3: Dann fahr langsamer. Du brauchst doch nicht so zu rasen.
2: Jetzt fang nicht schon wieder an. Ich weiß schon, was ich tue.
3: Da! Das Auto! Pass auf!

0: erinnerst du dich nicht?
1: Der Doktor hat mir gesagt, dass du verwirrt bist. Ich war am Steuer, Paul, nicht du. Ich bin ins andere Auto hineingerast. Ich habe den Fahrer totgefahren. Hast du die Fotos nicht gesehen?
0: Was für Fotos?
1: Die Polizei gemacht hat. Das Auto von Alice ausgebrannt, unseres halb in einer Sanddüne vergraben. Ich am Steuer, du neben mir.
0: Das sind doch Fälschungen, Anne. Merkst du das nicht? Alles wird so hingestellt, als ob wir niemals zurückgegangen wären.
1: Warum sollten Sie sich die Mühe machen, irgendetwas zu fälschen?
0: Was glaubst du, wo wir hier sind?
1: In einer Klinik.
0: In einer Klinik? Hast du schon mal eine Klinik gesehen mit einem 6 Meter hohen elektrischen Stacheldraht? Mit Wachhunden? Soldaten? Bewaffneten Patrouillen rund um die Uhr?
1: Es ist ein Militärhospital. Wir hatten Hirnverletzungen und brauchten eine Spezialbehandlung. Hier gibt es die nötigen Einrichtungen dafür.
0: Oh ja, die haben sie. Erinnerst du dich daran, dass sie dich operiert haben?
1: Nein, ich war doch bewusstlos. Aha.
0: Sie wickeln dir den Kopf mit Bandagen ein und machen dir vor, sie hätten dich operiert.
1: Aber wofür denn?
0: Um zu verschleiern, was sie wirklich mit uns gemacht haben.
1: Ich werde eine Schwester suchen. Du musst wieder ins Bett.
0: Wir kriegen eine Gehirnwäsche, Anne. Kapierst du das nicht? Doch schau mich nicht so an. Ich bin nicht verrückt.
1: Natürlich nicht.
0: Dieses sogenannte Hospital ist Teil des Verteidigungsministeriums. Abteilung Psychologische Forschung. Spezialbehandlung, ja. Aber Gehirnwäsche. Ein Umarrangement unserer Erinnerungen. Wir sollen nach Plan vergessen.
1: Das ist doch gar nicht möglich.
0: Ich kenne die Techniken, Anne. Letztes Jahr habe ich einen Artikel darüber geschrieben. Am schnellsten geht es mit Hypnose unter Drogen, aber das funktioniert nicht so gut, wenn man weiß, was sie bezwecken und dagegen ankämpft. Ich kämpfe dagegen an, Anne.
1: Natürlich, Paul. Wir werden später noch einmal darüber sprechen.
0: Dann ist es zu spät. Sie werden was anderes ausprobieren. Ich muss jetzt mit dir darüber reden. Erinnerst du dich dann an gar nichts, was passiert ist, als wir ins Dorf zurückgegangen sind?
1: Wir sind nicht zurückgegangen, Paul. Was ist das?
0: Ein Hubschrauber. Die starten und landen hier den ganzen Tag.
1: Ach, ich glaube, ich erinnere mich an irgendetwas mit einem Hubschrauber.
0: Ja, natürlich. Als wir nach dem Unfall zu uns kamen, da brummte einer über uns herum. Anne? Ist alles mit dir in Ordnung? Tut dir was weh?
1: Was ist denn passiert?
0: Da stand ein Wagen mitten auf der Straße. Ich habe das Steuer rumgerissen, um einen Zusammenprall zu vermeiden. Dabei sind wir über die Klippe gestürzt. Gott sei Dank sind wir in einer Düne gelandet. Sonst wäre es wohl aus mit uns gewesen. Wie geht es dir?
1: Ein bisschen kaputt. Was ist das für ein seltsames Geräusch?
0: Ein Hubschrauber. Ist irgendwo in der Nähe eine Militärbasis. Versuch mal aufzustehen.
1: Oh,
0: warte, nein, ich helf dir. So. Meinst du, dass du gehen kannst?
1: Ich denke schon.
0: Es wird Zeit, dass wir hier verschwinden. Die Flut kommt.
1: Ich kann nicht mehr.
0: Wir haben es gleich geschafft.
1: Ach, was sollen wir denn jetzt tun?
0: Die Straße suchen und sehen, ob es irgendwo eine Tankstelle oder eine Werkstatt gibt. Ja, verdammt. Wenn wir ein Auto mieten können, könnte ich immer noch an meine Story kommen. Es ist erst kurz nach 10.
1: Ach, deine verdammte Story. Oh, ich gehe keinen Schritt mehr weiter. Besorg das Auto und komm mich holen. Das Auto, was er auf der Straße gestanden hat.
2: Wer zum Teufel sind Sie denn?
3: Sie!
2: Lassen Sie mich los, verdammt nochmal!
3: Das war unser Auto, das Sie gerade haben abstürzen lassen. Sie haben uns fast umgebracht.
2: Ich weiß gar nicht, wovon Sie reden.
3: Nein? Parken Sie immer mitten auf der Straße über einem Cliff, ohne Licht? Sie müssen doch gehört haben, wie wir runtergekracht sind. Sie haben sich nicht einmal darum gekümmert, ob wir tot oder lebendig da unten angekommen sind.
2: Das ist nicht mein Auto, ehrlich. Das ist dem seins, da hinten auf dem Rücksitz.
3: Was? Ist das die Möglichkeit?
1: Paul, was ist... Oh Gott!
2: Der war schon so, wie ich ihn gefunden habe, Lady. Übers Steuerrad gekippt, Blut am ganzen Kopf. Ich habe ihn nur auf den Rücksitz verfrachtet. Ich fahre ihn jetzt ins nächste Krankenhaus.
1: Liegt er noch?
4: Ja,
3: Ja. Haben wir etwas, um ihm die Kopfwunde zu verbinden?
1: Hier, mein Tuch.
3: Gut. Anne, setz du dich bitte zu ihm. Ich werde fahren, okay?
1: Okay.
3: Sieh zu mir nach vorn.
4: So ein Pech aber auch.
5: Wer sind Sie eigentlich?
4: Charlie Harrington. Wo geht's denn jetzt hin?
1: Im Dorf gibt es einen Arzt. Wir bringen ihn erstmal dahin.
4: Mhm. Der Nebel macht es nicht gerade leichter. Sind Sie sicher, dass Sie gut genug sehen?
5: Es geht. Anne, sieh zu, dass du rausbringst, wer das ist. Durchsuch seine Taschen.
4: Da werden Sie nichts finden, Lady. Ich habe schon geschaut.
1: Nein, da ist tatsächlich nichts. Nicht einmal Kleingeld. Ah, hier auf dem Boden ist deine Reisetasche.
4: Die gehört mir. Geben Sie sie mir. Nur ein paar persönliche Dinge. Wäsche, schmutzige Socken.
5: Sehen Sie im Handschuhfach nach. Vielleicht ist dort etwas, das ihn identifizieren kann.
4: Das sind nur ein paar leere Erdnusstüten. Habe ich schon gecheckt.
5: Sie waren aber fleißig.
4: Ich bin bloß neugierig.
5: Ich vermute, dass er niedergeschlagen und beraubt worden ist. Sobald wir ihn versorgt haben, werde ich die Polizei verständigen.
4: Sehen Sie, Chef, darf ich Sie um einen Gefallen bitten?
5: Ja. Und?
4: Halten Sie an. Lassen Sie mich raus und vergessen Sie, dass Sie mich gesehen haben.
5: Warum?
4: Naja, wie Sie gesagt haben, er ist sicher niedergeschlagen und beraubt worden. Also wen werden sich die Bullen als erstes greifen? Ich will's Ihnen sagen. Den armen Unschuldigen, der zufällig vorbeikommt und der zufällig Vorstrafen hat.
1: Sie sind vorbestraft?
4: Ich kann Sie nicht anlügen, Lady. Sowas mache ich doch nicht. Zugegeben, früher, in meiner Jugend, da habe ich ein bisschen geklaut. Aber das ist jetzt vorbei.
5: Und vielleicht auch ein bisschen Raub mit Gewaltanwendung?
4: Aber nur ein ganz kleines bisschen. Jeder macht mal etwas, das ihm später leid tut.
5: Sicher.
4: Da wir gerade dabei sind, verstehen Sie mich nicht falsch, Chef. Aber stellen wir uns doch einmal vor, dieser Kamerad wäre von einem angetrunkenen Fahrer niedergefahren worden und Sie wären zufällig in der Nähe. Wen, denken Sie, verdächtigen die Greifer als Ersten?
5: Das war unterhalb der Gürtellinie.
4: Ich kenne Sie vom Bild aus der Zeitung. Wie ich schon sagte, ich will Sie nicht beleidigen, aber verstehen Sie doch meinen Standpunkt.
5: Sie tragen eine recht teure Armbanduhr, Charlie. Unser Freund auf dem Rücksitz muss seine verloren haben.
4: Sie hätten Bulle werden sollen, Mr. Gilmore, so schnell wie Sie Gleichschlüsse ziehen. Natürlich, das ist eine sehr teure Uhr. Und ich hätte mir so eine nie kaufen können.
5: Aha.
4: Ich habe sie beim Pokern gewonnen.
5: Schwer zu glauben, Charlie.
4: Die Wahrheit ist oft schwer zu glauben, Mr. Gilmore. Deshalb müsst ihr Zeitungsleute sie ja auch so oft frisieren.
5: Was meinst du, Anne? Können wir vergessen, dass wir ihm begegnet sind?
1: Wollen Sie nicht wenigstens bei uns bleiben, bis wir beim Doktor im Pub sind? Möglicherweise müssen wir ihn die Treppen hinauftragen.
4: Oh, den trage ich Ihnen mit einer Hand, wohin Sie wollen, Lady. Wenn ich mich nur gleich danach mit meiner Tasche davon machen darf.
1: Hierher!
3: Langsam. Passen Sie auf seinen Kopf auf!
6: Er wird auch mit jedem Schritt schwerer.
3: Komisch, dass der Hund uns nicht verbellt hat.
6: Was denn für ein Hund?
3: Ja, die Wirtsleute haben einen Dobermann.
6: Verdammt, wenn sie mir das vorher gesagt hätten, wäre ich hier niemals rein. Hunde mögen mich nicht.
3: Vorsicht!
4: So, wohin jetzt?
1: Legt ihn aufs Bett.
3: Ja. Langsam. Ja. Und jetzt.
1: Der bekommt langsam wieder Farbe. Jetzt sieht er schon viel besser aus.
4: Wo ist denn der Arzt?
5: Unten im Pub natürlich. Kommen Sie, Charlie, ich lade Sie zu einem Drink ein. Sie haben ihn sich verdient.
7: Kommen Sie, Charlie, hier lang.
8: Was möchten Sie trinken?
4: Ein Pub. Und um diese Zeit ganz leer?
5: Vorhin, als wir weggingen, war es rappelvoll.
4: Dann wird die Heilsarmee mit der Sammelbüchse wohl hier gewesen sein. Die kriegt am schnellsten die Kneipen leer.
5: Wenigstens brauchen wir jetzt nicht lange zu warten, bis wir einen Drink bekommen. Was darf sein?
4: Ja, wenn ich schon eingeladen bin, mein extra großen Whisky.

0: Master Ramsay!
1: Wahrscheinlich hat das Gedröhne die alle rausgetrieben. Da kriegt man ja Kopfschmerzen von.
0: Ja, mach mal die Musik aus.
2: Mr. Ramsay?
3: Keine Antwort ist auch eine Antwort. Ist das hier ein Leichenhaus oder ein Pub? Bedienung! Oder ist es okay, wenn ich mir selbst einen eingieße?
2: Tja, wenn jemand kommt, ist es wohl die einzige Möglichkeit, nicht zu verdursten.
3: Wollen Sie auch einen Whisky?
4: Charlie, jetzt könnte ich wirklich einen brauchen.
3: Aha.
4: Aber lieber nicht. Nur ein Mineralwasser.
3: Ah, wollen Sie runter von dem Zeug?
4: Ja.
3: Sehr klug nach dem, was passiert ist.
4: Mhm. Danke.
3: Tut mir leid, aber hier stimmt was nicht, Chef.
4: Wieso?
3: Sehen Sie sich doch mal die Tische an. Überall halbvolle oder volle Gläser. Warum haben die wohl so schnell die Kurve gekratzt?
5: Paul, keine Spur vom Doktor oder von irgendwem. Wo sind die Ramsays?
4: Das wissen wir auch nicht.
5: Wo sind alle Gäste?
4: Die werden bald wiederkommen. Weit können sie ja nicht sein.
3: Warum nicht?
4: Wo sollen die denn hin? Hier gibt's doch nichts. Und die Autos stehen auch vor der Tür.
3: Na, wenn es nichts gibt, wo man hingehen kann. Wo sind die dann?
4: Woher soll ich das wissen? Vielleicht ist ein Schiff in Seenot geraten und dann sind sie alle am Strand.
3: Unten am Strand? Gucken Sie doch mal die Garderobe an. Lauter Mäntel und Hüte. Wer ist denn so verrückt, bei dem Wetter ohne Mantel in der Kälte an den Strand zu gehen?
5: Er hat recht, Paul.
4: Ich werde mal durchs Dorf gehen und an ein paar Türen klopfen.
5: Wir haben einen Verletzten oben. Sollen wir nicht einen Notarzt rufen?
4: Der wird in dem dicken Nebel seine Freude haben, aber versuchen können wir es ja. Verdammter Mist. Tja, das Ding ist tot. Ja. Dann gehen wir jetzt erstmal ins Dorf.
6: Da ist ein Geschäft. Das muss Telefon haben.
2: Hallo? Hallo? Können wir telefonieren?
6: Die Tür ist ja offen.
2: Was denn um diese Zeit nicht abgeschlossen?
6: Doch, aber das Holz um den Riegel ist zersplittert. Hat wohl jemand eingetreten.
2: Ein Einbruch?
6: Möglich.
2: Ja, das müssen wir uns ansehen.
6: Langsam, Chef, langsam. Angenommen, die Polizei ist gerade im Anrollen und ich mitten in der Nacht in einem Laden, von dem die Tür eingetreten ist. Na, wie sieht denn das aus?
2: Sie machen sich zu viele Gedanken, Charlie. Dann kommen Sie schon. Aber leise. Vielleicht ist er noch drinnen.
7: Mensch, können Sie nicht aufpassen? Das tut mir leid.
6: Na, jetzt brauchen wir auch nicht mehr leise zu sein. Entweder ist er nicht da oder stocktaub. Dann telefonieren Sie mal.
2: Da. Ja. Ja, das gibt's doch nicht. Das geht auch nicht.
6: Chef, kommen Sie mal her. Und jetzt horchen Sie mal scharf hin. Was können Sie hören?
2: Nichts. Nur das Meer.
6: Eben. Sonst nichts. Keine Eulen, keine Hunde, keine Katzen, nichts. Nur das Meer.
2: Vielleicht halten sich die Leute hier keine Tiere.
6: Das Dorf ist voll davon. Gestern Nacht bin ich so um 3 Uhr hier gewesen. Hab mir große Mühe gegeben, dass mich niemand bemerkt. Und was war? Zu Hunderten haben die Hunde losgelegt. Ohrenbetäubendes Gebell. Und wo sind die jetzt?
2: Warum wollten sie nicht gesehen werden?
6: Das ist so eine Frage. Aber wenn sie es schon genau wissen müssen... Ich hatte Gepäck. Ich hatte eine Runde durch unbewohnte Ferienhäuser hinter mir.
2: Sie sind eingebrochen, ja? Ich denke, das ist Vergangenheit.
6: Ja, gestern ist Vergangenheit.
2: Sie waren das also in unserem Haus?
6: Welches?
2: Ja, das blaue vorne mit dem roten Dach.
6: Das ganz am Rand, über dem Strand?
2: Ja, genau das.
6: Nein, das war schon besetzt. Der Kerl war drin.
2: Welcher Kerl?
6: Na, der vom Auto. Der, den wir die ganze Zeit herumgeschleift haben.
2: Der? Also das ist Alice.
6: Hä?
2: Nichts, Charlie.
6: Also ich habe das dumpfe Gefühl, dass Sie eine ganze Menge mehr wissen, was hier läuft, als Sie rauslassen.
2: Ich tappe im Dunkeln wie Sie, Charlie.
4: Kommen Sie. Lassen Sie es uns in einem anderen Haus probieren.
8: Wo sind Sie, Chef?
1: Hier. Mit diesem Haus ist es wie mit allen anderen. Haustür eingetreten und niemand drin.
8: Na, das Gegenüber, das sollten Sie erst sehen. Der Tisch ist gedeckt, Essen schon in den Schüsseln. Und keine Sau ist da.
3: Es ist also passiert. Die Toten sind gekommen und haben sich die Lebenden geholt.
4: Gespenster, die Türen eintreten? So einen Schwachsinn habe ich selten gehört.
3: Schwachsinn? Ja, und wo sind Sie denn alle?
4: Weiß ich doch nicht. Aber wir müssen es rausbekommen.
3: Okay.
8: Ist hier jemand? Irgendjemand? Seid ihr alle taub? Hört ihr das?
4: Hören Sie auf!
8: Sind Sie verrückt geworden? Ich schmeiße euch die Fenster ein! Hört ihr das?
3: Zufrieden? In diesem gottverdammten Kaff gibt es außer uns keinen einzigen lebenden Menschen.
5: Ich hole gerade einen Whisky für unseren Patienten. Ich glaube, er kommt zu sich.
4: Sehr gut. Ihr beide werdet nämlich sofort von hier verschwinden müssen.
5: Warum?
4: Keine Zeit für Erklärungen. Fahr so schnell du kannst. Und beim ersten Telefon, das funktioniert, rufst du die Redaktion an.
5: Und Charlie? Wo ist der?
4: Abgehauen. Bitte, Anne, hör mir jetzt gut zu. Das ist wichtig. Versuche, direkt zum Chefredakteur durchzukommen. Erzähle ihm, dass du Alice im Auto hast. Er wird dir sagen, wo du ihn hinbringen sollst.
5: Alice?
4: Ja, Alice. Sag Wilson, er soll mir ein Team zur Verstärkung schicken. Sofort. Ich habe eine Story laufen, dass ihm die Augen übergehen werden.
5: Was für eine Story?
4: Bitte keine Zeitverschwendung. Tu einfach, was ich dir sage.
5: Was glaubst du eigentlich, wer ich bin? Deine Sklavin? Wenn du meine Hilfe brauchst, dann kannst du mir auch sagen, wofür.
4: Okay. Okay. Also, der Name Forschungszentrum für fortschrittliche Waffensysteme ist nur Tarnung. Die Arbeit von Alice hat auch nichts mit Laser zu tun.
5: Womit dann?
4: Er ist Bakteriologe.
5: Beim Verteidigungsministerium? Biologische Waffen.
4: Genau. Es ist eine Forschungseinrichtung für biologische Kriegsführung.
5: Ich habe gedacht, die ist geächtet. Haben sich nicht die...
4: Natürlich ist die geächtet. Deshalb werden die Verantwortlichen bis zum Äußersten gehen, um zu verhindern, dass irgendwelche Details in die Öffentlichkeit durchsickern.
5: Ach, ich glaub's einfach nicht.
4: Einige der jüngsten Entwicklungen auf diesem Gebiet waren so grauenhaft, dass Alice entweder darüber seinen Verstand verloren hat oder sein Gewissen letztendlich doch Alarm geschlagen hat. Ja, wie dem auch sei. Er hat plötzlich entschieden, dass es genug ist, packte seine Aktentasche voll mit höchst sensiblen Daten und einigen Beispielen seiner gegenwärtigen Arbeit und verschwand. Dann nahm er Kontakt mit dem Ministerium auf und bot an, alles zurückzugeben, sofern die Regierung auf einige Bedingungen eingeht.
5: Und zwar welche?
4: Die Armee aufzulösen, alle Waffen zu zerstören, die atomaren wie die konventionellen, und zu versprechen, dass sie sich nie mehr an einem Krieg beteiligt.
5: Ach. Darauf geht doch die Regierung nicht ein. Der muss verrückt sein.
4: Ja, vielleicht kann man sagen, er ist zu optimistisch. Aber die Regierung antwortete nicht, sondern startete eine landesweite Jagd auf ihn. Da rief Alice unsere Zeitung an und versprach auszupacken. Wir verabredeten uns hier im Dorf. Er sagte, er würde der Welt zeigen, an was er gerade arbeitet.
5: Die toten Vögel.
4: Richtig. Deshalb habe ich die Fotos gemacht. Ich sollte ihn um Punkt 8 im Pub treffen. Ausgerechnet in unserem Häuschen hat er sich versteckt. Als wir auftauchten, ist er wahrscheinlich in Panik geraten und abgehauen.
5: Das ist das Auto von Alice.
4: Schnell, sieh nach, ob er noch im Schlafzimmer ist. Alice?
5: Oh, die Schlafzimmer ist nicht mehr.
4: Alice! Kommen Sie zurück, Alice!
5: Was machen wir denn jetzt?
4: Wir müssen sofort hinterher.
5: Den holen wir doch nie mehr ein.
4: Ja, wahrscheinlich nicht. Aber wir müssen eine Telefonzelle finden. Wenn ich der Redaktion Bescheid sagen kann, schicken die Leute aus, die nach ihm suchen. Halt!
5: Was ist jetzt?
4: Die Kirche. Überall haben Charlie und ich gesucht, nur nicht in der Kirche.
5: Ich sehe gar nichts.
9: Hallo? Ist hier jemand?
5: Komm, lass uns gehen.
9: Muss doch irgendwo ein Lichtschalter sein.
10: Ah, hier. Hallo? Lieber Gott, was macht ihr denn alle hier?
11: Doktor!
10: Gottes Willen! Nein, nicht denn! Bleib da! Komm nicht her!

0: Oh mein Gott. Oh mein Gott.
1: Geht es dir gut genug, dass du fahren kannst?
0: Ja. Was hast du denn da drinnen noch gemacht?
1: Fotos.
0: Von den Leichen?
1: Ja.
0: Die veröffentlicht keine Zeitung mehr, so wie die ausgesehen haben.
1: Sie werden sie veröffentlichen.
0: Alle diese Leute. Das ganze Dorf. Einer neben dem anderen im Kirchengestühl. Ich verstehe das nicht. Die Leichen verwesten schon. Aber es ist doch erst ein paar Stunden her, dass sie noch lebten. Wir haben mit ihnen gesprochen. Und jetzt aufgequollen. In Auflösung.
1: Wie die Möwen.
0: Du meinst, das war Alice?
1: Ja. Er hat gesagt, er wolle mir zeigen, welche grauenvollen Folgen biologische Kriegsführung haben kann. Ich dachte, er meint die Vögel. Aber das hier war wohl schon die Generalprobe. Mit Menschen. Anne, du hast recht. Der Mann ist total verrückt geworden. Er ist geisteskrank.
0: Paul, da drüben. Hinter der Kirche kommen Leute vor. Soldaten.
1: Nichts wie weg von hier.
0: Vielleicht können sie helfen.
1: Fahr los, schnell.
0: Paul, warum haben die auf uns geschossen? Warum?
1: Weil wir gesehen haben, was wir nicht sollten. Wir müssen von der Straße weg.
0: Wir sind gleich an der Stelle, wo unser Auto abgestürzt ist.
1: Da brennt was. Ein Auto.
0: Das ist doch Alice' Auto.
1: Schau dir die Einschusslöcher an. Also Alice haben sie schon. Jetzt brauchen sie nur noch uns. Den Fuß aufs Gas. Hol aus dem Karren raus, was du kannst.
0: Was ist das?
1: Durch. Nichts wie durch. Uns bleibt nichts anderes übrig.
0: Geht es dir gut?
1: Ja. Ja, mir geht es gut. Hör zu, Anne. Sobald du hier rauskommst, geh sofort zur Zeitung. Zu Wilson. Erzähl ihm alles, was passiert ist. Erzähl es ihm. Was ist? Was siehst du mich so an?
0: Paul, es ist nichts passiert. Wir sind nicht ins Dorf zurückgegangen. Ich bin in das Auto von Alice hineingefahren. Beide Wagen sind über die Klippen gestürzt. Er starb, wir nicht. Das ist alles. Wir sind nicht zurückgegangen.
2: Ich habe Sie gewarnt, Mrs. Gilmer.
0: Ich weiß.
2: Aber machen Sie sich keine Sorgen. Er kann geheilt werden.
1: Geheilt? So wie Sie Anne geheilt haben, ja?
2: Das hoffe ich.
1: Ich verweigere jegliche Operation. Haben Sie gehört? Ich verweigere sie.
2: Mhm. Ohne Erlaubnis können wir Sie nicht operieren, das ist klar.
1: Mhm.
2: Und da Sie nicht zurechnungsfähig sind...
0: Ich habe die Erlaubnis gegeben, Paul.
1: Anne!
0: Glaube mir, Paul, es ist besser so.
1: Ich verstehe. Ich habe mir alles nur eingebildet. Wir sind nie zurückgegangen.
2: Richtig.
1: Die toten Vögel...
2: Die hat es gegeben. Es war ein Virus, ein ziemlich gängiges sogar... Letztes Jahr hatte es in Frankreich eine ähnliche Epidemie gegeben.
1: Und all diese Leute sind nicht gestorben. Sie können sie lebendig vorführen.
2: Das ist wirklich ein außergewöhnliches Kapitel dieser ganzen Geschichte. Nachdem sie das Dorf verlassen hatten, war dort eine schreckliche Tragödie passiert. Der Vikar hielt einen Abendgottesdienst in der Kirche ab, so wie jedes Jahr zum Jahrestag der Sage. Die Zentralheizung muss einen Defekt gehabt haben, ein Leck in den Gasrohren oder ähnliches. Jedenfalls gab es eine Explosion und ein Feuer brach aus. Sie starben alle. Ein furchtbares Unglück.
1: Ein Unglück? Sie haben all diese Leichen aus dem Pub und aus den Häusern herausgezerrt und in die Kirche gesetzt. Wir haben die Leichen gesehen, nicht wahr, Anne? Im Kirchengestühl sauber aufgereiht. Wir haben sie gesehen.
0: Nein, Paul, das haben wir nicht.
1: Ich habe Fotos gemacht.
2: Hier ist Ihr Film. Wir haben ihn für Sie entwickelt. Massenweise tote Vögel. Aber der Rest ist unbelichtet.
1: Sie haben also auch den Film bearbeitet.
2: Ihre Fantasie hat die ganze Geschichte bearbeitet, Mr. Gilmer. Wenn Sie das erst einmal einsehen, sind Sie auf dem Weg der Besserung.
1: Letzten Endes hat sich alles für Sie passend fügen lassen, nicht wahr? Alice ist tot. Seine Leiche bis zur Unkenntlichkeit verbrannt, mitsamt den Einschusslöchern.
2: Wir werden Ihnen jetzt eine Spritze geben, damit Sie sich beruhigen. Sie steigern sich in einen Gemütszustand hinein, der Ihnen nicht gut tut. Überlassen Sie ihn jetzt uns, Mrs. Gilmer. Sie können ihn besuchen, wann immer Sie wollen.
0: Danke, Doktor. Mach dir keine Sorgen, Paul. Es wird alles wieder gut.
2: Auf Wiedersehen, Mrs. Gilmer. Sie hat recht, Mr. Gilmer. Es wird alles wieder gut. Und jetzt rollen Sie bitte den Ärmel hoch.
1: Nein!
2: Seien Sie nicht töricht, Mann. Ich kann auch jemanden rufen, der Sie festhält. So, das ist schon besser. Das wird Sie müde machen. So. Sie sind nicht zurückgegangen, Mr. Gilmer. Sie wissen das. Sie sind nicht zurückgegangen. Kämpfen Sie nicht dagegen an.
1: Okay. Okay, ich bin nicht zurückgegangen. Aber wenn doch, dann könnten Sie ernste Probleme bekommen, Doktor.
2: So?
1: Sie haben doch gesagt, Sie konnten Alice nur anhand seiner Armbanduhr identifizieren. Aber Alice hatte zum Schluss keine Armbanduhr mehr. Charlie hat eine goldene Armbanduhr getragen. Er hat sich wohl selbst bedient. Diese total verbrannte Leiche ist gar nicht Alice. Also wenn ich mir die ganze Sache nicht nur einbilde, dann ist Alice mitsamt seinen Viren sehr lebendig. Als nächstes könnte ein anderes Dorf an der Reihe sein. Sie könnten Probleme bekommen.
2: Mr. Gilmer.
1: Probleme.
2: Mr. Gilmer! Verdammt!
1: Probleme bekommen.
2: Herr Minister? Wir haben Probleme. Ihr biologische Kriegsführung, Reed. In Sachen Alice.
1: Probleme.
2: Wir haben Probleme. Ernste Probleme. Wir haben Probleme.

0: 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Ton und Technik Wilfried Hauer und Susanne Wocker. Regieassistenz Holger Buck. 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Regie Marina Dietz. 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
3: Um 21 Uhr mit Stefanie Müller. In Deutschland und mehreren Nachbarländern wurden heute neue Temperaturrekorde erreicht. In Möckern in Sachsen-Anhalt wurden am Nachmittag 41,5 Grad gemessen und damit der erst gestern aufgestellte Allzeithitzerekord übertroffen. Auch Dänemark, Tschechien und die Schweiz melden neue Höchstwerte. In mehreren Regionen Deutschlands waren die Rettungsdienste im Dauereinsatz. Allein in Köln wurden innerhalb von 24 Stunden 7 Menschen bewusstlos in ihren Wohnungen aufgefunden. Angesichts der extremen Hitze fordert die Stiftung Patientenschutz besser gekühlte Senioren und Pflegeheime. Die Politik müsse Geld in die Hand nehmen, Bestandsbauten ertüchtigen und dafür sorgen, dass in Neubauten die Temperaturen nicht mehr über 25 Grad steigen. Auch der Verband der Hausärztinnen und Hausärzte wirft der Bundesregierung vor, beim Hitzeschutz zu versagen. In Eschenlohe im Landkreis Garmisch-Partenkirchen ist am Nachmittag ein Großbrand ausgebrochen. Mitten im Ort stand die Tenne eines Bauernhofs in Flammen. Kurzzeitig bestand die Sorge, dass die Flammen auf die Kirche nebenan übergreifen könnten. Mehr als 300 Feuerwehrleute konnten den Brand löschen. Bei Pfreimd im Landkreis Schwandorf stehen 8000 Quadratmeter Wald in Flammen. 200 Feuerwehrleute und ein Hubschrauber mit Löschwasser haben den Waldbrand unter Kontrolle gebracht. Die australische Regierung erhöht die Strafen für Internetkonzerne drastisch, die gegen das Social-Media-Verbot für unter 16-Jährige verstoßen. Die Höchststrafe für systematische Verstöße wird laut Regierung verdoppelt und beträgt künftig umgerechnet knapp 60 Millionen Euro. Am Donnerstag war eine Studie veröffentlicht worden, wonach das im Dezember verhängte Verbot bislang kaum Auswirkungen hat. Unter anderem, weil Minderjährige die Beschränkungen umgehen. Knapp 230.000 Menschen haben in München den Christopher Street Day gefeiert. Laut Polizei ist die Parade friedlich und ohne Störungen verlaufen. Die Veranstaltung sollte ein Gegengewicht gegen die zunehmende Zahl queerfeindlicher Vorfälle bilden. Wegen der Hitze wurden Wasserspender und Sprühstationen aufgestellt. Das Wetter in Bayern. In der Nacht oft sternenklar, die Temperaturen bleiben vielerorts über 20 Grad. Örtlich sinken sie auf 16 Grad. Morgen zunächst oft noch sonnig und mit 32 bis 40 Grad wieder sehr heiß. Im Tagesverlauf ziehen einzelne, teils kräftige Schauer und Hitzegewitter auf. Montag und Dienstag teils Sonne, teils wolkig. Und gebietsweise Regen, Schauer und kräftige Gewitter. Die Höchstwerte erreichen dann 25 bis 31 Grad. Es ist 21 Uhr und 3 Minuten.
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0: Es ist eine Blindverkostung und es liegen ja schon äußerst eindrucksvolle Schweinekrusten zur Begutachtung bereit. Auch Sie, liebes Publikum, dürfen mitverkosten. Geprüft werden Geschmack, Textur, Präsentation und Geruch.
1: Den olfaktorischen Eindruck, also wie es riecht, das können wir leider nicht liefern im Radio. Aber ich habe trotzdem gleich den Duft in der Nase. Frisch gebratene Schweinekrusten, die vorher aufwendig gewürzt und getrocknet wurden. Selbst Fleischverächter werden da kurz schwach. Wir besuchen heute einen Wettbewerb um die beste, knusprigste Kruste in Soria, im Landesinneren von Spanien, auf gut 1000 Metern Höhe gelegen. Warum gerade dort die Schweinekrusten als Kulturgut gefeiert werden, das hat mit der Geschichte der Gegend zu tun. Und um Geschichte geht's heute durchgehend bei uns. Wir sind auf historischer Spurensuche in Spanien unterwegs. Vereint mit tollem Essen, denn erstklassiger Schinken, Käse und alles, was da wächst in Spanien, das begegnet uns heute noch öfter. Bärbel Wossack ist am Mikrofon und ich verspreche, es gibt viel zu entdecken. Hier kommt ein Mann, in dessen Leben die spanische Geschichte ganz konkret eine Rolle gespielt hat, der Liedermacher Joaquín Sabina. Als junger Mann hat er sich mit der Franco-Diktatur angelegt und musste nach Paris und später London fliehen. 1977 kehrte er zurück und wurde zu einer Musiklegende in Spanien. Hier ist Joaquín Sabina mit Contrabando.

0: Zu Beginn dieser Radioreisen haben wir von frittierten Schweinekrusten gehört. Das geht direkt in die Nase und lässt so manchen Menschen sofort das Wasser im Munde zusammenlaufen. Für unsere erste spanische Reisegeschichte schlage ich aber einen anderen Duft vor. Den vielleicht betörendsten Duft überhaupt, den von blühenden Orangen. Córdoba in Andalusien im Frühling, das ist ein Orangenblütenrausch, denn überall an den Straßen, in den Innenhöfen blüht und duftet es. Genau 89 alte Orangenbäume stehen auch im Innenhof des berühmtesten Bauwerks von Córdoba, der Mezquita Catedral. Angefangen hat ihre Geschichte als Moschee, im Mittelalter war sie die zweitgrößte der Welt. Der Innenraum besteht aus einem Wald von Säulen und gestreiften Rundbögen, was kleinteilig und intim wirkt, gleichzeitig aber auch endlos und gewaltig. Nach der Reconquista, nach dem Ende der islamischen Jahrhunderte in Andalusien, wurde in diese riesige Moschee eine Renaissancekirche eingebaut, einfach mitten reingestellt. Aus der Mezquita wurde die Kathedrale. Was nun das Verhältnis von Mezquita zu Kathedral angeht, darüber gibt es unterschiedliche Meinungen in Córdoba. Vanya Budde über das Wunderwerk, das Kulturen vereinen könnte, wenn man denn wollte.
1: Im Jahr 711 überquerten maurische Eroberer die nur 14 Kilometer breite Straße von Gibraltar, die Nordafrika von Europa trennt. Neben ihrem islamischen Glauben brachten sie auch ihre fortschrittlichen Kenntnisse der Bewässerung mit nach Andalusien. Fast 800 Jahre später, 1492, verloren die Muslime ihren letzten Stützpunkt in Spanien. Doch in Córdoba spenden Brunnen bis heute Abkühlung in der Sonne Südspaniens. Auch im Orangenhof der Mezquita plätschern sie wie damals, als die Kalifen und Emire mit ihrem Gefolge aus den nahegelegenen Palästen mit den prächtigen Gartenanlagen hierher zum Gebet kamen. Reiche und mächtige Männer, denn Córdoba war damals Zentrum und Regierungssitz von Al-Andalus. In der Mezquita, der großen Moschee, fanden damals 40.000 Gläubige Platz. Nur die Moschee von Mekka war größer.
2: So this is bigger than the Vatican in Rome.
1: Größer als der Petersdom in Rom ist die Mezquita, sagt Historikerin Azahara Serrano Benavente. Sie arbeitet als Fremdenführerin und besucht mit einer Gruppe Touristen an einem Samstagvormittag das weltberühmte Bauwerk. Immer wieder wurde die Mezquita im Laufe der Jahrhunderte erweitert, auf zuletzt 24.000 Quadratmeter. Der Petersdom umfasst eine Fläche von gut 20.000 Quadratmetern. In der Mezquita herrscht immer Andrang. Eine Tour bucht man am besten vorab online. Córdoba ist schön, mit malerischer Altstadt, handtuchschmalen Kopfsteinpflastergassen, weißgetünchten Häusern mit dunkelbraunen hölzernen Fensterläden, tausenden von Orangenbäumen entlang der Hauptstraßen. Berühmt auch für Flamenco und seine hübschen bepflanzten Innenhöfe, die Patios. 2 Millionen Besucher jährlich kamen vor Corona nach Córdoba und sie alle wollen vor allem die Mezquita sehen, eines der Wunder der Welt, UNESCO-Weltkulturerbe seit 1984. Der riesige Betsaal der ehemaligen Moschee gleicht einem Wald aus 860 Säulen aus Marmor und Granit. Rundbögen, Zierleisten, geschnitzte Holzdecken. Der riesige Raum strahlt bis heute eine harmonische Leichtigkeit aus. Der Mihrab, die Gebetsnische, die in einer Moschee dem Altar entspricht, ist vollständig erhalten. Ein gewölbter Schrein mit byzantinischen Mosaiken. Ein steingewordenes Kunstwerk mit einer überwältigenden goldenen Kuppeldecke. Diese habe ein Echo erzeugt, sodass die vielen tausend Gläubigen in der Halle dem Vorbeter gut folgen konnten, erklärt Azahara Serrano Benavente.
2: The Muslims use a circular dome because in that way they created echo, so the worshippers they could listen to the prayer. Okay, so they use the echoes.
1: 1236 vertrieben die christlichen Könige die Mauren aus Córdoba. Noch im selben Jahr wurde die Moschee zur christlichen Kathedrale geweiht. Mitten hinein wurde ein gewaltiges Kirchenschiff im Stil der Renaissance gebaut. Der Mihrab diente fortan als Kapelle. Das Minarett wurde von einem Glockenturm umhüllt. Nun hängt inmitten der maurischen Säulenhalle ein Kreuz.
2: And this side you can see the church, you can see the cathedral, the Christian decoration.
3: Auf dieser Seite können Sie die Kirche sehen, die Kathedrale, die christliche Ausschmückung. Und nun schauen Sie auf die andere Seite. Dort sehen Sie die Moschee, die islamische Struktur. Dies ist das einzige Monument auf der Welt, in dem Sie beide Strukturen vereint sehen können, Seite an Seite.
1: Sie empfinde das Kirchenschiff in der Meskita jedoch als Fremdkörper, meint die junge Historikerin.
2: Now it's a cathedral. It is consecrated as a cathedral. So it's the cathedral. But I can see the mosque.
1: Jeden Morgen wird ein katholischer Gottesdienst in der Meskita abgehalten. Muslimischen Touristen ist es jedoch nicht gestattet, sich in dem Gebäude gen Mekka vor Allah zu verneigen.
3: Sie dürfen hier nicht beten. Es gibt 3 Moscheen in der Stadt, aber die sind außerhalb. Von mir aus könnten Sie gerne hier beten, das wäre schön. Aber heutzutage ist das nicht erlaubt.
1: In der Vergangenheit sei Cordoba dagegen ein Symbol für religiöse Toleranz gewesen, meint Azahara und lacht etwas verlegen.
2: The Christians, especially during when the dictator Franco was.
3: Doch als der Diktator Franco herrschte, hat die spanische Kirche versucht, unsere islamische Vergangenheit auszuradieren. Die Kinder lernten in der Schule alles über die katholischen Könige und wie gut es war, dass diese die Muslime und Juden vertrieben haben.
1: Darum spreche sie auch nicht gerne von der Reconquista, der Rückeroberung Südspaniens durch die christlichen Könige, sagt Azahara. Ihr arabischer Vorname bedeutet Orangenblüte und ist sehr beliebt in ihrer Heimatstadt Córdoba. Nur ein paar Minuten zu Fuß sind es von der Mesquita durch die verwinkelten Gassen zum Haus von Miguel Santiago. Es liegt unweit des Flusses Guadalquivir, der gemächlich durch die Stadt meandert. Der ehemalige Biologielehrer Miguel Santiago lebt mitten in der historischen Altstadt. An seinem Wohnzimmerfenster schlendern die Touristen vorbei. Weiße Spitzenvorhänge verhindern neugierige Blicke auf Miguels Esstisch, auf dem er Tee und Kekse bereitgestellt hat. Miguel Santiago ist gläubiger Katholik, leidenschaftlicher Hobbyhistoriker, Lokalpatriot und Vorsitzender einer Bürgerinitiative. Die Mitglieder der Plataforma Mezquita Catedral Patrimonio de Todas y Todos wollen das Erbe aller Menschen der Kirche entziehen. Doch das wolle die konservative katholische Kirche Spaniens mit aller Macht verhindern, kritisiert Miguel Santiago.
4: Die Moschee erinnert an etwas, das sie nicht wiederherstellen wollen. Denn nach ihrer Lesart kann die spanische Nation nicht von einer anderen als der spanischen abstammen. Dieses einige große und freie Spanien, wie Franco es genannt hat. Heutzutage fühlen sich die Bischöfe als Eigentümer der Moschee. Und das Schlimmste, ein demokratischer Staat erlaubt ihnen das.
1: Doch die Mesquita sei die Krone Córdobas, formuliert Miguel lyrisch. Sie stehe für eine Blütezeit in der Geschichte, als in Al-Andalus Wissenschaft, Kunst und Poesie prosperierten. Diese Epoche sei die erste Renaissance in Europa gewesen, betont Miguel Santiago. Es ärgert ihn, dass Córdobas Bischof im Jahr 2006 das gesamte Gebäude als Besitz der katholischen Kirche ins Grundbuch eintragen ließ. Aus diesem Besitzanspruch habe der Bischof das Recht abgeleitet, den Namen der Mesquita zu ändern, zürnt Miguel. Kathedrale von Córdoba. Das sollte auf alle Tickets, Flyer und Plakate gedruckt werden. Um das zu verhindern, gründete sich 2013 die Bürgerinitiative. Sie setzte durch, dass es nun immerhin Mesquita Catedral heißt. Der Blick auf Al-Andalus sei bis heute von der nationalistisch-katholischen Ideologie des Franquismo geprägt, dem die spanische Kirche immer noch nahe stehe, meint Miguel Santiago.
5: Los tres últimos obispos están llenos.
4: Die letzten drei Bischöfe sind voll von dieser nationalkatholischen Ideologie. Die beginnt im 19. Jahrhundert und ist eine Politik der Vertreibung dessen, was anders ist. Die Juden wurden 1492 vertrieben. Die Mauren wurden vertrieben. Mitte des 18. Jahrhunderts wollte man die Zigeuner vollständig ausrotten. Mit anderen Worten, es war eine Politik zur Schaffung der Einheitlichkeit einer Nation auf der Grundlage der katholischen Religion.
5: De una nación que se basa la construcción de la nación en la religión católica.
1: Eine erbetene Stellungnahme zu diesen Vorwürfen lehnt das Domkapitel von Córdoba ab. In früheren Äußerungen zu dem Thema hieß es, König Ferdinand III. Habe die Mesquita im Jahr 1236 der Kirche zur Verwaltung übertragen. Seitdem habe sie für deren Erhalt gesorgt. Die Eintragung im Grundbuch sei darum berechtigt.
5: Un Alzheimer colectivo.
1: Kollektives Alzheimer nennt Miguel Santiago das Vergessen der fast 800 Jahre andauernden maurischen Herrschaft im Süden Spaniens. Diesem Vergessen will die Plataforma das gemeinsame Erbe entreißen. Hunderttausende Spanier haben einen Aufruf unterschrieben, wonach die weltberühmte Mesquita ein multireligiöser Begegnungsort werden soll.
5: La Mesquita de Córdoba.
4: Die Moschee von Córdoba ist heute ein großes Symbol für Interkulturalität und Religiosität auf globaler Ebene. Sie ist ein Leuchtfeuer, das dazu dient, die Debatten um das friedliche Zusammenleben der Religionen zu beleuchten.
1: Wie immer der Streit um die Mesquita ausgeht, eines der weltweit schönsten Beispiele islamischer Kunst und Architektur wird sie bleiben – die Krone Córdobas.
0: Das maurische Erbe Andalusiens ist auf keinen Fall verschwunden, was Bauwerke angeht. Und auch was die Kultur angeht, gibt es Menschen, die sich daran erinnern wollen. 1492 wurden nicht nur die Mauren von den katholischen Königen besiegt. Auch die jüdische Bevölkerung, die unter den toleranten Mauren friedlich leben konnte, wurde vertrieben. Mit dem Erbe der sephardischen Juden beschäftigt sich die israelische Sängerin Jasmin Levy. Sie will, dass die maurische Ära der Toleranz zwischen den Religionen nicht vergessen wird. Hier ist sie mit dem Lied »El amor contigo«.

0: 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Wir bleiben in Andalusien. Der maurische Palast Alhambra in Granada ist ein Beispiel dafür, dass es die Reichen und Mächtigen schon vor Jahrhunderten vorgezogen haben, vor der Sommerhitze in kühlere Ecken Andalusiens zu flüchten. Denn Granada liegt schon in den Ausläufern der Alpujarras, die wiederum in der Sierra Nevada münden, wo es dann auf fast 3.500 Meter raufgeht. Also Andalusien, aber weit weg von Stränden und Meer und dann noch rauf in die Berge, dass es dort eher ruhig zugeht, das ist kein bisschen überraschend. Mittendrin im Alpujarra-Gebirge liegt der kleine Ort Lanjarón. Er ist bekannt für sein Wasser, sowohl als Thermalbad als auch in Flaschen abgefüllt. Eine bekannte Wassermarke heißt so. Tom Noga ist von dort aus in die Berge eingestiegen und hat Wasser, Ruhe und Schinken gefunden.
1: Wir spazieren durch Lanjarón, vorbei an einem Thermalbad, das förmlich am Hügel klebt. Ein lauschiges Plätzchen mitten in den Bergen von La Alpujarra.
2: La Alpujarra comienza en los picos Veleta, Mulhacén y toda la cresta de picos.
1: Chelo Castillo ist Bergführerin. Mit ihr will ich La Alpujarra erkunden.
2: Y por la parte oeste empieza en el pueblo de Lanjarón y acaba en el último pueblo de la comarca de Almería.
1: La Alpujarra ist ein andalusisches Küstengebirge. Sehr unwegsam und abgeschieden. Es erstreckt sich von den Flanken des Mulhacén mit 3.482 Metern, der höchste Berg der Iberischen Halbinsel, bis hinunter zum Mittelmeer. Im Osten ist es durch Lanjarón begrenzt, im Westen durch die Provinz Almería. Das Thermalbad ist der Mittelpunkt des Kurortes mit einem zweistöckigen Gebäude aus Sandstein, flankiert von zwei überdachten Türmen. Diese Bauweise ist arabisch, sagt Chelo Castillo. Man nennt sie Estilo Modeja.
2: Los árabes llegaron en el año 711.
1: Die Araber haben die Iberische Halbinsel im Jahr 711 erobert, erzählt Chelo. 11 Jahre später begann die Reconquista, die Rückeroberung durch Spanier und Portugiesen. Mit dem Fall des Emirats von Granada im Jahr 1492 war sie abgeschlossen. Aber in den Tälern und Schluchten von La Alpujarra hielten sich die Araber noch weitere 80 Jahre. Auch die Bezeichnung La Alpujarra sei arabischen Ursprungs. Eine Theorie besagt, dass sie auf einen nordafrikanischen Heerführer namens Al-Busarat zurückgeht. Eine andere, dass sie sich von der lateinischen Vorsilbe Alp für Gebirge ableitet und dem arabischen Wort Usarat. Das bedeutet grüne Weide.
2: In Arabe, tierra de pastos verdes.
1: Unser Weg führt über einen Grat. Unten im Tal meandert ein Bach. An beiden Ufern Äckern und Weiden, terrassenartig im Gefälle angelegt.
2: La agricultura era de subsistencia. Se cultivaba lo que comías, no había supermercados, no había.
1: Die Bauern haben für den Eigengebrauch angebaut. Anders sei es nicht gegangen. Supermärkte habe es hier lange nicht gegeben. In dem Dorf, in dem Chelo lebt, habe nur ihr Vater ein Auto besessen. Sopartuja liegt auf einer grünen Hochebene. Knapp 300 Einwohner, verwinkelte Gassen, alle Häuser weiß getüncht. Das ist typisch für die Region. Die Pueblos Blancos, die weißen Dörfer, sind ein Markenzeichen Andalusiens. Weiter zu Fuß durch La Alpujarra. Ebene Flächen gibt es kaum. Entweder es geht bergauf oder bergab. Auf den Feldern und Weiden unverputzte Steinhäuser, sogenannte Cortijos. Wie Almen in den Alpen werden sie nur im Sommerhalbjahr bewirtschaftet, wenn das Vieh in den Bergen grast. Zwischen den Feldern und Weiden Acequias, schachbrettartig angelegte Bewässerungskanäle.
2: Hay un poco de controversia, también un poco con este tema. Muchos dicen que sí, los romanos ya hicieron algunas canalizaciones.
1: Über ihren Ursprung sei sich die Wissenschaft nicht einig. Manche sagen, schon die Römer hätten hier Kanäle angelegt. Das stimme wohl auch. Aber das Kanalsystem in der Sierra Nevada und in La Alpujarra gehe auf die Araber zurück. In den über 800 Jahren, die sie hier waren, hätten sie es entworfen, angelegt und perfektioniert.
2: Era pobre en cuestiones materiales. No había mucha ropa. Yo recuerdo que siendo una niña siempre estaba vestida como un niño, de heredar toda la ropa de mis hermanos y con las mangas muy cortas. Mis fotos son muy graciosas.
1: Wenn man nur das Materielle betrachtet, seien sie arm gewesen. Chelo erinnert sich, dass sie als kleines Mädchen immer wie ein Junge gekleidet war, weil sie Hosen, Hemden und Jacken ihrer Brüder auftragen musste. Aber sie hätte viel Zeit mit ihrer Familie verbracht, vieles miteinander geteilt, die Natur erlebt. Und es hätte Gemüse und Fleisch im Überfluss gegeben und von hoher Qualität. So gesehen, sagt Chelo, waren wir reich. Die Bodega La Moraleja in Pampanera. Es ist voll. Einheimische, Tagestouristen und Wanderer kehren hier für eine Merienda ein, eine Brotzeit. Die Bodega ist eher ein Feinkostladen. Von den Holzbalken unter der Decke baumeln Schinkenkeulen und Hartwürste. In den Regalen stapeln sich Brot, Wein und Oliven. In einem Kühlregal verschiedene Käsesorten. Mitten im Verkaufsraum Weinfässer. Sie dienen als Tische.
2: Es una forma de acabar un buen paseo por la montaña.
1: Chelo ordert chorizo vom iberischen Schwein, eine Paprikawurst mit dunklem Fleisch. Außerdem Schinken aus Treveles, unserem Ziel heute, Oliven, 6 Monate alten Manchego-Käse und Brot. Eine solche Merienda sei typisch für La Alpujarra, auf einer Wanderung oder in der Arbeitspause. Keine, wie Chelo sagt, komischen Getränke. Ein Wein oder ein Bier, mit oder ohne Alkohol, in einer typischen Taverne. Abends in Treveles treffen wir Jesus Espinosa. Vicelo ist der Bergführer. Mit Jesus werde ich morgen weiter wandern, hoch auf den Mulhacén. Treveles liegt in einer Schlucht auf 1480 Höhenmetern und ist das höchstgelegene Dorf Spaniens. Auch Treveles ist ein Pueblo Blanco. Nur sind die Häuser hier mehrstöckig und die Untergeschosse fensterlos. Jesus steht vor einem dieser Keller, eine Trockenkammer. Komm mit rein, sagt er. Drinnen werde er mir zeigen, wie die Leute in diesem Dorf Schinken reifen lassen. Drinnen ein vielleicht 60 Quadratmeter großer Raum. Wohin man blickt, hängen Schinkenkeulen an eisernen Haken.
2: Le acompaña un clima frío y seco.
1: Schinken braucht ein kaltes und trockenes Klima, erklärt Chelo. Aber in den meisten Gegenden Europas sei es im Winter feucht. In Treveles dagegen könnte Schinken auf eine traditionelle Art reifen, ohne Konservierungsstoffe.
2: Sin necesidad de usar cámaras y cosas artificiales para su proceso.
3: El proceso tradicional empieza por un proceso de salado.
1: Erst werde der Schinken mit Salz gepökelt, dann getrocknet und schließlich geräuchert. Das dauert 2 Winter. Anfang des 1. Winters gehe es los. Ende des 2. Winters sei der Schinken fertig für den Verzehr. Am nächsten Morgen brechen wir bei Sonnenaufgang zum Mulhacén auf. Zum König der Berge, wie Jesus sagt.
3: El Mulhacén es rey de la montaña de Sierra Nevada. Es el techo de la península.
1: Für Besucher sei es Pflicht, ihn zu besteigen. Hin und zurück dauert das 8 bis 10 Stunden, vielleicht 11. Ein harter Tag.
3: Un itinerario duro.
1: Der Weg führt zunächst entlang eines Gebirgsbachs, des Rio Treveles. Parallel läuft ein Kanal. Alle 100 Meter zweigen kleinere Kanäle ab. Für Jesus sind die Kanäle die Venen des Lebens in La Alpujarra. Sie durchziehen alle Berge und Täler. Dies sei eine trockene Gegend, aber mit den 3000ern der Sierra Nevada. Im Winter schneit es dort. Mit der Schneeschmelze fließt das Wasser in die Täler. Um das zu nutzen, hätten die Araber dieses Kanalsystem gebaut und eine Gegend, in der kaum Landwirtschaft möglich war, in fruchtbare Äcker und Weiden verwandelt. Der Pfad schlängelt sich zu einem Cortijo hinauf, zu einer Alm. Baufälliger Zaun, windschiefes, fensterloses Haus. Baumlose Weide, auf der ein Dutzend Ziegen grasen. Der Cortijo gehört José. Jesus hat ihn gestern in Treveles getroffen und uns für die erste Rast heute mit ihm verabredet. Aber José ist nicht da. Wohl in Treveles versagt, brummelt Jesus. Die Tür des Cortijo ist nicht abgeschlossen. Jesus schlüpft hinein und kommt eine Minute später mit 2 Bierflaschen wieder raus. Auf einer Bank essen wir Bocadillos, Brot mit Jamón de Treveles. Wir blicken auf die Berge. Sie sind gesprenkelt mit unverputzten Häusern.
3: Hay cortijos, antiguos cortijos construidos y en los que todavía se vive.
1: Überall Cortijos, manche noch bewirtschaftet, einige wenige ganzjährig. Cortijos gäbe es hier bis auf eine Höhe von 2500 Metern. An den Südhängen der Sierra Nevada ist es warm genug, auch durch die Nähe zum Mittelmeer. Woanders in Spanien oder in Nordeuropa wäre das nicht möglich. Oberhalb der Schlucht des Rio Trevelles erreichen wir ein Hochplateau, aus dem der Mulhacén kahl und kegelförmig aufragt. Der Mulhacén ist nach dem vorletzten Sultan von Granada benannt, nach Mulla Abdul Hassan. Die Legende besagt, er sei aus Granada verbannt worden, weil er sich in eine Frau verliebt hatte, die zum Christentum konvertiert war. Sein letzter Wunsch soll gewesen sein, auf dem höchsten Punkt der Sierra Nevada begraben zu werden, damit niemand seine letzte Ruhe stören könne. Da oben soll er liegen. Jesus grinst. Aber ob das stimmt? Noch 1000 Höhenmeter. Der Aufstieg erscheint leicht. Kein Grat ist im Weg, keine Felswand, über die wir klettern müssen. Aber der Wind pfeift und die Sonne brennt senkrecht vom Himmel. Wir steigen in Serpentinen auf. Unter unseren Füßen löst sich Gestein. Wir müssen aufpassen, nicht abzurutschen. Oben werden wir mit einem grandiosen Panoramablick belohnt. Auf den Pico del Veleta, der zum Greifen nah scheint. Auf Granada. Im Süden auf die Küstenstädte Almeria und Malaga. Und auf das Atlasgebirge in Algerien. Ein Gefühl totaler Freiheit. Wo sonst in Europa kann man so weit blicken? Wir setzen uns auf eine Bank unterhalb des Gipfelkreuzes und genießen die Stille. Ein Schluck Wasser, der letzte Bocadillo. Und jetzt?
3: Regresaremos al pueblo y vamos a visitar una fábrica de jamones para probar el jamón, degustarlo.
1: Zurück nach Trevelles. Jesus hat einen Tisch bei einem Schlachter reserviert für eine Wein- und Schinkenprobe. Das lasse ich mir nicht zweimal sagen.
0: Wir steigen jetzt wieder runter vom Alpujarra-Gebirge. Unten am Meer, da ist zum Beispiel die andalusische Stadt Malaga. Von dort kommt die Band Chambao, die seit 25 Jahren Flamenco mit Elektronik zusammenbringt. Flamenco Chill von der Costa del Sol. Los Muchachos de mi Barrio, die Jungs aus meinem Viertel, heißt der Track von Chambao.

0: Die Radioreisen auf Bayern 2 sind heute in Spanien unterwegs. In Andalusien hat uns gerade die Zeit der Mauren begleitet, denn die haben fast 800 Jahre lang den Süden Spaniens geprägt. Und auch jetzt begegnen sie uns am Rande. Obwohl die Gegend, in die es jetzt geht, im Nordosten von Kastilien nicht lange maurisch war, aber in direkter Nachbarschaft. Vielleicht liegt es auch daran, jedenfalls vermuten das einige historisch Interessierte, dass dort oben in der kleinen Stadt Soria die Schweinekruste dermaßen gefeiert wird. Denn das Schwein galt den benachbarten Mauren ja als unrein. Wie auch immer, mitten in Spanien, in Soria, auf mehr als 1000 Metern Höhe, gibt es einen wahren Kult um die Schweineschwarte, die nicht nur sehr nahrhaft ist, sondern zur Zeit der Reconquista auch ein Symbol wurde für spanischen Nationalstolz. Es steckt also mehr hinter den Schweineschwarten von Kastilien als nur Essen. Stefan Wimmer war beim großen Schweinekrustenwettbewerb in Soria, ein Ereignis, das die ganze Stadt beschäftigt.
1: Minus 8 Grad, die Berge sind voller Schnee, es hagelt. Ein klirrend kalter Wintermorgen in Soria, einem Mittelalterstädtchen in Kastilien. 39.000 Einwohner, mit seinen wuchtigen Palästen und Klöstern ein Fest für jeden Kunsthistoriker. Wer an diesem Morgen unterwegs ist, hat sich wegen der Kälte dick eingepackt und trägt volle Tabletts, bedeckt mit Alufolie. Ziel? Das örtliche Literaturhaus. Denn dort findet heute eine ganz besondere Veranstaltung statt. Der Wettbewerb Kastilien sucht die beste Schweinekruste. Das ist es, was auf den Tabletts unter der Alufolie hierher getragen wird. Knusprige, leckere Schweinekrusten. Bestimmt dreimal so mächtig wie die Krusten bayerischer Schweinshaxen. Eine Spezialität der Region. Es gibt eine Jury aus Politikern, Journalisten und Honoratioren. Sowohl Männer als auch Frauen. Vor ihnen die Proben. Gigantische Schweinekrusten. Resch, goldgelb, mit dick herausfrittierten Schwarten. So knackig, als wären sie in einer hungrigen Phase daher halluziniert. Alle hausgemacht von Sorianern. Und im Angesicht der Jury natürlich anonymisiert. Juanjo Delgado, der Bürgermeister der Nachbargemeinde, moderiert.
2: So, das hier ist eine Blindverkostung und es liegen ja schon äußerst eindrucksvolle Schweinekrusten zur Begutachtung bereit. Auch Sie, liebes Publikum, dürfen mitverkosten. Geprüft werden Geschmack, Textur, Präsentation und Geruch.
1: Und weil das hier alles sehr ernst genommen wird, nochmal en Detail. Bezüglich des Geschmacks gilt:
2: Es zählt die Ausgewogenheit zwischen Fleisch- und Fettanteil und der Nachklang, den die Krusten auf der Zunge hinterlassen.
1: Bezüglich des Geruchs:
2: Die Krusten müssen verführerisch duften. Sie dürfen auf keinen Fall nach verbranntem Fett riechen.
1: Bezüglich der Textur:
2: Die Kruste muss so knusprig sein, dass es im Saal zu hören ist, wenn in sie hineingebissen wird.
1: Und dann ist da noch das Aussehen.
2: Die Krusten müssen von satter goldgelber Farbe sein, mit gleichmäßigen dicken Blasen, sodass jeder Gast unbedingt hineinbeißen will. Das sind die Hauptpunkte für den Wettbewerb der besten Kruste.
1: Alles klar. Das Tribunal hat inzwischen Platz genommen und die Spannung steigt. Vor allem unter den Köchen, die bisher unerkannt im Publikum sitzen. Ein Zeremonienmeister zersäbelt die Krusten in mundgerechte Stücke und mit dem Ernst von mittelalterlichen Richtern zerkauen die Jurymitglieder ihre Proben und machen sich Notizen. Die nächsten Stunden bestimmt dieses Geräusch die Atmosphäre. Und für die Krustenrichter gilt allerhöchste Konzentration.
3: Es muy difícil elegir el mejor torreno. Producto ya es muy bueno, es la panceta de cerdo ya con el índice.
4: Es ist oft sehr schwierig, den besten Krustenkoch zu bestimmen. Das Feld ist stark, alle Anwärter sind sehr gut, aber am Schluss muss man per Punktevergleich den besten küren.
3: Eran todos muy igualados, pero al final hay que elegir uno. Hay que elegir uno.
1: 3 Stunden lang kosten die Jurymitglieder eine Kruste nach der anderen. Dann ziehen sie sich zur Beratung zurück, den Punktestand vergleichen. Auch José Manuel, Junior-Koch im Traditionsrestaurant Santo Domingo Dos hat seine Kruste ins Rennen geschickt.
5: Ja, wir hier in Soria, wir lieben die Krusten. Das haben wir in den Genen. Es gibt da ein paar Tricks, sie zuzubereiten. Tricks mit der Temperatur und anderem, damit sie besonders knusprig werden. Aber das kann ich dir morgen zeigen. Morgen um 11 im Restaurant.
1: Abgemacht. Denn eines sollte inzwischen klar sein. In Soria, Kastiliens Eisschrank, einer der kältesten Regionen Spaniens, wird in gigantischem Ausmaß dem Schwein gehuldigt. Und vor allem seiner Schwarte. Um rauszufinden, warum das so ist, muss die Siegerehrung erstmal warten. Für einen Abstecher bei Großmetzger Samuel Moreno.
4: Schweine waren in Kastilien schon immer ein zentrales Geschäft. Das Hausschwein ist ein einfach zu haltendes Tier. Es ernährt sich in den Höfen von weggeworfenen Kartoffeln, Kohl und Rüben. Und man muss wissen, dass die Feldarbeit stets sehr hart war. Die Menschen arbeiteten von Sonnenauf bis Sonnenuntergang. Ich erinnere mich, während der Militärdiktatur Francos, wo es kaum etwas zu essen gab und die männliche Bevölkerung im Heer dienen musste, dann nahm mein Vater, wenn er Kasernenfreigang hatte, von zu Hause keine Würste oder Schinken mit. Nein, er nahm Krustenspeck mit. Denn die überlebenswichtige Energie kommt aus dem Fett, nicht aus dem Fleisch.
1: So ist Soria nicht gerade zu einem Hotspot für Veganer geworden, denn man hat den Energielieferanten Kruste zur Spezialität gemacht. Die fetter klingt, als sie ist, sagt Moreno.
6: Nosotros analizamos el terreno una vez acabado y frito y no alcanza las 300 kilocalorías 100 gramos.
4: Wir haben unsere frittierten Krusten analysiert und sie schlagen mit nicht mehr als 300 Kalorien pro 100 Gramm zu Buche. Das macht sie zwar nicht zu einem Lebensmittel light, aber sie sind lange nicht so fett wie eine Tüte Chips, die fast das Doppelte an Kalorien hat. Die vergleichsweise geringen Kalorien kommen daher, dass unser Speck zu 50% aus Muskelfleisch besteht.
1: So hängen in der Stadt praktisch an jedem Restaurant Schilder, dass in diesem Etablissement der original sorianische Krustenspeck verkauft wird. Und am liebsten essen die Sorianer ihre Spezialität selbst.
3: An einem Samstagmorgen ein Bier zu trinken und der Ober serviert einem dazu ein paar zerteilte Krusten. Das ist Genuss, da kommt nichts ran. Das ist eines der schönsten Dinge in Soria.
1: Auch unser Koch und Krustenpreisanwärter José Manuel steht also täglich ab 10.30 Uhr vor den großen, gusseisernen Pfannen, um die Krusten zuzubereiten. Denn die ersten Gäste kommen schon vormittags ins Santo Domingo Dos. Vor José Manuel liegen in einer Pfanne 10 ca. 1,5 cm dicke Schweineschwarten mit Haut. Sonnenblumenöl bedeckt sie bis oben.
5: Es gibt mehrere Tricks, um diese gigantischen Krusten zu erzeugen. Der erste Geheimtipp ist, dass man die gesamte Speckseite über Nacht aus dem Kühlschrank nehmen und ruhen lassen muss. Wenn die Speckseite vorher nicht trocknet, wirft sie keine Blasen. Dann kracht sie nicht. Ist die Speckseite in Scheiben geschnitten, dann muss man die Stücke zuerst pochieren. Das heißt, bei niedriger Temperatur, ca. 100 Grad, ganz, ganz langsam frittieren, etwa 20 Minuten lang. Diese Speckseiten hier habe ich gerade schon pochiert. Du siehst, ich lasse sie auf einem Teller eine Weile ruhen. Doch nun kommt der zweite Durchgang, das Wichtigste. Jetzt erhitzen wir das Öl in der Pfanne richtig, bis auf 180 Grad. Wir geben die vorpochierten Speckseiten jetzt in das sehr, sehr heiße Öl, aber mit der Kruste nach unten, Richtung Pfannenboden. So, nun wenden wir die Speckseiten nach allen Seiten, damit auch das Fleisch gut frittiert ist. Jetzt hörst du es schon, wie die Kruste richtig aufgeht. So, die Kruste ist richtig aufgegangen. Jetzt sind sie fertig. Jetzt können wir sie rausnehmen. Bereit zum Servieren.
1: Direkt aus der Pfanne sind sie am köstlichsten. Die Krusten haben nun den gigantischen Durchmesser von 1,5 cm.
4: Ja, so sind sie super saftig. Sie verlieren kein Gramm Aroma. Das Fleisch behält den ganzen Saft und die Krusten sind mustergültig.
1: Super, ein Genuss, wie lecker. Inzwischen verkaufen die 6 Hersteller in Soria übrigens rund 1400 Tonnen Schweinekrusten pro Jahr. In die ganze Welt, bis China. Dabei war der Konsum von Schweinefleisch in der Gegend lange Zeit ein Zankapfel, wie auch der Historiker Manuel Melendo erklärt.
7: No sé si sabe usted por qué Extremadura se llama Extremadura.
2: Wissen Sie, warum die Gegend um Soria in alten Quellen Extremadura genannt wurde, so wie heute die Gegend bei Portugal? Weil hier im Mittelalter die äußerste, die extreme Grenze zwischen dem christlich beherrschten Teil Spaniens und dem islamischen Süden verlief. Und die Gesetzmäßigkeiten dieses Kriegszustandes schlugen sich auch im Essen nieder.
1: Denn für die muslimischen Mauren waren Schweine, ähnlich wie Hunde, das niedrigste Tier der Schöpfung. Für die Christen dagegen waren Schweine ein unproblematisches, günstiges Nahrungsmittel. Als es den christlichen Heeren schließlich gelang, ganz Spanien zu erobern, zettelten die besiegten Mauren Rebellionen an, die 250.000 Menschen das Leben kosteten. Daraufhin wollten die christlichen Könige endlich Ruhe. Sie ordneten die sofortige Zwangskonversion aller verbliebenen Mauren an und beauftragten die Inquisition, diese zu überwachen. So gerieten auch die Ernährungsgewohnheiten der Menschen in den Fokus. Wer keine Würste im Haus hängen hatte, wer keinen Krustenspeck aß, der machte sich verdächtig. In manchen Gegenden wichen Juden und Muslime sogar auf Wurstattrappen aus Mehl, Brot und Grütze aus. Und Schweinefleisch wurde in Spanien immer stärker zu einem Ausdruck politischen Nationalismus und altspanischer Herkunft. Bis heute hat sich diese Einstellung unterschwellig gehalten. Und so gibt es für einen Mann wie Pablo Romero weiterhin allerhand zu tun. Er leitet die Produktion der Metzgerei La Hoguera im schroffen Bergland vor Soria. Einer der 6 Betriebe, in dem die Krusten für den Export hergestellt werden. Die Schweine züchtet La Hoguera selbst. Ein weiterer Betrieb kümmert sich um die Schlachtung. Die gelieferten Schweinehälften werden bei La Hoguera dann zerteilt und in den Reifekammern zu Schinken, Halsgrat oder Krustenspeck veredelt. Pablo Romero schreitet durch die Hallen. Es riecht nach Blut, aber auch nach Wurst.
4: Hier, auf diesen Tischen, zerteilen unsere Metzgersburschen die Schweine. Den Krustenspeck machen wir aus der Bauchpartie unterhalb der Rippchen. Warte, eine der Burschen soll dir das zeigen. So, hier, das ist der Bauch. Und aus diesem schneiden wir einen Teil, der eine genau ausgewogene Abfolge von Haut, Fett und mageren Schichten haben soll. Die vorgeschnittenen Stücke kommen dann in diese Mischmaschine, wo sie 7 Stunden lang mit Paprika und Salz herumgeworfen werden, damit sie den charakteristischen Geschmack nach Krustenspeck annehmen. Dann tragen wir die Speckseiten in die Trockenkammern zur Reifung. Dort ruhen sie 7 bis 10 Tage. Das ist fundamental, damit sich später diese gigantischen Krusten entwickeln können. Du siehst, die Haut hat in diesen Kammern schon eine ganz andere, dunkle, leckere Farbe bekommen.
1: Geht es nach Pablo Romero, dann funktioniert das so nur hier.
4: Wir leben hier in einer der am wenigsten bevölkerten Landstriche Europas. Ganz sicher kein Ort des Trubels. Aber die Luft ist so fantastisch sauber, dass wir in der ganzen Fabrik keinen Luftfilter benötigen.
1: Apropos Luft. Die im Literaturhaus duftet inzwischen wie eine Haxenbraterei, als die Juroren nach 3 Stunden endlich den Sieger verkünden. Ta-ta-ta-ta, es ist, in der Sparte Berufsköche, niemand Geringeres als José Manuel, der Koch des Santo Domingo DOS. Und in der Sparte Hobbyköche? Hier gibt es eine kleine Sensation.
2: Bei den Hobbyköchen ist die Siegerin in diesem Jahr erst 9 Jahre alt.
1: Am Schluss machen die Bestplatzierten ein großes Fotoshooting. Doch die Schlacht ist noch lange nicht entschieden. Denn der Wettbewerb Kastilien sucht die beste Schweinekruste geht weiter. Die heutigen Sieger haben erst die Vorentscheidung gewonnen. 6 ebenbürtige Runden finden statt, in den Nachbarorten El Burgo de Osma, San Pedro Manrique und Almazán, wo ebenfalls die lokalen Gewinner ermittelt werden. Bis dann alle Sieger nach 8 Wochen beim großen Showdown in Saragossa gegeneinander antreten und ein für alle Mal ermittelt wird, wer das Schwein hat, die beste Kruste zu kochen.
0: Schweinekruste ohne Ende in Spanien. Überzeugten Nicht-Fleischessern bereitet das Schmerzen, auch wenn es möglicherweise sehr appetitlich riecht und aussieht. Wir kommen jetzt wieder nach Hause zurück aus Spanien, von seinen Schweinekrusten und dem Erbe der Mauren, von einsamen Bergen und von der beeindruckenden Moschee-Kathedrale in Córdoba. Wer noch mehr Inspiration aus anderen Ländern und manchmal auch aus anderen Zeiten sucht, das gibt's jederzeit in unserem Radioreisen-Podcast. Am Mikrofon war mit großer Sehnsucht nach Andalusien und dem Duft der Orangenblüten Bärbel Wossack.

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3: Um 22 Uhr mit Stefanie Müller. Deutschland meldet erneut einen neuen Hitzerekord. In Möckern in Sachsen-Anhalt wurden am Nachmittag 41,5 Grad gemessen. Noch nie wurde in Deutschland eine höhere Temperatur erreicht. Auch der bayerische Hitzerekord von gestern mit 40,8 Grad im unterfränkischen Kitzingen wurde dort erneut erreicht. Auf mehreren Autobahnen mussten einzelne Spuren wegen Hitzeschäden gesperrt werden, bei der A2 in Brandenburg ein ganzer Streckenabschnitt. Vor allem in Nordrhein-Westfalen meldeten die Rettungsdienste Rekordeinsätze. Fachleute fordern von der Politik nachdrücklich, Konsequenzen aus der Hitzewelle zu ziehen. Der Geschäftsführer der Vereinigung für Intensiv- und Notfallmedizin Janssens sagte im ARD-Brennpunkt, die Länder müssten die Krankenhäuser so finanzieren, dass sie Hitzeschutz bereitstellen könnten. Auch die Pflegeheime müssten schnell für die künftige Hitzewelle ertüchtigt werden. Das fordert auch die Stiftung Patientenschutz. Der Verband der Hausärztinnen und Hausärzte warf der Bundesregierung Versagen beim Hitzeschutz vor. Der serbische Präsident Vucic hat seinen Rücktritt und Neuwahlen angekündigt. Einen konkreten Termin nannte er aber nicht. Vucics zweite Amtszeit endet regulär im Frühjahr. Für eine Wiederwahl darf er nicht antreten. Er kündigte aber bereits an, für den Posten des Premierministers zu kandidieren. In Serbien gibt es seit 1,5 Jahren Großdemonstrationen gegen die Regierung. Aktivisten der Studentenbewegung kündigten an, bei den anstehenden Wahlen gegen die Regierungspartei antreten zu wollen. Die Waffenruhe zwischen den USA und dem Iran wird immer brüchiger. Seit Donnerstag gibt es wechselseitige Angriffe. Zuletzt wurde heute ein Tanker in der Straße von Hormuz beschossen. Von wem ist noch unklar. Zuvor hatten die USA Ziele im Iran bombardiert. Iranische Drohnen griffen daraufhin US-Stützpunkte in Bahrain an. Ein Streit über Prämien überschattet in Wimbledon dann das berühmteste Tennisturnier der Welt. Zwei Tage vor Beginn haben die Weltranglisten-Ersten Jannik Sinner und Arina Sabalenka jeweils ihre Pressekonferenzen vorzeitig beendet. Sie protestieren dagegen, dass die Profis ihrer Ansicht nach nicht genug von steigenden Einnahmen bei den Tennisturnieren profitieren. Sabalenka schloss auch den Boykott eines Grand-Slam-Turniers nicht aus. Das Wetter in Bayern: in der Nacht oft sternenklar, die Temperaturen bleiben vielerorts über 20 Grad. Örtlich sinken sie auf 16 Grad. Morgen zunächst oft noch sonnig und mit 32 bis 40 Grad wieder sehr heiß. Im Tagesverlauf ziehen einzelne teils kräftige Schauer und Hitzegewitter auf. Montag und Dienstag teils Sonne, teils wolkig und gebietsweise Regen, Schauer und kräftige Gewitter. Höchstwerte 25 bis 31 Grad. Es ist 22:03.
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4: Zu den Radiospitzen begrüßt sie Franziska Eder. Der Salzburger Stier ist der einzige europäische Kabarettpreis für deutschsprachige Radiosender und wird zum 45. Mal verliehen. Er geht heuer an Bodo Wartke aus Deutschland, Sonja Pickard aus Österreich und auch an den Schweizer Liedermacher Markus Schönholzer. Dessen Auftritt senden wir heute für Sie vom Preisträgerabend.
5: Hey!

überhaupt gerecht werden kann. Und es wurde mir relativ klar, es ist einfach. Ich beginne mit dem Rezitat eines meiner schönsten Gedichte in Begleitung von gehobener klassischer Gitarrenmusik. Funktioniert ja immer. Ich wünsche viel Vergnügen.

schön, gell? Ja, diese Melodie, sie erinnert mich immer an ein Chateaubriand bei Kerzenlicht in einer Landbeiz mit meiner Frau. Ja, wir hatten einen schönen Abend, man brachte uns nett zum Tisch und ich begrüßte das etwas jüngere Paar am Tisch nebenan, grüezi miteinander, grüezi, ja. Und ich merke sofort, die Stimmung am Tisch nebenan ist schlecht. Nun, was es da gibt, verstehe ich nicht recht. Ja, vielleicht hat sie Zahnweh oder eher Nierensteine. Ja, vielleicht wollen die Kinder und kriegen noch keine. Oder es liegt an den Kindern, die sie schon haben. Ha? Schlaflose Nächte, Erziehungsaufgaben. Und egal, ob nun Nagelpilz oder Ekzeme, die beiden, die haben extreme Probleme. Und um was es da geht, lässt mir keine Ruhe. Und ich höre dem Paar aufmerksamst zu. Meine Frau am Tisch vis-à-vis von mir sagt, Markus, hey, was ist mit dir? Du hörst mir überhaupt nicht zu. Und ich sag, doch, doch, ich höre zu, aber du, da geht gerade was ab am Tisch nebenan. Ne? Hörst du die Frau, hörst du den Mann? Und jetzt hört auch sie diese Disharmonie. Und wir verfolgen entrückt, was die beiden bedrückt. Und wir merken geschwind, du, da geht's nicht um Kind. Es ist etwas wegputzen, weg Ziggis und Äschen, weg aufstehen am Morgen und Wäsche in einer Tasche. Und immer müsse alles immer nur sie und das, was er müsste, mache er nie. Ja, und wir essen und wir trinken und wir hören in Ruhe dem Streit am Tisch nebenan aufmerksamst zu. Du, da sehe ich in der Beiz ein weiteres Paar, das schaut rüber zu uns. Und fragt sich offenbar, ja, weshalb wir so still sind, ja, warum wir so schweigen. Ja. Die fragen sich jetzt, was ist wohl los mit den beiden? Ja. Ja, das ist mir jetzt peinlich, das ist mir nicht recht. Jetzt meinen die beiden, uns gehe es schlecht. Ja, die meinen wohl, wir seien eins von den Paaren, welches nach vielen aufopfernden Jahren kauend und grantig im Restaurant säßen und schweigend ihr Chateaubriand essen. Dabei sind wir beide, das ist sonnenklar, in Sachen Beziehung ein Vorzeigepaar. Ja, und um zu beweisen, wie gut es uns geht, mache ich Smalltalk, ich lache, ich rede und hoffe, es werde den beiden so klar. Hier handelt es sich um ein glückliches Paar. Doch meine Frau schweigt. Ja, sie faucht mich gar an. Ja, es sei gerade spannend am Tisch nebenan. Ja, bis endlich still, ja, halt endlich den Rand. Sonst hört man ja gar nichts am Tisch nebenan. Ja. Und ich hock aufs Maul, obwohl ich nicht will. Und an unserem Tisch ist wieder mucksmäuschenstill. Ja. Jetzt schauen mich die beiden schon mitleidig an. Die denken jetzt sicher, dieser arme Ehemann. Ja, fertig jetzt. Ich gehe rüber zum Tisch und sage denen beiden, wie die Sachlage da ist. Ja, ja. Ja. Ja, es seien nicht wie ein Streit hätten eben, nein, Streit hätten die am Tisch gleich daneben, ja, die

0: Zuerst haben sich die beiden geziert, doch ich hab sie nett zu uns rübergeführt. Und so sind wir zu viert noch lange gesessen, haben zugehört und Crème Brûlée gegessen und erfuhren dann live am Tisch nebenan, wie schnell eine Beziehung zu Ende gehen kann. Ja, und dann haben wir bezahlt und dann sind wir nach Hause. Danke.
1: Danke. Danke.
0: Merci. Danke. Ich möchte diesen schönen Anlass hier nutzen, um Sie, liebes Publikum, in mein Leben und Werk einzuführen. Ja. Es ist mir ein großes Anliegen, Ihnen diesen kleinen Künstler hier etwas näher zu bringen. Ja. Deshalb jetzt ein paar biografische Details. In Amerika geboren, emigrierte ich 1973 mit der gesamten Familie Schönholzer in die Schweiz, wo ich sofort in eine tiefe und akute Pubertät fiel. Ja. Ja, und dort habe ich auf ziemlich spektakuläre Art und Weise die Übersicht, aber auch mich selber verloren. Ja, es war ein bisschen so, wie wenn ich mich bei der Abreise in New York zu Hause vergessen hätte. Da bin ich nun ein

Ein Dudelsack. Ja. Manchmal denke ich auch, Heilandsack. Ich wär gern wie ein Fluss. So ein Fluss, der sagt Schluss. Ab heute bin ich kein

selten gut, meistens nicht. 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

Danke. Ja, diese Pubertät, die Pubertät heißt ja Pubertät, weil man in der Pubertät fast etwas tät, das dann aber nicht tut. Ja, ja, sonst würde es ja Pubertät heißen. Ja, also der Bub, er tät schon, aber er tut nicht. Ja, Bub, er tät, ja. Markus, willst du mit uns in die Sommerferien? So der Vater. Nein. Ja, dann willst du vielleicht in ein Sommerlager? So die Mutter. Nein. Ja, dann gehst du zur Tante und zum Onkel nach Mümliswil.

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Oder die Predigt, die langweilige von langweiligen Heiligen. Was heilig.

langweilig. Ja, lustigerweise war es genau diese Tante, die in den Estrich stieg und mit einer Gitarre runterkam, mir die Gitarre in die Hand drückte und sagte, Markus, mit der habe ich also gar nie etwas können anfangen, aber vielleicht ist das etwas für dich. Und mein Leben hat sich für immer verändert. Endlich konnte ich meine tiefsten Gefühle mit einem Instrument ausdrücken. Hey, wenn du mal so einen Akkord kannst, das fährt dann anders ein. Und ich bin mit dieser Gitarre nach Hause gegangen in mein Zimmer und habe das Lied zu üben begonnen, was mir damals so gut gefiel. 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

0: Ja, das Lied, das hat mir einfach sehr gut gefallen. Ja, ja, ja, ja, ja, ja, ja, danke. Ja. Für alle, die das Lied vielleicht noch nicht so gut kennen, es handelt von einer Kokosnuss. Ja, ja, und sie ist geklaut worden. Nur weiß man eben nicht von wem. Und deshalb singen ja auch die Affen in diesem Urwald, ja, wer hat die Kokosnuss geklaut, ja, was uns dann aber zu einer weiteren hochinteressanten Frage führt, nämlich, wo ist die Kokosnuss? Die könnte jetzt irgendwo in diesem Urwald sein, ja. Ja, und deshalb singen ja dann auch die Affen, hä? Wo ist die Kokosnuss, wo ist die Kokosnuss, wer hat die Kokosnuss geklaut? Lauter legitime Fragen, hä? Wo ist die Kokosnuss, wer hat die Kokosnuss geklaut? Hey, die Kokosnuss, wer hat die Kokosnuss geklaut? Ja, und die Eltern haben mich schon bald in den Gitarrenunterricht geschickt, ja, damit ich eine halbe Stunde in der Woche auswärts spiele, ja. Ja, ich konnte schon bald neue Sachen, muss mal hören. Ja.
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0: Ja, ja, Entschuldigung, ich schweife ab. Ja. Eigentlich wollt ihr euch ja nur erzählen von dieser hochinteressanten sechsten Strophe, wo dann endlich auskommt, wer diese Kokosnuss wirklich geklaut hat. Weiß es noch jemand? Hä? Das Affenbaby, klar, ja, natürlich. Das ist mir aber eingefahren als Bube. Also bei uns im Dorf hätte es kein Kind gehabt, das sich getraut hätte, so etwas Wildes zu machen. Riecht ja ein bisschen nach Revolution, wenn Sie mich fragen. Ja. Für mich wäre das ein Zeichen des Widerstands. Ja. Ja, ein Symbol der Befreiung. Eine Kinderhand, die eigenhändig die Weltordnung in die Hand nimmt und auf den Kopf stellt. Und endlich mal jemand, der sich wehrt gegen die festgefahrenen Machtgefüge auf dieser Welt. Und dieses kleine Wesen, das war für mich war das der Robin Hood, nein, sogar der Che Guevara von allen Halbwüchsigen. Ja. Und was wollte uns dieses kleine, mutige Tier mit dieser großartigen Tat sagen? Auch ich, kleiner Affe, habe das Recht auf eine Kokosnuss. Auch ich, kleines Wesen, habe das Recht auf große Träume. Und ja, ich habe diese Kokosnuss geklaut, aber nicht für mich. Nein, für dich und für dich und für dich und für dich. Für alle unterdrückten Wesen auf diesem Planet. Und ich bin in mein Zimmer gegangen und habe begonnen, gegen meine Unterdrücker anzuspielen. Ja. Fock die Entchenliste! Nieder mit dem Kompostkübel Entleerungszwang! 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Und ich wollte gerade mit einer meiner gefürchteten Mundharmonika-Solos beginnen. Da kam der Vater ins Zimmer und sagte: Markus! Jetzt aber sofort den Rasen mähen. Und ich, Markus Theodor Schönholzer, bin vor den Vater hingestanden, habe ihm in die Augen geschaut und habe ihm ins Gesicht gesagt: Okay, dann mache ich jetzt das mit dem Rasen.
2: Das war Markus Schönholzer, der Schweizer Preisträger des Salzburger Stiers 2026. Die Preisverleihung wurde aufgezeichnet im Mai in Meran und wir senden heute den Mitschnitt und auch die Antwort auf die bahnbrechende Frage, wer die Kokosnuss geklaut hat. Muss man erst mal drauf kommen. Markus Schönholzer war übrigens nicht immer ein Bühnenmensch. Er komponierte viel für andere. Und das erste eigene abendfüllende Bühnenprogramm, das gab es dann erst vor ein paar Jahren. Umso größer dürfte die Freude über den Salzburger Stier bei ihm sein. Thomas Koppelt hat sich am Rande der Preisverleihung mit Markus Schönholzer unterhalten.
3: Markus Schönholzer, herzlichen Glückwunsch zum Salzburger Stier 2026. Sie reihen sich ein in eine illustre und lange Reihe von 170 Kolleginnen und Kollegen, die diese Auszeichnung ergattert haben in den vergangenen 45 Jahren. Was ist das für ein Gefühl? Was bedeutet Ihnen so ein Preis?
4: Sehr viel. Er gibt mir Möglichkeiten, die ich vorhin nicht hatte. Also mir die Legitimation, da weiterhin auf der Bühne zu stehen, ohne das Gefühl zu haben, ich müsste jetzt mal gehen. Ich bin ja schon 64, also wenn andere mit dem Aufhören beginnen, beginne ich mit dem Beginnen. So. Und das macht mir große Freude. Das ist großer Rückenwind und da gehe ich gerne mit.
3: Aber 64 sieht man Ihnen wirklich nicht an. Ist es die Kunst, die einen jung hält?
4: Ja gut, im Radio sieht man sowieso nicht. Die Kunst hält jung, glaube ich schon, ja. Ich kann schon auch schlecht aussehen, das sage ich. Aber nee, sie hält jung, man bleibt auf der Bühne und unterwegs, man ist dauernd in Bewegung, ja. Aber ich kenne natürlich auch Menschen, die sehr schnell gealtert haben in diesem Beruf. Also vielleicht lebe ich ein bisschen gesünder, keine Ahnung.
3: Das ist ja ein internationaler Radiokabarettpreis, der Salzburger Stier. Wie sind Sie denn ansonsten international aufgestellt? Die Kolleginnen und Kollegen in der Vergangenheit, die aus der Schweiz kamen, hatten ja immer so ein bisschen das Sprachproblem. Sie haben auch jetzt Ihr Schaffen ins Hochdeutsche übersetzen müssen. Wie funktioniert das für Sie?
4: Das war ein interessanter Prozess, aber es ist tatsächlich, da ist ein Riesengraben zwischen uns in der Schweiz und Deutschland oder Österreich. Also wenn wir verstanden werden wollen, dann müssen wir wirklich die Sprache wechseln. Das ist nicht nur moderat anders reden, sondern es ist wirklich eine andere Sprachstruktur und für uns ist das kompliziert. Also die Lieder, die ich jetzt übersetzen musste, die klingen schon anders jetzt. Sag ich mal, deutsche Lieder geworden, gesungen von einem Schweizer.
3: Das heißt, es ist nicht nur ein rein inhaltlicher Übersetzungsprozess, sondern das betrifft ja dann auch die Emotionalität, den Klang und auch den Humor. Der Humor ist ja angeblich auch sehr unterschiedlich in den unterschiedlichen europäischen Ländern.
4: Ja, er wird, wenn ich das jetzt einfach so, es sind ja immer Oberflächen, die man da bedient. Aber wenn ich den deutschen Humor oder den österreichischen Humor höre, dann geht der irgendwie ein bisschen direkter an die Sache ran. Und dann habe ich bei den Schweizern immer das Gefühl, die drehen sich ein bisschen im Kreis, bis dann endlich die Pointe irgendwo auftaucht. Es ist auch immer ein bisschen netter, oder? Nicht, dass wir unbedingt nette Menschen sind unter dem Strich. Nein, bilde ich mir auch gar nicht ein. Aber es klingt irgendwie so immer so, oder ja, wir sind ja da, ja, man loget, ja, der Singsang ist auch anders, oder? Und dieses Behaupten, was wir auch den Deutschen mehr unterstellen, dass ja, so ist das und so macht man das, das ist nicht sehr schweizerisch. Das ist mehr so, ja, ich würde das mal so angehen, willst du vielleicht auch mal? So, wir reden halt so. Das ist eine andere Sprache, oder?
3: Ich habe auch das Gefühl, dass der Schweizer Dialekt eine musikalischere Sprache ist als das Hochdeutsche.
4: Da weiß ich nicht. Also Schweizerdeutsch lässt sich nicht wirklich gut in Lieder zwängen. Das Deutsche finde ich besser, aber man hat sich auch ein bisschen daran gewöhnt, weil man auch das deutsche Liedgut einfach übermächtig da ist, oder? Und man hat Vorbilder. Und welche Schweizer Vorbilder hat man da? Also schon ein paar, aber die sind jetzt nicht im Ausland auch bekannt. Also wenn man sich auf was verlassen will und kann, dann sind es dann schon die deutschen Lieder. Also die Lieder in deutscher Sprache, müsste ich sagen, ja.
3: Früher kannte man nur Emil in Deutschland, Emil Steinberger. Inzwischen hat sich das geändert, weil sehr viele junge Frauen vor allem auch aus der Schweiz nach Deutschland hinübergedrungen sind. Ist das so eine allgemeine Bewegung, die man auch in der Schweiz spürt, dass es da eine Öffnung nach außen gibt?
4: Kann ich nicht sagen. Nee, es gibt natürlich die Globalisierung findet auch im Humor statt. Also das muss man einfach sagen, dass der Schweizer ins Ausland geht, das ist dann eher mal der Fall. Es gibt ja auch diesen Preis, der sowas ermöglichen kann unter Umständen. Ich habe mich nicht damit beschäftigt. Ich habe auch gar nie gesagt, ich möchte jetzt nach Deutschland spielen gehen. Ich glaube, ich bin da sehr schweizerisch unterwegs, ein bisschen bescheiden, ein bisschen klein, ein bisschen schön haben, schon ein zäher kleiner Kerl, der die, der dir dann von hinten in die Fersen beißt, oder? Aber trotzdem, irgendwie habe ich die deutsche Kraft nicht, mich irgendwie in, ich stelle mir vor, ich würde weggeputzt werden, wenn ich nach Deutschland kommen würde. Mit meinen feinen Zeugs.
3: Deswegen versuchen Sie es jetzt erstmal in Südtirol.
4: Ja, genau.
3: Mal langsam vortasten.
4: Ja, ich versuche es ja gar nicht. Ich hole mir einfach diesen Stier heute.
3: Sie sind ja nicht nur ein bescheidener Mensch, wie Sie gerade sagen, sondern auch ein sehr großzügiger Mensch. Sie haben nämlich sehr lange Jahre gar nicht oft auf der Bühne gestanden, sondern für andere gearbeitet und andere zum Glänzen gebracht. Hat es Sie da gar nicht auf die Bühne gedrängt, die ersten 50 Jahre Ihres Lebens, oder hat sich das so ergeben?
4: Das Leben ist ein Zufall, oder? Man macht das, was man kriegt, oder? Ich wollte immer Musik machen. Ich wollte immer Lieder schreiben, das wusste ich. Und ich habe jede Gelegenheit wahrgenommen, das zu machen, oder? Früher waren es Rockbands, progressiver Rock, irgendwie stilistisch, ja, ganz breit. Und ich habe dann gemerkt, dass man im Theater oder für Tanztheater oder auch für Hörspiele oder für Filme auch Lieder braucht. Und da habe ich die halt für die geschrieben. Und ich bin eigentlich nie aus dem Liederschreiben rausgekommen und habe immer mehr für die Bühne geschrieben, für andere Menschen oder für andere Anwendungen, würde man sagen. Und irgendwann mal mit 50 habe ich gemerkt, dass ich gar nicht mehr weiß, was ich eigentlich alles geschrieben habe. Und es hat mich gewurmt, wie wir uns Schweizer, wie die Schweizer würden es so sagen, es hat mich gewurmt, dass ich nicht mehr weiß, wer ich eigentlich bin als Musiker. Weil ich so alles bedient hatte. Musicals auch noch. Das ist wirklich eine große Bandbreite. Und da habe ich begonnen, meine Lieder, meine Taten wieder zurückzuerobern. Und ins Kleine zu führen, weg vom Orchester, weg von der Band, wieder zur Gitarre hin und auf die Bühne zu bringen und die selber zu interpretieren. So bin ich eigentlich zur Kleinkunst gekommen.
3: Es war quasi ein Selbstfindungsprozess.
4: Ein Selbstfindungsprozess, ja, genau. Also überhaupt nicht großzügig, sondern ich bin zu mir zurückgekehrt und habe einfach geguckt, dass es mir gut geht mit meinen Liedern. Und daraus ist dann meine Kunst entstanden.
3: Diese gewaltige Bandbreite in Ihrem Schaffen, also vom Transgender-Musical bis zu den Filmen. Ich kann aber nicht glauben, dass es nur daran lag, dass es alles Auftragsproduktionen waren. Das muss doch auch in Ihnen gesteckt haben.
4: Oh doch, ja. Ich bin im amerikanischen Sprachraum aufgewachsen. Das Musical war für mich nicht fremd. Überhaupt, Music Theater ist dort eine große Sache. Das trennt sich gar nicht so von der U-Musik. Also habe ich das eigentlich schon früh erlebt und mitbekommen. Und ich wollte schon immer auf die Bühne. Nur war es mir früher extrem egal, ob es nur meine Lieder sind und ich nicht mitkomme. Oder? Und jetzt gehe ich auch mit den Liedern mit auf die Bühne.
3: Sie sind geboren in den USA, in Buffalo. Was gibt's da für ein Humorverständnis?
4: Oh je, das hat nichts mit Buffalo zu tun. Das hat viel mehr mit den Eltern zu tun, oder? Ich hatte schon früh Kabarett in den Ohren. Also Tom Lehrer war der Held meines Vaters. Und deshalb habe ich das oft mitbekommen und habe gehört damals, dass man wegen Musik und Texten lachen kann. Und das hat mich da habe ich die Lieder noch gar nicht verstanden, aber es hat mich beeindruckt, dass es die Leute unterhält auf einem ganz anderen Niveau als klassische Musik, das Schwelgen, Hingabe, alles wunderbar. Aber das Lachen, das hat mich immer überzeugt.
3: Warum? Was hat das Lachen?
4: Das hat also irgendwie was ganz Direktes. Es ist ein Teilen. Man kann darüber reden. Ach, weißt du, diesen Song, diese Pointe. Mein Vater ist mit seinen Freunden zusammengesessen, hat man früher so gemacht und hat die neueste Schallplatte von dem gehört. Und man hat das gemeinsam angehört und die Leute haben gemeinsam gelacht. Also früher war das Musik hören oder Kabarett hören vielmehr auch sowas wie ein gemeinsames Erleben. Und das Stille bei der klassischen Musik, klar, am Schluss Applaus und alles wunderbar, aber man hört so als Einzelner zu. Man lacht ja nicht dazwischen. Niemand schreit Bravo während dem Konzert, oder?
3: Nur einmal, dann wird er rausgeworfen.
4: Rausgewiesen, und das geht gar nicht. Ne? Also ist das Teilen der Gefühle, finde ich schon schön. Wenn man Kunst genießt, dann lieber so.
3: Wie finden Sie denn Ihre Stoffe und Ihre Themen? Sind Sie ein neugieriger Mensch?
4: Ja, ich bin ein sehr neugieriger Mensch, aber ich bin eher ein Zuhörer als Laberer. Ich höre zu, wenn Leute neben mir in der Bahn fahren, oder ich höre zu, wenn Leute mich auf der Straße anquatschen. Ich gucke hin, wenn was geschieht. Ich bin nicht unbedingt einer, der eingreift, aber ich gucke zu. Und vielleicht manchmal ein bisschen länger als andere, und ich mache mir viele Gedanken. Also ich nehme das, es fällt mir immer wieder auf, ich nehme so viel nach Hause. Also ich werde wahrscheinlich, ich sage es meiner Frau immer wieder, nach diesen Tagen hier, wo ich so viele Leute kennengelernt habe und so viele Inputs hatte, ich werde wahrscheinlich mindestens so lang brauchen, um das zu verarbeiten, wie ich es beim Erleben hatte. Also bei mir ist da immer eine große Nachwirkung da.
3: Weil Sie gerade Ihre Frau ansprechen, Ihr aktuelles Programm trägt den Titel Die Schönholzers. Und ich glaube, das, was Sie für nächstes Jahr planen, involviert auch Ihre Familie, die dann auf der Bühne auftaucht in Form von Geschichten, Liedern. Gab es da Begeisterung in der Familie oder eher Skepsis?
4: Ja, also ich habe bis anhin habe ich ja nur die erste Hälfte gemacht, bis 32. Da kam meine Frau so ein bisschen drin vor, aber ich habe da war noch ein bisschen vorsichtig. Also da will mir ja nichts kaputt machen. Ja? Und das war dann aber, hat mir so gut gefallen, dass ich nun einen zweiten Teil mache, 32 bis 64, also auch wiederum mein Alter. Und dann jetzt werde ich quasi ins Zentrum rücken und den Vater spielen. Und natürlich ist meine Frau dann mit von der Partie. Mal schauen, wie das kommt. Bis jetzt sind wir noch zusammen. Aber ich habe ihr das Programm auch noch nicht gezeigt. Mal schauen.
3: Das heißt, es wird nicht abgesegnet daheim?
4: Es wird bestimmt mal in einer gewissen Phase abgesegnet werden. Aber ich bin in meiner Tradition ein Mensch, der gerne über sich selber lacht und über das eigene Stolpern, das eigene Unvermögen, das steht im Zentrum meiner Arbeit. Also da habe ich zu lachen genug. Und deshalb werden bei mir eigentlich alle anderen recht geschont. Oder ich bin ja eigentlich der, der dann nicht rauskommt und nachfragen muss. Und deshalb die anderen handeln, ich frage. Und das sind dann meine Lieder, oder? Also da kommt meine Frau nicht schlecht weg.
3: Wäre die Welt nicht ein besserer Ort, wenn mehr Menschen über sich selbst lachen könnten?
4: Ja, das vielleicht, ich weiß nicht. Ich bin jetzt nicht Sonderbotschafter der besseren Welt, würde ich nicht so sehen. Es ist meine persönliche Art, mit der Welt umzugehen. Ich mochte das noch nie. Ich schaue mich an, ich bin auch nicht körperlich so ausgestattet, dass ich dann auch Gegenwehr geben könnte, wenn ich mal frech reinhauen würde. Also ich bin da ein bisschen, ich habe andere Pfade betreten, um auch mich selber zu schützen. Vielleicht.
3: Das heißt, im dritten Teil sind wir dann in der Echtzeit angekommen.
4: Ja, in dem dritten Teil, wenn es denn so geben sollte, werden wir dann endlich in der Ist-Zeit, ja.
3: Ganz herzlichen Dank, Markus Schönholzer. Danke auch. Ich gratuliere nochmal ganz herzlich zum Salzburger Stier und wünsche einen schönen Auftritt.
4: Ja, vielen Dank. Ja, halten Sie mir den Daumen, bitte.
3: Beide.
4: Beide Daumen, ja.
2: Thomas Koppelt im Gespräch mit dem Schweizer Preisträger des Salzburger Stiers 2026, der in diesem Mai in Meran verliehen wurde. Und wir gehen wieder rein in den Preisträgerabend. Der 1962 geborene und im Rheintal aufgewachsene Liedermacher Schönholzer mag gerne moralinfreie und politisch inkorrekte Lieder. Und offenbar mag er auch Bob Dylan.

Jahren hat sich mein Hirn nochmals im eigenen Saft gedreht. Ja. Und in meinem Körper haben sich Gefühle entwickelt, Anziehungskräfte, die man mit reiner Physik nicht erklären kann.

0: Vater und Mutter mal kurz ignorierte und meine Zunge im Winter ans Eisentor hielt.
1: Seit der Klebe ich an dir fest, seit der Klebe ich an dir fest.
0: Aha, sagte mein Naturwissenschaftlervater, das ist jetzt Physik. Ein typischer Fall der Zungenhaftung, sieht man selten so schön. Ja, das ist, weil Metall ein so guter Wärmeleiter ist. Und weißt du auch warum, Markus? Das ist alles wegen der atomaren Struktur, Markus. Also, ja, ein Metall verteilen sich die Atome in einem regelmäßigen Gitternetz und innerhalb dieses Gitternetzes können sich die Elektronen frei bewegen. Das führt zu einem sogenannten Elektronengas, Markus, musst du dir merken. Ja, und genau dieses Elektronengas macht dann das Metall zu einem besonderen... Ja. Hörst du mir überhaupt zu, Markus?
1: Ja, ist interessant. Interessant.
0: Ja, interessant, ja. Faustdick gelogen war das natürlich. Alles, was mir der Vater damals sagte, ist mir hier zu diesem Ohr rein, hier runter am Arsch vorbei und zu diesem Ohr wieder raus. Ja. Ja. Der einzige Mann auf der Welt, der mir damals etwas hätte sagen dürfen, wäre Mr. John Lennon gewesen. Ja. Ja, seine These, dass man im Bett liegen bleiben und trotzdem die Welt verändern kann, ja, das hat mir als Teenie extrem eingeleuchtet. Ja, so wie der wollte ich werden, ja. Natürlich auch so berühmt. Ja. Und deshalb habe ich mir auch Gedanken gemacht, wie ich vielleicht auch mal einen Hit schreiben könnte. Ich singe irgendetwas über irgendetwas, das

Danke! Nächsten. Ja. Mein allererster Auftritt im Hirschen, in der Beiz, wo ich aufgewachsen bin, das war ein voller Erfolg. Ja. Und es folgten etliche Auftritte in stillgelegten Luftschutzkellern und Jugendclubs im ganzen Quartier. Ja. Ja, ich habe angesungen gegen den Hunger, gegen die Arbeitslosigkeit, gegen die Umweltverschmutzung und gegen kein Honorar. Ja. Und ich habe mir solche Mühe gegeben, aus meiner Berufung endlich einen Beruf zu machen. Und ich habe in der Not auch einen Job angenommen, den ich vielleicht nicht hätte annehmen sollen. Ja, ich

Danke. Danke. Wissen Sie, das Leben als freischaffender Kleinkünstler, das kann schön hart sein. Ja? Ja, und irgendwann mal kommt der Tag, an dem du nicht mal mehr an dich selber glaubst. Ja? Und dann fällt die Stimmung in den Keller, in etwas so tief. Das, ja. Ja, und dann ist es höchste Zeit, dass du jemanden machst, der an dich glaubt. Ja? Ein eigenes Kind. Ja, es funktioniert immer. Ja. Gell, Papi, du bist der Größte. Ja, Kind, ich bin der Größte. Ja. Und gell, du bist auch der Schönste und der Schnellste. Ja, Kind, ich bin der Schönste und der Schnellste. Ja. Es tut so gut. Ja. Ja. Und endlich kann man all diese aufgestauten Frustrationen über die verpeilten Vorsätze und die vergurkten Ziele in ein wehrloses, kleines Gegenüber hineinprojizieren. Ja. Ich sage euch, Kinder, ein wahres Geschenk.

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Spiele müsst ihr jetzt weg vom Spielplatz und raus ins Leben gehen und die Welt, wie wir sie schufen, überleben und verstehen. Ja, wir haben uns von eurer Welt ein großes Stück gegönnt. Mal schauen, was ihr Kleinen aus den Resten bauen könnt. 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

0: Danke. Hey, danke.
1: Markus Schönholzer vom Salzburger Stier 2026. Er ist neben Sonja Pickard und Bodo Wartke einer der drei Preisträger dieses europäischen Radio-Kabarettpreises. Sie hören Bayern 2, die Radiospitzen, am Ende einer glutheißen Woche. Schülerinnen und Schüler sind nicht zu beneiden. Es ist heiß, es ist Notenschluss. Und dann haben sie auch noch das Pech, in Bayern zur Schule zu gehen. Meint zumindest Helmut Schleich.
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4: Es ist einige Jahre her, aber ich erinnere mich, dass es in Bayern den Fall einer Grundschullehrerin gegeben hat, die strafversetzt wurde, weil ihre Schüler zu gute Noten geschrieben haben. Die Lehrerin hat die Noten aber nicht verschenkt. Nein, die Anforderungen waren schon da. Nur hat sie es anscheinend verstanden, die Schüler derart gut zu motivieren, dass die alle mit Freude dabei waren und gelernt haben. Und da hat das Ministerium dann irgendwann gesagt, gnädige Frau, so geht das nicht. Sie stören den Schulfrieden. Die Schüler müssen sich der Notenskala von 1 bis 6 schon anpassen. In bayerischen Klassenzimmern hängt nicht nur ein Kruzifix, da gilt auch die gaußsche Normalverteilung. Auf jeden Einser muss ein Sechser kommen. Punkt. Warum erzähle ich das? Weil Bayern beim Sitzenbleiben im letzten Schuljahr bundesweit mal wieder ganz vorne war. Das hat das Statistische Bundesamt diese Woche mitgeteilt. 3,4% der Schüler haben im letzten Schuljahr die Klasse wiederholt. Diejenigen, die sich frustriert mit knappen Vierern durchschlagen, um den Scheiß endlich hinter sich zu bringen, werden von der Statistik nicht erfasst. Zu meiner Schulzeit hat ja noch die Regel gegolten, der Vierer ist der Zweier des kleinen Mannes und ein Zweier ist fast ein Einser, also passt's. Aber heute geben sich die Kinder oft einen ganz anderen Leistungsdruck hin. Jetzt kann man natürlich sagen, gut, sogenannten Schulversagern, schon das Wort, besonders bei Kindern, ist in höchstem Maße diskriminierend, stehen ja heute ganz andere Berufsmöglichkeiten offen wie früher. Dann wird man halt Influencer. Es gibt Leute, womöglich Sitzenbleiber, die verdienen sehr gutes Geld damit, dass sie Filmchen von sich auf Social Media stellen, in denen sie sich selber beim Videoschauen filmen. Kein allzu nachhaltiges Berufsbild, weil wahrscheinlich bald einer kommt, der Filmchen ins Netz stellt, in denen Leute zu sehen sind, die Filmchen von sich ins Netz stellen, in denen sie Filme schauen und so weiter. Aber darum geht's ja jetzt gar nicht. Es geht darum, dass das bayerische Schulsystem angeblich zu viele Verlierer erzeugt und damit die Gesellschaft letztlich Talente verschenkt, aus denen bei besserer Förderung vielleicht was Nachhaltiges geworden wäre. Andererseits gibt's aber auch die Erfahrung, dass, wenn man sich nur nach den Schwächsten richtet, irgendwann die Besten keinen Bock mehr haben. Das ist ein bisschen das Problem in der Politik. Richtig gute Leute wenden sich da oft mit Grausen ab. Und, Fun Fact, die wenigsten Sitzenbleiber gibt es in Berlin. Nur 0,8%. Zwischen Sitzenbleiben und schlechten Schulen besteht also nicht zwingend ein direkter Zusammenhang. Eben alles eine Frage der Perspektive.
1: Das waren die Bayern 2 Radiospitzen. Am Mikrofon verabschiedet sich Franziska Eder. Machen Sie es gut.

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3: Um 23 Uhr mit Stefanie Müller. In Deutschland und mehreren Nachbarländern wurden heute neue Temperaturrekorde erreicht. In Möckern in Sachsen-Anhalt wurden am Nachmittag 41,5 Grad gemessen und damit der erst gestern aufgestellte Allzeit-Hitzerekord übertroffen. Auch Dänemark, Tschechien und die Schweiz melden neue Höchstwerte. In mehreren Regionen Deutschlands waren die Rettungsdienste im Dauereinsatz. Allein in Köln wurden innerhalb von 24 Stunden 7 Menschen bewusstlos in ihren Wohnungen aufgefunden. Fachleute fordern von der Politik nachdrücklich, Konsequenzen aus der Hitzewelle zu ziehen. Der Geschäftsführer der Vereinigung für Intensiv- und Notfallmedizin Janssens sagte im ARD-Brennpunkt, die Länder müssten die Krankenhäuser so finanzieren, dass sie Hitzeschutz bereitstellen könnten. Auch die Pflegeheime müssten schnell für die künftige Hitzewellen ertüchtigt werden. Ähnliche Forderungen kamen vom Vorstand der Stiftung Patientenschutz und den Hausärzten. In der Gorischheide zwischen Sachsen und Brandenburg kämpfen die Einsatzkräfte gegen einen Waldbrand, der sich laut Behörden sehr schnell ausbreitet. Im gleichen Gebiet, einem ehemaligen Truppenübungsplatz, hatte es vergangenen Sommer mehr als 2 Wochen lang gebrannt. In Bayern wird aus Pfreimd in der Oberpfalz ein Waldbrand gemeldet. Am Stuttgarter Hauptbahnhof musste wegen eines Böschungsbrandes der Zugverkehr tagsüber zeitweise eingestellt werden. Australien will Internetkonzerne stärker bestrafen, die gegen das Social-Media-Verbot für Kinder und Jugendliche verstoßen. Bei systematischen Verstößen werde die Höchststrafe künftig auf umgerechnet knapp 60 Millionen Euro verdoppelt. Die Internetaufsichtsbehörde soll zudem umfassendere Befugnisse erhalten. Die Plattformbetreiber hätten bislang nur das absolute Minimum getan, so die zuständige Kommunikationsministerin. Nach den schweren Erdbeben in Venezuela ist die offizielle Zahl der Toten auf mehr als 1.400 gestiegen. Das teilte der Präsident der Nationalversammlung mit. Das volle Ausmaß der Katastrophe ist weiterhin unklar. Zehntausende Menschen werden noch unter den Trümmern zerstörter Gebäude vermutet. An der Suche nach Überlebenden sind mehrere internationale Rettungsteams beteiligt, auch vom Technischen Hilfswerk aus Deutschland. Das Wetter in Deutschland? In der Nacht stellenweise Gewitter, für mehrere Regionen im Nordwesten gibt es Unwetterwarnungen des Deutschen Wetterdienstes. Sonst oft klar. Die Tiefstwerte in der Nacht zwischen 27 Grad im Sachsen und 16 Grad im südöstlichen Bergland. Morgen zunächst sonnig, später wolkig und teils heftige Gewitter. Höchstwerte zwischen 25 Grad an der Nordsee und über 40 Grad in den östlichen Bundesländern. Es ist 23 Uhr und 3 Minuten.
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4: Was empfehlen wir kommende Woche hier im Süden? Der Interregio, die gemeinsame Sendung von Nachtmix und Zündfunk Bayern 2, hat für die Konzertvorschau Montag, 29. Juni bis Sonntag, 5. Juli, 12 Tipps gefunden. Ralf Sommer sagt Hallo zu einer Stunde für die Live-Fans, die die Bands mit ihrem Eintritt unterstützen und damit auch die Musikkultur aufrechterhalten. Beginnen wir aber mit dem Filmfest München. Am Montag gibt's da eine Weltpremiere und zwar von einem Musiker. Brezel Göring hat seinen ersten Film gedreht. Die Musikfans kennen ihn vom Duo Stereo Total, aber nach dem Tod seiner Partnerin Françoise Cactus macht er Solomusik.
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0: Such dir einen Arzt von Brezel Göring. Da hört man sie noch, die verstorbene Françoise Cactus von Stereo Total. Das ist ein Brezel Göring Solostück gewesen. Die männliche Hälfte des Berliner Trash-Pop-Duos Stereo Total. Diesen Montag wird er zum ersten Mal als Regisseur fungieren von einem Langfilm. Das Filmfest München feiert mit ihm die Weltpremiere seines ersten richtigen Spielfilms, der auf Super 8 gedrehte Streifen heißt Für immer 16. Hauptdarstellerin ist Lilith Stangenberg, die auch schon vorher bei seinen Songs mit dabei war. Der Film soll eine freundschaftliche Killerkomödie aus dem Kosmos des früheren Duos Stereo Total sein. Offizieller Kinostart von Für immer 16 ist der 27. August. Und auf dem Filmfest München läuft er nächste Woche viermal, der Brezel-Göring-Film. Was dort auch Premiere hat beim Filmfest München, nach eigenen Angaben Deutschlands größtes Sommerfilmfestival, ist eine Partyserie über den Kunstpark Ost im München der 90er. Das war mal Europas größte Partymeile. Titel der Serie ist München Beats und Regie führt Mimi Kizele. Und die HFF-Dozentin sagt uns, worum es in ihrer Serie geht.
1: Stadt und Land, zwei Familien, Denver Clan der 90er Jahre auf Bayerisch, die Entstehung vom Kunstpark Ost. Viele von euch kennen ihn. Wer ihn nicht kennt, das war in den 90er das größte Musikareal Europas und befand sich mitten in München. Ein junges Mädchen namens Linda lebt auf dem Land, spielt Akkordeon, hat ganz große Träume, möchte in die weite Welt und sie möchte DJ werden. Und wir begleiten sie dabei mit ganz vielen Sachen, die da passieren und mit großartigen Schauspielern. Die zwei Hauptrolle werden gespielt von der Jule Herrmann und Klaus Steinbacher. Und dann haben wir von Tobias Moretti, Sophie von Kessel und auch eine kleine Gastrolle hat DJ Hell übernommen. Den Kunstpark Ost haben wir gefunden in Wolfratshausen. Und zwar war das so ein verlassenes ehemaliges Pharmagelände, das sich sehr gut dafür angeboten hat. Und dort haben wir den größten Teil gedreht, aber manches auch am ehemaligen Kunstpark Ost. Also da hatten wir auch ein paar Szenen, die nochmal dort gedreht wurden.
0: Mimi Kizele zu München Beats. Die Serie hat beim Filmfest München nächste Woche Premiere. Entstanden ist sie in Kooperation mit dem ZDF und wird auch in die ZDF-Mediathek gehen nach dem Filmfestende nächste Woche. Ich habe mich durchs Programm gescrollt. Gezeigt wird beim Filmfest auch Identity nach dem Buch von Mithu Sanyal, ein Film über kulturelle Aneignung, Cancel Culture und Zugehörigkeit. Auch Noga läuft in München, ein Film über die israelische Sängerin und Rapperin Noga Erez. Und dazu läuft auch Broken English über die verstorbene Sängerin Marian Faithfull. Da ist Tilda Swinton mit von der Partie. Und der Bud Spencer Hardcore, der singt anlässlich des 10. Todestages von Bud Spencer. Beim Filmfest München noch bis kommenden Sonntag. Jetzt aber hier weiter im Interregio mit den richtigen Konzerten, die wir chronologisch durchgehen. Am Montag wird es ein Doppelkonzert in Regensburg geben, das laut und

Everybody's Girl von den Dwarves aus den späten 90ern, wurde heuer wieder veröffentlicht. Die Dwarves machen Punk und Garage und Psychedelic dazu. Sie kommen aus Chicago. Auf der Bühne ging es bei dieser Band zumindest früher immer ziemlich heftig zu. Manchmal gab es auf beiden Seiten, also auch im Publikum, Verletzte. Einmal hat sich der Sänger der Dwarves mit Josh Omi von den Queens of the Stone Age so sehr geprügelt, dass Omi danach verurteilt wurde, sich dem Dwarf-Sänger nur noch mit mindestens 100 Metern Abstand nähern zu dürfen. Wir sind gespannt, wie die Dwarves mit der zweiten Band dieses Abends klarkommen werden in Regensburg in der alten Melzerei I Hate God, die auch aus den USA kommen und sie machen Sludge, Doom und Hardcore. Gemeinsam mit den Dwarves in Regensburg in der alten Melze am Montag. Damit zum Dienstag, da spielt diese Münchner Band beim Campusfest in Frankfurt Sinnen.

Ötme Bülbül Ötme, die neue Nummer von Sinem. Die deutsch-türkische Band, die MünchnerInnen, sind am Dienstag gebucht beim Kulturcampus Sommerfest Frankfurt. Das Motto des Festivals lautet: Für Solidarität und Zusammenhalt, für ein offenes Miteinander, für kulturelle Vielfalt und gegen Ausgrenzung. Neben Sinem gibt's live auch unter anderem Red, die machen Deutschrap, Nathalie Fröhlich mit ihrem Elektrosound und Mate Power mit Ska und Reggae Cumbia. Wir kommen vom Dienstag zum Mittwoch. Das Konzert der Sportfreunde Stiller in München im Tollbude ist ausverkauft, aber am Mittwoch in München, da gibt's doch Tickets für diesen tollen Briten hier, Jordi Greep.

0: Er wurde bekannt als Sänger der gefeierten britischen Band Black Midi, die sich dann aber 2024 auflösten, im Jahr seines Solo-Debüts. Jordy Greep ist also solo unterwegs. Dieser ja übertalentierte Mr. Greep, der stellt sein Album The New Sound vor, auf dem er sich an alten, gut eingeführten Stilen der Vergangenheit ausprobiert, wie eben beim echt unwahrscheinlichen Stück Holy Holy. Er mag ja Samba, Tropicalia und Jazzrock, das hört man, oder? Was eine Komposition. Kommenden Donnerstag, 2. Juli, Jordy Greep, München im Ampere, der stimmgewaltige Ex-Sänger und Gitarrist von Black Midi aus London. 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Am kommenden Donnerstag und Freitag wird's interessant für Menschen, die sich für Musik und künstliche Intelligenz interessieren. Denn da findet in München im Deutschen Museum das Festival der Zukunft statt. Florian Kreier ist dabei und der Musiker erklärt, was es zu hören gibt.
1: Am Donnerstagabend gibt's einen sehr interessanten Talk mit beispielsweise Agnes Jong oder Christina von Gemmingen-Hornberg von der GEMA oder Rebecca Leger vom AI Song Contest. Und da wird man sich mit der Frage beschäftigen, wie soll man in der heutigen Zeit eigentlich mit Musik noch Geld verdienen können? Und Johann Scherer vertritt da ja zum Beispiel so eine These wie Streaming war ein Fehler und muss rückgebaut werden. Also es kann auf jeden Fall sehr spannend werden. Und am Freitag gibt's am Nachmittag einen sehr spannenden Talk mit unter anderem Andrea Rothaug von Rock City Hamburg, der sich damit beschäftigt, wie man Artist Development in der heutigen Zeit eigentlich macht. Also muss man jetzt das irgendwie data-driven machen oder muss man auf alles scheißen und so weiter und so fort. Und danach gibt es ein Angela Augs-Konzert. Ich beschäftige mich ja seit Jahren inhaltlich mit diesen Themen und deswegen spiele ich dann eine Mischung aus den letzten beiden Future-Platten. Im Anschluss daran gibt es eine sehr spannende Keynote von Jovanka von Wilsdorf, die ja die letzten 10 bis 15 Jahre schon spannende Projekte mit und über KI-basierte Tools gemacht hat und dann da hält. Und dann gibt es einen Talk, noch einen eher philosophischen Talk, der wird lauten auf den Titel Do Algorithms Dream of Electric Orchestras? Und der beschäftigt sich halt mit der Frage, wie verändert sich der Kunstbegriff eigentlich in einer Zeit, in der es sozusagen kollaboratives Komponieren gibt, in der sich die Mensch-Maschine-Grenze verschiebt und wollen wir das eigentlich und solche Fragen werden da behandelt. Und ich glaube, das ist sehr spannend.
0: Flo Kreier zum Festival der Zukunft beziehungsweise zu den beiden Panels zum Thema Musik und KI. Die finden statt kommende Woche Donnerstag und Freitag im Deutschen Museum in München. Ja, da es ein ja mit hochkarätigen KI-Experten besetztes Gremium ist und die Veranstaltung unter Fachkongress läuft, kostet es ordentlich Eintritt 200 €. Ich soll euch aber von Flo Kreier ausrichten. Wenn sich ZündfunkhörerInnen bei Instagram an ihn wenden, da kann er dann was machen. Sein Instagram-Kanal, der läuft aber über sein Künstler, alter Ego, der nennt sich Angela Augs. Da ist dann auch der Kontakt möglich. Angela Augs ist auch live zu Gast. Und zwar spielt er am Freitag 20.15 Uhr beim Festival der Zukunft in München, Deutsches Museum. Und bei diesem Lied geht es bei ihm ums Thema künstliche Intelligenz.

Yesterday von Angela Augs, ein Stück, das bei den KI- und Musikpanels andocken wird, am kommenden Donnerstag, Freitag, Festival der Zukunft im Deutschen Museum München. Er spielt live Freitag 20.15 Uhr. Wie gesagt, wenn sich ZündfunkhörerInnen bei Instagram an Flo Kreier wenden, dann findet sich eine Lösung für den Eintritt. Instagram, Angela Augs ist sein Kontakt. Wir fahren mit unserem Interregio über die Radio- und Landesgrenzen hinweg und wir schauen beim Ruralstadtfestival in Südthüringen vorbei. Da empfehlen wir diese Band nächste Woche, Derya Yildirim und Group Jimjek.

Derya Yildirim und Grup Jimšek mit Žižek Ažyvor. Die Hamburger Musikerin und ihre Band sind eine der vielen Gäste beim Rudolstadt-Festival in Südthüringen, das am Donnerstag beginnt. Das ist das größte Folk- und Roots- und Weltmusikfestival in Deutschland. Heuer sind dabei Schkun, Blumengarten, Dota Care, Hotel Rimini, Kitty Daisy und Louis. Der Länderschwerpunkt, der ist Österreich gewidmet. Unter anderem sind von dort dabei 5 Achterl in Ehren und der Nino aus Wien. Das Rudolstadt-Festival vom 2. bis 5. Juli. Es geht also vom kommenden Donnerstag bis zum kommenden Sonntag. Und die eben gehörten Derya Yildirim und Grup Jimšek, die sind dann auch im August nochmal in München, und zwar beim Free Festival im Import-Export, das der Zündfunk präsentiert. Nochmal kurz über Rudolstadt im Osten geblieben. Im Februar ist diese neue Band aus Leipzig mit ihrem Debüt auf Anhieb bei uns Zündfunk-Album der Woche geworden. Frau Lehmann.

Das Schlaflied von Frau Lehmann. Dieses Lied wird auch laufen, wenn die LeipzigerInnen um die Buchautorin und Musikerin Fiona Lehmann beim Unifest Bamberg auftreten wird. Am kommenden Freitag. Außerdem spielen dort The Keys, eine Band aus Bamberg selbst, zwischen 60s, Beat und Garage Sound. Von Ober nach Mittelfranken. Am kommenden Freitag endet in Nürnberg nach 3 Wochen das alljährliche St. Katharina Open Air. Und der letzte Auftritt in dieser Saison, der kommt von dieser renommierten amerikanischen Songwriterin Alela Diane.

Aus dem Jahr 2008 vom gleichnamigen Album The Pirates Gospel von Alayla Diane aus Portland, Oregon. Ja, seit 20 Jahren zählt Alayla Diane zu den besonderen Songwriterinnen der USA. Am kommenden Freitag spielt Diane das Abschlusskonzert beim St. Katharina Open Air in Nürnberg. Am Wochenende ist natürlich am meisten los. Hier ein Live-Tipp nochmal für den Freitag, und zwar in Ulm. Dort spielen die Dead End Kids, das erste von zwei Konzerten hier im Süden.

The Dead End Kids und ihr Kommando Glitzer, das das Motto auch von der Band zusammenfasst, das wird auch sicher zu hören sein, das Lied, wenn diese Band aus Dresden und Leipzig mit ihrem deutschsprachigen Glitzer-Power-Punk am Freitag in Ulm aufschlagen wird, und zwar im Hanfrestaurant Hemperium. Wir hörten die Dead End Kids mit Kommando Glitzer. Tags drauf, am kommenden Samstag also, reisen die Dead End Kids weiter nach Augsburg in die Ballonfabrik. Und die Dead End Kids kommen dann auch noch nach München. Am 10. Juli sind sie beim Marat Hausfest. Wo wir gerade in Augsburg waren, im Sommer steigt dort Jahr für Jahr das Automatic Open, das 2 Tage Techno-Freiluft-Festival. Und heuer hat Tobi Schmidt sie als Headlinerin gebucht, Sedef Adasi aus Augsburg, die inzwischen deutschlandweit bekannt ist.

Mermaids on Acid von Sedef Adasi, die Headlinerin beim Automatic Open. Sedef Adasi, das Festival der elektronischen Musik, findet schon seit 2010 statt, heuer im Kesselhaus in Augsburg. Und neben ihr sind auch dabei Paula Tape, Roba Grume, Azu oder Pineapple Donkey, Alex Kassian, Perel, Eden Burns, Daniel Bortz, Tamara Wirtz und auch Veranstalter Tobi Schmidt wird selbst auflegen. Der Juli, der Monat der Freiluftveranstaltungen, kommenden Samstag, da steigt dann in Nürnberg im Stadtpark zum Beispiel das Save the Core Festival. Und man glaubt's kaum, wer da Headliner ist, die Sex Pistols.

Die Sex Pistols und ihr 17, die Punk-Protagonisten von 1976-77, die wollen es nochmal wissen. Nicht aber ihr Sänger Johnny Rotten, der wird von jemand Neuem ersetzt, von dem jüngeren Frank Carter, den ja die Fans auch kennen. Die Sex Pistols featuring Frank Carter, so nennen sie sich jetzt korrekterweise, kommenden Samstag, Nürnberg Stadionpark, Save the Core Festival, dabei sind auch Biohazard, Agnostic Front, No Fun at All, Jaya the Cat, The Bones, Walls of Jericho und Strung Out. Und ein paar Tage später sind die Pistols dann auch in München beim Tollwut. Dann, am 6. Juli, werden sie von alten Punkfreunden begleitet von The Damned aus England. Ja, für unseren letzten Tipp bleiben wir in München, wo ja immerhin mehr als ein Zehntel Bayerns lebt. Am kommenden Samstag steigt das Sommerfest des Import-Export-Clubs, bekannt für sein Global-Pop-Booking mit Musik aus vielen Ländern und der diversen Stile. Am 4. Juli kommen Hasewot aus Israel, Charlie Segura Iso Orchestra Sukursal mit lateinamerikanischen Klängen, Chidi mit Elektro-Funk und Maghreb Beats und DJ Vanilla Panzer mit sogenannten GastarbeiterInnen-Sound. Wir hören das israelische Punk- und Indie-Kollektiv Hasewot mit Samayesh. Auf Deutsch, das ist alles, was es gibt. Das passt ja. Das war die Konzertvorschau der Interregio vom Nachtmix vom Zündfunk Bayern 2. Habt eine gute Musikwoche. Wünscht euch Ralf Summer.

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3: Um 24 Uhr mit Stefanie Müller. Die Hitzewelle hat Deutschland weiter im Griff. In Möckern in Sachsen-Anhalt wurde mit 41,5 Grad ein neuer Allzeit-Hitzerekord aufgestellt, nur einen Tag nachdem in Saarbrücken die bisher höchste Temperatur seit Beginn der Aufzeichnungen gemessen wurde. Die Rekordhitze führte zu Waldbränden, unter anderem in Sachsen und in Bayern. Außerdem mussten Autobahnspuren und Zugstrecken gesperrt werden. In einigen Bundesländern waren die Rettungskräfte im Dauereinsatz. Allein in Köln wurden 7 Menschen bewusstlos in ihren Wohnungen aufgefunden. Verbände und Fachleute haben Bundesregierung und Länder aufgefordert, Konsequenzen aus der Hitzewelle zu ziehen. Intensivmediziner und Patientenschützer verlangen einen besseren Hitzeschutz in Krankenhäusern und Altersheimen. Der Mobilitätsforscher Knie sagte im ARD-Brennpunkt, dass die komplette Infrastruktur in Deutschland nicht auf den Klimawandel und kommende Hitzewellen ausgelegt sei. Die Waffenruhe zwischen den USA und dem Iran ist nach wie vor brüchig. Seit Donnerstag gibt es wechselseitige Angriffe. Zuletzt wurde erneut ein Tanker in der Straße von Hormus beschossen. Von wem ist noch unklar. Zuvor hatten die USA Ziele im Iran bombardiert. Iranische Drohnen griffen daraufhin US-Stützpunkte in Bahrain an. Die beiden Länder warfen sich gegenseitig vor, sich nicht an die ausgehandelten Bedingungen für ein Friedensabkommen zu halten. Nach den schweren Erdbeben in Venezuela ist die offizielle Zahl der Toten auf mehr als 1.400 gestiegen. Das teilte der Präsident der Nationalversammlung mit. Das volle Ausmaß der Katastrophe ist weiterhin unklar. Zehntausende Menschen werden noch unter den Trümmern zerstörter Gebäude vermutet. An der Suche nach Überlebenden sind mehrere internationale Rettungsteams beteiligt, auch vom Technischen Hilfswerk aus Deutschland. Ein Streit über Prämien überschattet in Wimbledon das berühmteste Tennisturnier der Welt. 2 Tage vor Beginn haben die Weltranglistenersten Jannik Sinner und Arina Sabalenka jeweils ihre Pressekonferenzen vorzeitig beendet. Sie protestieren dagegen, dass die Profis ihrer Ansicht nach nicht genug von steigenden Einnahmen bei den Tennisturnieren profitieren. Sabalenka schloss auch den Boykott eines Grand-Slam-Turniers nicht aus. Das Wetter in Deutschland. In der Nacht stellenweise Gewitter. Für mehrere Regionen im Nordwesten gibt es Unwetterwarnungen des Deutschen Wetterdienstes. Sonst oft klar. Die Tiefstwerte in der Nacht zwischen 27 Grad in Sachsen und 16 Grad im südöstlichen Bergland. Morgen wird es zunächst sonnig, später wolkig und teils heftige Gewitter. Die Höchstwerte liegen zwischen 25 Grad an der Nordsee und über 40 Grad in den östlichen Bundesländern. Es ist 0 Uhr und 3 Minuten.
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4: Herzlich willkommen zu dieser Sendung. In der 56. Folge meiner Reihe Hörenswerte Sidemen geht es um einen beeindruckenden Trompeter, der am 3. Juli 100 Jahre alt geworden wäre. Die Rede ist von Johnny Coles. Er bereicherte über 100 Alben berühmter Musiker und hat selbst nur eine Handvoll Alben unter eigenem Namen aufgenommen. Das berühmteste heißt Little Johnny C. Und dies ist das Titelstück.

Little Johnny C., ein Titel aus der Feder des Pianisten Duke Pearson, der sich auf die Körpergröße von Johnny Coles bezieht. Das Ziel dieser Sendung ist zu zeigen, dass der kleine Mann ein großer Trompeter war. Er war auf dem Blue Note-Album Little Johnny C. von 1963 zu hören, mit Leo Wright Altsaxophon, Joe Henderson Tenor, Duke Pearson Klavier, Bob Crenshaw Bass und Walter Perkins Schlagzeug. Es folgt eine Aufnahme aus dem Gil Evans Album Great Jazz Standards von 1959, die mich immer sehr bewegt, wenn ich sie alle paar Jahre höre. Von Johnny Coles stammen die ersten Töne dieses Albums von 1959. Big Spiderbeckes Davenport Blues. So innig, so wonnig, so herzerfrischend, dass es eine Freude ist. Gil Evans dürfte in den Sound von Johnny Coles verliebt gewesen sein. Warm, intim, modulationsfähig, aber alles andere als glatt. Er wurde es nie müde, ihn auf seinen Platten herauszustellen. Verwundert und verzaubert frage ich mich bei jedem Wiederhören wieder, wie man so einen Könner wie Little Johnny C. vergessen konnte. Dabei ist vergesslich der falsche Ausdruck bei einem Musiker, der zu Lebzeiten ein Musicians Musician war und kein Star. Ja, der sogar in manchem Jazzlexikon keinen Eintrag hat. Man muss ihn halt zufällig einmal bewusst gehört haben, dann wird es ein unvergessliches Klangerlebnis.

Der Davenport Blues arrangiert von Gil Evans mit Johnny Coles als Solisten. Doch bekanntlich ging ein anderer als der Gil Evans Trompeter in die Jazzgeschichte ein. Sie wissen vielleicht, wen ich meine: Miles Davis. Hören wir ihn mit I Love So Porgy aus dem Jahr 1957, mit dem mit Gil Evans eingespielten Album Porgy and Bess.

Das war Miles Davis, der vor einem Monat 100 Jahre alt geworden wäre. Giganten werfen große Schatten und diese verdecken oft die Sicht auf jene, die darin stehen, auch wenn sie ohne den Schattenspender Phänomenales vollbringen. Jeder Jazzfreund kennt Jahrhundertaufnahmen von Miles Davis mit Gil Evans, wie das eben gehörte I Love You Porgy, hat sie vermutlich so oft gehört, dass sie gar nicht abzuspielen braucht, um sie im Geist zu hören. Aber die Alben, die Gil Evans ohne Miles aufgenommen hat, Alben wie Great Jazz Standards mit dem Davenport Blues, das seinerzeit vom Downbeat mit 5 Sternen ausgezeichnet wurde, ist es ein Sakrileg, sie in einem Atemzug mit Evans Alben mit Miles zu nennen? Die Unsitte, weniger Bekannte auf Berühmte zurückzuführen, scheint im Jazz unausrottbar. Spätestens seit den 60ern klebte das Etikett von Miles Davis beeinflusst auf Johnny Coles. Verglichen mit den unheimlichen Miles Davis-Klonen späterer Jahrzehnte ganz zu Unrecht. Dabei fand der gleichaltrige Johnny Coles einfach gleichzeitig zu einem gelegentlich ähnlichen Stil. Hören wir nun wieder Coles und was er bei Gil Evans aus der John Lewis-Komposition Django zauberte. Der Pianist ist übrigens Gil Evans persönlich, der Sopransaxophonist Steve Lane.

0: Django von John Lewis als musikalischer Grabstein für Django Reinhardt komponiert. In Gil Evans' Version war Johnny Coles der Solist. Ich könnte jetzt die berühmte Miles Davis-Version von Django folgen lassen und man würde klar erkennen, dass das so ähnlich auch nicht ist.
1: Johnny Coles hat das Format eines Miles Davis,
0: meinte sein Kollege Blue Mitchell, der mit ihm bei Ray Charles musizierte. Mag sein, dass Little Johnny C. nicht über die Bilanz eines Clifford Brown oder die Power eines Lee Morgan verfügte. Aber so unterschiedliche Meister wie Charles Mingus und Gil Evans, Bandleader also, die noch nach ihrem Gehör urteilten, statt einfach nur Big Names zu engagieren, waren zu Recht von ihm angetan. Obgleich mehr moderner Traditionalist als kühner Experimentator, hatte mit Fantasie Ungewöhnliches ausprobiert, statt auf Nummer sicher zu spielen und eine Flut vorgefertigter Phrasen vom Stapel zu lassen. Sein lyrisches Spiel behielt auch in Balladen ein paar Ecken und Kanten und klang immer echt. Geboren wurde Johnny Coles am 3. Juli 1926 in Trenton, New Jersey, also 2 Monate vor John Coltrane und 2 Monate nach Miles Davis, in dessen Schatten er so oft in seiner Karriere stehen musste.
1: Angefangen habe ich in einer Militärband. Als ich etwas älter war, spielte ich Polkas und ungarische Musik. Ich war sogar ein Stehtrompeter, der von Tisch zu Tisch geht und die Wünsche der Gäste erfüllt,
0: erzählte Coles einmal. Seine ersten Jazz-Sporen verdiente sich der Autodidakt 1945 bei einem Sextett namens Slappy and His Swingsters. Wie so viele Jazzmusiker seiner Generation landete er in den Nachkriegsjahren im Rhythm and Blues-Umfeld. So lernte er bei Eddie Cleanett Winston, für den er 1958 bis 1951 tätig war, John Coltrane und Red Garland vor der Zeit ihres Ruhms bei Miles Davis kennen. Lieder wie Bull Moose Jackson, wo er mit Ted Demon und Benny Goetz musizierte, und Earl Bostick waren weitere Brötchengeber aus R&B-Kreisen. Doch hatte er 1951 zwischenzeitlich eine eigene Combo mit dem damals noch unentdeckten Meisterdrummer Philly Joe Jones, der später bei Miles Davis sein Glück machen sollte. In späteren Jahren sollten sie immer wieder zusammenarbeiten, bei Gil Evans oder, wie in der folgenden Aufnahme, bei Tina Brooks. Brooks war ein großartiger Tenorsaxophonist, doch zu Lebzeiten erschien nur ein Album unter seinem Namen. Bei seiner letzten Aufnahmesitzung entstand 1961 das folgende David the King. Das Album erschien erst 25 Jahre nach seinem Tod unter dem Titel The Waiting Game.

David the King mit Johnny Coles Trompete, Tina Brooks Tenor Saxophon, Kenny Drew Klavier, Wilbur Ware Bass und Philly Joe Jones Schlagzeug. Das älteste Solo, das ich von Johnny Coles finden konnte, spielte er 1953 in der Band des Tenorsaxophonisten Gene Emmons ein, und zwar in Red Top. Ein schönes Trompetensolo, fast zu cool für diese Art Musik.

0: Mit dem Saxophonisten James Moody musizierte Johnny Coles in den Jahren 1956 bis 1958, wobei Aufnahmen wie das eben gehörte Richard's Blues entstanden. Zu einem Durchbruch kam es bei Moody noch nicht. Von 1958 bis 1971 und 1986 ist Coles auf den Alben des großen Arrangeurs Gil Evans zu bewundern. Auf dem Evans-Album mit Miles Davis wirkt er im Satz mit. Aber fixiert auf Miles Davis horchten leider zu wenige hin, wenn Coles auf den Evans-Alben solistische Glanzlichter aufsetzte. Einer, der das aber tat, war der Pianist Duke Pearson, ein wichtiger Weggefährte, auf dessen Alben Johnny Coles in den 60er Jahren dann öfters zu hören war. Er berichtet, wie er bei einem Evans-Konzert erstmals auf Coles traf.
1: Im Birdland tönte mir der vertraute Klang des Gil Evans Orchester entgegen, aber er erschien mir auf einmal weit anziehender durch den warmen Sound des Trompetensolisten. Ich verharrte auf der letzten Stufe und starrte fasziniert auf einen nur wenig mehr als anderthalb Meter großen jungen Mann, der sich beim Trompeteblasen weit zurücklehnte und dessen ganzer Körper in Bewegung war. Er schien jede Phrase, die er spielte, zu betonen. Er war umwerfend. Johnny lehnte sich noch weiter zurück und sein Körper schien noch mehr mit den Phrasen, die er blies, mitzugehen, und sein Horn klang wie ein beseelter Schrei.

Aus dem 1961er Album Out of the Cool hörten wir Sunken Treasure, von und mit Gil Evans, der hier Johnny Cold featurete. Am 10. April 1961 nahm Johnny Cold sein Debütalbum als Leader auf. Darauf finden sich einige Kompositionen des Pianisten Randy Weston, und der saß auch an den schwarzen und weißen Tasten, um den Trompeter bei Pretty Strange zu begleiten. Mit George Tucker Bass und Charlie Persip Schlagzeug.

Tall Grass von und mit Duke Jordan von 1962 mit Johnny Coles auf der Trompete. Sie hören die Radio Jazz Nacht auf Bayern 2 mit Markus Wölfle am Mikrofon. Ich stelle Ihnen in der 56. Folge der Reihe Hörenswerte Sidemen den Trompeter Johnny Coles vor, der am 3. Juli 100 Jahre alt geworden wäre. Glücklicherweise findet man Johnny Coles öfters als Sideman auf Alben des Kultlabels Blue Note. Eines davon ist Happy Frame of Mind des Pianisten Horace Parlan. Hier haben wir es mit einem ähnlichen Fall zu tun wie bei The Waiting Game von Tina Brooks. Obwohl 1963 eingespielt, wurde Happy Frame of Mind von Blue Note damals gar nicht veröffentlicht. Das Album litt damals an einem Überschuss an guten Platten. So erblickte das Album erst 1976 das Licht der Welt. Mit dabei sind der Tenorist Booker Irwin, der Gitarrist Grant Green, der Bassist Butch Warren, der Drummer Bill Higgins und natürlich Johnny Coles, der seine modale Komposition Dexy beisteuerte.

0: Dixie, von und mit Johnny Coles. 1963 wurde der Pianist Duke Pearson zum Artist and Repertoire Manager bei Blue Note. Und weil er bei der Arbeit ziemlich freie Hand hatte, konnte er seine Lieblingsmusiker verpflichten. Gleich seine erste Produktion war so ein Liebesdienst. Er bildete um den Trompeter Johnny Coles ein handverlesenes Sextett und schrieb ihm fast alle Stücke des Albums Little Johnny C auf den Leib. Schließlich verfasste er mit Herzblut auch noch den Hüllentext. Coles lässt die wenigen Töne, die er auf So Sweet My Little Girl spielt, zum Erlebnis werden. Duke Pearson schreibt zu der Komposition:
1: So Sweet My Little Girl wurde für meine 7-jährige Tochter Cynthia geschrieben. Johnny beschränkt sich auf die Solomelodie und ich habe den Solopart übernommen, um meiner kleinen Cynthia Tribut zu zollen. Johnny klingt hier wie ein stolzer Elternteil, der seiner eigenen kleinen Tochter ein Ständchen bringt.

0: Das war El Toreador aus The Individualism of Gil Evans aus dem Jahr 1963. Eine Aufnahme auf der Linie von Sketches of Spain, der bekanntesten Zusammenarbeit von Miles Davis und Gil Evans. 1964 schlossen viele Europäer den kleinen Mann mit der seltsam braun-weiß gefleckten Haut ans Herz, als er mit Charles Mingus auf einer Tournee war. Dabei entstanden dramatische Aufnahmen, auf denen Eric Dolphy nur 2 Monate vor seinem Tod wie um sein Leben spielte. Beinahe wäre diese Tour auch für Coles die letzte Station gewesen. Der Trompeter war in Paris auf der Bühne in Ohnmacht gefallen und musste für eine heikle chirurgische Operation eines lebensbedrohlichen Magengeschwürs ins Krankenhaus eingeliefert werden. Danach konnte er 9 Monate nicht mehr spielen. Trotz dieser dramatischen Umstände blieb für Coles die Zeit mit Mingus in guter Erinnerung. Im Gegensatz zu einigen Kollegen kam er gut mit dem unberechenbaren, auch gegenüber Mitmusikern bisweilen aggressiven Genie aus.
1: Jeder schwarze Musiker, der heute im Existenzkampf steht, wird leicht schizophren. Die Ungerechtigkeit ist zu groß. Man kann einen Menschen wie Mingus nicht verdammen. Denn wer weiß denn wirklich seine Beweggründe, die zu diesen unerwarteten Handlungen führen?
0: Wir hören So Long Eric aus dem Townhall-Konzert vom 4. April 1964, das kurz vor der Europa-Tournee stattfand. Johnny Coles musizierte hier mit dem Bassisten und Komponisten Mingus, dem Drummer Danny Richmond, dem Pianisten Jackie Byard sowie den Bläsern Clifford Jordan und Eric Dolphy.

0: Thank you very much. Thank you.
1: So Long, Eric, vorne mit Charles Mingus. 1970 zählte Johnny Cold für die Zeitschrift Jazzpodium seine Lieblingstrompeter auf.
2: Meine Favoriten sind zuerst der King der Trompeter Dizzy Gillespie, dann folgen Miles Davis, Freddie Hubbard, Charles Tolliver, Blue Mitchell, Art Farmer und Benny Bailey.
1: In den späten 60er Jahren musizierte Herbie Hancock bekanntlich bei Miles Davis. Auf Hancocks eigenen Alben spielte Johnny Coles Trompete. Wir werden dafür ganz am Schluss der Sendung ein Beispiel hören. Doch es sollte daran erinnert werden, dass Coles keineswegs nur in Miles' Gefilden agierte. Im Gegensatz zu Miles Davis war Coles auch kurzzeitig einer von Blackies Jazz Messengers und vor allem ein gefragter Big Band Trompeter, der 1971 bis 1974 in Duke Ellingtons letztem Orchester und in den 80er Jahren bei Count Basie wirkte. Unvergessen ist er aber als Ray Charles Trompeter, bei dem er von 1969 bis 1971 fest und später immer wieder musiziert hat. So etwa im November 1975 bei einem Konzert in Japan in einer bewegenden Zwiesprache über Am I Blue.
3: Ah, thank you. Harvey got it. That's so nice. Thank you very much.

0: Mit Mengers Klangwelt blieb Colt zeitlebens verbunden, sei es, dass er in den 80ern mit der Mingus Dynasty tourte, sei es, dass er immer wieder die von anderen allzu selten gespielten Kompositionen des genialen Bassisten interpretierte. Das war die Mingus-Ballade Sound of Love aus dem Johnny Colt-Album New Morning, an dem 1982 auch der Pianist Horace Parlan, der Bassist Reggie Johnson und der Drummer Billy Hart mitwirkten. Johnny Colt, der am 21. Dezember 1997 verstarb, improvisierte, wie Ned Hentoff einmal treffend formuliert hatte, mit einer liedhaften Heiterkeit und einem Sound, der Milliarden von Nuancierungen aufweist. Er selbst bekannte einmal:
1: In all der Musik, die ich je machte, konnte ich stets mein eigenes Ich ausdrücken, musste ich mich nie verleugnen. Allerdings dauerte es eine gewisse Zeit, bis ich meine Persönlichkeit entwickelt hatte und genau wusste, was mir gefiel und was ich wollte.
0: Das klingt bei allem Mangel an Anerkennung nach Erfüllung. Wir verabschieden uns von Johnny Colt mit einem Meisterwerk von Herbie Hancock von 1969, I Have a Dream. Damit klingt die 56. Folge meiner Reihe Hörenswertes Sideman aus. Andreas Lucke bediente die Regler. Roland Spiegel sprach die Zitate. Markus Wölfle dankt fürs Zuhören und wünscht ein herzliches Keep Swinging!

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1: Um 2 Uhr mit Ronald Lessig. Die Hitzewelle hat vielen Orten in Deutschland neue Allzeittemperaturrekorde beschwert. 8 Bundesländer haben gestern die 40-Grad-Marke geknackt. Aus der Nachrichtenredaktion Petra Mittermeier.
2: Bundesweiter Spitzenreiter mit 41,5 Grad ist laut dem Deutschen Wetterdienst Drewitz in Sachsen-Anhalt. Aber heute könnte dieser Rekord schon wieder überholt werden, denn die Meteorologen sagen für die Lausitz im Osten Deutschlands bis zu 42 Grad voraus. Die hohen Temperaturen führen zu diversen Problemen. Unter anderem kommt es auf vielen Autobahnen zu Sperrungen und Tempolimits, weil sich infolge der Hitze der Beton ausdehnt und sich deshalb die Fahrbahn wölbt.
1: Wegen der heißen Temperaturen in Deutschland wird die Strecke beim Ironman in Frankfurt am Main heute kürzer ausfallen als vorgesehen. Im Rahmen der Europameisterschaft müssen die Triathleten statt 180 nur 125 Kilometer mit dem Fahrrad zurücklegen und statt eines Marathons nur die Hälfte, also 21,1 Kilometer laufen. Die Schwimmdistanz bleibt bei 3,8 Kilometer. US-Streitkräfte haben nach eigenen Angaben erneut Ziele im